0: Aufklärung, Forschung und Unterstützung. Zudem sollten die Länder auf einen flächendeckenden, bedarfsgerechten Ausbau der Krisendienste hinwirken. In Deutschland gibt es nach Angaben des Bundesgesundheitsministeriums jährlich rund 10.000 Suizidfälle. Familienministerin Prien plant offenbar eine Verschärfung beim Elterngeld. Nach Informationen des Redaktionsnetzwerks Deutschland soll es für Paare künftig nur dann möglich sein, die vollen 14 Monate Elterngeld zu beziehen, wenn beide Partner je 7 Monate Elternzeit nehmen. Bisher gibt es 14 Monate Elterngeld, wenn ein Elternteil mindestens 2 Monate davon bezieht. In der Regel ist das der Vater. Mehr als 2 Monate nehmen nur wenige Männer. In Koalitionskreisen wurde laut Redaktionsnetzwerk betont, dass die Verhandlungen noch laufen und es sich auch um eine Maßnahme für mehr Gleichstellung handele. Tatsächlich würde die Einführung eines hälftigen Elterngeldes aber vor allem dem Ministerium Geld sparen. Denn den Informationen zufolge rechnet man nicht damit, dass viele Väter tatsächlich so lange aus dem Beruf aussteigen werden. Finanzminister Klingbeil hatte vom Familienministerium Einsparungen in Höhe von 500 Millionen Euro verlangt. Dies soll zur Haushaltskonsolidierung beitragen. Im Prozess um den Anschlag auf dem Magdeburger Weihnachtsmarkt wird heute das Urteil erwartet. Der 51 Jahre alte Angeklagte war am 20. Dezember 2024 mit einem Mietwagen über den belebten Weihnachtsmarkt gefahren. Dabei starben 6 Menschen, mehr als 300 wurden verletzt. Die Generalstaatsanwaltschaft forderte von dem Landgericht Magdeburg die Verurteilung zu lebenslanger Haft mit Feststellung der besonderen Schwere der Schuld und anschließender Sicherungsverwahrung. Laut Generalstaatsanwaltschaft handelte der Angeklagte aus persönlichen Motiven. Er habe keine Reue gezeigt. Der Angeklagte räumte in dem seit November andauernden Prozess zwar ein, einen Angriff geplant und das Auto gesteuert zu haben. Er bestritt jedoch, dass er Menschen gezielt überfahren habe. Bei der Fußball-Weltmeisterschaft hat die deutsche Nationalmannschaft ihr drittes und letztes Gruppenspiel verloren. In East Rutherford im US-Bundesstaat New Jersey unterlag das Team Ecuador mit 1:2. Die DFB-11 zieht dennoch als Gruppensieger ins 16-Finale ein. Der Gegner für das Spiel am Montag steht noch nicht fest. Neben Deutschland zieht die Elfenbeinküste nach ihrem 2:0-Sieg gegen Curaçao in die nächste Runde ein. Das Wetter. In der Nacht locker bewölkt oder klar, 24 bis 16 Grad, im Nordosten um 14 Grad. Am Tage heiß und sonnig, 31 bis 38 Grad, im Westen und Südwesten lokal bis 41 Grad. Für weite Teile Deutschlands wird vor extremer Wärme gewarnt. Bitte beachten Sie die Empfehlungen für Hitzetage, unter anderem vom Deutschen Wetterdienst. Die weiteren Aussichten: am Samstag im Westen und Nordwesten zeitweise wolkig, ab nachmittags einzelne kräftige Gewitter. Nach Osten und Süden hin sonnig, 35 bis 41 Grad. Das waren die Nachrichten.
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2: Heute Nacht mit Mike Herbstreut. Schön, dass Sie zuhören.

Nicht rumeiern, sondern Klartext sprechen. So beschreibt Per Steinbrück im Rückblick seinen politischen Kommunikationsstil. Er war Ministerpräsident in Nordrhein-Westfalen, Finanzminister im Bund und SPD-Kanzlerkandidat und prägte über viele Jahre auch die Parteipolitik der SPD. Wir sprechen gleich mit ihm über seinen Weg vom Reserveoffizier der Bundeswehr, über das Studium und die Beobachtungen durch die Sicherheitsbehörden wegen Linksextremismusverdacht bis hin zu seiner eben prägenden Rolle im politischen Berlin. Davor hören Sie aber erstmal unsere Kommentare zu den wichtigsten Themen des Tages gestern.

0: Beziehungen geht. Ja, die große Mehrheit der Bürgerinnen und Bürger erlebt staatliche Strukturen nicht etwa im Bundestag, sondern auf dem Bürgeramt oder bei der Suche nach dem Kitaplatz und dem Sportverein. Gelebte Demokratie fängt in den Städten und Gemeinden an, die aber angesichts der wachsenden Finanznot zunehmend ihre Angebote einschränken müssen. Diese Erkenntnis ist nicht wirklich neu. Und trotzdem haben sich Bund und Länder lange darum gedrückt, ihrer Verantwortung gegenüber Städten und Gemeinden auch gerecht zu werden. Allen Sonntagsreden zum Trotz. Der Bund hat immer neue Leistungsgesetze, vor allem im Sozialbereich, beschlossen, ohne gleichzeitig zu klären, wer eigentlich für die Kosten aufkommen soll. Die Länder wiederum haben oft einfach mitgestimmt, ohne Rücksicht auf ihre kommunale Fürsorgepflicht. Gleichzeitig lassen sich die Ministerpräsidentinnen und Ministerpräsidenten gerne für Bundesgesetze finanziell entschädigen, ohne aber die Mittel vollständig an die Städte und Gemeinden weiterzugeben, etwa bei den Unterkunftskosten für die Empfänger der Grundsicherung. Das soll sich endlich ändern. Wer bestellt, muss auch bezahlen. Darauf wollen sich Bund und Länder heute verständigen. 80% der Kosten bei zukünftigen Leistungsgesetzen soll demnach der Bund tragen, fordern die Länder. Das wäre im Vergleich zum Status quo ein deutlicher Fortschritt, darüber hinaus auch zu einer gewissen Disziplinierung bei der Gesetzgebung führen könnte. Gleichzeitig dürften sich Bund und Länder darauf einigen, bei bestimmten sehr kostenintensiven Leistungsgesetzen wie etwa dem Unterhaltsrecht oder der Eingliederungshilfe behutsam auf die Kostenbremse zu treten. Das wäre ein nachvollziehbarer Schritt, sollte aber über eines nicht hinwegtäuschen. Große Milliardensummen werden so nicht eingespart, auch weil es um den Schutz der Betroffenen geht. Unter dem Strich geht es für Bund und Länder heute darum, ihre Einigungsfähigkeit zu demonstrieren und zumindest für die künftigen föderalen Beziehungen ein bisheriges Dauerstreitthema wirklich zu entschärfen. Das wäre auch eine gute Nachricht für die kommunale Ebene und damit für die Bürgerinnen und Bürger. Klar ist aber auch, angesichts eines kommunalen Finanzierungsdefizits von 30 Milliarden Euro pro Jahr wird der angedachte Kompromiss nicht ausreichen. Es geht am Ende um die Handlungsfähigkeit des Staates und die beginnt nun einmal auf der untersten Ebene bei den Städten und Gemeinden.
1: Ein Kommentar von Jörg Münchenberg. Schätzungen zufolge benötigt die Ukraine für ihren Wiederaufbau rund 500 Milliarden Euro. Gelder, die auf der Wiederaufbaukonferenz in Danzig auch von privaten Investoren eingesammelt werden sollen. Bundeskanzler Merz bezeichnet die Konferenz in seiner Rede als einen Moment der Hoffnung und forderte von Russland den Eintritt in Friedensverhandlungen. Gesine Dornblüt kommentiert.
2: Auf Englisch heißt die Wiederaufbaukonferenz für die Ukraine Recovery Conference. In dem englischen Titel klingen Genesung, Heilung, Wiederherstellung an. Und das trifft es. Denn es geht um mehr als nur den Wiederaufbau des von der russischen Armee in Teilen zerstörten Landes. Wenn ausländische Investoren noch während der Kampfhandlungen in der Ukraine investieren und das Land modernisieren, ermutigen sie die Menschen dort, durchzuhalten und zu bleiben. Aufbau noch während der Krieg läuft? Wenn Russland doch alles kaputt schießt? Solche Fragen resultieren aus leider weit verbreiteter Unkenntnis. Denn in vielen Landesteilen der Ukraine ist kein Krieg. Dort läuft der Alltag weitgehend normal. Die Menschen arbeiten, produzieren, gehen zur Schule, bekommen Kinder, sterben an Krankheiten oder weil sie alt sind. Längst ist die Ukraine das wohl innovativste Land in Europa. Der Krieg zwingt die Menschen dazu, nicht nur militärisch neue Systeme zu entwickeln, auch die zivile Wirtschaft ist äußerst kreativ. Wenn sie gefördert und Innovationen weiter vorangetrieben werden, kann davon ganz Europa profitieren. Die Ukraine kann langfristig auch die schwächelnde Konjunktur in der Europäischen Union anschieben. Wohlstand und Sicherheit in der Ukraine bedeuten langfristig auch Wohlstand und Sicherheit in Europa. Es geht in Danzig also nicht nur um die Ukraine allein. Die Recovery-Konferenz muss als ein Baustein für ein Europa nach Russlands Krieg betrachtet werden. Das Ziel muss eine Art Wirtschaftswunder sein. Ein Wirtschaftswunder, das sich ausbreitet und auch der erlahmenden Europäischen Union Prosperität verleihen kann. Damit das Wirklichkeit wird, muss Russland allerdings erstmal seine Truppen zurückziehen und seine Angriffe beenden. Und so forderte Bundeskanzler Friedrich Merz heute erneut, Russland müsse an den Verhandlungstisch. Europas Unterstützung für Kiew sei unerschütterlich. Das hat sein Vorgänger Olaf Scholz allerdings so ähnlich auch schon gesagt, als die Wiederaufbaukonferenz vor 2 Jahren in Berlin stattfand. Scholz versprach damals, die Ukraine so lange wie nötig zu unterstützen.

0: Russland werde mit seinem imperialistischen Angriff nicht durchkommen. In Moskau verhallt das bisher ungehört. Putin bleibt bei seinen inakzeptablen Forderungen und behauptet weiter, dass Russland seine Kriegsziele mit Gewalt erreichen kann. Es ist gut, mit der Recovery-Konferenz in die Zukunft zu investieren. Aber es reicht nicht, die Ukraine so zu unterstützen, dass sie standhält. Russland muss in der Ukraine scheitern. Dann wird nicht nur die Ukraine genesen, sondern mit ihr auch das kränkelnde Europa.
1: Ein Kommentar von Gesine Dornblütz. Nach den schwersten Erdbeben in Venezuela seit mehr als 125 Jahren geht die Zahl der Todesopfer in die Hunderte. Rund 1000 Verletzte wurden bislang gemeldet. Das genaue Ausmaß der Katastrophe ist noch unklar, aber es steht fest, das Erdbeben stellt das krisengeschüttelte Land auch politisch vor weitere riesige Herausforderungen. Burkhard Birke kommentiert.
2: Schnelle, unbürokratische Hilfe, das ist das Gebot der Stunde. Das wahre Ausmaß dieser Tragödie werden wir, wenn überhaupt, erst in einigen Tagen kennen. Ein Beben dieser Wucht hat Venezuela zuletzt im Jahr 1900 erschüttert. Keine Frage, das krisengeschüttelte Land steht vor enormen Herausforderungen, hat doch jahrelange Misswirtschaft auch den Katastrophenschutz und die Gesundheitsversorgung in Mitleidenschaft gezogen. Übergangspräsidentin Delcy Rodriguez hat den Notstand ausgerufen. Sie und ihre Regierung stehen vor einer großen Bewährungsprobe. Dabei gilt das Augenmerk vor allem Diosdado Cabello, dem amtierenden Innenminister, einem engen Vertrauten des gewaltsam in die USA entführten früheren Machthabers Nicolas Maduro. Gelingt die Herkulesaufgabe, vor allem kurzfristig Überlebende aus den Trümmern zu retten und obdachlos gewordenen Menschen unter die Arme zu greifen, könnte dies seine Position und die der Regierung durchaus stärken. Andernfalls könnte auch dieses Überbleibsel aus der Maduro-Zeit marginalisiert und ins politische Abseits geschoben werden, was viele Oppositionelle nach all der Repression in den letzten Jahren schon lange fordern. Angesichts des menschlichen Leids sind solche politischen Gedankenspiele zunächst nebensächlich, obwohl die Erdbebenkatastrophe dazu beitragen könnte, den politischen Demokratisierungsprozess zu verlangsamen. Denn eigentlich hätte längst der Weg für Wahlen geebnet werden müssen. Delcy Rodriguez kann laut venezolanischer Verfassung nur für maximal 180 Tage im Amt bleiben. Diese Frist läuft in diesen Tagen ab. US-Präsident Donald Trump hat allerdings nie einen Hehl daraus gemacht, dass es ihm in erster Linie ums Öl und um interne Stabilität geht. Insofern steht zu befürchten, dass durch die Erdbebentragödie die Rückkehr zu wirklich freien Wahlen zur Demokratie zwar nicht aufgehalten, aber verlangsamt werden könnte. Andererseits stehen die USA nach der völkerrechtswidrigen Intervention in der Pflicht und haben auch schon Hilfe angekündigt. Zumal der wirtschaftliche Aufbau des erdölreichsten Landes der Welt nur zögerlich voran und beim Volk kaum ankommt. Venezuela darf schon aus politischen Gründen auf stärkere Unterstützung durch die USA zählen, als es von früheren Verbündeten wie Russland und China bekommen würde bzw. wird. Auch andere Staaten, darunter die Bundesrepublik, haben Hilfe angeboten. Diese Solidarität ist begrüßenswert und trägt hoffentlich dazu bei, die Not der Menschen im krisengeschüttelten Land zu lindern und die Effekte der Erdbebenkatastrophe abzufedern.
1: Ein Kommentar von Burkhard Birke war das. Sie und die Radio nach dem Deutschlandfunk, 2:16 Uhr haben wir es.

0: Er hat sich selbst mal als klassischen Vertreter der Administration bezeichnet, hatte schon jede Menge Posten in Bundesministerien, war Finanzminister, Krisenerklärer und scheiterte als Kanzlerkandidat an Angela Merkel. Da wurde ihm vorgeworfen, seine spitze Zunge sei ihm im Weg gewesen. Ob sie ihm wirklich die Kanzlerschaft vermiest hat, das sei mal dahingestellt, aber deswegen abzukehren von der klaren Sprache, das war für ihn trotzdem keine Lösung. Hören Sie auch jetzt hier gleich in der Radionacht in den nächsten gut 40 Minuten, wenn Per Steinbrück sich den Fragen meines Kollegen Jonas Panning stellt in unserer Sendung Zeitzeugen im Gespräch.
1: Das Land befindet sich in einer Krise. Die vorherige Ampelregierung war so unbeliebt wie keine Regierung vor ihr. Die jetzige Bundesregierung, getragen von Union und SPD, ist noch unbeliebter. Herr Steinbrück, Sie haben selber Krisen erlebt. Wie kommuniziert man richtig in Krisen? Kann man überhaupt richtig kommunizieren?
2: Man muss in Krisen kommunizieren. Man muss den Bürgerinnen und Bürgern erklären, welche enormen Herausforderungen aufgrund von globalen Entwicklungen auf Deutschland und Europa einwirken. Und man muss ehrlich benennen, was die Politik an Hausaufgaben in den letzten 10, 15 Jahren nicht gemacht hat. Man muss dann eine Perspektive liefern. Die Menschen wollen wissen, wo will die Politik mit mir hin. Diese Perspektive muss man als Konsequenz aus der Krise ebenfalls genau erläutern. Und die damit verbundenen Konsequenzen, um nicht zu sagen Zumutungen, müssen so verteilt werden, dass die Bürgerinnen und Bürger das Gefühl haben oder die Gewissheit haben, dass sie nicht die einzigen Dummen sind, die diese Zumutung zu tragen haben.
1: In den letzten 10 bis 15 Jahren, das umfasst ja auch gerade noch so Ihre Amtszeit, welche Hausaufgaben sind denn da nicht gemacht worden?
2: Also bei den internen Hausaufgaben stellen wir fest, dass Deutschland in der Digitalisierung, insbesondere in seiner öffentlichen Verwaltung, weit zurückliegt gegenüber den Fortschritten, die es in anderen europäischen Ländern gegeben hat. Wir haben deutlich zweitens an Wettbewerbsfähigkeit verloren. Drittens, wir haben zwar immer gewusst, dass es einen demografischen Wandel gibt, aber wir wollten uns nicht eingestehen, dass man den nicht mathematisch überlisten kann in seinen Auswirkungen auf die sozialen Sicherungssysteme. Viertens, wir stellen fest, dass in der Tat unsere Infrastruktur stark modernisierungsbedürftig ist, dass unser Staatsapparat nicht effizient genug ist, dass wir Bildung nicht ausreichend finanzieren als wesentlicher Bestandteil zukünftiger Wettbewerbsfähigkeit über die entsprechende Fachqualifikation von Arbeitnehmern und Arbeitnehmern und mit Blick auf die Integration dieser Gesellschaft. Das sind alleine 5 oder 6 Punkte, wo ich den Eindruck habe, dass viele Elefanten im Raum nicht gesehen worden sind. Auch um Bürgerinnen und Bürger zu schonen, dass das natürlich Anstrengungen bedarf, um diese Defizite zu beseitigen.
1: Das Wirtschaftswachstum schrumpft seit 2023, stagniert jetzt. Es gibt äußere Einflüsse wie der russische Angriffskrieg in der Ukraine, jetzt die Iran-Krise. Aber inwiefern ist die Situation in der deutschen Wirtschaft auch hausgemacht ein Stück weit?
2: Sie ist hausgemacht, jedenfalls in einem gewissen Teil, ohne dass man das gewichten kann gegenüber den äußeren Einflüssen, auf die wir vielleicht noch zu sprechen kommen. Aber wir haben nicht mehr die Produktivitätsentwicklung gehabt wie in früheren Jahrzehnten. Das heißt, insbesondere Nettoinvestitionen in Deutschland sind zurückgegangen. Das bedeutet, dass auch einige Branchen nicht mitgekriegt haben, inwieweit andere Länder weltweit technologisch aufholen, insbesondere China. Früher haben wir immer nur den Eindruck gehabt, die Chinesen sind diejenigen, die uns mit ihren billigen Konsumartikeln überschwemmen. Jetzt stellen wir fest, dass die technologisch in der Lage sind, Kernbereiche der deutschen Industrie anzugreifen, insbesondere die Automobilindustrie. Das ist verschlafen worden, sowohl von dem Management wie auch von Teilen der Politik.
1: Sehen Sie die Chance, das nochmal aufzuholen?
2: Ja, ich gehöre nicht zu denjenigen, die diese Untergangsgesänge alle anstimmen. Dieses Land ist nach wie vor sehr stark. Also gehen wir mal durch, ehe wir diesen Defätismus anheimfallen. Deutschland ist nach wie vor die drittgrößte Volkswirtschaft der Welt. Wir haben einen sehr funktionierenden demokratischen Rechtsstaat. Ein sehr geringes Ausmaß an Korruption, erfreulicherweise. Wir haben es mit einem hohen Grad an Sozialpartnerschaft zu tun, auch wenn es gelegentlich dort Einsprengsel gibt, wo man sich wundert, warum. Wir haben es mit einer nach wie vor guten Infrastruktur zu tun, von der ich gesagt habe, sie ist modernisierungsbedürftig und erneuerungsbedürftig, aber im Vergleich zu anderen Ländern, das macht jede Reise klar, ist diese Infrastruktur noch ziemlich gut. Wir haben mehrmals in diesen letzten Jahrzehnten bewiesen, dass wir es können. Nicht nur mit Blick auf die deutsche Wiedervereinigung, bei allen Schwierigkeiten, die nach wie vor damit verbunden sind. Aber denken Sie daran, dass ein britisches Wirtschaftsmagazin Economist mal Anfang der 2000er Jahre Deutschland als den kranken Mann in Europa bezeichnet hat. Dann hat es eine Reformagenda gegeben und 8 Jahre später hat derselbe Economist tituliert Deutschland the Powerhouse in Europa. Das heißt, wir haben schon mehrfach bewiesen, dass wenn wir die richtige Analyse aufmachen, wenn wir die richtigen Konsequenzen ziehen, dass dieses Deutschland nach wie vor in der oberen Teil der Champions League mitspielen kann.
1: Wir haben ja über Kommunikation eingangs gesprochen. Sie waren Bundesfinanzminister in einer großen Krise, in der Finanz- und Wirtschaftskrise ab 2007. Darüber werden wir sicherlich später auch noch mal im Detail sprechen. Wenn Sie zurückschauen, wie würden Sie Ihre Art von Kommunikation bezeichnen? Oder wie schauen Sie auf Ihre Art von Kommunikation in Ihrem politischen Leben, die ja von Beobachtern oft als schroff bezeichnet wird, ironisch? Einige haben Sie auch als arrogant wahrgenommen, belehrend. Wie sehen Sie sich selber im Rückblick als politischer Kommunikator?
2: Sich selber zu beurteilen, da läuft man hohe Risiken. Entweder es wirkt eitel oder überheblich oder man spielt auf Understatement nach dem Motto, das war ich gar nicht und so war das gar nicht. Ich nehme für mich mindestens in Anspruch, das zu tun, was mir manche bestätigen, dass ich Klartext gesprochen habe. Dass ich nicht rumgeeiert habe. Den Vorwurf der Arroganz lasse ich mir nicht vorwerfen.
1: Kommt das heute ein bisschen zu kurz, dass regierende Politiker Klartext reden?
2: Ja, ich glaube, dass viele Politiker sehr geprägt sind, bloß keine Konflikte, bloß in den, auch vor dem Hintergrund des heutigen ja geänderten medialen Resonanzbodens, sich bloß keinen Shitstorm an den Hals zu ziehen und daher sehr vorsichtig formulieren. Umgekehrt auch die Erfahrung machen, wenn Sie mal klar formulieren, dann auch sofort dieser Shitstorm tatsächlich losgeht. Siehe die Stadtbilddebatte von Herrn Merz, die in meinen Augen von ihm unglücklich formuliert worden ist, wo er auch den massiven Fehler in meinen Augen gemacht hat, dann in einem zweiten Statement seine Töchter ins Spiel zu bringen. Aber das, was er über das Stadtbild sagte, über den öffentlichen Raum in Deutschland sagte, entsprach der Wahrnehmung von, ich vermute mal, weit überwiegendem Teil der deutschen Bevölkerung. 70-80% sehen das genauso. So, und trotzdem gab es diesen Shitstorm. Das heißt also, die Zurückhaltung der Politik ist sehr stark davon geprägt, bloß vorsichtig aufzutreten, niemanden zu provozieren, keine Zumutungen anzusprechen, bloß nicht deutlich zu machen, dass irgendjemand sich anstrengen muss. Und das entspricht nicht den Herausforderungen, die wir haben. Wir haben es mit einer Zeitenwende zu tun, die setzt sich aus mehreren Komponenten zusammen. Aber eine Zeitenwende hat eben Konsequenzen. Und diese Konsequenzen müsste die Politik, wie ich glaube, sehr viel deutlicher ansprechen, weil weite Teile, wie ich glaube, der deutschen Bevölkerung noch gar nicht kapiert haben, dass wir es mit einer Zeitenwende zu tun haben.

0: In dem Augenblick, wo ich 4 Jahre später das Angebot bekam, auf eine Stelle in dem damaligen Bundesmauerministerium, kamen 2 Herren in grauen Anzügen auf mich zu und sagten, sie sind ein Sicherheitsrisiko der Bundesrepublik Deutschland.
1: Beginn einer Beamtenlaufbahn.
2: Sie haben Volkswirtschaftslehre in Kiel studiert und Sozialwissenschaften, sind dann danach Finanzminister geworden in Schleswig-Holstein, in Nordrhein-Westfalen und im Bund. Aber ursprünglich war Ihre Idee, einmal Journalist zu werden. Warum hat das eigentlich nicht geklappt?
0: Ja, darüber ist die Branche vielleicht ganz froh. Nein, das hing damit zusammen, dass ich mit einigen Freunden Mitte der 60er Jahre eine eher politische Schülerzeitung machte, die auch an mehreren Schulen verkauft wurde. Und die war einfach nicht nur Larifari, sondern wir sprachen damals, ohne dass wir uns je als Teil der Studentenbewegung gesehen haben. Wir waren ja teilweise irgendwie im Abiturjahrgang oder davor. Aber die hatte schon einen politischen Touch und es machte mir Spaß, dort Artikel zu schreiben.
2: Um welche Themen ging es da?
0: Na, da ging es zum Beispiel insbesondere auch um die Deutschlandpolitik. Ich vertrat in einem Artikel sensationell die diplomatische Anerkennung der DDR. Oh Gott. Dann interviewten wir Altkommunisten von der KPD, was den damaligen Hamburger Innensenator Heinz Runau aufs Tapet brachte, der sich darüber aufregte. Also solche Geschichten haben wir schon angesprochen. Natürlich auch die von uns so empfundenen Muff der alten Adenauer Jahre, die eigentlich mal überwunden werden mussten. Wobei die, wie ich inzwischen festgestellt habe, gar nicht so muffig waren.
2: Ihr Studium, ich habe es gerade schon angesprochen, an der Universität zu Kiel haben Sie Volkswirtschaftslehre studiert. Sie sind dann nach dem Studium nach Bonn gegangen, da wo wir uns heute treffen. Sie haben Ihre heutige Ehefrau kennengelernt, die hier promovierte, sind also der Liebe wegen nach Bonn bzw. nach Bad Godesberg gegangen. Und dann stand Ihnen eine Stelle im Bauministerium in Aussicht. Das sollte Ihr Einstieg sein in den Regierungsapparat hier in Bonn. Aber Sie galten plötzlich als Sicherheitsrisiko. Warum das?
0: Ja, das ist ein Aberwitz gewesen, der heute erzählt wird, hat damals sehr ernst und bedrückend gewesen ist.
2: Das war eine schwere Zeit für Sie.
0: Ja, ich wurde sogar arbeitslos darüber. Und das war nicht witzig. Insofern kann man heute Jahrzehnte darüber einigermaßen entspannt drüber reden. Aber damals war das auch durchaus existenzbedrohend und Ausdruck einer Entwicklung in der Bundesrepublik, die wirklich höchst bedenklich gewesen ist, ging ausgerechnet zurück auf einen radikalen Erlass von niemand anderem in der Kanzlerschaft von Willy Brandt. Die Entwicklungsgeschichte ist kurz erzählt. Diese ganze Entwicklung mit Baader-Meinhof, die führte dazu, dass ich in der Wohngemeinschaft, in der ich in Kiel wohnte als Student, und ich war wirklich die linkeste Bazille in dieser Wohngemeinschaft, und das will was heißen, die wurde eines Tages von 17 Polizisten morgens um, was weiß ich, 6 Uhr gestürmt, in der Annahme, bei uns wären RAF-Mitglieder. Das heißt, plötzlich stand an einem Morgen um 6 Uhr ein ziemlich junger Polizeischüler aus Eutin mit einer Maschinenpistole vor meinem Bett und zielte auf meinen Bauch.
2: Es hatte in der Nähe, glaube ich, einen Banküberfall gegeben.
0: Ja, der wurde uns zugesprochen und wir hätten anschließend eine Beutefeier gemacht. Dann gab es noch eine Denunziation. Das war alles ziemlich aberwitzig mit einigen Ergänzungen, die wirklich heute erzählt wird hatten. Es kam mit 2-stündiger Verspätung ein Staatsanwalt, der uns den Durchsuchungsbefehl zeigte. Und wir waren also so nervös, dass wir nicht nachgefragt haben. Und dieser Staatsanwalt, und jetzt wird es geradezu zur Satire, vergaß anschließend seine Aktentasche in unserer Wohngemeinschaft. Und nach einer basisdemokratischen Debatte, die sich über eine Stunde hinzog, haben wir diese Aktentasche endlich aufgemacht. Und daran haben wir gefunden, dass es vorher schon von uns Fotos gab, auch aus Demonstrationen geschossen. Also, dass eine Überwachung stattgefunden hat. Das war alles aberwitzig. Es zerschlug sich alles ins Nichts auf. Wir wurden nur noch als Zeugen befragt, aber, und das ist die Geschichte, anschließend führten wir offenbar ein Eigenleben in Verfassungsschutzakten. Und in dem Augenblick, wo ich 4 Jahre später das Angebot bekam, auf eine Stelle in dem damaligen Bundesmauerministerium, kamen 2 Herren in grauen Anzügen auf mich zu und sagten, sie sind ein Sicherheitsrisiko der Bundesrepublik Deutschland.
2: Es gab dann aber Menschen, die sich eingesetzt haben für Sie und die dafür gesorgt haben, dass Sie diese Stelle dann doch bekommen haben.
0: Ja, etwas komplizierter. In der Tat, es wurde Kafkaesk. Wirklich wahr. Denn ich kriegte von der ermittelnden Staatsanwaltschaft in Kiel einen Persilschein. die mir bestätigten, das Verfahren sei niedergeschlagen, Herr Stamburger ist nur als Zeuge aufgetreten. Da gab es überhaupt keine Verdachtselemente. Das interessierte den Verfassungsschutz, auf Deutsch gesagt, ein Scheiß. So, daraufhin machten sich einige für mich auf den Weg, insbesondere in Kiel, der damalige Oppositionsführer Matthiesen, der Zugriff hatte, ich glaube, über eine parlamentarische Kontrollkommission, in Bonn der schon erwähnte Professor Raimund Jochimsen und ein Bundestagsabgeordneter Norbert Gansel. Aber das ist noch nicht das Ende der Groteske. Die Groteske setzt sich fort, dass zur selben Zeit der Planungsgruppenchef in einem anderen Ministerium, dem Bundesministerium für Forschung und Technologie, einen Volkswirten suchte. Und über Empfehlung, weil ich dann doch nach einer saumäßigen Schulzeit ein Prädikatsexamen gemacht hatte, auf mich kam und ich bewarb mich dann in dem anderen Ministerium auch. Und die interessierte das gar nicht. Das sagte ich denen aber. Ich sagte denen, wissen Sie, in dem benachbarten Ministerium bin ich gerade ein Sicherheitsrisiko, als das eingeschätzt worden. Daraufhin gingen die alles durch und dann kriegte ich ein Vorstellungsgespräch bei dem damaligen parlamentarischen Staatssekretär Volker Hauff, dem das natürlich berichtet worden war. Und der stellte mir die Frage, Herr Stamburg, ich muss Sie das jetzt fragen und Sie müssen sich genau überlegen, ob Sie wahrheitsgemäß antworten. Denn das ist für mich wichtig und für Sie noch mehr. Ist da was dran an dieser Geschichte oder nicht? Und ich sagte nein. Und daraufhin sagte er, dann haben Sie den Job. Das heißt, auch noch die Ministerien behandelten dieses auch noch unterschiedlich. So, und das wirklich hat doch einen ziemlichen Einschnitt in meiner Wahrnehmung gegeben, wie Verwaltung funktioniert, welches Eigenleben man auch plötzlich in Nachrichtendiensten führen kann, weil das wahrscheinlich nicht nur mir so ergangen ist, sondern, wie ich fürchte, noch vielen anderen.
2: Es dauerte ab da nicht lange, bis Sie schon ins Kanzleramt wechselten. Ein gewisser Helmut Schmidt war damals Kanzler. Also Sie trafen als Hamburger auf einen Hamburger hier in Bonn. Gibt es eigentlich jemanden, der Sie politisch, vielleicht auch menschlich mehr geprägt hat als Helmut Schmidt?
0: Ja, vielleicht noch ein Hans Matthöfer, damals Mitglied des Kabinetts von Helmut Schmidt, in seiner ungeheure politischen Integrität. Aber richtig ist ja, ich wurde zu einem Schmidtianer. Und ich habe Helmut Schmidt nie als den reinen Macher gesehen. Daran ist er, glaube ich, immer missinterpretiert worden. Sondern die richtige Bezeichnung, Schmidt war oder verfolgte einen Pragmatismus in sittlicher Überzeugung.
2: Sie sind dann hier im Kanzleramt gewesen und es ging trotzdem wieder zurück nach Kiel für Sie. Warum das?
0: Ja, dazwischen war ich aber in Nordrhein-Westfalen und ich war dann fast 4 Jahre lang der Büroleiter von Johannes Rau, ebenfalls einer anderen sehr prägenden Persönlichkeit. Und da schlug dann eines Tages der Anruf von Björn Engholm ein, ob ich nicht nach Kiel Staatssekretär werden wollte in einem Kieler Ministerium. Und das war natürlich ein Angebot, das man nicht abschlägt.
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0: Das hätte man ja korrigieren können. Man hätte ja nachjustieren können. Und das aus einer Position der Stärke und nicht einer Position der defensiven Verleugnung dieser Reformagenda 2010. So, diese Entwicklung ist, wie ich finde, auch ein Lehrstück über das, was heute zu tun ist.
1: Ministerjahre in Nordrhein-Westfalen.
2: Nach Ihrer Zeit in Kiel ging es dann nach Düsseldorf. Das war im Oktober 1998. Dann nimmt die rot-grüne Bundesregierung unter Gerhard Schröder ihre Arbeit auf. Sie kehren nach Nordrhein-Westfalen zurück und werden hier Wirtschaftsminister im Kabinett von Wolfgang Clement. Das war der Moment, wo Sie als Wirtschaftsminister des größten deutschen Bundeslandes natürlich auch bundesweit Bedeutung bekommen. Entsprach das damals auch Ihrem Selbstverständnis?
0: Nein, also viele Menschen haben ja den Eindruck, dass Politiker so ganz genau ihre Karriere oder ihren Werdegang planen. Das entspricht nicht meiner Wahrnehmung, sondern es gibt so viele Zufälle, so viele Wendungen plötzlich, wie ich jedenfalls an meinem eigenen Leben oder Werdegang, jedenfalls beruflich oder politisch feststellen kann. Die Rückkehr nach Nordrhein-Westfalen hatte schlicht und einfach ihre Ursache in der Tat in dem Wahlsieg von Gerhard Schröder. Und für die Familie war es auch ganz gut, nach Nordrhein-Westfalen zurückzukommen. Die siedelte sich auch wieder in Bonn an und es wurde ein bisschen zwischen Bonn und Düsseldorf gependelt.
2: Was waren das für Themen damals? Es gab damals eine hohe Arbeitslosigkeit in NRW. über 11% und auch immer wieder Konflikte mit der Bundesregierung, auch mit den Gewerkschaften in Nordrhein-Westfalen. Ging es Ihnen damals, Ende der 90er Jahre, schon um dringend benötigte Reformen?
0: Nee, es ging für Nordrhein-Westfalen insbesondere um die Bewältigung eines massiven Strukturwandels. Mit vielen Wunden, mit vielen Verletzungen und damit auch natürlich mit dem Abbau von Arbeitsplätzen. Nordrhein-Westfalen ist neben einigen anderen, insbesondere in England, in Belgien, eine der ältesten Industrieregionen in der europäischen Entwicklung, Rhein-Ruhr. Letztlich seit Mitte des 19. Jahrhunderts und hat mehrere Strukturbrüche erlebt. Aber das setzte natürlich massiv ein, auch unter dem Eindruck von neuen Technologien, Mikroelektronik, zunehmend dann auch die Anwendung in anderen Bereichen, Biotechnologien etc., sodass die klassischen Montanindustriebereiche natürlich darunter enorm litten.
2: Aber da haben Sie ja beziehungsweise die Sozialdemokratie in Nordrhein-Westfalen am Kohlebergbau noch sehr lange dran festgehalten.
0: Ja, aber ja auch nicht, sag mal, in der Vorstellung, man könnte das bruchartig beenden. Weder mit Blick auf das Stichwort Energieversorgung, noch mit Blick auf die sozialen Strukturen in Nordrhein-Westfalen, noch mit Blick auf die Anzahl derjenigen, die im Bergbau direkt arbeiten oder damit zurück hatten. Da können Sie das Ruder nicht einfach herumwerfen. Das sind keine Laborexperimente, die Sie machen, sondern da gehen Sie mit der Gesellschaft um und müssen aufpassen, dass die einigermaßen stabil bleibt und dass die damit verbundenen Verletzungen und insbesondere auch psychischen Folgen, hätte ich fast gesagt. Also wie sehen Menschen dann plötzlich den Staat, der gewisse Fürsorgeverantwortlichkeiten für sie hat, wenn die glauben, sie könnten mal eben Entscheidungen treffen, dann reißen wir mal alles ein und nieder.
2: Die Reform kam dann. 2002 wechselt Wolfgang Clement nach Berlin und Sie werden sein Nachfolger als Ministerpräsident von Nordrhein-Westfalen. Die Zahl der Arbeitslosen steigt immer weiter. Es ist die Zeit der Arbeitsmarktreformen. Peter Hartz, Agenda 2010, mehr als 5 Millionen Arbeitslose. Was hat die SPD damals falsch gemacht? Die Reformen, waren die richtig und sind die nicht richtig verkauft worden? Oder wie ist da jetzt 20 Jahre später Ihre Analyse, Ihre Sichtweise drauf?
0: Also ich kann mich erinnern, wie viele um die Jahrtausendwende herum dringend Reformen angemahnt haben. Und zwar zu Recht. Das war in der Endzeit von Helmut Kohl in Deutschland schon eine bleierne Zeit.
2: Das war ja auch wieder unter dem Einfluss und unter dem Druck von außen.
0: Ja.
2: Also unter dem einen Eindruck einer Krise.
0: Ja, da veränderte sich vieles. Und deshalb war, wenn man nochmal auch nachliest, der Druck ziemlich hoch im Kessel, dass eigentlich Reformen notwendig sein müssten. Und dann hat Schröder eben die Agenda 2010 gemacht, die ich bis heute für völlig richtig halte. So, sie hat einige Webfehler. Aber die hätte man korrigieren können. Und die SPD machte den enormen, in meinen Augen grandiosen Fehler, den Erfolg dieser Reformagenda nicht für sich zu reklamieren, sondern den Kopf einzuziehen, sich fast zu entschuldigen, sich fast zu distanzieren, verschämt zu sagen, oh, tut mir leid, dass wir diese Reform gemacht haben. Statt selbstbewusst zu vertreten, das waren wir, die das gemacht haben. Denn, nochmal die nächste Groteske, die politische Rendite dieser Reform fuhr ja niemand anders ein als Frau Merkel mit der CDU-CSU. Über die Entwicklung dann, die danach kam. Die Arbeitslosenzahlen gingen runter, Deutschland wurde wieder stärker, die Wachstumsraten gingen alle hoch. Das heißt, ausgerechnet diejenigen, die im Deutschen Bundestag gegen die Agenda 2010 gestimmt hatten, namentlich auch Frau Merkel selber, die fuhren anschließend die Rendite einer sozialdemokratischen Reformagenda in die Scheuer.
2: Welche Webfehler?
0: Na, bei den Arbeitsmarktreformen sind einige Webfehler gemacht worden, die natürlich tief das Herz und die DNA der SPD auch getroffen haben. In der Art und Weise, wie dann auch Leute in ihre Sozialversorgung und im sozialen Netz zurückgeworfen worden sind. Aber das hätte man ja korrigieren können. Man hätte ja nachjustieren können. Und das aus einer Position der Stärke und nicht einer Position der defensiven Verleugnung dieser Reformagenda 2010. So, diese Entwicklung ist, wie ich finde, auch ein Lehrstück über das, was heute zu tun ist.
2: Sie haben Ihren Wahlkampf gerade angesprochen. Die Stimmung ist so angespannt, dass Gerhard Schröder sein Schicksal als Bundeskanzler mit seiner rot-grünen Bundesregierung an das der NRW-Landesregierung hängt. Sie verlieren dann die Wahl 2005 mit um die 37%, also die SPD verliert eine Wahl mit um die 37% in Nordrhein-Westfalen. Das wären heute Traumergebnisse. Und die SPD ruft am selben Abend im Bund dann noch Neuwahlen aus. Wie sehr hat die Niederlage damals an Ihnen genagt?
0: Ja, das klingt vielleicht jetzt aus der Retrospektive ein bisschen unterkühlt, aber ich habe mit dieser Wahlniederlage ja gerechnet. Ich war nie illusionär. Und es war absehbar, dass die SPD nach einer so langen Zeit, ich glaube 30 Jahre in Nordrhein-Westfalen die Regierung gestellt, auch nach den Rumpeln innerhalb von Rot-Grün, woran ich selber ja auch ein gewisses Maß an Schuld hatte oder Verantwortung zu tragen hatte, und auch mit Blick auf die Gesamtaufstellung dieses politischen Musters aus der Sicht von vielen Wählerinnen und Wählern 2005 nicht nochmal gewinnen würde. Insofern habe ich hinterher keine Depression gehabt. Es war ein demokratischer Wettbewerb, in dem stellt man sich, und in einer demokratischen Wahl gibt es eben die Wahrscheinlichkeit, dass man auch verlieren kann, 50-50. Und das muss man dann, wie ich finde, mit einem gewissen Stil auch vermitteln und ertragen und nach außen hin deutlich machen. Es gibt Tage, wo Sie höchstens 3-4 Stunden Schlaf haben, insbesondere auch wegen der internationalen Konferenzen mit dem Zeitverzug USA oder Asien. Also das ist unter auch physischen Gesichtspunkten und dem Stressfaktor, da sind Sie auf dem Schleifstein.
1: Bundesfinanzminister in Zeiten der Krise.
2: Auch Gerhard Schröder verliert im September 2005 die Wahl. Angela Merkel wird als erste Frau in der Geschichte der Bundesrepublik zur Kanzlerin gewählt. Und Sie, Herr Steinbrück, werden exakt ein halbes Jahr nach der Wahlniederlage in NRW Ihr Finanzminister. Nicht Vizekanzler, aber nehmen spätestens dann ab 2007 die wichtigste Rolle im Kabinett von Angela Merkel ein, als die Finanzkrise begann. Drei Buchstaben, IKB, die Deutsche Industriebank, die dem Bund gut zur Hälfte gehörte, brach als erstes zusammen. Waren Ihnen damals im Sommer 2007 die Ausmaße dieser weltweiten und jahrelangen Krise, die da begann, eigentlich schon ersichtlich?
0: Definitiv nein. Und ich muss sogar sagen, bis weit in den Herbst 2008 habe ich für eine gewisse Zeit gedacht, es ist ein isoliertes Problem der USA. Das war ein Fehler.
2: Da haben Sie gesagt, die Auswirkungen auf Deutschland werden sehr begrenzt sein.
0: Ja, ich habe die Infektionskanäle bis da deutlich unterschätzt, war dann allerdings umso alarmierter, als sie erkenntlich wurden.
2: Und dann wurde ein riesiger Rettungsschirm gespannt mit Milliarden aus öffentlichen Kassen, auch von privater Seite, um ein Beben, was längst ausgebrochen war, einigermaßen unter Kontrolle zu halten.
0: Ja, aber da ist ein bisschen in Vergessenheit geraten. In manchen Fällen handelte es sich bei der Stabilisierung um Garantien. Und die sind Gott sei Dank nicht alles oder mussten nicht alle gezogen werden. Also dann flossen nicht entsprechende Gelder. Aber dass das die Bewältigung der Krise teuer war, mit öffentlichem Geld oder öffentliches Geld heißt mit Steuerzahlergeld, ist unabweisbar richtig und um Himmels Willen nicht kleinzureden. Aber ich stehe dazu, dies ist im Zusammenwirken mit den anderen europäischen Partnern und den USA zwingend erforderlich gewesen, um Schlimmeres zu verhindern. Nämlich buchstäblich fast ein Schmelzprozess des Finanzsektors, der natürlich sofort überschwappt auf die Realwirtschaft oder überschwappen würde.
2: Es gab andere Stimmen, die schon früh gewarnt haben. Haben Sie das nicht ernst genommen oder hatten Sie nicht damit gerechnet jetzt im Nachhinein? Wie kam das, dass Sie mit diesen Ausmaßen nicht gerechnet hatten?
0: Also so viele sind es nicht gewesen. Es haben sich zwar hinterher viele gemeldet nach dem Motto, ich wusste das schon immer, das stimmt aber nicht. Ich kann erinnern, dass es 3 oder 4 auch entsprechend bemerkenswerte Vertreter gewesen sind in entsprechenden Funktionen, die das gesagt haben. Insbesondere der Chef der Bank für internationalen Zahlungsverkehr, der BIZ, wie es so schön heißt, der das sehr früh als enormes Risikopotenzial gesehen hat, was dort in den USA stattgefunden hat, um das einfach nochmal umgangssprachlich und verständlich zu erklären. Da wurden in einen riesigen Sack unterschiedliche Hypotheken hineingelegt. Und dann wurde auf den Sack dreifach A draufgeschrieben. Aber es wurde versteckt, dass mehrfach Z da auch drin gewesen ist. Und das nannte man die Verbriefung von entsprechenden Hypothekenverträgen. Und zwar nicht ein paar nur, sondern Tausende, Zehntausende, Hunderttausende solcher Kredite wurden in diesen Sack gesteckt. Und die wurden dann auf den Markt geworfen. Und man stellte eben fest, dass in vielen Fällen da ziemlich faule Kredite drin gewesen sind. Und das war der Ausgangspunkt. Und der wurde auch von mir lange wahrgenommen als ein klassisches USA-Problem. Aber in dem Augenblick, wo dann die erste Bank in den USA, Lehman Brothers, zusammenbrach, wurde klar, dass das enorme Auswirkungen hat weltweit. Nicht nur auf Europa, nicht nur auf uns, sondern sogar auch in den asiatischen Bereich hinein.
2: Das war dann 2008 mit Lehman Brothers. Als Politiker, als Bundesfinanzminister, kommt man in dieser Zeit dann intellektuell und auch körperlich eigentlich an seine Grenzen?
0: Eindeutig ja. Es gibt Tage, wo Sie höchstens 3-4 Stunden Schlaf haben, insbesondere auch wegen der internationalen Konferenzen mit dem Zeitverzug USA oder Asien. Also das ist unter auch physischen Gesichtspunkten und dem Stressfaktor, da sind Sie auf dem Schleifstein.
2: Wir haben eingangs über politische Kommunikation gesprochen. Wie bekommt man das an das Wahlvolk, an die Menschen vermittelt, wenn man es selber gerade so versteht?
0: Das müssen andere beurteilen, ob mir das gelungen ist. In einer nicht zu versteckenden Eitelkeit glaube ich, dass es mir gelungen ist. Bis hin auch zu der Absprache mit Frau Merkel bei einem bestimmten Zeitpunkt zu versuchen, Beruhigung, Stabilität hineinzubringen. Das war der gemeinsame Auftritt, den wir hatten, wo wir sagten, eure Spareinlagen sind sicher. Und auch komplexe Sachverhalte so zu erklären, dass sie verständlich sind. Das heißt, in ihrer Komplexität zurückzuführen auf den Kern, um damit mit den notwendigen Kommunikationsaufgaben oder Verpflichtungen zu entsprechen.
2: Dann sagen Sie, den Auftritt mit der Kanzlerin haben Sie gerade angesprochen. Unter anderem die Sparerinnen und Sparer werden nicht befürchten müssen, 1 Euro ihrer Einlagen zu verlieren. Das war dieses berühmte Statement. Ich glaube, an einem Sonntagnachmittag war es im Kanzleramt. Auf welcher Grundlage haben Sie das eigentlich gesagt?
0: Wir hatten Hinweise von einzelnen Kreditinstituten und insbesondere von der Bundesbank, dass eine hohe Nervosität in der Bevölkerung ist, die um ihre Einlagen bei Kreditinstituten, also sowohl öffentlich-rechtlichen wie Genossenschaftsbanken und Privatbanken fürchten. Und dass deshalb befürchtet werden könnte, das, was man im Englischen nennt, ein Bankrun. Also die Leute rasen alle zu der Filiale ihres Kreditinstituts und heben ihr Geld ab. Das hatte es schon gegeben, nämlich in Großbritannien. Und die ersten Bilder waren auch verbreitet. Mit langen Schlangen vor den Filialen von Kreditinstituten. Ich erinnere insbesondere an eine Bank in Großbritannien, Northern Rock, wo das so gewesen ist. Und Frau Merkel und ich kamen aufgrund dieser Hinweise zu dem Ergebnis, dass es ein hohes Risiko gibt, dass am Montag nach diesem Wochenende, Anfang Oktober 2008, die Leute die Filialen stürmen können, um ihr Geld abzuheben. Was bedeuten würde, dass dem Bankensektor noch mehr Liquidität entzogen wird und sich damit die Krise verschärft. Und das war der Ausgangspunkt.
2: Ja, das verstehe ich. Aber wie konnten Sie diese Garantie aussprechen? Also gab es ja keine rechtliche Grundlage für.
0: Sie sind auf dem richtigen Weg. Sie sind auf dem richtigen Weg. Also das hat uns hinterher mehr beschäftigt, um es offen zu gestehen, als vorher. Sie hatten völlig recht.
2: Also es ging ja vermutlich um das Zeichen. Aber die rechtliche Grundlage, dass der Bund dann einspringt,
0: hatten
2: Sie nicht.
0: Nein, also Sie haben völlig recht, wir hatten eigentlich keinerlei rechtliche Legitimation durch einen Beschluss des Deutschen Bundestages.
2: Aber es war auch keine Lüge.
0: Nein, es war auch keine Lüge, aber Sie treffen einen hochinteressanten Punkt. Nochmal, wir hätten eigentlich ja erst das Parlament befragen müssen, aber dafür gab es keine Zeit. Das heißt, wir sind jetzt an einem Punkt, wo in einem Krisenmanagement Entscheidungen getroffen werden müssen aus der Dramatik einer Situation, deren demokratische Legitimation Sie nicht mehr herstellen können. Aber das nennt man Krisenmanagement. Und zu einem solchen Krisenmanagement müssen Sie dann auch bereit sein. Selbst mit dem Risiko zu scheitern, jedenfalls bezogen auf einen Einspruch, wo Ihnen gesagt wird, Sie haben sich rechtswidrig verhalten. Diese Einschmelzung dann auf den glatten Politikertypus, den wollen die meisten Bürger dann auch nicht. Journalisten tragen auch dazu bei, ne? Die wollen eigentlich auch einen etwas kantigen, aussagekräftigen, aber wehe, er tut es. Und wenn er etwas tut, dann wird er geschlachtet.
1: Versemmelte Kanzlerkandidatur.
2: 2009 wird die Große Koalition abgewählt. Sie sind plötzlich einfacher Bundestagsabgeordneter und 4 Jahre später treten Sie mit 66 noch einmal als Kanzlerkandidat an, Herr Steinbrück. Warum das?
0: Ja, mich bewegt lange die Frage, ob das ein Fehler war. Und ich glaube, es war ein Fehler. Dafür war ich nicht der richtige Politikertypus. Und die Zeiten waren auch nicht so, dass ich damit hätte Erfolg haben können. Und im Übrigen war der Krönungsprozess in Anführungszeichen meiner Partei auch derartig chaotisch und aberwitzig, dass von vornherein die Chancen nicht so gut standen. Im Übrigen war Frau Merkel zu dem Zeitpunkt fast auf der Höhe ihrer politischen Anerkennung.
2: Und Sie waren zwischenzeitlich auch einer der beliebtesten Politiker.
0: Ja, ich weiß, aber das ist wenig wert in Umfragen. Es gibt so viele Beispiele, wo Leute in diesen Bundesliga-Tabellen der Beliebtheit ganz oben sind und dann spielt das bei Wahlen gar keine Rolle. Insofern blicke ich auf diese Zeit 2012, 2013 erstens sehr selbstkritisch zurück, aber auch sehr kritisch bezogen auf meine eigene Partei.
2: Ihr Biograf Daniel Friedrich Sturm hat Ihren Wahlkampf in seiner Biografie über Sie Pleiten, Peer und Pannen genannt. Sie haben jetzt gerade, dass Sie nochmal angetreten sind als Kanzlerkandidat, selbst als Fehler bezeichnet. Woran lag es? Also es gab diesen Pino Grigio, von dem Sie gesagt haben, Sie würden keinen Pino Grigio unter 5 Euro kaufen. Sie haben dann nochmal eine Debatte um das Gehalt der Kanzlerin, des Kanzlers angestimmt. Auf der anderen Seite ist das ja auch authentisch. Also das war dann wieder der Peer Steinbrück, der kein Blatt vor den Mund nimmt.
0: Herr Panning, ist vor allen Dingen nebensächlich.
2: Ja.
0: Ist vor allen Dingen völlig nebensächlich. Erstens mein Hinweis.
2: Aber was reitet Sie denn dann in solchen Momenten?
0: Das sind ja alles. Jetzt bei einem wichtigen Mechanismus. Also der Hinweis darauf, den ich irgendwann gab in einem Interview, leider um die Jahreswende 12/2013, dass jeder Sparkassendirektor in Deutschland mehr Geld verdienen würde als die Bundeskanzlerin, stimmt ja.
2: Mhm.
0: Also durchgängig, stimmt ja. Das ist ein Hinweis darauf, dass in der Tat eine so verantwortungsvolle Position wie Bundeskanzler oder Bundeskanzlerin mindestens mit Blick auf die materielle Kompensation nicht so gestellt ist, dass man sagen kann, da findet eine Bereicherung statt. Das haben Journalisten ihrer Branche skandaliert. Schlicht und einfach.
2: Mhm.
0: Die Geschichte mit dem Pino Grigio fand in einer fantastischen Veranstaltung statt, in einem Berliner Theater, voll bis in den dritten Rang, wo es eine hochdialogische Veranstaltung gab über Rente, über Bildung, über Infrastruktur, über Staatsfinanzen. Und das Einzige, was die Crème de la Crème des deutschen Journalismus dort beschrieben hat, ist der kurze Hinweis auf den 5-Euro-Grigio. Das bedeutet, dieselben Journalisten, die anschließend über eine Banalisierung des Wahlkampfes geschrieben haben, haben aktiv zu dieser Banalisierung des Wahlkampfes beigetragen. Auch Herr Sturm. Schlicht und einfach. So, das heißt, die Inhalte, die ich transportiert habe, übrigens in Veranstaltungen, die sich unterschieden von dem klassischen Frontalunterricht. Ich habe immer dialogische Veranstaltungen gehabt. In einem Rondel gegenüber allen Seiten. Es waren Fragen. Ich habe höchstens 5 bis 10 Minuten geredet und dann ging es nur noch auf Frage, Antwort, Frage, Antwort. Das haben die Journalisten nicht geschrieben. Und die Inhalte, die dort vertreten wurden, auch nicht. Das heißt, bezogen auf diese Bewertung sehen Sie gerade oder hören Sie gerade von mir, dass ich da ein bisschen angekratzt bin.
2: Andererseits, Sie sind auch schon 66, als Sie antreten als Kanzlerkandidat und kennen den politischen Betrieb wie zu diesem Zeitpunkt vermutlich niemand anderes. Sie waren Ministerpräsident, Sie waren im Kanzleramt, Sie waren Bundesfinanzminister. Da weiß man doch, wie das funktioniert.
0: Ja gut, aber dann wollen wir uns die Frage stellen, welchen Typus von Politikern wollen Sie haben? Denjenigen, der wie ein Kieselstein rundgelutscht ist, der redet nach dem Motto, eine gute Grundlage ist die beste Voraussetzung für eine solide Basis. Mit dem Satz ecke ich nicht an, ne? Ja. So, oder Sie haben einen, der gelegentlich auch situativ ist. In der Tat, das muss man in eine größere Selbstkontrolle bringen. Die Selbstkontrolle hatte ich damals erkennbar nicht immer. So wie der amtierende Bundeskanzler sich wahrscheinlich beratend auch darauf hinweisen lassen muss, dass Selbstkontrolle wichtig ist. Aber diese Einschmelzung dann auf den glatten Politikertypus, den wollen die meisten Bürger dann auch nicht. Journalisten tragen auch dazu bei, ne? Die wollen eigentlich auch einen etwas kantigen, aussagekräftigen, ne, ihre Branche. Aber wehe, er tut es. Und wenn er etwas tut, dann wird er geschlachtet.
2: Im Vergleich zu 2013, als die SPD im Bund mit Ihnen als Spitzenkandidat immerhin noch 25,7% der Stimmen holte, waren es zuletzt im Bund 16,4. Würden Sie Ihre Partei eigentlich noch als Volkspartei bezeichnen?
0: Bezogen auf die Palette der politischen Felder, die sie abdeckt und des Anspruches ja, bezogen auf die Wahlergebnisse im Augenblick nicht.
2: Gibt es denn überhaupt noch eine Perspektive für die SPD zu regieren? Ihr ehemaliger Sprecher, Herr Albig, hat jetzt die AfD und eine Tolerierung der AfD in einer Minderheitsregierung angedeutet. Wie stellen Sie sich das vor? Also wo und mit wem könnte die SPD noch regieren?
0: Das ist nicht die erste Frage. Und Herrn Albig, auf den gehe ich nicht ein, auch weil er lange mal mein Mitarbeiter gewesen ist als Pressesprecher. Und unbenommen dessen, dass er mir in meinem Wahlkampf nicht sehr behilflich gewesen ist. Aber da will ich nicht nachkarten. Nein, die erste Frage der SPD ist, inwieweit sie noch auf der Höhe der Zeit ist. Und das muss sie klären. Und ob sie nicht zunehmend zu einer Art Krankenwagen der Gesellschaft geworden ist und ob ihre alte Stärke, nämlich verschiedene Kräfte einer Gesellschaft zusammenzubinden, die unternehmerisch aktiv sind, die innovativ sind und gleichzeitig diejenigen mit zu berücksichtigen, die in der Tat sozial abgesichert werden dürfen. Das heißt, in einer Bandbreite ihrer politischen Angebote weite Teile der Bevölkerung zu erreichen und dabei das zu sein, was sie eigentlich in der Vergangenheit immer war, nämlich eine Fortschrittspartei, eine Zukunftsperspektive zu geben und nicht nur den augenblicklichen Sachstand zu verwalten oder politisch das anzubieten, was sie schon immer angeboten hat, nach dem Motto, wir nehmen immer mehr von demselben, was in einer Zeitenwende nicht mehr möglich ist. Das sind die ersten Fragen, die diese SPD mit sich selber ausmachen muss.
2: Trauen Sie ihr das noch zu?
0: Das muss sie. Denn nirgends steht in Stein gemeißelt, dass eine Partei, die inzwischen, ich glaube, 160 Jahre alt ist, auch 170 Jahre oder 175 Jahre dann ihren Geburtstag feiert. Wir sehen in anderen europäischen Ländern, dass sich die Parteisysteme massiv verändern, dass ganze Parteien verschwinden, die über Jahrzehnte eine große Bedeutung gehabt haben. Richtig ist, ja, das Parteienspektrum in Deutschland fragmentiert immer weiter und es ist immer schwerer, Prozentzahlen zu bekommen, wie diejenigen, die wir aus den 80er, 90er und noch aus den Nullerjahren zitieren. Das ist alles richtig, aber die SPD steht vor der fundamentalen, fast existenziellen Frage, wie komme ich auf die Höhe der Zeit, eingedenk eines berühmten Zitates von Willy Brandt.
3: In unserer Reihe Zeitzeugen hörten Sie Jonas Panning im Gespräch mit Peer Steinbrück, SPD, ehemaliger Ministerpräsident Nordrhein-Westfalens und früherer Bundesfinanzminister. Die Redaktion hatte Jana Adu.

0: Sie hören die Radionacht im Deutschlandfunk, 2.58 Uhr haben wir es gleich, 2 Minuten vor 3, und das heißt, es wird Zeit für unseren Blick in die Sterne.
1: Sternzeit, 26. Juni, die kurze Nacht des Sommervollmonds. Der schon fast volle Mond zieht in den kommenden Nächten extrem tief über den Südhimmel. Dienstag früh gegen 2 Uhr ist Vollmond. Wir erleben dann die kürzeste Vollmondnacht des Jahres. Am Himmel steht der Vollmond stets der Sonne gegenüber. Er befindet sich jetzt also in der Gegend, in der die Sonne in einem halben Jahr leuchtet, im Winter. Dann zieht die Sonne in einem flachen Bogen über den Himmel, erreicht mittags nur eine geringe Höhe und geht schnell wieder unter. Genau das macht jetzt der Vollmond zu Sommeranfang. Er wandert in einem flachen Bogen von Südosten nach Südwesten. Gegen 1 Uhr nachts steht er tief am Südhimmel und mit Sonnenaufgang verschwindet er schon wieder. In diesen Nächten steht der Mond sogar noch tiefer als die Weihnachtssonne. Denn die Mondbahn ist um etwa 5 Grad gegen die Erdbahnebene geneigt. Und der Mond steht derzeit fast so weit unterhalb der Erdbahn wie überhaupt möglich. Auf der Breite von Kassel scheint der Vollmond Dienstag früh gut 10 Grad hoch. Die Wintersonne schafft es mittags 5 Grad höher. Die Vollmondnacht dauert dann nicht einmal 7,5 Stunden. Viel kürzer geht das in unseren Breiten gar nicht. Das andere Extrem erleben wir beim Vollmond Heiligabend. Dann spielt der Wintervollmond Sommersonne und strahlt mehr als doppelt so lange am Himmel wie jetzt, nämlich glatt 18 Stunden. Doch das dauert noch. Erst einmal beleuchtet der so tief stehende Vollmond die sommerliche Landschaft, als wäre er die Sonne im Winter.

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1: Drei Uhr, die Nachrichten. Bundesgesundheitsministerin Warken will die Suizidprävention bundesweit stärken. Das geht aus einem Gesetzentwurf hervor, aus dem die Rheinische Post zitiert. Demnach ist unter anderem die Schaffung einer Bundesfachstelle für Suizidprävention geplant, die ein Konzept für eine bundesweit einheitliche Krisendienstrufnummer entwickeln soll. Eine solche Nummer forderten auch mehrere Verbände in einer gemeinsamen Erklärung. Es dürfe in Deutschland nicht vom Wohnort oder vom Zufall abhängen, ob Menschen in suizidalen Krisen schnell qualifizierte Unterstützung finden, betonte die Leiterin des Nationalen Suizidpräventionsprogramms Schneider. Der Gesetzentwurf des Gesundheitsministeriums ging laut Rheinischer Post bereits in die Ressortabstimmung der Bundesregierung. Ziel sei es, die Prävention von Suiziden zu verbessern. Geplant seien unter anderem Maßnahmen der Information, Aufklärung, Forschung und Unterstützung. Zudem sollten die Länder auf einen flächendeckenden, bedarfsgerechten Ausbau der Krisendienste hinwirken. In Deutschland gibt es nach Angaben des Bundesgesundheitsministeriums jährlich rund 10.000 Suizidfälle. Der Bundestag entscheidet heute über Pläne der schwarz-roten Koalition, die Bauprojekte im Verkehrsnetz deutlich schneller in Gang bringen sollen. Der Gesetzentwurf von Bundesverkehrsminister Schnieder sieht vor, Verfahren für Autobahnen, Schienen und Wasserwege zu beschleunigen. Das soll auch für Verkehrsprojekte im Rahmen des schuldenfinanzierten Sondervermögens von 500 Milliarden Euro gelten. Der Deutsche Wetterdienst hat seit seiner Gründung 1952 noch nie so früh im Jahr eine Hitzewarnperiode dieser Länge registriert. Wie die Bundesbehörde in Offenbach mitteilte, entwickeln sich Hitzewellen mit starken oder extremen Wärmebelastungen üblicherweise erst im Hochsommer. Der mit 18 Tagen bisher längste durchgehende Zeitraum mit Hitzewarnungen lag 2018 im Zeitraum von Ende Juli bis Anfang August. Die aktuelle Periode mit Hitzewarnungen mit einer erwarteten Dauer von voraussichtlich 12 Tagen zählt zu den längsten seit der Einführung des DWD-Hitzewarnsystems im Jahr 2005. Bis anschließend Montag erwarten die Meteorologen Bedingungen, die Hitzewarnungen erforderlich machen. Die Zahl der Ebola-Toten in der Demokratischen Republik Kongo ist auf 304 angestiegen. Aktuell seien in dem zentralafrikanischen Land 1155 Fälle bestätigt, teilte das Kommunikationsministerium in Kinshasa mit. Die Epidemie in den Provinzen Ituri, Nord-Kivu und Süd-Kivu sei noch nicht gestoppt. Die Gesundheitsbehörde des Landes forderte angesichts der Lage die Errichtung weiterer Behandlungszentren und eine Erhöhung der Bettenkapazität. Denn obwohl der Gipfel des Ebola-Ausbruchs noch nicht erreicht sei, seien bereits 95% der Bettenkapazitäten in den Kliniken ausgeschöpft. Bei zwei schweren Erdbeben in Venezuela sind nach jüngsten Angaben der Regierung mindestens 188 Menschen ums Leben gekommen und mehr als 1500 verletzt worden. Es wird befürchtet, dass die Opferzahlen noch deutlich steigen. Die Beben hatten eine Stärke von 7,2 und 7,5. Viele Gebäude stürzten ein. Die geschäftsführende venezolanische Präsidentin Rodriguez rief den Notstand aus. Staaten weltweit boten ihre Unterstützung an, darunter Deutschland. Verteidigungsminister Pistorius sagte, die Bundeswehr stehe mit 6 Transportflugzeugen bereit. 50 Einsatzkräfte des Technischen Hilfswerks fliegen heute nach Venezuela. Der US-Außenminister Rubio erklärte, die Vereinigten Staaten würden umgehend Suchtrupps, Rettungsteams und medizinische Güter entsenden. Zudem wurden Soforthilfen in Höhe von 150 Millionen Dollar bereitgestellt. Bei der Fußballweltmeisterschaft hat die deutsche Nationalmannschaft ihr drittes und letztes Gruppenspiel verloren. Sie unterlag Ecuador mit 1:2. Die DFB-11 zieht dennoch als Gruppensieger ins 16. Finale ein. Der Gegner für das Spiel am Montag steht noch nicht fest. Das Wetter. In der Nacht locker bewölkt oder klar, 24 bis 16 Grad, im Nordosten um 14 Grad. Am Tag heiß und sonnig, 31 bis 38 Grad, im Westen und Südwesten lokal bis 41 Grad. Für weite Teile Deutschlands wird vor extremer Wärme gewarnt. Bitte beachten Sie die Empfehlungen für Hitzetage, unter anderem vom Deutschen Wetterdienst. Das waren die Nachrichten.
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2: Heute mit Mike Herbstreut. Schön, dass Sie zuhören.

0: I put my confirmation number.
1: Ich habe meine Daten eingegeben, geklickt.
0: And then click.
1: Dann stand da, ich wurde ausgewählt.
0: You have been randomly selected.
1: Ich habe gewonnen.
0: I realized that one.
1: Mein Herz hat Sprünge gemacht.
0: My heart was bumping.
2: Abdi ist einer der Gewinner. Der junge Mann aus Somalia, der hat bei der Diversity Green Card Lottery in den USA mitgemacht und ein permanentes Visum gewonnen, worüber NPR hier berichtet hat eben. Tausende Menschen kriegen dieses Visum jährlich. Gerade ist diese Lotterie aber ausgesetzt. Nun, ab nächstem Jahr, dann kann man wieder weltweit sich bewerben von überall. Und für die Ausgewählten ist es ja wie ein Lottogewinn, wenn sie in die USA umziehen dürfen, um ihren amerikanischen Traum zu leben. Wir schauen gleich genauer drauf, auf den hohen Preis, den viele bezahlen für den American Dream. Eins unserer Themen in der nächsten Stunde Radionacht hier im Deutschlandfunk.

0: hat mit ihr gesprochen für unsere Sendung Weltzeit über den American Dream.
1: Ich habe als Maklerin ganz unten angefangen, ohne Netzwerk oder Freunde der Familie, die Immobilien besitzen. Aber ich habe einen unternehmerischen Instinkt und ich wusste, ich will viel Geld verdienen.
2: Sarah Conde vermittelt in New York Luxuswohnungen. Größenordnung 800 Quadratmeter, 7 Zimmer mit Marmorsäulen an der Park Avenue. Für ihre Agentur hat sie Deals von mehr als 90 Millionen Dollar abgeschlossen. Dabei ist sie neu in der Branche. Erst vor 6 Jahren hat sie mit Mietwohnungen losgelegt.
1: Es gab ein Online-Portal für Mietwohnungen. Je mehr Geld man da reingesteckt hat, desto häufiger wurde deine Wohnung angezeigt. Ich habe etwa 2000 Dollar pro Monat investiert und alle dachten, ich sei verrückt. Aber ich habe 25.000 Dollar im Monat verdient.
2: Sarah Conde hat es in den USA nach weit oben geschafft. Sie ist in Guinea in Westafrika geboren und mit 11 Geschwistern aufgewachsen. Ihre Familie sei nicht arm gewesen, sagt sie, doch sie habe sich alles selbst erarbeitet. In den 90ern kam sie nach New York und wohnte bei Freunden in Harlem, wo wegen der Drogen damals sonst niemand wohnen wollte. Bei Gap verkaufte sie T-Shirts. Später arbeitete sie in den Luxuskaufhäusern in der Fifth Avenue, bis ihr 2020 eine Kundin riet, es mit Immobilien zu versuchen.
3: I always envisioned, you know, having more. Living the American dream.
1: Ich habe mir immer vorgestellt, den amerikanischen Traum zu leben. Wenn ich als Einwanderin nach Amerika komme, dann will ich unbedingt in Manhattan leben, nirgends sonst, egal wie lange es dauert. Ich schaffe das. Und so war es am Ende auch.
2: Die USA gelten als das Land der unbegrenzten Möglichkeiten, wo jeder Mensch, selbst der mittellose Tellerwäscher, zum Millionär werden kann, solange er oder sie bereit ist, hart zu arbeiten. Der American Dream ist nicht nur ein Sprichwort, er ist ein nationales Versprechen, von dem viele Menschen hier tief überzeugt sind. Tatsächlich gibt es kein Land, in dem man schneller reich werden kann. Knapp die Hälfte aller weltweiten Millionäre leben in den USA, mehr als 24 Millionen Menschen. Allein im Jahr 2024 sind täglich 1000 hinzugekommen, wie der Reichtumsbericht einer Schweizer Investmentbank zeigt. Gleichzeitig gäbe es in den USA Bevölkerungsgruppen, die hartnäckig in extremer Armut feststecken, sagt der Armutsforscher Stephen Derloff.
4: Die Annahme, dass Herkunft kein Schicksal ist, hat sich als schwächer herausgestellt, als man vor 50 Jahren gedacht hat. Es gibt im Englischen das Sprichwort von Hemdsärmeln zu Hemdsärmeln in drei Generationen. Das besagt, die erste Generation schafft Wohlstand mit harter Arbeit, die zweite erhält oder vergrößert den Reichtum und die dritte hat keinen Bezug mehr zur harten Arbeit und verliert ihn ohne Disziplin und dann muss man wieder von vorne anfangen. Für manche Bevölkerungsgruppen stimmt das. Aber es gibt andere, die beharrlich arm bleiben.
2: Wenn die USA in diesen Tagen ihren 250-jährigen Geburtstag feiern, sind diese Unterschiede unübersehbar. Zwar haben viele Menschen heute besseren Zugang zu guten Jobs als noch vor 60 Jahren, etwa schwarze Menschen oder Frauen, und die Armut im Land ist auf ein Viertel zusammengeschrumpft, seit die USA ein soziales Netz für die Ärmsten geschaffen haben, mit Krankenkassen und sozialem Wohnungsbau. Doch noch immer haben schwarze Menschen weniger Zugang zu Bildung und Gesundheitsversorgung und es gibt Stadtviertel, in denen Armut über Generationen hinweg vererbt wird. Nun macht Präsident Donald Trump Politik für Reiche und streicht Mittel für die Ärmsten. Es treibt die Menschen politisch auseinander. Ein Junimorgen auf dem Campus der Universität von Chicago, einem Ort für zukünftige Führungskräfte. Vor 3 Tagen ist das Semester zu Ende gegangen. Zwischen den gotischen Bauten montieren Arbeiter Festzelte ab. Die Koreanerin Bonnie hat gerade ihren Abschluss in Informatik gemacht und fotografiert sich mit ihrer Mutter im Park.
5: Yeah, I'm showing her around. She just came from Korea.
6: Ich will meiner Mama alles zeigen. Sie ist zu Besuch aus Korea. Im Herbst ziehe ich für einen Job in einen anderen Bundesstaat.
5: So, I'll be going to a different state.
2: Bonnie hat gute Chancen, einmal viel Geld zu verdienen. Die Universität Chicago gehört zu den selektivsten und teuersten im Land. Und wer hier studiert, hat Zugang zu einflussreichen

0: in Jobs in Wirtschaft, Politik und Medien. Das amerikanische Unisystem fördere eine starke Form der Segregation, sagt der Forscher Stephen Derloff.
1: Meines Wissens nach sind die Universitäten in Deutschland anders. Es gibt nicht diese Hierarchie wie hier. 15 Hochschulen, die das Tor zu außergewöhnlichem Erfolg sind.
0: Nur wenige Straßen weiter liegt ein ganz anderes Chicago. Hier wuchert Gras über die Bürgersteige. Die meisten Menschen, die hier leben, sind schwarz. Auf einem Schild bietet eine Kirche Obdachlosen eine warme Mahlzeit. Eine Rentnerin wartet an der Haltestelle auf den Bus, sichtlich aufgebracht.
2: Die Leute verlieren ihre Arbeitsplätze, Betriebe schließen. Viele werden schlecht bezahlt.
0: Chicago ist eine der teuersten Städte der USA. Viele Menschen können es sich immer schwerer leisten, hier zu leben. Seit die Einwanderungsbehörde ICE ihre Razzien in der Stadt durchführt, haben viele Immigrantinnen ihre Jobs verloren. Die Schlangen vor den Tafeln, die umsonst Lebensmittel verteilen, haben sich im letzten Jahr verdreifacht. Das drängendste Problem seien bezahlbare Wohnungen. Menschen mit niedrigem Einkommen würden aus reicheren Bezirken verdrängt oder obdachlos, sagt Jesse Hoyt, Chef der Hilfsorganisation One Northside, die sich um Menschen in den ärmeren Vierteln in Chicagos Norden kümmert.
1: Es ist wichtig, dass wir die Polarisierung der Gesellschaft verstehen und wer davon profitiert. Denn die Menschen leiden wirklich.
3: Unsere Zahlen zeigen, dass es Orte in den USA gibt, in denen extrem viele Menschen aufsteigen. Sogar verglichen mit Ländern, in denen die Aufstiegschancen besonders hoch sind, wie in Skandinavien. Gleichzeitig gibt es in den USA Orte, die extrem arm sind.
0: Der Ökonom John Friedman forscht an der Brown University zu Aufstiegschancen. Er betreut ein riesiges Datenprojekt namens Opportunity Insights, das die finanzielle Situation von Menschen im Laufe ihres Lebens auswertet. Der American Dream habe sich in den letzten 30 Jahren stark verändert, sagt Friedman, wenn man als Maßstab das Kriterium nehme, ob Kinder einmal einen höheren Lebensstandard erreichen als ihre Eltern.
4: So for children born in the 1940s, almost everyone achieved the American Dream by this measure.
0: Wer in den 1940er Jahren geboren sei, habe den Höhepunkt des amerikanischen Traums erlebt, sagt Friedman. 90% dieser Kinder hätten im Laufe ihres Lebens mehr verdient als ihre Eltern. Die amerikanische Gesellschaft braucht damals dringend Arbeitskräfte und sie verfügt über massig Land. Das eröffnet den Menschen viele Wege zum Erfolg. Die meisten Einkommen steigen etwa gleichmäßig, die unteren sogar etwas schneller. Für die Generation, die wie John Friedman ab 1980 geboren ist, sind finanzielle Sprünge schwieriger. Bestenfalls noch jeder Zweite erreicht einen höheren Lebensstandard als die Eltern. Grund dafür ist, dass jetzt die Einkommen von Reicheren stärker wachsen als das Durchschnittseinkommen.
4: And what that means is that in order to achieve this higher standard of living than your parents did,
3: um mehr als die eigenen Eltern zu verdienen, muss man jetzt deutlich größere Sprünge beim Einkommen machen.
4: If growth had been more balanced.
0: Dass ein Mensch in den USA wirtschaftlich aufsteigt, liegt selten an ihm oder ihr allein. Friedman nennt eine Bedingung, die sehr wichtig sei, das soziale Kapital. Damit ist das Umfeld gemeint, in dem sie als Kinder aufwachsen, Familie, Nachbarn, Menschen, die sie motivieren.
5: Ich bin mit dem Allernötigsten aufgewachsen. Ich hatte gute Eltern und wir hatten immer zu essen, Kleidung und ein Dach über dem Kopf, aber mehr gab es nicht.
0: Der Multimillionär Sucha Kukatla hat ein solches soziales Kapital mitbekommen. Er ist in den 60er Jahren mit wenig Geld in Indien groß geworden. Seine Familie konnte sich nicht mal einen Zirkel für die Schule für ihn leisten. Aber seine Eltern sind gebildet. Sein Vater arbeitet als Biologieprofessor an der Uni, seine Mutter ist Lehrerin. In den USA macht Kukatla ein Vermögen als Partner zweier Beraterfirmen. Er spricht von mehreren 10 Millionen Dollar. Mit 50 ist er in Rente gegangen und reist seitdem viel. Gerade meldet er sich aus Kalkutta, wo sein Bruder lebt.
6: I think I was always extremely outgoing person, number one.
0: Mehrere Dinge hätten ihn in den USA erfolgreich gemacht, sagt Sucha Kukatler. Er beschreibt sich als zielstrebig, anpassungsfähig, aber vor allem extrem aufgeschlossen.
5: Ich hatte zwar keine engen Freunde, aber dafür 200 Bekannte. Ich habe mich gerne in größeren Kreisen aufgehalten und Leute zusammengebracht. Das hat mir das Leben leichter gemacht. Oft wollte ich aber einfach verstehen, was die anderen so machen.
0: Auch die reiche New Yorker Immobilienmaklerin Sarah Conde sagt, dass ihre Familie sie stark gefördert habe.
6: Das Faszinierende an meinem Zuhause war, dass meine Eltern immer positiv eingestellt waren. Sie waren tief spirituelle Menschen. Wir durften nicht negativ denken, sonst haben meine Mutter oder mein Vater geschimpft. Wer sich auf das Negative konzentriert, zieht noch mehr Negatives an.
0: Beide Millionäre sehen das, was sie sich erarbeitet haben, dennoch als das Ergebnis der amerikanischen Kultur. Risiko eingehen, kühlen Kopf bewahren, das werde in den USA belohnt. Wäre sie in Westafrika geblieben, hätte sie heute wahrscheinlich einen Durchschnittsjob, sagt Sarah Conde. Aber Sucha Kukatler sieht auch eine Gegenseite.
7: So to me, the system in the US is built to a certain extent that it helps.
5: Das System in den USA hilft Leuten, die bereit sind, sich anzustrengen und herausragende Leistung zu erbringen. Aber genau das trennt die Menschen. Das Prinzip, arbeite hart, dann hast du Erfolg, stimmt zwar, und die Steuern sind niedrig, aber man zahlt auf andere Weise einen hohen Preis.
8: Yeah, so as fast as you can start with it, that'll be great. Oh, I put them in here. English or Spanish?
0: In einem Dunkin' Donuts Coffee Shop im Norden von Chicago verteilt Nelly Moreno Infoblätter und Stifte. Sie ist Mitarbeiterin der Hilfsorganisation One North Side und weist zwei neue Kolleginnen in die Arbeit für das Elternmentorenprogramm ein. Die Eltern sollen Lehrer an ärmeren Schulen im Unterricht unterstützen.
9: Because we want to see people of color in the rooms.
10: Wir brauchen Schwarze und Latinos in den Klassen, denn die Schüler haben oft Angst vor Weißen. Wenn die Mentoren so aussehen wie ihre eigenen Eltern, fühlen sie sich wohler. Dafür kämpfen wir bei One North Side.
9: So that's why we fight for what we do every day.
0: Die Forschung zeige, dass sich Investitionen in Kinder am meisten lohne, sagt der Aufstiegsforscher John Friedman. Man könne direkt in Geld ausdrücken, was etwa durch gute Bildung gerade für jüngere Kinder später an den Staat zurückfließe.
4: We looked at the long-term effects of children who have better versus worse.
3: Wir haben untersucht, welchen Einfluss eine gute Lehrerin oder ein guter Lehrer auf das spätere Einkommen der Schüler hat. Nehmen wir an, eine Klasse von 30 Schülern hat in der sechsten Klasse eine herausragende Lehrkraft. Erstens verbessert sie die Testergebnisse der Klasse. Aber noch viel mehr. Sie kann das Lebenseinkommen jedes dieser 30 Schüler um fast $1.5 million steigern.
4: That increases their earnings over their lifetime by nearly $1.5 million.
0: Tatsächlich hat die amerikanische Regierung in den letzten 20 Jahren umfassende Reformen, vor allem für Schülerinnen und Schüler, auf den Weg gebracht, die ihre Aufstiegschancen stark erhöht haben. Chancengleichheit, sagt der Armutsforscher Stephen Derloff, sei ein fundamentales Leitbild der amerikanischen Gesellschaft. Zur Wahrheit gehöre aber auch, dass die Gesellschaft hoch individualistisch sei und Ungleichheit stärker toleriere als andere Länder. Eine sozialistische Bewegung habe es hier nicht gegeben. Derloff selbst beobachtet die neue Entwicklung besorgt.
11: Ich spreche jetzt als Bürger. Der Reichtum von einigen Unternehmen ist so extrem geworden, dass er an die Gier und Korruption der Industriellen im 19. Jahrhundert erinnert. Ich halte es für ein höchst ungesundes System, wenn 3, 4 oder 5 Milliardäre einen zu großen Einfluss etwa auf Politik und Medien ausüben.
0: Im Dunkin' Donuts geht das Meeting mit den neuen Mitarbeiterinnen für den Einsatz an Schulen zu Ende. Die Aktivistin Nelly Moreno sammelt ihre Kopien zusammen. Dann erinnert sie noch einmal daran, wie politisch ihre Arbeit in der Stadtteilhilfe sei und dass sie für ärmere Menschen wie sich selbst und ihre Nachbarn kämpften.
9: We're the ones that pay for everything.
10: Wir bezahlen für alles, mehr als die Milliardäre. Unsere gesamten Steuergelder fließen an sie. Ihr macht uns kaputt. Was macht ihr dann?
9: And what are you gonna do then?
12: Eine erboste Aktivistin, die täglich die Menschen trifft, die sich ihren amerikanischen Traum anders vorgestellt haben. Wie hat sich dieses Ideal verändert über die Jahre? Darüber haben meine Kolleginnen Jana Adu und André Zanto mit Liz Suhey gesprochen, Politikwissenschaftlerin der American University in Washington und Autorin des Buchs Debating the American Dream aus dem vergangenen Jahr. Vom Tellerwäscher zum Millionär ist auch in Deutschland ein berühmter Satz. Deshalb haben die beiden sie als erstes gefragt, wann denn diese Idee des amerikanischen Traums überhaupt entstanden ist.
13: So, in some senses, the American Dream has been with us from the founding of the nation. So early in the nation's history, we were a place where immigrants could come to the country and they could often do much better economically than they did in their home countries.
2: In gewisser Weise begleitet uns der amerikanische Traum schon seit der Gründung der Nation. Schon früh in der Geschichte des Landes ging es den Einwanderern hier besser als in ihren Heimatländern. Das lag natürlich zum Teil daran, dass Menschen in die USA gekommen sind und den Ureinwohnern ihr Land weggenommen haben. Aber für diese Europäer ging es aufwärts in Bezug auf ihre wirtschaftliche Situation. Das gehört zur Gründungslegende, dass man in die USA kommt und viel Geld verdient. Da ist etwas Wahres dran. Dieser Begriff des amerikanischen Traums ist aber erst in den 1930er Jahren aufgekommen. Das Interessante an diesem Zeitpunkt ist, dass zu dieser Zeit in den Vereinigten Staaten die Weltwirtschaftskrise geherrscht hat. Der Begriff selbst sollte zum Ausdruck bringen, dass in den Vereinigten Staaten die Erwartung besteht, dass man, egal ob Einwanderer oder arm, durch harte Arbeit viel Geld verdienen kann. Aber oft ist es so, dass es in der Realität nicht so ist, dass die USA diese Erwartung oder diesem Ideal nicht gerecht werden.
13: The case that that reality is not true, that the nation doesn't live up to that expectation or that ideal.
14: Aber es gab Zeiten, in denen das zutraf, also in denen der amerikanische Traum erreichbar war.
13: Certainly. I mean, it waxes and wanes. And so I think recently the time when the American dream was most achievable was post-World War II.
2: Sicherlich. Ich meine, es gibt Höhen und Tiefen. In jüngster Zeit war der amerikanische Traum am ehesten erreichbar nach dem Zweiten Weltkrieg. In den 1950er, 1960er und 1970er Jahren ist unsere Wirtschaft enorm gewachsen. Und gleichzeitig war unsere Wirtschaftspolitik in den Vereinigten Staaten eher auf Umverteilung ausgerichtet. Sie war stärker auf die Macht der Arbeitnehmer ausgerichtet. Gewerkschaften waren stark. Und vom Wirtschaftswachstum haben mehr Leute profitiert. Die Verteilung war gerechter. In dieser Zeit sind wir der Verwirklichung des amerikanischen Traums näher gekommen. Aber ich glaube, davon sind wir heute ziemlich weit entfernt.
13: So I think we got close to that for a number of decades in the 20th century, but I think we're quite far from it today.
15: Okay, aber die Frage ist, warum? Das besprechen wir nachher. Erstmal wollte ich noch Ihr Buch ansprechen, und zwar Debating the American Dream. Dort beschreiben Sie die Polarisierung zwischen den Demokraten und den Republikanern. Aber eint Sie denn der Blick auf den amerikanischen Traum?
13: So I actually think Democrats and Republicans have a fairly similar view of the American Dream in terms of the ideal.
2: Ich glaube tatsächlich, dass Demokraten und Republikaner eine ziemlich ähnliche Vorstellung vom amerikanischen Traum haben, was das Ideal betrifft. Beide Parteien wollen, dass unser Land den Menschen einen guten Lebensstandard bietet, wenn sie hart arbeiten. In der Republikanischen Partei zwar stärker als in der Demokratischen Partei, aber beide blicken auf Menschen herab, die sie für faul halten. Der Unterschied zwischen den beiden Parteien besteht darin, dass die Anhänger der Republikanischen Partei viel eher der Meinung sind, dass die Vereinigten Staaten den amerikanischen Traum verwirklichen. Das bedeutet, dass wir ein wohlhabendes Land sind und dass der Wohlstand leistungsorientiert verteilt wird. Wenn man reich ist, hat man seinen Reichtum verdient. Leute wie Jeff Bezos oder Elon Musk hätten alles verdient, was sie besitzen. Und wenn man arm ist, bedeutet das wahrscheinlich, dass man nicht besonders hart arbeitet, dass man faul ist und so weiter. Das ist also die Sichtweise der Republikaner. Demokraten sagen hingegen viel eher, dass sie die Idee einer gerechten Leistungsgesellschaft zwar begrüßen, es in den Vereinigten Staaten aber keine gebe. Daher weisen Demokraten viel häufiger darauf hin, dass es erhebliche strukturelle Ungleichheiten gebe. Wer in Armut geboren wird, hat es extrem schwer, sich aus der Armut oder sogar nur aus der Arbeiterklasse herauszuarbeiten, ganz gleich, wie hart man arbeitet.
14: Sie haben ja eben die 50er und 60er Jahre angesprochen, als der amerikanische Traum tatsächlich noch erreichbar war. Wie sieht es denn heute aus? Was kostet es heute, den amerikanischen Traum zu verwirklichen?
13: One thing I want to do is I don't want to exaggerate the hardship of, you know, a typical American. So we are a rich country and many people have a pretty good standard of living.
2: Ich möchte auf jeden Fall die Schwierigkeiten eines typischen Amerikaners nicht übertreiben. Wir sind ein reiches Land und viele Menschen haben einen ziemlich guten Lebensstandard. Aber dieser Reichtum ist nicht leistungsgerecht verteilt. Daher haben wir, wie Ihre Zuhörer sicherlich wissen, im Laufe der Zeit eine wachsende Ungleichheit. Und diese sehr dünne Schicht von Menschen an der Spitze, die sind enorm reich geworden. Gleichzeitig hat der typische Arbeitnehmer seit etwa 1980 so gut wie keine inflationsbereinigte Lohnerhöhung mehr erhalten. Die Löhne stagnieren also im Grunde genommen. Und das, obwohl die Arbeitnehmer produktiver werden, profitieren sie im Grunde nicht von dem Wohlstand, den sie für das Land schaffen. Das ist also der Mangel an Leistungsorientierung, von dem ich spreche. Nun ist der typische Arbeitnehmer in den Vereinigten Staaten sicherlich nicht arm. Aber ich möchte auch daran erinnern, dass es in den Vereinigten Staaten eine beträchtliche Anzahl von Menschen gibt, die in Armut leben. Und ihre Lebensumstände sind in der Tat ziemlich prekär. Unser Sozialstaat hat sich in mancher Hinsicht im Laufe der Zeit verbessert. Doch während der ersten und zweiten Amtszeit von Trump haben der Kongress und der Präsident die Sozialleistungen tatsächlich gekürzt.
13: Congress and the president have actually cut social welfare benefits.
15: Und diese Kürzungen des Sozialstaates sind ein Problem für den American Dream?
13: I think so. I mean, data show that people who are low income in the United States.
2: Ich denke ja. Die Daten zeigen, dass Menschen mit geringem Einkommen in den Vereinigten Staaten meistens in Vollzeit arbeiten. Diejenigen, die keine Vollzeitstelle haben, würden in der Regel gerne eine annehmen, stehen dafür aber nicht zur Verfügung wegen privaten Einschränkungen. Wir haben viele, viele Menschen in den Vereinigten Staaten, die sehr hart arbeiten und trotzdem in Armut gefangen bleiben. Viele der in Armut lebenden Menschen sind Mütter, die ihre Kinder alleine großziehen. Unter diesen Umständen ist es natürlich ziemlich schwierig, ein gutes Einkommen zu erzielen.
12: Jana Adu und André Zanto haben mit der Politikwissenschaftlerin Liz Suhey gesprochen über den American Dream. Sie hören die Radio nach dem Deutschlandfunk, 3:31 Uhr haben wir es.

0: Seit rund 2,5 Millionen Jahren streifen Menschen der Gattung Homo durch die afrikanische Savanne. Etliche Arten sind bekannt, aber weil auch beim spektakulärsten Fund meistens nur wenige Knochen ausgegraben werden, wissen wir fast nichts über sie. Wie haben sie gelebt? Was konnten sie? Und haben sie ihre Toten begraben? Eine neue Methode bringt da jetzt einen Lichtschimmer ins Dunkel. In einer Höhle in Südafrika lagen über 300.000 Jahre lang die Knochen von ungewöhnlich vielen Individuen der ausgestorbenen Menschenart Homo naledi. Fast alle, nämlich 20, hat ein Team um den Anthropologen Lee Berger untersucht. Die große Überraschung, alle waren wohl weiblich. Michael Stang, der erst im Dezember für den Deutschlandfunk in Südafrika war, kennt das Team und hat die Fossilien gesehen. Meine Kollegin Christiane Knoll hat mit ihm darüber gesprochen in unserer Wissenschaftssendung Forschung aktuell, die Sie jetzt hören, hier in der Radionacht. Und sie hat ihn als erstes gefragt, was genau das für eine Fundstelle ist.
1: Ja, das ist ein riesiges Höhlensystem, gut 50 Kilometer von Johannesburg entfernt. Rising Star heißt es. Und dort wurden in einer schwer zugänglichen Kammer tief unter der Erde tausende Knochenfragmente gefunden, schon vor ein paar Jahren. Alle lagen wild durcheinander und sie gehören zu Homo naledi. Und das ist auch bislang die einzige Fundstätte dieser Menschenart.
2: Die Knochen sind zu alt, um da noch intakte DNA zu finden, geschweige denn irgendein X- oder Y-Chromosom daraus zu extrahieren und das Geschlecht damit zu bestimmen. Aber es gibt eine neue Methode. Wie funktioniert die?
1: Diese Methode, die arbeitet mit alten Proteinen in Knochen und Zähnen, denn die sind deutlich länger haltbar und auch aussagekräftig für zum Beispiel Verwandtschaftsverhältnisse. Man kann damit Stammbaumanalysen machen, manchmal auch das Geschlecht bestimmen. Und das Team in Südafrika, das hat jetzt im Zahnschmelz von Homo naledi ein Protein nachgewiesen. Amelogenin heißt das. Das spielt bei der Entwicklung von Zahnschmelz eine Rolle. Und die Forschenden haben die Zähne von insgesamt 20 Individuen untersucht. 10 Erwachsene und 10 Kinder. Ja, und dabei fiel etwas Ungewöhnliches auf. Bei allen Exemplaren fehlte die Y-Chromosom-Variante dieses Proteins. Und das war ein Schock, heißt es, denn das bedeutet, in dieser Höhle in Südafrika befinden sich demnach nur Knochen von Frauen und Mädchen.
2: 20 Frauen und Mädchen, keine Männer, noch nicht einmal kleine Jungs. Bevor wir da nochmal genauer drauf schauen, erst die naheliegende Frage. Könnte das nicht auch ein Fehler in der Methodik sein?
1: Ja, die Idee liegt natürlich nahe und in seltenen Fällen kann dieses Amelogenin-Gen auf dem männlichen Y-Chromosom tatsächlich verloren gehen. Es könnte auch sein, dass das Y-Chromosom im Laufe der Zeit stärker abgebaut wurde als das X-Chromosom. Aber die Studienautoren, die entgegnen, dass falsch positive Ergebnisse unwahrscheinlich sind. Denn es gibt schon Erfahrungen mit dieser Methode bei anderen Frühmenschenarten. Zum Beispiel bei Australopithecus afarensis, zu der ja auch die berühmte Lucy aus Äthiopien gehört. Und die ist mit 3,2 Millionen Jahren deutlich älter als Homo naledi. Und ein Argument dafür ist auch, der US-Anatom Bernhard Wood verweist darauf, dass die Knochen der Homo naledi-Individuen alle eine ähnliche Form zeigen und eben nicht typische Geschlechtsunterschiede bei Erwachsenen, die man ja eigentlich erwarten würde. Und dass alle Individuen in der Höhle möglicherweise demselben Geschlecht angehören, passt somit für ihn. Also für Bernhard Wood ist das keine Überraschung.
2: Gut, dann nehmen wir mal an, dass vor 300.000 Jahren tatsächlich nur Frauen und Mädchen in diese Höhle gelangt sind. Welche Erklärung gäbe es denn dafür?
1: Also der Zufall, der scheidet wohl aus. Die Wahrscheinlichkeit, dass unter 20 zufällig ausgewählten Menschen ausschließlich Frauen zu finden sind, ist extrem gering. Und laut Berechnungen des Teams im Fachmagazin Cell liegt sie bei 0,00009%. Und wenn es kein Zufall war, dann könnte es, so heißt es, ein Hinweis auf kulturelles Verhalten dieser frühen Menschen sein. Es könnte zum Beispiel sein, dass es in den Gruppen nur wenige Männer gab, also eine Sozialstruktur mit nur einem Mann, wie man das heute bei Berggorillas mit diesen Alpha-Männchen kennt. Denkbar wäre auch jetzt eine geschlechtsspezifische Arbeitsteilung. Männer gingen auf die Jagd, die Frauen hatten andere Aufgaben. Oder Frauen und Mädchen könnten dort bewusst abgelegt worden sein. Das könnte sich aber nur bestätigen lassen, wenn die Forscher in Südafrika noch eine weitere Höhle finden, in der jetzt nur Knochen von Männern und Jungen liegen. Aber das gibt es bislang nicht.
2: Du sagst bewusst abgelegt. Das heißt, wir hätten es mit einem Grab zu tun und einer Menschenart, die Männer und Frauen getrennt bestattet. Das wäre eine steile These für eine frühe Menschenart mit kleinen Gehirnen. Aber die These ist ja längst in der Welt. Bekommt die jetzt neues Futter?
1: Naja, es ist zumindest Wasser auf die Mühlen von Lee Berger, dem Teamleiter der Ausgrabungen dort in Südafrika. Er vertritt ja die These, dass es sich dort um eine frühe Bestattung handelt, was aber viele Expertinnen und Experten bezweifeln. Es ist weiter unklar, wie die Knochen in die Höhle gekommen sind. Waren es Raubtiere? Wurden die Knochen reingeschwemmt? Sind die da irgendwie reingefallen oder abgelegt? Aber dafür gibt es einfach bislang weder Beweise noch eindeutige Hinweise, warum da ausschließlich Frauen da liegen. Also kein Beweis für eine Bestattung. Aber man muss sagen, das ist schon ein spannendes Puzzleteil, das immerhin mit dieser These vereinbar wäre.
2: 20 Frauen, kein Mann in einer Höhle. Die Studie ist gestern im Fachmagazin Cell erschienen. Michael, danke dafür. Und wir machen jetzt den Sprung in die Jetztzeit zu Fragen, die den Homo sapiens in Deutschland und Europa umtreiben. Woher nehmen wir die Rohstoffe für die Energiewende, für Windräder, E-Autos und Batterien? Wenn von unverzichtbaren Elementen die Rede ist, bei denen wir um die sichere Versorgung bangen müssen, dann werden sie am häufigsten genannt. Seltene Erden oder selten Erdmetalle. In der Erdkruste sind sie gar nicht so selten, aber ein Land auf der Erde besitzt praktisch ein Monopol auf Abbau und Aufarbeitung. Lässt sich das irgendwie ändern? Die Frage geht an Volker Mrasek und Folge 2 unserer Serie über Europas Abhängigkeit von kritischen Rohstoffen.
3: Rare Ressourcen, selten Erdmetalle, Kraftspender für Dauermagnete.
4: Ich würde sagen, das wird die interessanteste Fahrschulfahrt Ihres Lebens. So, schließen wir die Sicherheitstür und der Fahrstuhl kann auch gestartet werden.
5: In großen Windkraftanlagen müssen Servicetechniker keine Treppen steigen. Sie nehmen den Fahrstuhl nach oben.
4: Und jetzt sind es noch wenige Stufen und dann sind wir also im Inneren der Gondel.
5: Die Gondel, das ist das Maschinenhaus in luftiger Höhe.
4: Wir stehen hier jetzt vor einem Generator, der ungefähr einen Durchmesser von 11 Metern hat. Dementsprechend schaut man hier eben doch schon auf eine Maschine, die eben sehr stark einem Kraftwerk ähnelt.
5: Tonnenschwer ist so ein Stromgenerator in den größten Windrädern. Seine Permanentmagnete können dabei einige 100 Kilogramm an Stoffen enthalten, von denen man jetzt immer öfter hört und das mit großer Sorge. Neodym, Dysprosium, Praseodym oder Terbium. Chemisch gesehen handelt es sich dabei um eine Gruppe von 17 sehr ähnlichen Elementen im Periodensystem. Relativ weiche, reaktionsfreudige Metalle.
6: Wobei ein Element, das Scandium, ganz andere Lagerstätten besitzt. Promethium ist hochradioaktiv, zerfällt. Das heißt, wir reden über 15 wirtschaftlich relevante seltene Erden. Und auch alle seltenen Erdenfirmen auf der Erde, die Projekte haben, reden immer von 15 seltenen Erden.
5: Harald Elsner, Wirtschaftsgeologe bei der Bundesanstalt für Geowissenschaften und Rohstoffe in Hannover, kurz BGR. Neodym und Co. kommen oft als Oxide in der Erdkruste vor, in Seltenerderzen.
6: Und da sind alle seltenen Erden in gemischter Form drin. Alle sind da drin. Und die ganz hohe Kunst besteht jetzt darin, die so sortenrein abzutrennen und dann so hochrein anzureichern, dass es die Industrie nutzen kann.
3: Selten Erdmetalle, wofür werden sie gebraucht?
5: Zunächst einmal, es gibt schwere und leichte seltene Erden, je nach Atomgewicht.
6: Heute reden alle über die schweren seltenen Erden, weil die besonders wichtig sind für die Permanentmagnete. Bei den mittelschweren ist zum Beispiel Gadolinium zu nennen. Gadolinium ist das, was Sie gespritzt bekommen, wenn Sie in MRT liegen. Die Firma Bayer setzt zum Beispiel Gadolinium ein, ist Großverbraucher von Gadolinium. Leichte seltene Erden sind Lanthan und Cea. Das sind die Hauptmengen, die nach Deutschland importiert werden. Zum Beispiel die BASF ist der größte Chemiekonzern der Erde und der größte Verbraucher von seltenen Erden auf der Erde und nutzt Cea und Lanthan, um Katalysatoren damit auszurüsten.
5: Als kleine, aber feine Zusätze finden sich die Metalle fast überall. In Halbleitern, Lasern und LED-Leuchten, in Mikroprozessoren und Smartphones, aber auch in vielen militärischen Waffensystemen.
6: Wir haben in Deutschland einen Bedarf von 5000 Tonnen seltene Erden, die wir importieren. Dazu kommen die seltenen Erden in verarbeiteter Form, in Form von Magneten.
3: Woher kommen seltene Erdmetalle bisher?
5: Einige, wie Neodym, Cer und Lanthan, beziehen die Länder der EU fast komplett aus China. Nicht nur, weil dort die weltweit ergiebigste Mine für seltene Erden existiert. Noch größer sei die Vormachtstellung der Chinesen bei der Weiterverarbeitung der Rohstoffe, seufzt BGR-Experte Elsner.
6: Die Erze, die gewonnen werden, werden dann größtenteils in China raffiniert, und das ist das große Problem, das Know-how zur Trennung gerade der schweren Seltenerden besteht im Augenblick nur in China und nicht im Rest der Welt.
3: Wie könnten Seltenerdmetalle künftig gewonnen werden?
6: Also wir sitzen auf die Australier, da ist eine große Fabrik in Errichtung. Dort wird schon Erz gefördert und in Malaysia aufbereitet. So im Jahr 2027, 2028 gehen wir davon aus, dass dort enorme Mengen von schweren seltenen Erden auch auf den Weltmarkt drücken, sodass es dort möglich wäre, über Abnahmeverträge das Problem für Deutschland zu lösen.
5: Auch in Europa selbst tue sich etwas, wie der Geologe sagt. So sollen bald jedes Jahr einige tausend Tonnen Neodym- und Praseodymoxide für Dauermagnete aus Frankreich kommen.
6: Es gab in Frankreich früher in La Rochelle eine Aufbereitungsanlage, die inzwischen stillgelegt ist, die nur noch veredelt. Das Problem ist, dass die Erze, die seltenen Erden enthalten, auch immer Uran und Thorium enthalten. Das heißt radioaktive Elemente. Aber die Leute, die das früher geleitet haben, die haben sich inzwischen selbstständig gemacht und bauen die ganze Industrie wieder neu auf der Basis möglichst kein radioaktives Material nach Frankreich einzuführen, sondern schon Zwischenprodukte, aus denen die radioaktiven Elemente entfernt worden sind.
5: Ganz, ganz mau sieht es mit dem Recycling von seltenen Erden aus, denn in Smartphones und anderen elektronischen Geräten stecken sie nur in homöopathischen Mengen. Das macht es schwierig, sie zurückzugewinnen. Rüdiger Kür, Experte für Kreislaufwirtschaft bei den Vereinten Nationen.
7: Seltene Erden werden so gut wie gar nicht recycelt. Das heißt, wir haben hier Quoten von etwas über 0%. Und das ist natürlich sehr, sehr kritisch.
4: Ich sehe es an Ihren Augen. Sollen wir doch etwas erheben? Wir stehen jetzt außen auf der Gondel. Also sind wir so ungefähr bei 130 Meter Höhe jetzt angekommen.
5: Was aber inzwischen anläuft, ist das Recycling der tonnenschweren Magnete in den Generatoren ausgedienter Windräder. Denn das lohne sich sehr wohl, sagt Vera Susanne Rotter, Professorin für Recyclingtechnologie an der TU Berlin.
8: Der Hauptteil ist Neodym mit um die 27% rum. Und diese Magneten muss ich auch nicht wieder aufspalten, sondern ich kann sie als Magnetmaterial recyceln, was natürlich auch ökonomisch interessant ist.
5: In Bitterfeld läuft seit 2 Jahren eine solche Recyclinganlage. Laut dem Betreiber der Heraeus-Gruppe die europaweit größte. Man erhofft sich, dass sie einmal 1200 Tonnen Altmagnete zu neuen aufarbeiten wird.
3: Wie lassen sich seltene Erdmetalle ersetzen?
5: In den Dauermagneten von Windrädern und Elektromotoren eigentlich kaum, sagt Rohstoffexperte Harald Elzner. Denn das hätte zur Folge,
6: dass wir dann schlechtere Produkte bekommen, die a teurer sind, die größer sind und nicht die Leistung bringen wie mit den seltenen Erden.
5: Allerdings ist es gelungen, die Verbrauchsmengen in den Magneten von Elektrofahrzeugen zu verringern. Die enthielten anfangs fast 10% Dysprosium, um sie hitzefest zu machen.
6: Und dann hat man es inzwischen geschafft, dass man Dysprosium oder Terbium wahlweise nur in dem Außenbereich der Magnete einsetzt und konnte so die Menge runterfahren auf 1%.
4: So, wir werden das mal die Sicherheitsgurte jetzt hier umstecken. Und dann geht es wieder in die Anlage runter.
3: Wie kritisch ist die Versorgung wirklich?
5: 11:55 trifft es schon nicht mehr. Deutsche Autokonzerne und andere Industriebetriebe mussten ihre Produktion schon zeitweilig ruhen lassen, weil China keine seltenen Erdmetalle mehr nach Europa lieferte. Ein Spielball Pekings seien wir auch heute noch, warnt UNO-Fachmann Rüdiger Kür.
7: Erst kürzlich hat die chinesische Regierung auch noch mal darauf aufmerksam gemacht, dass sie den Export all dieser kritischen Metalle sehr stark kontrolliert und das natürlich dann auch als ein politisches Druckmittel verstärkter einsetzen wird. Das ist eine ganz akute Situation und dessen müssen wir uns immer wieder auch bewusst werden, dass wir hier die Abhängigkeit maximal reduzieren sollten.
4: Tja, jetzt geht's wieder bergab und das Erlebnis ist beendet.
2: Soweit Volker Mrasek mit Folge 2 unserer Rohstoffserie. Für die Energiewende braucht es nicht nur Windräder, sondern auch Solarstrom. Viel Solarstrom. Um möglichst alle Flächen nutzen zu können, werden Solarmodule immer robuster und optisch an alles Mögliche angepasst. Für Fassaden aus Holz oder Betonmauern. Forschung und Industrie arbeiten quasi an einer Evolution des Solarmoduls. Zur Messe Intersolar Europe in München zeigen sie ihre Entwicklungen. Von dort Ines Rutschmann.
9: Noch nie sahen die Solarmodule an den Ständen auf dem Münchner Messegelände so unterschiedlich aus. Sie sind nicht nur schwarz, sondern grün, blau, rot, grau, sandfarben und auch gemustert. Am Stand des Fraunhofer Instituts für Solare Energiesysteme zieren die Module sogar Bilder. Ein bunter Schmetterling oder ein Porträt von Josef von Fraunhofer. Shade Cut heißt die Technologie, erläutert Martin Heinrich, der Gruppenleiter für die Integration von Photovoltaik in Gebäude und Fahrzeuge.
10: Da schneiden wir in eine farbige Folie Muster rein, sodass sich am Ende das Bild eines Dachziegels oder eines Logos ergibt oder auch ein Holzmuster, was wir damit erzeugen können.
9: Die Folie ist eine Entwicklung des Instituts. Sie wird auf der Innenseite des Frontglases befestigt. Zu erkennen sind die Solarzellen darunter nicht. Trotzdem dringt noch viel Licht zu ihnen. Der Stromertrag verringert sich um rund 5%. Das ist der Preis, um die Module beliebig gestalten zu können. Mit natürlichen Materialien arbeiten die Wissenschaftler am Institut für Solarenergieforschung Hameln, kurz ISFH. Hier geht es darum, Fassaden unauffällig mit Solarmodulen zu versehen. Der Gruppenleiter für Spezialmodulbau, Henning Schulte-Huxel, führt aus.
11: Beispielsweise haben wir Module, auf die wir Klinkerreste applizieren, um dann die Oberfläche von Ziegeln und Klinkern nachzubilden. Wir nutzen natürliche Materialien wie Steinfurniere oder Holzfurniere, um die Module zu gestalten. Oder entwickeln auch mit Partnern Dekorfolien, die dann die Oberfläche haben, wie beispielsweise Sichtbeton oder Holz oder andere Materialien, kombiniert mit einem Druck, um dann eine Oberfläche zu haben, die natürliche Materialien ähnlich sieht.
9: Die Furniere aus Stein und Holz werden auf das Frontglas dünn aufgebracht und begrenzen den Lichteinfall auf die Solarzellen merklich und damit auch die Stromproduktion. Dafür ist das Interesse von Architekten an den Furnieren hoch. Auch die Resonanz von Denkmalpflegern sei positiv, sagt der Wissenschaftler. Die Photovoltaik ist in Deutschland nunmehr in einer Phase angekommen, in der Module für x-beliebige Einsätze kreiert werden.
11: Wir müssen für die Energiewende halt immer mehr Flächen erschließen. Und das sind halt auch Gebiete, in denen dann andere Bedingungen auftreten. Höhere Temperaturen, tiefere Temperaturen. Im alpinen Raum ist das Hagelrisiko deutlich größer. Das heißt, dadurch, dass mehr Flächen erschlossen werden, gibt es halt auch mehr Anforderungen, die dann regional unterschiedlich sind und dann halt von den Modulen auch bedient werden müssen.
9: Auf der Messe zeigen verschiedene Hersteller Module, die anspruchsvolle Hageltests bestanden haben. Mit Eisbällen mit einem Durchmesser von 5 Zentimetern. Auf der anderen Seite wird an Modulen mit geringerem Gewicht gearbeitet, die trotzdem noch eigenstabil sind, für weniger tragfähige Dächer. Um die Ertragsverluste zu begrenzen, wenn einzelne Solarzellen eines Moduls verschattet sind, nutzt der bayerische Modulhersteller Solarfabrik eine spezielle Technologie. Verschattete Zellen fallen für die Stromproduktion zwar aus, aber sie sperren den Stromfluss zu den nächsten Zellen in der Reihenschaltung nicht. Qualitätsmanager Ruben Schönfelder erklärt.
12: Also wenn einzelne Zellen verschattet werden, dann kann der Strom quasi die Zelle umfahren. Man kann sich vorstellen wie so ein Mikrokanal. Und dadurch werden eben die üblichen Bypass-Dioden, die unsere Module trotz allem noch haben, nicht aktiviert.
9: Besonders geeignet sind solche Module auf Dächern, auf die zu bestimmten Zeiten der Schatten vom Nachbarhaus, von eigenen Gauben oder von Bäumen fällt. Sie können dann trotz Verschattung noch gute Stromerträge generieren.
2: Ines Rutschmann von der Intersolar und hier geht es weiter mit den Meldungen und Magdalena Schmude.
13: Das Social-Media-Verbot für unter 16-Jährige in Australien hat kaum Auswirkungen. Seit Dezember 2025 ist der Zugang zu Plattformen wie TikTok, Facebook oder Instagram nur noch für über 16-Jährige erlaubt. Trotzdem zeigten sich bei einer Befragung von gut 400 Heranwachsenden nur geringe Unterschiede zwischen der Nutzungsdauer kurz vor und 3 Monate nach Inkrafttreten des Verbots, wie ein australisches Forschungsteam im British Medical Journal berichtet. Insgesamt gaben 85% der Befragten an, weiterhin auf sozialen Netzwerken aktiv zu sein. Um Alterskontrollen auf den Plattformen zu umgehen, nutzen viele dafür Fake-Accounts oder die Zugänge von älteren Freunden oder Familienmitgliedern.
2: Ein neuartiges Pixel ist ein Multitalent.
13: Als Pixel werden die einzelnen Bildpunkte bezeichnet, aus denen digitale Bilder aufgebaut sind. Zu jedem Pixel gehört sowohl ein spezifischer Farbwert als auch der dazugehörige Punkt auf einem Bildschirm oder Bildsensor. Bisher konnten diese Pixel immer nur eines: entweder Bilder erzeugen, zum Beispiel auf einem Bildschirm, oder Bilder aufnehmen, wie in einer Kamera. Denn dafür müssen sie entweder ausgestrahltes Licht steuern oder eintreffendes Licht analysieren. Ein Team der ETH Zürich hat jetzt ein Pixel entwickelt, das beides kann. Möglich wird das durch eine besondere wellenförmige Bearbeitung der Oberfläche, auf der die Pixel angeordnet sind. Ihre Technik stellen die Wissenschaftler im Fachmagazin Nature vor.
2: Höhlenmalereien sind DNA-Speicher.
13: Menschliche DNA kann mehrere tausend Jahre an Höhlenwänden erhalten bleiben, wie ein Forschungsteam vom Max-Planck-Institut für evolutionäre Anthropologie nachgewiesen hat. Aus Proben von bemalten Wänden aus Höhlen in Portugal und Spanien konnten die Wissenschaftler 2000 Jahre alte DNA isolieren, die unter anderem von modernen Menschen stammt, die zu dieser Zeit als Jäger und Sammler in der Region lebten. Vermutlich ist die DNA als Verunreinigung mit Speichel oder Schweiß der Menschen an die Wände gelangt, vermuten die Forscher. Die Farbpigmente für die Malereien wurden zu dieser Zeit entweder mit den Händen auf die Wand aufgetragen oder mit dem Mund darauf geblasen. Die Funde zeigen, dass Höhlenmalereien eine zusätzliche Quelle für urzeitliche DNA sein könnten, die anders als DNA aus fossilen Knochen oder Zähnen ohne Ausgrabungen zugänglich ist, schlussfolgern die Wissenschaftler im Fachmagazin Nature Communications.
2: Eine Karte zeigt den Zustand von Seegraswiesen weltweit.
13: Mithilfe von Satellitendaten und künstlicher Intelligenz hat ein Forschungsteam aus den USA die erste globale Karte von Seegraswiesen erstellt. Rund 70% davon befinden sich demnach vor den Küsten von nur 5 Ländern: den USA, den Bahamas, Kuba, Australien und Indonesien. Die Karte zeigt, welche Veränderungen es seit 2020 gegeben hat. Weltweit gingen in diesem Zeitraum rund 4% der Seegrasflächen verloren, schreibt das Team in der Fachzeitschrift Nature. Seegraswiesen schützen Küsten vor Erosion, weil ihre Wurzeln das Sediment festhalten. So sorgen sie auch dafür, dass CO2 gespeichert werden kann und leisten einen Beitrag zum Klimaschutz.
2: Pflanzenbasierte Ersatzprodukte enthalten mehr Zusatzstoffe als tierische Lebensmittel.
13: Das haben britische Ernährungswissenschaftler ermittelt. In Proben von veganen Ersatzprodukten fanden die Forscher insgesamt gut die doppelte Anzahl von Zusatzstoffen. Auch insgesamt enthielten Ersatzprodukte mehr Zutaten als tierische Lebensmittel. Die absolute Anzahl der Zusatzstoffe sagt aber noch nichts über die gesundheitliche Wirkung aus, schreiben die Forscher in Food Additives and Contaminants.
0: Soweit die Wissenschaftsmeldungen aus unserer Wissenschaftssendung Forschung aktuell. Die Moderation hatte meine Kollegin Christiane Knoll. Werner Teske war hauptamtlicher Stasi-Mitarbeiter. Wegen angeblicher Spionage für den Westen wurde er 1981 zum Tode verurteilt und durch einen Schuss in den Hinterkopf getötet, den sogenannten unerwarteten Nahschuss. Es war die letzte vollstreckte Hinrichtung in der DDR, heute vor 45 Jahren. Mehr darüber jetzt in unserem Kalenderblatt von Wolf-Sören Treusch.
14: Ein kahler Raum in der Strafvollzugseinrichtung Leipzig. Zwei Wärter führen den Häftling hinein, Werner Teske. Von hinten schleicht sich der Henker an und schießt ihm mit einer schallgedämpften Pistole ins Genick, ohne Vorwarnung. Unerwarteter Nahschuss heißt die Vollstreckungsmethode. In der DDR gilt sie seit 1968, nachdem es mit dem Fallbeil wiederholt zu Komplikationen gekommen war. Werner Teske ist eines von mehr als 160 Hinrichtungsopfern in der DDR.
15: Teske ist eigentlich eine sehr tragische Figur.
14: Meint Daniela Münkel, Historikerin im Stasi-Unterlagenarchiv.
15: Der hätte in der DDR richtig Karriere machen können, wenn der an der Universität geblieben wäre. Der war ja sehr begabt, war sehr klug. Aber dass er sich vom Ministerium für Staatssicherheit als hauptamtlicher Mitarbeiter hat anwerben lassen, das war offenbar einfach nicht der richtige Beruf für ihn und er ist daran zerbrochen.
14: 1967 beginnt Werner Teske für die Stasi zu arbeiten. Da träumt der Student noch von einer Professur in Finanzökonomie. Schnell steigt er im Geheimdienstapparat auf, wird hauptamtlicher Mitarbeiter der DDR-Auslandsspionage. Er betreut bundesdeutsche Agenten, ist oft selbst im Westen.
15: Zum Beispiel bei der Fußball-Weltmeisterschaft 1974 ist er in der Bundesrepublik oder 1976 ist er bei den Olympischen Winterspielen in Innsbruck mit eingesetzt. Das sind ja alles Sachen, die normale Leute, wo die nicht dran kamen und es nicht machen konnten. Und er fängt dann aber langsam an, diese Westbesuche auch für seine privaten Zwecke auszunutzen.
14: Er bringt Jeans, Parfum und Schokolade für Ehefrau und Stieftochter mit, was verboten ist. Die Schreibtischroutine langweilt ihn. Zu wissen, als Geheimnisträger aus dem Stasi-System niemals wieder herauszukommen, frustriert ihn.
15: Er fängt dann auch an zu trinken und ab 1974 fängt er an, Geld zu unterschlagen. Wirklich große Summen zu hinterziehen und zu unterschlagen. Und es ist eigentlich ein Wunder, dass das nicht aufgefallen ist zunächst.
14: Gleichzeitig beginnt er, geheime Dokumente und Codebücher der Stasi zu Hause zu verstecken. Falls er eines Tages in den Westen fliehen sollte, will er dem bundesdeutschen Geheimdienst Informationen anbieten können. Im September 1980 fallen die unterschlagenen Gelder doch auf. Werner Teske wird verhaftet. Einmal noch darf er sich mit seiner Ehefrau treffen, in einem Haus, das verwanzt ist. Die meisten Wanzen findet er, aber nicht alle.
15: Und macht dann Musik an, denkt, er hat alle Wanzen gefunden und flüstert seiner Frau zu, dass in ihrer Wohnung in einem Schrank dienstliche Unterlagen liegen und dass sie diese, sobald sie nach Hause kommt, umgehend verbrennen soll. Ja, und das hört aber das Ministerium für Staatssicherheit mit. Und jetzt geht es nicht nur mehr um Unterschlagung, sondern jetzt geht es um Spionage.
16: Wir sind nicht gefeit, leider, dass er mal in Schucht noch unter uns sein kann. Wir sind nicht gefeit, da hier hinaus, leider.
14: Reagiert Stasi-Chef Erich Mielke auf mögliche Verräter in seinen Reihen, wie Werner Teske.
16: Wenn ich schon jetzt wüsste, dann wird auf morgen schon nicht mehr leben. Ganz kurz, Prozess. Weil die Schwafel von Wehen, nicht hinrichten und nicht Todesurteil, alles Chaos, Genossen.
14: 1979, also ein Jahr vor Teskes Verhaftung, war ein hochrangiger Stasi-Mitarbeiter in den Westen übergelaufen und hatte etliche Ostagenten in der Bundesrepublik auffliegen lassen. Eine Riesenblamage für die Stasi. Daher will Mielke nun ein Exempel statuieren. Das Militärgericht macht kurzen Prozess mit Teske. 9 Stunden dauert die Verhandlung.
17: Ich beantrage den Angeklagten wegen begangener, vollendeter und vorbereiteter Spionage in besonders schweren Fall, in Tateinheit mit Fahnenflucht im schweren Fall, zum Tode zu verurteilen und gemäß § 58 Absatz 1 und 3 Strafgesetzbuch die staatsbürgerlichen Rechte für dauernd abzuerkennen.
14: Werner Teske hofft auf ein mildes Urteil, weil er in den Verhören ein umfassendes Geständnis abgelegt hat.
18: Bitte den Hohen Senat mir noch einmal die Möglichkeit zu geben, ein Leben mir einzurichten, in dem ich voll den gesellschaftlichen und gesetzlichen Normen der DDR entspreche.
19: Das war Ihr letztes Wort.
18: Ja.
14: Das Gericht verurteilt ihn zum Tode. Staatschef Honecker lehnt sein Gnadengesuch ab. Am 26. Juni 1981 wird Werner Teske durch Nahschuss ins Genick getötet. Er ist das letzte Hinrichtungsopfer in der DDR.
0: Ein Kalenderblatt war das von Wolf Sören Treusch über die letzte Hinrichtung in der DDR heute vor 45 Jahren. Uhr haben wir es, kurz vor 4. Das heißt, hier im Programm folgen gleich die Nachrichten und danach geht's weiter mit der Radionacht im Deutschlandfunk.

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1: Vier Uhr, die Nachrichten. In Venezuela ist die Zahl der Toten nach den schweren Erdbeben auf 235 gestiegen. Das teilte das Gesundheitsministerium des Landes im Staatsfernsehen mit. Es wird befürchtet, dass die Opferzahlen noch weiter steigen. Die Beben hatten eine Stärke von 7,2 und 7,5. Viele Gebäude stürzten ein. Die geschäftsführende venezolanische Präsidentin Rodriguez rief den Notstand aus. Inzwischen hat sich Hilfe aus dem Ausland auf den Weg nach Venezuela gemacht. Noch heute wollen 50 Einsatzkräfte des Technischen Hilfswerks in das Katastrophengebiet fliegen. Im Vordergrund stehen den Angaben zufolge die Bergung und Rettung von Personen aus zerstörten Gebäuden. Zu der Schnelleinsatzeinheit gehören demnach auch 4 Rettungshundeführer mit jeweils einem Hund. Die USA wollen 2 Kriegsschiffe und auch Transportflugzeuge in das südamerikanische Land schicken. Außerdem Rettungs- und Sucheinheiten, darunter ein 80-köpfiges Team mit 6 Spürhunden. Zuvor hatte das US-Außenministerium in Washington bereits eine Bebennothilfe in Höhe von 150 Millionen Dollar zugesagt. Die Zahl der Ebola-Toten in der Demokratischen Republik Kongo ist auf 304 angestiegen. Aktuell seien in dem zentralafrikanischen Land 1155 Fälle bestätigt, teilte das Kommunikationsministerium in Kinshasa mit. Die Gesundheitsbehörde des Landes forderte angesichts der Lage die Errichtung weiterer Behandlungszentren und eine Erhöhung der Bettenkapazität. Denn obwohl der Gipfel des Ebola-Ausbruchs noch nicht erreicht sei, seien bereits 95% der Bettenkapazitäten in den Kliniken ausgeschöpft. Der Bundestag entscheidet heute über Pläne der schwarz-roten Koalition, die Bauprojekte im Verkehrsnetz deutlich schneller in Gang bringen sollen. Der Gesetzentwurf von Bundesverkehrsminister Schnieder sieht vor, Verfahren für Autobahnen, Schienen und Wasserwege zu beschleunigen. Das soll auch für Verkehrsprojekte im Rahmen des schuldenfinanzierten Sondervermögens von 500 Milliarden Euro gelten. Familienministerin Prien plant offenbar eine Verschärfung beim Elterngeld. Nach Informationen des Redaktionsnetzwerks Deutschland soll es für Paare künftig nur dann möglich sein, die vollen 14 Monate Elterngeld zu beziehen, wenn beide Partner je 7 Monate Elternzeit nehmen. Bisher gibt es 14 Monate Elterngeld, wenn ein Elternteil mindestens 2 Monate davon bezieht. In der Regel ist das der Vater. Mehr als 2 Monate nehmen nur wenige Männer. In Koalitionskreisen wurde laut Redaktionsnetzwerk betont, dass die Verhandlungen noch laufen und es sich auch um eine Maßnahme für mehr Gleichstellung handle. Tatsächlich würde die Einführung eines hälftigen Elterngeldes aber vor allem dem Ministerium Geld sparen. Denn den Informationen zufolge rechnet man nicht damit, dass viele Väter tatsächlich so lange aus dem Beruf aussteigen werden. Finanzminister Klingbeil hatte vom Familienministerium Einsparungen in Höhe von 500 Millionen Euro verlangt. Dies soll zur Haushaltskonsolidierung beitragen. An den sonstigen Bedingungen für das Elterngeld will Prien den Angaben zufolge nichts ändern. Danach bleibt die Höhe bei 65% des Nettoeinkommens, wobei maximal 1.800 Euro bezahlt werden. Das Elterngeld wird aber nur gewährt, wenn bei Paaren und Alleinerziehenden das zu versteuernde Einkommen unter 175.000 Euro liegt. Bei der Fußball-Weltmeisterschaft hat die deutsche Nationalmannschaft ihr drittes und letztes Gruppenspiel verloren. Sie unterlag Ecuador mit 1:2. Die DFB-11 zieht dennoch als Gruppensieger ins 16. Finale ein. Der Gegner für das Spiel am Montag steht noch nicht fest. Die weiteren Ergebnisse bisher: Elfenbeinküste, Curaçao 2:0, Tunesien, Niederlande 1:3, Japan, Schweden 1:1. Damit scheiden Curaçao und Tunesien aus. Die übrigen Mannschaften sind wie Deutschland und Ecuador eine Runde weiter. Das Wetter: heiß und sonnig, 31 bis 38 Grad, im Westen und Südwesten lokal bis 41 Grad. Für weite Teile Deutschlands wird vor extremer Wärme gewarnt. Bitte beachten Sie die Empfehlungen für Hitzetage, unter anderem vom Deutschen Wetterdienst. Morgen im Westen und Nordwesten zeitweise wolkig, ab nachmittags einzelne kräftige Gewitter. Nach Osten und Süden hin sonnig, 35 bis 41 Grad. Die weiteren Aussichten: am Sonntag zunehmend bewölkt, im Tagesverlauf gebietsweise teils schwere Gewitter, mit Sturmböen, Starkregen und Hagel. Richtung Osten und Südosten länger sonnig und trocken. Höchstwerte 32 bis 41 Grad. Das waren die Nachrichten.
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2: 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Schön, dass Sie zuhören.

Es ist das wichtigste Treffen, wenn es um den Wiederaufbau der Ukraine geht. Aktuell findet es wieder statt, diese jährliche Konferenz, die es seit Beginn des russischen Angriffskriegs gibt. Und wir schauen gleich genauer drauf in dieser nächsten halben Stunde hier in der Radionacht.

Schätzungen zufolge benötigt die Ukraine für ihren Wiederaufbau rund 500 Milliarden Euro. Gelder, die auf der Wiederaufbaukonferenz in Danzig auch von privaten Investoren eingesammelt werden sollen.

0: Genau.
1: Dieses Wunder soll auch für die Ukraine wahr werden, später, wenn die Waffen endlich schweigen. Doch schon jetzt bereitet man den Wiederaufbau vor. Und die Ukraine braucht noch vor Ende des Krieges Hilfen. Präsidentin der EU-Kommission Ursula von der Leyen kündigte an, die Ukraine soll noch während der Konferenz mehr als 3 Milliarden Euro bekommen, um ihren Haushalt zu stabilisieren. Vor einem Jahr in Rom habe man einen europäischen Flaggschifffonds angekündigt. In Danzig konnte von der Leyen Konkretes dazu verkünden.
2: That fund is ready to go.
1: Der Fonds ist startklar. Daraus wird in einige der strategisch wichtigsten Zukunftssektoren der Ukraine investiert. Saubere Energie, Infrastruktur und zwar in wachstumsstarke Unternehmen. EU-Darlehen, staatliche Hilfen, das allein werde für die Mammutaufgabe Wiederaufbau nicht reichen. Das machte Bundeskanzler Friedrich Merz deutlich. Privatkapital muss auch her. Dafür wollen die Europäer einen gemeinsamen Mechanismus ins Leben rufen und die Risiken teilen. Um Privatinvestoren warben die Politiker besonders. Ursula von der Leyen.
2: If you invest in Ukraine, you invest in Europe.
1: Wenn Sie in die Ukraine investieren, investieren Sie in Europa. Ein wichtiges Zeichen für die Geldgeber und das Land. Die Ukraine würde bald dem SEPA-Verfahren beitreten. Das soll die Geschäfte erleichtern. Bei der Konferenz findet auch eine Messe für Unternehmen statt. Große Firmen sind dort vertreten. Aus Deutschland zum Beispiel kamen bekannte Technologieunternehmen, Industriedienstleister, Drohnen- und Fahrzeughersteller. Aber auch Geschäftsleute, die noch erst am Anfang stehen, sind da. Etwa Maxim Stukalo aus der Ukraine. Er hat in der Front gekämpft, wurde verwundet und baut sich jetzt eine neue Existenz auf. In Danzig sucht er Geldgeber. Die Hauptidee besteht darin, Campingplätze zu bauen und Campingwagen zu vermieten. Ich bin hier, um einen ersten Campingplatz bauen zu können, einen Piloten. Dort sollen sich die Kriegsveteranen wieder erholen und die Zivilisten entspannen. Campingplätze gäbe es noch nicht so viele in der Ukraine, erzählte Maxim Stukalo. Die könnte er jetzt schon aufbauen, zum Beispiel in Transkarpatien, einer Region im Westen der Ukraine, die nicht so stark vom Krieg betroffen ist. Die Stimmung in Danzig ist vorsichtig hoffnungsvoll. Vielleicht könnte der Wiederaufbau schon bald losgehen. Die Ukraine sei in einer neuen Position der Stärke, sagte Bundeskanzler Friedrich Merz. Er richtete an Moskau eine klare Ansage.
3: Time has come.
1: Es ist an der Zeit, Verhandlungen aufzunehmen, die Frontlinie einzufrieren und das Töten zu beenden. Bis es soweit ist, muss die Ukraine weiter durchhalten und auf den Rückhalt von Partnern aus aller Welt bauen. Auch auf Polen, ihren direkten Nachbarn. Zwischen den beiden Ländern war kurz vor der Konferenz ein Streit entbrannt. Bis heute schätzen die Ukraine und Polen einige Ereignisse der schwierigen gemeinsamen Geschichte unterschiedlich ein. Der Streit führte dazu, dass der ukrainische Präsident Wolodymyr Selenskyj nicht nach Danzig gekommen ist. Doch vielleicht hilft die Konferenz auch hier weiter. Die Regierungschefin der Ukraine Julia Swiredenko und der polnische Premierminister Donald Tusk verstanden sich jedenfalls gut. Der eine nannte die Ukrainer Freunde, die andere dankte Polen für die Unterstützung.
4: Ein Beitrag von Paulina Milling und die Wiederaufbaukonferenz in Danzig. Die ist auch eins der großen Themen in den Kommentarspalten der Zeitungen heute. Wir haben schon mal für Sie reingelesen.
5: Die Konferenz sendet zwei Signale, beobachtet die Frankfurter Rundschau. Dem russischen Autokraten Wladimir Putin wird bedeutet, dass der Westen nicht nur bis zu einem möglichen Kriegsende, sondern darüber hinaus an der Seite Kiews steht. Und den Menschen in der Ukraine soll vermittelt werden, dass sie nach dem militärischen Konflikt mit dem teuren und beschwerlichen Wiederaufbau des in großen Teilen zerstörten Landes nicht alleine gelassen werden. Das Handelsblatt stellt fest, in Danzig zeigte sich ein neuer Realitätssinn. Zunehmend setzt sich bei den Europäern die Einsicht durch, dass Ukraine-Hilfen vor allem Investitionen in die eigene Sicherheit sind. Die Süddeutsche Zeitung meint, letztlich ist die Recovery Conference eine große Wirtschaftsmesse. Am Wiederaufbau lässt sich verdienen, auch an einem Land, das in die EU will. Die Zeitungen der Mediengruppe Bayern befasst sich mit der Zwischenerhebung über die Resonanz des neuen Wehrdienstes, der freiwillig ist. 300.000 Fragebögen hat das Ministerium für Verteidigung in einem knappen halben Jahr an junge Menschen gesendet, um abzufragen, was die von einem Dienst bei der Bundeswehr halten. Das Ergebnis ist ernüchternd. 530 Einstellungen resultierten bislang aus den Fragebögen. Das klingt nach lächerlich wenig, räumt die Frankfurter Allgemeine Zeitung ein, gibt aber zu bedenken, dabei geht es hier um diejenigen, die wenige Monate nach Beginn der Frage

0: Fragebogenaktion und Rücksendung ihrer Antwort bereits für das laufende Jahr fest eingeplant werden konnten, die also nicht in Ausbildung sind, schon tauglich gemustert wurden und einen Vertrag unterschrieben haben. Das könnten zu diesem Zeitpunkt schlicht kaum mehr sein. Viele Zeitungen nehmen die aktuelle Hitzewelle zum Anlass für einen Kommentar zur deutschen Klimapolitik. Die Nürnberger Nachrichten verlangen, wir müssen endlich anders bauen, grüner, mit der einst üblichen Beschattung statt offener Glasfassaden. Deutschland kann davon anderen Staaten viel lernen. In Frankreich gibt es Hitzeschutzpläne für alle Gemeinden und es gibt mehr Trinkbrunnen, mehr kühle Rückzugsorte in den Städten. Der Tagesspiegel aus Berlin schreibt, die Zukunft, die Klimawandelforscher vorhergesagt haben, die Hitzeszenarien, sie sind längst Wirklichkeit. Zeitgleich verteilt die Bundesregierung fleißig Steuergeschenke auf fossile Emissionsträger, die genau zu dieser Erhitzung beitragen. Kaum Ende zum Monatsende der Tankrabatt sinkt Anfang Juli die Ticketsteuer im Flugverkehr. Diese Maßnahmen machen schmerzhaft deutlich, dass Deutschland die Augen vor der Realität verschließt.
1: Soweit unser Blick in die Kommentare der Zeitungen heute. Sie hören die Radio nach dem Deutschlandfunk, gleich 4.15 Uhr.
2: Hörtipp: Hunderte Millionen Menschen sprechen regelmäßig mit einer künstlichen Intelligenz. Und die meisten denken sich dabei nicht viel. Es ist halt praktisch. Was du dabei vielleicht nicht weißt, du bist Teil eines Experiments.
3: Thank you for the opportunity to speak to you today. My name is Sam Altman.
2: Das ist Sam Altman, KI-Visionär, Unternehmer, der Mann, der uns ChatGPT gebracht hat und ein guter Freund von Peter Thiel.
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2: Und über allem schwebt die Frage, können wir diesem Mann unsere Zukunft anvertrauen?
8: Das ist so wie mit Kindern, ne? Wenn die 5-mal lügen, irgendwann glaubst du die nicht mehr.
2: Vom Team der Peter Thiel Story kommt jetzt die Fortsetzung, die OpenAI Story.
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0: Seit jetzt schon 35 Jahren begleitet Arno Müller die Berlinerinnen und Berliner mit seiner Morningshow Arno und die Morgencrew in den Tag. Sie läuft auf den Sendern 104,6 RTL und RTL Deutschlands Hitradio. Aber Ende Juni, da verabschiedet sich Müller vom Mikrofon. Paula Georgi blickt zurück auf die meistkopierte Morgensendung Deutschlands.
1: 9. September 1991. RTL ist gelandet.
2: Damit Punkt 9 Uhr. Hier ist 104.6 RTL. Wir sind 3 Stunden zu spät, macht aber überhaupt nichts. Hier ist Arno und ich starte jetzt wieder eine neue Stunde. Die erste mit den größten Hits der 70er, 80er und 90er bei Berlins neuem Sender für Musik. Guten Morgen.
3: Was Arno Müller hier so locker wegmoderiert, war ein Versehen der Post. Die hat den neuen Sender zu spät auf seine Frequenz geschaltet. Yvonne Malak war zum Sendestart mit im Studio.
4: Wir saßen da wirklich, Stefan Ofiorowski, Arno Müller und ich, und waren total nervös, wir waren total aufgeregt, wir waren übernächtigt, wir hatten die Nacht vorher nicht geschlafen und haben wirklich gewartet, dass es jetzt dann endlich passiert. Arno hat sich dann unter das Mischpult gelegt und hat nochmal eine Runde geknackt.
3: Einmal on air geschaltet wird Berlins neues Hitradio selbst zum Hit. Das ist kein Zufall. Bis heute stützt sich 104.6 auf Marktforschung und bietet das, was die Hörer dort am besten finden. Service, Musik und Unterhaltung zu festen Zeiten. Daraus entwickeln Malak und Müller nach amerikanischem Vorbild eine Morningshow für ein deutsches Publikum.
4: Und trotz des Formats war es uns nicht nur gestattet, sondern es war auch gewünscht, dass wir es schaffen, Persönlichkeiten zu sein und eine Verbindung zu den Hörern herzustellen. Und das gelingt einem guten Moderator auch innerhalb eines Formates.
3: Dass der seit seiner Jugend große Radiofan Arno Müller selbst zum verlässlichen Aushängeschild der Morgensendung wird, war gar nicht geplant.
5: Ich sollte es gar nicht moderieren, ich war Programmdirektor. Aber irgendwie mussten wir so schnell starten, weil ein Konkurrenzsender fing früher als geplant an und der hat auch Hits gespielt. Und dann haben wir wirklich aus Luxemburg gestartet, weil unsere Studios in Berlin noch gar nicht fertig waren.
3: Schnell werden Arno und RTL Marktführer im Sendegebiet Berlin-Brandenburg, Deutschlands umkämpftestem Radiomarkt. Und die Konkurrenz hört ganz genau hin.
4: Das war in den 90ern und 2000ern die meistkopierte Morgensendung im deutschsprachigen Raum. Das haben wirklich alle kopiert. Die haben die einzelnen Inhalte kopiert. Die haben den Aufbau kopiert. Und heute funktionieren in der Regel alle großen Morgensendungen bei den landesweiten Radiostationen genau nach diesem Prinzip.
3: Beim Original stehen nicht nur Arno und seine Crew im Mittelpunkt, sondern die Hörer selbst in Gewinnspielen, verrückten Telefonen oder bei
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7: Guten Morgen, Wladimir. Du hast einen Agathe-Bauer-Song für uns.
8: Ja, richtig. Und zwar vom Prinz. Kiss war bei 1 Minute 20, singt der blöde Mama.
7: Das ist aber sehr deutlich. Ich wundere mich, dass da noch keiner drauf gekommen ist.
3: Arno Müller macht Radio, wie er es selbst als Hörer gerne hören möchte. Alles, was gesendet wird, erzählt eine gute Geschichte.
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9: 8 Uhr und 39 Minuten. Ich bin Commander Frank Hellberg. Stadtring-Update. Hier heißt es an.
3: Pilot Frank Hellberg zog jahrelang im knallroten kleinen Flugzeug seine Kreise über der Hauptstadt, um den Verkehr zu beobachten und anschließend den Verkehrsbericht durchzugeben. So schafft es die Morgencrew sogar Stau, den ultimativen Stillstand im Verkehr, als dynamische Geschichte zu erzählen. Der Verkehrsflieger geht heute nicht mehr in die Luft, zu teuer. Aber das Konzept der Morgencrew, welche die Hörer positiv in den Tag begleitet, bleibt. Yvonne Malak glaubt, dass es in der krisengetriebenen Weltlage für viele Menschen weiterhin wichtig ist, etwas zu finden,
4: wo ich Erleichterung kriege und wo ich einfach gute Laune kriege. So das Gefühl habe, ich sitze mit einer befreundeten Familie am Frühstückstisch und kann denen zuhören, was die über den Tag so beschäftigt. Und wenn es ganz gut läuft, dann sind es die Dinge, die mich eben auch beschäftigen.
3: Arno Müller teilt Malaks Meinung und sieht sich durch die zahlreichen Abschiedsnachrichten bestätigt.
5: Wenn ich diese ganzen Abschiedsmessages und E-Mails und Sprachnachrichten bekomme, dann geht einem das Herz auf und dann merkst du, wie wichtig du den Menschen geworden bist.
3: Die letzte Moderation hat Arno Müller schon geschrieben. Am Freitag wird sie über den Sender gehen. Und dann?
5: Ich habe auch allen gesagt, ihr dürft mich jederzeit anrufen. Ich gebe euch gerne Tipps. Ich höre mir gerne Sachen an, sag meine Meinung dazu. Wenn ihr eine Idee braucht, ruft mich an. Also, aber erstmal versuche ich, mein Leben zu genießen und nicht mehr aufstehen zu müssen. Und ich hasse kalte Temperaturen und schlechtes Wetter. Und darauf freue ich mich am meisten, dass ich ab nächstes Jahr im Winter weg sein kann. Ich weiß nicht, ob ich es mache so lange, aber der Plan ist auf jeden Fall da.
0: Ein Beitrag von Paula Georgi.

0: In Kuba könnten bald Burger King und McDonald's eröffnen. Die Vorstellung, die klingt paradox, weil der sozialistische Karibikstaat ja eigentlich immer dem US-amerikanischen Kapitalismus die Stirn bieten wollte. Aber das Ölembargo hält weiter an und auch andere US-Sanktionen verschärfen die Lage auf Kuba immer mehr. Die schwerste Wirtschaftskrise seit dem Zusammenbruch der Sowjetunion 1991 führt zur humanitären Notlage. Stromausfälle und Versorgungsmangel bestimmen den Alltag der Menschen. Und in dieser Not, da wagt Havannas Führung jetzt eine wirtschaftspolitische Kehrtwende, die ExpertInnen für die tiefgreifendste seit der Revolution 1959 halten. Jenny Barke mit den Einzelheiten.
1: Eigentlich zeigt sich Kubas Ex-Präsident Raúl Castro nur noch selten in der Öffentlichkeit. Anlässlich seines 95. Geburtstags Anfang Juni war so ein Moment. Und nun wenige Wochen später die Beisetzung der Revolutionsikone Ramiro Valdés. Castro in grau-grüner Militäruniform, neben der Urne, zahlreichen Militärorden und einem Foto des jungen Valdés. Der Anführer der kubanischen Revolution stand an der Spitze der ersten Ehrenwache für den Kommandanten Ramiro Valdés Menéndez, mit dem er seit mehr als 70 Jahren eine innige Freundschaft pflegte, seit sie als junge Männer unter der Führung Fidels an Einsätzen teilnahmen. Heißt es im kubanischen Fernsehsender El Caribe. Valdés, mit 94 gestorben, war Guerillakämpfer, Innenminister, Vizepräsident. Und einer der letzten lebenden Männer aus dem engen Kreis der Revolutionäre von 1959. Es verabschiedet sich eine Generation, die die Kubaner Jahrzehnte geprägt hat, sagt einer der Trauergäste, Ramon Cruz. Jede Generation musste ihre historische Rolle spielen. Wir haben keinen Zweifel daran, dass die neuen Generationen die Fahnen unserer Revolution, unseres Sozialismus hochhalten. Unseres, nicht der Sozialismus der anderen, sondern unserer. Und dieser Sozialismus erlebt. So zumindest die Botschaft, die die Regierung in Havanna vermitteln will. Kubas Nationalversammlung hat die größte Wirtschaftsreform seit Jahrzehnten beschlossen. Einstimmig billigte sie 176 marktwirtschaftliche Öffnungen. Kein Ende des Sozialismus sei das, sondern eine Weiterentwicklung, erklärt Kubas Präsident Miguel Díaz-Canel bei der Abstimmung. Wir arbeiten gleichzeitig daran, Fehler und Mängel zu beheben und uns der Belagerung von außen zu stellen. Währenddessen gehen wir die schwierige Aufgabe an, Kubas Wirtschaft zu öffnen. Die Fürsorge für die Kubaner, egal ob sie im Land leben oder nicht, hat Vorrang. Nach aktuellem Modell bestimmt die Regierung überall mit, was in welchen Mengen produziert und zu welchen Preisen verkauft wird. Nun heißt es, weniger Staat, mehr private Investitionen. Ob im Immobiliensektor, der Landwirtschaft, im Tourismus, bei Tankstellen oder in der Gastronomie. Viele Bereiche sollen für kubanische und ausländische Privatinvestitionen geöffnet werden. Ausgewählte Staatsbetriebe sollen in Aktiengesellschaften oder Privatunternehmen verwandelt werden. Und die Unternehmer können frei entscheiden, wen und wie viele Beschäftigte sie einstellen. Für den kubanischen Wirtschaftswissenschaftler Omar Evaleni ein großer Fortschritt. Die Lage ist extrem angespannt und der Staat hat geschaut, wo es noch Reserven gibt. Der Privatsektor verfügt noch über Potenzial und wird von Trump nicht mit Sanktionen belegt. Immer mehr haben die Vereinigten Staaten die vergangenen Monate den Druck auf Kuba erhöht. Neben einem vollständigen Ölembargo hat die US-Regierung zuletzt Anklage gegen Raúl Castro erhoben, Sanktionen gegen Präsident Díaz-Canel, dessen Familienmitglieder und verschiedene Behörden verhängt. Seit Anfang Juni ist die Visa- und Mastercard-Zahlung in Kuba nicht mehr möglich. US-Präsident Donald Trump droht mit der Übernahme. Unterstützt wird die Linie von Teilen der kubanischen Exilgemeinde in den USA, allen voran US-Außenminister Marco Rubio, selbst Kind kubanischer Einwanderer. Deshalb sieht Bert Hoffmann, Politikwissenschaftler am GIGA-Institut in Hamburg, in der marktwirtschaftlichen Öffnung Kubas auch eine taktische Überlegung, nämlich die Interessen in den USA zu spalten.
2: Die Hardline-kubanischen Interessen, die auch Marco Rubio vertritt, die sagen ja im Prinzip, wir wollen unser altes Eigentum zurück, was vor über 60 Jahren enteignet worden ist, und wir wollen, dass ein politischer Wechsel kommt. Es gibt einen anderen Sektor in den USA, die andere Interessen haben, denen Alteigentümeransprüche ziemlich egal sind, den Kuba jetzt ein Angebot macht. Kommt, ihr seid gerne gesehen. Auch Fastfood-Ketten dürfen auf die Insel kommen. Ihr könnt alle Business mit uns machen.
1: Freie US-Wirtschaft. Weltwirtschaft versus kubano-amerikanische Partikularinteressen. Kuba baue damit Druck auf die US-Regierung auf. Das könnte erfolgreich sein, schätzt Hoffmann. Allerdings, die Wirtschaftsreformen kämen zum schlechtmöglichsten Moment. Welcher Kubaner kauft mehr Produkte oder gründet gar Unternehmen, wenn er beim Staat nur einen Hungerlohn verdient? Wer investiert, wenn Banken in Kuba sanktioniert sind? Welcher Landwirt produziert mehr und kann seine Produkte transportieren, wenn es kein Öl gibt? Mexiko hat nun angekündigt, wieder Öl liefern zu wollen, mit den Reformen Kubas künftig über kommerzielle und private Unternehmen. Nur das würde nicht helfen, um die staatliche Infrastruktur, Stromwerke und Betriebe zu versorgen, erklärt Wirtschaftswissenschaftler Evaleni. Es ist nicht rentabel, von privaten Unternehmen Öl zu Preisen des Privatsektors zu kaufen und damit Strom für die gesamte Bevölkerung zu erzeugen. Viel zu teuer sei das. Doch staatliche Importe von Mexiko nach Kuba bleiben weiterhin von den USA sanktioniert. Parallel will Mexiko weiterhin humanitäre Hilfe leisten, Medikamente und Lebensmittel liefern. Doch der Vorstoß der Regierung von Claudia Sheinbaum zeige, welche besondere Rolle Mexiko inzwischen in dem Konflikt einnehme, sagt Hoffmann vom GIGA-Institut.
2: Mexiko ist seit sehr langer Tradition ein Brückenbauer nach Kuba. Mexiko gehört auch zu den ganz vielen Ländern Lateinamerikas, die diplomatische Beziehungen nicht abgebrochen haben im Kalten Krieg. Also wenn die USA mit Kuba eine Vermittlungsinstanz brauchen oder irgendetwas über Bande spielen wollen, dafür ist Mexiko ein Partner des Vertrauens in beide Richtungen.
1: Wirtschaftswissenschaftler Evaleni und Politikwissenschaftler Hoffmann sind sich einig. Egal wie viel Vermittlung und wirtschaftliche Öffnung, solange die US-Sanktionen bestehen, bleibt Kubas Spielraum begrenzt.
0: Ein Beitrag von Jenny Barke. 4:29 Uhr haben wir es, gleich 4:30 Uhr, heißt hier folgen gleich die Nachrichten. Und danach geht's weiter mit der Deutschlandfunk-Radionacht.
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4: Die Nachrichten. Der Bundestag entscheidet heute über Pläne der schwarz-roten Koalition, die Bauprojekte im Verkehrsnetz deutlich schneller in Gang bringen sollen. Der Gesetzentwurf von Bundesverkehrsminister Schnieder sieht vor, Verfahren für Autobahnen, Schienen und Wasserwege zu beschleunigen. Das soll auch für Verkehrsprojekte im Rahmen des schuldenfinanzierten Sondervermögens von 500 Milliarden Euro gelten. Umweltschutzorganisationen kritisieren, dass wesentliche Verkehrsinfrastrukturen künftig im überragenden öffentlichen Interesse liegen sollen. Sie befürchten eine Aushöhlung des Naturschutzes. Der Deutsche Wetterdienst hat seit seiner Gründung 1952 noch nie so früh im Jahr eine Hitzewarnperiode dieser Länge registriert. Wie die Bundesbehörde in Offenbach mitteilte, entwickeln sich Hitzewellen mit starken oder extremen Wärmebelastungen üblicherweise erst im Hochsommer. Der mit 18 Tagen bisher längste durchgehende Zeitraum mit Hitzewarnungen lag 2018 im Zeitraum von Ende Juli bis Anfang August. Die aktuelle Periode mit Hitzewarnungen mit einer erwarteten Dauer von voraussichtlich 12 Tagen zählt zu den längsten seit der Einführung des DWD-Hitzewarnsystems im Jahr 2005. Bis einschließlich Montag erwarten die Meteorologen Bedingungen, die Hitzewarnungen erforderlich machen. Im Prozess um den Anschlag auf dem Magdeburger Weihnachtsmarkt wird heute das Urteil erwartet. Der 51 Jahre alte Angeklagte war am 20. Dezember 2024 mit einem Mietwagen über den belebten Weihnachtsmarkt gefahren. Dabei starben 6 Menschen, mehr als 300 wurden verletzt. Die Generalstaatsanwaltschaft forderte vor dem Landgericht Magdeburg die Verurteilung zu lebenslanger Haft mit Feststellung der besonderen Schwere der Schuld und anschließender Sicherungsverfahren. Laut Generalstaatsanwaltschaft handelte der Angeklagte aus persönlichen Motiven. Er habe keine Reue gezeigt. Der Angeklagte räumte in dem seit November andauernden Prozess zwar ein, einen Angriff geplant und das Auto gesteuert zu haben. Er bestritt jedoch, dass er Menschen gezielt überfahren habe. In Venezuela ist die Zahl der Toten nach den schweren Erdbeben auf 235 gestiegen. Das teilte der Gesundheitsminister des Landes im Staatsfernsehen mit. Es wird befürchtet, dass die Opferzahlen noch weiter steigen. Die Beben hatten eine Stärke von 7,2 und 7,5. Viele Gebäude stürzten ein. Die geschäftsführende venezolanische Präsidentin Rodriguez rief den Notstand aus. Inzwischen hat sich Hilfe aus dem Ausland auf den Weg nach Venezuela gemacht. Noch heute wollen 50 Einsatzkräfte des Technischen Hilfswerks in das Katastrophengebiet fliegen. Im Vordergrund stehen den Angaben zufolge die Bergung und Rettung von Personen aus zerstörten Gebäuden. Zu der Schnelleinsatzeinheit gehören demnach auch 4 Rettungshundeführer mit jeweils einem Hund. Die USA wollen 2 Kriegsschiffe und auch Transportflugzeuge in das südamerikanische Land schicken, außerdem Rettungs- und Sucheinheiten, darunter ein 80-köpfiges Team mit 6 Spürhunden. Zuvor hatte das US-Außenministerium in Washington bereits eine Bebennothilfe in Höhe von 150 Millionen Dollar zugesagt. Die israelische Armee hat im Südlibanon 6 Mitglieder der Hisbollah-Miliz getötet. Diese hätten für die Soldaten eine Gefahr dargestellt, teilte die Armee mit. Eigentlich herrscht zwischen Israel und der pro-iranischen Miliz eine Waffenruhe. Die Hisbollah warf dem israelischen Militär erneut vor, gegen die Feuerpause zu verstoßen und Zivilisten anzugreifen. Israel kontrolliert im Südlibanon eine Pufferzone. Der Libanon betrachtet die Zone als völkerrechtswidrig besetztes Gebiet. Bei der Fußball-Weltmeisterschaft hat die deutsche Nationalmannschaft ihr drittes und letztes Gruppenspiel verloren. Sie unterlag Ecuador mit 1:2. Die DFB-11 zieht dennoch als Gruppensieger ins 16. Finale ein. Der Gegner für das Spiel am Montag steht noch nicht fest. Das Wetter. Heiß und sonnig, 31 bis 38 Grad, im Westen und Südwesten lokal bis 41 Grad. Für weite Teile Deutschlands wird vor extremer Wärme gewarnt. Bitte beachten Sie die Empfehlungen für Hitzetage, unter anderem vom Deutschen Wetterdienst. Morgen im Westen und Nordwesten zeitweise wolkig, ab nachmittags einzelne kräftige Gewitter. Nach Osten und Süden hin sonnig, 35 bis 41 Grad. Das waren die Nachrichten.
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0: Heute Nacht mit Maike Herbstreuth. Schön, dass Sie zuhören. Und wir starten direkt mit unserem WM-Update.
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0: Und wie jeden Tag während der Fußball-WM schauen wir auch jetzt wieder drauf, was gestern Abend, heute Nacht und in diesem Moment los war und ist bei der WM in Nordamerika. Und tja, war das ein herber Dämpfer oder doch nur ein kleiner Schönheitsfehler? Die deutsche Fußballnationalmannschaft hat gestern ihr letztes Gruppenspiel mit 1:2 gegen Ecuador verloren. Wir schauen genau drauf mit Benedikt Kaninski aus unserer Sportredaktion, der jetzt bei mir im Studio ist. Hallo Benedikt.
5: Hallo. Ja, das hatten sich viele deutsche Fans und sicher auch die deutsche Mannschaft selbst ganz anders vorgestellt gestern. Natürlich stand die DFB-Elf schon vor dem Spiel als Gruppensieger fest, aber die Leistung gegen Ecuador war dann in allen Mannschaftsteilen doch wirklich schwach. Tim Brockmeier berichtet.
6: Nach nur 110 Sekunden des Spiels dachte man, alle Diskussionen um Rotation, alle Diskussionen um Leroy Sané gelöscht, getilgt, weggewischt.
7: Das Tor! Es steht 1:0, Leroy Sané! Was für ein Traumstart!
6: Leroy Sané mit der Führung für Deutschland so früh, beste Ausgangslage, dem ecuadorianischen Reporter schwante hörbar nichts Gutes. Aber die fast verzweifelte Stimmung wandelte sich ganz schnell beim Gegner Angulo nach einem Fehler im deutschen Aufbauspiel mit dem Ausgleich in der 9. Minute.
8: Wir haben sie selber leider wieder ins Spiel zurückgeholt. War ein bisschen zu viel Freestyle dann nach einer frühen Führung.
6: Was für Bundestrainer Julian Nagelsmann nach zu viel Freestyle aussah, sah für andere so aus, als würde Ecuador ohne einen Sieg das sichere Ausscheiden vor Augen alles reinhauen. Wille zeigen, Körperlichkeit, Aggressivität, ganz im Gegensatz zum deutschen Team rund um Kapitän Kimmich.
9: Das ist das, was mich am meisten ärgert, dass man das Gefühl hatte, dass der Gegner mehr gewinnen wollte als wir. Und unabhängig von der Konstellation darf uns das nicht passieren, dass der Gegner da griffiger ist und mehr auf Sieg spielt, als wir das wollen.
6: Aber es passierte eben. Die DFB-Elf hatte zu wenig Spannung, war oft zu passiv, insgesamt mit mehr Missverständnissen und Fehlpässen als Leuchtreklamen am New Yorker Times Square.
10: Im Endeffekt gehen wir jetzt in die K.O.-Spiele und das wird ganz anders.
6: Pascal Groß hatte den Mund nach Abpfiff doch recht schnell wieder abgeputzt. Flow für diese K.O.-Spiele wollte sich das Team holen. Flow war da null. Zu allem Überfluss patzte dann auch noch Manuel Neuer, griff beim 1:2, Aura hin oder her. hinterher nicht beherzt genug zu, wurde vom Bundestrainer aber in Schutz genommen.
11: Ich glaube, das müssen wir vorher anders verteidigen. Für den Torwart eine extrem undankbare Situation.
6: Dem ecuadorianischen Reporter jedenfalls verhalf der verdiente Sieg nach anfänglicher Verzweiflung zu grenzenloser Euphorie. Dass der DFB-Zug dann wohl doch eine Bremse hat, stimmt erstmal nachdenklich für die K.O.-Spiele. Wobei Dennis Undaff, dessen Einwechslung ausnahmsweise mal ohne Effekt blieb, eher nicht.
12: Das ist jetzt nicht so schlimm, nur weil wir jetzt ein Spiel verloren haben. Am Montag geht es schon wieder weiter und dann müssen wir gewinnen und dann ist alles wieder gut.
6: Gegen wen dann alles wieder gut gemacht werden kann, steht noch nicht fest. Es könnte Paraguay werden, ähnlich robuste Spielweise wie Ecuador. Am Ende also dann doch wieder Diskussionen. Die DFB-Elf muss aus der Niederlage Schlüsse ziehen, möglichst schnell.
5: Die deutsche Mannschaft also zumindest für den Moment etwas verunsichert und das haben gestern auch viele deutsche Fans gesehen.
13: Nicht so eine starke Leistung.
14: War leider kein gutes Spiel. Es hat ganz viel vorne und hinten nicht gepasst. Es war wirklich nicht das, was wir erwartet haben.
15: Vielleicht ist es jetzt ein Wachrüttler, also sozusagen, dass sie jetzt nochmal verloren haben und dass sie sich darauf weiter dann fokussieren können im weiteren Verlauf der WM.
16: Ah, ich glaube, wir müssen die Kirche im Dorf lassen. Ne? Also ich meine, man kann nicht jedes Spiel gewinnen.
17: Deutschland ist weiter, das ist das, was zählt.
5: Im Parallelspiel der deutschen Gruppe holte sich die Elfenbeinküste einen klaren 2:0-Sieg gegen Curaçao und steht damit ebenfalls im 16. Finale. Diese WM-Nacht war nach der deutschen Niederlage aber noch lange nicht vorbei. Die Niederlande sicherten sich den Gruppensieg mit einem 3:1 gegen Tunesien und Japan und Schweden ziehen nach einem 1:1 ebenfalls in die K.O.-Runde ein. Jan Wochner.
18: Das Gruppenfinale in der Vorrundengruppe F, spannend bis zum Schluss. An der Spitze die Niederlande durch das 3:1 gegen Tunesien, Gruppensieger. Oranje trifft im 16. Finale auf Marokko. Spannend war es vor allem dahinter. Japan ging in Dallas gegen Verfolger Schweden kurz nach der Pause durch Maeda in Führung. Die Schweden aber glichen wenig später durch Elanga aus und waren drauf und dran, die Partie zu drehen. Am Ende blieb es beim 1:1, was Japan Platz 2 in der Gruppe sicherte. Und ein 16. Finalduell mit Rekordweltmeister Brasilien. Schweden ist auch sicher weiter. Der Gegner der Schweden im 16. Finale steht aber noch nicht fest.
5: Und aktuell läuft außerdem das Spiel der beiden möglichen deutschen Gruppengegner bzw. Gegner in der K.O.-Runde, Paraguay und Australien. Da steht es aktuell 0:0 kurz vor der Pause. Und die Türkei und die USA spielen gerade auch. Da steht es vor der Pause 2:1 für die Türkei.
0: Benedikt Kaninski aus unserer Sportredaktion mit dem WM-Update. Vielen Dank dir.

0: Die deutsche Wirtschaft, die basiert auf Industrie mit mehr als 5 Millionen Beschäftigten. Allerdings verlieren besonders in den energieintensiven Branchen ArbeiterInnen ihre Jobs. Im Süden Sachsen-Anhalts, da steht eine Branche besonders im Fokus, der Braunkohletagebau. Das Ende der Braunkohleverstromung, das ist ja längst beschlossene Sache, spätestens 2038 ist Schluss. Dennoch werden junge Leute nach wie vor in der Braunkohleindustrie ausgebildet. Wie sie in die Zukunft schauen, das berichtet Niklas Ottersbach für uns.
1: Das Ausbildungszentrum der Mitteldeutschen Braunkohlengesellschaft, kurz MIBRAG. An einer sechseckigen hölzernen Werkbank stehen 3-4 Azubis und schleifen Blechplatten. Moritz Meusezahl ist angehender Industriemechaniker im 3. Lehrjahr, hat diese Anfängerübungen schon hinter sich und lobt die tadellos aufgeräumten Werkbänke. Er mag es.
2: Dass es schön ordentlich ist, dann ist das schon, es befriedigt den inneren Monk, würde ich mal sagen.
1: Der Fernsehkommissar Monk ist bekannt für seine zwanghaft perfektionistische Art und Bedürfnis nach Ordnung. Der angehende Industriemechaniker Moritz mag es nicht nur ordentlich, sondern auch handwerklich zu arbeiten. Stahl schweißen, zerspanen, verarbeiten. Zum Beispiel, um einen Schaufelradbagger im angrenzenden Tagebau Profen zu reparieren. Das Ergebnis seiner Arbeit kann Azubi Moritz Meusezahl dann sehen. Ein schönes Gefühl.
2: Das habe ich jetzt vollrichtet, das habe ich mit meinen eigenen Händen erschaffen und kann dann quasi sagen, ich bin stolz auf mich, weil ich das und das geschafft habe.
1: Moritz Meusezahl ist der erste in seiner Familie, der in der Braunkohle arbeitet. In 9 Jahren, 2035, ist im Tagebau Profen Schluss. Dann wird keine Kohle mehr gefördert, der Tagebau soll geflutet werden. Die MIBRAG wird es dann weiterhin geben. Als Industriedienstleister sollen neue Geschäftsfelder entstehen, Güterwaggon, Instandsetzung und erneuerbare Energien. Ist darauf eine Zukunft aufzubauen?
2: Ja, mit einem gewissen Teil ringe ich dann oder habe ich so meine Probleme. Ich habe auch öfters mal dann, ich nenne es mal Zukunftsängste, weil es dann doch nicht weiß, wie es weitergeht. Aber ich bin sehr optimistisch und gehe dem Ganzen sehr positiv entgegen. Ich bin der Meinung, dass es immer einen Weg geben wird und sich dieser Weg dann halt auch auftun wird. Und wie das halt ist, das kann ich ja jetzt noch nicht sagen.
1: Noch optimistischer in die Zukunft blickt Dominik Mönch. Der 24-Jährige macht eine Ausbildung zum Elektroniker für Betriebstechnik. Zuerst hat er eine Ausbildung zum Erzieher gemacht und dann auf Elektroniker umgesattelt.
3: Also der Elektroniker, das ist ziemlich zukunftssicher. Es wird alles technischer, überall ist mehr Technik vorhanden. Nicht nur in der Braunkohle, die MIBRAG setzt natürlich auch auf jetzt mittlerweile erneuerbare Energien mit verschiedenen Anlagen. Und die müssen auch irgendwo instand gehalten werden.
1: Nico Pog leitet das Ausbildungszentrum der Mitteldeutschen Braunkohlengesellschaft. Wobei hier nicht nur MIBRAG-Azubis ausgebildet werden, sondern auch Azubis aus einer großen Zuckerfabrik in der Nähe. Auch ein Landmaschinenhersteller lässt seine Lehrlinge im MIBRAG-Bildungszentrum ausbilden. In Zeiten, in denen die Bevölkerung immer älter werde und Junge lieber studieren statt eine Berufsausbildung machen würden, müsse man die Kräfte bündeln, sagt der 36-jährige Nico Pog.
4: Interessanter Vergleich vielleicht. Ich habe vor 19 Jahren meine Ausbildung hier gemacht. Damals hatten wir etwa 400 Bewerbungen auf 24 Stellen. Ja, heute ist es so, eine Stelle, 2 bis 3 Bewerber.
1: Der MIBRAG-Ausbildungsleiter hofft, dass der Strukturwandel in der Braunkohleregion Sachsen-Anhalts weiterhin Priorität hat in der Politik. Über 5 Milliarden Euro stehen dafür bereit. Werden die beiden Azubis Moritz und Dominik über die Landtagswahl im September noch gar nicht nachdenken, sieht es beim Ausbildungsleiter anders aus. Die AfD steht in Umfragen bei 40%. Eine Regierungsbildung könnte sehr schwer werden, befürchtet Pog. Und ohne Regierung kein Haushalt. Und darunter würde dann auch der mit 430 Millionen Euro Fördergeldern abgefederte Strukturwandel rund um den Tagebau Profen leiden.
4: Naja, es wird, glaube ich, also es ist ja ein bisschen unklar, was passiert. So, je nachdem, wer die Wahl gewinnt, kann es dazu kommen, kann ich mir zumindest vorstellen, dass sich die Parteien gegenseitig blockieren. So, und dass es dann einfach zu einem gewissen Stillstand kommt, die Entwicklung nicht weitergeht und wir uns auf der Stelle bewegen, wenn nicht sogar rückwärts.
1: Rückwärts geht auf jeden Fall die Einwohnerzahl im benachbarten Zeitz, knapp 28.000 Einwohner. Die Heimatstadt von Azubi Moritz Meusezahl, Wegzug, Überalterung, all das sei nicht gerade einladend für junge Leute.
2: Man muss es halt einfach sagen, es ist leider mittlerweile eine relativ tote Stadt. Es ist aber trotzdem eine sehr schöne Stadt.
1: Azubi Moritz Meusezahl sieht seine Zukunft in jedem Fall in der Braunkohleregion rund um Zeitz. Seine Abschlussprüfung zum Industriemechaniker steht im Februar an. Die Übernahmechancen? Wird schon, sagt Moritz Meusezahl, der mit Blick auf die nächsten Jahrzehnte gelassen ist. KI werde vielleicht Bürojobs ersetzen, aber nicht Industrieanlagen reparieren können. Das Handwerk sei da beruflich ein sicherer Hafen.
2: Und dieses Know-how dazu, vielleicht auch noch etwaige Tipps und Tricks, die sich dann halt die älteren Mitarbeiter so über die Zeit angeeignet haben, die sie dann an die Jüngere weitergeben, das kann keine KI jemals hinkriegen.
0: Eine Reportage von Niklas Ottersbach aus Sachsen-Anhalt.

0: Marode Krankenhäuser, Schulen und Brücken sind Beispiele, die vielen bekannt sein müssten. Seit Jahren klagen Kommunen über klamme Kassen. Die meisten sind verschuldet, weil sie, so formulieren es die kommunalen Spitzenverbände, viele neue Aufgaben erfüllen sollen, ohne dass sie vom Bund dafür mehr Mittel bekommen. Deswegen drohen Kommunen mit Ausgabenstopp. Das würden die BürgerInnen spüren. Am Montag haben bundesweit Städte, Landkreise und Dörfer auf ihre Probleme aufmerksam gemacht. Und zu ihnen gehört auch Gosefeld. Unser Schleswig-Holstein-Korrespondent Jörn berichtet.
1: Gosefeld, gut 25 Kilometer nordwestlich von Kiel. 750 Menschen leben hier. Im Garten der Kita sperren die Kinder gerade einen Kletterturm mit Flatterband ab. Symbolisch dafür, was passiert, wenn die Kommunen ihren Aufgaben nicht mehr nachkommen können.
2: Ja, bis wir weiter auf. Und jetzt machen wir das an dem Fest.
1: Wenige Meter weiter steht der ehrenamtliche Bürgermeister Rüdiger Zander. Wie viele andere Bürgermeister und Landräte bundesweit will er an dem Aktionstag auf die Situation der Kommunen aufmerksam machen. Ihn nerve am meisten die Bürokratie, die in seinen Augen über die Notwendigkeit hinausgehe. 8 Jahre hätten Bau und Planung des neuen Feuerwehrhauses gedauert. So sahen die Auflagen für die Gemeinde Gosefeld vor, dass der Neubau nicht innerhalb des Dorfes stehen dürfe, sagt der Bürgermeister.
3: Jedes Mal, wenn wir einen Vorschlag gemacht haben, wo wir hin wollten, wurde er abgelehnt und wir haben wieder bei Null angefangen. Und die Auflagen für das Feuerwehrgerätehaus, was installiert werden muss, waren immens, teilweise nicht nachvollziehbar. Wir haben im Feuerwehrgerätehaus ein behindertengerechtes WC einbauen müssen.
1: Aus Lob einer der umliegenden Gemeinden demonstriert auch Thorsten Tegen. Seit 28 Jahren ist er ehrenamtlicher Bürgermeister. Auch er wirkt frustriert. So will die Gemeinde die Straßenschäden wie Schlaglöcher oder Risse ausbessern lassen. Aber dafür und anderes, was sein Dorf leisten solle, sei kein Geld da, nachdem die Kosten für Feuerwehr, Schule und Kindergarten bezahlt seien. Er könne kaum noch selbst entscheiden, klagt der Bürgermeister.
4: Zum Beispiel im Baurecht, da heißt das, die Kommune gestaltet das Baurecht. Nein, wir müssen nur gemeindliches Einvernehmen geben und woanders wird entschieden. Ist ja hier auch gerade im Beispiel Gosefeld gewesen. Die Gemeinde Gosefeld hätte gewusst, wo sie ihr Feuerwehrhaus baut und wie. Aber es wird von oben vorgeschrieben und das ärgert einen. Und deshalb bin ich auch genervt.
1: Gunnar Bock ist Direktor des Amtes Schlei-Ostsee in Eckernförde. Für 19 Dörfer mit ehrenamtlichen Bürgermeistern und Gemeindevertretungen ist seine Behörde die hauptamtliche Verwaltung. Wenn zum Beispiel eine Kita einen Sonnensegel anschaffen wolle, würden seine Leute schon gar nicht mehr auf den Fördertopf dafür zugreifen. Der Aufwand dafür sei um ein Vielfaches höher als der eigentliche Zuschuss.
5: Dort wird für ein Sonnensegel für 4.000 Euro ein Antrag gestellt. Dann wird er von der Klimaschutzagentur geprüft und eine Vorlage wird gemacht für den Bau- und Umweltausschuss des Kreises. Der beschließt darüber, es muss eine Niederschrift gemacht werden, die geht dann wiederum zurück mit einem Bescheid dann an die Verwaltung vor Ort, an die Gemeinde, die dann das Sonnensegel beschafft und dann nachher 1.000 Euro Zuschuss bekommt, wenn man das denn ordnungsgemäß nachweist, dass man das auch alles richtig gemacht hat.
1: Sein Kollege aus dem Amt Hüttener Berge, Andreas Betz, schließt sich an. Die Verwaltung auf den untersten Ebenen habe keine finanziellen Spielräume mehr. Und sie müsse für viel zu viele Sachen aufkommen, sagt er. Bei einer Privatperson würde man sagen, da lebt jemand über seine Verhältnisse.
6: Das muss man so sehen, dass das Girokonto die ganze Zeit nicht ausgeglichen ist und ich muss an mein Sparbuch ran, um mein Girokonto auszugleichen. Wir müssen unbedingt die Ausgaben reduzieren, in dem Fall unser Verwaltungspersonal deutlich abbauen. Wichtig jetzt aufgrund der Digitalisierung die Verwaltung neu zu denken.
1: Alles Probleme, die nicht nur die Kommunen in Schleswig-Holstein kennen. Bundesweit haben nahezu alle Gemeinden Schulden, obwohl auf Bundesebene die Steuereinnahmen seit Jahren steigen. Am wichtigsten für die Kommunen sind Gewerbesteuereinnahmen. Aber davon gibt es in vielen Kommunen nicht genug. Nur wenige Städte und Gemeinden haben finanzkräftige Unternehmen im Ort, die über die Gewerbesteuer die Kassenlage verbessern. In dieser Schieflage ist das Defizit aller Kommunen seit 2022 von rund 2,2 Milliarden auf fast 30 Milliarden Euro gestiegen. So dramatisch sei die Lage seit Jahrzehnten nicht gewesen, sagt Stefan Bohlen, Präsidiumsmitglied des Deutschen Städte- und Gemeindebundes. Das haben die kommunalen Spitzenverbände mit dem Aktionstag klargemacht.
7: Wir brauchen dringend einen höheren Anteil an der Umsatzsteuer, um damit unsere Defizite decken zu können. Das ist eben eine Forderung, die wir ganz klar dem Ministerpräsidenten für die MPK mitgegeben haben. Aber wir müssen auch über Dinge reden wie den Vorwegabzug vom Finanzausgleich. Also das sind auch Dinge, die wir besprechen müssen.
1: Soll heißen, wenn der Bund die Länder finanziell entlastet, müsse das auch vollständig bei den Kommunen ankommen, für neue Aufgaben und dürfe nicht dafür genutzt werden, alte Schulden des Landes zu tilgen, betont Stefan Bohlen. Auch wenn Schleswig-Holstein großzügiger bei der Verteilung solcher Gelder als andere Bundesländer sei. Zudem weiß auch Ministerpräsident Daniel Günther, dass Veränderungen nötig sind.
8: Nur damit ist es nicht geholfen, dass wir eine andere Geldverteilung machen werden, sondern wir müssen in diesen Strukturen uns verändern. Wenn der Staat dauerhaft sieht, dass wir diese Leistungen nicht mehr in dem Maße erbringen können, weil es uns finanziell überfordert, dann müssen hier eben auch entsprechende strukturelle Veränderungen durchgeführt werden. Darauf legen wir den Fokus auch in dem Bereich und nicht durch eine veränderte Verteilung der Geldmittel.
1: Als Beispiel nannte Günther Strukturreformen bei der Eingliederungshilfe, eine staatliche Sozialleistung, die Menschen mit Behinderung bei der umfassenden gesellschaftlichen Teilhabe unterstützen soll. Dort steigen die Kosten jährlich um 10-15%.
8: Unser Problem ist ja nicht, dass wir bei der Eingliederungshilfe, bei der Integration von Menschen mit Behinderung weniger machen wollen, sondern die Leistungsgesetze haben so viele unterschiedliche Strukturen aufgebaut, dass wir einfach deutliche Einsparungseffekte sehen, wenn man an diese Dinge rangeht.
1: Auf gut Deutsch, weniger bürokratische Hürden, schnellere Genehmigungsverfahren. Die Forderung ist alt, aber inzwischen ist der Handlungsdruck in Kommunen überall in Deutschland hoch. Voraussetzung für Bewegung auch hier, grundlegende Reformen.
0: Jan Schaar über die Lage der Kommunen in Schleswig-Holstein.

4.59 Uhr haben wir es, kurz vor 5. Das heißt, hier im Programm folgen gleich die Nachrichten. Und danach bringt sie meine Kollegin Barbara Schmidt-Matern in den Informationen am Morgen auf den neuesten Stand der Dinge. Mein Name ist Mike Herbstreuth. Vielen herzlichen Dank fürs Zuhören. Ich wünsche Ihnen einen schönen Freitag und einen guten Start dann spät ins Wochenende. Machen Sie es gut.

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1: Fünf Uhr, die Nachrichten. In Venezuela ist die Zahl der Toten nach den schweren Erdbeben auf 235 gestiegen. Das teilte der Gesundheitsminister des Landes im Staatsfernsehen mit. Es wird befürchtet, dass die Opferzahlen noch weiter steigen. Die Beben hatten eine Stärke von 7,2 und 7,5. Viele Gebäude stürzten ein. Die geschäftsführende venezolanische Präsidentin Rodriguez rief den Notstand aus. Inzwischen hat sich Hilfe aus dem Ausland auf den Weg nach Venezuela gemacht. Noch heute wollen 50 Einsatzkräfte des Technischen Hilfswerks in das Katastrophengebiet fliegen. Im Vordergrund stehen den Angaben zufolge die Bergung und Rettung von Personen aus zerstörten Gebäuden. Zu der Schnelleinsatzeinheit gehören demnach auch 4 Rettungshundeführer mit jeweils einem Hund. Die USA wollen 2 Kriegsschiffe und auch Transportflugzeuge in das südamerikanische Land schicken. Außerdem Rettungs- und Sucheinheiten, darunter ein 80-köpfiges Team mit 6 Spürhunden. Zuvor hatte das US-Außenministerium in Washington bereits seine Bebennothilfe in Höhe von 150 Millionen Dollar zugesagt. Der Iran hat nach einem Angriff auf ein Schiff vor der Küste des Omans bekräftigt, dass Durchfahrten durch die Straße von Hormus nur auf von Teheran festgelegten Routen sicher seien. Andere Routen seien nicht durch die Garantie sicherer Passagen abgedeckt, erklärte die für den Persischen Golf zuständige iranische Behörde PGSA auf X. Jegliche Konsequenzen infolge der Befahrung nicht genehmigter Routen würden in der alleinigen Verantwortung des Schiffseigners, des Charterers und des Kapitäns liegen, hieß es weiter. Ein US-Beamter sagte der Nachrichtenagentur AP, bei dem getroffenen Schiff habe es sich um das Handelsschiff Ever Lovely gehandelt, das unter der Flagge Singapurs fährt. Die Weltschifffahrtsorganisation IMO stoppte nach dem Angriff die jüngst gestartete Evakuierung von Schiffen rund um die Meerenge. Der Bundestag entscheidet heute über Pläne der schwarz-roten Koalition, die Bauprojekte im Verkehrsnetz deutlich schneller in Gang bringen sollen. Der Gesetzentwurf von Bundesverkehrsminister Schnieder sieht vor, Verfahren für Autobahnen, Schienen und Wasserwege zu beschleunigen. Das soll auch für Verkehrsprojekte im Rahmen des schuldenfinanzierten Sondervermögens von 500 Milliarden Euro gelten. Umweltschutzorganisationen kritisieren, dass wesentliche Verkehrsinfrastrukturen künftig im überragenden öffentlichen Interesse liegen sollen. Sie befürchten eine Aushöhlung des Naturschutzes. Der Deutsche Wetterdienst hat seit seiner Gründung 1952 noch nie so früh im Jahr eine Hitzewarnperiode dieser Länge registriert. Wie die Bundesbehörde in Offenbach mitteilte, entwickeln sich Hitzewellen mit starken oder extremen Wärmebelastungen üblicherweise erst im Hochsommer. Der mit 18 Tagen bisher längste durchgehende Zeitraum mit Hitzewarnungen lag 2018 im Zeitraum von Ende Juli bis Anfang August. Die aktuelle Periode mit Hitzewarnungen mit einer erwarteten Dauer von voraussichtlich 12 Tagen zählt zu den längsten seit der Einführung des DWD-Hitzewarnsystems im Jahr 2005. Bis einschließlich Montag erwarten die Meteorologen Bedingungen, die Hitzewarnungen erforderlich machen. Bei der Fußball-Weltmeisterschaft hat die deutsche Nationalmannschaft ihr drittes und letztes Gruppenspiel verloren. Sie unterlag Ecuador mit 1:2. Die DFB-11 zieht dennoch als Gruppensieger ins 16. Finale ein. Der Gegner für das Spiel am Montag steht noch nicht fest. Die weiteren Ergebnisse bisher: Elfenbeinküste Curaçao 2:0, Tunesien, Niederlande 1:3 und Japan, Schweden 1:1. Damit scheiden Curaçao und Tunesien aus. Die übrigen Mannschaften sind, wie Deutschland und Ecuador, eine Runde weiter. Das Wetter: heiß und sonnig, 31 bis 38 Grad im Westen und im Südwesten lokal bis 41 Grad. Für weite Teile Deutschlands wird vor extremer Wärme gewarnt. Bitte beachten Sie die Empfehlungen für Hitzetage, unter anderem vom Deutschen Wetterdienst. Morgen im Westen und Nordwesten zeitweise wolkig, ab nachmittags einzelne kräftige Gewitter. Nach Osten und Süden hin sonnig, 35 bis 41 Grad. Die weiteren Aussichten: am Sonntag zunehmend bewölkt, im Tagesverlauf gebietsweise teils schwere Gewitter mit Sturmböen, Starkregen und Hagel. Richtung Osten und Südosten noch länger sonnig und trocken, Höchstwerte 32 bis 41 Grad. Das waren die Nachrichten.
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2: Im wohltemperierten Studio im Kölner Funkhaus begrüßt Sie Barbara Spatern. Schönen guten Morgen. Neue Hitzerekorde wurden gestern im Südwesten des Landes, im Saarland und im Kreis Karlsruhe in Baden-Württemberg geknackt. Für heute und das Wochenende könnte die 40-Grad-Marke in Deutschland erreicht werden. Wie gut oder auch nicht sind wir auf solche Extremwetterlagen vorbereitet? Und hat der Bund eigentlich eine Strategie für mehr Hitzeresilienz, auch damit Städte und Gemeinden vor Ort Leitplanken haben? Unser Thema in den kommenden 4 Stunden, unter anderem im Interview mit der Bremer CDU-Politikerin Wiebke Winter. Sie ist Mitglied der Klimaunion. Das um 6.50 Uhr. Bund und Länder haben am Abend sich auf eine Neuverteilung der Kommunalfinanzen geeinigt und der Kanzler schöpft nach schwierigen Wochen neue Zuversicht.
3: Wir haben uns genau darauf verständigt, dass wir einen neuen Geist des föderalen Miteinander praktizieren.
2: Was sagt die Länderseite? Das fragen wir um 7.15 Uhr Mecklenburg-Vorpommerns Ministerpräsidentin Manuela Schwesig von der SPD. Und nach 6 Uhr sprechen wir mit unserer Korrespondentin über die Lage im Erdbebengebiet in Venezuela.

0: Einige bekommen Kopfschmerzen und Schwindel, andere gar keine Luft mehr. Bei Temperaturen weit über 30 Grad macht der Körper häufig schlapp. Die Grünen haben im Bundestag jetzt gefordert, ein 5 Milliarden Euro Programm aufzulegen, um Menschen in Deutschland besser vor Hitze zu schützen. Und auch ein Beratungsgremium der Bundesregierung fordert in seinem neuen wissenschaftlichen Gutachten ein Umdenken. Katharina Thoms mit den Details.
1: Die Debatte am späten Sommerabend im Bundestag, nicht nur wegen des Titels, hitzig.
2: Heute, wir haben gerade die Hitzewelle. Nicht nur zur Hitzewelle sollte man über Hitze sprechen.
3: Es ist der Verweis auf Eigenverantwortung, wo eigentlich der Staat Verantwortung hätte.
1: Julia Schneider und Johannes Wagner von Bündnis 90, die Grünen, kritisieren die schwarz-rote Bundesregierung in ihren Anträgen. In Deutschland werde zu wenig getan, um Menschen vor Hitze zu schützen, Städte ans Klima anzupassen. Johannes Wagner.
3: Die Verantwortung, unsere Städte nicht zuzupassen. Pflastern, sondern zu pflanzen. Die Verantwortung, Pflegeheime und Krankenhäuser so umzubauen, dass man auch im Sommer erträglich darin arbeiten kann und Menschen auch gesund werden können.
1: Mehr Bäume, mehr begrünte Dächer und Fassaden, mehr Flächen entsiegeln. Während die AfD in der Debatte mehrfach den menschengemachten Klimawandel leugnet, fordern Bündnis 90 die Grünen auch, Förderprogramme zur Klimaanpassung für Städte, Gemeinden und soziale Einrichtungen zu verstetigen und zu erhöhen. Denn schon Mitte des Jahres ist in den bestehenden Programmen teils kein Geld mehr da. Zudem sollen 5 Milliarden Euro aus dem Sondervermögen ausgegeben werden können, um Gewässerparks oder Biotope auszubauen. Sascha van Beek, CDU, entgegnet.
4: Gleichzeitig werden wir den Antrag aber natürlich nicht mitgehen können, nicht weil der Handel

0: für uns nutzen und eben unsere Sicherheit, unsere Gesundheit zu verbessern.
1: Nur ein Bruchteil der Städte in Deutschland hat überhaupt einen Hitzeaktionsplan. Zu viel versiegelte Plätze, zu wenig Grün. Gebäude sind schlecht gewappnet für Hitze. Es gibt kaum kühle, öffentliche und damit konsumfreie Orte für Hitzegeplagte. Claudia Treidel-Hoffmann.
0: Weil mit Hitze kommen die Extremwetterereignisse. Und deswegen ist die natürliche Infrastruktur kritische Infrastruktur.
1: Das sei auch eine Sicherheitsfrage und damit eine Aufgabe für den Bevölkerungsschutz.
0: Wir sagen, jetzt müssen wir uns mal um was Wichtiges kümmern, wie Sicherheit, aber nehmen dann eben nur die militärische Sicherheit in den Blick, vergessen aber darüber hinaus, dass eben Biodiversitätsverlust, Klimawandel und gerade die Umweltverschmutzung ein wahnsinniges Sicherheitsrisiko darstellen.
1: Die Ampelregierung hat das in der nationalen Sicherheitsstrategie schon aufgegriffen, aber es folgte nichts daraus. Ein Bundesumweltminister müsse demzufolge Teil des neu geschaffenen Nationalen Sicherheitsrates sein, fordert auch Hans Pörtner. Der Umweltwissenschaftler am Alfred-Wegener-Institut Bremerhaven und Mitglied des Umweltbeirats sagt, die Bundesregierung müsse erkennen:
2: Die Leistungsfähigkeit auch der Gesellschaft wird in solchen extremen Situationen abnehmen. Bei der Arbeit, wenn sie diesen extremen Temperaturen ausgesetzt sind, aber auch eben im Funktionieren von Industrie, von Verkehrssystemen. Es ist eine Herausforderung für Mensch und Infrastruktur, und die Einschränkung der Leistungsfähigkeit werden sie dann noch irgendwann im Portemonnaie merken.
3: Aus unserem Hauptstadtstudio berichtete Katharina Thoms.

0: Wir bleiben beim Thema um 5.11 Uhr im Deutschlandfunk. Deutschland steckt noch mittendrin. Spanien dagegen hat seine erste offizielle Hitzewelle des Jahres schon hinter sich. Mit Temperaturen weit über 40 Grad. Auch in Regionen, in denen es normalerweise nicht so heiß wird. Besonders in dicht bebauten und stark versiegelten Innenstädten stiegen die Temperaturen drastisch an. Und einige Städte setzen deshalb auf öffentliche Klimarefugien als kühle Rückzugsorte. Marc Hoffmann berichtet.
1: Bei über 40 Grad in der prallen Nachmittagssonne hilft nur noch kaltes Wasser. Avril und ihre Freunde springen wild durch die Wasserfontänen, die in einem Madrider Park aus dem Boden schießen. Ein älterer Herr, Angel, ist mit seinen Enkeln vorbeigekommen. In der letzten Nacht hatten wir 25 Grad. Wir haben zwar eine Klimaanlage, aber ich möchte sie nicht die ganze Zeit laufen lassen, also haben wir es mit Ventilatoren versucht. Hier im Park bekommen wir etwas Abkühlung. Wir sind hohe Temperaturen gewohnt, aber nicht in diesem Ausmaß. Die erste Hitzewelle des Jahres ist hier inzwischen überstanden. Der spanische Wetterdienst spricht von Rekordwerten für den Sommermonat Juni. Am stärksten betroffen waren vor allem die zentralen und nördlichen Regionen des Landes. Die Behörden hatten frühzeitig vor den Gesundheitsrisiken gewarnt. Viel trinken, im Wasser abkühlen und im Schatten aufhalten. Rät Maria. So lasse sich die Hitze besser aushalten. Zu Hause sei es furchtbar, sagt sie. Grünflächen sind die Rettung, wenn es sie denn gibt. Denn auch wenn man in Spanien hochsommerliche Temperaturen gewohnt ist, viele Städte wie etwa Sevilla in Andalusien gelten durch ihre dicht bebauten Stadtkerne als regelrechte Hitzetreiber. Ein Baustein in vielen Aktionsplänen sind sogenannte Klimarefugien. Hier können die Menschen Zuflucht vor der Hitze finden, erklärt Juan Carlos Ariano vom Madrider Sozialdienst SAMUR. Wir bieten hier eine Grundversorgung. Die Menschen können hier duschen und sich eine Weile ausruhen. Insbesondere mit Blick auf diejenigen, die am stärksten von Ausgrenzung betroffen sind. Also Menschen, die zum Beispiel auf der Straße leben. Diese kühlen Zufluchtsorte können auch Museen, Kulturzentren oder klimatisierte Sportstätten sein. Allerdings wird auch kritisiert, dass die Angebote längst nicht ausreichten und dass diese angesichts immer extremerer Temperaturen keine dauerhafte Lösung sein könnten. Nach offiziellen Schätzungen sind im Zusammenhang mit der Rekordhitze in dieser Woche in Spanien innerhalb von 4 Tagen mehr als 200 Menschen gestorben.
0: Aus Spanien, Marc Hoffmann.

0: Bund und Länder haben sich gestern in Berlin auf eine neue Struktur ihrer Finanzbeziehungen geeinigt. Kern der Abmachung ist, dass der Bund ab dem 1. September 80% der Kosten übernimmt, die den Kommunen durch künftige Gesetzgebung entsteht, die die Bundesebene beschlossen hat. Darüber konnte meine Kollegin Bettina Klein gestern mit der Ökonomin Katja Rietzler sprechen vom Institut für Makroökonomie und Konjunkturforschung der Hans-Böckler-Stiftung.
1: Frau Rietzler, wir kennen noch nicht alle Einzelheiten dieser Einigung jetzt zwischen den Ministerpräsidentinnen und Ministerpräsidenten mit dem Bundeskanzler, aber es ist davon die Rede, dass zumindest in Zukunft 80% der Folgen von Bundesgesetzgebung, die die Kommunen bisher selbst getragen haben, auch vom Bund dann übernommen werden. Mal allgemein gesprochen, insgesamt, wie bewerten Sie dieses Ergebnis?
2: Es ist auf jeden Fall schon mal ein Schritt in die richtige Richtung, dass da auch von Seiten des Bundes anerkannt wird, dass eben auch ein hoher Bedarf an Übernahme solcher zusätzlich verursachten Kosten da ist. Fraglich ist jetzt aus meiner Sicht, was eben mit bereits bestehenden Leistungsgesetzen passiert und wie weit das dann wirklich greift.
1: Vielleicht schauen wir noch mal kurz zurück. Wie ist das eigentlich entstanden, dass die Länder und vor allem die Kommunen für Entscheidungen des Bundes bisher finanziell aufkommen mussten oder müssen und dass das sonst im Leben ja geltende Prinzip, wer bestellt, der zahlt, auch hier oft nicht gilt?
2: Ja, das ist ja eine lange Geschichte. Also man hat ja schon mal versucht, mit der Föderalismusreform 1 2006 auch das vom Tisch zu schaffen. Und es ist halt nicht ganz gelungen, auch deswegen, weil solche Leistungsgesetze halt auch Kostendynamiken haben. Ja, da wird dann vielleicht mal entschieden, dass der Bund sich mit einer bestimmten Summe an der Umsatzsteuer beteiligt. Aber die Kosten laufen weiter. Man müsste halt auch solche Beteiligungen dynamisieren. Das ist ein so ein Punkt. Und es ist halt auch immer wieder was Neues dazugekommen.
1: Haben die Kommunen sich da nicht stark genug gemacht oder warum konnten sie sich nicht durchsetzen bisher, bis zu diesem Abend?
2: Das ist ein schwieriges System ja auch. Wir haben ja keine direkten Kontakte, direkte Beziehungen zwischen Bund und Kommunen. Die Kommunen sind ja auch in der Gesetzgebung nicht eingebunden. Sie werden sehr oft angehört, aber haben da jetzt nicht viel zu sagen und werden eben immer betrachtet als Teil der Länder, sodass natürlich auch die Länder durchaus mitverantwortlich sind. Ich denke auch gerade Steuergesetzgebung könnten die Länder halt auch sehr viel mehr darauf achten, dass eben keine Mindereinnahmen entstehen. Zum Beispiel.
1: Die Kommunen sind natürlich trotzdem, trotz der ganzen Aufstellung des Föderalismus, quasi immer das letzte Glied in der Kette, also dort, wo es die meisten Menschen ja direkt spüren, die finanzielle Situation, an verwahrlosten Schulen, an geschlossenen Schwimmbädern und so weiter. Wir kennen alle diese Entwicklungen. Inwiefern hilft das jetzt den Kommunen konkret?
2: Also wir haben auch wissenschaftliche Evidenz dafür, dass wir sehen, dass sehr oft steigende Sozialausgaben eben auch ein Hemmnis für Investitionsausgaben sind, weil eben die Sozialausgaben dann praktisch die Investitionen verdrängen. Das könnte man auch statistisch nachweisen. Insofern ist es halt sehr wichtig, dass die Kommunen von solchen Ausgaben auch ausreichend entlastet werden, damit sie eben auch ihre anderen Aufgaben. Das Problem ist ja, die Kommunen ertrinken ja gerade in einem Meer von sehr vielen Aufgaben. Sie müssen den Investitionsstau beseitigen. Sie haben ja auch zusätzliche Einwohner bekommen, zusätzliche Aufgaben. Jetzt auch mit den Preisschocks, die wir zuletzt beobachtet haben, halt steigende Kosten, auch steigende Personalkosten und das alles zusammen führt halt dazu und gleichzeitig auch in der Situation, wo die Konjunktur ja noch schwach ist. Kommt die Einnahmeseite ja auch überhaupt nicht mit dieser Ausgabenentwicklung hinterher.
1: Und es ist eben auch eine hochpolitische Frage, weil die Unzufriedenheit mit den Lebensbedingungen sich häufig auch direkt im Wahlverhalten ja niederschlägt. War es da besonders fahrlässig, das zu vernachlässigen? Und es ist jetzt vielleicht auch ein entscheidender Grund, dass der Kanzler danach gibt.
2: Auf jeden Fall. Und es ist ja jetzt auch wichtig, wir haben ganz viele große Vorhaben, eben auch zum Beispiel das 500 Milliarden Euro Sondervermögen, aus dem ja schon mal 100 Milliarden direkt an Länder und Kommunen gehen. Wir sind darauf angewiesen, dass das ein großer Erfolg wird. Das erhöht unseren Schuldenstand, was nicht schlimm ist, wenn es in zusätzliche Investitionen geht. Wir müssen jetzt alles tun, dafür zu sorgen, dass eben die Empfänger dieser Mittel auch in der Lage sind, das zu übersetzen in zusätzliche Investitionen. Und in dem Maße, Maße, wie eben Länder und auch vor allem Kommunen zusätzliche Haushaltslöcher zu bewältigen haben, kann man sich halt schon an einem Finger abzählen, dass es mit den zusätzlichen Investitionen möglicherweise nicht gut laufen wird.
1: Und abschließend Stichwort Steuerreform, die ja noch bevorsteht und wo die Länder auch fürchten, dass sie weitere Einbußen quasi zu beklagen haben werden dadurch. Da haben die Länder aber ein echtes Druckmittel in der Hand, weil die Reformen ja zustimmungspflichtig sind oder sein werden im Bundesrat. Inwieweit kann das wirken?
2: Da sollten die Länder auch von ihren Rechten Gebrauch machen. Zu erwartenden Mindereinnahmen durch die Körperschaftssteuersenkung schon angesprochen. Also weitere Mindereinnahmen können wir da, glaube ich, aktuell nicht gebrauchen. Es ist auch so, dass wenn man sich mal anguckt, so mittleres Einkommen seit den frühen 90er Jahren, wie hoch da Belastungen durch Steuern und Sozialabgaben sind, da ist eigentlich bei der Steuer in einigen Schritten immer auch entlastet worden. Und da ist eigentlich nichts Dramatisches zu beobachten. Wo wir jetzt zuletzt einen Anstieg der Belastung gesehen haben, war ja bei den Sozialbeiträgen. Und von daher sehe ich sowieso eigentlich aktuell gar keinen Bedarf für eine große Steuerentlastung. Wir haben da keinen großen Bedarf und wir sollten uns lieber darauf konzentrieren, dass unsere großen, wichtigen Baustellen, Infrastruktur, Transformation, Verteidigung, dass wir da vorwärts kommen.
0: Sagt Katja Rietzler, Ökonomin beim Institut für Makroökonomie und Konjunkturforschung der Hans-Böckler-Stiftung. Meine Kollegin Bettina Klein hat mit ihr über die Neuordnung der Bund-Länder-Finanzen gesprochen, die gestern in Berlin beschlossen wurde.

0: 5.20 Uhr ist es geworden. 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US-Präsident Donald Trump hat wieder einmal damit gedroht, die NATO zu verlassen. Auf dem anstehenden Gipfeltreffen in Ankara Anfang Juli ist daher Einigkeit der Europäer einmal mehr denn je gefragt. Es ist keine einfache Aufgabe, denn in einigen Ländern ist sich nicht einmal die Führungsspitze in der Außenpolitik einig. Das gilt zum Beispiel für Tschechien, das lange einer der stärksten Unterstützer der Ukraine war, jetzt seine Hilfe aber stark zurückgefahren hat. Marianne Allweis berichtet aus Prag.
1: Präsident Petr Pavel kennt die NATO wie wohl kaum ein Zweiter in Tschechien. Der General AD stand 3 Jahre lang an der Spitze des höchsten militärischen Organs der NATO. Auf 3 Gipfeln hat Pavel Tschechien bereits als Präsident vertreten. In Ankara wollte ihn Premier Andrej Babiš nicht dabei haben, angeblich aus rein praktischen Gründen.
2: Die Regierung ist für die Außenpolitik verantwortlich. Sie ist für den Haushalt verantwortlich und daher wurde die Entscheidung so getroffen.
1: Regierungschef Babiš wollte die Delegation aus Außen- und Verteidigungsminister leiten und den Verbündeten selbst erklären, warum sein Land den Verteidigungsetat nicht erhöht, obwohl die Vorgängerregierung dies beschlossen hat. Stattdessen sollen in diesem Jahr nicht einmal 2% des Bruttoinlandsprodukts für Rüstung ausgegeben werden. Die eigenen Haushaltsnöte seien wichtiger, sagt Babiš. Präsident Pavel hatte dies kritisiert, aber versprochen, der rechtspopulistischen Regierung in Ankara nicht in den Rücken zu fallen. Tschechien ist seit 1999 Mitglied der NATO. Bei allen Treffen des Verteidigungsbündnisses leitete der Präsident die Abordnung aus Prag. Mit einer Ausnahme, als Amtsinhaber Miloš Zeman schwer krank war. Monatelang hatte Pavel erfolglos mit der Regierung verhandelt. Am Ende reichte er eine Kompetenzklage ein. Laut der tschechischen Verfassung sei er als Präsident berechtigt, das Land im Ausland zu vertreten.
2: Es ist meine Pflicht, die Befugnisse des Präsidenten nicht nur in vollem Umfang auszuüben, sondern auch zu verteidigen. Nicht um meinetwillen, sondern um aller Präsidenten und Präsidentinnen willen, die nach mir kommen werden.
1: Das tschechische Verfassungsgericht verpflichtete Premierminister Babiš, den Präsidenten zum Gipfel reisen zu lassen. Die Richter sahen Eile geboten, da die Akkreditierungsfrist an diesem Freitag endet und entschieden per einstweiliger Anordnung. Das endgültige Urteil wird in einigen Monaten erwartet. Nach Ansicht von Außenminister Peter Matzinka hat Präsident Pavel der Regierung den Krieg erklärt. Die Klage bezeichnete der Chef der Motoristenpartei als Putsch.
2: Peter Pavel hat die Situation dramatisch eskalieren lassen, sodass eine Beilegung dieser Streitigkeiten nicht in Frage kommt. Die Lobbyistengruppe rund um den Präsidenten unternimmt eine weitaus umfangreichere Aktion. Es geht nicht nur um den NATO-Gipfel, sondern darum, die verfassungsmäßige Ordnung in Tschechien gewaltsam zu verändern.
1: Die Opposition fordert den Rücktritt des Außenministers. Sie hält den Streit für dessen Rachefeldzug, weil Pavel einen Verbündeten von Matzinka, einen umstrittenen Ex-Rennfahrer, nicht zum Minister ernannt hatte. Premier Babiš jedoch braucht die rechtslibertären Motoristen als Koalitionspartner. Die Entscheidung des höchsten tschechischen Gerichts akzeptiert Babiš. Der Präsident ist nun doch für den NATO-Gipfel angemeldet und will die Delegation anführen. Der Außenminister sieht das anders. Trotz des Punktsiegs des Präsidenten ist der Machtkampf noch nicht beendet.
0: Berichtet aus Prag unsere Korrespondentin Marianne Allweis.

0: In keinem Land der Welt ist die Geburtenrate so niedrig wie in Südkorea. Das hat Auswirkungen auch für das südkoreanische Militär. Obwohl der Militärdienst schon jetzt als einer der strengsten der Welt gilt und ausnahmslos sogar Superstars antreten müssen, wird sich die Zahl der Soldatinnen und Soldaten in den nächsten Jahrzehnten halbieren. Die Lösung? Immer mehr ältere Herren greifen in Südkorea wieder zur Waffe. Thorsten Iffland berichtet über die Seniorenarmee.
1: Im Tarnanzug, in dicken Stiefeln stehen sie da in Reih und Glied. In voller Montur wippen sie im Takt, vom linken auf den rechten Fuß. Der Rücken kerzengerade. Kein Zweifel, diese Leute meinen es ernst. Auf den Abzeichen am Oberarm der gut 80 Männer und Frauen, die hier auf der Freifläche unter einem Parkhaus zum Appell antreten, steht die Abkürzung ROKSA, Republic of Korea Senior Army, Südkoreas Seniorenarmee, versammelt zum Gefechtstraining in einer Lasertag-Arena in einem Vorort von Seoul. Kang Hyo-jung geht in Deckung hinter einer aufblasbaren Panzerattrappe im Camouflage-Look. Im Anschlag ein Gewehr aus Plastik. Am Kopf ein rot blinkender Sensor. Sein Ziel, den heranstürmenden Gegner ausschalten und bestenfalls nicht selbst durch einen Laserstrahl getroffen werden.
2: Man führt sich vor Augen, dass man im echten Kampf innerhalb kürzester Zeit sterben könnte. Und dass wir in einer realen Kampfsituation noch vorsichtiger sein müssen als jetzt. Mit genau dieser Einstellung gehen wir an das Training heran. Im Moment sterben wir nicht wirklich, wenn wir getroffen werden. Aber wenn man von einer echten Kugel getroffen wird, ist man tot. Deshalb müssen wir dafür trainieren.
1: Der drahtige 65-Jährige ist einer von inzwischen über 3000 Senioren, die sich freiwillig gemeldet haben, um ihr Land auch noch im hohen Alter zu verteidigen. Dass das überhaupt notwendig geworden ist, liegt an Südkoreas niedriger Geburtenrate. Nirgendwo sonst auf der Welt werden so wenige Babys geboren. Auch das Militär schrumpft. Schon jetzt fehlen über 100.000 Soldaten. Und das bei gleichzeitiger Dauerbedrohung aus Nordkorea.
2: Meine Motivation entstand durch den Krieg zwischen Russland und der Ukraine. Ich habe mich gefragt, ob auch wir in eine solche Lage geraten könnten und ob ich mich dann für das Land einsetzen und Opfer bringen könnte. Wenn wir uns im Voraus auf eine solche Kriegssituation vorbereiten, können wir eine Krise besser bewältigen. Die Mitglieder der Senior Army treten mit der Bereitschaft bei, notfalls ihr Leben einzusetzen.
1: Aber können die rüstigen Patrioten Südkorea wirklich bei der Landesverteidigung helfen? Militärexperte Kim Dae-jung hat Zweifel. Aber Fakt ist auch,
3: es ist derzeit so, das war schon unter der vorherigen Regierung so und ist auch jetzt nicht anders, dass man sagt, man werde mehr unbemannte Systeme einsetzen. Außerdem werden wegen der Truppenreduzierung ständig Einheiten zusammengelegt und umstrukturiert. Das geschieht zwar, aber die Wahrheit ist, nur weil man verstärkt auf unbemannte Systeme setzt, bedeutet das nicht, dass man keine Soldaten mehr braucht. Denn auch Roboter und Drohnen benötigen Menschen, die sie warten, bedienen und verwalten.
1: An dieser Stelle, also nicht an vorderster Front, könnten die motivierten Senioren vor allem helfen. Der Transport von Verwundeten, logistische Aufgaben, all das wäre machbar für die Senior Army. Welche Rolle sie im Kriegsfall genau übernehmen könnte, ist nicht klar. Das Verteidigungsministerium hält sich bedeckt. Offiziell gelten sie wegen ihres Alters nicht mehr als Reservisten. Allerdings wurden viele in der Generation von Kang Hyo-jung früher intensiv militärisch ausgebildet. Und bedingungslos patriotisch sind die Alten ohnehin. Mit diesem Stolz und dieser Überzeugung werden sie auch bei der nächsten Übung wieder antreten. Die Soldaten von Südkoreas Senior Army.
0: Ein Bericht von Thorsten Iffland.

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1: Uhr 5:30, die Nachrichten. In den ersten Bundesländern beginnen die Sommerferien. In Hessen, Rheinland-Pfalz und im Saarland haben die Kinder und Jugendlichen heute ihren letzten Schultag. Da viele Familien direkt danach in den Urlaub aufbrechen, befürchtet der ADAC lange Staus, vor allem im Westen. Hinzu kommen laut dem Automobilclub wegen der anhaltenden Hitzewelle auch Tagesausflügler und Kurzentschlossene. Zudem dürften die derzeit rund 1000 Dauerbaustellen auf den deutschen Autobahnen den Verkehr bremsen. Bundesgesundheitsministerin Warken will die Suizidprävention bundesweit stärken. Das geht aus einem Gesetzentwurf hervor, aus dem die Rheinische Post zitiert. Demnach ist unter anderem die Schaffung einer Bundesfachstelle für Suizidprävention geplant, die ein Konzept für eine bundesweit einheitliche Krisendienstrufnummer entwickeln soll. Eine solche Nummer forderten auch mehrere Verbände in einer gemeinsamen Erklärung. Es dürfe in Deutschland nicht vom Wohnort oder vom Zufall abhängen, ob Menschen in suizidalen Krisen schnell qualifizierte Unterstützung finden, betonte die Leiterin des Nationalen Suizidpräventionsprogramms Schneider. Der Gesetzentwurf des Gesundheitsministeriums ging laut Rheinischer Post bereits in die Ressortabstimmung der Bundesregierung. Ziel sei es, die Prävention von Suiziden zu verbessern. In Deutschland gibt es nach Angaben des Bundesgesundheitsministeriums jährlich rund 10.000 Suizidfälle. In Venezuela ist die Zahl der Toten nach den schweren Erdbeben auf 235 gestiegen. Das teilte das Gesundheitsministerium des Landes im Staatsfernsehen mit. Es wird befürchtet, dass die Opferzahlen noch weiter steigen. Die Beben hatten eine Stärke von 7,2 und 7,5. Viele Gebäude stürzten ein. Die geschäftsführende venezolanische Präsidentin Rodriguez rief den Notstand aus. Inzwischen hat sich Hilfe aus dem Ausland auf den Weg nach Venezuela gemacht. Noch heute wurden 50 Einsatzkräfte des Technischen Hilfswerks in das Katastrophengebiet fliegen. Im Vordergrund stehen den Angaben zufolge die Bergung und Rettung von Personen aus zerstörten Gebäuden. Zu der Schnelleinsatzeinheit gehören demnach auch 4 Rettungshundeführer mit jeweils einem Hund. Die USA wollen 2 Kriegsschiffe und auch Transportflugzeuge in das südamerikanische Land schicken. Außerdem Rettungs- und Sucheinheiten, darunter ein 80-köpfiges Team mit 6 Spürhunden. Zuvor hatte das US-Außenministerium in Washington bereits eine Bebennothilfe von 150 Millionen Dollar zugesagt. Der Iran hat nach einem Angriff auf ein Schiff vor der Küste des Omans bekräftigt, dass Durchfahrten durch die Straße von Hormus nur auf von Teheran festgelegten Routen sicher seien. Andere Routen seien nicht durch die Garantie sicherer Passagen abgedeckt, erklärte die für den Persischen Golf zuständige iranische Behörde PGSA auf X. Jegliche Konsequenzen infolge der Befahrung nicht genehmigter Routen würden in der alleinigen Verantwortung des Schiffseigners, des Charterers und des Kapitäns liegen, hieß es weiter. Ein US-Beamter sagte der Nachrichtenagentur AP, bei dem getroffenen Schiff habe es sich um das Handelsschiff Ever Lovely gehandelt, das unter der Flagge Singapurs fährt. Die Weltschifffahrtsorganisation IMO stoppte nach dem Angriff die jüngst gestartete Evakuierung von Schiffen rund um die Meerenge. Bei der Fußball-Weltmeisterschaft hat die deutsche Nationalmannschaft ihr drittes und letztes Gruppenspiel verloren. Sie unterlag Ecuador mit 1:2. Die DFB-Elf zieht dennoch als Gruppensieger ins 16. Finale ein. Der Gegner für das Spiel am Montag steht noch nicht fest. Die weiteren Ergebnisse bisher: Elfenbeinküste, Curaçao 2:0, Tunesien, Niederlande 1:3 und Japan, Schweden 1:1. Damit scheiden Curaçao und Tunesien aus. Die übrigen Mannschaften sind, wie Deutschland und Ecuador, eine Runde weiter. Das Wetter: heiß und sonnig, 31 bis 38 Grad, im Westen und Südwesten lokal bis 41 Grad. Für weite Teile Deutschlands wird vor extremer Wärme gewarnt. Bitte beachten Sie die Empfehlungen für Hitzetage, unter anderem vom Deutschen Wetterdienst. Morgen im Westen und Nordwesten zeitweise wolkig, ab nachmittags einzelne kräftige Gewitter. Nach Osten und Süden hin sonnig, 35 bis 41 Grad. Die weiteren Aussichten: am Sonntag zunehmend bewölkt, im Tagesverlauf gebietsweise teils schwere Gewitter mit Sturmböen, Starkregen und Hagel. Richtung Osten und Südosten noch länger sonnig und trocken, Höchstwerte 32 bis 41 Grad. Das waren die Nachrichten.
0: Deutschlandfunk, 5.35 Uhr, die Presseschau. Mit Kommentaren unter anderem zur Konferenz im polnischen Danzig, wo internationale Geber über den Wiederaufbau der von Russland angegriffenen Ukraine beraten haben. Die Konferenz sendet zwei Signale, beobachtet die Frankfurter Rundschau. Dem russischen Autokraten Wladimir Putin wird bedeutet, dass der Westen nicht nur bis zu einem möglichen Kriegsende, sondern darüber hinaus an der Seite Kiews steht. Und den Menschen in der Ukraine soll vermittelt werden, dass sie nach dem militärischen Konflikt mit dem teuren und beschwerlichen Wiederaufbau des in großen Teilen zerstörten Landes nicht alleine gelassen werden, notiert die Frankfurter Rundschau. Das Handelsblatt stellt fest, niemand gab sich Illusionen über ein baldiges Kriegsende hin. Dieses Mal ging es um den akuten Hilfsbedarf im Hier und Jetzt. Das heißt vor allem Flugabwehrraketen und Energiehilfen. Das Lamentieren über den bösen Mann im Kreml oder den unzuverlässigen Verbündeten im Weißen Haus hilft nicht weiter. Vielmehr zeigte sich in Danzig ein neuer Realitätssinn. Die polnischen Gastgeber hatten erstmals das Thema Verteidigung auf die Tagesordnung gesetzt. Zunehmend setzt sich bei den Europäern die Einsicht durch, dass Ukraine-Hilfen vor allem Investitionen in die eigene Sicherheit sind, notiert das Handelsblatt. Die Süddeutsche Zeitung meint, letztlich ist die Recovery Conference eine große Wirtschaftsmesse. Am Wiederaufbau lässt sich verdienen, auch an einem Land, das in die EU will. Ob man nun Windräder bauen oder Krankenhäuser einrichten möchte, auch die immensen Summen, welche die EU bereitstellt, sind teilweise gedacht, private Investitionen zu befördern. Vertrauen soll geschaffen werden, indem die Staaten in Vorleistung gehen. Die Glocke aus Oelde geht näher auf den Konflikt zwischen der Ukraine und dem Konferenzgastgeber Polen ein, der das Treffen überschattet. Sicherlich war es nicht klug von Wolodymyr Selenskyj, eine Militäreinheit nach der ukrainischen Aufstandsarmee zu benennen, die im Zweiten Weltkrieg auch Massaker an Zehntausenden Polen beging. Angesichts des brutalen russischen Invasionskriegs sollte man ihm diesen Fehler aber nachsehen. Polens rechtskonservativer Präsident Nawrocki hat leider das Gegenteil getan und den Streit durch die Aberkennung eines polnischen Ordens für Selenskyj ordentlich befeuert. Die polnische rechtsnationale Peace-Partei sollte es unbedingt unterlassen, den Streit innenpolitisch für die anstehende Parlamentswahl im kommenden Jahr auszuschlachten. Denn der Feind sitzt gegenwärtig nicht in Kiew, sondern in Moskau, unterstreicht die Glocke. Nun ins Inland. Die Zeitungen der Mediengruppe Bayern befassen sich mit der Zwischenerhebung über die Resonanz des neuen Wehrdienstes, der freiwillig ist. 300.000 Fragebögen hat das Ministerium für Verteidigung in einem knappen halben Jahr an junge Menschen gesendet, um abzufragen, was die von einem Dienst bei der Bundeswehr halten. Das Ergebnis ist ernüchternd. 530 Einstellungen resultierten bislang aus den Fragebögen. Über drei Viertel der jungen Männer können sich offenbar überhaupt nicht vorstellen, Dienst bei der Truppe zu leisten. Auch nicht für 6 Monate, hält die Mediengruppe Bayern fest. Die Frankfurter Allgemeine Zeitung hält die Erhebung für ein, Zitat, schönes Beispiel dafür, wie man mit Zahlen Irreführung betreiben kann. Die einen setzen die 300.000 Fragebögen, die je zur Hälfte an junge Männer und Frauen an der Schwelle zum Erwachsensein verschickt worden sind, ins Verhältnis mit 530, die von ihnen bislang rekrutiert worden sind. Das klingt nach lächerlich wenig. Dabei geht es hier um diejenigen, die wenige Monate nach Beginn der Fragebogenaktion und Rücksendung ihrer Antwort bereits für das laufende Jahr fest eingeplant werden könnten. Die also nicht in Ausbildung sind, schon tauglich gemustert wurden und einen Vertrag unterschrieben haben. Das könnten zu diesem Zeitpunkt schlicht kaum mehr sein, stellt die FAZ klar. Wichtiger für Bundesverteidigungsminister Pistorius und den von der NATO vorgegebenen Zuwachs der Bundeswehr sei ohnehin eine andere Zahl aus der Auswertung, wendet die Rheinzeitung aus Koblenz ein. Das Interesse an der Bundeswehr jenseits der angeschriebenen 18-Jährigen hat so stark zugenommen, dass für den neuen Wehrdienst im Jahr 2026 rund 10.000 Freiwillige gewonnen werden konnten. Das ermutigt durchaus, findet die Rheinzeitung, und damit endet die Presseschau. Die Redaktion hat Inga Gebauer, Sprecherin war Christina Pucciata.
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3: Zu viele Fehler und keine stabile Leistung. Das war von der deutschen Mannschaft beim 1:2 gegen Ecuador gestern zu wenig. Benedikt Kandinsky aus unserer Sportredaktion ist jetzt bei mir im Studio. Und Sie haben unter anderem die Reaktionen nach dem letzten deutschen Gruppenspiel für uns.
4: Ja, Deutschland hat gestern Abend den Aufbaugegner gespielt für die Ecuadorianer, die bei einer Niederlage oder einem Unentschieden ausgeschieden wären. So war es trotz früher Führung aber ein ziemlich ernüchternder Auftritt der DFB-Elf. Bundestrainer Julian Nagelsmann sucht im Beitrag von Felix Mansel nach Gründen für die Niederlage.
5: Ich finde, wir lernen müssen, dass wir so einen guten Start haben mit Spiel und so früh führen, dass wir es auch ein bisschen souveräner dann spielen können. Besser kann das Spiel eigentlich nicht laufen. War ein bisschen zu viel Freestyle dann nach einer frühen Führung.
6: Erschreckend auch die fehlende Spannung, das schlechte Zweikampfverhalten, dazu erneut Geschwindigkeitsdefizite im Defensivverhalten und der Torwartfehler von Manuel Neuer vor dem 1:2. Insgesamt muss sich das DFB-Team deutlich steigern, will es bei dieser WM lange im Turnier bleiben. Die nächste Bewährungsprobe ist das 16. Finale. Der Gegner steht allerdings noch nicht fest. Joshua Kimmich irritiert das nicht.
7: Ist auf jeden Fall speziell, dass man das noch nicht weiß. Trotzdem ist es so, dass man sich normal immer erst 2 Tage vorher mit dem Gegner beschäftigt. Wir werden jetzt damit beschäftigt sein, das Ganze zu analysieren. Da werden wir auch sehr, sehr kritisch mit unserer Leistung sein, auch zu Recht. Es ist natürlich nichts passiert. Wir sind trotzdem Gruppensieger. Das dürfen wir auch nicht vergessen. Wir standen schon als Gruppensieger fest. Trotzdem müssen wir die Leistung heute analysieren und die richtigen Schlüsse daraus ziehen.
6: Sonntag geht's für die deutsche Mannschaft nach Boston. Montag dann das erste WM-KO-Spiel seit dem Finale 2014.
4: Außerdem sicherte sich die Elfenbeinküste mit einem 2:0-Sieg gegen Curaçao den Einzug in die K.O.-Phase. In der Gruppe F feiern die Niederländer den Gruppensieg nach einem klaren 3:1 gegen Tunesien und Japan und Schweden trennen sich 1:1 unentschieden. Jan Wochner hat die beiden Spiele verfolgt.
8: Das Gruppenfinale in der Vorrundengruppe F, spannend bis zum Schluss. An der Spitze die Niederlande durch das 3:1 gegen Tunesien, Gruppensieger. Oranje trifft im 16. Finale auf Marokko. Spannend war es vor allem dahinter. Japan ging in Dallas gegen Verfolger Schweden kurz nach der Pause durch Maeda in Führung. Die Schweden aber glichen wenig später durch Elanga aus und waren drauf und dran, die Partie zu drehen. Am Ende blieb es beim 1:1, was Japan Platz 2 in der Gruppe sicherte. Und ein 16. Finalduell mit Rekordweltmeister Brasilien. Schweden ist auch sicher weiter. Der Gegner der Schweden im 16. Finale steht aber noch nicht fest.
4: Und zwischen den beiden möglichen deutschen Gegnern im 16. Finale, Paraguay und Australien, steht es kurz vor Schluss 0:0. Und die WM-Gastgeber, die USA, spielen gegen die Türkei. Da steht es 2:2 kurz vor Schluss. Und darüber spreche ich jetzt mit unserem Deutschlandfunk-WM-Reporter Matthias Friebe. Matthias, die USA zeigen gegen die Türkei wieder mal eine gute Leistung. Vor der WM wurden leere Stadien oder auch schlechte Stimmung vermutet und befürchtet. Sorgen diese Auftritte des US-Teams dafür, dass sich eine Fußball-Euphorie entwickelt?
9: Euphorie ist, glaube ich, das falsche Wort, aber es entwickelt sich was in diesem Land. Es ist an doch immer mehr Stellen, an immer mehr Bars und Kneipen zu sehen, dass Fernseher aufgestellt sind, dass Menschen auch abends jetzt extra wegen der Spiele in die Kneipen kommen, dass durchaus mitgejubelt wird. Ich war gerade noch in einem Restaurant in Boston unterwegs. Als das 1:0 für die Amerikaner gefallen sind, gab es stehenden Applaus in dem Restaurant. Es ist tatsächlich so, dass viele Menschen inzwischen von dieser Mannschaft ein bisschen mitgerissen werden. Und das merkt man auch bei der Mannschaft auf dem Feld, die ja heute auf 9 Positionen verändert ist. Trainer Pochettino probiert mal den 2. Anzug aus, weil es ja um nichts mehr geht. Der Gruppensieg steht schon fest. Und die Spieler, die heute auf dem Platz stehen, sind besonders motiviert. Bei den beiden Torjubeln hatte man das Gefühl, sie rennen mit dem Ball unterm Arm, als wollten sie wie beim American Football einen Homerun schaffen. Da ist absolute Motivation in dieser Mannschaft. Und das steckt ein bisschen die Menschen in diesem Land an.
4: US-Präsident Donald Trump war bisher noch nicht im Stadion zu sehen. Wird das noch passieren oder hält sich sein Interesse für diese Weltmeisterschaft doch eher in Grenzen, anders als bisher gedacht?
9: Das wird passieren, spätestens zum Finale. Er hat offiziell bestätigt vor wenigen Tagen, dass er bei der Siegerehrung den goldenen Weltmeisterschaftspokal wird übergeben werden. Es besteht das Gerücht, dass er zum Achtelfinalspiel in Philadelphia kommt, kommende Woche am Unabhängigkeitstag, am 250. Geburtstag der Vereinigten Staaten. Am historischen Gründungsort in Philadelphia wird es ein Achtelfinale geben, mutmaßlich Deutschland gegen Frankreich, wenn das Turnier weitergeht wie erwartet. Bisher hat er sich zurückgehalten beim Eröffnungsspiel in Los Angeles der Amerikaner. Vor gut 10 Tagen hat er seinen Außenminister Marco Rubio geschickt. Er selbst hatte da ja die Feiern rund um seinen 80. Geburtstag und dieses Kampfevent vor dem Weißen Haus. Und wie es hier heißt, hatte er wohl auch Sorge, dass er da ausgepfiffen werden könnte in Los Angeles, wo er wirklich nicht beliebt ist. Also es kann sein, dass er bei weiteren Runden auch bei der amerikanischen Mannschaft auf der Tribüne sitzt. Aber bisher hält er sich noch sehr zurück bei diesem Turnier.
4: Informationen rund um diese WM von unserem Deutschlandfunk-WM-Reporter Matthias Friebe live aus Boston.
3: Dankeschön für diese Informationen zur WM an Benedikt Kaninski.

0: Und wir bleiben um 5.45 Uhr noch bei der WM und beim Fußballbecken, jetzt genauer auf Saudi-Arabien. Das Land tritt bei dieser WM in drei Rollen gleichzeitig auf. Als teilnehmende Fußballnation, als globaler Hauptsponsor und als Staatsfonds, der die FIFA selbst als strategischen Partner betrachtet. Kein anderes Land der Welt kann das von sich behaupten. Egal, ob die Mannschaft in der Vorrunde ausscheidet, Saudi-Arabien bleibt bis zum Finale fest in der DNA dieses Turniers. Robert Kempe mit den Hintergründen.
1: Ein Name ist bei dieser Fußball-Weltmeisterschaft unübersehbar. Immer wieder taucht er auf den Werbebanden auf: Aramco. Das saudische Erdölförderunternehmen ist Hauptsponsor bei dieser Weltmeisterschaft. Der Vertrag mit dem Weltfußballverband FIFA geht über 4 Jahre. Doch Aramco, das sich bei der WM hunderten Millionen TV-Zuschauern als gewöhnliches Unternehmen präsentiert, sei alles andere als normal, warnt Nicholas McGeehan von der Menschenrechtsorganisation Fair Square. Nominell handelt es sich um ein privates Unternehmen. Doch man sollte sich keine Illusionen machen, es ist ein Arm des saudischen Staates, der es benutzt, um seine politischen und ökonomischen Ziele zu erreichen. Es ist eine äußerst gefährliche Einrichtung, die mit dem Staat verbunden ist. Aramco ist das größte Ölunternehmen der Welt. 98% gehören dem saudischen Staat. Der Konzern hat das Monopol über alle Ölreserven Saudi-Arabiens, die zweitgrößten Reserven weltweit. Das Königreich gibt dieses Geld unter anderem für Sport, für Investitionen, für Einflussnahme aus. Auch um die weiterhin kritische Menschenrechtslage im Land zu kaschieren, meint Abdullah Alaoud. Der saudische Anwalt und Menschenrechtsaktivist lebt in Washington im Exil. Sie wollen nicht wegen der Verhaftungen so vieler Aktivisten, so vieler Frauen und Menschenrechtsverteidiger in Erinnerung bleiben und auch nicht wegen der grenzüberschreitenden Repressionen, die sie betrieben haben. Sie wollen, dass das Geld, das sie in den Sport investieren, all diese Dinge weißwäscht. Alaoud weiß, wovon er spricht. Sein Vater setzte sich einst für Reformen und politische Teilhabe ein. Seit 2017 sitzt er in Einzelhaft. Die Anklage fordert die Todesstrafe. 19 Mitglieder seiner Familie dürfen Saudi-Arabien nicht verlassen. Er selbst kann als Regimekritiker nicht zurück. Zu gefährlich, sagt Abdullah Alaoud. Im vergangenen Jahr 2025 kam es zur höchsten Zahl an Hinrichtungen in der Geschichte des Landes. Darunter auch ein Journalist, der Mitte des Jahres hingerichtet wurde. Zwei Frauen wurden im Gefängnis schikaniert, zusammengeschlagen und müssen dort leiden, weil sie sich für Menschenrechte einsetzen. 2034 wird Saudi-Arabien selbst die Weltmeisterschaft ausrichten. Es ist das sichtbarste Zeichen einer Strategie, die weit über den Fußball hinausgeht, so Nicholas McGeehan von der Organisation Fair Square. Das Sponsoring durch Aramco ist wahrscheinlich das deutlichste Zeichen für Fußballfans, wie die Zukunft des saudischen Engagements im Fußball aussehen wird. Saudi-Arabien will die Macht der Werbung und die Kraft des Sports nutzen, um die Nachfrage nach Öl anzukurbeln. Daher ist es unglaublich wichtig, dass diese Verbindung zwischen Fußball und Aramco hinterfragt wird. Heute Nacht spielt Saudi-Arabien um den Einzug in die K.O.-Runde bei dieser WM. Doch auch wenn die Mannschaft ausscheidet, das Land bleibt bis zum Finale bei diesem Turnier gut sichtbar. Und damit auch die Frage, welchen Preis der Fußball für dieses Geld zahlt.
0: Berichtete Robert Kempe.

0: Und damit zurück ins Inland um 5.49 Uhr hier im Deutschlandfunk. Vor einer Woche hat die Finanzaufsicht BaFin die gesamte Geschäftsführung der Hamburger Privatbank Bärenberg abgesetzt. Zwei Sonderbeauftragte haben seitdem die Leitung übernommen. Für die Branche ist das ein Paukenschlag. Allerdings ist immer noch unklar, wie genau die Gründe eigentlich aussehen, die die Aufseher zu einem so harten Durchgreifen bewegt haben. Sebastian Schreiber berichtet.
1: Eine historische Villa an der Hamburger Alster, sehr repräsentativ, sehr exklusiv. Dort empfängt die Privatbank Bärenberg gerne ihre Kunden.
2: Das ist natürlich auch das Kerngeschäft eigentlich. Man ist halt eine Privatbank für wohlhabende Privatkunden.
1: So Hans-Peter Burkhoff, Bankenprofessor der Universität Hohenheim. In der Branche habe die Bank insgesamt kein allzu großes Gewicht, so Burkhoff. Zuletzt lag die Bilanzsumme bei etwa 6,5 Milliarden Euro. Dennoch sorgt der Fall gerade für Aufsehen in der Finanzwelt. Eine Woche ist es her, dass die Bankenaufsicht BaFin die komplette Bärenberg-Geschäftsleitung entmachtet hat. Es geht demnach um Hendrik Riemer, David Mortlock und Christian Kühn. Während die BaFin selbst diesen Schritt nicht öffentlich begründet hat, teilte die Bärenberg Bank mit, Zitat:
3: Während der Jahresabschlussprüfung 2025 hatten sich Hinweise auf mögliche Corporate Governance Verstöße ergeben. Dies betraf insbesondere bestimmte Markttransaktionen mit unklarem Hintergrund, bei deren Aufklärung die nötige Transparenz fehlte.
1: Nun hat die BaFin zwei Sonderbeauftragte bestellt, die die traditionsreiche Privatbank vorerst führen sollen. Einer von ihnen kennt das Haus gut. Hans-Walter Peters war selbst jahrelang Gesellschafter bei Bärenberg. Nun kehrt er als von der Finanzaufsicht bestellter Interimschef zurück. Dazu Michael Peters, Experte für Finanzstabilität von der Bürgerbewegung Finanzwende.
4: Es ist ziemlich ungewöhnlich, dass die BaFin die gesamte Geschäftsleitung absetzt. Das zeigt, dass sie sich in diesem Fall sehr sicher waren. Und in der Vergangenheit war die BaFin oft eher ein Papiertiger. Und hier scheint sie jetzt wirklich mal ihre Krallen zu zeigen.
1: Medienberichten zufolge gibt es schon seit Monaten Streit über den Jahresabschluss der Bärenberg Bank. Nach Informationen der Frankfurter Allgemeinen Zeitung geht es um sogenannte Eigenhandelsgeschäfte. Das sind Geschäfte, die die Bank im eigenen Namen und nicht im Auftrag der Kunden tätigt. Die FAZ berichtet, der Abschlussprüfer, das Unternehmen Deloitte, habe merkwürdige Buchungen moniert. Möglicherweise geht es um das Eigenkapital der Bank. Dazu nochmal Hans-Peter Burkhoff von der Universität Hohenheim.
2: Das ist für die Bankenaufsicht besonders kritisch, weil die Regulierung der Banken geht vor allem darüber, dass man von den Banken verlangt, dass sie relativ zu ihrem Risiko ein angemessenes Eigenkapital, einen ausreichenden Puffer haben. Wenn dann also die Bank anfängt, hier dran zu drehen, dann funktioniert eben auch nicht mehr die Regulierung und dann würde die Bankenaufsicht sehr schnell eingreifen.
1: Ob es im Fall Bärenberg wirklich so geschehen ist, muss noch geklärt werden. Auffällig ist jedoch, dass die Bankenaufseher mit der Absetzung der Geschäftsleitung eines ihrer schärfsten Schwerter eingesetzt hat. Michael Peters von der Bürgerbewegung Finanzwende betont, das entschlossene Einschreiten der BaFin werde auch von anderen Banken wahrgenommen. Die wirtschaftliche Lage der Branche insgesamt sei aber stabil. Ein systemisches Problem bestehe nicht.
4: Ich würde sagen, dass es tatsächlich eher bei Einzelpersonen liegt, die in einer bestimmten Bank relativ viel Einfluss haben und sich dann dort durchsetzen und eine bestimmte Geschäftsidee, eine bestimmte schräge Geschäftsidee durchsetzen.
1: Dass die BaFin bei kleineren Privat- oder Regionalbanken einschreitet, kommt immer wieder vor. Die Aufsicht hatte etwa vor knapp anderthalb Jahren auch Sonderbeauftragte bei der Volksbank Düsseldorf-Neuss installiert. Die Bank war nach einem Betrugsfall in massive wirtschaftliche Schieflage geraten. Im Fall Bärenberg aber wird es nun darum gehen, die genauen Hintergründe zu klären und die Bank wieder auf Kurs zu bringen.
0: Sebastian Schreiber berichtete aus Hamburg.

0: 5.54 Uhr ist es gerade geworden. Es ist laut Regierungsangaben die wohl schwerste Naturkatastrophe, die Venezuela in den vergangenen 30 Jahren erlebt hat. Zwei Erdbeben haben das Land am Mittwoch gegen 18 Uhr Ortszeit erschüttert, beide Male im Nordwesten Venezuelas. Die Zahl der Opfer und Verletzten steigt und sehr, sehr viele Menschen werden in den Trümmern weiterhin vermisst. Wir können jetzt darüber sprechen mit Anne Demmer. Sie verfolgen die Lage in Venezuela von Mexiko-Stadt aus. Frau Demmer, wie ist die aktuelle Lage zurzeit?
1: Ja, die venezolanische Regierung gibt die Zahl der Todesopfer mittlerweile mit 235 an. Rund 40.000 Menschen gelten derzeit als vermisst. Es wurde extra eine Seite eingerichtet, wo die Vermissten gemeldet werden können. Das ist aber keine staatliche Initiative. Die Suche geht natürlich Tag und Nacht weiter. Von der letzten Nacht gibt es Bilder, wo Familienangehörige vor den Trümmern stehen und die Namen ihrer Liebsten rufen. Und auch heute Nacht wird natürlich weiter gesucht, denn es heißt ja auch, dass die ersten 72 Stunden entscheidend sind, obwohl Experten natürlich auch sagen, dass es auch immer wieder Wunder gibt.
0: Nun wird das Land seit langem autoritär regiert, kommen wir auch gleich noch drauf zu sprechen. Entsprechend sind Staat und Behörden schlecht vorbereitet auf so eine Notlage, vor allem wohl auch was die Krankenhäuser betrifft. Was ist Ihnen denn bekannt, wie gut oder schlecht werden die Menschen versorgt im Moment?
1: Ja, es ist tatsächlich so, das Land ist kaum auf so eine Katastrophe vorbereitet. Das Land mit einer Armutsrate von bis zu 70%. Die Infrastruktur ist äußerst marode. Das Mauerwerk oder die Bauwerke sind zum Teil mit einfachsten Mitteln gebaut, was ganz sicher nicht modernsten Erdbebenstandards entspricht. Entsprechend haben natürlich auch die Krankenhäuser gelitten. Das Gesundheitssystem und die Rettungsinfrastruktur dürften tatsächlich auch ziemlich schnell an ihre Grenze kommen. Es fehlt an Medikamenten, auch an moderner Technik, auch an Räumfahrzeugen. Und gerade angesichts dieser schwierigen wirtschaftlichen Lage, in der das Land in den letzten Jahrzehnten ja letztendlich fast sich befand, waren Wartung, Sanierung oder Katastrophenschutz sicherlich kein Thema oder kaum ein Thema.
0: Ja, jetzt gibt es Meldungen, das Technische Hilfswerk schickt knapp 50 Hilfskräfte in das Katastrophengebiet. Die Mitarbeiter machen sich auf den Weg. Wie schnell kommt die Hilfe jetzt an vor Ort, eben auch die internationale Hilfe?
1: Das ist natürlich ein schwieriger Punkt, denn nach wie vor gilt der Flughafen nicht als nutzbar. Das heißt, dort kann nicht gelandet werden. Man muss ausweichen, überhaupt für Hilfskräfte. Natürlich wird es einzelne Hubschrauber geben, aber man muss irgendwie sicherlich auch auf den Landweg ausweichen und das dauert dann natürlich entsprechend länger, zum Beispiel über Kolumbien. Deutschland hat Hilfe angeboten, also die Solidarität ist generell sehr groß, auch gerade in der Region. Mexiko wird auch Kräfte mit Suchhunden schicken. Die haben natürlich viel Erfahrung, traurige Erfahrung, weil sie natürlich häufig mit schweren Erdbeben konfrontiert sind.
0: Blicken wir nochmal auf den politischen Kontext. Wir erinnern uns an die Bilder Anfang des Jahres, die Gefangennahme von Nicolás Maduro durch die USA. Jetzt steht Interimspräsidentin Rodríguez an der Spitze der venezolanischen Regierung. Hat sich denn eigentlich seitdem für die Menschen etwas verbessert?
1: So kann man das sicherlich, also die Hoffnung ist natürlich groß, aber gerade wirtschaftlich geht es den Menschen natürlich nicht besser und auch nach wie vor bekommen sie das autoritäre Regime zu spüren. Also auch was Meinungsfreiheit betrifft, nach wie vor werden Journalisten schikaniert und der aktuelle Führungswechsel bringt sicherlich auch noch zusätzlich Unsicherheit. Viele Strukturen im Machtapparat sind im Umbruch, was die ohnehin geschwächten Institutionen weiter unter Druck setzt. Auf der anderen Seite gibt es natürlich erstmals seit Jahren eine Annäherung an die USA. Washington schickt Hilfsteams, und humanitäre Unterstützung. Doch ganz uneigennützig ist das amerikanische Interesse natürlich nicht. Venezuela sitzt auf den größten Ölreserven der Welt und die Trump-Administration hat unmissverständlich klargemacht, dass sie Zugang zu diesen Ressourcen anstrebt. Also die Annäherung hat also auch einen handfesten wirtschaftlichen Hintergrund.
0: Frau Demmer, vielleicht noch kurz die Nachfrage zum Erdbebengeschehen, soweit es überhaupt prognostizierbar ist. Ist mit weiteren Beben zu rechnen?
1: Es gab bislang über 20 Nachbeben, die natürlich viel schwächer waren und sicherlich auch kaum spürbar. Aber gerade angesichts der Lage und auch angesichts des fragilen Zustands von vielen Gebäuden besteht natürlich weiter Einsturzgefahr. Also die Lage für die Menschen vor Ort bleibt sicherlich sehr angespannt.
0: Live aus Mexiko-Stadt zur Lage im Erdbebengebiet in Venezuela war das Anne Dämmer. Vielen Dank.

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1: Sechs Uhr, die Nachrichten. Zunächst die Übersicht. Die aktuelle Hitzewelle ist laut dem Deutschen Wetterdienst ungewöhnlich lang und ungewöhnlich früh im Jahr. Der Bundestag entscheidet heute über das sogenannte Infrastruktur-Zukunftsgesetz. Nach den schweren Erdbeben in Venezuela ist die Zahl der Todesopfer weiter gestiegen. Die Meldungen im Einzelnen. Der Deutsche Wetterdienst hat seit seiner Gründung 1952 noch nie so früh im Jahr eine Hitzewarnperiode dieser Länge registriert. Wie die Bundesbehörde in Offenbach mitteilte, entwickeln sich Hitzewellen mit starken oder extremen Wärmebelastungen üblicherweise erst im Hochsommer. Der mit 18 Tagen bisher längste durchgehende Zeitraum mit Hitzewarnungen lag 2018 im Zeitraum von Ende Juli bis Anfang August. Die aktuelle Periode mit Hitzewarnungen mit einer erwarteten Dauer von voraussichtlich 12 Tagen zählt zu den längsten seit der Einführung des DWD-Hitzewarnsystems im Jahr 2005. Bis einschließlich Montag erwarten die Meteorologen Bedingungen, die Hitzewarnungen erforderlich machen. In den ersten Bundesländern beginnen die Sommerferien. In Hessen, Rheinland-Pfalz und im Saarland haben die Kinder und Jugendlichen heute ihren letzten Schultag. Da viele Familien direkt danach in den Urlaub aufbrechen, befürchtet der ADAC lange Staus, vor allem im Westen. Hinzu kommen laut dem Automobilclub wegen der anhaltenden Hitzewelle auch Tagesausflügler und Kurzentschlossene. Zudem dürften die derzeit rund 1000 Dauerbaustellen auf den deutschen Autobahnen den Verkehr bremsen. Der Bundestag entscheidet heute über Pläne der schwarz-roten Koalition, die Bauprojekte im Verkehrsnetz deutlich schneller in Gang zu bringen. Der Gesetzentwurf von Bundesverkehrsminister Schnieder sieht vor, Verfahren für Autobahnen, Schienen und Wasserwege zu beschleunigen. Das soll auch für Verkehrsprojekte im Rahmen des schuldenfinanzierten Sondervermögens von 500 Milliarden Euro gelten. Umweltschutzorganisationen kritisieren, dass wesentliche Verkehrsinfrastrukturen künftig im überragenden öffentlichen Interesse liegen sollen. Sie befürchten eine Aushöhlung des Naturschutzes. Bundesgesundheitsministerin Warken will die Suizidprävention bundesweit stärken. Das geht aus einem Gesetzentwurf hervor, aus dem die Rheinische Post zitiert. Demnach ist unter anderem die Schaffung einer Bundesfachstelle für Suizidprävention geplant, die ein Konzept für eine bundesweit einheitliche Krisendienstrufnummer entwickeln soll. Eine solche Nummer forderten auch mehrere Verbände in einer gemeinsamen Erklärung. Es dürfe in Deutschland nicht vom Wohnort oder vom Zufall abhängen, ob Menschen in suizidalen Krisen schnell qualifizierte Unterstützung fänden, betonte die Leiterin des Nationalen Suizidpräventionsprogramms Schneider. Der Gesetzentwurf des Gesundheitsministeriums ging laut Rheinischer Post bereits in die Ressortabstimmung der Bundesregierung. Ziel sei es, die Prävention von Suiziden zu verbessern. Geplant seien unter anderem Maßnahmen der Information, Aufklärung, Forschung und Unterstützung. Zudem sollten die Länder auf einen flächendeckenden, bedarfsgerechten Ausbau der Krisendienste hinwirken. In Deutschland gibt es nach Angaben des Bundesgesundheitsministeriums jährlich rund 10.000 Suizidfälle. Familienministerin Prien plant offenbar eine Verschärfung beim Elterngeld. Nach Informationen des Redaktionsnetzwerks Deutschland soll es für Paare künftig nur dann möglich sein, die vollen 14 Monate Elterngeld zu beziehen, wenn beide Partner je 7 Monate Elternzeit nehmen. Bisher gibt es 14 Monate Elterngeld, wenn ein Elternteil mindestens 2 Monate davon bezieht. In der Regel ist das der Vater. Mehr als 2 Monate nehmen nur wenige Männer. In Koalitionskreisen wurde laut Redaktionsnetzwerk betont, dass die Verhandlungen noch laufen und es sich auch um eine Maßnahme für mehr Gleichstellung handle. Tatsächlich würde die Einführung eines hälftigen Elterngeldes aber vor allem dem Ministerium Geld sparen. Denn den Informationen zufolge rechnet man nicht damit, dass viele Väter tatsächlich so lange aus dem Beruf aussteigen werden. Finanzminister Klingbeil hatte vom Familienministerium Einsparungen in Höhe von 500 Millionen Euro verlangt. Dies soll zur Haushaltskonsolidierung beitragen. An den sonstigen Bedingungen für das Elterngeld will Prien den Angaben zufolge nichts ändern. Danach bleibt die Höhe bei 65% des Nettoeinkommens, wobei maximal 1.800 Euro bezahlt werden. Das Elterngeld wird aber nur gewährt, wenn bei Paaren und Alleinerziehenden das zu versteuernde Einkommen unter 175.000 Euro liegt. In Venezuela ist die Zahl der Toten nach den schweren Erdbeben auf 235 gestiegen. Das teilte der Gesundheitsminister des Landes im Staatsfernsehen mit. Es wird befürchtet, dass die Opferzahlen noch weiter steigen. Die Beben hatten eine Stärke von 7,2 und 7,5. Viele Gebäude stürzten ein. Die geschäftsführende venezolanische Präsidentin Rodriguez rief den Notstand aus. Inzwischen hat sich Hilfe aus dem Haus Ausland auf den Weg gemacht. Noch heute wollen 50 Einsatzkräfte des Technischen Hilfswerks in das Katastrophengebiet fliegen. Im Vordergrund stehen den Angaben zufolge die Bergung und Rettung von Personen aus zerstörten Gebäuden. Zu der Schnelleinsatzeinheit gehören demnach auch 4 Rettungshundeführer mit jeweils einem Hund. Die USA wollen 2 Kriegsschiffe und auch Transportflugzeuge in das südamerikanische Land schicken. Außerdem Rettungs- und Sucheinheiten, darunter ein 80-köpfiges Team mit 6 Spürhunden. Zuvor hatte das US-Außenministerium in Washington bereits eine Bebennothilfe in Höhe von 150 Millionen Dollar zugesagt. Der Iran hat nach einem Angriff auf ein Schiff vor der Küste des Omans bekräftigt, dass Durchfahrten durch die Straße von Hormus nur auf von Teheran festgelegten Routen sicher seien. Andere Routen seien nicht durch die Garantie sicherer Passagen abgedeckt, erklärte die für den Persischen Golf zuständige iranische Behörde PGSA auf X. Jegliche Konsequenzen infolge der Befahrung nicht genehmigter Routen würden in der alleinigen Verantwortung des Schiffseigners, des Charterers und des Kapitäns liegen, hieß es weiter. Ein US-Beamter sagte der Nachrichtenagentur AP, bei dem getroffenen Schiff habe es sich um das Handelsschiff Ever Lovely gehandelt, das unter der Flagge Singapurs fährt. Die Weltschifffahrtsorganisation IMO stoppte nach dem Angriff die jüngst gestartete Evakuierung von Schiffen rund um die Meerenge. Die israelische Armee hat im Südlibanon 6 Mitglieder der Hisbollah-Miliz getötet. Diese hätten für die Soldaten eine Gefahr dargestellt, teilte die Armee mit. Eigentlich herrscht zwischen Israel und der pro-iranischen Miliz eine Waffenruhe. Die Hisbollah warf dem israelischen Militär erneut vor, gegen die Feuerpause zu verstoßen und Zivilisten anzugreifen. Israel kontrolliert im Südlibanon eine Pufferzone. Der Libanon betrachtet die Zone als völkerrechtswidrig besetztes Gebiet. Die Zahl der Ebola-Toten in der Demokratischen Republik Kongo ist auf 304 angestiegen. Aktuell seien in dem zentralafrikanischen Land 1155 Fälle bestätigt, teilte das Kommunikationsministerium in Kinshasa mit. Die Epidemie in den Provinzen Ituri, Nord-Kivu und Süd-Kivu sei noch nicht gestoppt. Die Gesundheitsbehörde des Landes forderte angesichts der Lage die Errichtung weiterer Behandlungszentren und eine Erhöhung der Bettenkapazität. Denn obwohl der Gipfel des Ebola-Ausbruchs noch nicht erreicht sei, seien bereits 95% der Bettenkapazitäten in den Kliniken ausgeschöpft. Bei der Fußball-Weltmeisterschaft hat die deutsche Nationalmannschaft ihr 3. und letztes Gruppenspiel verloren. Sie unterlag Ecuador mit 1:2. Die DFB-Elf zieht dennoch als Gruppensieger ins 16. Finale ein. Der Gegner für das Spiel am Montag steht noch nicht fest. Die weiteren Ergebnisse bisher: Elfenbeinküste, Curaçao 2:0, Tunesien, Niederlande 1:3, Japan, Schweden 1:1. Damit scheiden Curaçao und Tunesien aus. Die übrigen Mannschaften sind wie Deutschland und Ecuador eine Runde weiter.

0: Wetterlage, unter anderem vom Deutschen Wetterdienst. Morgen im Westen und Nordwesten zeitweise wolkig, ab nachmittags einzelne kräftige Gewitter. Nach Osten und Süden hin sonnig, 35 bis 41 Grad. Am Sonntag zunehmend bewölkt, im Tagesverlauf gebietsweise teils schwere Gewitter mit Sturmböen, Starkregen und Hagel. Richtung Osten und Südosten noch länger sonnig und trocken. Höchstwerte 32 bis 41 Grad. Das waren die Nachrichten.
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2: Heute früh mit Barbara Schmidt-Matern im Studio. Schönen guten Morgen. Deutschland schwitzt. Es ist gerade mal Ende Juni und das Land wird schon von der zweiten großen Hitzewelle dieses Jahres überrollt. Unter anderem auch Köln, hören wir den dortigen Umweltdezernenten William Wolfgramm.
3: Das ist eine Riesenherausforderung, weil gerade Hitze ist natürlich sehr belastend für die Bevölkerung. Und da müssen wir dafür sorgen, dass wir weitere Grünflächen, Straßenbäume, Fassadenbegrünung in die Städte bekommen.
2: Fachleute warnen vor den Folgen für Alte, für Kranke, Kleinkinder und Schwangere, denn in Krankenhäusern, Seniorenheimen und Schulen fehlt die nötige Ausstattung, um gerade vulnerable Menschen vor der Hitze zu schützen. Ist das alles nur eine Frage des Geldes oder auch fehlender Planung und politischer Weitsicht? Und warum ist die Bundesregierung so stumm in diesen Tagen bei dem Thema? Das fragen wir um 6.50 Uhr die Bremer CDU-Politikerin Wiebke Winter. Sie ist Mitglied der Klimaunion. Bund und Länder haben sich am Abend auf eine Neuverteilung der Kommunalfinanzen in der Zukunft geeinigt. Auch das ein Thema. Wir sprechen darüber um 7.15 Uhr mit Mecklenburg-Vorpommerns Ministerpräsidentin Manuela Schwesig von der SPD. Bevor kommende Woche der Koalitionsausschuss die geplante Rentenreform festzurren will, hat der Bundeskanzler gestern eine andere Baustelle weitgehend abgeräumt. Die künftige Kostenteilung zwischen Bund und Ländern bzw. den Kommunen. Bisher nämlich geraten Städte und Gemeinden immer stärker in die Schuldenfalle, weil der Bund ihnen immer mehr Kosten aufbürdet, vor allem für Sozialleistungen. Und das soll sich jetzt ändern. Ab September übernimmt die Bundesebene 80% der Kosten für neue Gesetze, die der Bund beschließt. Jan Zimmermann mit den Details.
4: Es dauert deutlich länger, bis der Kanzler und die Vorsitzenden der Ministerpräsidentenkonferenz vor die Presse treten. Sie ringen um Finanzfragen. Wer zahlt was? Wie können die klammen Kommunen entlastet werden? Am Ende hat sich das lange Ringen gelohnt, sagt Friedrich Merz.
5: Wir kommen voran. Das alles hat Vorlauf, das hat auch gedauert. Aber jetzt geht es doch Zug um Zug.
4: Einen erfolgreichen Zug haben die Länder mit Blick auf neue Gesetze des Bundes gemacht. Die Kosten verursachen, auf denen die Länder und Kommunen in der Vergangenheit sitzen geblieben sind. Wer bestellt, muss auch bezahlen. Das fordern die Länder schon lange und das haben sie jetzt durchgesetzt, erklärt Olaf Lies, SPD-Ministerpräsident in Niedersachsen.
6: Ich bin sehr dankbar. Wir haben das, was unter dem Begriff der Veranlassungskonnexität immer wieder diskutiert wurde, jetzt vereinbart, jetzt geeint. Ich finde auch geeint mit einem fairen Miteinander und einem fairen Ergebnis.
4: Und dieses Ergebnis sieht so aus. Der Bund übernimmt 80% der Kosten für seine Gesetze, die die Länder und vor allem die Kommunen finanziell belasten, jedoch erst ab einer Bagatellgrenze von 200 Millionen Euro. Ab September soll das gelten. Der Kanzler schränkt das Ganze aber auf Gesetze mit sozialen Leistungen, zum Beispiel in der Kinder- und Jugendhilfe ein.
5: Dieses, was wir mit der Veranlassungskonnexität verabredet haben, gilt für Leistungsgesetze, die sozusagen Zahlungsverpflichtungen auslösen. Es gilt nicht für Steuergesetze, da hat das Grundgesetz eine abschließende Regelung getroffen. Und es gilt auch nicht für Gesetze, die durch die Europäische Union oder durch die Verfassungsrechtsprechung uns sozusagen auferlegt werden.
4: Dennoch können die Länder und Kommunen aufatmen. Die Einigung mit dem Bund wird sie deutlich entlasten, erklärt Gordon Schnieder, Ministerpräsident von Rheinland-Pfalz.
7: Wir reden dann schon im nächsten Jahr über ein Entlastungspotenzial bei den Kommunen von 3 Milliarden. Und das ist anwachsend über den nächsten Jahren. Und das ist ein klares und deutliches Zeichen auch nach draußen.
4: Und dieses Zeichen nach draußen sei dringend notwendig, so der CDU-Politiker. Viele Städte und Gemeinden stünden finanziell mit dem Rücken zur Wand.
7: Aber gerade vor Ort bei den Kommunen entscheidet sich, ob Politik tatsächlich handlungsfähig ist. dass wir dort auch, wo Menschen sich abgehängt fühlen, weil sie glauben, Staat funktioniert nicht, auf der untersten

0: Ebene, da, wo am schnellsten entschieden werden kann, wo am schnellsten die Umsetzung geschehen kann, wo wir die Schulen sanieren können, wo wir für verlässliche Kitas sorgen können, wo die Straßen auch wieder in ordentlichen Zustand gesetzt werden, dass wir den Menschen, die sich abgehängt fühlen, zeigen, doch, Staat funktioniert.
1: Die Ministerpräsidenten und der Kanzler beschwören außerdem einen neuen Geist im Umgang zwischen Bund und Ländern. Friedrich Merz.
2: Wir haben auch im Verhältnis zwischen Bund und Ländern ein neues Kapitel aufgeschlagen, der föderalen, kollegialen, kooperativen Zusammenarbeit.
1: So hofft der Kanzler, dass ein besseres Verhältnis auch die Debatten um die anstehenden Reformen bei Rente, Gesundheit und Steuern prägen wird.
3: Aus Berlin Informationen von Jan Zimmermann.

0: 6 Tote, über 300 Verletzte und sehr, sehr viele traumatisierte Menschen. Das ist die verheerende Bilanz des Anschlags auf den Magdeburger Weihnachtsmarkt am 20. Dezember 2024. An diesem Tag raste ein 50-jähriger Arzt aus Saudi-Arabien mit einem SUV durch die engen Gassen des Weihnachtsmarktes. Heute fällt das Urteil im Strafprozess gegen Taleb A. am Landgericht Magdeburg. Annette Schneider-Soles blickt voraus und zurück.
1: Wochenlange Krankenhausaufenthalte liegen hinter Sandra Funke. Einige hat sie noch vor sich. Das Magdeburger Stadtzentrum meidet die Lehrerin aus Schönebeck normalerweise. Nur in Begleitung wagt sie sich auf den alten Markt, wo sie der schwarze SUV am 20. Dezember 2024 anfuhr und schwer verletzte.
2: Dieser Anschlag hat tatsächlich mein Leben in einen davor und in einen danach geteilt. Ich vermisse zum Beispiel die Selbstverständlichkeit, mit der ich früher durchs Leben gegangen bin. Ein Weihnachtsmarkt war immer ein Ort der Freude. Heute ist ein Weihnachtsmarkt eine furchtbar schreckliche Erinnerung.
1: Sandra Funke kann immer noch nicht arbeiten. Sie leidet unter einer posttraumatischen Belastungsstörung. Arztbesuche, Physio-, Psycho- und Traumatherapie bestimmen ihren Alltag. Albträume und Flashbacks holen sie immer wieder ein. Ronny Pfaff kennt das nur zu gut. Er wurde lebensgefährlich verletzt, als das Auto ihn durch die Luft schleuderte. Der Unternehmer fiel zudem in ein finanzielles Loch. Er erhielt kein Krankengeld.
3: Diese Hilfen der Bevölkerung, das ging relativ fix. Das war dann im Mai zusammen mit dem Roten Kreuz, mit dem Deutschen Roten Kreuz. Bin ich sehr dankbar. Den einen oder anderen hat es sicherlich geholfen. Als Unternehmer, der andere Kosten hat, Betriebskosten, die jetzt weiterlaufen, war das natürlich ein Tropfen auf dem heißen Stein. Und die Hilfen, die Anfang des Jahres dann beantragt wurden, fingen an, Ende des Jahres zu laufen, punktuell.
1: Um seine Firmen zu retten, ließ sich Ronny Pfaff im Bekanntenkreis Geld. Nach Monaten realisierte er, dass er mit den psychischen Folgen nicht allein klarkam und suchte Hilfe.
3: Ich habe auch von der Familie, vom Freundeskreis gehört, dass ich halt mitunter zu Sachen neige, die nicht normal waren. Sich über Kleinigkeiten aufregen, labil sein oder Gereiztheit generell.
1: Viele Betroffene berichten davon. Zahlreiche Beziehungen und Ehen sind in der Folge in die Brüche gegangen. Auch Sandra Funkes körperliche Verletzungen sind weitgehend verheilt. Die psychischen aber sind noch da.
2: Das alte Leben, das gibt es nicht mehr. Ich hoffe einfach auf ein neues Leben, mit dem ich irgendwann Frieden schließen kann.
1: Sandra Funke und Ronny Pfaff waren an vielen Prozesstagen im Gericht, obwohl es für sie fast unerträglich war, dem Täter zuzuhören. Die Schuldfrage stellte sich zu keiner Zeit. Beide hoffen, dass der Täter nie wieder in Freiheit leben kann.
2: Mit dem Urteil wird sich sicherlich einiges ändern, aber die Folgen, die enden noch nicht.
3: Für uns wird das täglich in der Präsenz bleiben.
1: Am Freitagvormittag wird das Urteil verkündet. Es wird der 41. Verhandlungstag eines Mammutprozesses sein, mit 204 Nebenklägern, 109 Zeugen und 8 Sachverständigen. Für viele, die den Abend auf dem Weihnachtsmarkt erlebten, ist ein normales Leben nach wie vor nicht denkbar. So wie für Sandra Funke und Ronny Pfaff.
0: Berichtet aus Magdeburg Annette Schneider-Solis.

0: Blicken wir um 6.19 Uhr in die Ukraine. Das Land wird ja weiterhin beschädigt und angegriffen durch russische Drohnen und Raketen. Nahezu täglich werden Häuser und Wohnungen beschädigt. Die große Wiederaufbaukonferenz in Danzig in diesen Tagen organisiert da gerade Hilfe. Aber es gibt auch viele Freiwillige, die vor Ort direkt mit anpacken und Trümmer wegräumen. In Kiew hat Frederik Rother so einen Aufräumtrupp begleitet.
1: Eine Wohnsiedlung in Kiew. Es ist sommerlich warm und grün hier. Überall gibt es Gärten und kleine, einfache Häuschen. Aber die Idylle trügt. Mitten in der Siedlung ist ein Krater zu sehen, mindestens 10 Meter breit. Ein Raketenteil kam hier runter. Die Druckwelle zerstörte ein nahes Häuschen. Die Familie, die darin wohnte, überlebte. Aber das Gebäude ist nur noch ein Haufen Geröll und Schutt. Deswegen ist Vasil gekommen. Unsere Aufgabe ist es, da die Familie hier zurzeit nicht über die finanziellen Mittel verfügt, die Abrissarbeiten durchzuführen. Es geht jetzt darum, das Haus abzureißen und den gesamten Schutt zu beseitigen. Vasil leitet die Aktion. Er ist hier für Dobrobat, eine Freiwilligenorganisation, die hilft, Trümmer nach russischen Angriffen wegzuräumen. Der Name heißt übersetzt Bataillon für das Gute. Dann kommt Mikola. Er ist über 70, ehemaliger Ingenieur und will mit anpacken. Auch ein paar andere Freiwillige machen sich bereit für ihren Einsatz. Sie ziehen sich Arbeitskleidung an und Warnwesten. Werkzeug hat Vasil mitgebracht. Dann geht es los. Es ist etwas unkoordiniert. Jeder packt irgendwie an. Manche räumen Teile des Mauerwerks weg. Zwei Männer heben die kaputte Waschmaschine aus dem Trümmerhaufen. Dazwischen liegen immer wieder persönliche Sachen. Musiknoten, Kleidung, ein Buch zum Englischlernen, Schuhe. Mikola macht das betroffen. Die Menschen hier haben einen großen Verlust erlitten. Sie haben diese Dinge über viele Jahre hinweg gesammelt und jetzt ist alles kaputt, unbewohnbar. Das bedeutet großes Leid für die Menschen. Um das zu lindern, möchte er helfen. Außerdem hält es ihn als Rentner fit, erzählt er. Eine Kettensäge wird gesucht. Auf Englisch, denn zwei der Freiwilligen kommen aus den USA. Jason, einer der beiden Amerikaner, nimmt das Gerät in die Hand und legt los. Jason war schon mehrmals in der Ukraine zum Helfen, erzählt er. Ich will einfach der Ukraine helfen. Seltsamerweise hat mir meine Mutter schon als Kind erzählt, dass Russland angreifen würde. Wir lebten damals in Pennsylvania und Russland kam nie. Also dachte ich mir, ich muss dahin gehen, wo Russland angreift, wenn ich helfen will. Dobrobat gibt es seit 2022. Gegründet wurde die Organisation kurz nach der russischen Vollinvasion. Landesweit gibt es mehrere Regionalgruppen, die inzwischen, wie sie sagen, mehr als 10.000 Familien geholfen haben. Meistens räumen sie Trümmer weg oder machen beschädigte Häuser wieder so fit, dass Menschen zumindest temporär darin wohnen können. Dann schaut Jeva vorbei. Sie ist 19 und lebte mit ihrer Familie in dem Häuschen, bis das Raketenteil hier vor 2 Monaten runterkam. Sie erinnert sich noch an den Moment. Leider befanden wir uns damals im Haus. Danach mussten wir aus den Trümmern rausklettern. Zum Glück wurde niemand schwer verletzt. Das war buchstäblich ein Wunder. Der Schmerz über das zerstörte Zuhause sitzt immer noch tief. Sie muss schlucken, als sie die Trümmer sieht. Ob sie, ihre drei Geschwister und ihre Eltern hier jemals wieder wohnen werden, weiß sie noch nicht. Aber dass die Freiwilligen von Dobrobat hier anpacken, freut sie. Ich bin dankbar für all die Hilfe. Es wäre sehr schwierig und teuer gewesen, das alleine zu machen, da meine Mutter arbeitet und mein Vater beim Militär ist. In 2 Tagen wollen die Freiwilligen hier fertig sein. Dann wollen sie den Schutt so weit sortiert haben, dass er abgeholt werden kann. Bis der nächste Auftrag kommt.
0: Aus Kiew eine Reportage von Frederik Rother. Der Fernpass ist eine der wichtigsten Straßen von Deutschland nach Österreich. Genau zum Ferienbeginn in Hessen, Rheinland-Pfalz und dem Saarland gibt es dort morgen eine neue Protestaktion. Und damit ist der Fernpass wieder einmal komplett gesperrt für 2 Stunden. Robert Waldmüller berichtet.
2: Grund für die Vollsperrung die Proteste von Anwohnern gegen das Fernpasspaket der Tiroler Landesregierung. Diese plant am Fernpass unter anderem zwei neue Tunnel, eine zweite Röhre für den Lermoser-Tunnel und am Scheitel des Passes den neuen Fernpasstunnel. Sie sollen die wichtige, aber störanfällige Transitroute schneller, zuverlässiger und sicherer machen. Die Baukosten von 500 Millionen Euro sollen finanziert werden über eine Maut. Eine Tiroler Bürgerinitiative läuft Sturm gegen die Pläne. Die Gegner befürchten noch mehr Verkehr auf einer der am meisten befahrenen Straßenverbindungen Tirols und noch höhere Belastungen für die Anwohner. Für eine Kundgebung wird der Fernpass zwischen Reute und Nassereit zwischen 10 und 12 Uhr komplett gesperrt. Je nach Verkehrsaufkommen rechnet die Polizei mit langen Rückstaus bis ins Allgäu auf der A7 und Blockabfertigung am Füssener Grenztunnel. Von Fahrten Richtung Fernpass raten die Behörden deshalb ab. Autofahrer werden gebeten, den Pass großräumig zu umfahren.
0: Informationen von Rupert Waldmüller.
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0: Und zurück im Studio ist mein Kollege Benedikt Kaninski aus unserer Sportredaktion.
4: Ja, und für die deutsche Mannschaft war die Niederlage gestern gegen Ecuador natürlich ein Spiel zum Vergessen. Die Ecuadorianer werden sich wahrscheinlich noch sehr lange und gerne daran erinnern. Vor allem die Reporter aus Ecuador hier beim 2:1 Siegtreffer. Bei der deutschen Mannschaft lief es nicht so gut. Es lief so gut wie gar nichts zusammen. DFB-Kapitän Joshua Kimmich wurde nach einer Stunde ausgewechselt. Er machte auch ein Stück weit fehlende Motivation für die Niederlage verantwortlich.
5: Das ist das, was mich am meisten ärgert, dass man das Gefühl hatte, dass der Gegner mehr gewinnen wollte als wir. Und unabhängig von der Konstellation darf uns das nicht passieren, dass der Gegner da griffiger ist und mehr auf Sieg spielt, als wir das wollen.
4: Deutliche Kritik also vom DFB-Kapitän und darüber sprechen wir mit Philipp Hofmeister, WM-Reporter. Herr Hofmeister, hat Joshua Kimmich recht damit? Wollte die deutsche Mannschaft den Sieg gestern einfach zu wenig?
6: Also ich weiß nicht, ob die Mannschaft den Sieg zu wenig wollte, aber er hat definitiv recht mit seiner Kritik, denn es war mir also völlig unerklärlich, wie diese deutsche Mannschaft nach dieser bislang ja wirklich ordentlichen Gruppenphase derart körperlos auftreten konnte und sich so überhaupt nicht wehren wollte in den Zweikämpfen, den direkten Duellen, klar unterlegen war gegen eine Mannschaft aus Ecuador, die wohlgemerkt bislang weder einen Sieg noch ein einziges Tor erzielt hatte bei dieser Fußballweltmeisterschaft. Das war ein seltsamer Rückschlag zu einer denkbar ungünstigen Zeit, wenige Tage vor dem Start in die K.O.-Phase.
4: Im 16. Finale könnten ähnliche Gegner wie Ecuador warten. Ist dieses Spiel gegen Ecuador jetzt ein echter Dämpfer oder nur ein kleiner Ausrutscher?
6: Na, wir hoffen natürlich alle auf einen kleinen Ausrutscher, aber vielleicht ist es auch ein Wachmacher und ein Warnsignal zur rechten Zeit. Es gab bei vielen großen Turnieren, die am Ende erfolgreich waren, häufiger auch mal Spiele zwischendurch, die so ein bisschen als Hallo-Wach-Effekt dann im Endeffekt fungiert haben. Und darauf setzen wir jetzt einfach auch mal bei der deutschen Fußballnationalmannschaft. Aber es stimmt, schon in der ersten K.O.-Runde könnte beispielsweise mit Paraguay eine Mannschaft warten, die genau diese Stärken auch wieder mitbringt. Dieses physisch robuste Fußballspiel, wo man eine gewisse Wehrhaftigkeit entgegensetzt. Muss. Und das ist ein Thema, das muss in den Fokus gerückt werden in den kommenden Tagen. Und dazu kommt noch die Tatsache, dass gerade in der offensiven Dreierreihe mit den hochbegabten Jamal Musiala und Florian Wirtz, dass die einfach nicht in Topform sind. Und die muss der Bundestrainer, die muss Julian Nagelsmann irgendwie mit hineinbekommen in diese Spiele.
4: Drei Spiele in dieser Gruppenphase, dreimal mit Gegentoren. Natürlich sah auch die Defensivreihe nicht so super aus gestern, um es mal vorsichtig zu formulieren. Jonathan Tah und auch Manuel Neuer waren da mit in der Verlosung. Was muss sich da ändern?
6: Na, eigentlich müssen alle Mannschaftsteile eine Schippe draufpacken, keine Frage. Und vor allen Dingen auch vom Kopf her ein bisschen wacher sein. Also den Körper haben wir jetzt schon ausführlich besprochen, diese physische Komponente, aber auch die mentale Komponente. Immer gedanklich fand ich auch einen halben Schritt langsamer gestern als die Gegner aus Ecuador. Und fast schon symbolisch steht dafür der 40-jährige Neuer, der ein bisschen zaghaft bei dem einen Eckball rauskommt und das Gegentor zum 1:2 Endstand dann auch ein Stück weit auf seine Kappe nehmen muss. Ich hoffe, es findet eine klare Aufarbeitung dieser 90 Minuten statt jetzt in den kommenden Tagen, bevor es dann am Montag um 22.30 Uhr deutscher Zeit in Boston zum 16. Finale kommt. Denn eins ist klar, mit einer Leistung wie der von gestern Abend dürfte leider aus deutscher Sicht schon relativ früh in der K.O.-Runde dann Endstation sein für die deutsche Mannschaft.
4: Live-Infos von Philipp Hofmeister zur WM und zur deutschen Mannschaft. Vielen Dank. Gerade eben hat außerdem die Türkei den ersten Sieg bei dieser WM geholt, ausgerechnet gegen Gastgeber USA André Siems.
7: Die Türkei schlägt den Gastgeber USA mit 3:2, weil das Team von Trainer Vincenzo Montella eine tolle Moral gezeigt hat. Es ging nämlich für seine Mannschaft gar nicht gut los. Wieder mal haben die Türken den Start verschlafen und lagen nach 3 Minuten schon 0:1 hinten. Ausgerechnet der türkische Superstar Arda Güler machte dann den Ausgleich und kurz vor der Pause gab es sogar die Führung für die Türkei. Die zweite Hälfte war dann ein offener Schlagabtausch. Nach dem 2:2 für die Amerikaner kam lange Zeit wenig, bis in der letzten Sekunde der Nachspielzeit noch das 3:2 für die Türken fiel. Das Parallelspiel zwischen Paraguay und Australien ging 0:0 aus. Die USA sind Gruppensieger vor Australien und Paraguay.
4: Der erste Sieg also für die Türkei bei dieser WM.
0: Dankeschön, Benedikt Kaninski.

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1: Uhr die Nachrichten. In Venezuela laufen nach zwei schweren Erdbeben die internationalen Hilfseinsätze an. Unter anderem werden aus Deutschland und Mexiko Rettungskräfte entsandt. Das Technische Hilfswerk schickt heute knapp 50 Einsatzkräfte in das Erdbebengebiet. Im Vordergrund stehen die Bergung und die Rettung von Personen aus zerstörten Gebäuden. Zu der Gruppe gehören demnach auch 4 Rettungshundeführer mit jeweils einem Hund. Die USA wollen 2 Kriegsschiffe und auch Transportflugzeuge in das südamerikanische Land schicken, außerdem Rettungs- und Sucheinheiten. Die Zahl der Toten stieg inzwischen auf 235. Der venezolanische Gesundheitsminister Alvarado sagte, mehr als 4.300 Verletzte seien bisher in öffentlichen Krankenhäusern behandelt worden. Es wird befürchtet, dass die Opferzahlen noch weiter steigen. Der Bundestag entscheidet heute über Pläne der schwarz-roten Koalition, die Bauprojekte im Verkehrsnetz deutlich schneller in Gang zu bringen. Der Gesetzentwurf von Bundesverkehrsminister Schnieder sieht vor, Verfahren für Autobahnen, Schienen und Wasserwege zu beschleunigen. Das soll auch für Verkehrsprojekte im Rahmen des schuldenfinanzierten Sondervermögens von 500 Milliarden Euro gelten. Umweltschutzorganisationen kritisieren, dass wesentliche Verkehrsinfrastrukturen künftig im überragenden öffentlichen Interesse liegen sollen. Sie befürchten eine Aushöhlung des Naturschutzes. Bund und Länder haben sich auf eine Reform zur Entlastung vor allem der Kommunen geeinigt. Konkret geht es um Bundesgesetze, die bei Kommunen zu erheblichen Ausgaben führen, wie etwa die Kinder- und Jugendhilfe und die Eingliederungshilfe für Menschen mit Behinderung. Die Neuregelung gilt für Gesetze und Änderungen ab 1. September. Rund 80% der Kosten übernimmt dann der Bund. Der Vorsitzende der Ministerpräsidentenkonferenz, der rheinland-pfälzische Regierungschef Schnieder, sieht schon im kommenden Jahr ein Entlastungspotenzial bei den Kommunen von 3 Milliarden Euro. Familienministerin Prien plant einem Medienbericht zufolge neue Vorgaben beim Elterngeld. Nach Informationen des Redaktionsnetzwerks Deutschland soll es für Paare künftig nur dann möglich sein, die vollen 14 Monate Elterngeld zu beziehen, wenn beide Partner je 7 Monate Elternzeit nehmen. Bisher gibt es 14 Monate Elterngeld, wenn ein Elternteil mindestens 2 Monate davon bezieht. In der Regel ist das der Vater. Mehr als 2 Monate nehmen nur wenige Männer. In Koalitionskreisen wurde laut Redaktionsnetzwerk betont, dass die Verhandlungen noch laufen und es sich auch um eine Maßnahme für mehr Gleichstellung handle. Der Deutsche Wetterdienst hat seit seiner Gründung 1952 noch nie so früh im Jahr eine Hitzewarnperiode dieser Länge registriert. Wie die Bundesbehörde in Offenbach mitteilte, entwickeln sich Hitzewellen mit starken oder extremen Wärmebelastungen üblicherweise erst im Hochsommer. Der mit 18 Tagen bisher längste durchgehende Zeitraum mit Hitzewarnungen lag im Jahr 2018 im Zeitraum von Ende Juli bis Anfang August. Die aktuelle Periode mit Hitzewarnungen mit einer erwarteten Dauer von voraussichtlich 12 Tagen zählt zu den längsten seit der Einführung des DWD-Hitzewarnsystems im Jahr 2005. Bis einschließlich Montag erwarten die Meteorologen Bedingungen, die Hitzewarnungen erforderlich machen. Am dritten Gruppenspieltag der Fußball-Weltmeisterschaft in Nordamerika gab es in der Nacht folgende Ergebnisse. Tunesien-Niederlande 1:3 und Japan-Schweden 1:1. Damit erreichen die Niederlande, Japan und Schweden die K.O.-Runde. In der Gruppe D gewann die Türkei gegen die USA mit 3:2. Paraguay und Australien trennten sich 0:0. Bereits vor dem Anstoß standen die USA als Erster und die Türkei als Letzter der Gruppe fest. Als Gruppenzweiter qualifizierte sich nun auch Australien. Am Abend hatte Deutschland sein letztes Gruppenspiel mit 1:2 gegen Ecuador verloren. Die DFB-Elf zieht dennoch als Gruppensieger ins 16. Finale ein. Das Wetter. Heiß und sonnig, 31 bis 38 Grad. Im Westen und Südwesten lokal bis 41 Grad. Für weite Teile Deutschlands wird vor extremer Wärme gewarnt. Bitte beachten Sie die Empfehlungen für Hitzetage, unter anderem vom Deutschen Wetterdienst. Morgen im Westen und Nordwesten zeitweise wolkig, ab nachmittags einzelne kräftige Gewitter. Nach Osten und Süden hin sonnig, 35 bis 41 Grad. Am Sonntag zunehmend bewölkt, im Tagesverlauf gebietsweise teils schwere Gewitter mit Sturmböen, Starkregen und Hagel. Richtung Osten und Südosten noch länger sonnig und trocken. Höchstwerte 32 bis 41 Grad. Das waren die Nachrichten.
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2: Im Sommer fahre ich lieber Landstraße als Autobahn. Auch wenn es ein paar Minuten länger dauert, bis ich am Ziel bin. Ich fahre gern durch die Dörfer, vorbei an weiten Feldern, alten Höfen, an Vorgärten, in denen Rosen über den Zaun wachsen. Es riecht nach Heu, nach trockener Erde, Staub und Sonne. Und über allem liegt dieses flirrende Licht, das es nur im Hochsommer gibt. Immer wieder sehe ich sie dann, Wäscheleinen in den Gärten. Ein paar Hemden, Kinder-T-Shirts, Handtücher, gelegentlich ein großes weißes Laken, das sich im Wind hebt, als würde es atmen. Nichts Besonderes eigentlich, und doch bleibt mein Blick daran hängen. Denn in diesem Moment kehrt eine meiner schönsten Kindheitserinnerungen zurück. Sommerferien bei Oma und Opa auf dem Dorf. Hinter dem Haus meiner Großeltern liegt ein Garten, nicht groß und für mich doch eine ganze Welt. Mittendrin die Wäscheleine. Zwei schlichte Pfähle, ein gespannter Draht, mehr nicht. Weiße Laken hängen dort, frisch gewaschen, noch kühl vom Wasser. Die Sonne fällt hinein und macht den Stoff fast durchsichtig. Für uns Kinder ist das keine Wäsche. Es sind Segel, Verstecke, Geheimgänge. Wir laufen hindurch, verschwinden für einen Moment und tauchen lachend auf der anderen Seite wieder auf. Wenn ich heute daran denke, spüre ich noch immer diese Leichtigkeit. Das Gefühl, zwischen Himmel und Erde entsteht plötzlich ein Raum, der zeitlos ist. Irgendwann höre ich wieder die Stimme meiner Großmutter. Ein Satz, ganz nebenbei gesagt, während sie Wäscheklammern aus der Schürzentasche zieht. Das Nachthemd hänge ich lieber nicht raus, müssen die Leute ja nicht sehen, in was ich schlafe. Damals war das einfach so dahergesagt, aber dieser Satz ist mir geblieben. Vielleicht, weil ich erst viel später verstanden habe, was darin alles mitschwingt. Denn wenn ich an diesen Garten denke, merke ich, dort war beides ganz selbstverständlich nebeneinander. Da war Offenheit, die weißen Laken weithin sichtbar, mitten im Licht, mitten im Wind. Und gleichzeitig gab es Grenzen. Dinge, die nicht versteckt wurden aus Scham, sondern einfach, weil sie ihren eigenen Ort hatten. Ich glaube, genau darin steckt eine leise Weisheit. Denn auch wir leben ständig zwischen diesen beiden Bewegungen, zwischen dem Wunsch, gesehen zu werden und dem Bedürfnis, etwas für uns zu behalten. Zwischen Offenheit und Schutz. Zwischen dem, was wir zeigen, und dem, was wir nur wenigen anvertrauen. Heute ist das sogar noch schwieriger als damals im Garten meiner Großmutter. Denn noch nie war es so leicht, etwas von sich nach draußen zu bringen. Ein Foto, ein Gedanke, eine Meinung, ein paar Sekunden, ein Klick, ein Post und etwas, das eben noch nur mir gehört hat, steht plötzlich im Netz. Sichtbar für Menschen, die ich kenne und oft eben auch für Menschen, die ich nicht kenne. Wir leben in einer Zeit, in der wir vieles von uns zeigen. Genau deshalb ist die alte Frage aktueller denn je. Was gehört nach draußen? Was braucht Licht und Luft, damit es leicht werden kann? Und was darf geschützt bleiben? Weil nicht alles, was zu mir gehört, auch für die Öffentlichkeit bestimmt ist. Mir hilft da eine innere Aufmerksamkeit, wahrzunehmen, was hinaus möchte, was in Bewegung kommen will, was Licht braucht und was gut aufgehoben einfach bei mir bleiben darf. So wie damals auf der Wäscheleine im Garten meiner Großmutter, an einem Sommertag, der scheinbar nie zu Ende ging.
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0: Es kam vor den Nachrichten gerade schon mal kurz zur Sprache. In Danzig läuft gerade die 5. Wiederaufbaukonferenz für die Ukraine. Und auch wenn es da zwischen Polen und der Ukraine gerade heftige Verstimmungen gibt, so bemühen sich Kiews Verbündete in Europa doch insgesamt um Geschlossenheit und wollen damit auch ein Zeichen schicken in Richtung Washington. Dem deutschen Bundeskanzler ist noch etwas anderes wichtig, und das ist, den Druck auf Moskau in diesen Tagen zu erhöhen. Über die Wiederaufbaukonferenz in Danzig den zweiten Tag berichtet Paulina Milling.
1: Zur Konferenz sind Delegationen aus der ganzen Welt angereist, von Argentinien über Belgien bis Japan. Nach Danzig. Die Stadt wurde im Zweiten Weltkrieg stark zerstört und danach mühsam wieder aufgebaut. Für den polnischen Premierminister Donald Tusk ein symbolischer Ort. Denn er zeigt, dass das Wunder des Wiederaufbaus passiert, wenn sich die Menschen das sehr wünschen. Das Wunder soll auch für die Ukraine wahr werden, später, wenn die Waffen endlich schweigen. Doch schon jetzt bereitet man den Wiederaufbau vor. Und die Ukraine braucht noch vor Ende des Krieges Hilfen. Präsidentin der EU-Kommission Ursula von der Leyen kündigte an, die Ukraine soll noch während der Konferenz mehr als 3 Milliarden Euro bekommen, um ihren Haushalt zu stabilisieren. EU-Darlehen, staatliche Hilfen, das allein werde für die Mammutaufgabe Wiederaufbau nicht reichen, das machte Bundeskanzler Friedrich Merz deutlich. Privatkapital muss auch her. Dafür wollen die Europäer einen gemeinsamen Mechanismus ins Leben rufen und die Risiken teilen. Um Privatinvestoren warben die Politiker besonders. Ursula von der Leyen.
2: If you invest in Ukraine, you invest in Europe.
1: Wenn Sie in die Ukraine investieren, investieren Sie in Europa. Ein wichtiges Zeichen für die Geldgeber und das Land. Die Ukraine würde bald dem SEPA-Verfahren beitreten. Das soll die Geschäfte erleichtern. Bei der Konferenz findet auch eine Messe für Unternehmen statt. Große Firmen sind dort vertreten. Aus Deutschland zum Beispiel kamen bekannte Technologieunternehmen, Industriedienstleister, Drohnen- und Fahrzeughersteller. Die Stimmung in Danzig ist vorsichtig hoffnungsvoll. Vielleicht könnte der Wiederaufbau schon bald losgehen. Die Ukraine sei in einer neuen Position der Stärke, sagte Bundeskanzler Merz. Er richtete an Moskau eine klare Ansage.
3: Time has come.
1: Es ist an der Zeit, Verhandlungen aufzunehmen, die Frontlinie einzufrieren und das Töten zu beenden. Bis es soweit ist, muss die Ukraine weiter durchhalten und auf den Rückhalt von Partnern aus aller Welt bauen. Auch auf Polen, ihren direkten Nachbarn. Zwischen den beiden Ländern war kurz vor der Konferenz ein Geschichtsstreit entbrannt. Er führte dazu, dass der ukrainische Präsident Volodymyr Zelensky nicht nach Danzig gekommen ist. Doch vielleicht hilft die Konferenz auch hier weiter. Die Regierungschefin der Ukraine, Julia Swiridenko, und der polnische Premierminister Donald Tusk verstanden sich jedenfalls gut.
0: Aus Danzig berichtete Paulina Milling.

0: Deutschland schwitzt in diesen Tagen. Es ist gerade mal Ende Juni und das Land wird schon von der zweiten großen Hitzewelle dieses Jahres überrollt. Die Grünen haben im Bundestag jetzt gefordert, ein 5-Milliarden-Euro-Programm aufzulegen, um Menschen in Deutschland besser vor der Hitze zu schützen. Und auch ein Beratungsgremium der Bundesregierung fordert in seinem neuen wissenschaftlichen Gutachten ein Umdenken. Katharina Thoms mit den Details.
1: Die Debatte am späten Sommerabend im Bundestag, nicht nur wegen des Titels, hitzig.
2: Heute, wir haben gerade die Hitzewelle. Nicht nur zur Hitzewelle sollte man über Hitze sprechen.
3: Es ist der Verweis auf Eigenverantwortung, wo eigentlich der Staat Verantwortung hätte.
1: Julia Schneider und Johannes Wagner von Bündnis 90, die Grünen, kritisieren die schwarz-rote Bundesregierung in ihren Anträgen. In Deutschland werde zu wenig getan, um Menschen vor Hitze zu schützen, Städte ans Klima anzupassen. Johannes Wagner.
3: Die Verantwortung, unsere Städte nicht zuzupflastern, sondern zuzupflanzen. Die Verantwortung, Pflegeheime und Krankenhäuser so umzubauen, dass man auch im Sommer erträglich darin arbeiten kann und Menschen auch gesund werden können.
1: Mehr Bäume, mehr begrünte Dächer und Fassaden, mehr Flächen entsiegeln. Während die AfD in der Debatte mehrfach den menschengemachten Klimawandel leugnet, fordern Bündnis 90 die Grünen auch, Förderprogramme zur Klimaanpassung für Städte, Gemeinden und soziale Einrichtungen zu verstetigen und zu erhöhen. Denn schon Mitte des Jahres ist in den bestehenden Programmen teils kein Geld mehr da. Zudem sollen 5 Milliarden Euro aus dem Sondervermögen ausgegeben werden können, um Gewässerparks oder Biotope auszubauen. Sascha van Beek, CDU, entgegnet.
4: Gleichzeitig werden wir den Antrag aber natürlich nicht mitgehen können. Nicht, weil der Handlungsbedarf bestritten wird, sondern weil der Antrag vor allen Dingen neue Finanzierungszusagen und neue Ausgaben fördert.
1: Dabei wäre genau das dringend nötig, heißt es in einem jetzt vorgestellten Gutachten des Wissenschaftlichen Beirats der Bundesregierung Globale Umweltveränderungen. Claudia Treidel-Hoffmann, Umweltmedizinerin an der Universität Augsburg und Beiratsmitglied.
5: Klimaschutz ist Gesundheitsschutz, es ist Wirtschaftsschutz, es ist Sicherheitsschutz. Und wir sollten genau dieses Sondervermögen auch dafür verwenden, dass wir diese grüne Infrastruktur für uns nutzen, um eben unsere Sicherheit, unsere Gesundheit zu verbessern.
1: Nur ein Bruchteil der Städte in Deutschland hat überhaupt einen Hitzeaktionsplan. Zu viel versiegelte Plätze, zu wenig Grün. Gebäude sind schlecht gewappnet für Hitze. Es gibt kaum kühle, öffentliche und damit konsumfreie Orte für Hitzegeplagte. Claudia Treidel-Hoffmann.
5: Weil mit Hitze kommen die Extremwetterereignisse. Und deswegen ist die natürliche Infrastruktur kritische Infrastruktur.
1: Das sei auch eine Sicherheitsfrage und damit eine Aufgabe für den Bevölkerungsschutz.
5: Wir sagen, jetzt müssen wir uns mal um was Wichtiges kümmern, wie Sicherheit, aber nehmen dann eben nur die militärische Sicherheit in den Blick, vergessen aber darüber hinaus, dass eben Biodiversitätsverlust, Klimawandel und gerade die Umweltverschmutzung ein wahnsinniges Sicherheitsrisiko darstellen.
1: Die Ampelregierung hat das in der nationalen Sicherheitsstrategie schon aufgegriffen, aber es folgte nichts daraus. Ein Bundesumweltminister müsse demzufolge Teil des neu geschaffenen Nationalen Sicherheitsrates sein, fordert auch Hans Pörtner. Der Umweltwissenschaftler am Alfred-Wegener-Institut Bremerhaven und Mitglied des Umweltbeirats sagt, die Bundesregierung müsse erkennen.
6: Die Leistungsfähigkeit auch der Gesellschaft wird in solchen extremen Situationen abnehmen. Bei der Arbeit, wenn sie diesen extremen Temperaturen ausgesetzt sind, aber auch eben im Funktionieren von Industrie, von Verkehrssystemen. Es ist eine Herausforderung für Mensch und Infrastruktur und die Einschränkung der Leistungsfähigkeit werden sie dann noch irgendwann im Portemonnaie merken.
0: Informationen von Katharina Thoms aus Berlin. Und mitgehört hat Wiebke Winter, stellvertretende Vorsitzende der Klimaunion. Das ist ein Verein für klimaengagierte Mitglieder von CDU und CSU. Sie sind außerdem Mitglied im CDU-Bundesvorstand und Fraktionschefin in der Bremer Bürgerschaft und kennen also qua Amt und Parteifunktion die Situation vor Ort und die Stimmung in Berlin. Guten Morgen, Wiebke Winter.
7: Einen schönen guten Morgen alle zusammen.
0: Wieso ist die Bundesregierung, die Bundesebene so stumm in diesen Tagen angesichts solcher Rekordtemperaturen?
7: Wir haben ja gestern gehört, dass darüber auch gesprochen worden ist im Deutschen Bundestag. Und natürlich merkt doch jeder, dass es heiß ist. Jedem geht es doch so wie mir gerade, wenn man aufwacht, muss man erst einmal die Fenster aufreißen, um die Kühle auch ein bisschen reinzulassen. Und dabei weiß ich, dass es in Bremen gar nicht mal der heißeste Tag von allen ist. Und klar ist, dass es ja vor allen Dingen auch ein Thema ist, was uns als Kommunen und als Länder beschäftigt. Denn wir hier vor Ort sind diejenigen, die dafür sorgen müssen, dass wir unsere Städte, aber natürlich auch das Land insgesamt darauf ausrichten, dass es wärmer wird. Denn wir merken den Klimawandel, die Sommer werden immer heißer, Extremwetter nebenzu. Da haben wir einen Job, den wir machen müssen.
0: Ja, also Sie umreißen jetzt die Problemlage ganz zutreffend. Umso mehr fragen Sie sich auch, warum da die Bundesebene so schweigt beim Punkt Hitzeresilienz?
7: Ich empfinde das anders. Ich höre tatsächlich oft, dass Menschen auch darüber sprechen. Aber klar ist auch ja immer, dass man sich in der Politik die Frage stellen muss, wer ist dafür zuständig, dass zum Beispiel eine Stadt besser gerüstet ist gegen die Hitze. Und da braucht sie auch ganz oft individuelle Lösungen für jede Stadt. Jede Stadt ist unterschiedlich. Die Stadt Bremen ist zum Beispiel die grünste Großstadt Deutschlands, hat vielleicht damit auch einen kleinen Vorteil gegenüber anderen Städten. Und da muss man ja schauen, wie geht man damit um? Wir haben hier in Bremen gerade für über 1 Million Euro eine sehr kleine, kurze Straße zur Klimastraße gemacht. Damit wird momentan experimentiert. Man kann sich überlegen, ob die Mittel da effizient eingesetzt werden oder nicht. Aber von daher finde ich, ist das auch ein Thema, wo man sagen kann, da kann man auch wirklich vor Ort was tun. Und ich finde, da muss man auch diese Diskussion führen.
0: Also das geschieht ja auch auf jeden Fall. Es gibt viele Städte und Kommunen, die Anpassungspläne entwickeln. Aber schauen wir zum Beispiel nach Frankreich. Da gibt es, okay, zentralistisch regiert, aber trotzdem, da gibt es einen nationalen Anpassungsplan. Wären Sie nicht auch als Kommunalpolitikerin froh, wenn Sie Leitplanken sozusagen auf der Bundesebene erhalten würden? Auch Zielmarken, damit man weiß, wo man hinsteuern muss?
7: Aber wissen Sie, wir haben ja Zielmarken uns gemeinsam gesetzt, was die Klimaneutralität angeht. Und sonst würde ich immer darauf zurückkommen, was sonst mein Kollege David McAllister für Europa sagt, gilt, glaube ich, auch für Deutschland. Big things should be decided in the big environment. Also große Sachen müssen im Großen entschieden werden und kleine Sachen im Kleinen. Und ich finde, dass man an so vielen Stellen kleine Anpassungen vornehmen muss, was dann auch die Klimaresilienz angeht von Städten und Gemeinden, dass ich es auch wichtig und richtig finde, dass wir das dort entscheiden. Wir haben uns ja auch ganz bewusst dafür entschieden in Deutschland, dass wir ein solches Netz haben, dass die Städte selber entscheiden sollen, dass die Länder manche Sachen selber entscheiden sollen und auch hier Dinge dann vielleicht besser umsetzen können als der Bund. Von daher finde ich das total wichtig und richtig, dass das auch so passieren kann.
0: Nun schließt ja das eine das andere nicht aus, dass also die Kommunen vorsorgen und Hitzeresilienz da Pläne entsprechend aufstellen. Aber trotzdem nochmal die Nachfrage angesichts solcher extremen Wetterlage, Frau Winter. Vom Kanzler ist nichts zu hören, von der Gesundheitsministerin nicht, vom Umweltminister nicht. Das fällt Ihnen nicht auf?
7: Also ich war gestern noch mal auf der Seite auch vom Bundesgesundheitsministerium und da gibt es ja Hinweise, da gibt es ja Behandlungstipps, wie man am besten mit der Hitze umgehen kann. Und klar ist, wir leiden natürlich alle ein bisschen unter der Hitze. Es gibt bestimmt auch Menschen, die das total toll finden. Aber ich könnte es mir auch ein paar Grad kühler vorstellen. Klar ist aber auch, wir werden das Wetter als Politik und das Klima als solches nicht kurzfristig verändern können. Was aber wichtig ist, und das gilt auch für die Bundesebene, ist, dass wir das Thema Klimaschutz weiter sehr ernst nehmen müssen, um auch dagegen vorzugehen. Denn wir müssen dafür sorgen, dass sich die Erderwärmung nicht so fortsetzt, denn sonst wird es noch heißer werden.
0: Ja, Sie sprechen es selber an. Es sind ja Maßnahmen möglich und Sie verweisen da auf die Klimaschutzebene. Das ist natürlich eine andere als jetzt das Thema Hitzeresilienz, über das wir sprechen. Aber beim Klimaschutz gibt es ja konkrete Festlegungen, beispielsweise, dass man sich beim Anstieg der Meeresspiegel geeinigt hat, auch auf die Bundesebene damit einbezogen ist. Es ist ja auch eine Frage der Finanzierung, was die Kommunen vor Ort tun können. Wünschen Sie sich wenigstens in puncto Geld nicht, dass da etwas mehr vom Bund kommt?
7: Jede Ebene wünscht sich, glaube ich, mehr Geld, das ist klar. Es ist jetzt ja aber auch nicht so, als ob die Bundesebene nicht gerade schon viel auch für die Länder getan hat. Jedes Land hat ja auch vom Sondervermögen Gelder erhalten, die man einsetzen kann, insbesondere für Investitionen. Ich finde es klug, wenn man sich dabei auch überlegt, wie kann eine Stadt oder wie kann eine Kommune der Zukunft aussehen, die hitzeresilient wird. Das heißt, die Länder haben ja derzeit auch große Geldmengen zur Verfügung. Und da muss man sich natürlich überlegen, wie man die klug und vor allen Dingen auch effizient einsetzt.
0: Jetzt war gestern ja gerade Treffen von Bund und Ländern. Die Ministerpräsidentinnen und Ministerpräsidenten haben sich mit dem Kanzler getroffen. Wir waren eben gerade schon beim Thema Finanzen. Haben Sie eine Erklärung, warum auch dort überhaupt nicht über diese extreme Hitze gesprochen wurde und was auf allen Ebenen Bund, Länder, Kommunen dagegen getan werden kann, um Menschen zu schützen?
7: Ich war selber nicht mit dabei bei der MPK. Von daher weiß ich nicht, was vielleicht auch am Rande besprochen worden ist. Aber es ist immer die Frage, welche Beschlusspunkte sind dort vorgesehen, welche Themen stehen da gerade auf der Tagesordnung und wo kann man tatsächlich auch etwas bewegen und wo ergibt ein Austausch Sinn. Ich bin mir sicher, dass sich am Rande auch darüber mal ausgetauscht worden ist. Aber wie gesagt, meine Haltung, die habe ich ja vorhin auch schon deutlich gemacht, ist, dass ich es wichtig finde, dass man auch auf die Gegebenheiten vor Ort schaut. Wir haben hier in Bremen auch immer wieder Schwierigkeiten, was das Thema Hitze angeht. Zum Beispiel gibt es noch viel zu wenig Trinkbrunnen. Die Anzahl der Trinkbrunnen in der Stadt Bremen ist aber sicherlich für alle Bremerinnen und Bremer total interessant, aber vermutlich noch nicht einmal was wir jetzt hier im Deutschlandfunk groß debattieren wollen würden.
0: Ja, Sie sind auch Spitzenkandidatin bei der Bürgerschaftswahl in Bremen im kommenden Frühjahr. Bremen gehört zu den Bundesländern, Stadtstaaten in Deutschland mit einer besonders hohen Armutsquote. Frau Winter, ist nicht die Hitzeresilienz auch gerade eine Frage der Gerechtigkeit und geht es nicht gerade auch darum, Menschen mit wenig Einkommen im Portemonnaie, mit kleinen Wohnungen, die sich keine Klimaanlagen leisten können, gerade auch die zu schützen und deshalb jetzt anzufangen, vorzusorgen?
7: Sie haben total recht, dass insbesondere Hitze diejenigen trifft, die sowieso kleine Wohnungen haben, vielleicht Wohnungen haben, die ganz oben in einem Haus sind. Deswegen besonders Menschen auch trifft, die von Armut betroffen sind, die vielleicht nicht wissen, wo sie auch ausweichen können, die vielleicht nicht im Grünen wohnen. Bremen ist dabei besonders betroffen. Wir haben hier tatsächlich die höchste Armutsquote und deswegen ist es eine Aufgabe, die wir haben. Und wenn Sie mir dann das einmal doch für die Bremer Ebene gestatten, deswegen fordern wir seit Jahren einen Hitzeaktionsplan. Wir haben den jetzt sogar in Bremen. Ein Plan alleine reicht jedoch auch nicht. Man muss ihn auch umsetzen. Und zum Beispiel das Thema Trinkwasserbrunnen ist ein ganz zentrales aus meiner Sicht, dass man überall Wasser bekommt. Aber auch die Frage von Begrünung in der Stadt insgesamt. Wir sind in Bremen relativ grün, es kann aber auch noch besser werden. Und ein weiterer Punkt, ich denke, wir müssen uns auch in anderen Hauptstädten oder in anderen Städten insgesamt umschauen. Wie gehen die mit Hitze um? Ich erinnere mich doch daran, ich durfte einmal in Seoul, in Korea sein. Dort waren überall Dunstversprüher aufgestellt, die Abhilfe geschaffen haben bei der Hitze. Es gibt ja andere Länder, die sich schon deutlich besser mit Hitze auskennen, wo es auch deutlich heißer ist im Durchschnitt. Ich glaube, wir können noch von anderen Städten viel lernen und deswegen lohnt es sich dort auch, sich umzuschauen, auch mit Hinblick auf diese Fragen.
0: Dann weiten wir den Fokus noch ein bisschen. Frau Winter, Sie haben es ja selber schon angesprochen, die Ebene der Klimaschutzpolitik. Es gibt zunehmend Stimmen in der Union, in Ihrer Partei, auch der CDU, die argumentieren, ich spitze das jetzt zugegebenermaßen ein bisschen zu viel Klimaschutz bremst die Wirtschaft aus, mit Blick auf die Wirtschaftsflaute und mit Blick auf die geopolitische Lage auch. Ist das bei heute erwarteten 40 Grad draußen der richtige Ansatz?
7: Also ich nehme die Debatte ein bisschen anders wahr. Sie haben ja auch selbst gesagt, Sie spitzen es gerade zu. Das ist ja auch wichtig, damit wir zur Kernfrage kommen. Denn die Kernfrage lautet, wie können wir Klimaschutz und Wirtschaftswachstum verbinden? Denn wir sehen, dass natürlich gerade die Energiepreise relativ hoch sind, auch im Vergleich, im internationalen Vergleich. Und dass wir dafür sorgen müssen, dass die runtergehen. Und gleichzeitig sagen wir, wir wollen raus aus bestimmten Energieformen wie Gas und Kohle, was absolut richtig ist. Gas wird noch ein bisschen länger dauern als Kohle. Und wir haben natürlich einen Preis für Klimaschutz uns gesetzt, der die Preise noch weiter in die hohe Höhe treibt. Es ist also nicht ganz einfach. Aber klar ist doch, dass wir in Deutschland so stark sind, dass wir auch multitaskingfähig sind. Und Wind und Sonne sind die günstigsten Energieformen. Wir müssen die jetzt einmal ausbauen. Und dann bin ich davon überzeugt, haben wir auch als Wirtschaftsstandort einfach einen massiven Vorteil. Und ganz klar, das merkt man auch gerade noch mal in diesen Tagen, es ist wichtig, dass wir uns weiter mit Klimaschutz auseinandersetzen.
0: Frau Winter, Ihre Partei diskutierte diesen Tagen gerade erst bei einem Werkstattgespräch im Konrad-Adenauer-Haus am Mittwoch, diskutiert darüber, deutsche Klimaziele aufzuweichen. Es ist im Gespräch auf EU-Ebene, den Emissionshandel anzupassen. Zum 1. Juli ist mit den Stimmen von Union und SPD die Senkung der Luftverkehrssteuer entschieden worden. Will die CDU nun mehr oder weniger Klimaschutz?
7: Die CDU steht zu den Pariser Klimazielen, so steht es auch in unserem Grundsatzprogramm. So hat es der Kanzler auch immer wieder betont. Und das, finde ich, ist ganz wichtig und richtig auch, dass es so ist.
0: Sagt Wiebke Winter, stellvertretende Vorsitzende der Klimaunion von CDU und CSU. Danke für Ihre Zeit heute Morgen, Frau Winter.
7: Ich danke Ihnen ganz herzlich.

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5: Die Nachrichten. Der Deutsche Wetterdienst hat seit Einführung des Hitzewarnsystems im Jahr 2005 noch nie so früh im Jahr eine Hitzewarnperiode dieser Länge registriert. Wie die Bundesbehörde in Offenbach mitteilte, entwickeln sich Hitzewellen mit starken oder extremen Wärmebelastungen üblicherweise erst im Hochsommer. Der mit 18 Tagen bisher längste durchgehende Zeitraum mit Hitzewarnungen lag 2018 im Zeitraum von Ende Juli bis Anfang August. In der aktuellen Periode erwarten die Meteorologen bis einschließlich Montag Bedingungen, die Hitzewarnungen erforderlich machen. Betroffen sind vor allem der Westen und der Südwesten. Dort werden heute und morgen Temperaturen von bis zu 41 Grad Celsius erwartet. Am Wochenende soll sich die starke Wärmebelastung auf ganz Deutschland ausbreiten, teils mit extremer Hitze. In der Diskussion um die Zukunft der Rente hat der Deutsche Gewerkschaftsbund ein eigenes Konzept vorgelegt. Darin werden die Anhebung des Rentenniveaus von derzeit 48 auf bis zu 53% und eine für alle Arbeitgeber verpflichtende betriebliche Altersvorsorge gefordert. Eine weitere Anhebung des Renteneintrittsalters wird abgelehnt. Zur Finanzierung wird vorgeschlagen, schrittweise auch Selbstständige sowie Abgeordnete einzubeziehen. Außerdem soll es einen Demografiezuschuss des Bundes geben, der aus zusätzlichen Steuern auf hohe Vermögen und Kapitalerträge besteht. Der DGB hatte im Januar eine unabhängige Kommission eingesetzt, deren Ergebnisse nun vorgestellt wurden. Ihr gehören Vertreter von Gewerkschaften sowie von Wissenschaft, Wohlfahrtsverbänden und Politik an. Die Dachorganisation der größten Gewerkschaften reagierte damit darauf, dass die Bundesregierung eine Rentenkommission ohne Gewerkschaften und Arbeitgeber berufen hatte. Der Iran hat nach einem Angriff auf ein Schiff vor der Küste des Omans bekräftigt, dass Durchfahrten durch die Straße von Hormus nur auf von Teheran festgelegten Routen sicher seien. Andere Routen seien nicht abgedeckt, erklärte die für den Persischen Golf zuständige iranische Behörde PGSA auf X. Jegliche Konsequenzen infolge der Befahrung nicht genehmigter Routen würden in der alleinigen Verantwortung des Schiffseigners, des Charterers und des Kapitäns liegen, hieß es weiter. Ein US-Beamter sagte der Nachrichtenagentur AP, bei dem getroffenen Schiff habe es sich um das Handelsschiff Ever Lovely gehandelt, das unter der Flagge Singapurs fährt. In Venezuela laufen nach zwei schweren Erdbeben die internationalen Hilfseinsätze an. Unter anderem werden aus Deutschland und Mexiko Rettungskräfte entsandt. Das Technische Hilfswerk schickt heute knapp 50 Einsatzkräfte in das Erdbebengebiet. Im Vordergrund stehen die Bergung und die Rettung von Personen aus zerstörten Gebäuden. Zu der Gruppe gehören demnach auch 4 Rettungshundeführer mit jeweils einem Hund. Die USA wollen 2 Kriegsschiffe und auch Transportflugzeuge in das südamerikanische Land schicken, außerdem Rettungs- und Sucheinheiten. Die Zahl der Toten stieg inzwischen auf 235. Der venezolanische Gesundheitsminister Alvarado sagte, mehr als 4.300 Verletzte seien bisher in öffentlichen Krankenhäusern behandelt worden. Es wird befürchtet, dass die Opferzahlen noch weiter steigen. Bei der Fußball-Weltmeisterschaft hat die deutsche Nationalmannschaft gestern Abend ihr drittes und letztes Gruppenspiel gegen Ecuador mit 1:2 verloren. Das Team von Trainer Nagelsmann zieht aber dennoch als Gruppenerster in die K.O.-Runde ein. Ecuador sicherte sich mit dem Sieg das Weiterkommen. In der Gruppe E erreichte auch die Elfenbeinküste nach einem 2:0-Sieg gegen Curaçao die nächste Runde. In der Nacht spielten Tunesien-Niederlande 1:3 und Japan-Schweden 1:1. Damit stehen die Niederlande, Japan und Schweden in der K.O.-Runde. Heute früh gewann die Türkei gegen die USA 3:2. Paraguay und Australien trennten sich 0:0. Die USA und Australien erreichten ebenfalls das 16. Finale. Das Wetter. Heiß und sonnig, 31 bis 38 Grad im Westen und Südwesten, lokal bis 41 Grad. Für weite Teile Deutschland wird vor extremer Wärme gewarnt. Bitte beachten Sie die Empfehlungen für Hitzetage, unter anderem vom Deutschen Wetterdienst. Morgen im Westen und Nordwesten zeitweise wolkig, aber nachmittags einzelne kräftige Gewitter. Nach Osten und Süden hin sonnig, 35 bis 41 Grad. Am Sonntag zunehmend bewölkt. Im Tagesverlauf gebietsweise teils schwere Gewitter mit Sturmböen, Starkregen und Hagel. Richtung Osten und Südosten noch länger sonnig und trocken. Höchstwerte 32 bis 41 Grad. Das waren die Nachrichten.
4: Deutschlandfunk, 7.05 Uhr, die Presseschau. Es geht um die Resonanz auf den neuen Wehrdienst, das Verhältnis zwischen Bund und Ländern und die Hitzewelle in Deutschland. Zunächst aber nach Polen, wo auf einer Konferenz in Danzig internationale Geber über den Wiederaufbau der von Russland angegriffenen Ukraine beraten. Die Konferenz sendet zwei Signale, beobachtet die Frankfurter Rundschau. Dem russischen Autokraten Wladimir Putin wird bedeutet, dass der Westen nicht nur bis zu einem möglichen Kriegsende, sondern darüber hinaus an der Seite Kiews steht. Und den Menschen in der Ukraine soll vermittelt werden, dass sie nach dem militärischen Konflikt mit dem teuren und beschwerlichen Wiederaufbau des in großen Teilen zerstörten Landes nicht alleine gelassen werden. Der Wiederaufbau des Landes wird nicht einfach. Optimistisch kann man trotzdem sein. Schließlich sind die westlichen Verbündeten zusammen mit Kiew in den letzten Monaten in vielen Bereichen gut vorangekommen. Mit vereinten Kräften haben die europäischen Verbündeten auch das sinkende US-Engagement kompensiert. Zusätzlich sorgen sie mit den begonnenen EU-Beitrittsverhandlungen für eine Perspektive Kiews, hält die Frankfurter Rundschau fest. Das Handelsblatt notiert: Niemand gab sich Illusionen über ein baldiges Kriegsende hin. Vielmehr zeigte sich in Danzig ein neuer Realitätssinn. Die polnischen Gastgeber hatten erstmals das Thema Verteidigung auf die Tagesordnung gesetzt. Zunehmend setzt sich bei den Europäern die Einsicht durch, dass Ukraine-Hilfen vor allem Investitionen in die eigene Sicherheit sind. Die Süddeutsche Zeitung meint: Letztlich ist die Recovery Conference eine große Wirtschaftsmesse. Am Wiederaufbau lässt sich verdienen, auch an einem Land, das in die EU will. Ob man nun Windräder bauen oder Krankenhäuser einrichten möchte, auch die immensen Summen, welche die EU bereitstellt, sind teilweise gedacht, private Investitionen zu befördern. Vertrauen soll geschaffen werden, indem die Staaten in Vorleistung gehen. So wurde bei der Konferenz vor einem Jahr in Rom ein sogenannter Flagship-Fonds angekündigt, den Deutschland, Polen, Frankreich und Italien mit der EU mit 220 Millionen Euro befüllt haben. Auf dieser Grundlage sollen private Investoren dazu gewonnen werden. Gemeinsam will man Energie- und Infrastrukturprojekte auf den Weg bringen, erläutert die Süddeutsche Zeitung. Die Glocke aus Oelde geht näher auf den Konflikt zwischen der Ukraine und dem Konferenzgastgeber Polen ein. Sicherlich war es nicht klug von Wolodymyr Selenskyj, eine Militäreinheit nach der ukrainischen Aufstandsarmee zu benennen, die im Zweiten Weltkrieg gegen die Besatzer kämpfte, aber auch Massaker an Zehntausenden Polen beging. Angesichts des brutalen russischen Invasionskriegs sollte man ihm diesen Fehler aber nachsehen. Polens rechtskonservativer Präsident Nawrocki hat leider das Gegenteil getan und den Streit durch die Aberkennung eines polnischen Ordens für Selenskyj ordentlich befeuert. Die polnische rechtsnationale PiS-Partei sollte es unbedingt unterlassen, den Streit innenpolitisch für die anstehende Parlamentswahl im kommenden Jahr auszuschlachten. Denn der Feind sitzt gegenwärtig nicht in Kiew, sondern in Moskau, unterstreicht die Glocke. Nun ins Inland. Die Zeitungen der Mediengruppe Bayern befassen sich mit der Zwischenerhebung über die Resonanz des neuen Wehrdienstes, der freiwillig ist. 300.000 Fragebögen hat das Ministerium für Verteidigung in einem knappen halben Jahr an junge Menschen gesendet, um abzufragen, was die von einem Dienst bei der Bundeswehr halten. Das Ergebnis ist ernüchternd. 530 Einstellungen resultierten bislang aus den Fragebögen. Über 3/4 der jungen Männer können sich offenbar überhaupt nicht vorstellen, Dienst bei der Truppe zu leisten. Bei den Frauen ist es noch dramatischer. Dürftige 4% haben geantwortet, hält die Mediengruppe Bayern fest. Die Frankfurter Allgemeine Zeitung hält die Erhebung für ein, Zitat, schönes Beispiel dafür, wie man mit Zahlen Irreführung betreiben kann. Die einen setzen die 300.000 Fragebögen, die je zur Hälfte an junge Männer und Frauen an der Schwelle zum Erwachsensein verschickt worden sind, ins Verhältnis.

0: der Auswertung wendet die Rhein-Zeitung aus Koblenz ein. Das Interesse an der Bundeswehr jenseits der angeschriebenen 18-Jährigen hat so stark zugenommen, dass für den neuen Wehrdienst im Jahr 2026 rund 10.000 Freiwillige gewonnen werden konnten. Und auch sonst gibt sich das Ministerium zuversichtlich, die Zielmarke von knapp 190.000 aktiven Soldatinnen und Soldaten in diesem Jahr erreichen zu können. Das ermutigt durchaus. Die Stuttgarter Zeitung ist dagegen überzeugt. Von einer wirklichen Zeitenwende bei der Verteidigungsbereitschaft kann noch keine Rede sein. Wie eine Drohne schwebt die Frage nach der Wehrpflicht über der Truppe. In den Schulen gibt es offenkundig großen Nachholbedarf, die Sinnhaftigkeit einer Armee in Zeiten wachsender Bedrohung deutlich zu machen, heißt es in der Stuttgarter Zeitung. Und so viel zu diesem Thema. Bund und Länder haben bei einem Treffen der Ministerpräsidenten mit Bundeskanzler Merz über Finanzfragen verhandelt. Die Rheinische Post aus Düsseldorf bemerkt: In den Reformdebatten und vor den Landtagswahlen im Herbst zeigt sich, immer häufiger formiert sich über Parteigrenzen hinweg eine Phalanx der Länder gegen den vermeintlich übergriffigen Bund. Die Länder kritisieren, dass ihnen oft neue Aufgaben vom Bund übertragen, aber die finanziellen Mittel zur Umsetzung nicht bereitgestellt werden. Der Bund hat die Kritik verstanden, pocht jedoch auch darauf, dass das jährliche Defizit des Bundes deutlich höher ausfällt als das der Länderhaushalte zusammen. Wenn Politik aber glaubhaft bleiben soll, dann muss der Streit befriedet werden. Am Ende gilt, auch hier gewinnt man nur gemeinsam, betont die Rheinische Post. Die Volksstimme aus Magdeburg führt aus: Die kommunale Selbstverwaltung ist gewiss eine feine demokratische Sache. Doch funktioniert sie nicht mit leeren Taschen. Wer bestellt, bezahlt, lautet daher die Formel der Länder und Kommunen für ihre aufgabengerechte finanzielle Ausstattung. Zum Beispiel bei den Sozialkosten, die auf der kommunalen Ebene anfallen. Aus dem Bürgergeld wird zwar die neue Grundsicherung, die Sätze bleiben aber erstmal gleich. Für den ganz großen Wurf fehlt dieser reformgestressten Bundesregierung der nötige lange Atem. Der Zank wird weitergehen, prognostiziert die Volksstimme. Viele Zeitungen nehmen die aktuelle Hitzewelle zum Anlass für einen Kommentar zur deutschen Klimapolitik. Die Nürnberger Nachrichten verlangen: Wir müssen endlich anders bauen, grüner, mit der einst üblichen Beschattung statt offener Glasfassaden. Deutschland kann da von anderen Staaten viel lernen. In Frankreich gibt es Hitzeschutzpläne für alle Gemeinden. Und es gibt mehr Trinkbrunnen, mehr kühle Rückzugsorte in den Städten. Der Tagesspiegel aus Berlin schreibt: Die Zukunft, die Klimawandelforscher vorhergesagt haben, die Hitzeszenarien, sie sind längst Wirklichkeit. Zeitgleich verteilt die Bundesregierung fleißig Steuergeschenke auf fossile Emissionsträger, die genau zu dieser Erhitzung beitragen. Kaum endet zum Monatsende der Tankrabatt, sinkt Anfang Juli die Ticketsteuer im Flugverkehr. Diese Maßnahmen machen sie schmerzhaft deutlich, dass Deutschland die Augen vor der Realität verschließt. Das war der Tagesspiegel und damit endet die Presseschau. Redaktion Inga Gebauer, Sprecher Joachim Eich.
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0: Im Studio, auch in dieser Stunde der Informationen am Morgen, Barbara Schmidt-Matern. Schönen guten Morgen nochmal an dieser Stelle. Kommt da jetzt was in Bewegung im Land? Wochenlang gab es Kontroversen um das Reformtempo und die Reformfähigkeit der schwarz-roten Koalition. Aber diese Woche ist geprägt vom erklärten Willen, Pflöcke einzurammen. Erst die Vorstellung der Rentenreformpläne Anfang der Woche. Dann gestern Abend im Kanzleramt die Einigung von Bund und Ländern auf die künftigen finanziellen Entlastungen für die Kommunen. Gesetze, die der Bund beschließt, soll der Bund in Zukunft zu 80% auch selber zahlen. Und das findet Gordon Schnieder, CDU-Ministerpräsident in Rheinland-Pfalz, gut. Denn
1: bei den Kommunen entscheidet sich, ob Politik tatsächlich handlungsfähig ist. Wo wir die Schulen sanieren können, wo wir für verlässliche Kitas sorgen können, wo die Straßen auch wieder in ordentlichen Zustand gesetzt werden.

0: dass wir den Menschen, die sich abgehängt fühlen, zeigen, doch, Staat funktioniert.
1: Wie sehr werden die Kommunen künftig tatsächlich entlastet? Das fragen wir gleich Manuela Schwesig von der SPD, Ministerpräsidentin in Mecklenburg-Vorpommern. Außerdem berichten wir über die aktuelle Lage im Erdbebengebiet in Venezuela und gegen 7.45 Uhr unsere Reportage aus der Türkei. Frauenorganisationen dort warnen vor immer mehr Femiziden.

0: Wer die Musik bestellt, der zahlt. So lautet frei übersetzt das sogenannte Konnexitätsprinzip. Bislang bleiben die Kommunen auf den Kosten für die Sozialausgaben aber sitzen. Ausgaben, die ihnen infolge von Bundesgesetzen entstanden sind, mit gravierenden, milliardenschweren Folgen für die kommunalen Haushalte. Jetzt haben sich Bund und Länder, letztere stellvertretend für die Städte und Gemeinden, nach langen, zähen Verhandlungen geeinigt. Ab 1. September übernimmt der Bund 80% der Kosten, die künftig durch neue Bundesgesetze entstehen. Wladimir Balzer in unserem Hauptstadtstudio, 80%, das klingt viel. Was konkret bedeutet diese neue Abmachung für Städte und Gemeinden?
1: Na, dass sie zumindest etwas ihre jährlichen Defizite reduzieren können. Die belaufen sich nämlich auf heftige 30 Milliarden Euro. Das ist der höchste Wert seit der Wiedervereinigung. Also eine historische rote Zahl und ein Riesenproblem für die Kommunen, die dadurch ja an allen Ecken sparen müssen, was die Bürger direkt zu spüren bekommen, wenn es unter anderem um Schwimmbäder geht, Jugendzentren, Theater. Ein Zehntel weniger also ab nächstem Jahr, das ist die Planung. Wenn das wirksam wird, was gestern beschlossen wurde, also 3 Milliarden Einsparungen für die Länder bzw. Kommunen. Damit soll eben das Prinzip, wer bestellt, bezahlt, besser befolgt werden, zumindest mit 80%, wenn die Ausgaben bei mehr als 200 Millionen Euro liegen. Das heißt aber auch, wenn die Ausgaben dafür dann geringer werden, etwa durch eine Reform, dann müssen die Länder auch wieder an den Bund zurückzahlen.
0: Wie ist denn dieses, ja, man kann es sicherlich ein Entgegenkommen der Bundesebene, des Bundeskanzlers nennen. Wie ist dieses Entgegenkommen gegenüber den Ländern zu erklären?
1: Ne, man muss erstmal sagen, für die Länder ist wirklich viel gewonnen, die ja staatsrechtlich für die Städte und Landkreise finanziell verantwortlich sind. Der Bund engagiert sich jetzt deutlich mehr. Und das angesichts der Tatsache, dass sein Defizit ja deutlich höher ist als das der Länder und Kommunen. Und man konnte gestern Abend im Kanzleramt auch sehen, wie der Bundeskanzler den Ländervertretern so ein bisschen die Bühne überlassen hat, indem er ihnen eben den Vortritt ließ und später selbst von neuem Geist des föderalen Miteinanders sprach. Also eins ist klar, die Länder haben mehr rausgeholt, als zu erwarten war. Es war erst die Rede von 75%, jetzt sind es 80, was ja auch viel Geld sein kann. Aber natürlich im Verhältnis zwischen Bund und Ländern ist da auch ein Machtkampf, ein Aushandeln, das ist politische Normalität. Der Bund kommt den Ländern entgegen und die wiederum kommen dem Bund entgegen. Das ist ja jetzt eine entscheidende Phase der Reformvorhaben. Am Mittwoch ist der nächste Koalitionsausschuss, da soll es um die Reform der Einkommenssteuer gehen. Kleine und mittlere Einkommen sollen entlastet werden und die Länder müssen einer Reform zustimmen, denn die Auswirkungen betreffen sie genauso wie der Bund. Also in dieser Hinsicht ist das natürlich ein Aushandeln.
0: Bisher sind es ja vor allem die Sozialausgaben, die Kommunen finanziell besonders belasten. Werden sie denn hier in Zukunft auch entlastet?
1: Na, das ist zumindest der Plan. Wie genau ist aber noch offen? Das soll bis zum Jahresende geklärt werden. Und es gibt auch ein paar Ausnahmen, vielleicht auch wichtig noch zu sagen für die neue Regel. Nämlich, wenn Gerichtsentscheidungen umgesetzt werden müssen oder EU-Recht umgesetzt werden soll. Aber eins ist klar, wenn Kommunen mehr finanziellen Spielraum bekommen, ist das auch eine politische Aufgabe. Aber nicht nur eine finanzstrukturelle, denn das Erleben von funktionierender Politik vor Ort in den Kommunen spielt ja auch eine Rolle für alle, die sich fragen, wie funktionsfähig ist der deutsche Staat.
0: Dankeschön, Wladimir Balzer, für diese Informationen. Und mitgehört hat die Ministerpräsidentin von Mecklenburg-Vorpommern, Sozialdemokratin sind sie auch. Guten Morgen, Manuela Schwesig.
2: Guten Morgen, Frau Schmidt-Matern.
0: Wir haben es gerade von Wladimir Balzer schon gehört. Gucken wir mal auf diese Sozialausgaben, wo ja die Kommunen jetzt all die Jahre gesagt haben, das ist zu teuer. Das sind Gesetze, die der Bund beschlossen hat. Wir reden da konkret von der Kinder- und Jugendhilfe, von den Wiedereingliederungshilfen für Menschen mit Behinderung, auch für den Unterhaltsvorschuss für Alleinerziehende. Das sind alte Gesetze, die schon bestehen. Das heißt, die Kommunen bleiben jetzt auf diesen Kosten doch sitzen?
2: Es ist so, dass wir zum einen gestern beschlossen haben, dass bei zukünftigen neuen Gesetzen ein Automatismus sein muss, dass eben bis zu 80% der Kosten erstattet werden. Das ist übrigens eine Regel, die die Länder im Verhältnis zu den Kommunen schon längst haben, sogar mit 100%. Das heißt, wenn ich in meinem Bundesland ein Gesetz mache, zum Beispiel wie gerade aktuell, dass die Gruppen in Kitas kleiner werden, dann erstatte ich dieses Geld den Kommunen komplett zu 100%, damit die Kommunen nicht auf den Kosten sitzen bleiben. Und dieses Prinzip haben wir jetzt auch eingeführt oder wollen wir für den Bund einführen. Und deswegen ist diese Einigung wirklich eine, kann man sagen, kleine Revolution, weil das ist etwas, was es bisher so nicht gab vom Bund. und zukünftig kommen wird. Und das gilt aber leider nur für die Zukunft. Und deshalb haben Sie mit Ihrer Frage völlig recht. Damit ist noch überhaupt gar kein Euro geflossen für die Mehrkosten, die die Kommunen jetzt schon haben. Und das sind insgesamt 30 Milliarden Euro. Und deswegen haben wir auch beschlossen, dass es jetzt auch dazu Finanzverhandlungen geben soll.
0: Und mit welcher Forderung gehen Sie jetzt in diese Finanzverhandlungen rein, angesichts von 30 Milliarden Euro Schulden für die Kommunen in diesem Jahr?
2: Zum einen ist es wichtig, dass wir schauen, wo können wir in diesen Gesetzen auch sparen. Und Bärbel Baas hat ja mit der Sozialstaatskommission schon sehr gute Vorschläge in anderen Bereichen gemacht, dass wir mehr zur Pauschalisierung kommen sollen, dass wir mehr auch in Verwaltungsumsätzen einsparen sollen. Da liegt wirklich viel Potenzial. Und zum anderen muss es jetzt weiter Gespräche geben zwischen Ländern und Bund, wie wir die Kommunen insbesondere auch bei diesen Gesetzen, zum Beispiel dem Bundesteilhabegesetz, entlasten.
0: Ja, Sie sagen jetzt, wir müssen gucken, wo wir sparen. Frau Schwesig, das sind jetzt wieder die Schwächsten der Gesellschaft, also die Kinder- und Jugendhilfe. Ich zähle es nochmal auf, der Unterhaltskostenzuschuss, der Alleinerziehenden gezahlt wird, wenn der Ex-Partner nicht für den Unterhalt aufkommt. Da wollen Sie ausgerechnet sparen und heißen das gut als Sozialdemokratin?
2: Ich habe eben davon gesprochen, dass wir mehr mit Pauschalen arbeiten und dass wir nicht so viel für die Verwaltung ausgeben. Und ich habe längst hier in meinem eigenen Bundesland einen Trilog. Also die Sozialverbände sind am Tisch, die Kommunen, und wir sprechen gemeinsam. Wir geben nämlich gerade ganz viel dieses Geldes nicht für direkt die Menschen mit Behinderung aus, sondern für einen riesen Verwaltungsaufwand, dass jedes Jahr geschaut wird, ob noch jemand im Rollstuhl sitzt, wo man eigentlich weiß, dass das leider dauerhaft so sein wird. Und da kann man noch überlegen, ob man sich lieber für mehrere Jahre festlegt und nicht so viel Verwaltungsaufwand ausgibt. Ich finde, das ist etwas Moderates, was man vertreten kann. Ich bin ganz froh, dass Sie den Unterhaltsvorschuss ansprechen. Da habe ich gestern in der Ministerpräsidentenkonferenz ganz klar gemacht, ich habe als Bundesfamilienministerin selber die Verbesserung des Unterhaltsvorschusses eingeführt, weil ich davon überzeugt bin, dass alleinerziehende Mütter, auch Väter, aber zu 90% sind es die Mütter, auch für ihre Kinder bis zum 18. Lebensjahr unterstützt werden müssen. Wir haben es ja damals von 12 auf 18 angehoben. Und dazu stehe ich auch, und ich bin überhaupt nicht bereit, da eine Absenkung wieder des Alters mitzumachen, weil es die Frauen sind, die gehen arbeiten, die tragen ihren Beitrag auch zum Sozialsystem, zu den Steuern bei, und sie müssen unterstützt werden. Wo der Staat aber wieder einsparen kann, ist, dass er die unterhaltspflichtigen Väter, sind es überwiegend, und vor allem auch die Mütter stärker in Verantwortung nimmt. Der Staat schaut viel zu sehr zu, dass die sich von ihrer Verpflichtung letztendlich stehlen. Und wenn man gerade mal aktuell schaut, Argentinien geht mit bestem Beispiel voran. Argentinien hat zum Beispiel allen unterhaltspflichtigen Männern die Einreise zur WM nach den USA verwehrt, weil sie sagen, erstmal für die Kinder zahlen.
0: Ist das nicht ein bisschen die Quadratur des Kreises, wenn Sie auf der einen Seite sagen, Sie wollen eher mit Pauschalen arbeiten, Sie wollen in der Verwaltung kürzen, und auf der anderen Seite aber 30 Milliarden Euro ja abgebaut werden müssen? Also wird nun wirklich eingespart, oder wird eigentlich für diejenigen vulnerablen Gruppen, nenne ich sie mal alleinerziehende Menschen mit Behinderung, müssen die nicht doch am Ende mit Kürzungen rechnen?
2: Also von meiner Seite aus ist nicht beabsichtigt, dass wir direkt bei den Leistungen kürzen, und sondern dass wir wirklich schauen, wir haben viel, viel Aufwand in der Verwaltung, übrigens auch beim Wohngeld. Und ich finde, der erste Schritt muss sein, in diesen Aufwendungen einzusparen, damit das, was man ausgibt, auch wirklich bei denen, denen es braucht, ankommt. Und zweiter Punkt, ich sage auch nicht, dass das ausreichen wird, sondern ich habe ja eben gesagt, wir haben auch beschlossen, dass es Finanzverhandlungen geben muss, dass die Kommunen direkt entlastet werden. Man wird nicht umhinkommen, dass der Bund für solche Ausgaben die Kommunen nochmal stärker entlastet. Und das ist auch gar nicht neu. Wir haben in der Vergangenheit immer Situationen gehabt, wo Leistungen gestiegen sind und wo man dann im Nachgang auch Finanzen verbessert hat. Und ich will mal ein sehr starkes Beispiel des Bundes nutzen für Investitionen. Der Bund hat ja auch zusätzlich gerade 100 Milliarden Euro für Kommunen und Länder zur Verfügung gestellt, wo wir jetzt vor Ort unsere Kommunen, jede Kommune investieren kann. Das will ich ausdrücklich auch würdigen. Trotzdem bleibe ich dabei Und so habe ich gestern auch den Beschluss verstanden von uns. Für zukünftige Gesetze muss es anders laufen und für bestehende Gesetze braucht es Entlastung. Und ich will noch eins hinzufügen, ein solches Konnexitätsprinzip, es tut mir leid, dass es so ein Fachwort ist, also dieses Prinzip, wer bestellt, muss auch bezahlen. Das Prinzip, es darf nur neue Leistungsgesetze geben, wenn auch die tatsächlich ausfinanziert sind und die Kommunen dafür Geld kriegen. Das diszipliniert doch auch. Es ist so, dass es viele Wünsche gibt, was noch alles passieren soll, aber wir müssen uns ehrlich machen. Wir haben gerade nicht genug Geld, um das, was es schon gibt, auszufinanzieren. Und das muss unsere erste Aufgabe sein, das auszufinanzieren.
0: Frau Schwesig, ein Stichwort, das gar nicht bislang gefallen ist, in der gesamten Diskussion, auch jetzt in den Plänen von gestern Abend, ist die geplante Pflegereform der Gesundheitsministerin. Auch das, da warnt der Städtetag jetzt schon, wird die Kommunen zusätzlich belasten. Bisher ist es ja schon so, dass die Städte und Gemeinden für Angehörige die Pflege organisieren. Nee, Entschuldigung, nicht für Angehörige, sondern für Pflegebedürftige, wenn Angehörige nicht da sind. Warum wurde dieser Punkt nicht angesprochen? Das ist doch absehbar, dass das die Kommunen neu belasten wird, weiter belasten wird.
2: Da haben Sie eine berechtigte Frage. Ich bedauere es sehr, und das habe ich gestern auch in der MPK deutlich gemacht, dass bei solchen wichtigen Reformen wie Gesundheit, Pflege, aber auch Rente, aber Sie haben jetzt die Pflege angesprochen, die unmittelbar durchschlägt vor Ort, die Länder nicht von Anfang an einbezogen werden, weil wir vertreten ja auch die Interessen der Kommunen. Und deswegen habe ich schon mehrfach öffentlich gesagt, die Pflegereform, so wie sie jetzt geplant ist von Gesundheitsministerin Wagen, kann auf gar keinen Fall so kommen, weil sie nämlich genau das zur Folge hätte. Es würden einfach noch mehr Kosten auf die Kommunen verlagert, weil wenn man sich jetzt vorstellt, dass ein Pflegeplatz mit Pflegestufe 3 schon 4.000 Euro kostet und bei uns Menschen durchschnittlich nur 1.300 Euro Rente haben, dann weiß man, wie viel Kommunen dazu zahlen müssen. Und wenn jetzt der Bund sich da rauszieht aus der Unterstützung für einen solchen Pflegeplatz, steigen die Kosten für die Kommunen. Und wenn ich da gleich einen zweiten Punkt ansprechen darf, was ich wahnsinnig ungerecht finde, ist, dass man ja auch bei den Angehörigen, die Pflegebedürftige zu Hause pflegen und damit ja auch zur Entlastung des Systems beitragen und selber eine riesen physische und psychische Leistung erbringen, dass man, und das sind vor allem Frauen, dass man da auch noch die Rentenpunkte kürzen will, das ist ungerecht gegenüber den Angehörigen, aber es würde auch das System weiter belasten.
0: Damit sind wir schon beim Stichwort Rente. Sie haben vehement protestiert gegen die geplante Abschaffung der Rente mit 63, der sogenannten, ich nenne sie jetzt einfach mal so, es geht um Menschen, die nach 45 Beitragsjahren früher in Rente gehen können sollen. Da soll nächste Woche im Koalitionsausschuss eigentlich der Sack zugemacht werden. Müssen Sie sich diesen Beschlüssen, die ja auch von Ihrer Parteichefin mit jetzt entschieden und besiegelt worden sind, müssen Sie sich diesen Beschlüssen fügen?
2: Nein, ich bin Ministerpräsidentin von Mecklenburg-Vorpommern und ich vertrete die Menschen hier. Und die Menschen hier haben mir ihr Vertrauen gegeben. Und es ist total üblich, dass natürlich Ministerpräsidenten in Gesetzgebungsverfahren über den Bundesrat ihre Kritik einbringen können, dass wir um Verbesserungen ringen. Das habe ich auch schon bei anderen Themen gemacht. Und gerade bei der Rente erinnere ich mich daran, ich war dabei, als wir für die Angleichung Ost-West-Rente gekämpft haben. Das war noch eine andere Bundesregierung. Da war zum Beispiel damals auch Frau Merkel überhaupt nicht begeistert. Wir haben es am Ende durchgekämpft, auch mit Hilfe von Andrea Nahles. Und auch bei der Grundrente, die für den Osten so wichtig ist, haben wir viel erreicht. Also es ist
0: müssen
2: total
0: Sie da jetzt
2: üblich,
0: einen Anti-Berlin-Wahlkampf führen?
2: Nein, das hat mit dem Wahlkampf überhaupt nichts zu tun. Das hat damit zu tun, dass die Rente existenziell ist für uns in Ostdeutschland. Die Menschen haben nur die gesetzliche Rente. Sie haben in der Regel keine Betriebsrente oder Kapitalvermögen.
0: Wir steuern
2: und deshalb
0: auf die.
2: Ist es so wichtig, drauf zu schauen.
0: Danke, Manuela Schwesig. Wir steuern auf die Nachrichten zu. Danke für Ihre Zeit heute früh im Deutschlandfunk. Die Ministerpräsidentin von Mecklenburg-Vorpommern und SPD-Mitglied sind Sie auch. Tschüss.
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4: Uhr, die Nachrichten. In der Diskussion um die Zukunft der Rente hat der Deutsche Gewerkschaftsbund ein eigenes Konzept vorgelegt. Darin werden die Anhebung des Rentenniveaus von derzeit 48 auf bis zu 53% und eine für alle Arbeitgeber verpflichtende betriebliche Altersvorsorge gefordert. Eine weitere Anhebung des Renteneintrittsalters wird abgelehnt. Zur Finanzierung wird vorgeschlagen, schrittweise auch Selbstständige sowie Abgeordnete einzubeziehen. Außerdem soll es einen Demografiezuschuss des Bundes geben, der aus zusätzlichen Steuern auf hohe Vermögen und Kapitalerträge besteht. Der DGB hatte im Januar eine unabhängige Kommission eingesetzt, deren Ergebnisse nun vorgestellt wurden. Ihr gehören Vertreter von Gewerkschaften sowie von Wissenschaft, Wohlfahrtsverbänden und Politik an. Der Bundestag hat am späten Abend ein Recht auf Reparatur für Verbrauchsgeräte beschlossen. Hersteller von Waschmaschinen, Mobiltelefonen, Kühlschränken oder E-Bikes werden damit gesetzlich verpflichtet, ihre Produkte während der üblichen Lebensdauer zu einem angemessenen Preis zu reparieren. Bisher haben Verbraucher nur im Rahmen des zweijährigen Gewährleistungsrechts Anspruch auf Reparatur. Außerdem müssen die Geräte künftig so konstruiert sein, dass man sie tatsächlich reparieren kann. Die Neuregelung sieht zudem Anreize für Verbraucher vor. Mit dem Beschluss wurde eine EU-Richtlinie umgesetzt. Die Deutsche Industrie- und Handelskammer und der Verbraucherzentrale Bundesverband hatten im Vorfeld kritisiert, dass Formulierungen wie die Reparatur zu einem angemessenen Preis unklar seien. Der Deutsche Wetterdienst hat seit Einführung des Hitzewarnsystems im Jahr 2005 noch nie so früh im Jahr eine Hitzewarnperiode dieser Länge registriert. Wie die Bundesbehörde in Offenbach mitteilte, entwickeln sich Hitzewellen mit starken oder extremen Wärmebelastungen üblicherweise erst im Hochsommer. Der mit 18 Tagen bisher längste durchgehende Zeitraum mit Hitzewarnungen lag 2018 im Zeitraum von Ende Juli bis Anfang August. In der aktuellen Periode erwarten die Meteorologen bis einschließlich Montag Bedingungen, die Hitzewarnungen erforderlich machen. Betroffen sind vor allem der Westen und der Südwesten. Dort werden heute und morgen Temperaturen von bis zu 41 Grad Celsius erwartet. Am Wochenende soll sich die starke Wärmebelastung auf ganz Deutschland ausbreiten, teils mit extremer Hitze. In Venezuela laufen nach zwei schweren Erdbeben die internationalen Hilfseinsätze an. Unter anderem werden aus Deutschland und Mexiko Rettungskräfte entsandt. Das Technische Hilfswerk schickt heute knapp 50 Einsatzkräfte in das Erdbebengebiet. Im Vordergrund stehen die Bergung und die Rettung von Personen aus zerstörten Gebäuden. Zu der Gruppe gehören demnach auch vier Rettungshundeführer mit jeweils einem Hund. Die USA wollen zwei Kriegsschiffe und auch Transportflugzeuge in das südamerikanische Land schicken, außerdem Rettungs- und Sucheinheiten. Die Zahl der Toten stieg inzwischen auf 235. Der venezolanische Gesundheitsminister Alvarado sagte, mehr als 4.300 Verletzte seien bisher in öffentlichen Krankenhäusern behandelt worden. Es wird befürchtet, dass die Opferzahlen noch weiter steigen. In der Fußball-Weltmeisterschaft hat die deutsche Nationalmannschaft gestern Abend ihr drittes und letztes Gruppenspiel gegen Ecuador mit 1:2 verloren. Das Team von Trainer Nagelsmann zieht aber dennoch als Gruppenerster in die K.O.-Runde ein. Ecuador sicherte sich mit dem Sieg das Weiterkommen. In der Gruppe E erreichte auch die Elfenbeinküste nach einem 2:0-Sieg gegen Curaçao die nächste Runde. In der Nacht spielten Tunesien-Niederlande 1:3 und Japan-Schweden 1:1. Damit stehen die Niederlande, Japan und Schweden in der K.O.-Runde. Heute früh gewann die Türkei gegen die USA 3:2, Paraguay und Australien trennten sich 0:0. Die USA und Australien erreichten ebenfalls das 16. Finale. Das Wetter. Heiß und sonnig, 31 bis 38 Grad, im Westen und Südwesten lokal bis 41 Grad. Für weite Teile Deutschlands wird vor extremer Wärme gewarnt. Bitte beachten Sie die Empfehlungen für Hitzetage, unter anderem vom Deutschen Wetterdienst. Morgen im Westen und Nordwesten zeitweise wolkig, ab nachmittags einzelne kräftige Gewitter. Nach Osten und Süden hin sonnig, 35 bis 41 Grad. Am Sonntag zunehmend bewölkt, im Tagesverlauf gebietsweise teils schwere Gewitter mit Sturmböen, Starkregen und Hagel. Richtung Osten und Südosten noch länger sonnig und trocken, Höchstwerte 32 bis 41 Grad. Das waren die Nachrichten.
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5: 7:35 Uhr, Zeit für Wirtschaft. Der oberste Gerichtshof in den USA hat ein Urteil gefällt, nachdem vermutlich beim Chemieunternehmen Bayer in Leverkusen eine Menge Menschen aufgeatmet haben. Es ging um Glyphosat. Aus unserer Wirtschaftsredaktion ist Sandra Pfister hier. Warum ist dieses Urteil so eine große Sache, Sandra?
6: Weil es mit großer Wahrscheinlichkeit dafür sorgen wird, dass Zehntausende Klagen gegen den deutschen Chemiekonzern jetzt einfach gar nicht mehr weitergeführt werden können. Diese Klagen, davon gibt es insgesamt fast 170.000, die hängen Bayer seit fast genau 10 Jahren wie ein Mühlstein um den Hals. Damals hat Bayer nämlich beschlossen, wir kaufen Monsanto in den USA für sehr, sehr viel Geld. Monsanto verkauft in den USA ein sehr beliebtes Unkrautvernichtungsmittel, das heißt Roundup. Und dann ging es los. Dann haben fast 200.000 Menschen gegen Bayer geklagt in den USA, weil dieses Herbizid, da steckt Glyphosat drin eben, verantwortlich gemacht wird dafür von ihnen, dass Blutkrebs bei ihnen entstanden ist, eine bestimmte Form von Blutkrebs. Sie haben also gegen Bayer geklagt. Bayer ist im Grunde genommen seit ungefähr 8 bis 10 Jahren dauernd vor Gericht in den USA, musste enorm viel Geld bezahlen an Klagende, teilweise bis zu 80 Millionen Euro pro Person umgerechnet, und noch mehr Geld auf die Seite legen. Also Bayer hat wirklich für diese Prozesse viel Geld ausgegeben. Mehr Geld als dafür, Neues zu erforschen, Neues zu entwickeln. Das aber kann man aber sagen, ja, ist er gerecht? Ist er gerecht, wenn Bayer die Verantwortung dafür trägt, dass dieses Glyphosat wirklich krebserregend ist? Das Ding ist bloß, die oberste Umweltschutzbehörde der USA, die hat noch vor 6 Jahren entschieden, dass das Unkrautvernichtungsmittel nach damaligem Ermessen sicher war. Also wahrscheinlich, hieß es da, nicht krebserregend.
4: Aber die Klagen sind trotzdem weitergelaufen.
6: Genau, denn die Krebsforschungsagentur der Weltgesundheitsorganisation WHO, die hat 5 Jahre vorher, 2015, was anderes gesagt, dass nämlich Glyphosat für Menschen wahrscheinlich krebserregend sei. Also inzwischen prüft dann auch die US-Umweltbehörde wieder, wie sicher Glyphosat ist. Aber der Punkt ist, in dem Urteil jetzt, da ging es gar nicht darum, ob das krebserregend ist oder nicht, sondern darum, ob Bayer davor hätte warnen müssen, also mit Warnhinweisen auf den Verpackungen, vor einer potenziellen Krebsgefahr. Und da hat Bayer gesagt, na ja, wir sind da einfach der obersten US-Umweltschutzbehörde gefolgt. Also wir waren im grünen Bereich. Und das hat das oberste Gericht der USA jetzt bestätigt. Bundesrecht, was eine Bundesbehörde entscheidet, das bricht das Recht der Bundesstaaten. Gut für Bayer, aber auch gut für die US-Regierung, weil die sich ja gerade sehr viel Zugriff auf viele Behörden erlaubt.
4: Und welche Rolle hat dabei Donald Trump gespielt?
6: Der hat sich tatsächlich eingemischt. Seine Regierung hat anders als die Biden-Regierung für Bayer Partei ergriffen. Trumps Argument ist, dass anders als mit diesem Unkraut oder dass ohne diesen Unkrautvernichter die guten Erträge der Farmer in den USA gar nicht zu halten seien. Also sein Argument war nationale Sicherheit.
4: Was bedeutet das jetzt für Bayer?
6: Also Bayer darf sich jetzt Hoffnung machen, dass viele der Klagen einfach eingestellt werden, dass sie keine Chance mehr haben und dass vor allem keine neuen Klagen nachkommen können. Bayer strebt noch eine außergerichtliche Einigung im Juli an und dann stehen die Chancen jetzt enorm viel besser aus Konzernsicht, dass sie mit den Glyphosat-Klagen komplett abschließen können.
4: Dankeschön, Sandra Pfister aus der Deutschlandfunk Wirtschaftsredaktion.

0: Seit dem Massaker der Hamas vom 7. Oktober 2023 und dem darauffolgenden Gazakrieg haben sich die Beziehungen einiger europäischer Länder zu Israel sehr verschlechtert. Einige europäische Universitäten haben ihre Beziehungen zu israelischen Partnern abgebrochen. Das ist der Hintergrund, die Kulisse, warum in diesen Tagen Daniel Chaimowitz in Berlin zu Besuch war. Er ist Präsident der Ben-Gurion-Universität und Vorsitzender der Vereinigung israelischer Universitäten. Und ihm geht es darum, die traditionell guten Beziehungen israelischer Universitäten zur deutschen Wissenschaft und zur deutschen Wissenschaftspolitik zu erhalten. Sebastian Engelbrecht hat ihn getroffen.
1: Irland, Spanien und Belgien machen Professor Daniel Chaimowitz, Präsident der Ben-Gurion-Universität in Beersheba, die größten Sorgen. Eine Reihe von Universitäten aus diesen Ländern haben die Kontakte zu Israel abgebrochen. Chaimowitz traf sich in dieser Woche mit Bundestagsabgeordneten in Berlin, in der Hoffnung,
2: dass der deutsche Wissenschaftsbetrieb offen bleibt für jüdische und israelische Studenten und dass sich diese Studenten dort wohlfühlen können, dass es nicht kommt wie an Universitäten in anderen Ländern mit Gruppierungen und Protesten an der Grenze zum Antisemitismus und dass Deutschland der Ort bleibt, wo sich israelische Studenten zu Hause fühlen.
1: Die israelkritischen Länder in der Europäischen Union drängten darauf, auch auf europäischer Ebene die Zusammenarbeit mit Israel einzuschränken oder zu beenden. Das führte auch dazu, dass die Zusammenarbeit mit Israel im Rahmen des Forschungs- und Innovationsprogramms Horizon Europe reduziert wurde. Der Austausch von Studentinnen und Studenten zwischen Israel und Europa über das Erasmus-Programm wurde zwar nicht offiziell auf Eis gelegt, befindet sich aber auf Minimalniveau. Derzeit studiert ein Deutscher im Rahmen von Erasmus in Israel, zwei weitere sollen im Oktober einreisen. Dafür hat der CDU-Bundestagsabgeordnete Professor Reza Askari, Mitglied des Ausschusses für Forschung und Technologie, kein Verständnis.
3: Ich persönlich bedauere das und ich finde gut, dass die wissenschaftliche Seite in Israel jetzt proaktiv versucht, an die gute Kooperationstradition mit Deutschland anzuknüpfen.
1: Gleichwohl boykottieren einige europäische Universitäten ihre Wissenschaftspartner in Israel. Sie begründen das damit, wie Israel Krieg gegen die Hamas im Gazastreifen führt.
3: Das ist eine Narrative, die ich nicht teile. Übrigens, das ist eine Minderheit von den Ländern in Europa, konkret drei Länder, wobei inzwischen Belgien eher langsam umschwenkt auf unsere Seite.
1: Askari ist überzeugt, Deutschland brauche die Kooperation mit israelischen Universitäten. Diese seien eng mit der Wirtschaft des Landes verknüpft und brächten viele Start-up-Unternehmen im Bereich der Hochtechnologiebranche hervor. Zwischen israelischen und deutschen Universitäten bestehen schon seit Mitte der 1950er Jahre enge Kooperationen, lange vor Beginn der diplomatischen Beziehungen. Auch die sehr lauten anti-israelischen Proteste der vergangenen drei Jahre hatten bislang keinen Boykott Israels durch deutsche Universitäten zur Folge.
2: Das gibt mir das Selbstvertrauen, dass wir wissen, dass trotz der Versuche von Leuten am Rande der Politik und der Gesellschaft, unsere Beziehungen zu boykottieren, dass diese Beziehungen stark sind.
1: Es gäbe aber, so Chaimowitz, an manchen deutschen Unis einen sogenannten passiven Boykott. Manche verzichteten darauf, israelische Wissenschaftler zu Konferenzen einzuladen oder publizierten Aufsätze israelischer Wissenschaftler nicht.
0: Sebastian Engelbrecht darüber, was Boykottaufrufe für israelische Universitäten für Folgen haben.

0: Es ist laut Regierungsangaben die wohl schwerste Naturkatastrophe, die Venezuela in den vergangenen 30 Jahren erlebt hat. Zwei Erdbeben haben das Land am Mittwoch gegen 18 Uhr Ortszeit erschüttert, beide Male im Nordwesten. Die Zahl der Opfer und Verletzten steigt und sehr viele Menschen werden in den Trümmern vermisst. Wir haben heute früh um kurz vor 6 unsere Korrespondentin Anne Demmer erreicht. Sie verfolgt die Lage in Venezuela von Mexiko-Stadt aus. Und ich habe Anne Demmer zunächst nach der aktuellen Lage gefragt.
1: Ja, die venezolanische Regierung gibt die Zahl der Todesopfer mittlerweile mit 235 an. Rund 40.000 Menschen gelten derzeit als vermisst. Es wurde extra eine Seite eingerichtet, wo die Vermissten gemeldet werden können. Das ist aber keine staatliche Initiative. Die Suche geht natürlich Tag und Nacht weiter. Von der letzten Nacht gibt es Bilder, wo Familienangehörige vor den Trümmern stehen und die Namen ihrer Liebsten rufen. Und auch heute Nacht wird natürlich weiter gesucht, denn es heißt ja auch, dass die ersten 72 Stunden entscheidend sind, obwohl Experten natürlich auch sagen, dass es auch immer wieder Wunder gibt.
0: Nun wird das Land seit langem autoritär regiert, kommen wir auch gleich noch drauf zu sprechen. Entsprechend sind Staat und Behörden schlecht vorbereitet auf so eine Notlage, vor allem wohl auch was die Krankenhäuser betrifft. Was ist Ihnen denn bekannt, wie gut oder schlecht werden die Menschen versorgt im Moment?
1: Ja, es ist tatsächlich so, das Land ist kaum auf so eine Katastrophe vorbereitet. Das Land mit einer Armutsrate von bis zu 70%. Die Infrastruktur ist äußerst marode. Die Bauwerke sind zum Teil mit einfachsten Mitteln gebaut, was ganz sicher nicht modernsten Erdbebenstandards entspricht. Entsprechend haben natürlich auch die Krankenhäuser gelitten. Das Gesundheitssystem und die Rettungsinfrastruktur dürften tatsächlich auch ziemlich schnell an ihre Grenze kommen. Es fehlt an Medikamenten, auch an moderner Technik, auch an Räumfahrzeugen. Und gerade angesichts dieser schwierigen wirtschaftlichen Lage, in der das Land in den letzten Jahrzehnten ja letztendlich fast sich befand, waren Wartung, Sanierung oder Katastrophenschutz sicherlich kein Thema oder kaum ein Thema.
0: Ja, jetzt gibt es Meldungen, das Technische Hilfswerk schickt knapp 50 Hilfskräfte in das Katastrophengebiet. Die Mitarbeiter machen sich auf den Weg. Wie schnell kommt die Hilfe jetzt an vor Ort, eben auch die internationale Hilfe?
1: Das ist natürlich ein schwieriger Punkt, denn nach wie vor gilt der Flughafen nicht als nutzbar. Das heißt, dort kann nicht gelandet werden. Man muss ausweichen, überhaupt für Hilfskräfte. Natürlich wird es einzelne Hubschrauber geben, aber man muss irgendwie sicherlich auch auf den Landweg ausweichen. Und das dauert dann natürlich entsprechend länger, zum Beispiel über Kolumbien. Deutschland hat Hilfe angeboten. Also die Solidarität ist generell sehr groß, auch gerade in der Region. Mexiko wird auch Kräfte mit Suchhunden schicken. Die haben natürlich viel Erfahrung. Traurige Erfahrungen, weil sie natürlich häufig mit schweren Erdbeben konfrontiert sind.
0: Informationen von Anne Demmer. Der NATO-Gipfel Anfang Juli in Ankara wirft seine Schatten voraus. Präsident Erdogan werde hofiert, sagen Kritiker, denn die Türkei wird geostrategisch immer wichtiger für die NATO-Partner. Beim Besuch von Bundeswirtschaftsministerin Reiche vergangene Woche waren Menschenrechte oder auch die Verhaftungswelle gegen die Oppositionspartei CHP, soweit öffentlich bekannt, kein Gesprächsthema. Auch die Lage der Frauen verschlechtert sich. Türkische Frauenorganisationen weisen auf eine neue bedrückende Tendenz hin, die wachsende Zahl angeblicher Suizide von Frauen. Gunnar Köhne hat recherchiert und uns diese Reportage überspielt mit, das füge ich hinzu, für sensible Hörerinnen und Hörer teils erschütternden Schilderungen.
2: Ich zeige Ihnen, wo meine Schwester aufgeschlagen ist. Dort oben ist der Balkon im dritten Stock und hier ist sie auf die Erde gestürzt. Aino Kocak steht vor einer niedrigen Mauer, die einen schlichten fünfstöckigen Apartmentblock am Stadtrand der türkischen Großstadt Gaziantep umschließt und zeigt auf ein trockenes Rasenstück. Ihre ältere Schwester Sezai, Mutter von zwei Kindern, soll sich hier vor 6 Jahren in den Tod gestürzt haben. In Anwesenheit ihres Mannes und ihres Schwagers. Sie habe sich scheiden lassen wollen, erzählt Kocak. Ein Mensch, der sich das Leben nehmen will, hinterlässt doch irgendetwas. Meine Schwester war bestens gelaunt, als sie die Wohnung unserer Eltern eine Stunde vorher verlassen hatte. Sie hatte Pläne für die Sommerferien und eine Tasche gepackt, um mit ihrem Sohn vorher noch nach Ankara zu einer medizinischen Untersuchung zu fahren. Die Staatsanwaltschaft hat den Tod von Sezai Kocak als Suizid eingestuft und den Fall zu den Akten gelegt. Türkische Frauenrechtlerinnen zählen allein für das Jahr 2025 fast 600 getötete Frauen. Davon sind allerdings knapp die Hälfte sogenannte verdächtige Todesfälle, die aufgrund der Umstände eine Fremdeinwirkung vermuten lassen. Darunter sind 52 Frauen, die sich in den Tod gestürzt haben sollen. Und die Zahlen steigen von Jahr zu Jahr. Allein im Mai dieses Jahres zählte Wir stoppen die Morde an Frauen, ein türkisches Antifemizidnetzwerk, 10 tote Frauen, die aus Fenstern oder von Balkonen gefallen waren. Tuba Aşık von Wir stoppen die Morde an Frauen glaubt nicht an die Selbstmordtheorie. Die Frauen in der Türkei erzählen inzwischen laut herum, wenn sie behaupten, ich hätte Selbstmord begangen, glaubt es nicht, ich würde so etwas nicht tun. Natürlich ist es in einigen Fällen nicht ausgeschlossen, dass Frauen sich das Leben nehmen. Aber wir fordern von der Justiz, dass diese Fälle gründlich untersucht und Beweismittel nicht unterdrückt werden. Auch bei einem Fall in der Hauptstadt Ankara soll nicht gründlich untersucht worden sein. Am Abend des 7. November 2023 soll sich die 24-jährige Duygu Soytepe aus dem 37. Stock eines Hochhauses gestürzt haben. In der Wohnung war ein verheirateter Mann anwesend, mit dem sie ein Verhältnis hatte. Ihre immer noch verzweifelte Mutter Filiz Alkan glaubt nicht an einen Selbstmord. Warum hat er nicht versucht, sie daran zu hindern? Warum hat er mich nicht angerufen? Warum hat er danach die Wohnung verlassen, ohne die Polizei oder sonst jemanden zu informieren? Für mich ist er schuldig. Die zuständige Staatsanwältin habe den Tod von Duygu dennoch als Selbstmord zu den Akten gelegt, noch bevor die Autopsie vorgelegen habe, sagt Filiz Alkan. Für die Staatsanwaltschaft habe ausgereicht, dass sie in einer Nachtbar gearbeitet habe. Der beteiligte Mann ist sehr einflussreich. Die Staatsanwaltschaft war schnell mit ihrem Urteil und mir fehlt das Geld für einen langen Rechtsstreit. Ich habe alles versucht. Die damals zuständige Staatsanwältin lehnt auf Nachfrage ein Interview oder eine Stellungnahme zu dem Fall ab. Auch auf Regierungsseite herrscht zu den vermeintlichen Frauensuiziden Schweigen. Ein weiterer Fall, diesmal im Istanbuler Vorort Kartal. Hier soll sich im März dieses Jahres eine Krankenschwester aus dem 27. Stock eines Hochhauses in den Tod gestürzt haben. Die junge Frau war an jenem Abend bei einem Arzt ihrer Klinik zu Gast. Der will zum Ablauf der Geschehnisse uns gegenüber nur so viel sagen, er sei kurz auf die Toilette gegangen und als er zurückgekommen sei, sei sie schon gesprungen. Warum sich eine lebensmüde Frau dazu entscheiden sollte, sich ausgerechnet an einem vermeintlich romantischen Abend das Leben zu nehmen, dazu will der Mann nichts sagen, denn die staatsanwaltlichen Ermittlungen seien noch nicht abgeschlossen. Der Istanbuler Sozialwissenschaftler Mehmet Eskin beschäftigt sich seit vielen Jahren mit Suiziden als gesellschaftliches Problem, auch in der Türkei. Frauen, die sich von Balkonen stürzten, seien eher selten. Wenn Sie sich die türkischen Suizidstatistiken anschauen, dann finden sich dort ohnehin höchstens 20% Frauen. Unter Frauen beobachten wir zwar die meisten Selbstmordversuche und Suizidgedanken, aber es sind vor allem Männer, die Suizide dann auch vollziehen. Auch Aynur Kocak bleibt davon überzeugt, ihre Schwester hat keinen Selbstmord begangen. Viele Indizien, die auf Fremdverschulden deuten, seien von der Staatsanwaltschaft nicht beachtet worden. Zum Beispiel die Aussage eines Nachbarn, die der Rechtsanwalt der Familie Yasha Karakan zitiert. Er habe gesehen, wie der Mann der Verstorbenen wutentbrannt die Treppe hinuntergerannt sei. Dabei hätte er gerufen, sie hat ihre verdiente Strafe bekommen und diese Ehrlose. Anwalt Karakan hegt auch einen Verdacht, warum die Zahl der Fälle zugenommen hat. Die Straffreiheit bei vermeintlichen Selbstmorden spreche sich unter Männern in der Türkei herum. Die Tatverdächtigen bei sogenannten ungeklärten Todesfällen von Frauen sind dagegen überwiegend besser gestellt und gebildet. Die Familie will eine Wiederaufnahme der Ermittlungen zum Tod von Sezai Kocak erreichen und wenn nötig von Gaziantep bis zum Europäischen Menschenrechtsgerichtshof ziehen.
0: Eine Reportage von Gunnar Köhne aus der Türkei.

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1: Und jetzt ist wieder Zeit für Sport, wie immer um 7.54 Uhr im Deutschlandfunk mit Benedikt Kaninski.
2: Es ist die erste echte Enttäuschung für die deutsche Mannschaft bei dieser Weltmeisterschaft. Das 1:2 gegen Ecuador hat gezeigt, dass das DFB-Team noch viel zu tun hat. Auch in Sachen Einstellung zu so einem Spiel, findet Stürmer Dennis Undaff.
3: Theoretisch ging es ja um nichts. Und ich glaube, das kann in den Köpfen gewesen sein, dass man nichts riskieren möchte. Und ja, wir müssen uns einfach wehren gegen solche körperlich starken Mannschaften. Die wollten es mehr, die waren eklig. Und wie gesagt, wenn wir uns dagegen wehren, dann hätten wir wahrscheinlich auch ein anderes Ergebnis gehabt.
2: Auch der bisherige Top-Joker im deutschen Team traf diesmal nicht. Bundestrainer Julian Nagelsmann will trotz der Niederlage nicht alles in Frage stellen.
4: Wichtig ist, dass wir das Thema Geduld ein bisschen mehr reinkriegen und am Montag gewinnen. Das ist der Schlüssel. Jetzt nicht alles. Wir bauen jetzt die Zelte nicht ab und packen auch nicht zusammen mit Winston-Salem, sondern fliegen am Sonntag nach Boston, um am Montag da zu gewinnen.
2: Als mögliche Gegner kommen für das 16-Finale noch Schottland, Paraguay oder Schweden in Frage. Unser Deutschlandfunk-WM-Reporter Matthias Friebe ist in den USA unterwegs, aktuell live in Boston. Matthias, war die deutsche Mannschaft aus deiner Sicht gestern wirklich verunsichert oder einfach nicht ganz bei der Sache?
5: Ich glaube, es war eine Mischung aus allem. Es war dieses unbedeutende Spiel. Es war wieder einmal, so wie schon gegen die Elfenbeinküste, ein Gegner, der körperlich seine Stärken hatte. Und es zeigt sich, dass die deutsche Mannschaft bei körperlich starken Gegnern wirklich ihre Probleme hat und dass sie dann eben, auch wie es der Bundestrainer gesagt hat, nicht die nötige Geduld hat, um das Spiel zu Ende zu bringen. Es war so eine Mischung aus allem und am Ende, muss man sagen, war das eine verdiente Niederlage, die auf jeden Fall eine Sache mit sich bringt. Die allzu großen Träume, die allzu großen Reden auch in der Öffentlichkeit unter den Fans und in den Medien, dass diese Mannschaft ein Kandidat für den WM-Titel ist, die werden jetzt sehr viel kleiner werden. Das kann am Ende vielleicht dieser Mannschaft sogar helfen.
2: Es gab eigentlich kaum Lichtblicke aus deutscher Sicht auf dem Feld. Wie ist es denn zu erklären, dass auch Spieler wie Felix Metscher oder Jonathan Tah gestern teilweise grobe Fehler gemacht haben?
5: Ich glaube, es hat niemand so richtig einen Zugang zu diesem Spiel gefunden. Ecuador hat es mit der körperbetonten Spielweise geschafft, der deutschen Mannschaft an allen Ecken und Enden weh zu tun. Und tatsächlich wäre das auch meiner Einschätzung so richtig überzeugt. Hat niemand, ganz im Gegenteil. Es sind einige wirklich große Fragezeichen aufgetreten, wenn ich zum Beispiel an den Torhüter denke, an die Diskussion, die der Bundestrainer ja vor der WM unnötigerweise selber aufgemacht hat. Manuel Neuer erweist sich bisher nicht als der Rückhalt, den er sich erhofft hat. In jedem Spiel gibt es mindestens ein Gegentor. Heute war wieder der erste Schuss direkt ein Treffer und man muss sagen, eigentlich gehen auch beide Gegentore mit Manuel Neuer nach Hause heute. Es war nicht direkt schlimmste Torwartfehler, aber beide muss er sich eigentlich mit auf seine Kappe nehmen. Es wird dem Selbstbewusstsein dieser Mannschaft nicht helfen und da werden sich jetzt viele Gedanken machen müssen, um dann bis Montagabend, wenn es gegen wahrscheinlich Paraguay geht, in Boston dann bessere Antworten zu finden und damit dieses Turnier nicht wieder allzu früh zu Ende ist für die deutsche Fußballnationalmannschaft.
2: Infos und Einschätzungen von unserem WM-Reporter Matthias Friebe live aus Boston. Am frühen Morgen hat außerdem die Türkei noch einmal Moral bewiesen und mit einem 3:2, einem späten 3:2, den ersten Sieg bei der WM gegen Gastgeber USA geholt. Außerdem trennten sich Paraguay und Australien mit 0:0. Luise Kropf.
6: Unterm Strich war das kein absolutes Highlight-Spiel. Es gab wenig Torschüsse, wenig Dynamik, lange Phasen der Partie hatten etwas von Verwalten. Aber am Ende könnte es für beide Mannschaften gereicht haben. 0:0 der Endstand zwischen Australien und Paraguay. Damit steht die Mannschaft aus Down Under schon sicher im 16-Finale. Paraguay könnte mit guten 4 Punkten als bester Gruppendritter ebenfalls die K.O.-Runde erreichen, muss dafür aber noch etwas zittern. Paraguay wäre dann ein potenzieller Gegner von Deutschland. Im Parallelspiel war schon vorher die Platzierung in der Gruppe klar. Die Türkei verabschiedete sich mit einem 3:2-Sieg gegen die USA aus dem WM-Turnier.
2: Außerdem hat sich die Niederlande in der Gruppe F mit einem 3:1 gegen Tunesien den Gruppensieg gesichert. Japan und Schweden sind nach einem 1:1 ebenfalls in die K.O.-Phase eingezogen.
1: Dankeschön, Benedikt Kaninski. Straßen, Schienen, Wasserwege, alles soll jetzt schneller gebaut werden in Deutschland. Darüber entscheidet heute der Bundestag. Geht das Ganze zulasten der Natur? Das fragen wir gleich um 8.10 Uhr dem Bundesverkehrsminister Patrick Schnieder von der CDU hier im Deutschlandfunk.

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7: Die Nachrichten. Zunächst die Übersicht. Im Westen und Südwesten Deutschlands werden heute Temperaturen von über 40 Grad Celsius erwartet. Der DGB hat ein eigenes Rentenkonzept vorgelegt. Mecklenburg-Vorpommerns Ministerpräsidentin Schwesig zeigt sich mit den Ergebnissen des gestrigen Bund-Länder-Treffens zufrieden. Die Meldungen im Einzelnen. Der Deutsche Wetterdienst hat seit Einführung des Hitzewarnsystems im Jahr 2005 noch nie so früh im Jahr eine Hitzewarnperiode dieser Länge registriert. Wie die Bundesbehörde in Offenbach mitteilte, entwickeln sich Hitzewellen mit starken oder extremen Wärmebelastungen üblicherweise erst im Hochsommer. Der mit 18 Tagen bisher längste durchgehende Zeitraum mit Hitzewarnungen lag 2018 im Zeitraum von Ende Juli bis Anfang August. In der aktuellen Periode erwarten die Meteorologen bis einschließlich Montag Bedingungen, die Hitzewarnungen erforderlich machen. Betroffen sind vor allem der Westen und der Südwesten. Dort werden heute und morgen Temperaturen von bis zu 41 Grad Celsius erwartet. Die stellvertretende Vorsitzende der Klimaunion Winter sieht vor allem Kommunen und Länder in der Verantwortung, um die Menschen besser vor den Folgen von Hitzewellen zu schützen. Winter, die für die CDU in der Bremer Bürgerschaft ist, sagte im Deutschlandfunk, jede Stadt habe andere Bedingungen, daher seien lokale Lösungen wichtig. Den Ländern stehe dafür Geld zur Verfügung, unter anderem aus dem Sondervermögen für Infrastruktur. In der Diskussion um die Zukunft der Rente hat der Deutsche Gewerkschaftsbund ein eigenes Konzept vorgelegt. Darin werden die Anhebung des Rentenniveaus von derzeit 48 auf bis zu 53% und eine für alle Arbeitgeber verpflichtende betriebliche Altersvorsorge gefordert. Eine weitere Anhebung des Renteneintrittsalters wird abgelehnt. Zur Finanzierung wird vorgeschlagen, schrittweise auch Selbstständige sowie Abgeordnete einzubeziehen. Außerdem soll es einen Demografiezuschuss des Bundes geben, der aus zusätzlichen Steuern auf hohe Vermögen und Kapitalerträge besteht. Der DGB hatte im Januar eine unabhängige Kommission eingesetzt, deren Ergebnisse nun vorgestellt wurden. Ihr gehören Vertreter von Gewerkschaften sowie von Wissenschaft, Wohlfahrtsverbänden und Politik an. Die Dachorganisation der größten Gewerkschaften reagierte damit darauf, dass die Bundesregierung eine Rentenkommission ohne Gewerkschaften und Arbeitgeber berufen hatte. Mecklenburg-Vorpommerns Ministerpräsidentin Schwesig lobt die Ergebnisse des Bund-Länder-Treffens zur Entlastung der Kommunen. Die SPD-Politikerin sagte im Deutschlandfunk, die Einigung sei eine kleine Revolution. Schwesig gab aber zu bedenken, dass damit noch kein Euro geflossen sei für die etwa 30 Milliarden Euro Mehrkosten, die die Kommunen jetzt schon hätten. Man habe aber beschlossen, dass es jetzt dazu Finanzverhandlungen geben solle. Die Länder hatten sich gestern mit Bundeskanzler Merz auf eine Kostenübernahme bei künftigen Gesetzen verständigt, die der Bund nach dem 1. September dieses Jahres beschließt. Es gilt eine Bagatellgrenze von 200 Millionen Euro. Sind die Umsetzungskosten höher als dieser Betrag, übernimmt der Bund 80% der Kosten. Konkret geht es um Bundesgesetze wie etwa die Kinder- und Jugendhilfe und die Eingliederungshilfe für Menschen mit Behinderung. Der Bundestag hat am späten Abend ein Recht auf Reparatur für Verbrauchsgeräte beschlossen. Hersteller von Waschmaschinen, Mobiltelefonen, Kühlschränken oder E-Bikes werden damit gesetzlich verpflichtet, ihre Produkte während der üblichen Lebensdauer zu einem angemessenen Preis zu reparieren. Bisher haben Verbraucher nur im Rahmen des zweijährigen Gewährleistungsrechts Anspruch auf Reparatur. Außerdem müssen die Geräte künftig so konstruiert sein, dass man sie tatsächlich reparieren kann. Die Neuregelung sieht zudem Anreize für Verbraucher vor. Mit dem Beschluss wurde eine EU-Richtlinie umgesetzt. Die Deutsche Industrie- und Handelskammer und der Verbraucherzentrale Bundesverband hatten im Vorfeld kritisiert, dass Formulierungen wie die Reparatur zu einem angemessenen Preis unklar seien. Familienministerin Prien plant offenbar eine Verschärfung beim Elterngeld. Nach Informationen des Redaktionsnetzwerks Deutschland soll es für Paare künftig nur dann möglich sein, die kompletten 14 Monate Elterngeld zu beziehen, wenn beide Partner je 7 Monate Elterngeld nehmen. Bisher gibt es die vollen 14 Monate Elterngeld nur dann, wenn jeder Elternteil für mindestens 2 Monate Elternzeit beantragt. Die 10 weiteren Monate können die Eltern untereinander aufteilen. Mehr als 2 Monate nehmen allerdings nur wenige Männer. In Koalitionskreisen wurde laut Redaktionsnetzwerk betont, dass die Verhandlungen noch laufen und es sich auch um eine Maßnahme für mehr Gleichstellung handle. Tatsächlich würden die Einführung eines hälftigen Elterngeldes aber vor allem dem Ministerium Geld sparen. Denn den Informationen zufolge rechnet man nicht damit, dass viele Väter tatsächlich so lange aus dem Beruf aussteigen werden. Finanzminister Klingbeil hatte vom Familienministerium Einsparungen in Höhe von 500 Millionen Euro verlangt. Dies soll zur Haushaltskonsolidierung beitragen. An den sonstigen Bedingungen für das Elterngeld will Prien den Angaben zufolge nichts ändern. In Venezuela laufen nach 2 schweren Erdbeben die internationalen Hilfseinsätze an. Unter anderem werden aus Deutschland und Mexiko Rettungskräfte entsandt. Das Technische Hilfswerk schickt heute knapp 50 Einsatzkräfte in das Erdbebengebiet. Im Vordergrund stehen die Bergung und die Rettung von Personen aus zerstörten Gebäuden. Zu der Gruppe gehören demnach auch 4 Rettungshundeführer mit jeweils einem Hund. Die USA wollen 2 Kriegsschiffe und auch Transportflugzeuge in das südamerikanische Land schicken, außerdem Rettungs- und Sucheinheiten. Die Zahl der Toten stieg inzwischen auf 235. Der venezolanische Gesundheitsminister Alvarado sagte, mehr als 4.300 Verletzte seien bisher in öffentlichen Krankenhäusern behandelt worden. Es wird befürchtet, dass die Opferzahlen noch weiter steigen. Der Iran hat nach einem Angriff auf ein Schiff vor der Küste des Omans bekräftigt, dass Durchfahrten durch die Straße von Hormus nur auf von Teheran festgelegten Routen sicher seien. Für andere Routen gebe es keine Garantie, erklärte die für den Persischen Golf zuständige iranische Behörde PGSA auf X. Jegliche Konsequenzen lägen in der alleinigen Verantwortung des Schiffseigners und des Kapitäns, hieß es weiter. Nach US-Angaben wurde das Handelsschiff unter der Flagge Singapurs von einer iranischen Drohne getroffen. In Berichten heißt es, die Brücke des Schiffs sei beschädigt worden. Es gebe keine Verletzten. Die Weltschifffahrtsorganisation IMO stoppte nach dem Angriff die jüngst gestartete Evakuierung von Schiffen rund um die Meerenge. Bei der Fußball-Weltmeisterschaft hat die deutsche Nationalmannschaft gestern Abend ihr 3. und letztes Gruppenspiel gegen Ecuador mit 1:2 verloren. Das Team von Trainer Nagelsmann zieht aber dennoch als Gruppenerster in die K.O.-Runde ein. Ecuador sicherte sich mit dem Sieg das Weiterkommen. In der Gruppe E erreichte auch die Elfenbeinküste nach einem 2:0-Sieg gegen Curaçao die nächste Runde. In der Nacht spielten Tunesien-Niederlande 1:3 und Japan-Schweden 1:1. Damit stehen die Niederlande, Japan und Schweden in der K.O.-Runde. Heute früh gewann die Türkei gegen die USA 3:2. Paraguay und Australien trennten sich 0:0. Die USA und Australien erreichten ebenfalls das 16. Finale. Und hier noch einmal die Übersicht. Im Westen und Südwesten Deutschlands werden heute Temperaturen von über 40 Grad Celsius erwartet. Der DGB hat ein eigenes Rentenkonzept vorgelegt. Mecklenburg-Vorpommerns Ministerpräsidentin Schwesig zeigt sich mit den Ergebnissen des gestrigen Bund-Länder-Treffens zufrieden. Das Wetter. Heiß und sonnig. 31 bis 38 Grad. Im Westen und Südwesten lokal bis 41 Grad. Für weite Teile Deutschlands wird vor extremer Wärme gewarnt. Bitte beachten Sie die Empfehlungen für Hitzetage, unter anderem vom Deutschen Wetterdienst. Morgen im Westen und Nordwesten zeitweise wolkig, ab nachmittags einzelne kräftige Gewitter. Nach Osten und Süden hin sonnig, 35 bis 41 Grad. Die weiteren Aussichten? Am Sonntag zunehmend bewölkt, im Tagesverlauf gebietsweise teils schwere Gewitter mit Sturmböen, Starkregen und Hagel. Richtung Osten und Südosten noch länger sonnig und trocken. Höchstwerte 32 bis 41 Grad. Und hier noch die Temperaturen von heute 7 Uhr. Greifswald 19 Grad, Hamburg und Bremen je 20, Hannover, Berlin und Leipzig je 21 Grad, Köln 24, Dresden 22, Frankfurt am Main 27, Stuttgart 23, Freiburg 22 und in München waren es 21 Grad. Das waren die Nachrichten.
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6: Im Studio Barbara Schmidt-Matern. Schönen guten Morgen.

Gegen 8.25 Uhr unser Beitrag aus Magdeburg. 2,5 Jahre nach dem Anschlag auf dem Weihnachtsmarkt dort wird heute das Urteil gegen Taleb A. erwartet.

0: Vorfahrt also für neue Verkehrsprojekte. Im Bundestag steht heute die abschließende Abstimmung über das sogenannte Infrastrukturzukunftsgesetz an. Künftig soll das überragende öffentliche Interesse eine größere Rolle spielen, um Bauvorhaben eben schneller umzusetzen. Der Ausblick von Jan Zimmermann.
1: 4 Monate intensive Beratungen und mehr als 200 Änderungen am ursprünglichen Gesetzentwurf. So lange hat es gedauert, bis sich die schwarz-rote Koalition auf das Gesetz mit dem sperrigen Namen Infrastruktur-Zukunftsgesetz einigen konnte. Es soll dafür sorgen, dass Straßen, Brücken, Bahnstrecken, Wasserwege oder sogar Flughäfen schneller geplant und gebaut werden. Dazu werden Verfahren vereinfacht, Doppelprüfungen gestrichen, Abläufe digitalisiert. Zentrale Verkehrsprojekte werden künftig als Vorhaben des überragenden öffentlichen Interesses eingestuft. Dadurch sollen Behörden und Gerichte diese Vorhaben priorisieren und schneller genehmigen. Im Vergleich zu früheren Beschleunigungsgesetzen ist dieses deutlich ausgeweitet worden. Die Regierungskoalition verspricht sich davon einen Schub, um das Land zu modernisieren. Oppositionspolitiker und Umweltschützer üben Kritik. Der Natur- und Umweltschutz wird ihrer Ansicht nach ins Abseits gedrängt. Damit das nicht passiert, arbeitet das Umweltministerium an einem Gesetz, das als eine Art Gegengewicht verstanden werden kann. Mit ihm sollen beispielsweise Naturschutzflächen und Wälder besser vor Bauprojekten geschützt werden.
0: Informationen von Jan Zimmermann und am Telefon jetzt Patrick Schnieder, Bundesverkehrsminister und Christdemokrat. Und aus Ihrem Haus stammt dieses Gesetz. Schönen guten Morgen, Herr Schnieder.
2: Guten Morgen.
0: Fangen wir vielleicht doch mal mit dem Namen an. Infrastruktur-Zukunftsgesetz. Warum dieser sperrige Titel?
2: Wir wollen die Planungs- und Genehmigungsprozesse beschleunigen und wir müssen das auch tun. Wir haben in Deutschland in den letzten Jahren und Jahrzehnten zu wenig investiert in die Infrastruktur. Deshalb müssen wir unheimlich viel aufholen und das muss schnell gehen. Die Verkehrsinfrastruktur ist ganz entscheidend für unseren Wohlstand in Deutschland, dass Wirtschaft funktioniert, dass Arbeitsplätze erhalten werden oder neue entstehen können und deshalb müssen wir dort Gas geben.
0: Nun ist das Geld schon lange bereitgestellt, der Handlungsdruck ist auch nicht neu, siehe Straße, Schienen, Wasserwege. Warum braucht es jetzt trotzdem noch ein Gesetz, damit endlich mehr und schneller gebaut wird?
2: Wir wollen die Investitionen so schnell als möglich tätigen. Das macht insgesamt Investitionen auch günstiger, wenn wir effektiv die Gelder verbauen können. Jedes Jahr, das sie nicht bauen, ist das teuerste Jahr. Das treibt unheimlich Kosten. Und wir haben in vielen Fällen nicht die Zeit, Jahre oder Jahrzehnte lang auf Baurecht zu warten. Und das ist der Zustand, den wir bisher haben, weil Verfahren zu kompliziert sind. Sie dauern zu lange. Es finden viele Doppelprüfungen statt. Damit muss Schluss sein. Wir wollen schnell sein, schnell bauen und das schaffen wir mit diesem Infrastrukturzukunftsgesetz.
0: Jetzt haben Sie meine Frage nicht ganz beantwortet, warum es dafür nochmal ein eigenes Gesetz braucht. Dann zitiere ich die Kritiker dieses Gesetzes, die sagen, dieses Gesetz erlaubt jetzt eben, oder das sagen nicht nur die Kritiker, das ist so, dieses neue Gesetz erlaubt die Lockerung von Vorgaben beim Naturschutz, zum Beispiel beschleunigte Planungs- und Genehmigungsverfahren. Da heißt es zum Beispiel bei Greenpeace, mit diesem Gesetz bauen wir, Zitat, die natürliche Klimaanlage unseres Landes ab. Herr Schnieder, ein Gesetz, das heute verabschiedet wird, während wir Rekordtemperaturen von über 40 Grad erwarten.
2: Wir senken mit diesem Gesetz keinerlei Umweltstandards. Wir gehen inhaltlich nicht an diese Standards heran. Wir machen die Verfahren praxistauglicher. Da, wo wir Abwägungsentscheidungen haben, da, wo wir Umweltbelange berücksichtigen müssen, dort wird es handhabbarer gemacht. Aber noch einmal, wir senken überhaupt keine Standards.
0: Aber es können Vorgaben beim Naturschutz gelockert sowie Planungs- und Genehmigungsverfahren ja beschleunigt werden. Setzen Sie damit nicht genau eben die Axt an beim Naturschutz?
2: Nein, das tun wir nicht. Wir ermöglichen zum Beispiel mehr Optionen, wenn es darum geht, Ersatz- oder Ausgleichsmaßnahmen durchzuführen. Das war bisher auch möglich, dass man Ersatzgeld zahle, aber nur in bestimmten Fällen. Wir machen das jetzt zu einer festen Option. Und da

0: Damit werden solche Ersatz- und Ausgleichsmaßnahmen durchgeführt, nur nicht mehr vom Planungsträger. Er zahlt Geld, andere führen diese Maßnahmen durch. Das führt dazu, dass sich der Träger dieser Baumaßnahme auf seine Angelegenheiten konzentrieren kann, nämlich möglichst schnell zur Genehmigung zu kommen und möglichst schnell dann auch zu bauen. Das ist überhaupt keine Einschränkung des Naturschutzes, sondern ist im Verfahren eine deutliche Erleichterung.
1: Wenn Ihr Gesetz, wie Sie sagen, nicht zulasten des Umweltschutzes geht, warum braucht es dann noch ein zweites Gesetz, auf das die SPD, Ihr Koalitionspartner, ja so sehr pocht? Ein zweites Gesetz, sozusagen Ihr Zwilling, mit dem Sie wiederum ökologische Ausgleichs- und Schutzräume bei Bauvorhaben absichern wollen?
0: Hier geht es bei beiden Gesetzen zwar um ähnliche Regelungsbereiche, aber um unterschiedliche Adressaten. Wir wollen schneller bauen und da spielt der Umwelt- und Naturschutz nach wie vor eine wichtige Rolle. Die wird auch nicht geschleift, sondern ganz im Gegenteil, die Standards werden nicht gesenkt. Das zweite Gesetz adressiert ja gerade Einrichtungen des Umweltschutzes, des Naturschutzes. Hier gibt es Überschneidungen und deshalb ist eine enge Abstimmung dort erforderlich und die ist auch im Gange, dass die beiden Regelungen am Ende gut ineinander greifen und dass es keine Widersprüche gibt.
1: Also ich fasse nochmal zusammen, ein Gesetz für schnelleres Bauen und ein Gesetz, so soll es jedenfalls dann nachfolgend noch beschlossen werden, für mehr ökologische Schutzräume. Kannibalisieren sich da zwei Gesetze gegenseitig?
0: Nein, das sollen sie eben nicht tun. Und das zeigt eben auch, dass wir mit unserem Gesetz die Umweltstandards gar nicht absenken. Nochmal, wir machen sie handhabbarer, wir machen sie praxistauglicher, wir vereinfachen die Verfahren, wir bauen Doppelprüfungen ab, aber das geht inhaltlich nicht an den Naturschutz heran.
1: Wie erklären Sie sich denn dann diesen geballten, wirklich lauten Protest nicht nur der Umweltverbände, sondern auch den Protest Ihres Koalitionspartners SPD?
0: Wir haben uns geeinigt auf das Infrastrukturzukunftsgesetz und wir haben im Vergleich zu dem, was wir im Kabinett vorgelegt haben, und das war schon eine sehr gute Regelung, die im Übrigen auch in Abstimmung mit meinem Kollegen Schneider ja entstanden ist, dem hat das gesamte Kabinett zugestimmt, hat nochmal eine deutliche Ausweitung vorgenommen und da geht der Koalitionspartner mit. Wir haben uns geeinigt auf dieses Gesetz. Ich kann nicht erkennen, dass das von irgendeiner Seite dort torpediert wird. Es gibt offensichtlich interessierte Kreise, die hier ein etwas hochziehen wollen, was es in diesem Gesetz so nicht gibt. Wir brauchen Beschleunigung, weil es hier um unseren Wohlstand geht. Und nebenbei geht es auch um Verteidigungsfähigkeit. Das darf man ja nicht jetzt kleinreden. Es geht also nicht um irgendein Klein-Klein, sondern es geht bei ausgesuchten Projekten darum, dass wir wirklich schneller und zügiger werden und diese Ziele erreichen.
1: Ja, also richtig ist natürlich, Sie haben sich jetzt geeinigt, aber zum Gesamtbild gehört natürlich dazu, dass Sie vorher Wochen und Monate gerungen haben, um dieses Gesetz bzw. um die Vereinbarung vom schnellen Neubau und gleichzeitiger Einhaltung von Umweltschutzinteressen. Herr Schnieder, in Ihrem Koalitionsvertrag haben Sie sich ausdrücklich geeinigt auf den Erhalt von Neubau. So steht es wörtlich im Koalitionsvertrag drin. Jetzt wollen Sie ein Gesetz verabschieden, das vor allem ausgerichtet ist auf zahlreiche Neubauten, anstatt dass Sie das Geld erstmal in die Sanierung von schon bestehenden Straßen oder auch Brücken stecken. Ignorieren Sie da den eigenen Koalitionsvertrag?
0: Sie haben richtig zitiert, Erhalt vor Neubau. Das heißt nicht Erhalt und kein Neubau. Und Sie haben das Beispiel Brücke genannt. Wenn Sie eine Brücke sanieren oder wenn Sie einen Ersatzbau machen müssen, dann hat jeder Verständnis dafür, dass das möglichst schnell durchgeführt wird. Und genau dafür brauchen wir diese Beschleunigung. Im Übrigen ist die Gewichtung auch der Haushaltsmittel, wenn Sie das Sondervermögen anschauen, ganz überwiegend für Erhaltungsmaßnahmen da. Nochmal, das heißt aber nicht, dass Sie nicht auch in einzelnen Fällen Neu- und Ausbau brauchen bei der Schiene, aber auch bei der Straße. Schauen Sie sich die Bonner Nordbrücke an. Die Leute würden es nicht verstehen, wenn wir sagen würden, wir haben für Neubau kein Geld und die Brücke bleibt jetzt erstmal gesperrt. Nein, da müssen wir sofort handeln und da wird auch dieses Gesetz dazu führen, dass wir sehr schnell solche Bauwerke wiedererrichten können.
1: Das wollte ich Sie gerade fragen. Ihr Gesetz aus Ihrem Hause, das ja heute der Bundestag verabschiedet, hilft das konkret für die schnellere Sanierung der Bonner Nordbrücke? Können Sie uns das heute früh hier zusichern?
0: Das wird mit Sicherheit helfen bei der Bonner Nordbrücke. Dort haben wir allerdings bei reinen Ersatzbauten, gerade bei Brücken, schon Regelungen vorgezogen, die heute schon gelten. Wir können also bei der Bonner Nordbrücke, wenn wir im Bestand bleiben, und das haben wir vor, heute schon ohne Planfeststellungsverfahren sehr schnell diesen Ersatzneubau hochziehen. Aber selbst bei kleinsten Abweichungen wäre das nicht mehr möglich gewesen. Das wird in Zukunft anders sein. Wenn Sie also, ich sag mal, einen Meter, um einfach mal ein gegriffenes Beispiel zu nehmen, neben die bisherige Brücke gehen, aus welchen Gründen auch immer, dann hätten Sie ein Problem. Das wird in Zukunft anders sein.
1: Dann nehmen wir uns ein anderes Beispiel, nämlich die Deutsche Bahn, konkret Stuttgart 21. Daraus wird ja sozusagen gerade Stuttgart 31, also die Fertigstellung wird wiederum verschoben auf das Jahr 2031. Hilft Ihr neues Gesetz konkret dabei, diesen Problembahnhof schneller fertig zu bauen?
0: Na, da haben wir ja längst Baurecht. Dazu sind die Bauarbeiten ja schon längst fortgeschritten. Da sind wir ja nicht mehr im Planungs- und Genehmigungsstadium, sondern schon lange bei der Ausführung. Das hat eher mit einem Projektmanagement zu tun. Das hat damit zu tun, dass manche Dinge ganz offensichtlich schiefgelaufen sind auf der Baustelle. Dort hat die Bahn ja jetzt, ich sag mal, die Notbremse gezogen und einen Plan aufgestellt, dass es jetzt wirklich zu Ende geführt wird, planmäßig. Für solche Projekte ist das Gesetz nicht da, sondern es wird vor allem dort eine Rolle spielen, wo wir eine Maßnahme jetzt neu angehen oder wo die Planungs- und Genehmigungsverfahren noch nicht so weit fortgeschritten sind.
1: Sagt Patrick Schnieder, Bundesverkehrsminister der CDU. Vielen Dank für Ihre Zeit heute Morgen im Deutschlandfunk.
0: Ich danke Ihnen.

0: Um 8.23 Uhr kommen wir zu einem ganz anderen Thema, blicken nach Magdeburg, 2,5 Jahre zurück. 6 Tote, über 300 Verletzte, über 1.500 Betroffene, die traumatisiert sind oder Angehörige verloren haben. Das ist die verheerende Bilanz des Anschlags auf den Magdeburger Weihnachtsmarkt am 20. Dezember 2024. Als ein 50-jähriger Arzt aus Saudi-Arabien mit einem SUV durch die engen Gassen des Weihnachtsmarktes gerast ist. Heute soll das Urteil fallen im Strafprozess gegen Taleb A. am Landgericht Magdeburg. Über den größten Strafprozess in der Geschichte Sachsen-Anhalts berichtet unser Landeskorrespondent Niklas Ottersbach.
1: Die Magdeburger Rechtsanwältin Petra Köhlmey vertritt rund 100 Nebenkläger vor Gericht. Verletzte und traumatisierte Augenzeugen des Anschlags auf den Magdeburger Weihnachtsmarkt. Rechtsanwältin Köhlmey hat im Prozess gegen Taleb A. das längste Plädoyer ihres Lebens gehalten.
2: Wir wollten noch mal jedem Einzelnen eine Stimme im Gerichtssaal geben. Und am Ende waren es 4 Stunden.
1: Rund 40 Prozesstage, über 100 Zeugen, 4000 Aktenseiten Lesematerial für die Beteiligten. Um das Mammutverfahren in Magdeburg zu bündeln, hat das Landgericht für die rund 200 Nebenkläger angeordnet, Betroffene mit gleichgelagerten Interessen durften sich nicht selbst einen Anwalt aussuchen, sondern mussten sich von einer sogenannten Pool-Anwältin wie Petra Köhlmey vertreten lassen, die angesichts der Fülle der Nebenkläger täglich aus der Gerichtsverhandlung einen Newsletter an ihre Mandanten geschrieben hat. Allein die Verletzungen, die der Amokfahrer verursacht hat, Knochenbrüche, Leberrisse, ein Kind, das vom 2 Tonnen schweren SUV erfasst wurde und mit Hirnblutung wochenlang auf der Intensivstation lag, in quälender Ausführlichkeit wurden im 2000 Quadratmeter großen Gerichtssaal alle Anschlagsopfer gewürdigt. Rechtsanwältin Petra Köhlmey sagt, für einige Betroffene war die große Nebenklagegemeinschaft auch eine Art Selbsthilfegruppe, die nun ein Ende findet.
2: Also einige Betroffene sagen, ich kann mir gar nicht vorstellen, nicht mehr zweimal die Woche diesen Weg zu gehen, weil es eine so lange Zeit war und das hat den Alltag geprägt. Andere sagen, jetzt ist auch gut, dass es vorbei ist und dass es auch jetzt ein Urteil gibt.
1: Lebenslange Haft. Darauf wird es für den Angeklagten Taleb A. hinauslaufen. Offen ist nur, ob der vorsitzende Richter die anschließende Sicherungsverwahrung anordnet oder nicht. Taleb A. kommt aus Saudi-Arabien, hat vor seiner Tat fast 20 Jahre in Deutschland gelebt und als Facharzt für Psychiatrie im Maßregelvollzug in Bernburg gearbeitet. Laut Staatsanwaltschaft handelte Taleb A. aus persönlicher Kränkung und Frustration, weil sein Rechtsstreit mit der säkularen Flüchtlingshilfe, einem Kölner Verein, nicht so ausging, wie er sich das vorgestellt hatte, wollte sich Taleb A. offenbar rächen. Doch der Mann hat auch eine politische Agenda. Taleb A. war auf Social-Media-Kanälen ein bekannter Influencer. Er warnte vor einer vermeintlich heimlichen Islamisierung Deutschlands und verbreitete die Botschaften rechtsextremer Influencer aus dem Mager- und AfD-Umfeld. Zu Prozessbeginn sagte er, Angela Merkel habe mit ihrer Flüchtlingspolitik Deutschland verraten und verkauft.
3: Wir haben einen Täter, der dann im Prozess fast verzweifelt, er fängt an einer Stelle an zu weinen im Prozess und sagt, ihr müsst mich doch verstehen, ich kämpfe für den Westen, ihr müsst die deutschlandfeindlichen Parteien abwählen.
1: Sagt Hans Goldenbaum. Er leitet die Fach- und Beratungsstelle für Gewalt- und Radikalisierungsprävention in Sachsen-Anhalt. Der Islamwissenschaftler aus Halle hatte unmittelbar nach dem Anschlag die Thesen von Taleb A. ausgewertet, dazu 10.000 Tweets analysiert und ein sogenanntes Manifest gesichert. Goldenbaums Fazit: Der Anschlag von Taleb A. in Magdeburg passe ins typische Profil von Einzeltätern, die Terroranschläge verüben.
3: Und gleichzeitig haben wir eine öffentliche Debatte, die davon spricht, wir haben es hier mit einem wirren Einzeltäter zu tun, der kryptische Botschaften verbreitet, wo ich sage, das ist einfach ein Mangel an Beschäftigung. Also wir haben grundsätzlich bei Einzeltäterterrorismus einen enormen Anteil an psychisch Kranken.
1: Amok oder Terror? Für die Betroffenen des Weihnachtsmarktanschlags steht derzeit ein anderer Aspekt im Vordergrund, die Rückkehr ins Leben. Bei vielen laufe das Krankengeld aus, es müssten Anträge auf Erwerbsunfähigkeitsrente gestellt werden, sagt Nebenklageanwältin Köhlmey. Umso mehr hätten viele versehrte und traumatisierte Betroffene des Anschlags finanzielle Sorgen, wie es weitergeht.
2: Und wenn man dann sieht, wie die ihr Leben geführt haben, vielleicht ein eigenes Haus gebaut, da ist noch ein Kredit abzuzahlen, da muss man sich ganz neu strukturieren und da gibt es auch Existenzängste.
0: Niklas Ottersbach berichtete über die erwartete Urteilsverkündung heute gegen den Magdeburger Weihnachtsmarktattentäter.

0: Der Bundestag hat gestern Abend das sogenannte Recht auf Reparatur beschlossen. Da geht es vor allem darum, Elektroschrott zu vermeiden. Maximilian Ulrich.
1: Streikt die Waschmaschine, der Kühlschrank oder das Handy, gibt es jetzt ein Recht auf Reparatur. Hersteller sind jetzt verpflichtet, Geräte zu einem angemessenen Preis zu reparieren, auch wenn die zweijährige Gewährleistungsfrist schon abgelaufen ist. Das Ziel? Weniger Elektroschrott und mehr Aufträge für heimische Reparaturbetriebe. Das Recht gilt für alle Geräte, bei denen Hersteller schon jetzt Ersatzteile für eine bestimmte Zeit anbieten müssen. Das sind vor allem technische Geräte wie Smartphones, Tablets oder Kühlschränke. Außerdem müssen Hersteller ihre Geräte zukünftig so bauen, dass sie auch repariert werden können. Das Recht auf Reparatur wurde am Donnerstagabend im Bundestag beschlossen und gilt ab dem 31. Juli.
0: Berichtet Maximilian Ulrich. Hier im Deutschlandfunk folgen jetzt bei uns die Nachrichten um 8:30 Uhr.

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1: Uhr 8:30, die Nachrichten. Mecklenburg-Vorpommerns Ministerpräsidentin Schwesig lobt die Ergebnisse des Bund-Länder-Treffens zur Entlastung der Kommunen. Die SPD-Politikerin sagte im Deutschlandfunk, die Einigung sei eine kleine Revolution. Schwesig gab aber zu bedenken, dass damit noch kein Euro geflossen sei für die etwa 30 Milliarden Euro Mehrkosten, die die Kommunen jetzt schon hätten. Man habe aber beschlossen, dass es jetzt dazu Finanzverhandlungen geben solle. Die Länder hatten sich gestern mit Bundeskanzler Merz auf eine Kostenübernahme bei künftigen Gesetzen verständigt, die der Bund nach dem 1. September dieses Jahres beschließt. Es gilt eine Bagatellgrenze von 200 Millionen Euro. Sind die Umsetzungskosten höher als dieser Betrag, übernimmt der Bund 80% der Kosten. Konkret geht es um Bundesgesetze wie etwa die Kinder- und Jugendhilfe und die Eingliederungshilfe für Menschen mit Behinderung. In der Diskussion um die Zukunft der Rente hat der Deutsche Gewerkschaftsbund ein eigenes Konzept vorgelegt. Darin werden die Anhebung des Rentenniveaus von derzeit 48 auf bis zu 53% und eine für alle Arbeitgeber verpflichtende betriebliche Altersvorsorge gefordert. Eine weitere Anhebung des Renteneintrittsalters wird abgelehnt. Zur Finanzierung wird vorgeschlagen, schrittweise auch Selbstständige sowie Abgeordnete einzubeziehen. Außerdem soll es einen Demografiezuschuss des Bundes geben, der aus zusätzlichen Steuern auf hohe Vermögen und Kapitalerträge besteht. Der DGB hatte im Januar eine unabhängige Kommission eingesetzt, deren Ergebnisse nun vorgestellt wurden. Ihr gehören Vertreter von Gewerkschaften sowie von Wissenschaft, Wohlfahrtsverbänden und Politik an. Die Dachorganisation der größten Gewerkschaft reagierte damit darauf, dass die Bundesregierung eine Rentenkommission ohne Gewerkschaften und Arbeitgeber berufen hatte. Der Bundestag hat am späten Abend ein Recht auf Reparatur für Verbrauchsgeräte beschlossen. Hersteller von Waschmaschinen, Mobiltelefonen, Kühlschränken oder E-Bikes werden damit gesetzlich verpflichtet, ihre Produkte während der üblichen Lebensdauer zu einem angemessenen Preis zu reparieren. Bisher haben Verbraucher nur im Rahmen des zweijährigen Gewährleistungsrechts Anspruch auf Reparatur. Außerdem müssen die Geräte künftig so konstruiert sein, dass man sie tatsächlich reparieren kann. Die Neuregelung sieht zudem Anreize für Verbraucher vor. Mit dem Beschluss wurde eine EU-Richtlinie umgesetzt. Die Deutsche Industrie- und Handelskammer und der Verbraucherzentrale Bundesverband hatten im Vorfeld kritisiert, dass Formulierungen wie die Reparatur zu einem angemessenen Preis unklar seien. In Paris gilt angesichts der Hitzewelle ab heute ein vorübergehendes Alkoholverbot im öffentlichen Raum. Bis zum Sonntagmorgen ist außerdem der Verkauf von Alkohol verboten, wie die Präfektur mitteilte. Von dem Verbot ausgenommen sind Restaurants und Gaststätten. Die Kliniken im Großraum Paris seien bereits voll ausgelastet, erklärte Polizeipräfekt Faure. Es gehe darum, diese von zusätzlichen alkoholbedingten Einsätzen zu entlasten. In Paris liegen die Temperaturen bei bis zu 41 Grad. In Deutschland wurde seit Einführung des Hitzewarnsystems im Jahr 2005 noch nie so früh im Jahr eine Hitzewarnperiode dieser Länge registriert. Wie der Deutsche Wetterdienst in Offenbach mitteilte, entwickeln sich Hitzewellen mit starken oder extremen Wärmebelastungen üblicherweise erst im Hochsommer. In den ersten Bundesländern beginnen die Sommerferien. In Hessen, Rheinland-Pfalz und im Saarland haben die Kinder und Jugendlichen heute ihren letzten Schultag. Da viele Familien direkt danach in den Urlaub aufbrechen, befürchtet der ADAC lange Staus, vor allem im Westen. Hinzu kommen laut dem Automobilclub wegen der anhaltenden Hitzewelle auch Tagesausflügler und Kurzentschlossene. Zudem dürften die derzeit rund 1000 Dauerbaustellen auf den deutschen Autobahnen den Verkehr bremsen. Das Wetter. Heiß und sonnig, 31 bis 38 Grad. Im Westen und Südwesten lokal bis 41 Grad. Für weite Teile Deutschlands wird vor extremer Wärme gewarnt. Bitte beachten Sie die Empfehlungen für Hitzetage unter anderem vom Deutschen Wetterdienst. Morgen im Westen und Nordwesten zeitweise wolkig, ab nachmittags einzelne kräftige Gewitter. Nach Osten und Süden hin sonnig, 35 bis 41 Grad. Am Sonntag zunehmend bewölkt, im Tagesverlauf gebietsweise teils schwere Gewitter mit Sturmböen, Starkregen und Hagel. Richtung Osten und Südosten noch länger sonnig und trocken, 32 bis 41 Grad. Das waren die Nachrichten.
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2: Um 8.35 Uhr ist Sandra Pfister aus unserer Wirtschaftsredaktion zurück im Studio mit Nachrichten von der derzeit wohl berühmtesten Meerenge der Welt.
3: Ja.
2: Berüchtigsten.
3: Genau, so kann man es auch sagen. Da geht es jetzt natürlich um den Schiffsverkehr wie die ganze Zeit. Der ist ja gerade in der Straße von Hormus wieder angelaufen. Jetzt wird der Verkehr aber wohl gerade wieder zähflüssiger, denn ein Schiff, das gerade in der Passage war, das also durchfahren wollte unter der Flagge von Singapur, das ist offenbar attackiert worden mit Drohnen, sagt man, und wurde nahe in der Grenze zum Oman von einem Projektil getroffen. Wer das abgefeuert hat, ist noch nicht ganz klar. Zwei Amerikaner vor Ort, die sollen, schreibt der Economist, angegeben haben, der Iran habe da was abgefeuert. Die US-Regierung hat sich aber noch nicht geäußert. Möglicherweise hat das Schiff sich nicht exakt an die Route gehalten, die der Iran vorgegeben hat. Denn das hat die iranische Führung ganz klar gesagt. Wir geben hier vor, wer hier auf welchem Weg rausfährt. Das Resultat ist jetzt, vorerst bewegt sich deutlich weniger in der Straße von Hormuz, denn die International Maritime Organization der Vereinten Nationen, die hat bekannt gegeben, dass sie unter diesen Umständen gerade nicht weitermachen will, damit Seeleute, die ja seit Wochen in dieser Meerenge festsitzen, zu evakuieren. Also, sie hat aufgehört, Schiffe da raus zu eskortieren. Was hat das mit uns zu tun? Ganz klar, es ist zu befürchten, dass die Ölpreise wieder hochgehen. Die sind ja die ganze Zeit in so einer Zickzack-Bewegung. Gute Nachrichten, die Schiffe bewegen sich. Unsicherheit, ob der Deal mit dem Iran hält, dann bleiben sie wieder stehen. Hinzu kommt jetzt noch, dass viel darüber spekuliert wird, ob der Iran wirklich plant, Gebühren zu erheben für die Durchfahrt durch die Meerenge. Eine Art Maut für die Straße von Hormuz. Das hat gestern das Wall Street Journal nochmal berichtet.
2: Dankeschön, Sandra Pfister. Und wiederhören können Sie sie um 13.35 Uhr in der Wirtschaft am Mittag im Deutschlandfunk.

0: Im Krieg wird Kulturgut ausgelagert. Zu groß ist die Gefahr, dass es zerstört oder geraubt wird. Und damit zeichnet sich schon ab, in welches Land wir jetzt blicken. In der Ukraine kann vieles nicht mehr gezeigt werden. Wertvolle Sammlungen wurden ausgelagert. Eine ist jetzt auf Reisen mit Station in Deutschland, aber nicht irgendeine, wie meine Kollegin Anja Reinhardt aus der aktuellen Kultur weiß. Anja, um was für eine Sammlung geht es da aus der Ukraine?
1: Das ist die Privatsammlung des Ehepaars Chanenko, zusammengetragen so um 1900. Das sind 25.000 Objekte aus der Antike, aus Asien, aber vor allen Dingen westeuropäische Kunst, also italienische Renaissance, niederländische und flämische Barockmalerei von zum Beispiel Rubens oder aus der Werkstatt von Rembrandt. Und die Chanenkos haben verfügt, dass diese Sammlung und ihre Villa in Kiew nach ihrem Tod für die Öffentlichkeit zugänglich wird. Seit rund 100 Jahren ist diese prächtige Villa, muss man sagen, nun ein Museum. Und es ist der bedeutendste Bestand abendländischer Kunst in der Ukraine, der jetzt in Aschaffenburg zu sehen ist.
0: Wie hat die Sammlung den Krieg überlebt und wie kam sie nach Aschaffenburg?
1: Im Oktober 2022, da ist eine russische Rakete direkt neben diesem Chanenko-Museum eingeschlagen und diese Druckwelle hat Fenster zerstört, die Fassade beschädigt und das Dach. Da war die Sammlung aber tatsächlich schon in Sicherheit. Kurz nach Kriegsbeginn wurde sie in geheime Depots gebracht und die Vorbereitung für die jetzige Ausstellung im Januar, Februar, das muss man auch nochmal dazu sagen, also genau zu der Zeit, als Russland die Infrastruktur der Ukraine immer wieder attackierte und es minus 20 Grad waren, es keine Heizung gab. Da haben die Museumsteams trotzdem gearbeitet, alles verpackt und auch noch am Katalog gearbeitet und auch noch das Museum offen gehalten, ohne Bilder zwar, aber mit Veranstaltungen.
0: Ja, für alle, die jetzt uns zuhören und nicht in Aschaffenburg wohnen, wo ist die Sammlung denn dort zu sehen?
1: Die ist im Christian-Schad-Museum zu sehen. Christian-Schad war ein Maler der neuen Sachlichkeit. Und man muss auch noch mal dazu sagen, dass die Aschaffenburger inklusive des Museumsdirektors da extrem beherzt und unbürokratisch gehandelt und dann zugesagt haben. Das Museum ist deswegen so gut dafür geeignet, weil es noch relativ neu ist und konservatorisch und sicherheitstechnisch auf dem neuesten Stand.
0: Warum lässt man die Bilder nicht einfach in den Verstecken in der Ukraine selbst? Denn sie zu transportieren auf Reisen ist ja auch nicht ganz ungefährlich.
1: Ja, das stimmt. Aber die Museumsdirektorin aus Kiew will ganz bewusst Öffentlichkeit herstellen. Es ist auch ein politisches Statement, denn die Werke sollen zeigen, dass ukrainische Kultur eben ein Teil des gemeinsamen europäischen Erbes ist. Das ist auch gegen das russische Narrativ gerichtet, dass es gar keine eigenständige ukrainische Kultur gäbe und in den Verstecken wären sie halt unsichtbar. Teile sind ohnehin schon seit Jahren auf Reisen. Das ist nur mit strengster Geheimhaltung natürlich möglich. Sie waren schon im Louvre in Paris zu sehen, in Warschau, in Den Haag, auch schon mal in Köln, also speziell Glasmalereien, die auch in Köln restauriert worden sind.
0: Wird der Krieg in der Ukraine in der Ausstellung thematisiert?
1: Ganz explizit tatsächlich mit einem Werk der ukrainischen Künstlerin Maria Kulikowska. Es gibt eine Skulptur aus halbtransparentem Epoxidharz und darin sind sichtbar eben Patronenhülsen eingegossen und die Skulptur wurde auch noch beschossen und steht direkt neben einer etwa 200 Jahre alten geflügelten weißen Marmorstatue des Bildhauers Antonio Canova. Und diese beiden Skulpturen zusammen sagen relativ klar, der Frieden ist das Ideal, der Krieg ist leider die Realität.
0: Anja Reinhardt aus der Deutschlandfunk Kulturredaktion, vielen Dank.

0: Wir haben jetzt erst 8.41 Uhr, aber Deutschland wird wohl auch heute wieder schwitzen und versuchen, sich abzukühlen, so gut es geht. Die schon zweite Hitzewelle dieses Jahres bringt tropische Nächte und tagsüber Temperaturen wohl von über 40 Grad, so wird es für heute erwartet. Diese Hitzerekorde wären in dieser Intensität ohne die Erderwärmung nicht möglich. Zu diesem Ergebnis kommt die World Weather Attribution des Londoner King's College. Ann-Kathrin Büsker berichtet.
1: Istanbul, Damaskus, Jerusalem. Für all diese Städte waren gestern mildere Höchsttemperaturen angesagt als für die französische Hauptstadt Paris. Frankreich ist in höchstem Maße von der Hitzewelle in Europa betroffen, aber auch Großbritannien verzeichnet neue Hitzerekorde für Juni. Und diese Temperaturrekorde wären vor 50 Jahren unmöglich gewesen, sagt das Team der World Weather Attribution.
2: This event would not have been possible in June without climate change.
1: Ohne den Klimawandel wäre ein solches Vorkommnis im Juni unmöglich, sagt Theodore Keeping vom Londoner Imperial College. Dutzende Wetterereignisse hat das internationale Wissenschaftsteam der World Weather Attribution bereits auf den Zusammenhang mit dem Klimawandel untersucht. Und sie sind sich sicher, das ist die schwerste Hitzewelle, die Europa je erlebt hat.
2: That does not mean that it broke every individual temperature record for every point within that box, but overall it was the most severe.
1: Nicht jeder Temperaturrekord überall wurde gebrochen, aber schaue man sich alle Werte zusammen an, dann sei das die schwerste Hitzewelle, so Keeping. Und vor 50 Jahren wäre eine solche Hitzewelle 3,5 Grad kühler gewesen, so das Team. Besonders problematisch, die Hitze ist vielerorts besonders feucht. Das macht es für den Körper schwieriger, sich durch Schwitzen runterzukühlen. Damit steigt der Hitzestress. Die Niederlande haben heute für große Teile des Landes die höchst seltene Alarmstufe Rot ausgegeben, mit dem Verweis auf eben diese hohe Feuchtigkeit gepaart mit den hohen Temperaturen. Zwei Grundprobleme machen es den Menschen in Europa in der Hitze besonders schwer. Zum einen die Demografie.
3: Europe has one of the oldest populations. And the older you get, the less able your body is able to deal with the heat.
1: Europa habe eine sehr alte Bevölkerung und je älter, desto schwerer ist es für den Körper, mit der Hitze umzugehen, so Carolina Pereira Magidan vom Klimazentrum des Roten Kreuzes. Und auch die Infrastruktur sei hier eben eher auf gemäßigtes Klima ausgerichtet, was den Leidensdruck bei Hitze vergrößere.
3: Much of the built environment was designed for a cooler climate, making a lot of people very exposed to the heat.
1: So seien zum Beispiel Klimaanlagen weiterhin nicht weit verbreitet. Auch städtebaulich zeigen sich Defizite. Die Forschenden sehen deshalb dringenden Anpassungsbedarf, um Städte auch bei Hitze bewohnbar zu halten. Denn künftig werden Extremwetter wie diese häufiger durch den Klimawandel. Und den gelte es durch Emissionsminderung zu begrenzen.
0: Berichtet meine Kollegin Ann-Kathrin Büsker. Die derzeitigen Rekordtemperaturen treffen besonders vulnerable Menschen. Damit sind wir jetzt bei den weiteren wichtigen Meldungen dieses Tages, ja, und kommen direkt auf unsere Interviewauszüge. Wiebke Winter, stellvertretende Vorsitzende der Klimaunion von CDU und CSU und Bürgerschaftskandidatin in Bremen, sagte dazu im Deutschlandfunk:
4: Bremen ist dabei besonders betroffen. Wir haben hier tatsächlich die höchste Armutsquote. Deswegen fordern wir seit Jahren einen Hitzeaktionsplan. Wir haben den jetzt sogar in Bremen. Und zum Beispiel das Thema Trinkwasserbrunnen ist ein ganz zentrales aus meiner Sicht, dass man überall Wasser bekommt. Aber auch die Frage von Begrünung in der Stadt insgesamt. Wir sind in Bremen relativ grün, es kann aber auch noch besser werden. Und ein weiterer Punkt, ich denke, wir müssen uns auch in anderen Hauptstädten oder in anderen Städten insgesamt umschauen. Wie gehen die mit Hitze um? Ich erinnere mich doch daran, ich durfte einmal in Seoul, in Korea sein. Dort waren überall Dunstversprüher aufgestellt, die Abhilfe geschaffen haben bei der Hitze. Es gibt ja andere Länder, die sich schon deutlich besser mit Hitze auskennen, wo es auch deutlich heißer ist. Ich glaube, wir können noch von anderen Städten viel lernen und deswegen lohnt es sich dort auch, sich umzuschauen, auch mit Hinblick auf diese Fragen.
0: Bundesregierung und MinisterpräsidentInnenkonferenz haben sich auf eine Finanzreform geeinigt, um die Länder und Kommunen zu entlasten. Dagmar Pepping.
5: Ab dem 1. September gilt: Der Bund übernimmt 80% der Mehrkosten, wenn der Bundestag ein neues Leistungsgesetz beschließt, durch das Ländern und Kommunen höhere Ausgaben entstehen. Die vereinbarte Regelung greift ab einer Grenze von 200 Millionen Euro. Es gelte der Grundsatz, wer bestellt, der bezahlt, so Merz. Das stelle unsere Demokratie auf ein neues Fundament und sorge dafür, dass die wichtigste politische Ebene in Deutschland wieder handlungsfähig wird, betonte der Kanzler am Abend in Berlin bei einer Veranstaltung des Parlamentskreises Mittelstand der Unionsfraktionen.
0: Die Ministerpräsidentin des Landes Mecklenburg-Vorpommern, Manuela Schwesig, SPD, hat sich in dieser Sendung für eine noch stärkere Entlastung der Kommunen bei den Leistungsgesetzen ausgesprochen.
6: Von meiner Seite aus ist nicht beabsichtigt, dass wir direkt bei den Leistungen kürzen. Wir haben viel, viel Aufwand in der Verwaltung, übrigens auch beim Wohngeld. Und ich finde, der erste Schritt muss sein, in diesen Aufwendungen einzusparen, damit das, was man ausgibt, auch wirklich bei denen, denen es braucht, ankommt. Wir haben auch beschlossen, dass es Finanzverhandlungen geben muss, dass die Kommunen direkt entlastet werden. Man wird nicht umhinkommen, dass der Bund für solche Ausgaben die Kommunen noch mal stärker entlastet. Wir haben in der Vergangenheit immer Situationen gehabt, wo Leistungen gestiegen sind und wo man dann im Nachgang auch Finanzen verbessert hat.
0: Der Bundestag entscheidet heute über ein Gesetz, das Verkehrsprojekte deutlich beschleunigen soll. Jan Zimmermann.
7: 4 Monate intensive Beratungen und mehr als 200 Änderungen am ursprünglichen Gesetzentwurf. So lange hat es gedauert, bis sich die schwarz-rote Koalition auf das Gesetz mit dem sperrigen Namen Infrastruktur-Zukunftsgesetz einigen konnte. Es soll dafür sorgen, dass Straßen, Brücken, Bahnstrecken, Wasserwege oder sogar Flughäfen schneller geplant und gebaut werden. Dazu werden Verfahren vereinfacht, Doppelprüfungen gestrichen, Abläufe digitalisiert. Zentrale Verkehrsprojekte werden künftig als Vorhaben des überragenden öffentlichen Interesses eingestuft. Dadurch sollen Behörden und Gerichte diese Vorhaben priorisieren und schneller genehmigen.
0: Bundesverkehrsminister Patrick Schnieder von der CDU sagte im Deutschlandfunk heute früh, das neue Infrastruktur-Zukunftsgesetz gehe nicht zulasten des Umweltschutzes.
8: Wir wollen schneller bauen und da spielt der Umwelt- und Naturschutz nach wie vor eine wichtige Rolle. Die wird auch nicht geschleift, sondern ganz im Gegenteil, die Standards werden nicht gesenkt. Das zweite Gesetz adressiert ja gerade Einrichtungen des Umweltschutzes, des Naturschutzes. Hier gibt es Überschneidungen und deshalb ist eine enge Abstimmung dort erforderlich und die ist auch im Gange, dass die beiden Regelungen am Ende gut ineinander greifen und dass es keine Widersprüche gibt.
0: In Venezuela ist nach Angaben des Gesundheitsministers die Zahl der Toten nach den schweren Erdbeben auf mindestens 235 gestiegen. Jenny Barke.
9: Nach den verheerenden Erdbeben in Venezuela bereiten sich internationale Hilfsteams mit Spürhunden auf den Einsatz in dem südamerikanischen Land vor. Unter anderem fliegen diesen Freitag 50 Einsatzkräfte des Technischen Hilfswerks in das Katastrophengebiet, um unter den Trümmern nach Überlebenden zu suchen. Mexiko, das selbst schwere Erdbebenkatastrophen erlebt hat, schickt ein 250-köpfiges Team aus Rettungskräften und Medizinern mit 4 Flugzeugen nach Venezuela. Die USA haben Nothilfen in Höhe von 150 Millionen US-Dollar zugesagt. Rund 40.000 Menschen gelten derzeit als vermisst.
0: Die Türkei ist schon jetzt kurz vor dem NATO-Gipfel im Ausnahmezustand, jedenfalls die Hauptstadt Ankara. Ein Thema in der Sendung Europa heute ab 9.10 Uhr hier im Deutschlandfunk. Damit gehen die Informationen am Morgen zu Ende und im Namen des gesamten Frühteams wünsche ich Ihnen einen schönen Tag. Trinken Sie genug. Am Mikrofon war Barbara Schmidt-Matern.
10: Deutschlandfunk, 8.50 Uhr, die Presseschau. Es geht um die Resonanz auf den neuen Wehrdienst, das Verhältnis zwischen Bund und Ländern und die Hitzewelle in Deutschland. Zunächst aber nach Polen, wo auf einer Konferenz in Danzig internationale Geber über den Wiederaufbau der von Russland angegriffenen Ukraine beraten. Die Konferenz sendet 2 Signale, beobachtet die Frankfurter Rundschau. Dem russischen Autokraten Wladimir Putin wird bedeutet, dass der Westen nicht nur bis zu einem möglichen Kriegsende, sondern darüber hinaus an der Seite Kiews steht. Und den Menschen in der Ukraine soll vermittelt werden, dass sie nach dem militärischen Konflikt mit dem teuren und beschwerlichen Wiederaufbau des in großen Teilen zerstörten Landes nicht alleine gelassen werden. Der Wiederaufbau des Landes wird nicht einfach. Optimistisch kann man trotzdem sein. Schließlich sind die westlichen Verbündeten zusammen mit Kiew in den letzten Monaten in vielen Bereichen gut vorangekommen. Mit vereinten Kräften haben die europäischen Verbündeten auch das sinkende US-Engagement kompensiert. Zusätzlich sorgen sie mit den begonnenen EU-Beitrittsverhandlungen für eine Perspektive Kiews, hält die Frankfurter Rundschau fest. Das Handelsblatt notiert, niemand gab sich Illusionen über ein baldiges Kriegsende hin. Vielmehr zeigte sich in Danzig ein neuer Realitätssinn. Die polnischen Gastgeber hatten erstmals das Thema Verteidigung auf die Tagesordnung gesetzt. Zunehmend setzt sich bei den Europäern die Einsicht durch, dass Ukraine-Hilfen vor allem Investitionen in die eigene Sicherheit sind. Die Süddeutsche Zeitung meint, letztlich ist die Recovery Conference eine große Wirtschaftsmesse. Am Wiederaufbau lässt sich verdienen, auch an einem Land, das in die EU will. Ob man nun Windräder bauen oder Krankenhäuser einrichten möchte. Auch die immensen Summen, welche die EU bereitstellt, sind teilweise gedacht, private Investitionen zu befördern. Vertrauen soll geschaffen werden, indem die Staaten in Vorleistung gehen. So wurde bei der Konferenz vor einem Jahr in Rom ein sogenannter Flagship-Fonds angekündigt, den Deutschland, Polen, Frankreich und Italien mit der EU mit 220 Millionen Euro befüllt haben. Auf dieser Grundlage sollen private Investoren dazu gewonnen werden. Gemeinsam will man Energie- und Infrastrukturprojekte auf den Weg bringen, erläutert die Süddeutsche Zeitung. Nun ins Inland. Die Zeitungen der Mediengruppe Bayern befassen sich mit der Zwischenerhebung über die Resonanz des neuen Wehrdienstes, der freiwillig ist. 300.000 Fragebögen hat das Ministerium für Verteidigung in einem knappen halben Jahr an junge Menschen gesendet, um abzufragen, was die von einem Dienst bei der Bundeswehr halten. Das Ergebnis ist ernüchternd. 530 Einstellungen resultierten bislang aus den Fragebögen. Über 3/4 der jungen Männer können sich offenbar überhaupt nicht vorstellen, Dienst bei der Truppe zu leisten. Bei den Frauen ist es noch dramatischer. Dürftige 4% haben geantwortet, hält die Mediengruppe Bayern fest. Die Frankfurter Allgemeine Zeitung hält die Erhebung für ein, Zitat, schönes Beispiel dafür, wie man mit Zahlen Irreführung betreiben kann. Die einen setzen die 300.000 Fragebögen, die je zur Hälfte an junge Männer und Frauen an der Schwelle zum Erwachsensein verschickt worden sind, ins Verhältnis mit 530, die von ihnen bislang rekrutiert worden sind. Das klingt nach lächerlich wenig. Dabei geht es hier um diejenigen, die wenige Monate nach Beginn der Fragebogenaktion und Rücksendung ihrer Antwort bereits für das laufende Jahr fest eingeplant werden konnten, die also nicht in Ausbildung sind, schon tauglich gemustert worden, wurden und einen Vertrag unterschrieben haben. Das könnten zu diesem Zeitpunkt schlicht kaum mehr sein, stellt die FAZ klar. Nächstes Thema. Bund und Länder haben bei einem Treffen der Ministerpräsidenten mit Bundeskanzler Merz über Finanzfragen verhandelt. Die Rheinische Post aus Düsseldorf bemerkt, in den Reformdebatten und vor den Landtagswahlen im Herbst zeigt sich, immer häufiger formiert sich über Parteigrenzen hinweg eine Phalanx der Länder gegen den vermeintlich übergriffigen Bund. Die Länder kritisieren, dass ihnen oft neue Aufgaben vom Bund übertragen, die finanziellen Mittel zur Umsetzung aber nicht bereitgestellt werden. Der Bund hat die Kritik verstanden, pocht jedoch auch darauf, dass das jährliche Defizit des Bundes deutlich höher ausfällt als das der Länderhaushalte zusammen. Wenn Politik aber glaubhaft bleiben soll, dann muss der Streit befriedet werden. Am Ende gilt, auch hier gewinnt man nur gemeinsam, betont die Rheinische Post. Die Volksstimme aus Magdeburg führt aus, die kommunale Selbstverwaltung ist gewiss eine feine demokratische Sache, doch funktioniert sie nicht mit leeren Taschen. Wer bestellt, bezahlt, lautet daher die Formel der Länder und Kommunen für ihre aufgabengerechte finanzielle Ausstattung. Zum Beispiel bei den Sozialkosten, die auf der kommunalen Ebene anfallen. Aus dem Bürgergeld wird zwar die neue Grundsicherung, die Sätze bleiben aber erstmal gleich. Für den ganz großen Wurf fehlt dieser reformgestressten Bundesregierung der nötige lange Atem. Der Zank wird weitergehen, prognostiziert die Volksstimme. Viele Zeitungen nehmen die aktuelle Hitzewelle zum Anlass für einen Kommentar zur deutschen Klimapolitik. Die Nürnberger Nachrichten verlangen, wir müssen endlich anders bauen, grüner, mit der einst üblichen Beschattung statt offener Glasfassaden. Deutschland kann da von anderen Staaten viel lernen. In Frankreich gibt es Hitzeschutzpläne für alle Gemeinden. Und es gibt mehr Trinkbrunnen, mehr kühle Rückzugsorte in den Städten. Der Tagesspiegel aus Berlin schreibt, die Zukunft, die Klimawandelforscher vorhergesagt haben, die Hitzeszenarien, sie sind längst Wirklichkeit. Zeitgleich verteilt die Bundesregierung fleißig Steuergeschenke auf fossile Emissionsträger, die genau zu dieser Erhitzung beitragen. Kaum endet zum Monatsende der Tankrabatt, sinkt Anfang Juli die Ticketsteuer im Flugverkehr. Diese Maßnahmen machen schmerzhaft deutlich, dass Deutschland die Augen vor der Realität verschließt. Das war der Tagesspiegel. Die britische Independent überlegt zur Lage im eigenen Land. Wegen steigender Lebenshaltungskosten, angespannter öffentlicher Finanzen und des offen gesagt bösartigen Einflusses der Lobby für fossile Brennstoffe auf die britische Politik haben sowohl die Öffentlichkeit als auch die Politiker dringendere Probleme gefunden, über die sie sich Sorgen machen. Diese Herangehensweise ist vollkommen verständlich, aber falsch. Der Klimawandel mit seinen kostspieligen Folgen für jede Nation und jeden Menschen ist eine unbequeme Wahrheit und ein Thema, das wichtiger ist als jedes andere, mahnt der Independent aus London. Die französische Zeitung Ouest-France stellt fest, Frankreich ist zu einem Backofen geworden. Der klimatische Schock gehört zu einer Reihe von Umbrüchen. In der Summe dürften sich die Franzosen dazu zwingen, die bevorstehenden Präsidentschaftswahlen mit anderen Augen zu betrachten. Diese Wahl wird nicht wie die anderen sein. Und das nicht nur, weil sie vor dem Hintergrund einer zersplitterten politischen Landschaft stattfinden wird. Das war Ouest-France aus Rennes und damit endet die Presseschau. Redaktion Inga Gebauer, Sprecher Joachim Eich.

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9: Die Nachrichten. Bundesverkehrsminister Schnieder hat Kritik an seinem Gesetzentwurf zur Beschleunigung von Bauprojekten zurückgewiesen. Der CDU-Politiker sagte im Deutschlandfunk, man habe in den letzten Jahren zu wenig in die Infrastruktur investiert. Daher müsse man jetzt Gas geben. Man könne nicht Jahre und Jahrzehnte auf Baurecht warten. Mit dem Infrastruktur-Zukunftsgesetz baue man Doppelprüfungen ab und ermögliche zum Beispiel, dass Ausgleichs- und Ersatzmaßnahmen von Dritten durchgeführt werden können. Zur Kritik von Umweltschutzorganisationen, wonach der Naturschutz mit dem Gesetz ausgehöhlt werden könnte, meinte Schnieder, man senke keine Standards, sondern mache die Verfahren lediglich praxistauglicher. Der Bundestag stimmt heute über das Gesetz ab. Mecklenburg-Vorpommerns Ministerpräsidentin Schwesig lobt die Ergebnisse des Bund-Länder-Treffens zur Entlastung der Kommunen. Die SPD-Politikerin sagte im Deutschlandfunk, die Einigung sei eine kleine Revolution. Schwesig gab aber zu bedenken, dass damit noch kein Euro geflossen sei für die etwa 30 Milliarden Euro Mehrkosten, die die Kommunen jetzt schon hätten. Man habe aber beschlossen, dass es dazu Finanzverhandlungen geben solle. Die Länder hatten sich gestern mit Bundeskanzler Merz auf eine Kostenübernahme bei künftigen Gesetzen verständigt, die der Bund nach dem 1. September dieses Jahres beschließt. Es gilt eine Bagatellgrenze von 200 Millionen Euro. Sind die Umsetzungskosten höher als dieser Betrag, übernimmt der Bund 80% der Kosten. In Paris gilt angesichts der Hitzewelle ab heute ein vorübergehendes Alkoholverbot im öffentlichen Raum. Bis zum Sonntagmorgen ist außerdem der Verkauf von Alkohol verboten, wie die Präfektur mitteilte. Von dem Verbot ausgenommen sind Restaurants und Gaststätten. Die Kliniken im Großraum Paris seien bereits voll ausgelastet, erklärte Polizeipräfekt Faure. Es gehe darum, diese von zusätzlichen alkoholbedingten Einsätzen zu entlasten. In Paris liegen die Temperaturen bei bis zu 41 Grad. In Deutschland wurde seit Einführung des Hitzewarnsystems im Jahr 2005 noch nie so früh im Jahr eine Hitzewarnperiode dieser Länge registriert. Wie der Deutsche Wetterdienst in Offenbach mitteilte, entwickeln sich Hitzewellen mit starken oder extremen Wärmebelastungen üblicherweise erst im Hochsommer. Drogenhändler nutzen der UNO zufolge Technologien und die weltweite Instabilität aus, um Länder mit neuartigen Drogen zu überschwemmen. Man beobachte einen beispiellosen Anstieg neuer Drogenarten auf dem Markt, heißt es im Weltdrogenbericht der Vereinten Nationen, der in Wien vorgestellt wurde. Einige davon seien beunruhigenderweise wirksamer oder gefährlicher als zuvor. Weiter heißt es, Produzenten arbeiteten beharrlich an der Erfindung neuer synthetischer Stoffe. Ziel sei, Vorschriften zu umgehen oder den Fund der Drogen zu verhindern. Im Berichtsjahr 2024 seien 5-mal mehr Drogenarten sichergestellt worden als noch 4 Jahre zuvor. 118 Substanzen seien erstmals im Umlauf gewesen. Deutschland stieg laut UNO-Experten in den vergangenen Jahren zu einem der wichtigsten Umschlagplätze für Ketamin in Europa auf. – Das Narkose- und Schmerzmittel werde aber auch als Rauschmittel genutzt, oft gemischt mit anderen Drogen. Beim Konsum seien lebensbedrohliche Zustände wie Atemstillstand oder Bewusstlosigkeit möglich. In der für ihre hohen Lebenskosten bekannten US-Metropole New York werden die Mieten von rund 1 Million Wohnungen eingefroren. Dies beschloss das für die Mietregulierung dieser Wohnungen zuständige Gremium. Laut der Entscheidung des Rent Guidelines Board dürfen ab Oktober bei einer Vertragsverlängerung die Mieten nicht erhöht werden. Die Entscheidung gilt als Erfolg für Bürgermeister Mamdani. Der linksgerichtete Politiker hatte sein Amt im Januar mit dem Versprechen angetreten, das Leben in der 8,5 Millionen Einwohnermetropole erschwinglicher zu machen. Abschließend das Wetter. Heiß und sonnig, 31 bis 38 Grad. Im Westen und Südwesten lokal bis 41 Grad. Für weite Teile Deutschlands wird vor extremer Wärme gewarnt. Bitte beachten Sie die Empfehlungen für Hitzetage, unter anderem vom Deutschen Wetterdienst. Morgen im Westen und Nordwesten zeitweise wolkig, ab nachmittags einzelne kräftige Gewitter. Nach Osten und Süden hin sonnig, 35 bis 41 Grad. Die weiteren Aussichten: am Sonntag zunehmend bewölkt, im Tagesverlauf gebietsweise teils schwere Gewitter mit Sturmböen, Starkregen und Hagel. Richtung Osten und Südosten noch länger sonnig und trocken. Höchstwerte 32 bis 41 Grad. Das waren die Nachrichten.
0: Heute vor 45 Jahren wurde in der DDR die letzte Hinrichtung vollstreckt. Ein Kalenderblatt von Wolf Sören Treusch.
10: Ein kahler Raum in der Strafvollzugseinrichtung Leipzig. Zwei Wärter führen den Häftling hinein, Werner Teske. Von hinten schleicht sich der Henker an und schießt ihn mit einer schallgedämpften Pistole ins Genick, ohne Vorwarnung. Unerwarteter Nahschuss heißt die Vollstreckungsmethode. In der DDR gilt sie seit 1968, nachdem es mit dem Fallbeil wiederholt zu Komplikationen gekommen war. Werner Teske ist eines von mehr als 160 Hinrichtungsopfern in der DDR.
11: Teske ist eigentlich eine sehr tragische Figur.
10: Meint Daniela Münkel, Historikerin im Stasi-Unterlagenarchiv.
11: Der hätte in der DDR richtig Karriere machen können, wenn der an der Universität geblieben wäre. Der war ja sehr begabt, war sehr klug. Aber dass er sich vom Ministerium für Staatssicherheit als hauptamtlicher Mitarbeiter hat anwerben lassen, das war offenbar einfach nicht der richtige Beruf für ihn und er ist daran zerbrochen.
10: 1967 beginnt Werner Teske für die Stasi zu arbeiten. Da träumt der Student noch von einer Professur in Finanzökonomie. Schnell steigt er im Geheimdienstapparat auf, wird hauptamtlicher Mitarbeiter der DDR-Auslandsspionage. Er betreut bundesdeutsche Agenten, ist oft selbst im Westen.
11: Zum Beispiel bei der Fußball-Weltmeisterschaft 1974 ist er in der Bundesrepublik oder 1976 ist er bei den Olympischen Winterspielen in Innsbruck mit eingesetzt. Das sind ja alles Sachen, die normale Leute, wo die nicht dran kamen und es nicht machen konnten. Und er fängt dann aber langsam an, diese Westbesuche auch für seine privaten Zwecke auszunutzen.
10: Er bringt Jeans, Parfum und Schokolade für Ehefrau und Stieftochter mit, was verboten ist. Die Schreibtischroutine langweilt ihn. Zu wissen, als Geheimnisträger aus dem Stasi-System niemals wieder herauszukommen, frustriert ihn.
11: Er fängt dann auch an zu trinken und ab 1974 fängt er an, Geld zu unterschlagen. Wirklich große Summen zu hinterziehen und zu unterschlagen. Und es ist eigentlich ein Wunder, dass das nicht aufgefallen ist zunächst.
10: Gleichzeitig beginnt er, geheime Dokumente und Codebücher der Stasi zu Hause zu verstecken. Falls er eines Tages in den Westen fliehen sollte, will er dem bundesdeutschen Geheimdienst Informationen anbieten können. Im September 1980 fallen die unterschlagenen Gelder doch auf. Werner Teske wird verhaftet. Einmal noch darf er sich mit seiner Ehefrau treffen, in einem Haus, das verwanzt ist. Die meisten Wanzen findet er, aber nicht alle.
11: Und macht dann Musik an, denkt, er hat alle Wanzen gefunden und flüstert seiner Frau zu, dass in ihrer Wohnung in einem Schrank dienstliche Unterlagen liegen und dass sie diese, sobald sie nach Hause kommt, umgehend verbrennen soll. Ja, und das hört aber das Ministerium für Staatssicherheit mit. Und jetzt geht es nicht nur mehr um Unterschlagung, sondern jetzt geht es um Spionage.
12: Wir sind nicht gefeit, leider, dass er mal in Schucht noch unter uns sein kann. Wir sind nicht gefeit, Herr Jenissen, leider.
10: Reagiert Stasi-Chef Erich Mielke auf mögliche Verräter in seinen Reihen, wie Werner Teske.
12: Wenn ich schon jetzt wüsste, dann wird er auf morgen schon nicht mehr leben. Ganz kurz, Prozess. All die Schwafel von Wehen, nicht hinrichten und nicht Todesurteil, alles Chaos, Genossen.
10: 1979, also ein Jahr vor Teskes Verhaftung, war ein hochrangiger Stasi-Mitarbeiter in den Westen übergelaufen und hatte etliche Ostagenten in der Bundesrepublik auffliegen lassen. Eine Riesenblamage für die Stasi. Daher will Mielke nun ein Exempel statuieren. Das Militärgericht macht kurzen Prozess mit Teske. 9 Stunden dauert die Verhandlung.
13: Ich beantrage den Angeklagten wegen begangener, vollendeter und vorbereiteter Spionage in besonders schwerem Fall, in Tateinheit mit Fahnenflucht im schweren Fall, zum Tode zu verurteilen und gemäß § 58 Absatz 1 und 3 Strafgesetzbuch die staatsbürgerlichen Rechte für dauernd abzuerkennen.
10: Werner Teske hofft auf ein mildes Urteil, weil er in den Verhören ein umfassendes Geständnis abgelegt hat.
14: Bitte den Hohen Senat mir noch einmal die Möglichkeit zu geben, ein Leben mir einzurichten, in dem ich voll den gesellschaftlichen und gesetzlichen Normen der DDR entspreche.
15: Das war Ihr letztes Wort.
14: Ja.
10: Das Gericht verurteilt ihn zum Tode. Staatschef Honecker lehnt sein Gnadengesuch ab. Am 26. Juni 1981 wird Werner Teske durch Nahschuss ins Genick getötet. Er ist das letzte Hinrichtungsopfer in der DDR.
0: Wolf Sören Treusch erinnerte an Werner Teske, der heute vor 45 Jahren hingerichtet wurde.
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16: Mit Andreas Noll am Mikrofon. Guten Morgen. Russlands Krieg gegen die Ukraine verändert die Machtverhältnisse weit über die Front hinaus. In Belarus versucht Diktator Lukaschenko zwischen russischem Druck und ukrainischen Drohungen zu manövrieren. In Tschechien ringen Präsident und Regierung um die Verteidigungspolitik und die Türkei versucht, sich beim NATO-Gipfel in Ankara als strategische Brückenmacht zu inszenieren und greift dafür im Inneren hart durch. Wie der Krieg Bündnisse und politische Spielräume verändert, ist heute unser Schwerpunkt in dieser Sendung.

0: Der ukrainische Staatspräsident Volodymyr Selenskyj warnt seit dem Frühjahr davor, dass Belarus in den Krieg gegen sein Land aktiv eintreten könnte. Vor einer Woche setzte Selenskyj gar ein Ultimatum an seinen belarussischen Amtskollegen Lukaschenko. Er müsse Relaisstationen für russische Langstreckendrohnen innerhalb weniger Tage abschalten. Druck auf Lukaschenko gibt es aber auch aus dem Kreml. Wie gefährlich ist die Lage an der Nordgrenze und wie groß ist Lukaschenkos Handlungsspielraum? Darüber spreche ich jetzt mit unserer Osteuropa-Expertin Sabine Adler. Frau Adler, die Ukraine evakuiert Grenzorte und verstärkt ihre Verteidigung im Norden. Gibt es denn konkrete Hinweise, dass Belarus in den Krieg gegen die Ukraine ziehen will oder umgekehrt, dass die Ukraine Belarus in den Krieg hineinziehen möchte?
1: Also laut Volodymyr Selenskyj forciert Belarus den Bau von Straßen und zum Beispiel Treibstoff- und Munitionslagern entlang der Grenze zur Ukraine. Und man sieht das als potenzielle Bedrohung vor allem für Orte in Richtung Tscherniw oder Kiew. Und das ist das Fazit aus einem Treffen, das Selenskyj hatte mit dem Chef des Auslandsgeheimdienstes. Und deshalb hat er angeordnet, dass in der nächsten Woche ab dem 1. Juli 12 Grenzsiedlungen für die Evakuierung vorgesehen sind.
0: Selenskyj hat Lukaschenko ja auch mit einem möglichen Militärschlag gedroht. Kurz darauf wurden die Signalverstärker bzw. Relaisstationen in Belarus offenbar abgeschaltet, so wie er das verlangt hat. Hat Kiew damit gezeigt, wie verwundbar das Regime in Minsk ist?
1: Also Kiew hat damit gezeigt, dass diese Drohung eine Drohung ist, die wirklich sehr, sehr ernst zu nehmen ist von Lukaschenko. Denn es ist so, dass Belarus im Moment gerade Russland massiv mit Benzin und Diesel aus belarussischen Raffinerien unterstützt. Das liegt daran, dass die ukrainischen Drohnenangriffe ungefähr 30% der russischen Raffineriekapazität zerstört haben. Und wer Belarus jetzt hilft Belarus also, diese Treibstoffkrise in Russland abzumildern. Und damit hat Selenskyj tatsächlich ein Druckmittel in der Hand. Denn Selenskyj hat zu verstehen gegeben, wenn Belarus diese Signalverstärker nicht abschaltet, dann könnten auch die belarussischen Raffinerien ins Visier genommen werden. Und diese Entscheidung, die Signalverstärker jetzt abzuschalten, war im Grunde genommen eine Entscheidung für Russland. Denn Russland braucht Treibstoff. Lukaschenko konnte sich das jetzt überhaupt nicht leisten und konnte das nicht riskieren, da stark darauf zu beharren, dass die Signalverstärker bestehen bleiben, weiter funktionieren und er damit sozusagen seine eigenen Raffinerien opfern würde. Das war nicht machbar und deshalb hat er so entschieden.
0: Ein Signal für Russland, sagen Sie, nach einem Medienbericht droht der Kreml, droht Moskau, Belarus finanzielle Unterstützung zu entziehen, falls es sich nicht stärker am Krieg gegen die Ukraine beteiligt. Wie abhängig ist denn Lukaschenko mittlerweile von Putin? Kann er ihm überhaupt noch widersprechen?
1: Lukaschenko konnte Putin genau genommen noch nie widersprechen, denn Moskau unterhält dieses Regime ja ganz, ganz tatkräftig mit. Zum Beispiel die Treibstoffe, die jetzt verarbeitet werden zu Benzin oder Diesel. Das Rohprodukt Öl kommt aus Russland zu einem Vorzugspreis und hat immer schon den Staatshaushalt in Minsk zu einem ganz, ganz großen Teil gefüllt. Russland ist außerdem ein ganz wichtiger Geldgeber. Kredite und Investitionen kommen hauptsächlich von Russland. Und wirtschaftlich ist es so, es gibt ja europäische Sanktionen gegen die belarussische Kaliindustrie. Da ist Russland auch als Düngemittelabnehmer noch mal zusätzlich gefragt gewesen. Belarus bekommt Aufträge für die russische Armee, meist bei Lebensmittellieferungen oder Uniformen. Betonfabriken aus Belarus stellen Panzersperren her. Belarus repariert russische Ausrüstung. Kurzum, lieferte optische Geräte, auch das noch. Kurzum, Belarus ist so dermaßen abhängig von Russland, dass es sich einen Alleingang überhaupt nicht leisten kann.
0: Schauen wir noch mal etwas intensiver auf diesen Diktator, der seit mehr als 30 Jahren an der Spitze in Belarus steht. Entscheidet Alexander Lukaschenko ja über eine direkte Beteiligung seines Landes letztlich allein oder spielen hier auch die Armee, der Sicherheitsapparat und eben auch die von Ihnen ja genannten Russen.

0: russischen Strukturen in Belarus eine eigene Rolle?
1: Also Belarus ist eine Despotie. Der Staatschef entscheidet und kein anderer. Am Ende allerdings, wir ahnen es, hebt oder senkt Putin den Daumen. Und Lukaschenko fürchtet seit Jahren, seit 2014 genau, ein Schicksal wie die Ukraine. Das begann mit der Krim-Annexion. Und der Krieg in der Ukraine hat ihm gezeigt, wie schnell man Opfer von russischer Einflusssphärenpolitik werden kann. Das ist etwas, was er wirklich sehr, sehr fürchtet. Und er macht eine Schaukelpolitik seit Jahren. Er versucht immer wieder Signale in Richtung Westen auszusenden. Auf der einen Seite gibt er sich gesprächsbereit, zum Beispiel wenn es um die Freilassung von politischen Gefangenen geht. Da gab es ja eine ganz, ganz starke Bewegung in dem letzten Jahr. Da hat ein Vermittler oder mehrere Vermittler aus den USA haben bewirkt, dass über 400 politische Gefangene freigekommen sind. Das Ganze war überhaupt nur möglich, weil Lukaschenko damit wirklich massive Geschäftsinteressen verbunden hat. Also Aufhebung zumindest der US-Sanktionen, zum Beispiel gegen die Fluglinie, die staatliche belarussische Airline Belavia, die darf jetzt wieder Ersatzteile für die Boeing-Jets kaufen. Oder eben auch der Düngemittelhersteller, die Kali-Industrie, die sind mit Geschäften in den USA sozusagen mit Deals nach Hause gekommen. Und das sind alles Sachen, die haben überhaupt nichts mit einer politischen Änderung gegenüber den eigenen Bürgern zu tun, etwa einer Lockerung der Repressalien. Die gehen weiter, Gefangene werden weiter auch gemacht. Es geht einzig und allein darum, dieses Regime am Leben zu erhalten und da eben auch teilweise mit westlicher Hilfe.
0: Noch ganz kurz, Frau Adler, am 3. Juli ist der belarussische Unabhängigkeitstag. Da tritt Lukaschenko traditionell öffentlich auf. Glauben Sie, das ist nochmal eine Möglichkeit, seine Position zu klären?
1: Also was wir da erwarten, ist einen stundenlangen Auftritt, der so widersprüchlich in sich ist. Wer Lukaschenko mal reden hat hören, der weiß, dass er einen Satz beginnt und sich in einem Satz vor dem Satzende irgendwie viermal widerspricht. Also von Klärung kann man da wirklich überhaupt nichts erwarten.
0: Deutschlandfunk Osteuropa-Expertin Sabine Adler über die belarussische Pendelpolitik von Diktator Alexander Lukaschenko. Besten Dank.

0: Die tschechische Munitionsinitiative gehört zu den praktischen europäischen Programmen, die der Ukraine helfen, sich gegen Russland zu verteidigen. Prag hat in großem Stil Artilleriemunition auf dem Weltmarkt beschafft und die Lieferung gemeinsam mit anderen EU-Staaten finanziert. Lange galt Tschechien deshalb als einer der entschiedensten Unterstützer Kiews. Doch seit dem Regierungswechsel vor gut einem halben Jahr hat sich der Kurs spürbar verändert. Die neue rechtspopulistische Führung unter Ministerpräsident Andrej Babiš fährt die Ukraine-Hilfe zurück, stellt NATO-Ziele für Verteidigungsausgaben in Frage und streitet nun sogar mit dem pro-westlichen Staatspräsidenten darüber, wer das Land beim NATO-Gipfel in Ankara vertreten soll. Marianne Allweis über einen Machtkampf, der mittlerweile sogar die tschechische Justiz beschäftigt.
1: Präsident Petr Pavel kennt die NATO wie wohl kaum ein Zweiter in Tschechien. Der General AD stand 3 Jahre lang an der Spitze des höchsten militärischen Organs der NATO. Auf 3 Gipfeln hat Pavel Tschechien bereits als Präsident vertreten. In Ankara wollte ihn Premier Andrej Babiš nicht dabei haben, angeblich aus rein praktischen Gründen.
2: Die Regierung ist für die Außenpolitik verantwortlich. Sie ist für den Haushalt verantwortlich und daher wurde die Entscheidung so getroffen.
1: Regierungschef Babiš wollte die Delegation aus Außen- und Verteidigungsminister leiten und den Verbündeten selbst erklären, warum sein Land den Verteidigungsetat nicht erhöht, obwohl die Vorgängerregierung dies beschlossen hat. Stattdessen sollen in diesem Jahr nicht einmal 2% des Bruttoinlandsprodukts für Rüstung ausgegeben werden. Die eigenen Haushaltsnöte seien wichtiger, sagt Babiš. Die Ukraine-Hilfe hat der Milliardär gekürzt, die Munitionsinitiative seines Landes für Kiew wollte er beenden. Sie wird nun doch fortgesetzt. Setzt aber ohne tschechische Finanzmittel. Deutschland ist auch in diesem Jahr der größte Geldgeber. Präsident Pavel hatte dies alles kritisiert, aber versprochen, der rechtspopulistischen Regierung in Ankara nicht in den Rücken zu fallen. Tschechien ist seit 1999 Mitglied der NATO. Bei allen Treffen des Verteidigungsbündnisses leitete der Präsident die Abordnung aus Prag. Mit einer Ausnahme, als Amtsinhaber Miloš Zeman schwer krank war. Monatelang hatte Pavel erfolglos mit der Regierung verhandelt. Am Ende reichte er eine Kompetenzklage ein. Laut der tschechischen Verfassung sei er als Präsident berechtigt, das Land im Ausland zu vertreten.
2: Es ist meine Pflicht, die Befugnisse des Präsidenten nicht nur in vollem Umfang auszuüben, sondern auch zu verteidigen. Nicht um meinetwillen, sondern um aller Präsidenten und Präsidentinnen willen, die nach mir kommen werden.
1: Das tschechische Verfassungsgericht verpflichtete Premierminister Babiš, den Präsidenten zum Gipfel reisen zu lassen. Die Richter sahen Eile geboten, da die Akkreditierungsfrist an diesem Freitag endet und entschieden per einstweiliger Anordnung. Das endgültige Urteil wird in einigen Monaten erwartet. Nach Ansicht von Außenminister Peter Matzinka hat Präsident Pavel der Regierung den Krieg erklärt. Die Klage bezeichnete der Chef der Motoristenpartei als Putsch.
2: Peter Pavel hat die Situation dramatisch eskalieren lassen, sodass eine Beilegung dieser Streitigkeiten nicht in Frage kommt. Die Lobbyistengruppe rund um den Präsidenten unternimmt eine weitaus umfangreichere Aktion. Es geht nicht nur um den NATO-Gipfel, sondern darum, die verfassungsmäßige Ordnung in Tschechien gewaltsam zu verändern.
1: Die Opposition fordert den Rücktritt des Außenministers. Sie hält den Streit für dessen Rachefeldzug, weil Pavel einen Verbündeten von Matzinka, einen umstrittenen Ex-Rennfahrer, nicht zum Minister ernannt hatte. Premier Babiš jedoch braucht die rechtslibertären Motoristen als Koalitionspartner. Der frühere Agraroligarch kämpft gegen Vorwürfe, seinen Interessenkonflikt als Politiker und Unternehmer doch noch nicht gelöst zu haben. Ohne Immunität als Premier droht ihm außerdem eine Verurteilung wegen Betrugs mit EU-Subventionen. Die Entscheidung des höchsten tschechischen Gerichts akzeptiert Babiš. Der Präsident ist nun doch für den NATO-Gipfel angemeldet und will die Delegation anführen. Der Außenminister sieht das anders. Trotz des Punktsiegs des Präsidenten ist der Machtkampf noch nicht beendet.
0: Der Machtkampf zwischen der tschechischen Regierung und Staatspräsident Pavel zeigt, wie schwer es Europas NATO-Staaten bisweilen fällt, gegenüber Washington und Moskau geschlossen aufzutreten. Der Beitrag aus Prag war das von unserer Korrespondentin Marianne Allweis.

0: Die Türkei versucht sich seit dem russischen Überfall auf die Ukraine als Vermittlerin zwischen Kiew und Moskau. Sie hält den Kontakt zu beiden Konfliktparteien und war bereits Gastgeberin von Verhandlungen. In einigen Tagen wird Ankara nun zum Schauplatz des NATO-Gipfels. Dort will Staatspräsident Recep Tayyip Erdogan sein Land einmal mehr als unverzichtbare Brückenmacht präsentieren. Während die türkische Hauptstadt für die internationale Bühne herausgeputzt wird, wächst im Inneren der Druck. Demonstrationen werden verboten, Straßenhunde eingesammelt, zahlreiche türkische Journalisten vom Gipfel ausgeschlossen. Ab Sonntag gilt sogar ein zweiwöchiges hartes Demonstrationsverbot in der Hauptstadt. Benjamin Weber über Ankara im Ausnahmezustand der Diplomatie.
1: Die Vorbereitungen laufen in Ankara. Auch das türkische Fernsehen berichtet. Damit die Menschen sicherer unterwegs sind, montieren wir diese Leitplanken hier. Wir haben sehr viel zu tun. Abends machen wir Überstunden. Wir arbeiten ständig mit voller Kraft weiter. Und so werden zurzeit Straßen erneuert, Bäume beschnitten und Wände verschönert. Zum NATO-Gipfel soll die Hauptstadt gut aussehen. Im internationalen diplomatischen Austausch nimmt Ankara heute eine immer wichtigere Stellung ein. Mit dem wachsenden Einfluss der Türkei intensivieren sich auch die internationalen Kontakte in unserer Hauptstadt. Das sagte Staatspräsident Erdogan, als er pünktlich zum Gipfel einen zweiten Hauptstadtflughafen eröffnete. Anders als Esenboğa Airport liegt der neue Ankara Airport innenstadtnah. Ein Flughafen für Staatsgäste soll es werden. Nicht alle sind begeistert. Einen zweiten Flughafen brauchen wir nicht, sagt dieser Mann in einer Umfrage im türkischen Fernsehen. Ein anderer pflichtet bei. Ich bezweifle, dass die Stadt sowas gebraucht hat. Wir wissen doch alle, warum dieser Flughafen hergerichtet worden ist. Für den NATO-Gipfel Anfang Juli. Am 7. und 8. Juli treffen sich die Staats- und Regierungschefs der NATO in Ankara, im Präsidentenpalast, dem Amtssitz von Staatspräsident Erdogan. Der Palast wird weitläufig abgesperrt. 70.000 Sicherheitskräfte werden im Einsatz sein, wenn Macron, Meloni und Merz anreisen. Und US-Präsident Trump. Dass der zuletzt sehr NATO-kritische US-Präsident wirklich teilnimmt, ist schon vorab ein Erfolg für den Gastgeber Erdogan. Er rief mich an und sagte, die USA müssen dabei sein. Ich komme nur aus Respekt für Präsident Erdogan. In Ankara wollen die europäischen Staaten das Verteidigungsbündnis stärken und die Unterstützung der Ukraine vorantreiben. US-Präsident Trump aber beklagt fehlende Unterstützung im Iran-Krieg und fordert mehr Militärausgaben. Würden die USA im Zweifel wirklich ihre Verbündeten verteidigen? Diese Frage schwebt über allem. Die Türkei genießt gestiegene Aufmerksamkeit. Ihre Rüstungsindustrie wird für die Verteidigungskraft Europas gebraucht. Auch ihre Vermittlung könnte auf dem Gipfel gefragt sein, erklärt Hüseyin Diriöz, ehemaliger türkischer Botschafter bei der NATO, der ARD. Die Spannungen zwischen den USA und Europa zu überwinden und die Solidarität erneut zu bestätigen, darin läge der größte Erfolg dieses NATO-Gipfels. Doch aktuell produziert der Gipfel vor allem negative Schlagzeilen. So wurden in Ankara mehr als 200 Menschen unter Terrorvorwürfen festgenommen. Unter ihnen sind laut Medienberichten Gewerkschafter, Anwälte und politische Aktivisten. Die Menschenrechtsorganisation Human Rights Watch erklärt, die türkische Regierung wolle kritische Stimmen mundtot machen. Am Donnerstag wurde bekannt, dass die NATO zahlreichen Medienschaffenden aus der Türkei die Akkreditierung für den Gipfel verwehrt hat. Erol Önderoğlu von Reporter ohne Grenzen erklärt, es seien vor allem unabhängige und regierungskritische Redaktionen wie T24 und Sözcü betroffen. Die Ausgrenzung eines so großen Teils der Medienlandschaft ist in keiner Weise akzeptabel. Eine Sprecherin der NATO erklärte, man sei bei der Bewertung von Journalisten auf die Gastgebernation angewiesen und stünde deswegen mit den türkischen Behörden in Kontakt. Von Sonntag an herrscht in Ankara ein Versammlungsverbot im ganzen Stadtgebiet. Es gilt für knapp 2 Wochen. Kleine Oppositionsparteien wollen zum Gipfel dennoch gegen das Vorgehen der Regierung protestieren.
0: Die Türkei präsentiert sich beim NATO-Gipfel als diplomatische Brückenmacht, doch der Ausnahmezustand in Ankara zeigt zugleich die andere Seite der türkischen Politik: strikte Kontrolle und wenig Raum für Kritik im Inneren. Der Beitrag war das von Benjamin Weber. Tag für Tag, gleich nach den Nachrichten mit meiner Kollegin Luisa Mayer und unter anderem einem Zwischenbericht zum Missbrauch im Bistum Essen. Die Missbrauchsvorwürfe gegen den früheren Kardinal Hengsbach haben sich offenbar erhärtet. Am Mikrofon von Europa heute war Andreas Noll. Kommen Sie gut durch den Tag.

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1: Uhr die Nachrichten. Drogenhändler nutzen der UNO zufolge Technologien und die weltweite Instabilität aus, um Länder mit neuartigen Drogen zu überschwemmen. Man beobachte einen beispiellosen Anstieg neuer Drogenarten auf dem Markt, heißt es im Weltdrogenbericht der Vereinten Nationen, der in Wien vorgestellt wurde. Im Berichtsjahr 2024 seien 5-mal mehr Drogenarten sichergestellt worden als noch 4 Jahre zuvor. 118 Substanzen seien erstmals im Umlauf gewesen. Ziel der Produzenten sei, mit den neuen Arten Vorschriften zu umgehen oder den Fund zu verhindern. Deutschland stieg laut UNO-Experten in den vergangenen Jahren zu einem der wichtigsten Umschlagplätze für Ketamin in Europa auf. Das Narkose- und Schmerzmittel werde aber auch als Rauschmittel genutzt, oft gemischt mit anderen Drogen. Beim Konsum seien lebensbedrohliche Zustände wie Atemstillstand oder Bewusstlosigkeit möglich. Die Regierung in Australien will rund ein halbes Jahr nach der Einführung des weltweit ersten Social-Media-Verbots für Kinder nachbessern. Premierminister Albanese sagte dem Sender ABC, ein Schwerpunkt sei, die Internetaufsichtsbehörde mit mehr Befugnissen auszustatten. Seit Dezember sind Plattformen wie Instagram, Facebook und TikTok in Australien gesetzlich dazu verpflichtet, Nutzer unter 16 Jahren zu sperren oder deren Registrierung zu verhindern. Einer kürzlich veröffentlichten Studie zufolge nutzten allerdings 3 Monate nach Inkrafttreten des Verbots noch 85% der Australier im Alter von 12 bis 15 Jahren weiterhin soziale Medien. Ein Großteil der Nutzer umging die Vorgaben, indem sie bei den Netzwerken ein höheres Alter angaben oder bei der Registrierung ein Bild einer älteren Person nutzten. Die Regierung und die Behörden in Australien haben bereits rechtliche Schritte gegen mehrere Plattformen angekündigt. Im Bundestag läuft zur Stunde die abschließende Debatte über das von der schwarz-roten Bundesregierung auf den Weg gebrachte Gesetz zur Beschleunigung großer Bauvorhaben. Der Gesetzentwurf sieht vor, Verfahren für Autobahnen, Schienen und Wasserwege schneller durchzuführen. Das soll auch für Verkehrsprojekte im Rahmen des schuldenfinanzierten Sondervermögens von 500 Milliarden Euro gelten. Umweltschutzorganisationen kritisieren, dass wesentliche Verkehrsinfrastrukturen künftig im überragenden öffentlichen Interesse liegen sollen. Sie befürchten eine Aushöhlung des Naturschutzes. Bundesverkehrsminister Schnieder sagte vor der Bundestagsdebatte im Deutschlandfunk, man habe in den letzten Jahren zu wenig in die Infrastruktur investiert, daher müsse man jetzt Gas geben. Mit dem Gesetz baue man Doppelprüfungen ab und ermögliche zum Beispiel, dass Ausgleichs- und Ersatzmaßnahmen von Dritten durchgeführt werden könnten. In der für ihre hohen Lebenskosten bekannten US-Metropole New York werden die Mieten von rund 1 Million Wohnungen eingefroren. Dies beschloss das für die Mietregulierung dieser Wohnungen zuständige Gremium. Laut der Entscheidung des Rent Guidelines Board dürfen ab Oktober bei einer Vertragsverlängerung die Mieten nicht erhöht werden. Die Entscheidung gilt als Erfolg für Bürgermeister Mamdani. Der linksgerichtete Politiker hatte sein Amt im Januar mit dem Versprechen angetreten, das Leben in der 8,5 Millionen Einwohnermetropole erschwinglicher zu machen. In Paris gilt angesichts der Hitzewelle ab heute ein vorübergehendes Alkoholverbot im öffentlichen Raum. Bis zum Sonntagmorgen ist außerdem der Verkauf von Alkohol verboten, wie die Präfektur mitteilte. Von dem Verbot ausgenommen sind Restaurants und Gaststätten. Die Kliniken im Großraum Paris seien bereits voll ausgelastet, erklärte Polizeipräfekt Faure. Es gehe darum, diese von zusätzlichen alkoholbedingten Einsätzen zu entlasten. In Paris liegen die Temperaturen bei bis zu 41 Grad. Abschließend das Wetter. Heiß und sonnig. 31 bis 38 Grad, im Westen und Südwesten lokal bis 41 Grad. Für weite Teile Deutschlands wird vor extremer Wärme gewarnt. Bitte beachten Sie die Empfehlungen für Hitzetage unter anderem vom Deutschen Wetterdienst. Morgen im Westen und Nordwesten zeitweise wolkig, ab nachmittags einzelne kräftige Gewitter. Nach Osten und Süden hin sonnig, 35 bis 41 Grad. Die weiteren Aussichten. Am Sonntag zunehmend bewölkt, im Tagesverlauf gebietsweise teils schwere Gewitter mit Sturmböen, Starkregen und Hagel. Richtung Osten und Südosten noch länger sonnig und trocken. Höchstwerte 32 bis 41 Grad. Das waren die Nachrichten.
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2: Mit Luisa Mayer. Guten Morgen. Wie spontan kann ein Ja-Wort am Altar sein? Ziemlich spontan, sagt die evangelische Kirche und lädt heute in ganz Deutschland Kurzentschlossene ein, sich ohne viel Tamtam und Heiratsstress kirchlich trauen zu lassen. Gleich ein Thema hier in den Informationen aus Religion und Gesellschaft. Außerdem stellen wir Ergebnisse einer gestern veröffentlichten Zwischenstudie vor. Die Forschenden werten Missbrauchsvorwürfe gegen den verstorbenen Essener Kardinal Hengsbach als gut belegt. Und es geht um die Frage, wie weichgespült ist der Buddhismus in Deutschland?

0: Wer heute heiratet, kann sich den Termin garantiert gut merken. Es ist ja der 26.06.26. Und die evangelische Kirche bietet deswegen heute an 350 Orten Heiraten für Spontane an. Ob in einer Kneipe oder der Stadtkirche. Mitbringen muss man nur die Trauurkunde vom Standesamt, den Perso, und einer von beiden muss evangelisch sein. Den Trauspruch kann man bei Bedarf auch schnell in einem Automaten ziehen. Dieses Event heißt einfach heiraten. Für die katholische Kirche wäre so eine Spontanaktion undenkbar. Die Ehe zwischen Mann und Frau hat als Sakrament ein besonderes Gewicht und Paare können sich in Kursen gründlich auf die Ehe vorbereiten. Daraus spricht, die beiden Konfessionen haben ein ziemlich unterschiedliches Verständnis von der Trauung. Michael Hollenbach mit einem evangelisch-katholischen Heiratsvergleich.
1: Liebe Andrea, willst du Matthias als Geschenk aus Gottes Hand annehmen?
2: Ja, mit Gottes Hilfe.
3: Ja, mit Gottes Hilfe.
4: Bundesweit bietet die evangelische Kirche heute am 26.06.26 Trauungen für Kurzentschlossene an. So auch in Hannover in einer Kneipe.
5: Ich glaube, es ist die Besonderheit zu sagen, ich gehe an einen Ort, der ganz im Leben ist, in meinem Leben ist. Das ist ein normaler Ort und danach sitze ich da mit meinen Freundinnen und Freunden zusammen und feiere das noch ein bisschen.
4: Claudia Meyer arbeitet als Pastorin bei Sozusegen, einer evangelischen Agentur, die Menschen begleiten will, die vielleicht bei Taufe, Hochzeit oder Beerdigung neue Wege gehen wollen.
5: Durch die viel stärker individualisierte Gesellschaft, dadurch auch, dass der Markt der Rituale pluraler geworden ist, hat sich einfach die Situation verändert und Menschen bringen mehr ihre eigenen Vorstellungen ein und es ist mehr so eine Art gemeinsamer Weg auf Augenhöhe.
4: Zu der Kneipentrauung können sich Paare vorher anmelden, sie können aber auch ganz spontan vorbeikommen.
5: Dann gibt es ein kurzes Vorgespräch, in dem man sich so ein bisschen kennenlernt und auch so wirklich nochmal guckt, was ist heute euer Anliegen? An welcher Stelle im Leben steht ihr gerade? Also da kommen Menschen, die sind vielleicht gerade verlobt und wünschen sich einen Segen. Und dann gibt es aber natürlich auch Paare, die sind 50 Jahre verheiratet und sagen, damals haben wir nicht kirchlich geheiratet, weil das damals ökumenisch an unserer Gemeinde nicht ging oder was auch immer. Ja? Und dieses Angebot, das passt jetzt zu uns.
4: Die Paare müssen für die kirchliche Kneipentrauung bereits standesamtlich verheiratet sein. Claudia Meyer hat die Erfahrung gemacht, dass sich hier niemand aus einer Bierlaune heraus trauen lässt.
5: Wenn zwei Menschen kommen und sagen, wir wünschen uns Gottes Segen für unsere Liebe, dann nehme ich doch diesen Wunsch ernst. Und ich habe es persönlich noch nie erlebt, dass ich das Gefühl hatte, das ist jetzt irgendwie banal oder sowas.
4: Ein Live-Musiker bietet bei der Pop-Up-Trauung eine Playlist an, aus der sich die Paare Songs aussuchen können. Und auch an einen Trauspruch ist gedacht, erläutert Pfarrer Stefan Lackner.
6: Da gibt es zum Beispiel die Möglichkeit, sich einen auszuwählen. Es gibt auch so Automaten, die Kapseln haben und man kann dann sozusagen eine Kapsel drehen und kriegt durch Zufall einen schönen Trauspruch und der wird dann genommen.
4: In dem Automaten dreht sich eine Art Best-of-Trausprüche. Zum Beispiel, die Liebe hört niemals auf. 1. Korinther 13, Vers 8. Einen Trauspruch aus einem Kaugummiautomaten?
5: Ich würde es nicht riskieren, ehrlich gesagt.
4: Charlene und Mathis Heinecke haben im vergangenen Jahr geheiratet, katholisch.
7: Ich könnte das jetzt nicht ziehen, weil für mich ist es wirklich wichtig, dass ich eine Verbindung dazu habe.
4: Die 27-jährige Charlene Heinecke arbeitet als Gemeindeassistentin in einer katholischen Pfarrei. Sie ist eigentlich eher ein Fan von kirchlichen Events. Aber bei einer Trauung?
7: Ich würde es halt einfach nicht wegen des Events machen wollen. So. Also da bin ich noch so ein bisschen am Struggeln mit mir selber, weil ich schon finde, dass die kirchliche Ehe eine sehr, sehr besondere Bedeutung hat.
4: Denn im Katholizismus gehört die Ehe zu den 7 Sakramenten. Der Erfurter Professor für Liturgiewissenschaften Benedikt Kranemann über den besonderen Charakter der katholischen Trauung.
8: Man könnte sagen, ein Rechtsakt, in dem sich Braut und Bräutigam im Angesicht der Kirche die Treue versprechen und sich sozusagen aufeinander verpflichten, bis dass der Tod sie scheidet.
4: Dieser Rechtsakt, diese Trauung gilt aber, im Gegensatz zur evangelischen Kirche, bei den Katholiken nicht für queere Paare. Charlene und Mathis Heinecke haben auch einen kirchlichen Ehevorbereitungskurs gemacht. Früher waren diese Kurse verpflichtend. Die Kurse standen lange in dem Ruf, dass hier die katholische Sexualmoral, zum Beispiel kein Sex vor der Ehe, propagiert werden sollte. Doch das hat sich längst geändert. Matthias Heinicke.
9: Es geht nicht darum zu erklären, wie Ehe funktioniert, sondern es geht vor allem darum, einen Umgang miteinander zu finden und eben, wie man Kommunikation auch gestalten kann.
4: Die Sozialpädagogin Beate Brod bietet diese Kurse in Hannover an. Im Zentrum stehe die Kommunikation der Paare.
10: Wir wissen ja, dass viele Ehen scheitern an Kommunikation. Es entstehen Missverständnisse sehr schnell. Und wir wollen den Paaren ein Werkzeug mitgeben, oder das heißt mehrere Werkzeuge. Wir beschäftigen uns mit dem Zusammenhang von Gefühlen und Bedürfnissen. Wir gucken uns nochmal so kleine Konflikte in der Beziehung an. Und wir beschäftigen uns auch mit den 5 Sprachen der Liebe. Und da merken wir so, gibt es ganz viele Aha-Erlebnisse.
4: Mittlerweile kommen vor allem Paare in die Kurse, die in Polen, Spanien oder Italien heiraten wollen. Denn in diesen Ländern ist die Ehevorbereitung verpflichtend. Beate Brod wünscht sich auch mehr deutsche Paare.
10: Das ist tatsächlich schade. Die meisten wissen da auch gar nichts von. Beziehungsweise stellen sich irgendwie was ganz Kirchliches vor. Und unsere Erfahrung ist aber immer, dass die Paare so bereichert und neugierig auch auf ihr gemeinsames Leben nochmal losgehen. Und das ist eigentlich schade, dass das so wenig wissen, dass es die gibt.
4: Zurück zur evangelischen Aktion Einfach heiraten. Heute wollen sich Carina und ihr Mann im Kerzenschein in der hannoverschen Marktkirche trauen lassen, der großen gotischen Backsteinkirche im Zentrum. Sie haben schon vor 6 Jahren standesamtlich geheiratet.
11: Wir dachten irgendwie, ja, das passt, weil wir wollten damals eigentlich schon kirchlich heiraten, aber hat dann wegen Corona alles nicht gepasst. Und jetzt haben wir jetzt gesagt, oh ja, das passt zu uns. Wir wollten jetzt nämlich keine große Feier mehr irgendwie machen und machen das tatsächlich jetzt ganz alleine, nur wir beiden dann den Tag. Die Oma und Opa passen auf die Kinder auf.
4: Und die hannoversche Innenstadtkirche als Trauort passe wunderbar.
11: Da haben wir uns tatsächlich das allererste Mal getroffen vor der Marktkirche. Als wir uns kennengelernt haben, waren wir da am Weihnachtsmarkt verabredet. Und dann haben wir gesagt, ja, das passt dann.
4: Die Trauung heute am 26.06.26 zelebriert Pastor Stefan Lackner.
6: Ja, das ist ja der Gag der Sache, die Schnapszahl zu nutzen.
4: Er ist im Kirchenkreis Hannover zuständig für besondere Events, wie zum Beispiel die Candlelight-Trauung. Eigentlich eine fast normale Heirat.
6: Es gibt den Einzug mit Orgelmusik, mit dem Hochzeitsmarsch. Es gibt eine Psalmlesung, ein Gebet zur Trauung, die Frage, ob sich beide füreinander entscheiden, den Ringtausch und dann den Segen zur Trauung. Das ist doch wie eine kirchliche Trauung.
4: Allerdings ein bisschen wie am Fließband. In einem separaten Raum werden die Paare zu einem kurzen Vorgespräch begrüßt. Dann bleibt für die Zeremonie jeweils ein Zeitfenster von 25 Minuten, bevor der Hochzeitsmarsch für das nächste Paar erklingt. In der katholischen Kirche wären solche Pop-up-Hochzeiten im Moment wohl nicht denkbar.
0: Ein Bericht von Michael Hollenbach über Heiratsevents.

0: In den Kirchen gibt es sehr viele Bischöfe, die nachweislich Missbrauchsfälle vertuscht haben. In einigen wenigen Fällen waren Bischöfe aber mutmaßlich selbst die Täter. Einer von ihnen ist Franz Hengsbach. Er war Bischof von Essen und wurde sogar zum Kardinal ernannt. Hengsbach ist 1991 verstorben. Und Forschende haben die Missbrauchsvorwürfe gegen Kardinal Hengsbach nun untersucht und gestern erste Ergebnisse vorgestellt. Mindestens 3 Fälle sehen die Forschenden als gut belegt an. In diesen Fällen soll Hengsbach sexualisierte Gewalt gegen minderjährige Mädchen ausgeübt haben. Jonas Panning berichtet, wie die Studie das Bild des Kardinals verändert.
1: Wir haben eine geschichtliche Stunde erlebt. Das altersgraue Münster in Essen am Hellweg hat einen neuen Glanz bekommen. Das Bistum Essen ist gegründet.
2: Der 1. Januar 1958 war ein historischer Tag. Franz Hengsbach wurde in das Amt des Bischofs eingeführt. Es war gleichzeitig die Geburtsstunde des Bistums Essen. Der gebürtige Sauerländer Hengsbach hatte zu diesem Zeitpunkt einen steilen Aufstieg hinter sich. Nach dem Krieg organisierte er die Lebensmittelverteilung, gründete Netzwerke, holte 1949 den Katholikentag nach Bochum. Hengsbach war jahrzehntelang hoch angesehen, trug einen Kohlesplitter in seinem Bischofsring als Zeichen der Verbundenheit zur Region. Im September 2023 machte das Bistum Essen erstmals Vorwürfe des sexuellen Missbrauchs gegen Hengsbach öffentlich. Eine Statue, die bis dahin an den 1991 verstorbenen Geistlichen erinnerte, wurde abgebaut.
3: Um kurz nach 7 Uhr fuhr ein Laster mit einem Kran am Essener Dom vor, um die mehr als 2 Meter hohe Statue von der niedrigen Mauer zu heben. Mit Haken, Ketten und Seilen wurde sie gesichert,
2: berichtete damals ein WDR-Reporter. Nur wenige Monate später beauftragten mehrere Bistümer und katholische Organisationen eine Studie. Historiker und Sozialwissenschaftler aus Hamburg, Berlin und München sollen die Vorwürfe gegen Hengsbach aufarbeiten. Nach einem Interviewaufruf haben sich nach Angaben der Forscher 66 Menschen gemeldet, Zeitzeugen, Hinweisgeber und Betroffene, so Projektleiter David Rüschenschmidt von der Hamburger Forschungsstelle für Zeitgeschichte. Von insgesamt 12 möglichen Missbrauchsfällen seien 5 sehr konkret beschrieben worden.
4: Diese 5 Vorwürfe, denen ich einen hohen Quellenwert beimesse, umfassen 4 unserer Ansicht nach sexuelle Gewalthandlung und ein Fall meines Erachtens grenzverletzenden Verhaltens, das von den Betroffenen als irritierend empfunden, nachträglich aber nicht als Missbrauch gewertet wurde.
2: Hengsbach, der sich selbst als Hüter der katholischen Morallehre sah, soll sich an Minderjährigen vergangen haben, schon in seiner Zeit als Weihbischof im Erzbistum Paderborn Mitte der 50er Jahre. In dem Zwischenbericht der Studie ist zum Beispiel von einer 16-Jährigen die Rede, die er aufgefordert haben soll, an ihm zu masturbieren. Einer 13-jährigen Firmandin soll er an die nackte Brust gefasst haben. Vorwürfe sexueller Gewalt, die zum Zeitpunkt der mutmaßlichen Tat strafrechtlich jedoch noch nicht relevant waren. Sie zeigten ein anderes, ein erschreckendes Gesicht des Franz Hengsbach, so Studienleiter Rüschenschmidt.
4: Und zugleich würde ich sagen, dass Franz Hengsbach nicht nur als Einzelfall isoliert zu betrachten ist, sondern gleichsam systemisch. Die Akkumulation von Ämtern und Ehrungen, die fehlende institutionelle Kontrolle bischöflicher und klerikaler Macht, die Abschottung gegenüber Kritik und der Nimbus der Unangreifbarkeit.
2: Die Forscher haben neben den Interviews Akten mit mehr als 3000 Seiten ausgewertet, darunter Personal- und Geheimakten des Bistums, dessen Bischof Franz Josef Overbeck hatte schon im Jahr 2011 einen ersten konkreten Hinweis auf den mutmaßlichen Missbrauch von Hengsbach bekommen, diesen jedoch nicht weiter verfolgt. Overbeck gestern bei der Vorstellung des Zwischenberichts:
5: Ich habe die Bedeutung dieses Vorwurfs damals nicht angemessen erkannt, sondern unterschätzt. Und zwar deswegen, weil ich einfach mir nicht vorstellen konnte, dass ein Bischof, dessen Nachfolger ich gerade geworden war, zu solchen furchtbaren Taten fähig ist. Das war eine Fehleinschätzung.
2: 3 Jahre später, 2014, meldete sich ein früheres Heimkind beim Bistum Essen mit einem Hinweis auf Franz Hengsbach als Täter. Nach einem Gespräch nahm der Mann seinen Vorwurf zurück. Erst als sich im Jahr 2022 eine Frau an das Bistum wandte, wurden die Vorwürfe öffentlich. Das dauerte jedoch noch ein Jahr. Zwischenzeitlich wurde eine Missbrauchsstudie veröffentlicht, in der Hengsbach als Beschuldigter fehlte. Zum Umgang des Bistums mit den Vorwürfen sagte Johannes Norport, Mitglied des Betroffenenbeirats der Deutschen Bischofskonferenz:
6: Das ist aus der Sicht von Betroffenen ein Kernproblem. Wer gegenüber unabhängigen Forschenden nicht vollständig offenlegt und ebenso konsequent wie barrierefrei Zugang zu allen Informationen und Quellen aktiv unterstützt, betreibt nicht Aufarbeitung, sondern, so leid mir das tut, nicht das hier sagen muss, Imagepflege.
2: Im Herbst 2028 soll der Abschlussbericht über die Vorwürfe gegen Franz Hengsbach vorgestellt werden.
0: Gestern wurden erste Ergebnisse einer Studie vorgestellt, die Missbrauchsvorwürfe gegen den Essener Kardinal Hengsbach bestätigt. Jonas Panning berichtete.

0: Der Kern, die zentrale Botschaft des Buddhismus ist sicher der Glaube an Erleuchtung, an Befreiung vom Leiden der Welt. Doch genau dieser spirituelle und durchaus auch radikale Kern scheint im Buddhismus, wie er hier in Deutschland oft verstanden wird, oft zu verschwinden. Hinter Deko-Buddha-Figuren aus Plastik, Räucherstäbchen, Achtsamkeitsmarketing und zweifelhaften Gurus. Vor genau dieser Entwicklung warnt der Buddhist und Autor Hans-Günther Wagner in seinem Buch »Morgenlicht über dem Abendland«. Sven Arnert hat mit ihm und der Hamburger Buddhistin Annette Hecker über diese Entwicklung gesprochen.
1: Wer heute nach dem Buddhismus sucht, begegnet ihm oft als Heilsversprechen gegen den Stress. Achtsamkeit als Reparaturkit für den überforderten Alltag. Doch die Rezeption begann in Deutschland als intellektuelles Befreiungsprojekt. Ende des 18. Jahrhunderts entdeckten Gelehrte eine Vernunftreligion als Alternative zum Christentum. Heute diagnostiziert Hans-Günther Wagner eine bedenkliche Entkernung. Die Philosophie der Befreiung drohe zum psychologisierten Konsumgut zu schrumpfen. Eine Entwicklung, die schon in den 1960er Jahren begann. Wagner lebte 15 Jahre in China, ist selbst bekennender Buddhist und versteht sich als kritischer Publizist, der die buddhistische Lehre jenseits von Institutionen und Dogmen betrachtet.
2: Und mit den 60er Jahren hat sich diese Achtsamkeit ja in einer sehr vereinfachten Form auch im Westen etabliert. Kabat-Zinn und andere Psychologen haben das entdeckt in seinem Nutzen für die praktische Übung bei der Heilung psychischer Krankheiten, aber auch beim Entwickeln von Kreativität, dass es einfach wichtig ist, innezuhalten, sich seines Körpers bewusst zu sein, die Atemfunktion zu beobachten, auf seine Gedanken zu achten. Und damit einher ging natürlich gleichzeitig eine gewisse Kommerzialisierung und eine Trivialisierung dieser Lehre. Plötzlich wurde sie als Instrument der Leistungssteigerung und der Effizienzverbesserung auch im Arbeitsleben eingesetzt und nicht mehr als das, was es für Buddha eigentlich war, ein religiöser Erlösungspfad, um sich vom Leid der Welt zu befreien.
1: Übrig bleibe ein Buddhismus Light, der vor allem die Behaglichkeit des Augenblicks pflegt. Dabei ist Achtsamkeit im ursprünglichen Buddhismus weit mehr als ein bloßes Entspannungswerkzeug.
2: Ja, ein ganz wichtiges Element im Buddhismus ist die Achtsamkeit. Das hat der historische Buddha schon gelehrt und es gibt ein Sutra von ihm, wo eigentlich auf wenigen Seiten durch eine Übung der Achtsamkeit die ganze buddhistische Lehre klargelegt wird. Vereinfacht heißt das, man soll sich bewusst sein, was gerade geschieht. Beim Atmen, beim Atmen sein, die Gedanken beobachten, die aufsteigenden Gedanken, wie sie wieder verschwinden und dann nach dem suchen, was dahinter steckt. Das ist eigentlich der Kern der Lehre. Die Idee dahinter ist, indem man immer größere Bewusstheit erlangt, kann man diese Welt verlassen durch sehr lange, jahrzehntelange Übung.
1: Doch diese radikale Tiefe, jahrzehntelanges Üben bis zur Befreiung, schreckt viele ab. Statt selbst zu graben, sucht man schnelle Autoritäten. Die Aktivisten der 1968er mussten feststellen, dass viele ihrer Utopien gescheitert waren. Sie ersetzten Marx und Lenin durch tibetische Gurus. Wagner warnt davor, hinter der glänzenden Achtsamkeitsfassade die dunklen Seiten von Abhängigkeit und Machtmissbrauch zu übersehen.
2: Vorher wurden halt die Idole der 68er, hingen die Lenin- und Marx-Bilder an den Wänden, die wurden angebetet und plötzlich wurden dann die tibetischen Gurus in weinrot gekleidete Meister verehrt, mit allen Problemen, die das hat, so die Suche nach idealisierten Vaterfiguren.
1: Dieser sogenannte Guruismus ist jedoch ein Phänomen, das von der ursprünglichen Lehre Buddhas weit entfernt ist. Während Buddha darauf verzichtete, einen Nachfolger zu ernennen und stattdessen die Lehre selbst als Autorität setzte, rückte später, besonders im tibetischen Buddhismus, die Figur des Thaumaturgen ins Zentrum.
2: Also anstelle der Autorität der Texte und der ursprünglichen Buddha-Worte tritt plötzlich eine Person, die dann zur großen Identifikationsfigur wird. Und damit sind natürlich allen Formen von Missbrauch Tür und Tor geöffnet. Und es waren in den letzten Jahren immer wieder Berichte an die Öffentlichkeit gekommen über Missbrauchsskandale von Frauen im sexuellen Bereich bis hin zu höchsten Würdenträgern, der 17. Karmapa, der schon als Stellvertreter des Dalai Lama gehandelt wurde. Und das ist natürlich ein System angeboren, das absolutes Vertrauen fordert und wo ein Fehler nie beim Meister selbst liegen kann, sondern wenn was schief geht, wird immer der Schüler oder die Schülerin verantwortlich gemacht.
1: Wagner plädiert für einen postguruistischen Buddhismus, der Autonomie und kritisches Denken als Korrektiv nutzt. Viele buddhistische Gruppen in Deutschland haben allerdings noch ein weiteres Problem: Es gibt kaum Nachwuchs.
2: Wenn man heute sich buddhistische Gruppen in Deutschland anschaut, da sieht man, das Gros der Anhänger sind die Menschen so um die 60 plus, graue Häupter, und eigentlich die Jugend kommt nicht mehr so recht mit, weil dieses utopische Element heute nicht mehr so in der Form da ist.
1: Wagner bezieht sich hier nicht auf von zugewanderten Buddhisten besuchte Klöster und Pagoden, sondern auf von Deutschen geleitete Konvertitenzentren, vorwiegend Theravada- und Zen-Gruppen. Einigen dieser Zentren gelingt aber doch ganz gut, neue Menschen anzusprechen. Ein Beispiel: der Einführungskurs Stadtpraxis im buddhistischen Stadtzentrum Hamburg-Altona. Dort arbeitet Psychologin Annette Hecker als Kursleiterin. Schon lange setzt sie sich mit Buddhas ursprünglicher Lehre auseinander.
3: Ja, die Stadtpraxis ist ein Kurssystem, das beginnt mit einem Einführungskurs, die so Grundlagen mit verschiedenen Meditationsmethoden und auch so Basics der buddhistischen Lehre vermittelt und auch dazu da ist, für die Teilnehmenden zu entscheiden, ist das wirklich das Richtige für mich? Und es geht ja eben darum, in Treue zu dieser ursprünglichen Lehre, wir sind nämlich im Theravada-Buddhismus, dem Frühbuddhismus verankert, also in Treue zu dieser ganz ursprünglichen Lehre des Buddha, die sich auf seine Lehrreden auch bezieht, gleichzeitig eine Praxis zu entwickeln, die für ein modernes, westliches Großstadtleben passt.
1: Die Suchenden sind oft Menschen im Berufsleben, die unter Stress leiden, aber auch einen tieferen Mangel an spiritueller Beheimatung erleben.
3: Das sind oft Menschen, die eben noch berufstätig sind, vielleicht auch Kinder haben und einfach über Belastung und auch Stress klagen. Und zum anderen, aber es gibt schon auch viele, die wirklich einen Mangel erleben, weil sie eben sich in der Tat in keiner Religion irgendwie mehr heimisch fühlen und gleichzeitig aber spüren, es fehlt mir was. Also diese spirituelle Dimension, sage ich jetzt mal. Und das kann man oft gar nicht so genau benennen, merkt aber im Lauf der Zeit dann, ach so, das war es, was mir gefehlt hat.
1: Dieser Ansatz zielt auf ein erkanntes Erleben, das weit über bloße Entspannung hinausgeht. Für Hecker ist der Weg nach innen kein spiritueller Selbstzweck. Sie versteht ihre Praxis als Teil eines engagierten Buddhismus. Dieser führt konsequent aus dem reinen Ruhen aus sich selbst heraus und stellt die Frage nach der Verantwortung in einer zerrissenen Gesellschaft. Es geht um eine Haltung, die Hecker aus Liebe gegen den Strom nennt. Eine Gesprächspraxis, die auch vor der Reflexion über den Zustand der Demokratie nicht zurückweicht.
3: Da werden wir aus einem Input heraus, in dem Fall geht es wirklich um, wie gefährdet ist die Demokratie hier in Deutschland. Das hat jetzt nicht unmittelbar was mit Buddhismus zu tun. Und doch sind wir aufgerufen, finde ich, uns da auch zu äußern.
1: Der Buddhist und Autor Wagner plädiert dafür, eine wache Alltagsethik aus Geduld und Mitgefühl zu leben.
2: Wir werden im Buddhismus, wenn wir uns damit befassen, vieles entdecken, was man auch im Christentum oder in der westlichen Philosophie finden kann. Aber wir werden auch das andere entdecken. Und diese Entdeckung des anderen ist auch wichtig. Und insofern habe ich einen gewissen Optimismus, dass jenseits dieses organisierten Buddhismus und all seiner Verhärtung und dogmatischen Verkrustungen, also dieser ganze buddhistische Ideenkorpus, was über die Jahrhunderte überliefert wird, dass das auch noch das Potenzial besitzt, um in einer globalisierten Lebenswelt Menschen Hilfe und Orientierung zu geben.
1: Vielleicht liegt das wahre Morgenlicht gar nicht über dem Abendland, wie es die Denker der Aufklärung im 18. Jahrhundert einst erhofften. Es leuchtet vielmehr dort, wo die Lehre nicht zur Flucht vor der Welt dient, sondern zur klaren Präsenz im Hier und Jetzt.
0: Zwischen Achtsamkeitstrend und Erlösung, wie sich der Buddhismus in Deutschland verändert hat, darüber berichtete Sven Ahnert. Das war Tag für Tag für heute und diese Woche. 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Mein Name ist Luisa Mayer. Schön, dass Sie zugehört haben.

0: 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Zunächst die Übersicht. Im Prozess um den Anschlag auf den Weihnachtsmarkt in Magdeburg ist der Täter zu lebenslanger Haft verurteilt worden. Die EU will wehrfähigen Ukrainern die Flucht vor dem Krieg im Land erschweren. Deutschland ist laut dem jüngsten UNO-Drogenbericht einer der wichtigsten Märkte für Ketamin in Europa. Die Meldungen im Einzelnen. Wegen des Anschlags auf den Weihnachtsmarkt in Magdeburg ist der Angeklagte zur Höchststrafe verurteilt worden. Das Landgericht Magdeburg verhängte unter anderem wegen Mordes eine lebenslange Haft und stellte die besondere Schwere der Schuld fest. Damit folgten die Richter der Forderung der Generalstaatsanwaltschaft. Der 51 Jahre alte Angeklagte war am 20. Dezember 2024 mit einem Mietwagen über den belebten Weihnachtsmarkt gefahren. Dabei starben 6 Menschen, mehr als 300 wurden verletzt. Laut Generalstaatsanwaltschaft handelte der Angeklagte aus persönlichen Motiven. Er habe keine Reue gezeigt. Der Angeklagte räumte in dem seit November andauernden Prozess zwar ein, einen Angriff geplant und das Auto gesteuert zu haben, er bestritt jedoch, dass er Menschen gezielt überfahren habe. Die EU-Kommission will die Aufnahme von wehrfähigen Ukrainern künftig erschweren. Um die Verteidigungsfähigkeit der Ukraine sicherzustellen, solle neu ankommenden Personen im Alter von 23 bis 60 Jahren grundsätzlich kein vorübergehender Schutz mehr gewährt werden, erklärte die Kommission in Brüssel. Kriegsflüchtlinge aus der Ukraine finden in der Europäischen Union nach der sogenannten Massenzustromrichtlinie Aufnahme. Ihre Schutzersuchen werden also nicht individuell geprüft. Das macht es Ukrainern bisher leichter, in der EU Schutz zu erhalten als flüchtenden Menschen aus anderen Gruppen. Diese Regelung will die EU-Kommission bis März 2028 verlängern. Das soll allerdings nicht mehr für die betroffenen Männer gelten. Im Bundestag läuft zur Stunde die abschließende Debatte über das von der schwarz-roten Bundesregierung auf den Weg gebrachte Gesetz zur Beschleunigung großer Bauvorhaben. Der Gesetzentwurf sieht vor, Verfahren für Autobahnen, Schienen und Wasserwege schneller durchzuführen. Das soll auch für Verkehrsprojekte im Rahmen des schuldenfinanzierten Sondervermögens von 500 Milliarden Euro gelten. Umweltschutzorganisationen kritisieren, dass wesentliche Verkehrsinfrastrukturen künftig im überragenden öffentlichen Interesse liegen sollen. Sie befürchten eine Aushöhlung des Naturschutzes. Bundesverkehrsminister Schnieder sagte vor der Bundestagsdebatte im Deutschlandfunk, man habe in den letzten Jahren zu wenig in die Infrastruktur investiert. Daher müsse man jetzt Gas geben. Mit dem Gesetz baue man Doppelprüfungen ab und ermögliche zum Beispiel, dass Ausgleichs- und Ersatzmaßnahmen von Dritten durchgeführt werden könnten. In der Diskussion um die Zukunft der Rente hat der Deutsche Gewerkschaftsbund ein eigenes Konzept vorgelegt. Darin werden die Anhebung des Rentenniveaus von derzeit 48 auf bis zu 53% und eine für alle Arbeitgeber verpflichtende betriebliche Altersvorsorge gefordert. Eine weitere Anhebung des Renteneintrittsalters wird abgelehnt. Zur Finanzierung wird vorgeschlagen, schrittweise auch Selbstständige sowie Abgeordnete einzubeziehen. Außerdem soll es einen Demografiezuschuss des Bundes geben, der zusätzlich Steuern auf hohe Vermögen und Kapitalerträge besteht. Der DGB hatte im Januar eine unabhängige Kommission eingesetzt, deren Ergebnisse nun vorgestellt wurden. Ihr gehören Vertreter von Gewerkschaften sowie von Wissenschaft, Wohlfahrtsverbänden und Politik an. Die Dachorganisation der größten Gewerkschaften reagierte damit darauf, dass die Bundesregierung eine Rentenkommission ohne Gewerkschaften und Arbeitgeber berufen hatte. In Paris gilt angesichts der Hitzewelle ab heute ein vorübergehendes Alkoholverbot im öffentlichen Raum. Bis zum Sonntagmorgen ist außerdem der Verkauf von Alkohol verboten, wie die Präfektur mitteilte. Von dem Verbot ausgenommen sind Restaurants und Gaststätten. Die Kliniken im Großraum Paris seien bereits voll ausgelastet, erklärte Polizeipräfekt Faure. Es gehe darum, diese von zusätzlichen alkoholbedingten Einsätzen zu entlasten. In Paris liegen die Temperaturen bei bis zu 41 Grad. In Deutschland wurde seit Einführung des Hitzewarnsystems im Jahr 2005 noch nie so früh im Jahr eine Hitzewarnperiode dieser Länge registriert. Wie der Deutsche Wetterdienst in Offenbach mitteilte, entwickeln sich Hitzewellen mit starken oder extremen Wärmebelastungen üblicherweise erst im Hochsommer. Drogenhändler nutzen der UNO zufolge Technologien und die weltweite Instabilität aus, um Länder mit neuartigen Drogen zu überschwemmen. Man beobachte einen beispiellosen Anstieg neuer Drogenarten auf dem Markt, hieß es im Weltdrogenbericht der Vereinten Nationen, der in Wien vorgestellt wurde. Im Berichtsjahr 2024 seien 5-mal mehr Drogenarten sichergestellt worden als noch 4 Jahre zuvor. 118 Substanzen seien erstmals im Umlauf gewesen. Ziel der Produzenten sei, mit den neuen Arten Vorschriften zu umgehen oder den Fund zu verhindern. Deutschland stieg laut UNO-Experten in den vergangenen Jahren zu einem der wichtigsten Umschlagplätze für Ketamin in Europa auf. Das Narkose- und Schmerzmittel werde aber auch als Rauschmittel genutzt, oft gemischt mit anderen Drogen. Beim Konsum seien lebensbedrohliche Zustände wie Atemstillstand und Bewusstlosigkeit möglich. Die Regierung in Australien will rund ein halbes Jahr nach der Einführung des weltweit ersten Social-Media-Verbots für Kinder nachbessern. Premierminister Albanese sagte dem Sender ABC, ein Schwerpunkt sei, die Internetaufsichtsbehörde mit mehr Befugnissen auszustatten. Seit Dezember sind Plattformen wie Instagram, Facebook und TikTok in Australien gesetzlich dazu verpflichtet, Nutzer unter 16 Jahren zu sperren oder deren Registrierung zu verhindern. Einer kürzlich veröffentlichten Studie zufolge nutzten allerdings 3 Monate nach Inkrafttreten des Verbots noch 85% der Australier im Alter von 12 bis 15 Jahren weiterhin soziale Medien. Ein Großteil der Nutzer umging die Vorgaben, indem sie bei den Netzwerken ein höheres Alter angaben oder bei der Registrierung ein Bild einer älteren Person nutzten. Die Regierung und die Behörden in Australien haben bereits rechtliche Schritte gegen mehrere Plattformen angekündigt. Und hier noch einmal die Übersicht. Im Prozess um den Anschlag auf den Weihnachtsmarkt in Magdeburg ist der Täter zu lebenslanger Haft verurteilt worden. Die EU will wehrfähigen Ukrainern die Flucht vor dem Krieg im Land erschweren. Deutschland ist laut dem jüngsten UNO-Drogenbericht einer der wichtigsten Märkte für Ketamin in Europa. Das Wetter. Heiß und sonnig. 31 bis 38 Grad. Im Westen und Südwesten lokal bis 41 Grad. Für weite Teile Deutschlands wird vor extremer Wärme gewarnt. Bitte beachten Sie die Empfehlungen für Hitzetage unter anderem vom Deutschen Wetterdienst. Morgen im Westen und Nordwesten zeitweise wolkig. Ab nachmittags einzelne kräftige Gewitter. Nach Osten und Süden hin sonnig. 35 bis 41 Grad. Am Sonntag zunehmend bewölkt. Im Tagesverlauf gebietsweise teils schwere Gewitter mit Sturmböen, Starkregen und Hagel. Richtung Osten und Südosten noch länger sonnig und trocken. Höchstwerte 32 bis 41 Grad. Das waren die Nachrichten.
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2: Und dazu begrüßt Sie heute Daniela Wiesler. Kriege, Klimakrise, Energiekrise, explodierende Benzin- und Kerosinpreise. Wer denkt da schon ans Reisen? Könnte man meinen, aber das Gegenteil ist der Fall. Der Sommerurlaub steht vor der Tür. Unterkünfte sind zumindest in einigen Regionen voll. Die Buchungszahlen für Kreuzfahrten schnellen in die Höhe. Selbst die Kurzstreckenflüge boomen. Wie geht Reisen in so einer Zeit? Sollten wir überhaupt noch reisen? Und wie wichtig ist uns das Reisen auch gerade in einer Weltlage wie dieser? Teuer, schädlich, unverzichtbar? Das Reisen in Krisenzeiten ist das Thema unserer Lebenszeit heute. Und wir möchten von Ihnen erfahren, meine Damen und Herren, wie sieht das bei Ihnen aus? Haben Sie Urlaub geplant oder ist das gerade für Sie nicht denkbar? Können Sie sich den anstehenden Sommer überhaupt noch leisten? Steht Ihnen der Sinn danach? Wenn nein, warum? Und wenn ja, wie und wohin reisen Sie? Und spielen die derzeitigen Krisen bei der Wahl Ihres Urlaubsorts oder des Transportmittels eine Rolle? Oder ist für Sie alles wie immer? Mit welchem Gefühl und mit welchen Gedanken reisen Sie? Rufen Sie uns an unter der kostenfreien Telefonnummer 00800 4464 4464. Ich sage es nochmal, 00800 4464 4464. Oder schreiben Sie uns eine E-Mail an lebenszeit@deutschlandfunk.de. Am besten mit Ihrer Telefonnummer, damit wir Sie auch zurückrufen können. Und vielleicht haben Sie auch vor kurzem Reisen erlebt, die Ihnen so ein bisschen Gedanken gemacht haben. Dann können Sie uns auch davon erzählen. Verändern Krisen und Spritpreise ihr Reiseverhalten? Dazu hat meine Kollegin Dörte Hinrichs vorab schon einige Stimmen gesammelt.
1: So direkt nicht, weil ich ohnehin wenig Fernreisen mache, sondern eher in Europa und meistens campen fahre. Daher nicht direkt, aber tatsächlich ist es so, dass ich jetzt auch also deswegen durchaus keine neue Fernreise planen würde.
3: Eigentlich nicht, nee. Ich reise so wahnsinnig viel sowieso nicht, aber weil es sich nicht so ergibt. Früher musste ich viel fliegen und durch die Gegend jetten und das mag ich sowieso gar nicht mehr. Insofern fahre ich am liebsten irgendwie nach Holland, an die Nordsee oder so. Und das hat sich auch nicht sehr viel geändert.
4: Also genau das Gleiche wie im letzten Jahr. Ich bleibe in Deutschland einfach, weil ja, um nicht so große Fahrtwege und so viel Fahrtkosten zu haben, so hohe, genau.
5: Also mit Krisenregion, wenn es gefährlich ist, dann fahre ich da weniger gerne hin, das ist klar.
6: Ja, es darf nicht viel kosten. Also ich bin 72 und ich beziehe eine winzige Rente und ich arbeite als Freiberuflerin. Aber ich habe da keine Probleme mit. Ich reise nicht viel. Dann höre ich auf, einen Monat lang zu arbeiten und dann fahre ich meistens Rad und dann bin ich irgendwo am Meer. Ja, und mit dem Zug. Ich fahre mit dem Zug. Also sehr primitiv.
7: Spritpreise haben natürlich einen Einfluss auf unser Urlaubsverhalten, aber da die Reise mit dem Wohnmobil ohnehin viel einspart ist, sind die Reisekosten eigentlich nebensächlich. Wenn es preiswerter wäre, wäre das okay, aber so ist die Lage nun mal und wir kommen damit zurecht.

0: gesagt hat, ich bin früher ganz viel gereist, auch beruflich und geflogen. Also hat er halt schon ganz viel hinter sich. Und wir hatten aber auch einer, der gesagt hat, oder einen Mann, der sagte, so ist es nun mal. Und gerade dieses so ist es nun mal finde ich auch ganz, ganz wichtig, weil viele Menschen sich doch damit abfinden und gerade beim Reisen halt vielleicht auch frühzeitig planen, buchen und sich darauf einstellen, dass es vielleicht etwas teurer ist und dann eventuell nicht 13 Nächte irgendwo bleiben, sondern nur 11.
1: Was sehen Sie an Veränderungen im Reiseverhalten der Menschen durch die geopolitische Lage und die Unsicherheiten in der Welt gerade? Verkürzung der Reise haben Sie gerade gesagt, das ist eher wahrscheinlich der finanzielle Aspekt. Aber welche Veränderungen sehen Sie?
0: Geopolitisch, sagen wir mal so, die Hauptreiseziele im Sommer sind Mittelmeer, Adria, gerne auch innerhalb Deutschlands. Und das sind ja glücklicherweise aktuell nicht die Krisengebiete. Die Regionen, die jetzt von Krieg belastet sind, das sind eher etwas exotische Gegenden, wo die sowieso nicht so wichtige Reiseziele waren. Da wird dann halt schon reagiert. Wir sehen das auch bei den Kreuzfahrten beispielsweise, dass Routen umgeplant werden. Aber das ist insgesamt eine Verschiebung. Also das heißt, dieses Reiseverhalten, das Reiseaufkommen, wir haben so 57 Millionen Reisende im Sommer, die verschieben sich ein bisschen. Aber es ist jetzt nicht, dass da große Einbrüche sind oder Menschen auf einmal eine Dame sagte, ja, ich fahre mit der Bahn, aber die Anteile der Bahn sind immer noch sehr gering. Also das Reiseverhalten ist zusammenfassend sehr, sehr stabil.
1: Wohin reisen Sie persönlich diesen Sommer?
0: Diesen Sommer wahrscheinlich tatsächlich Dänemark mit dem Zug, wenn er dann fährt.
1: Welche Reisen, also vielleicht ist das, genau, wir haben gehört, einige tun das auch, aber andere werden vielleicht auch weiter wegfliegen oder fahren. Was sagen die Trends und Zahlen? Welche Art von Reisen boomt? Sie haben gerade schon gesagt, Kreuzfahrten sind auch dabei, richtig?
0: Ja, mit dem Begriff Boom bin ich immer so ein bisschen vorsichtig, weil das halt schwierig ist zu sagen, wann ist es wirklich ein Boom. Also was wir sehen ist die Verteilung und das wichtigste Element im Sommer ist immer noch die Pauschalreise. Das heißt, das sind auch die Reisen, die im Winter gebucht werden. Also wenn es nicht gerade 35 Grad sind, sondern wenn es ganz uselig zu Hause ist, dann wird halt geguckt, gerne auch mit der Familie, wo fahren wir denn hin? Und dann geht es um Pool und Sonne und Strand und ein bisschen Spaß und vielleicht Eis für die Kinder inklusive. Und das ist dann die Pauschalreise, die gebucht wird. Etwa die Hälfte der Reisen, der Urlaubsreisen entfallen da drauf. Das ist ein ganz wichtiges Segment seit Jahren. Was steigt von den Zahlen her, ist tatsächlich anteilig, sind die Fernreisen. Ne? Obwohl ja gesagt wird, Reisen ist so teuer. Spannenderweise sind gerade die teureren Produkte stärker nachgefragt. Auch sowas wie Kreuzfahrten. Die laufen ganz gut. Und dann haben wir halt so diesen Bereich des Campings, das Thema Wohnmobile, mit Wohnmobil unterwegs sein. Auch da steigen die Zahlen, aber jetzt im Vergleich zu den anderen Reiseformen nicht überproportional viel.
1: Kreuzfahrten sind ja oft auch verbunden mit langen Anreisen per Flugzeug und nicht nur die Fernreisen. Und an dieser Stelle würde ich gerne unseren zweiten Gast dazu holen, denn ich weiß, das ist ein echtes Schmerzthema für ihn. Stefan Gössling, Professor für Tourismusforschung an der Linné-Universität im schwedischen Kalmar. Und er erforscht die Wechselwirkungen zwischen Tourismus, Verkehr und Nachhaltigkeit und hat hierzu schon weltweit auch Regierungen oder internationale Organisationen wie die UN, die EU oder die Weltbank beraten. Guten Morgen, Herr Gössling.
2: Guten Morgen.
1: Kreuzfahrten boomen, was bedeutet das umwelttechnisch? Oder boomen wollen wir nicht sagen. Die Zahlen für Kreuzfahrten gehen hoch, haben wir gerade gehört.
2: Was bedeutet das umwelttechnisch? Ich glaube, es ist eine ganz gute Phase gerade, um dieses Thema zu diskutieren. Wir sehen ja, die Hitze nimmt zu. Das ist natürlich das, was wir auch erwarten in der Klimaforschung, dass es wärmer wird. Was wir jetzt erleben, ist Teil eines Trendes, der sich beschleunigen wird. Und vor diesem Hintergrund macht mir natürlich jede Tonne CO2, die emittiert wird, Sorgen, denn jede zusätzliche Tonne bedeutet auch zusätzliche Erwärmung. Da kommen wir dann zu der Frage, welche Tourismusformen besonders stark zum Klimawandel beitragen. Und das sind natürlich Fernreisen mit dem Flugzeug, wo große Distanzen überwunden werden, entsprechend große Kerosinmengen auch benötigt werden. Und dann die Kreuzfahrten, weil dort ja sehr viel Raum bewegt wird. Also die Schifffahrt ist sehr effizient, wenn man Waren transportiert, aber

0: eben sehr ineffizient, wenn man Personen transportiert, weil da vor allen Dingen Raum bewegt wird. Wenn dann noch eine Anreise mit dem Flugzeug dazukommt, um überhaupt erstmal an Bord zu gehen, in einem anderen Land vielleicht, dann ist das aus Klimaperspektive halt problematisch, weil wir mit einer einzigen Reise sehr hohe Emissionen verursachen können.
1: Es gab ja vor ein paar Jahren den Begriff Flugscham, dass Menschen angesichts der Klimakrise ganz bewusst entschieden haben, gar nicht mehr zu fliegen. Und es war gerade bei einigen jungen Menschen verpönt, Fernreisen oder Städtetrips mit dem Flieger auf Social Media zu posten, weil das mit der Verantwortung für den Umweltschutz nicht zu vereinen war. Hat sich das verändert? Ist Flugscham passé?
0: Ja, die Flugscham gibt es nicht mehr. Die ist passé. Ja. Ich glaube zwar, dass in
2: Gab's
0: einigen
2: Bevölkerungs...
0: ja, doch, also das haben wir nachgewiesen.
2: Ja,
0: wir haben eine Studie gemacht zum Frau Heuwinkel, bitte.
2: Ja, sorry, aber also bei diesem Begriff Flugscham, also sicherlich gab es einen Anteil, gerade auch jüngere Menschen, die dann auf das Flugzeug verzichtet haben. Das ist aber, finde ich, immer noch ein relativ kleiner Teil. Also ich glaube, nur darauf zu fokussieren, dass wir sagen, da gibt es Menschen, die haben Flugscham, die fliegen nicht mehr, ist schwierig. Ich würde auch ungern sagen, alle jungen Leute sind verantwortungsvoll, weil wir andererseits Menschen haben im jungen Alter, die immer nach Mallorca jetten, um da Party zu machen, weil der Eintritt eine mallorquinische Disco billiger ist als hier in Köln. Das ist ein bisschen schwierig und grundsätzlich fände ich auch mal die Überlegung wichtig, weil Scham ist ja selten ein gutes Motiv für menschliches Handeln. Ne, das ist so was Verdecktes, Verstecktes. Vielleicht nur so als Ergänzung von mir noch dazu.
1: Dann jetzt Herr Gößling mit den Studien.
0: Ja, wir haben also 2020 was veröffentlicht mit Daten von 2019, konnten also doch nachweisen, dass Flugscham präsent ist in Deutschland, zumindest in der Form von Diskussionen, die man untereinander führt. Signifikante Veränderung beim Reiseverhalten konnten wir noch nicht nachweisen, auch wenn eine Tendenz in den Daten zu sehen war. Aber mit der Pandemie und deren Ende war das Thema dann, glaube ich, auch vorbei, einfach weil viele dann das Gefühl hatten, nachholen zu müssen. Und wir jetzt eigentlich in einer Post-Pandemie-Situation sind, die von sehr großer wirtschaftlicher, persönlicher Unsicherheit geprägt ist, eben auch durch die aktuellen Entwicklungen mit der Straße von Hormus und den ganzen Diskussionen über Deutschlands wirtschaftliche Lage. Das bedeutet, dass man eher an sein eigenes Projekt denkt und das, was einem persönlich wichtig ist und nicht mehr so das gesellschaftliche große Ganze möglicherweise präferiert bei den Entscheidungen. Und dadurch, glaube ich, haben wir jetzt diesen neuen Trend tatsächlich, wo viele Leute auch Fernreisen buchen und auch sehr CO2-intensive Reisen machen.
1: Was sehen Sie in Ihrer Forschung ergänzend noch zu Frau Heuwinkel? Wo gibt es Einbrüche im Tourismus und warum? Was sind die Sorgen der Menschen konkret?
0: Ja, da könnte ich jetzt nicht aus meinen eigenen Studien berichten. Ich glaube, es ist auch ein bisschen zu früh, sich auf Forschung zu berufen. Wir brauchen ja immer eine Zeit, um dann sozusagen ex post Dinge erklären zu können. Im Moment, glaube ich, gibt es viele Debatten über ja, das Thema, wie es jetzt weitergeht. Ich vermute, dass wir im Moment eine Situation haben, wo viele Leute noch nicht richtig wissen, wie sie das nächste Jahr planen und wo sie hinwollen. Einfach weil diese ökonomische Unsicherheit dazu führt, dass man noch ein bisschen ja, vielleicht Zeit braucht, um genauer zu verstehen, ob man die Ressourcen hat und dann erst die Entscheidungen trifft. Aber ich wüsste jetzt nicht, dass wir uns dazu schon wirklich fest äußern können zu diesen Fragen.
1: Ich habe öfter jetzt schon gehört, dass Menschen auch Angst haben, Fernreisen zu haben, weil sie Furcht haben, wegen der steigenden Kerosinpreise nicht mehr zurückzukommen. Ist das realistisch? Wie ist das mit dem Kerosin?
0: Normalerweise, wenn man eine Reise bucht, dann ist ja der Preis bezahlt. Also wenn man jetzt nicht nur einen Hinflug bucht und wartet mit einem offenen Rückflug.
1: Aber dass Flüge gestrichen werden oder so. Mhm.
0: Ja, das, die Airlines sind ja trotzdem verpflichtet, die Leute nach Hause zu bringen. Also ich sehe jetzt nicht, dass das ein großes Risiko ist, sondern man hat als Reisender ja schon eine gewisse Planungssicherheit und ist auch abgedeckt, dass man wieder nach Hause zurückkehren kann. Ich glaube eher, dass die Frage ist, wie es sich jetzt im nächsten Jahr entwickelt. Wir haben ja im Moment eine Situation, die eigentlich die Reisen nicht so stark betrifft, weil die alle schon vor geraumer Zeit ihre Reisen gebucht haben. Und die Streichungen sind ja vor allen Dingen Strecken, die eh nicht hochfrequentiert sind, vermutlich sowieso nur beflogen werden, weil es noch irgendwelche Subventionen gibt. Und die Fluggesellschaften rausnehmen können, weil sie eben die verbleibenden Passagiere, die noch transportiert werden müssen, dann auf anderen Strecken oder mit Carriern in der Allianz dann zurückbringen können. Das ist dann immer noch billiger, als den Flug selbst zu machen. Aber ich denke, auch wenn es einen kleinen Umweg gibt, sollte eigentlich da Planungssicherheit bestehen für die Reisen.
1: Peter Wilhelm ist in der Leitung aus Berlin. Guten Morgen, Herr Wilhelm.
3: Guten Morgen, danke, dass ich dabei sein darf.
1: Gerne, was sind Ihre Gedanken zum Thema Reisen in Krisenzeiten?
3: Ja, wir haben vor allem jetzt auch wieder die Hitzewelle, die klimabedingte, und finde, dass das halt doch auch eigentlich ein konstantes, wichtigstes Merkmal bei der Planung von Reisen sein sollte. Und mein Vorschlag ist eben, und ich versuche das auch selbst so umzusetzen, Fernstrecken mit der Bahn und dann vor Ort vielleicht einen Leihwagen vorzugsweise elektrisch zu nehmen. Weil es ist aus meiner Sicht paradox, noch mit Flugzeugen in Urlaubsländer zu fliegen, wo die Wälder wegen dieser Flugzeuge brennen, oder eben auch mit dem Autoverkehr sich in die Autobahnschlangen einzureihen, wo auch bekannt ist, dass auch der Autoverkehr maßgeblich noch oder wenigstens Verbesserungen bezüglich von Emissionen bisher geleistet hat. Also ich behaupte und kann selber auch bestätigen, es lassen sich schöne Reisen planen, wenn man diesen Maßstab als Fokus zuvor hat.
1: War das immer schon bei Ihnen so, oder sind Sie früher jemand gewesen, der gerne auch weiter weg geflogen ist?
3: Ich bin hin und wieder noch geflogen und wusste damals nicht so weit weg, meistens doch so dann mal Tunesien, oder aber nicht oft, und damals aber schon auch immer mit dem Bewusstsein, dass ich gerade im Widerspruch zu meinen ökologischen Ansprüchen stehe. Bin schon lange nicht mehr geflogen. Ich weiß schon natürlich, manche Reiseziele und so sind dann einfach vielleicht ohne Flieger nicht vermeidbar, klar, aber ich würde einfach mal sagen, lass uns sofort erstmal die Reiseziele auch ein bisschen danach sortieren. Muss es halt vielleicht nicht da sein, sondern kann auch ein anderes schönes Ziel sein, das ökologisch sinnvoll erreichbar ist. Ich glaube, da ist viel machbar. Und wenn schon dort praktisch einfach mal auf dieser, ich sag mal, inneren Präferenzliste, die ja immer noch von, finde ich, von schlechten Gewohnheiten geleitet ist, wenn man da mal ein bisschen dran arbeiten würde, wäre auch schon viel zu machen.
1: Was sehen Sie in Ihrem Umfeld? Wie sieht das da aus? Bekannte oder Kollegen, wird da viel gereist wieder? Gibt es da Einschränkungen auch durch die politischen Gegebenheiten gerade in der Welt?
3: Das mit dem Politischen weiß ich nicht genau. Ich habe auch viele Freunde, die sich für Osteuropa interessieren. Da ist natürlich Russland im Augenblick nicht mehr das Reiseziel. Kann ich jetzt nicht so genau sagen, was die Motivation betrifft. Ich sehe aber, dass ich schon noch so intern eine Gruppe habe, wo wir öfters über die Autofahrerei diskutieren, wo einfach erstmal noch, wie soll ich sagen, davon nicht abgelassen wird, solange dies und jenes und das nicht so genau komfortabel ist wie alles andere. Und die andere Gruppe, die von vornherein auch schon eher versucht, sich diesem Ziel anzunähern, wie ich es auch versuche. Wir werden es nicht hundertprozentig toll hinkriegen, aber es geht einfach mal schon um das Wissen drum, dass wir schöne Reisen machen können, wenn wir da diesen Maßstab vor uns haben und das nicht schon jetzt die ganz schlimme Beschneidung von Freiheit ist.
1: Vielen Dank, Herr Wilhelm. Und ich würde das direkt gern weitergeben. Frau Heuwinkel, Herr Gößling, das, was jetzt Herr Wilhelm beschreibt, ist ja etwas, wir wissen ja eigentlich, dass das nicht gut ist, dass wir das tun. Wenn trotzdem so viel gereist wird, ist das so eine Haltung von jetzt ist eh schon alles egal, oder warum gibt es da diese Divergenz?
2: Ich würde sagen, es sind verschiedene Punkte. Also es ist einerseits dieses, dass Urlaub immer noch eine Ausnahmesituation ist. Also es gibt sehr viele Menschen, die sehr umweltbewusst leben, sagen wir mal 50 Wochen im Jahr. Und wenn dann der Urlaub ist, wird mal gesagt, naja, komm, jetzt für die 2 Wochen machen wir es ein bisschen anders. Also das heißt, wir haben gerade beim Reisen viele Entschuldigungsstrategien. Und dann würde mich eigentlich auch interessieren, bei dem Herrn Wilhelm, was er für Erfahrungen gemacht hat, tatsächlich dann mit der Bahn zu reisen. Weil er hat ja selber auch gesagt, dieses wenig komfortabel. Und wir sollten auch nicht vergessen, die Tourismusbranche, Wirtschaft, die sind hochspezialisiert, wirklich Reisen total einfach zu machen.
1: Wir fragen ihn mal, er ist ja noch in der Leitung.
2: Ja, genau.
3: Also ich kann auch sagen, ich pendle sehr viel zwischen Berlin und Baden-Württemberg, weil ich da noch aus familiären Gründen. Und sage auch, trotz aller Vorkommnisse würde ich den Teufel tun, mich an die Strecke auf die Autobahn zu knallen. Also zum Thema Komfort ist da für mich schon mal das Thema ganz klar, dass ich dann mit dem IC, mit dem Schnellzug darunter, auch bei allen Unwägbarkeiten auf jeden Fall komfortabler unterwegs bin, sowieso. Und ich glaube, wie gesagt, man kann wirklich die Diskussion dann am Ende auch so führen, wo die maximalen Komfortverluste dann da sind, bei der Bahn oder auf der anderen Seite. Ich glaube aber, das Vorfeld, das wird schon sehr oft von der Autoseite zu früh abgeschlossen. Es ist ja so mit der Verspätung, es ist ja so, wo man noch gar nicht geprüft hat. Also ich kann Ihnen aus meiner Erfahrung sagen, wenn man sich mit dem Zugfahren genauso gut auskennt wie meine Autofahrerfreunde mit dem Autofahren, dann können Sie von vornherein so planen, dass Sie nicht diese Katastrophen haben.
1: Mhm. In der Regel. Ja, ist ja Reisen.
3: Oder nicht mehr als auf der Autobahn. Sagen wir so.
2: Ja, wenn Sie diese Kompetenz haben, und das ist ja genau der Punkt auch
3: ja,
2: wieder.
3: Ja, die müssen sich aneignen. Das ist eine Luftfrage. Ja. Ne? Von den Gewohnheiten abrücken und etwas ändern.
2: Ja. Ja. Genau.
1: Ja. Nun ist ja Reisen auch immer auch ein oder werden wir gleich noch drüber reden, ein Streben nach neuen Zielen, Neugier, Abenteuer. Herr Gößling, ganz kurz noch, bevor die Nachrichten gleich anfangen, was würden Sie sagen, warum ist es so, dass wir eigentlich wissen, dass wir das nicht mehr tun sollten und trotzdem viele Menschen in die Ferne reisen und fliegen?
0: Ich denke, für viele ist es tatsächlich eine Frage der Zweckmäßigkeit. Wir haben über Komfort geredet, aber die relevantere Frage bei Reisen ist eigentlich die der Ökonomie. Was kostet es? Die Bahn ist häufig teurer als das Flugzeug. Ich bin selbst kürzlich nach Malta gefahren und habe es dann verglichen. Ich bin also mit der Bahn unterwegs gewesen, habe es dann verglichen mit den Flugpreisen. Es ist exakt ein Faktor 7 in den Kosten gewesen, also 7-mal teurer Bahn zu fahren. Mhm. Und man hat natürlich das auch im Hinterkopf, wenn man bucht. Das ist gleichzeitig natürlich auch das schlechte Gerücht, das die Bahnen im Moment hatten.
1: Wir sprechen gleich an dieser Stelle weiter. Teuer, schädlich, unverzichtbar. Über das Reisen in Krisenzeiten werden wir auch nach den Nachrichten weiter sprechen. Wir sind gespannt auf Ihre Erfahrungen und Gedanken dazu. Wie und wohin reisen Sie und haben sich Ihre Reisepläne verändert durch die Weltlage, die Kriegen und die steigenden Preise? Vielen Dank an Herrn Wilhelm. Erzählen Sie uns auch unter der kostenfreien Telefonnummer 00800 4464 4464 oder mailen Sie an lebenszeit@deutschlandfunk.de, am besten direkt mit Ihrer Telefonnummer, damit wir Sie auch zurückrufen können. Und wenn Sie lieber anonym bleiben möchten, geht das natürlich auch.
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5: 10.30 Uhr die Nachrichten. Die EU-Kommission will ukrainische Männer im wehrfähigen Alter von einer Regelung für einen automatischen Anspruch auf Schutz in der EU ausschließen. So solle die Verteidigungsfähigkeit der Ukraine sichergestellt werden, erklärte die Kommission in Brüssel. Damit komme man einer Bitte der Ukraine nach. Kriegsflüchtlinge aus dem Land werden derzeit auf Grundlage der sogenannten Massenzustromrichtlinie in der Europäischen Union aufgenommen. Das macht es Ukrainern bisher leichter, in der EU Schutz zu erhalten. Diese Regelung will die EU-Kommission bis März 2028 verlängern, allerdings nicht mehr für neu ankommende Männer im Alter von 23 bis 60 Jahren. Die Mitgliedstaaten müssen dem Vorschlag der Kommission noch zustimmen. Wegen des Anschlags auf den Weihnachtsmarkt in Magdeburg ist der Angeklagte zur Höchststrafe verurteilt worden. Das Landgericht Magdeburg verhängte unter anderem wegen Mordes eine lebenslange Haft und stellte die besondere Schwere der Schuld fest. Damit folgten die Richter der Forderung der Generalstaatsanwaltschaft. Der 51 Jahre alte Angeklagte war am 20. Dezember 2024 mit einem Mietwagen über den belebten Weihnachtsmarkt gefahren. Dabei starben 6 Menschen, mehr als 300 wurden verletzt. Laut Generalstaatsanwaltschaft handelte der Angeklagte aus persönlichen Motiven. Er habe keine Reue gezeigt. Der Angeklagte räumte in dem seit November andauernden Prozess zwar ein, einen Angriff geplant und das Auto gesteuert zu haben, er bestritt jedoch, dass er Menschen gezielt überfahren habe. Bundesgesundheitsministerin Warken will die Suizidprävention bundesweit stärken. Das geht aus einem Gesetzentwurf hervor, aus dem die Rheinische Post zitiert. Demnach ist unter anderem die Schaffung einer Bundesfachstelle für Suizidprävention geplant, die ein Konzept für eine bundesweit einheitliche Krisendienstrufnummer entwickeln soll. Eine solche Nummer forderten auch mehrere Verbände in einer gemeinsamen Erklärung. Es dürfe in Deutschland nicht vom Wohnort oder vom Zufall abhängen, ob Menschen in suizidalen Krisen schnell qualifizierte Unterstützung finden, betonte die Leiterin des Nationalen Suizidpräventionsprogramms Schneider. In Deutschland gibt es nach Angaben des Bundesgesundheitsministeriums jährlich rund 10.000 Suizidfälle. Drogenhändler nutzen der UNO zufolge Technologien und die weltweite Instabilität aus, um Länder mit neuartigen Drogen zu überschwemmen. Man beobachte einen beispiellosen Anstieg neuer Drogenarten auf dem Markt, heißt es im Weltdrogenbericht der Vereinten Nationen, der in Wien vorgestellt wurde. Im Berichtsjahr 2024 seien 5-mal mehr Drogenarten sichergestellt worden als noch 4 Jahre zuvor. 118 Substanzen seien erstmals im Umlauf gewesen. Ziel der Produzenten sei, mit den neuen Arten Vorschriften zu umgehen und oder den Fund zu verhindern. Deutschland stieg laut UNO-Experten in den vergangenen Jahren zu einem der wichtigsten Umschlagplätze für Ketamin in Europa auf. Die Regierung in Australien will rund ein halbes Jahr nach der Einführung des weltweit ersten Social-Media-Verbots für Kinder nachbessern. Premierminister Albanese sagte dem Sender ABC, ein Schwerpunkt sei, die Internetaufsichtsbehörde mit mehr Befugnissen auszustatten. Seit Dezember sind Plattformen wie Instagram, Facebook und TikTok in Australien gesetzlich dazu verpflichtet, Nutzer unter 16 Jahren zu sperren oder deren Registrierung zu verhindern. Einer kürzlich veröffentlichten Studie zufolge nutzten allerdings 3 Monate nach Inkrafttreten des Verbots noch 85% der Australier im Alter von 12 bis 15 Jahren weiterhin soziale Medien. Ein Großteil der Nutzer umging die Vorgaben. Die Regierung und die Behörden in Australien haben bereits rechtliche Schritte gegen mehrere Plattformen angekündigt. Das Wetter heiß und sonnig, 31 bis 38 Grad, im Westen und Südwesten lokal bis 41 Grad. Für weite Teile Deutschlands wird vor extremer Wärme gewarnt. Bitte beachten Sie die Empfehlungen für Hitzetage unter anderem vom Deutschen Wetterdienst. Morgen im Westen und Nordwesten zeitweise wolkig, ab nachmittags einzelne kräftige Gewitter. Nach Osten und Süden hin sonnig, 35 bis 42 Grad. Am Sonntag zunehmend bewölkt, im Tagesverlauf gebietsweise teils schwere Gewitter mit Sturmböen, Starkregen und Hagel, Richtung Osten und Südosten noch länger sonnig und trocken. Höchstwerte 32 bis 42 Grad. Das waren die Nachrichten.
1: Es geht weiter mit der Lebenszeit, heute mit Daniela Wiesler am Mikrofon. Sommer, Sonne, endlich Urlaubszeit. Aber Extremwetterereignisse, Krisen und Kriegsregionen verändern immer häufiger unsere Reisepläne und Urlaub ist teurer geworden. Nicht nur Sprit- und Kerosinpreise sind geradezu explodiert. Und trotzdem möchten viele Deutsche nicht auf die schönste Zeit des Jahres verzichten und sich erholen. Aber verändert die wirtschaftliche Lage oder verändert die Klimakrise unser Reiseverhalten? Teuer, schädlich, unverzichtbar? Über das Reisen in Krisenzeiten möchte ich weiter sprechen mit dem Tourismusforscher Stefan Gößling, mit der Tourismussoziologin Kerstin Heuwinkel und mit Ihnen, meine Damen und Herren. Wie sieht das bei Ihnen aus? Wie sehen Sie, was machen Sie in diesem Sommer? Fahren oder fliegen Sie wie geplant in den Urlaub oder haben Sie umgeplant in Bezug auf das Ziel, auf die Länge, die Kosten oder fällt der Urlaub dieses Jahr für Sie aus wegen der Krise, den Umweltbedenken oder der finanziellen Belastung? Und wenn Sie wie gewohnt reisen, mit welchem Gefühl reisen Sie? War das für Sie jetzt ganz selbstverständlich? Oder haben Sie vorher lange überlegt? Gab oder gibt es auch Bedenken oder Befürchtungen? Und was hat letztendlich den Ausschlag gegeben? Erzählen Sie uns von Ihren Urlaubsplänen oder vielleicht auch Ihren Urlaubserfahrungen in den letzten Monaten, bei denen Sie ins Nachdenken gekommen sind. Rufen Sie uns an unter der kostenfreien Telefonnummer 00800 4464 4464. Ich wiederhole es nochmal, 00800 4464 4464. Oder schicken Sie uns eine E-Mail an lebenszeit@deutschlandfunk.de. Und angerufen hat uns Phil Robin Weber. Guten Morgen.
4: Guten Morgen.
1: Wie sieht es mit Ihren Reiseplänen aus?
4: Konkret geht es für mich Ende August nach China. Meine allererste große Reise. Ich bin sehr gespannt. Das war für mich so ein bisschen, was Neues ausprobieren. Und ich glaube, das merke ich auch so, ich sag mal, bei meinen Kommilitonen, bei meinen Freunden, dass viele sich jetzt, weil ihnen das Thema Klimawandel und so sehr, sehr bewusst ist, noch einmal so große Reisen machen wollen und sich ablenken wollen von so den Krisenzeiten. Und ehrlicherweise, es war auch gar nicht, also zumindest die Flugbuchung war auch gar nicht so teuer. Ich glaube, ich habe 350 Euro bezahlt für beide, also jeweils einen Hin- und jeweils einen Rückflug. Und deswegen ist es, meine anekdotische Evidenz so ein bisschen gegen des Trendes, dass das so unfassbar teuer ist mit den Fernreisen.
1: Haben Sie sich Gedanken gemacht, jetzt nach China zu fliegen, bei dem, was alles in der Welt los ist? Also haben Sie sich erkundigt, haben Sie geschaut, worauf Sie achten müssen, wenn Sie reisen? Oder ist das gar kein Gedanke gewesen jetzt?
4: Also so organisatorische Fragen wie die Impfung zum Beispiel, natürlich kümmert man sich darum. Aber ehrlicherweise habe ich ja das Privileg eines deutschen Passes und ich mache mir da keine Sorgen. Das möchte ich auch ausnutzen, dass ich die Möglichkeit dazu habe. Und die letzten Jahre waren wir immer mit dem Auto auf Roadtrips unterwegs im Balkan, auch gerade weil alles andere halt so teuer war. Und das ist dann mal so, wenn ich dann schon reise, dann möchte ich wenigstens ans andere Ende der Welt, ganz blöde gesagt. Und da waren auch weniger schlechtes Gefühl wegen des Klimas. Und das kann ich auch bei den meisten anderen meiner Altersgenossinnen würde ich für diese unterschreiben.
1: Das heißt, das ist die Sehnsucht nach was jetzt gerade bei Ihnen und bei Ihren Altersgenossinnen, bei den Kommilitoninnen und Kommilitonen. Was ist es, was Sie suchen, wenn Sie diese Reise machen?
4: Ja, ich glaube, es ist wirklich das Fernweh. Also diese Flucht quasi aus so diesem Alltäglichen, weil man begegnet ja den Krisen. Also gerade als junger Mensch hat man ja, also da möchte ich jetzt gar nicht anfangen von, aber ne, mit Wohnen, Barverkürzungen, allerlei. Und wenn man dann wenigstens so diesen Leuchtturm hat von wegen, ach ja, da kann ich wenigstens in Semesterferien mal dem Ganzen entfliehen. Und das hat mich so angetan, hat mir so zugesprochen, dass ich mir dachte, ja, diesen Sommer möchte ich auch mal, das erste Mal quasi außerhalb von Europa Urlaub machen. Und so war quasi die Denke dahinter.
1: Und ich glaube, da sind Sie auch gar nicht allein, ne, Frau Heuwinkel, weil was ist es, was Menschen was Menschen in die Ferne treibt? Was ist es, warum reisen wir als Menschen eigentlich?
2: Ja, das war schon sehr schön, was Herr Weber sagte, dieses Fernweh, was auch immer dahinter steckt. Ne? Also wenn man Menschen fragt, was ist denn eigentlich Fernweh, das kann oft gar nicht so beschrieben werden, aber das ist so eine gewisse Sehnsucht, das sind Bilder, das sind Fantasien, das sind auch Möglichkeiten. Also gerade beim Reisen und wenn Land gereist wird, was ich noch nicht kenne, habe ich halt die Möglichkeit, auch mich selbst neu zu entdecken, mich selbst zu erfahren, ich zu sein. Und das kombiniert mit diesem mal weg, mal vergessen, mal ausblenden. Das sind zwei unglaublich starke Motive. Und wenn die im Doppelpack halt auftreten und dann auch noch, das war ja auch das Wichtige, der Preis gar nicht so teuer ist, wie vielleicht erwartet. Das ist ja das Spannende. Wir hören momentan immer, es ist das mega teuer und dann gucken wir und denken, ach, ist gar nicht so teuer, super, jetzt erst recht. Also das sind so ganz spannende Kombinationen, die wir momentan haben und gerade bei jüngeren Menschen verstehe ich auch, dass sie sagen, ich arbeite viel, ich studiere, ich mache sonst Roadtrips und jetzt mal diese Reise.
1: Es ist ja auch ein bisschen das Dilemma, ne, dass gerade jetzt vielleicht für manche eine Frage der geopolitischen Risikobewertung ist. Wo ist es sicher? Wo ist es bezahlbar? Was kann ich auch in meinem Gewissen vereinbaren? Aber gerade in diesen Krisenzeiten sehen sich ja die Menschen ganz besonders nach so ein bisschen Entspannung und Eskapismus. Also die Frage ist, wie wichtig ist das Reisen für uns auch und gerade in Zeiten von Krisen? Vielleicht dann, ja,
2: also
1: Frau Heuwinkel, dann Herr Kassling.
2: Ja,
1: Bitte, Frau Häufchen.
2: Entschuldigung. Ja, gerade bei Krisen ist es ja so, dass wir mal raus wollen, dass wir abschalten wollen, die Tür schließen und vergessen. Und gerade dieses Mal vergessen können ist ganz, ganz wichtig. Da kann man natürlich jetzt kritisch sagen, ah, das ist nur ein Verdrängen. Ja, kann gut sein. Aber wenn von morgens bis abends sonst Stress ist, Unruhe ist und im Urlaub, und wir dürfen ja nicht vergessen, viele Reisen sind ja auch gar nicht alleine, sondern mit Menschen, die wichtig sind, und da mal so eine kleine Insel zu haben, wo Gemeinsamkeit erlebt werden kann, dann ist das sehr wirksam. Und natürlich könnte ich das auch in der Nähe machen, aber es fällt halt leichter, wenn ich irgendwo ankomme. Es riecht anders, es schmeckt anders, die Menschen reden anders. Dann bin ich viel eher mal weg, als wenn ich es vielleicht in vertrautem Umfeld mache.
1: Herr Gößling. Entschuldigung, nee, bitte, Herr Weber.
4: Wenn ich da noch ergänzen darf, also gerade bei jüngeren Menschen, oder zumindest so wie ich es wahrnehme, sind es auch keine Reisen, wo man jetzt mal eine Woche weg ist oder so, dann handelt es sich oft um anderthalb Monate, weil eben auch die zeitlichen Kapazitäten noch da sind. Und dann ist es auch sehr, sehr viel immersiver, und dann kommen die Menschen auch so ganz anders zurück. Und ich glaube, so zumindest ist auch gerade bei jungen Menschen, ich kann jetzt nicht für, also ich bin noch keine 40, aber habe ich das Gefühl, das ist auch der Wunsch quasi so, dieser kulturelle Austausch in dieser globalisierten Welt, das auch mal persönlich zu erfahren und nicht immer nur durchs Handy oder irgendwie durch Social Media, wo man ja sowieso so eine permanente Konfrontation mit dem Außen hat, sondern auch wirklich mal einfach woanders zu leben für eine kurze Zeit. Und dann ist es weniger das 4-Sterne-Hotel, sondern das Bed and Breakfast oder das Hostel oder die günstige Unterkunft dann irgendwo in Südostasien, wo man unterkommt. Und was die Menschen mir auch berichten oder was für Bilder mir die zeigen, wie sie mit Menschen vor Ort quasi dann auch zusammen feiern gehen oder Freunde gefunden haben, die teilweise, oder Freundschaften gefunden haben, die auch noch lange anhalten. Also das fand ich immer sehr beeindruckend, aber genau.
1: Das heißt, Reisen in seiner ursprünglichen Form des Bildens, auch Charakterbildens, Erfahrungen sammelns. Herr Gößling.
0: Ja, ich hätte eigentlich noch mal eine Frage an Herrn Weber. Hätte es denn jetzt auch eine andere Destination sein können als China, oder warum fiel die Wahl dann auf genau China?
4: Hätte durchaus eine andere Destination sein können. Ich habe mich da jetzt nicht auf China festgelegt. Es war einfach die Mischung auf der einen Seite halt des guten Preises, und ich glaube, wir haben Anfang des Jahres gebucht, da war das mit dem Krieg noch eine, also da war das, glaube ich, noch ein Risikopreisnachlass, der da reingespielt hat, und einfach die Distanz, weil ich möchte jetzt nicht unbedingt vor die Haustür fliegen. Also das ist schon, also nicht, dass ich ein schlechtes Gewissen dann, also hätte ich vielleicht dann eher gehabt, aber der Wunsch nach die Weite ist schon da, und ehrlicherweise nach Amerika oder, also ich sag mal, die Vereinigten Staaten, da möchte ich auf gar keinen Fall hin. Also das mag ich auch bei meinen Freunden oder so, dass, also das, was immer so vorgelebt wurde von wegen, da muss man jetzt mal an die Westküste und da mal den Roadtrip machen. Ich finde den Gedanken ganz nett, aber gerade bei der politischen Lage und bei dieser Rückständigkeit auch von so, also von diesem extremen Konsum, das widerspricht mir. Also man muss überall immer Geld ausgeben und alles ist extrem teuer. Also deswegen, das hat uns so widersprochen für Lateinamerika. Da ist mein Spanisch zu schlecht. Und dann dachten wir uns, wenn wir schon die Sprache nicht sprechen, dann in Richtung Asien. Und da ja, ich sag mal, die chinesische Währung ja auch unterbewertet ist und vielleicht zum Euro, haben wir uns dann entschieden, okay, dann ist das so die beste Mischung. Aber es hätte durchaus was anderes sein können.
1: Das ist ja sehr spannend, ne, dass Sie sagen, in die USA würden Sie jetzt nicht fliegen, nach dem, was da so los ist, auch politisch. Wie sieht das aus bei uns Menschen mit dem Reisen, mit dem moralischen Kompass quasi, in Länder, in denen Unterdrückung herrscht, in denen Frauenrechte mit Füßen getreten werden, in denen Unrecht, Ungerechtigkeit passiert, in totalitären Staaten oder jetzt auch in den USA, wo die Dinge passieren, die passieren. Frau Heuwinkel, wie stark ist unser moralischer Kompass dann auf Sachen zu verzichten, wie wir es gerade gehört haben von Herrn Weber?
2: Bei den meisten Menschen ist der moralische Kompass während des Reisens ausgeschaltet. Es gibt vielleicht, sagen wir mal, 5-10%, die da durchaus sehr konsequent sind. Aber sonst wird ausgeblendet. Ich will jetzt nicht, wir hatten jetzt über die USA gesprochen. Also es gibt durchaus, es gab Einbrüche beim Reisen in die USA. Das war aber vor allen Dingen, als deutsche Bundesbürgerin auch verhaftet wurde. Also als diese persönliche Gefahr war. Dann sehen wir schon, dass auf die Zustände geschaut wird. Aber ansonsten stellen wir leider fest, wenn Menschen reisen und den Eindruck haben, Ich selber bin von Unterdrückung und Ungerechtigkeit nicht persönlich betroffen, wird leider dorthin gereist. Weil wenn wir uns anschauen, was für Länder regelmäßig besucht werden, bereist werden, da sind ja viele dabei, wo es Schwachstellen gibt bei Frauenrechten. Das ganze Thema sexuelle Ausbeutung von Kindern und so in gewissen Ländern, da wird hingereist und es wird dann halt ignoriert, ausgeblendet, bis hin auch, ich kann ja eh nichts ändern. Also moralischer Kompass nur bei ganz wenigen aktiv.
1: Können Sie das bestätigen, Herr Gößling?
0: Ja, ich würde es genauso sehen. Wir haben eigentlich in allen Studien zu Umweltthemen immer die 5-10%, die sich sehr intensiv Gedanken machen und ihr Handeln dann noch anpassen. Aber für die Majorität der Bevölkerung gilt das leider nicht. Ich fand es ganz spannend, was Herr Weber gerade eben noch gesagt hat, weil es doch bestätigt, das Wort Kosten kam ja sehr häufig drin vor in Ihrer Reflexion, Herr Weber. Destinationen sind eben halt auch austauschbar. Wir haben gar nicht vielleicht unbedingt diesen Wunsch, ein ganz bestimmtes Land unbedingt mal kennenzulernen, sondern da ist eine hohe Variabilität. Und das Paradox ist ja, dass bei Fernreisen diese Subventionen im Flugverkehr eine starke Reduzierung der Kosten überhaupt erstmal bewirken. Also das kann man ja auch für eine Bahnreise innerhalb Europas bezahlen, die 350 Euro, die Sie jetzt nannten. Und dafür kommt man bis nach China. Und dann kommt das Zweite dazu. Wir reisen ja auch gern in arme Länder, weil die Kaufkraft so viel höher ist und man sich dort viel mehr Dinge leisten kann im Verhältnis zur Lokalbevölkerung, weil man mit einer starken Währung anreist. Und das sind dann tatsächlich vielleicht auch Faktoren, die hier mit reinspielen, die anderes überlagern, dass wir dort so günstig tatsächlich Urlaub machen können, obwohl das fürs Klima natürlich ein großes Problem ist.
1: Herr Weber, Sie wollten noch was ergänzen.
4: Nicht ergänzen, ich würde nur beipflichten. Also gerade natürlich letzteres genannte in Bezug auf die Kosten, das ist natürlich gerade, wenn man jeden Euro, ich sag mal, in der Heimat dreimal umdreht, besonders wichtig. Und auf die persönliche Gefahr hin, also das ist so das Kernausschlusskriterium gewesen, gerade bei den Vereinigten Staaten, weil dort eben einfach eine Unsicherheit herrscht. Und so naiv das vielleicht klingen mag, habe ich das, also bei einem totalitären Regime, was das ganz offen bekennt, habe ich da weniger die Sorge, als bei einem, was sich liberal schimpft und dann am Ende doch, wo die Ungewissheit dann quasi am Flughafen beginnt und ich nicht weiß, ob ich überhaupt einreisen darf. Diese Unsicherheit hat dann am Ende auch das Ausschlusskriterium, oder ist das Ausschlusskriterium für die Vereinigten Staaten, weniger jetzt die allgemeine politische Sphäre, weil dann müsste man ja China auch ausschließen.
1: Vielen Dank, Herr Weber. Wir wünschen Ihnen eine schöne Reise nach China und viele, viele sehr schöne Erlebnisse und Erfahrungen. Und wir gehen weiter zu Herrn Raschke direkt nach Niedersachsen. Guten Morgen, Herr Raschke.
6: Ja, guten Morgen. Ich nehme noch mal kurz Stellung zu dem, was ich gerade gehört habe mit den Fernreisen.
1: Bitte.
6: Das war früher möglich, indem man auf dem Schiff, auf dem Handelsschiff anheuerte und dann um die Welt fuhr. Ich habe das gemacht vor meinem Studium, habe das Geld verdient fürs Studium und habe die Welt gesehen. Das gibt's aber heute nicht mehr. Ja, in unserer Gegenwart, ich bin schon ein bisschen älter, ich bin 83 und mache alle meine Wege mit dem Fahrrad, eben auch den Urlaub. Ich habe einen Teil meiner Familie in der Schweiz wohnen und radel da jedes Jahr einmal mit dem Fahrrad hin. Habe jetzt festgestellt, dass es immer schwieriger wird, Unterkünfte zu finden, wenn man nicht ins Hotel will. Jugendherbergen sind meist belegt durch Familien, aber auch durch Geschäftsleute, die dort wohnen, für eine oder zwei oder sogar eine ganze Woche Nächte. Und wenn man jetzt plant, dann kriegt man so viel Abweisungen. Oder wenn man spontan führt, zumal kommt man manchmal in 2-3 aufeinanderfolgenden Jugendherbergen nicht unter als Radreisender, weil die Jugendherbergen belegt sind. Das ist sehr schön für die Jugendherberge, aber schlecht für die Wanderer und Radler, die tatsächlich so unterwegs sind, wie man das für die Jugendherberge sich eigentlich wünscht.
1: Haben Sie das jetzt beobachtet in der letzten Zeit, wo die Menschen quasi aus den Gründen, die wir hier besprechen, vielleicht nicht mehr dahin reisen, wo sie sonst hingereist sind? Oder
6: ja, seit wann? Also einmal wohl der Deutschlandurlaub wieder etwas mehr in den Vordergrund gekommen, habe ich den Eindruck. Aber das ist jetzt auch schon die letzten 10, 15 Jahre zu sehen. Also Privatunterkünfte, die machen Ferienwohnungen. Die wollen Einzelnächte nicht mehr anbieten. Und die kleinen Dorfgasthöfe, die es früher gab, wo man mit Sicherheit ein Bett kriegte, die gibt's auch kaum noch. Also ganz selten, dass man mal irgendwo ein Dorfgasthaus findet und dann dort auch unterkommen kann. Mhm. Ja, also es ist schwierig geworden, eine Vorbereitung zu machen. Ich habe jetzt vor 2 Wochen das versucht für die Reise in die Schweiz und habe entnervt aufgegeben, bin dann mit dem Zug gefahren. Das passiert jetzt immer öfter.
1: Das ist ja eine spannende Frage auch an Frau Heuwinkel. Wie sieht das aus? Werden Menschen eher in Deutschland bleiben jetzt in diesen Zeiten und passiert dann das, was wir gerade gehört haben von Herrn Raschke?
2: Nein, also es ist so, dass also Deutschland ist als Einzelland das beliebteste Urlaubsland, gerade im Sommer, das sind etwa 28-30%. Aber das heißt andererseits, dass 70% der deutschsprachigen oder in Deutschland lebenden Bevölkerung aus Deutschland rausgeht. Und das ist seit Jahren stabil und es ist tendenziell auch eher so, dass die Zahl ein bisschen gesunken ist. Also das, was der Herr Raschke beobachtet hat, liegt jetzt nicht daran, dass mehr Menschen in Deutschland bleiben, sondern vielleicht eher daran, dass beispielsweise Jugendherbergen inzwischen auch einen besseren Service anbieten, bessere Qualität und dass deswegen Jugendherbergen auch beliebter sind, häufiger genutzt werden und wahrscheinlich insgesamt strukturelle Veränderungen, dass halt so kleine Beherbergungsbetriebe dann doch Probleme haben, weil im Sommer werden sie vielleicht ausgebucht, aber die Winterzeit ist für viele kleine Betriebe sehr, sehr schwierig. Und auch nach Corona gab es starke Einbrüche in diesem Sektor, der dann vielleicht auch wegfällt.
1: Mhm. Vielen Dank, Herr Raschke. Ich würde gerne eine Mail noch zitieren von Martin Betzwieser, der schreibt, meine letzte Auslandsreise war vor 8 Jahren. Es ging nach Lanzarote. Ich mag es gerne warm, in der Sonne, im und am Wasser. Aber dazu muss ich in solchen Zeiten nicht verreisen. Mitgliedschaft im Frankfurt-Höchster Schwimmverein kostet mich etwa 200 € im Jahr. Die Reisekosten und den Stress des Reisens spare ich mir, genauso wie die Kosten eines Autos. Seit mein letztes Auto nicht mehr fahrtüchtig war, fahre ich nur noch mit Fahrrad und Bahn. Am Abend gibt es dann Freiluftkino oder eine DVD. Wenn die Sendung läuft, werde ich sie mir mit einem Mini-Radio und Kopfhörern am Schwimmbecken anhören und mich zwischenzeitlich abkühlen. Und er wünscht uns gutes Durchhalten bei der Hitze. Herr Gößling, wie ist das, wenn in Deutschland es tatsächlich wie jetzt immer tropischer wird, immer wärmer wird? Erwarten Sie in der Zukunft, dass Menschen dieses Sehnsucht, die Frau Heuwinkel beschrieben hat, dass Menschen in die Wärme wollen, auch viele, dass sich das verändert? Die Reiseziele, das Reiseverhalten wird mehr in Deutschland geblieben?
0: Naja, wir müssen vielleicht noch mal ein bisschen mit der Statistik anfangen. Es sind ja auch nur 70% der deutschen Bevölkerung, die in den Urlaub fahren. Jetzt sprechen wir über Haupturlaubsreisen. Und wir haben ja in der Vergangenheit auch einen starken Trend gehabt, zusätzliche weitere Reisen zu machen. Was, glaube ich, dazu geführt hat, dass insgesamt der Buchungsdruck natürlich zugenommen hat. Parallel hat natürlich auch eine Erweiterung in andere Märkte stattgefunden. Zum Beispiel Airbnb und Booking bieten auch sehr viel Ferienwohnungen an. Dort entsteht auch gerade eine Integration in dem Sinne, dass Leute investieren in kleine Ferienwohnungen, die dann sehr schön renovieren und anschließend, wenn das gut läuft, die nächste sich vornehmen und dann auf die Art und Weise auch zu Unternehmern werden. Also da ist es sehr spannend, was passiert im gesamten deutschen Wohnungsmarkt, weil zum Beispiel niemand weiß, wie viele Airbnb-Wohnungen es überhaupt gibt in den Städten. Diese Daten werden ja zurückgehalten und darum ist da noch ein bisschen eine Blackbox, um das überhaupt beurteilen zu können, was da passiert. Aber es ist auf jeden Fall eine Verlagerung da. Ob die Leute jetzt stärker in Deutschland Urlaub machen aufgrund von einem Hitzesommer, weiß ich nicht. Wir hatten schon mal 2003 eine ähnliche Situation. Dort wurde ähnlich spekuliert aufgrund der Hitze, der schönen Sommerbedingungen, dass mehr Leute dann im eigenen Land Urlaub machen würden. 2004 war dann aber ein sehr kalter Sommer und das führte dann dazu, dass wir einen Last-Minute-Run hatten auf die Mittelmeerdestinationen, weil alle auf einmal realisierten, das wird kein Sommer mehr in diesem Jahr und wer einen Urlaub will in der Wärme, der muss jetzt schnell noch irgendwo was buchen. Also da ist es manchmal schwierig zu sagen, was jetzt die kurzfristige Entwicklung sein wird und der längerfristige Trend.
1: Wir haben noch eine Hörerin. Wenn es sehr wichtig ist, Frau Häufenkel, ansonsten vor den Nachrichten würde ich gerne noch kurz, sagen Sie ganz kurz, wenn es Ihnen drängt.
2: Es geht nur um die Ergänzung, wenn es hier heiß ist und ich in einer kleinen Mietwohnung sitze, kann es unter Umständen sein, dass ein südliches Land trotzdem attraktiv ist. Weil diese romantische Sache, ich sitze allein am hier im Schwimmbad, bei uns sind momentan alle Schwimmbäder so überfüllt, dass sie teilweise gesperrt sind. Also die Frage ist immer, Sommer zu Hause, ist der wirklich so schön?
1: Und wer kann sich das dann leisten, auch im Schwimmbad zu sitzen? Ja, absolut.
2: Genau. Ja, ja.
1: Aloysia Gurk hört uns. Guten Morgen, Frau Gurk.
7: Hallo, guten Morgen.
1: Was möchten Sie noch einbringen in die Sendung?
7: Ich habe geschrieben, dass wir seit einigen Jahren aus ökologischen Gründen keine Fernreisen mehr machen. Wir haben auch früher etliche Kreuzfahrten gemacht, die schon gar nicht mehr. Wir haben uns stattdessen etwas ganz anderes vorgenommen, nämlich Schienenkreuzfahrten zu machen.
1: Das klingt schön.
7: Und zwar mit dem Interrail-Ticket. Das gibt es für Senioren, für Europa zum Beispiel. Und man bucht dann für einen Monat eine Anzahl von Fahrten, kann man auch erster Klasse machen, und ist dann sehr komfortabel unterwegs und kann also, meinetwegen, wir planen nur ein paar Orte, die wir eventuell ansteuern, aber das kann unterwegs, je nach Wetter, je nach Lust und Laune, völlig anders aussehen.
1: Wissen Sie schon, wo Sie...
7: Freiheit und dieses bisschen was von Abenteuer finde ich einfach wunderbar.
1: Das klingt sehr, sehr schön. Wissen Sie schon, wohin es geht jetzt in Urlaub dann?
7: Ja, also wir haben vor, bis nach Portugal zu reisen. Und wir machen das immer im Winter. Da sind die Ziele nicht überlaufen. Da findet man immer schöne Hotels, sehr preiswert auch. Die Züge sind nicht voll, die Menschen sind sehr entspannt vor Ort, weil eben dieser Übertourismus nicht mehr ist und man kann auch in die Städte fahren. Und das Klima ist angenehm.
1: Was hat den Ausschlag gegeben, so das zu tun? Also Sie haben gerade gesagt, das eine sind die ökologischen Bedenken, die jetzigen politischen Gegebenheiten, die Unsicherheiten in der Welt, die Klimaveränderungen, die wir bemerken, Extremwetter. Hat das alles auch dazu geführt oder was waren die Beweggründe?
7: Das hat alles damit zu tun. Wir sind früher gerne in die USA geflogen, mit Mietwagen durch die ganzen Nationalparks gereist. Das war immer wunderschön. Und als Trump an die Regierung kam, war für uns Amerika kein Ziel mehr. Und genauso sieht es mit Ländern aus, also die wir meiden, weil wir einfach die Regime nicht akzeptieren. Aber es sind auch und eigentlich überwiegend ökologische Gründe, dass wir also nicht mehr fliegen.
1: Vielen, vielen Dank, Frau Gurk, dass Sie angerufen haben. Wir gehen gleich schon in die Nachrichten. Ich würde gern noch eine Hörerin zitieren, Claudia Dickmann, die schreibt, ich bin 58 Jahre und entgegen der deutschen dauerhaften Reiselust verspüre ich kaum den Drang, auf Reisen zu gehen. In jüngeren Jahren habe ich es mal nach Marokko und in die Türkei geschafft und freue mich über diese Erfahrung. Nun liegt der geliebte und häufig besuchte Badesee, auch hier 4 Minuten von meinem schönen Zuhause entfernt. Ab und zu erfrischen mein Mann und ich unseren Geist mit Städtereisen in Deutschland, Bahnfahren. Hierzulande ist uns Abenteuer genug. Wir reden gleich an dieser Stelle weiter teuer, schädlich, unverzichtbar über das Reisen in Krisenzeiten. Dieses Thema wird uns noch bis 11.30 Uhr hier in der Lebenszeit beschäftigen und uns interessieren Ihre Pläne, Ihre Gedanken und Beobachtungen dazu, meine Damen und Herren. Erzählen Sie uns ganz einfach und kostenfrei unter der Telefonnummer 00800 4464 4464. Ich wiederhole es nochmal, 00800 4464 4464 oder schicken Sie uns eine E-Mail an lebenszeit@deutschlandfunk.de. Was planen Sie in diesem Jahr an Urlaub und wovon hing diese Entscheidung ab, von welchen Überlegungen? Wie haben Sie den Prozess auch gestaltet? Also wurden lange darüber diskutiert, wohin Sie fahren und wohin Sie auch nicht mehr fahren, wie wir das gerade auch gehört haben. Und was sind die Alternativen, die Sie sich ausgedacht haben? Rufen Sie uns gerne an, wir freuen uns auf Sie.
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5: Elf Uhr, die Nachrichten. Der Autokonzern Volkswagen will Medienberichten zufolge deutlich mehr Stellen abbauen als bisher geplant. Wie das Manager-Magazin und der NDR übereinstimmend berichten, könnten in den nächsten Jahren weltweit bis zu 100.000 Arbeitsplätze gestrichen werden. Das wären doppelt so viele wie bislang bekannt. Insgesamt beschäftigt der Konzern 657.000 Menschen. Die Informationen beruhen auf Insiderberichten, wonach VW-Chef Blume seine Pläne für das Sanierungskonzept dem Vorstand vorgestellt habe. In dem zentralen Papier stehe bewusst keine eindeutige Zahl. Dem Bericht zufolge könnten mittelfristig 4 Standorte geschlossen werden. Dabei handle es sich um die VW-Werke in Hannover, Zwickau und Emden sowie das Audi-Werk in Neckarsulm. Mit dem Auslauf der dort aktuell gefertigten Modelle würde die Produktion dem Plan zufolge gestoppt werden, hieß es. Ein Sprecher von VW erklärte, das Unternehmen kommentiere keine internen vertraulichen Unterlagen. Die Arbeitnehmervertreter des Autoherstellers kündigten nach Bekanntwerden des Berichts Widerstand gegen weitere mögliche Abbaupläne an. Der Bundestag hat mit den Stimmen der schwarz-roten Koalition ein Gesetz zur Beschleunigung von Verkehrsprojekten beschlossen. Mit dem Vorhaben ändern sich mehrere Verfahrens-, Planungs- und Umweltvorschriften. Dadurch sollen Genehmigungen vereinfacht und digitalisiert werden. Dazu zählen Bauprojekte für Autobahnen, Schienen und Wasserwege. Zentrale Projekte sollen als Vorhaben des überragenden öffentlichen Interesses priorisiert werden. Damit sollen sie in Abwägungsentscheidungen von Gerichten und Behörden höheres Gewicht bekommen. Das Gesetz bedarf abschließend noch der Zustimmung des Bundesrats. Kritik äußerten unter anderem die Grünen. Sie fürchten Einschränkungen bei Naturschutz und Beteiligungsrechten. Wegen des Anschlags auf den Weihnachtsmarkt in Magdeburg ist der Angeklagte zur Höchststrafe verurteilt worden. Das Landgericht Magdeburg verhängte unter anderem wegen Mordes eine lebenslange Haft und stellte die besondere Schwere der Schuld fest. Damit folgten die Richter der Forderung der Generalstaatsanwaltschaft. Der 51 Jahre alte Angeklagte war am 20. Dezember 2024 mit einem Mietwagen über den belebten Weihnachtsmarkt gefahren. Dabei starben 6 Menschen, mehr als 300 wurden verletzt. Laut Generalstaatsanwaltschaft handelte der Angeklagte aus persönlichen Motiven. Er habe keine Reue gezeigt. Der Angeklagte räumte in dem seit November andauernden Prozess zwar ein, einen Angriff geplant und das Auto gesteuert zu haben. Er bestritt jedoch, dass er Menschen gezielt überfahren habe. Die EU-Kommission will ukrainische Männer im wehrfähigen Alter von einer Regelung für einen automatischen Anspruch auf Schutz in der EU ausschließen. So solle die Verteidigungsfähigkeit der Ukraine sichergestellt werden, erklärte die Kommission in Brüssel. Damit komme man einer Bitte der Ukraine nach. Kriegsflüchtlinge aus dem Land werden derzeit auf Grundlage der sogenannten Massenzustromrichtlinie in der Europäischen Union aufgenommen. Das macht es Ukrainern bisher leichter, in der EU Schutz zu erhalten. Diese Regelung will die EU-Kommission bis März 2028 verlängern, allerdings nicht mehr für neu ankommende Männer im Alter von 23 bis 60 Jahren. Die Mitgliedstaaten müssen dem Vorschlag der Kommission noch zustimmen. Die russische Luftabwehr hat nach Angaben des russischen Verteidigungsministeriums in der Nacht 660 ukrainische Drohnen abgeschossen. Von den Drohnenangriffen betroffen gewesen seien unter anderem die Region Moskau und die annektierte Halbinsel Krim. Moskaus Bürgermeister Sobjanin zufolge wurden mindestens 47 auf die Hauptstadt zusteuernde Drohnen abgefangen. Auch die Region Tula, rund 180 Kilometer südlich von Moskau, sei angegriffen worden, so die Behörden. Das Wetter: heiß und sonnig, 31 bis 38 Grad, im Westen und Südwesten lokal bis 41 Grad. Für weite Teile Deutschlands wird vor extremer Wärme gewarnt. Bitte beachten Sie die Empfehlungen für Hitzetage unter anderem vom Deutschen Wetterdienst. Morgen im Westen und Nordwesten zeitweise wolkig, ab nachmittags einzelne kräftige Gewitter. Nach Osten und Süden hin sonnig, 35 bis 42 Grad. Am Sonntag zunehmend bewölkt, im Tagesverlauf gebietsweise teils schwere Gewitter mit Sturmböen, Starkregen und Hagel. Richtung Osten und Südosten noch länger sonnig und trocken. Höchstwerte 32 bis 42 Grad. Das waren die Nachrichten.
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1: Wir Willkommen auch zum dritten und letzten Teil der Lebenszeit heute mit Daniela Wiesler am Mikrofon und dem Thema teuer, schädlich, unverzichtbar über das Reisen in Krisenzeiten. Und dazu können Sie uns noch rasch mailen zu Ihren Ferienplänen an lebenszeit@deutschlandfunk.de oder Sie wählen die kostenfreie Telefonnummer 00800 4464 4464. Und das hat auch getan Frieda Kurt aus Sachsen. Guten Morgen.
9: Guten Morgen.
1: Was sind Ihre Reisepläne diesen Sommer?
9: Diesen Sommer hatte ich ursprünglich geplant, nach Georgien zu fahren. Allerdings ist da das Problem, dass wir gar nicht so viel Zeit haben. Und ich glaube, ich vertrete jetzt wahrscheinlich eher eine Perspektive, die der von Herrn Weber ähnelt, zumindest generational. Also ich bin auch 26 und noch Student. Und meine Freundin arbeitet aber schon und da ist es fast schwierig, in der kurzen Zeit noch so weit fahren zu können, ohne sich den Flug leisten zu können. Also deswegen war die Überlegung auch, auf dem Rückweg den Flug zu buchen. Genau, das ist eine Perspektive, also der eigene Plan nach Georgien. Und gleichzeitig, das wollte ich noch ergänzen, gibt es in meiner Generation gerade so eine Tendenz, die Reisen vielleicht von einem Problem hin zu einer Lösung zu gestalten. Und zwar wird ja in verschiedenen Bereichen auch so Woofing angeboten. Und das bitte? Ist die Möglichkeit, Woofing, genau, also W-O-O-F-I-N-G. Woofing. Da kann man auf Farmen fahren. Das sind ganz normale landwirtschaftliche Betriebe und dort bei der Ernte mithelfen. Und das ist jetzt natürlich auch eine politische Perspektive, aber ich glaube, jetzt speziell nachdem in Italien dieses sehr furchtbare Mord an den drei Erntearbeitern passiert ist und wir irgendwie mitbekommen haben, dass ein Großteil der Ernte in Europa immer noch von oder gerade viel von geflüchteten Personen gemacht wird, kann man das vielleicht auf Schultern und auf viele, viele Schultern verteilen. Und wenn man das verbindet mit einer Reise, das ist ja oft das, was man sucht, woanders hinzufahren, eine neue Perspektive kennenzulernen, viel draußen zu sein, dann kann man zum Beispiel auch woofen gehen. Das habe ich jetzt von Freunden ganz oft gehört, dass die das auch machen, zum Beispiel zur Pistazienernte nach Italien oder so. Genau, die Perspektive wollte ich nochmal einbringen.
1: Danke Ihnen dafür. Das heißt, die was ich kenne, ist dieses Work and Travel, also dass Menschen reisen und dann eben auf Reisen arbeiten, dadurch sich ein bisschen Geld verdienen oder aber eben auch wirklich in der Region, im Land dann mitarbeiten, Menschen kennenlernen. Das Woofing ist nochmal was anderes. Das ist mehr wirklich den Urlaub mit etwas aktivem Sinnstiftenden zu verbringen, richtig?
9: Genau, also man kann sich dort, es gibt eine Plattform und man kann sich dort anmelden. Und erhält dann einfach Kost und Logis dafür, dass man da Zeit verbringt und sich in den Arbeitsalltag einfindet. Und das kann man aber auch mit Freunden machen. Meistens ist es einfach eine unterhaltsame Sache. Genau.
1: Bleiben Sie nochmal in der Leitung. Ich frage mal Frau Heuwinkel. Frau Heuwinkel, ist das ein Trend, den Sie sehen und schon beobachtet haben?
2: Ich muss ein bisschen schmunzeln, weil das erinnert mich sehr, sehr stark an, Sie haben ja gerade gesagt, Work and Travel. Ich würde es ergänzen um das ganze Thema Community-Based Tourism oder die Möglichkeiten halt oder Voluntourism, was teilweise sehr in der Kritik steht, weil das inzwischen ein klares Produkt ist. Also Voluntourism sieht so aus, ich reise in Länder, meistens globaler Süden, bin für eine gewisse Zeit da, habe eigentlich keine Ahnung von irgendwas und helfe dann gerne auch in Kinderheimen oder sonstigen. Also wie gesagt, ohne eine Ausbildung zu haben, werde ich auf die Kinder losgelassen. Habe das Gefühl, ich tue was Gutes, was ich auch absolut verstehen kann. Ne? Also diesen Sinn beim Reisen zu finden, indem ich in ein Land reise, dem es nicht so gut geht, dass ich der Bevölkerung was Gutes tue. Aber es ist halt inzwischen leider ein Produkt geworden, wo teilweise Menschen ausgebeutet werden. Und bei dem, was jetzt geschildert wird, das ist, finde ich, am Anfang auch eine gute Idee. Die Frage ist nur, muss ich wirklich gar nichts können, um das zu machen? Nehme ich eventuell jemand auch die Arbeit weg? Also das sollten wir vielleicht auch diskutieren. Was ist und wie zuverlässig bin ich aus Sicht von einer Farm, wenn ich sage, ich komme da 4 Tage vorbei und nach 2 Tagen ist mir zu heiß und dann fahre ich wieder und ich habe eine Pistazienallergie. Also ich finde es total, also ich sehe da drin wirklich diese Suche nach, ich mache was Sinnvolles und ich habe ein schlechtes Gewissen beim Reisen und ich will andere Wege suchen. Aber wir sollten doch bitte immer ganz genau auch gucken, was ergibt sich denn daraus und helfe ich damit jemandem, mache ich die Welt dadurch besser oder wäre es vielleicht, gibt es vielleicht andere Lösungen?
1: Frau Heuwinkel, jetzt haben Sie hier Herrn Kurt gerade mal alle seine schönen Pläne oder Gedanken platt gemacht.
2: Nein, will ich ja gar Herr Kurt, nicht. Also ich verstehe es total.
9: Darf ich nochmal darauf antworten?
1: Auf jeden Fall, bitte.
9: Also ich will das auf jeden Fall unterschrieben wissen von diesem Volunteering. Ich kenne das auch und ich habe das auch gehört von Personen, die dann nach dem Abitur direkt nach Südafrika gefahren sind, um dort, genau wie Sie es beschrieben haben, irgendwie in einem Kinderheim zu arbeiten oder so. Ich glaube aber, das mit dem Roofing ist schon deutlich besser organisiert. Also da gibt man vorher an, wie lange man bleibt und es ist wirklich eine Unterstützung für die Ernte. Und die Ernte muss ja gemacht werden und dann finde ich es, also ja, Arbeit wegnehmen. Ich
2: glaube, wäre das nicht sinnvoller, dann Menschen da wirklich einen festen Arbeitsplatz zu geben? Also das ist so die ein bisschen diese Sorge, ne? Wenn Sie da hinkommen, jetzt Erntehelferin sind, wer hätte die Arbeit sonst gemacht? Mhm. Und wäre es nicht sinnvoller, da gute Arbeitsplätze zu schaffen? Und
1: ich glaube, das ist schon wieder das Thema für eine andere Sendung. Aber was auf jeden Fall ja wichtig ist, ist dieser Wunsch sozusagen von vielen oder von einigen Menschen im Urlaub etwas Sinnvolles zu tun, also nicht einfach nur dort zu sein, sondern etwas Sinnvolles zu tun. Und was Sie ansprechen, sind natürlich auch die Problematiken, was tun wir eigentlich, wenn wir in einem Urlaubsland sind, was entsteht dadurch, dass wir da sind. Da würde ich gerne das Stichwort Overtourism auch nochmal reinbringen, also Regionen, in denen sehr, sehr, sehr viele Menschen sind, Städte, die überfüllt sind. Sie haben das auch schon gesagt, Herr Gößling, ne? Die Dinge wie Airbnb oder andere Anbieter.

0: Jahres Übertourismus und es wurde kaum irgendwas anderes so stark in den Medien diskutiert wie die Zunahme von Touristen in bestimmten Orten. Es ist ganz interessant, dass dieses Thema natürlich jetzt nach der Pandemie, wir haben die Normalisierungsphase abgeschlossen und natürlich ist klar, dass das Thema wieder auftaucht. Geschehen ist allerdings politisch recht wenig, um das zu begrenzen. Denn das ist natürlich auch eine Verantwortlichkeit, ob man in Städten das zulassen will, dass immer mehr Wohnraum für Ferienwohnungen zur Verfügung gestellt wird oder ob man das steuern will. Ich sehe im Moment eigentlich eher einen Trend, dass das weitergeht. Wir müssen ja immer uns darüber im Klaren sein, der globale Tourismus expandiert sehr schnell. Europa ist sehr attraktiv für internationale Reisende. Wir haben große Sicherheit hier im Land, in ganz Europa eigentlich, im Gesundheitssystem, das funktioniert. Das ist für viele Menschen, die entsprechende Einkommen haben, besonders interessant. Und natürlich suchen die meistens über die großen, wenigen Plattformen nach Wohnraum dann, die sie kennen, die das mit wenigen Klicks auch möglich machen, immer noch eine Unterkunft zu finden. Und das führt dazu, dass dieses Geschäftsmodell weiter expandiert und die Städte im Übertourismus ertrinken. Übertourismus ist immer die Perspektive der Einheimischen und es bedeutet einfach, dass man als Einheimischer Tourismus nicht mehr als sinnstiftend und positiv wahrnimmt, sondern dass die negativen Effekte überwiegen. Und das sind dann eben vor allen Dingen auch steigende Preise für Mieten.
1: Ich würde gerne Herrn Kurt noch mal kurz zum Abschluss fragen, die Entscheidung nach Georgien zu reisen, war das ein Prozess, dass Sie dieses Ziel gewählt haben? Haben Sie sich überlegt, wo können wir in diesen Zeiten hinreisen, in diesen Krisenzeiten, in denen es politische schwierige Situationen in vielen Ländern der Welt gibt, in denen es andere Krisen gibt? Haben Sie das mit einbezogen oder haben Sie einfach gedacht, Georgien ist es?
2: Also sowohl als auch. Zum einen haben wir überlegt, wo können wir überhaupt in Georgien hinfahren. Das war dann eigentlich, also die Entscheidung nach Georgien zu fahren, das war schon ein längerer Traum, weil es einfach kulturell total spannend ist und ich das einfach sehr gerne mal miterleben würde. Natürlich haben wir auch auf der Seite vom Auswärtigen Amt gesehen, dass Südossetien gerade eine total unsichere Region ist und wir da auf jeden Fall nicht einfach so hinfahren können. Und der Weg über das Schwarze Meer, den man normalerweise auch mit der Fähre von Rumänien ausnehmen könnte, der ist gar nicht mehr möglich. Das heißt, wenn dann über den Landweg und der braucht eben sehr viel Zeit. Und das, das war dann eine Überlegung. Mhm.
1: Aber Sie haben sich vorher kundig gemacht auch und haben geschaut, okay, worauf muss ich achten, wenn ich dahin fahre tatsächlich. Mhm.
2: Schon auch, ja.
1: Danke, Herr Kurt, dass Sie angerufen haben. Viel, viel Freude in Georgien wünsche ich Ihnen. Wir gehen direkt weiter zu Elke Schulz in Wolfsburg. Guten Morgen, Frau Schulz.
3: Guten Morgen.
1: Was sind Ihre Reisepläne?
3: Ja, ich habe vor, im August und September für 6 Wochen nach Island zu reisen. Ein eigentlich schon lang gehegter Traum, den ich aber ja schon zur Seite gelegt habe. Erstmal, weil ich doch zunehmend auf den Gedanken gekommen bin, Fliegen ist halt doch nicht die gute Reisemöglichkeit. Ich bin sehr viel in der Welt rumgereist und habe eigentlich dann mehr Deutschland ins Auge gefasst. Aber jetzt tat sich eine Möglichkeit auf über einen Freiwilligendienst, in dem man im Land Aufforstungsarbeiten macht und Müll an den Stränden sammelt und Pflanzen, die dort nicht hingehören, jätet, dem Land was zurückzugeben. Und da habe ich gedacht, das könnte ich mir jetzt doch noch mal vorstellen. Und erfülle mir jetzt tatsächlich doch noch diesen Traum. Ich muss dazu sagen, ich bin 67 Jahre alt und solche Reisen werden eigentlich hauptsächlich bis zu 35 Jahren angeboten. Ich habe aber einen Anbieter gefunden, der das eben auch für ältere Semester ermöglicht.
1: Das bedeutet, es ist etwas, was Sie schon

0: lange machen wollten. Sie haben gesagt, Sie würden ungern fliegen in diesen Zeiten, also in diesem aus ökologischen Gründen. Und genau. Sie haben jetzt gesagt, okay, das mache ich jetzt mit dem Flug, weil es gibt auf der anderen Seite auch was Positives, was ich damit, tun kann. Mhm. Herr Gößling, sehen Sie solche Aktivitäten? Wie sehen Sie solche Aktivitäten? Ist das etwas, was Tourismus sozialverträglicher machen kann auch?
1: Ja, das auf jeden Fall. Natürlich ist es immer schön, wenn man sich auch engagiert in der Destination. Ich möchte es allerdings schon auch ganz klar so sagen, wie Frau Winkel, es ist ein Produkt. Also das sind Kommerzialisierungen, auch wenn es einen schönen grünen Anstrich hat. Ich denke da auch an Kopenhagen, die ja auch Reisenden, die in Kopenhagen dann helfen, Müll aufzusammeln, ähnliche Sachen, dann Punkte geben, die man wiederum einlösen kann in bestimmte kleine Dienstleistungen, Kaffee oder ähnliches. Das soll den Leuten das gute Gefühl geben, dort etwas beizusteuern, aber es löst nicht das Problem im Hintergrund. Also Ihr Engagement in allen Ehren, ich möchte das auch nicht in Frage stellen, ist schön, wenn sich Leute engagieren. Wir müssen nur mal gucken, welche Interessen stehen auch dahinter, gerade auch global Tourismus grün dastehen zu lassen, damit diese kritischen Fragen, die wir ja stellen müssen, nicht aufkommen. Das ist also eine Strategie auch, die gerade Airlines sehr stark befahren, um einfach zu verhindern, dass politische Einflussnahme ihr Geschäftsmodell ruiniert.
0: Ich würde Sie auch gerne noch mal fragen, Frau Schulz, wie sehen Sie das in Ihrem Umfeld? Was machen die Menschen dort mit den Reisen in diesem Jahr? Merken Sie, dass dieses Reisen in Krisenzeiten, ist das ein Thema? Bei Ihnen ist das ja schon länger ein Thema, dass Sie nicht, dass Sie sich entschieden haben, keine Flugreisen zum Beispiel zu machen. Aber ganz aktuell merken Sie, dass dieses Reisen in Krisenzeiten besprochen wird? Kann man überhaupt noch reisen? Wohin kann man überhaupt noch reisen? Ist das eher mehr geworden oder eher weniger in Ihrem Umfeld?
2: Also das ist sehr unterschiedlich, ne? Also es gibt einige, die weiterhin sehr häufig reisen, auch Flugreisen machen. Ich habe allerdings auch in meinem Freundeskreis Leute, die das zurückgestellt haben. Das ist wohl richtig. Mhm.
0: Vielen Dank, dass Sie angerufen haben, und ich wünsche auch Ihnen eine schöne Reise nach Island. Sie sind in guter Gesellschaft, oder beziehungsweise Herr Silvanus hat uns aus Koblenz geschrieben, dass er auch für dieses Jahr eine Islandreise geplant hat und er wollte unter keinen Umständen fliegen. Er ist auf eine Busreise gestoßen, die dann an eine Fähre angeknüpft hat und die ihn so nach Island gebracht hat. Seine Freunde haben ihn für verrückt erklärt, aber es war eine der schönsten und erlebnisreichsten Reisen, die er je hatte. Also das wünschen wir Ihnen auch, dass das so ist. Ich würde gern unbedingt noch eine auf den Punkt Kosten nochmal zurückkommen und wer kann sich Reisen überhaupt leisten? Richard Köhler hat uns geschrieben, laut Angaben des Statistischen Bundesamts können sich aktuell rund 17,3 Millionen Menschen in Deutschland, also 21% circa, noch nicht einmal eine einwöchige Kurzreise leisten. Es wird ja viel über die Wirtschaftskrise geredet, sie ist auch spürbar. Wie wirkt sich die aufs Reiseverhalten aus? Frau Heuwinkel, Herr Gößling, wer möchte antworten?
3: Ja, sagen wir, die Zahlen kennen wir seit Jahren. Das sind 20%. Wenn wir dann in einzelne Bevölkerungsgruppen gucken, beispielsweise Alleinerziehende, da schnellen die Zahlen teilweise bis zu 70% hoch. Und es ist halt nicht nur, dass diese Personen dieses Jahr nicht reisen können, sondern die sind halt letzten Jahre nicht gereist. Und es sind häufig Bevölkerungsgruppen, die eigentlich tatsächlich die Erholung mal bräuchten. Also tatsächlich auch im Sinne von, ich kann ausschlafen, jemand anders macht mal Frühstück. Es gibt vielleicht auch ein schönes Unterhaltungsangebot, dass ich die Kinder mal wegschieben kann. Das sage ich jetzt mal ganz böse. Ich liebe Kinder, aber trotzdem, ich glaube, Sie wissen, was ich meine. Genau diese Bevölkerungsgruppen können sich das nicht leisten. Das wissen wir. Die Frage ist nur, und da sind wir in Deutschland bei der Politik, wer kümmert sich denn eigentlich um Urlaub? Weil maßgeblich, wer sich um Urlaub kümmert, sind Unternehmen. Und die haben auch verständlicherweise ein Interesse daran, an denen, die reisen können. Und die nicht reisen können, da gibt es zwar teilweise auch Unterstützungsangebote, aber da sind wir tatsächlich dann auch wieder beim Thema Scham, dass viele Menschen sagen, ach, aber gerade einen Urlaub, den will ich mir ja schon finanzieren oder ich reise nicht. Also das ist ein sehr heikles Thema insgesamt. Mhm. Eigentlich bekannt, aber keiner kümmert sich wirklich.
0: Wir haben ja vielleicht auch nochmal die Frage an Sie beide. Wird Urlaub zum Luxusgut? Also was ist mit den Menschen, die sich Reisen wegen der gestiegenen Preise, jetzt gestiegenen Preise nochmal gar nicht mehr leisten können? Wir haben in der Umfrage das Beispiel der Rentnerin gehört. Aber Sie haben auch schon gesagt, eine Familie mit vielen Kindern, Alleinerziehende, wenn Reisen jetzt durch Kerosin- und Spritpreise unerschwinglich wird, ist es wirklich so, dass in Zukunft Reisen immer mehr zum Luxusgut wird? Würden Sie das so sehen, Herr Gößling?
1: Ja, vielleicht darf ich auf eine Studie, die wir vor nicht so langer Zeit abgeschlossen haben, nochmal eingehen. Wir hatten untersucht, wie die Boomer Urlaub machen werden und machen. Einfach weil das eine Generation ist, die jetzt rausgeht. Wir haben einen demografischen Wandel in Deutschland, immer mehr Ältere, die zumindest die Zeit haben, um Urlaub zu machen. Zu meiner Überraschung haben wir tatsächlich einen Negativtrend bei einem Teil der Älteren, die es sich nicht mehr leisten können, offensichtlich Urlaub zu machen. Das sind die einkommensschwachen Gruppen. Dort wird weniger Urlaub gemacht als noch in den 90er Jahren. Dann haben wir aber auf der anderen Seite des Spektrums bei den Wohlhabenden eine Gruppe, die immer mehr Urlaub macht und die vor allen Dingen die problematischen Reisen eben auch wählt. Kreuzschifffahrten, Fernreisen und offensichtlich auf Umweltbelange da keinerlei Rücksicht nimmt. Wir haben jetzt ein paar Stimmen gehört im Radio, auch heute von sehr bewussten Menschen, Älteren, die also sehr bewusst auch sich gegen solche Reisen entscheiden. Aber die Statistik sagt eine ganz andere Sache, dass diese Gruppe nämlich zunimmt und wir da also einen ganz anderen Trend sehen. Und in der Bevölkerung habe ich die Befürchtung, teilt sich das auch insgesamt ein bisschen stärker auf, dass wir an Mittelschicht verlieren und gleichzeitig Wohlstandszunahme haben in einem kleinen Teil der Bevölkerung, der sich dann übersetzt in mehr Klimabelastung durch zahlreichere und auch energieintensivere Urlaubsreisen.
0: Vielen Dank.
3: Das kann ich nur bestätigen. Wir haben uns mit meiner Kollegin zusammen vor allen Dingen das Thema Segment Familienreisen angeschaut und das ist das Gleiche. Es gibt einerseits schon einen größeren Anteil, die sich gar nichts mehr leisten können. Es gibt aber auch sehr viele, auch mit mehreren Kindern, die sich durchaus sehr hochpreisige Angebote leisten. Und da wird dann halt auch gepostet von Thailand im Osterurlaub und das erweckt auch wieder Bedürfnis, das nachzuholen oder nachzumachen.
0: Ja, Fabian Glasen schreibt uns auch, Reisen in der hiesigen Gesellschaft neben anderem vor allem Lifestyle, Statuskonsum, der in der hiesigen Gesellschaft zur Normalität geworden ist und da spielen Social Media wahrscheinlich auch eine große Rolle. Frau Meier hat uns noch geschrieben aus Bayern, sie hat drei Enkel, macht die Beobachtung, dass die jüngere Generation sehr viele Flugreisen macht, macht selbst kaum noch Urlaub. Wetter und politische Lage spielen auch immer eine Rolle und Fernreisen sind ihr mittlerweile zu aufwendig. Und wir haben noch eine letzte Hörerin rasch in der Leitung, Frau Wilms aus Schleswig-Holstein. Verraten Sie uns noch kurz, wohin Sie reisen und ob das Resultat einer Überlegung war aufgrund der Dinge, die gerade passieren in der Welt.
4: Ja, ich würde sagen, das hat sich so ergeben. Also ich weiß eigentlich nicht, wo wir hinreisen, weil wir gehen immer segeln und meistens eigentlich immer in Skandinavien und dann halt dahin, wo es vom Wind her passt sozusagen. Und aber so im Laufe der Jahre hat sich das natürlich sehr gut oder bestätigend angefühlt zu wissen, dass man auch überwiegend klimaneutral unterwegs sein kann und dass es auch gar nicht diesen Aspekt gibt von, wir müssen immer was Neues erkunden, weil wir sind oft auch in denselben Orten oder Häfen, aber es ist immer irgendwas anderes. Und das Spannende ist vor allen Dingen, dass man halt diesen Urlaubseffekt gar nicht so sehr durch Fernreise hat, sondern dadurch, dass man einfach so diesen Elementen ausgesetzt ist und dass man irgendwie klarkommen muss auf dem Boot. Und das führt zu einem ziemlich großen und schnellen Gefühl von, man ist sehr, sehr weit weg.
0: Das heißt, es ist Fernweh aber in der Nähe sozusagen.
4: Ja, genau. Genau.
0: Und gibt es die Überlegung, gibt es da eine Neugier vielleicht, was Neues auch nochmal zu erfahren? Oder sagen Sie jetzt, für jetzt ist das erstmal prima, so wie es ist?
4: Das ist prima, aber man kann ja immer was Neues erfahren, weil es gibt ja, also wenn man sich überlegt, irgendwie in diese ganzen Tausenden von Inseln vor Stockholm oder Göteborg oder Südfinnland, das ist unglaublich, da ist immer irgendwas Neues. Also das es hört eigentlich nie auf, aber es ist nicht so, dass ich denke, wir müssen jetzt, irgendwie eine Reise nach, oder wir müssen nach Island oder irgendwie sowas. Also, weil man entdeckt ständig irgendwas Neues.
0: Vielen Dank, dass Sie uns noch rasch davon erzählt haben. Ich wünsche Ihnen auch eine schöne Reise. Ich würde gerne noch zwei Hörer zitieren zum Ende der Sendung. Und zwar hat uns Walter Dallacker geschrieben: Meine Frau und ich haben im März 26 für August eine Zugfahrt nach London gebucht. Interessehalber habe ich danach nach Flügen für diesen Zeitraum geschaut. Der Preis war ca. 50% billiger als der Flug. In Zeiten des Klimawandels darf das nicht sein, dass die umweltfreundliche Alternative doppelt so teuer ist wie ein Flug. Und eine anonyme Zuschrift haben wir noch bekommen. Viele Menschen sprechen vom wohlverdienten Urlaub. Natürlich brauchen Menschen Erholung. Wie sie jedoch denken können, dass sie diese auf Kosten von anderen verdient haben, ist mir nicht verständlich. Hier wünsche ich mir ein Umdenken und anderes Handeln und gerne auch internationale Regulierung, damit endlich auch im Bereich der Tourismus die Umwelt geschützt wird. Jeder Mensch kann ohne Yacht, Kreuzfahrt, Freizeitflugreisen, schnelles Auto, Luxushotel, riesigen Wasserverbrauch überleben. Kein Mensch kann ohne gesunde Umwelt und bestimmte soziale und gesundheitliche Einrichtungen überleben. Und ja, Reisen ist toll und bildet, keine Frage. Doch es ist ganz einfach, wenn wir wollen, dass unsere Kinder und Enkel einigermaßen sicher leben, können wir uns das nicht leisten. Teuer, schädlich, unverzichtbar. Das Reisen in Krisenzeiten stand heute im Mittelpunkt unserer Sendung. Ich bedanke mich sehr bei meinen Gästen, bei Stefan Gössling, Professor für Tourismusforschung an der Linné-Universität im schwedischen Kalmar, und bei Kerstin Heuwinkel, Professorin für internationales Tourismusmanagement und Tourismussoziologie an der Hochschule für Technik und Wirtschaft des Saarlands. Herzlichen Dank Ihnen beiden. Und wir danken natürlich auch Ihnen, meine Damen und Herren, für Ihre vielen Anrufe und Mails. Wenn Sie die heutige Sendung nochmal hören möchten, dann finden Sie die wie immer in der Deutschlandfunk-App oder auf unserer Homepage. In der kommenden Woche widmet sich mein Kollege Sören Brinkmann dem Thema teure Tickets für Museen und Konzerte. Wird Kultur zum Luxusgut? Hier folgt jetzt die Sendung Umwelt und Verbraucher, unter anderem mit dem Thema Spaniens Städte gegen die Extremhitze, grüne Mikrolungen gegen Wärmeinseln, also auch passend zu unserem Thema hier. Ich bin Daniela Wiesler, ich wünsche Ihnen noch einen schönen, entspannten Tag und einen schönen Sommer, wo auch immer Sie ihn verbringen.
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6: 11.30 Uhr die Nachrichten. Der Bundestag hat mit den Stimmen der schwarz-roten Koalition ein Gesetz zur Beschleunigung von Verkehrsprojekten beschlossen. Mit dem Vorhaben ändern sich mehrere Verfahrens-, Planungs- und Umweltvorschriften. Dadurch sollen Genehmigungen vereinfacht und digitalisiert werden. Dazu zählen Bauprojekte für Autobahnen, Schienen und Wasserwege. Zudem gelten die Regelungen für Verkehrsprojekte im Rahmen des schuldenfinanzierten Sondervermögens von 500 Milliarden Euro. Zentrale Projekte sollen als Vorhaben des überragenden öffentlichen Interesses priorisiert werden. Damit sollen sie in Abwägungsentscheidungen von Gerichten und Behörden höheres Gewicht bekommen. Das Gesetz bedarf abschließend noch der Zustimmung des Bundesrats. Kritik äußerten unter anderem die Grünen. Sie befürchten Einschränkungen beim Naturschutz und bei den Beteiligungsrechten. Der Autokonzern Volkswagen will Medienberichten zufolge deutlich mehr Stellen abbauen als bisher geplant. Wie das Manager-Magazin und der NDR übereinstimmend berichten, könnten in den nächsten Jahren weltweit bis zu 100.000 Arbeitsplätze gestrichen werden. Das wären doppelt so viele wie bislang bekannt. Der VW-Konzern will mit dem Stellenabbau Kosten einsparen, um wieder profitabler zu werden. Insgesamt beschäftigt der Konzern 657.000 Menschen. Die Informationen über den Stellenabbau beruhen auf Insiderberichten, wonach VW-Chef Blume seine Pläne für das Sanierungskonzept dem Vorstand vorgestellt habe. In dem zentralen Papier stehe bewusst keine eindeutige Zahl. Ein Sprecher von VW erklärte, das Unternehmen kommentiere keine internen vertraulichen Unterlagen. Die Arbeitnehmervertreter des Autoherstellers kündigten nach Bekanntwerden der Berichte Widerstand gegen weitere mögliche Abbaupläne an. Die Bundesanwaltschaft hat in Thüringen zwei mutmaßliche Unterstützer einer rechtsextremistischen Terrorgruppe festnehmen lassen. Wie die Behörde mitteilte, sollen die beiden Deutschen im vergangenen Jahr gemeinsam mit Komplizen versucht haben, eine Asylbewerberunterkunft im Landkreis Altenburger Land in Brand zu setzen. Neben der Unterstützung der Terrorgruppe Letzte Verteidigungswelle wird ihnen versuchter Mord vorgeworfen. Gegen beide wurde Haftbefehl erlassen. Wegen des Anschlags auf den Weihnachtsmarkt in Magdeburg ist der Angeklagte zur Höchststrafe verurteilt worden. Das Landgericht Magdeburg verhängte unter anderem wegen Mordes eine lebenslange Haft und stellte die besondere Schwere der Schuld fest. Damit folgten die Richter der Forderung der Generalstaatsanwaltschaft. Der 51 Jahre alte Angeklagte war am 20. Dezember 2024 mit einem Mietwagen über den belebten Weihnachtsmarkt gefahren. Dabei starben 6 Menschen, mehr als 300 wurden verletzt. Laut Generalstaatsanwaltschaft handelte der Angeklagte aus persönlichen Motiven. Er habe keine Reue gezeigt. Der Angeklagte räumte in dem seit November andauernden Prozess zwar ein, einen Angriff geplant und das Auto gesteuert zu haben. Er bestritt jedoch, dass er Menschen gezielt überfahren habe. Die EU-Kommission will ukrainische Männer im wehrfähigen Alter von einer Regelung für einen automatischen Anspruch auf Schutz in der EU ausschließen. So solle die Verteidigungsfähigkeit der Ukraine sichergestellt werden, erklärte die Kommission in Brüssel. Damit komme man einer Bitte der Ukraine nach. Kriegsflüchtlinge aus dem Land werden derzeit auf Grundlage der sogenannten Massenzustromrichtlinie in der Europäischen Union aufgenommen. Das macht es Ukrainern bisher leichter, in der EU Schutz zu erhalten. Diese Regelung will die EU-Kommission bis März 2028 verlängern, allerdings nicht mehr für neu ankommende Männer im Alter von 23 bis 60 Jahren. Die Mitgliedstaaten müssen dem Vorschlag der Kommission noch zustimmen. Das Wetter: heiß und sonnig, 31 bis 38 Grad, im Westen und Südwesten lokal bis 41 Grad. Für weite Teile Deutschlands wird vor extremer Wärme gewarnt. Bitte beachten Sie die Empfehlungen für Hitzetage, unter anderem vom Deutschen Wetterdienst. Morgen im Westen und Nordwesten zeitweise wolkig, ab nachmittags einzelne kräftige Gewitter. Nach Osten und Süden hin sonnig, 35 bis 42 Grad. Am Sonntag zunehmend bewölkt, im Tagesverlauf gebietsweise teils schwere Gewitter mit Sturmböen, Starkregen und Hagel. Richtung Osten und Südosten noch länger sonnig und trocken. Höchstwerte 32 bis 42 Grad. Das waren die Nachrichten.
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7: Einen warmen guten Tag wünscht Jule Reimer. Gute Nachrichten aus Frankreich. Angesichts der häufigeren Hitzewellen sollen dort 10.000 Schulen und Kindertagesstätten für 130 Millionen Euro mit Klimaanlagen, Ventilatoren und Wasserzerstäubern ausgestattet werden. Die Chemieindustrie allerdings sitzt in der Hitzewelle etwas zwischen Baum und Borke. Einerseits klagt sie über die Energiekosten, die zwischenzeitlich durch die Energiewende ansteigen. Andererseits treibt die durch die Klimaerwärmung verursachte Hitzewelle ebenfalls die Strompreise. Wie diese Hürde genommen werden kann, zu dieser Diskussion lud der Naturschutzbund Deutschland unter anderem den Chemielobbyverband VCI ein. Und der wissenschaftliche Beirat der Bundesregierung fordert, eine intakte Umwelt als relevant für die Sicherheitspolitik einzustufen. Und wie die Regierungsberater das begründen, das erfahren Sie gleich. Deutschland ist noch nicht durch. Spanien wiederum hat die erste offizielle Hitzewelle des Jahres hinter sich mit Temperaturen über 40 Grad. Besonders in dicht gebauten und stark versiegelten Innenstädten stiegen die Temperaturen drastisch an. Die Städte reagieren mit Schutzplänen und setzen auf öffentliche, kühle Rückzugsorte. Madrid, Barcelona und Valencia versuchen jedoch auch, die Stadt langfristig zu verändern, damit sie dem Klimawandel trotzt. Marc Hoffmann.
8: Bei über 40 Grad in der prallen Nachmittagssonne hilft nur noch kaltes Wasser. Avril und ihre Freunde springen wild durch die Wasserfontänen, die in einem Madrider Park aus dem Boden schießen. Ein älterer Herr, Angel, ist mit seinen Enkeln vorbeigekommen. In der letzten Nacht hatten wir 25 Grad. Wir haben zwar eine Klimaanlage, aber ich möchte sie nicht die ganze Zeit laufen lassen, also haben wir es mit Ventilatoren versucht. Hier im Park bekommen wir etwas Abkühlung. Wir sind hohe Temperaturen gewohnt, aber nicht in diesem Ausmaß. Die erste Hitzewelle des Jahres ist hier inzwischen überstanden. Der spanische Wetterdienst spricht von Rekordwerten für den Sommermonat Juni. Am stärksten betroffen waren vor allem die zentralen und nördlichen Regionen des Landes. Die Behörden hatten frühzeitig vor den Gesundheitsrisiken gewarnt. Viel trinken, im Wasser abkühlen und im Schatten aufhalten, rät Maria. So lasse sich die Hitze besser aushalten. Zu Hause sei es furchtbar, sagt sie. Grünflächen sind die Rettung, wenn es sie denn gibt. Denn auch wenn man in Spanien hochsommerliche Temperaturen gewohnt ist, viele Städte wie etwa Sevilla in Andalusien gelten durch ihre dicht bebauten Stadtkerne als regelrechte Hitzetreiber. Für mehr Grün investiert beispielsweise Madrid seit vielen Jahren kräftig. EU-Fördergelder helfen. Elvira Jiménez von Greenpeace Spanien untersuchte im vergangenen Jahr kurz- und langfristige Maßnahmen verschiedener Städte angesichts immer ausgeprägterer Hitzewellen. Sie sagt, das Patentrezept, das gibt es nicht. Jeder Ort ist anders. Und es geht auch nicht darum, große grüne Lungen zu schaffen, wenn es woanders weiterhin Hitzeinseln aus Beton und Asphalt gibt. Überall in der Stadt muss es schattige Vegetation geben. Und vor allem muss man schauen, wo es die Menschen am dringendsten brauchen, wo es wirklich am nötigsten ist. Barcelona gilt mit einem abgestuften Maßnahmenplan als vorbildlich. So hätten gerade auch Menschen in den besonders eng besiedelten, ärmeren Vierteln eine Chance auf Abkühlung. Ein weiterer Baustein in vielen Aktionsplänen sind sogenannte Klimarefugien. Hier können die Menschen Zuflucht vor der Hitze finden, erklärt Juan Carlos Ariano vom Madrider Sozialdienst SAMUR. Wir bieten hier eine Grundversorgung. Die Menschen können hier duschen und sich eine Weile ausruhen, insbesondere mit Blick auf diejenigen, die am stärksten von Ausgrenzung betroffen sind, also Menschen, die zum Beispiel auf der Straße leben. Diese kühlen Zufluchtsorte können auch Museen, Kulturzentren oder klimatisierte Sportstätten sein. Allerdings wird auch kritisiert, dass die Angebote längst nicht ausreichten und dass diese angesichts immer extremerer Temperaturen keine dauerhafte Lösung sein könnten. Nach offiziellen Schätzungen sind im Zusammenhang mit der Rekordhitze in dieser Woche in Spanien innerhalb von 4 Tagen mehr als 200 Menschen gestorben.
7: Aus Madrid, Marc Hoffmann. In Berlin läuft der politische Betrieb kurz vor der Sommerpause auf Hochtouren. Und in dieser Situation hat gestern der Naturschutzbund Deutschland, kurz NABU, speziell für Parlamentarier des Deutschen Bundestages einen Fahrplan, eine Roadmap vorgestellt, wie die deutsche Chemieindustrie bis 2045 klimaneutral werden könnte. Eingeladen zur Diskussion war auch der Verband der chemischen Industrie. Daniela Siebert war für uns dabei.
9: Wieso legt ausgerechnet der Naturschutzbund Deutschland, kurz NABU, einen Plan für die Chemieindustrie vor, mit dem diese bis zum Jahr 2045 klimaneutral werden soll? Ganz einfach.
10: Die Transformation in der Chemie ist ja sowas wie der Endgegner unter den Transformationsprozessen,
9: sagt NABU-Bundesgeschäftsführer Ingo Ammermann. Denn in der Chemiebranche seien die Herausforderungen für die klimafreundliche Transformation am größten.
10: Da kommt Komplexität zusammen, irrsinnig viel Technologie, lange Anlagenlaufzeiten, sehr, sehr hohe Investitionssummen. Und ich habe eben gewachsene Verbundstrukturen, die die Synergien überhaupt erst möglich machen und die Wirtschaftlichkeit sichern.
9: Nicht nur nörgeln, wir brauchen positive Ziele, erklärt Chefautorin Steffi Ober den Kompass, mit dem die Roadmap verfasst wurde. Und sie stellt klar, die Naturschützer wollen an der deutschen Chemieindustrie in großer Breite festhalten. Auch an dreckiger, klimaschädlicher Grundstoffproduktion.
11: Ist es denn so klug, dann die Ammoniakproduktion aus Deutschland herauszuverlagern? Ammoniak ist ja nicht nur Dünger, sondern bekannterweise auch Schießpulver. Brauchen wir denn aus Resilienzgründen da nicht eine andere Strategie, damit wir eben hier gewisse Produktionsstandorte auch noch erhalten, selbst wenn sie sich eben international in der Wettbewerbsfähigkeit nicht rechnen?
9: Um die klimafreundliche Transformation der Chemieindustrie zu lenken, wollen die NABU-Autoren auf jeden Fall am ETS genannten System des europäischen Emissionshandels und den lange geplanten CO2-Kosten festhalten. Aber sie halten neben diesem marktwirtschaftlichen Instrument weitere Unterstützung für nötig. Obers Appell an die Politik?
11: Dass wir einfach diese langfristigen Förderinstrumente brauchen und die Investitionssicherheit für die Industrie. Wir brauchen einen starken Ausbau erneuerbarer Energien und der Infrastruktur. Wir brauchen die grünen Leitmärkte, um da einfach ein bisschen Drive in die Transformation zu bekommen.
9: Ein deutliches Bekenntnis zum ETS-System äußerte gestern auch Niklas Kappe, Bundestagsabgeordneter der CDU, der in vielen Äußerungen erstaunlich konform war mit den Ideen der Naturschützer.
12: Um diejenigen zu schützen, die sich auf den Transformationsweg begeben, müssen wir aus meiner Sicht den ETS erhalten. Und um den ETS zu erhalten, ist die Stimmungslage im Moment so, dass wir da wahrscheinlich, Stichwort Zertifikatezuteilung etc., ein bisschen dran drehen müssen.
9: Aktuell gilt es aus seiner Sicht vor allem, die Wettbewerbsfähigkeit der deutschen Chemieindustrie zu sichern. Kappe identifizierte Bürokratie und Lohnnebenkosten als wichtigste Stellschrauben, um die Chemieindustrie auf dem Transformationsweg zu entlasten. Intensiv diskutiert wurden die Möglichkeiten, durch chemisches Recycling Kunststoffe zurück in Erdöl zu verwandeln, um weniger frisches Rohmaterial zu benötigen. Das gelingt bislang nur mit hohem Energieeinsatz. Technologisch gesehen stünden gute neue Verfahren zur Verfügung, betont Tina Buchholz vom Verband der Chemischen Industrie, VCI. Aber
13: was vor allem eigentlich fehlt, ist ein regulatorischer Rahmen der Anerkennung für Recyclingquoten. Das wäre etwas, was dann nachfrageseitig der Technologie helfen würde, in den Markt zu kommen.
9: Der bündnisgrüne Bundestagsabgeordnete Julian Joswig plädiert für einen weniger energieintensiven Ansatz. Vorfahrt soll weiterhin das mechanische Recycling haben, bei dem Kunststoffe sauber sortiert, zerkleinert und die Kunststoffflocken zu neuem Plastik verarbeitet werden.
14: Grundsätzlich sagen wir natürlich, wir wollen mechanisches Recycling vor chemischem Recycling. Aber grundsätzlich glaube ich, auch dort entwickelt sich die Technologie ja weiter. Und ich glaube, es kommt auf die Anwendung an.
9: Uneingeschränkt positiv bewertet Joswig dagegen Klimaschutzverträge, die die Ampelregierung zur Unterstützung der Dekarbonisierung in Unternehmen eingeführt hatte. Diese empfiehlt auch die NABU Roadmap. Zu deren wichtigsten Vorschlägen gehört jedoch eine Art runder Tisch, eine Zukunftskommission als stehendes Gremium. Roadmap-Autorin Steffi Ober.
11: Wir brauchen einen Ort, wo sich eben die unterschiedlichen Interessen treffen, wo man gemeinsam Strategien entwickeln kann.
9: Daran sollen Politik, Industrie, Gewerkschaften, Wissenschaft und zivilgesellschaftliche Akteure beteiligt sein, so der NABU. Ob die Chemiearbeitgeber da mitziehen? Tina Buchholz vom VCI reagiert zurückhaltend.
13: Also eine solche Kommission müsste wirklich sehr konkret über Informationen verfügen, um dann auch die politischen Handlungsempfehlungen möglichst konkret formulieren zu können. Wenn sie das erreicht, dann wäre es ein echter Mehrwert.
9: Buchholz treibt ein ganz anderer Gedanke bei der Klimaneutralität der Chemiebranche um als die anderen Diskutanten, nämlich die Situation nach einer erfolgreichen Transformation.
13: Das Problem, was sich hier aufbaut, sind die Betriebskosten am Ende. Und hierfür müssen wir Lösungen finden. Der reine Umbau einer Anlage ist natürlich auch förderungswürdig. Aber wenn man danach alleine gelassen wird und man steht vor den hohen Betriebskosten, dann hilft das auch nicht.
9: Hier dürften die Energiepreise ein entscheidender Faktor werden. Große Einigkeit bestand zwischen ihr, dem NABU und den Politikern gestern, dass die fachliche Diskussion und Problematik mehr in die allgemeine Öffentlichkeit muss. Denn für eine erfolgreiche Transformation der Chemieindustrie müssten auch die VerbraucherInnen bereit sein, am Ende ein paar Cent oder Euro mehr für klimafreundliche, grüne Chemieprodukte zu bezahlen. Diese Bereitschaft wächst mit dem Wissen über die komplexen Zusammenhänge, so die Hoffnung.
7: Daniela Siebert über die Furcht der Chemieindustrie vor den Folgen der Dekarbonisierung. Allerdings sorgt die Hitzewelle als Folge der Klimaerwärmung ebenso für steigende Energiepreise. Vor allem am Strommarkt. Abends und nachts kommt das Stromnetz an seine Grenzen mit Folgen für die Unternehmen. Ann-Kathrin Petri Beck mit einem Bericht, der alarmiert.
15: Seit mehr als einer Woche lebt Deutschland mit einer Hitzewelle. 39 Grad sind in vielen Regionen Deutschlands angekündigt. Für manch einen wird das zur Belastungsprobe. Und selbst für die Unternehmen im Land steigen mit den Temperaturen die Risiken. Denn am europäischen Day-Ahead-Markt, dem zentralen Handelsplatz für Strom in Europa, steigen die Strompreise aktuell kräftig. Und das hat in erster Linie mit der Hitze zu tun, sagt Patrick Schöwe, Pressesprecher beim Energieanbieter Scholt Energy.
16: Bei so einer anhaltenden aufhaltenden Hitzewelle darf man natürlich den Kühlbedarf auch nicht unterschätzen. Also wir sprechen hier nicht nur über Klimaanlagen und Kühlhäuser, sondern auch über temperaturkritische Produktionsprozesse in der Industrie, Lebensmittelerzeugung, Logistik, die häufig mehr Energie brauchen bei hohen Temperaturen. Rechenzentren müssen gekühlt werden, öffentliche Gebäude, Gesundheitswesen, Krankenhäuser müssen ihre Patienten vor Hitze schützen.
15: An dem Strommarkt sorgt die Hitzewelle ebenso für steigende Preise wie ein dunkler Winter, in dem die Sonne kaum scheint. Zurzeit kommt das Stromnetz vor allem abends an seine Grenzen.
16: Die Sonne geht unter und ein großer Teil der Erzeugung fällt weg. Und die hohen Temperaturen verschärfen auch zusätzlich die Angebotsseite, weil beispielsweise Kühlwasser fehlt für Atomkraftwerke oder konventionelle Kraftwerke, weil die Flusstemperaturen zu hoch sind. Wir haben aktuell wenig Wind und diesen kompletten Lücken müssen dann eben von Gas- und Kohlekraftwerken beispielsweise geschlossen werden. Und die produzieren zu höheren Kosten und setzen dann den Preis in diesen Stunden.
15: Während die Solarstromeinspeisung derzeit tagsüber zeitweise für sehr niedrige oder sogar negative Preise sorgt, schießen die Strompreise in den Abendstunden in die Höhe. Das betrifft vor allem Unternehmen, die einen dynamischen Stromtarif haben und auch nachts produzieren.
16: Betroffen sind alle Unternehmen, die in den Abendstunden weiterhin einen hohen Energiebedarf haben und das auch nicht verschieben können. Also wir denken mal an Industriebetriebe im Schichtbetrieb, Rechenzentren, in der Lebensmittelindustrie, Kühlhäuser, Gastronomie, Hotellerie.
15: Die Liste ist lang. Energieexperten raten deshalb jedem Betrieb, für den es möglich ist, den Verbrauch anzupassen.
16: Das heißt, energieintensive Prozesse in die Mittagsstunden legen, die Abendstunden möglichst vermeiden. Speichern kann man eben nicht nur mit Batterien, sondern auch mit thermischer Speicherung. Das heißt, wenn man zum Beispiel Kühlhäuser in den Mittagsstunden vorkühlt, kann man vielleicht die Kühlung in den Abendstunden etwas runternehmen und trotzdem noch die Mindesttemperaturen einhalten.
15: Produktionszeiten flexibel anpassen, das sollten Unternehmen ganz grundsätzlich tun, wenn sie Kosten sparen möchten, sagt Tim Meyer, Strom- und Energieexperte.
17: Genauso wie sie umgekehrt, wenn immer die Preise niedrig sind oder gar negativ, alles dafür tun müssen, ihren Verbrauch dahin zu schieben, dahin zu flexibilisieren oder eben mit Batteriespeichern für einen Ausgleich zu sorgen.
15: Das zeigt die Vor- und Nachteile flexibler Stromtarife. Während ein hoher Strombedarf an heißen Sommerabenden schnell teuer werden kann, profitieren Unternehmen an kühlen und windreichen Tagen oft von deutlich günstigeren Preisen.
7: An Katrin Petri-Beck über Hitzewelle und Strompreise. Wenn sich mehrere Staaten um die Nutzungsrechte für Flüsse, Schifffahrt oder Grundwasser streiten, dann kann dies im Krieg enden. Aber auch grundsätzlich gilt, eine intakte Umwelt ist kein nice to have, sondern für die Sicherheit, den Schutz der Bevölkerung überlebenswichtig. Ökosysteme zu schützen müsse deshalb Teil der Sicherheitspolitik sein, fordert der Wissenschaftliche Beirat Globale Umweltveränderung von der Bundesregierung in einem neuen Gutachten. Katharina Thoms stellt's vor.
18: Überschwemmungen, Wasserknappheit, Hitzewellen, wie Europa sie nicht nur jetzt, sondern immer häufiger erleben wird. All das kann lebensgefährlich sein, fordert Gesellschaften heraus, die Folgen kosten auch viel Geld. Deshalb müssten die Ursachen dieser Gefahren strategisch anders eingestuft werden, sagt Hans Pörtner, Ökophysiologe am Alfred-Wegener-Institut Bremerhaven und Mitglied im Wissenschaftlichen Beirat der Bundesregierung Globale Umweltveränderungen.
19: Klimakrise und Artenverlust, Biodiversitätsverlust, das sind die beiden großen existenziellen Krisen, die letztendlich auch langfristig die Existenz menschlicher Gesellschaften und Zivilisationen bedrohen können.
18: Das jetzt vorgestellte Gutachten des Umweltbeirats fordert nicht nur, die Klimakrise so weit wie möglich zu begrenzen und die Abhängigkeit von Gas und Öl beenden. Erneuerbare Energien zu nutzen und CO2-Emissionen zu mindern, sei auch eine Frage der nationalen Sicherheit. Genauso wie die Anpassung an die unvermeidbaren Folgen des Klimawandels. Die Ampelregierung hat das in der nationalen Sicherheitsstrategie schon aufgegriffen, aber es folgte nichts daraus. Hans Pörtner.
19: Wir sprechen von einer integrierten Sicherheit und letztendlich handelt es sich hier auch um eine nachhaltige Sicherheit.
18: Ein Bundesumweltminister wie Carsten Schneider, SPD, müsse deshalb Teil des neu geschaffenen Nationalen Sicherheitsrates sein, fordert auch Co-Autorin des Gutachtens und Umweltmedizinerin an der Universität Augsburg, Claudia Treidel-Hoffmann.
20: Es geht hier darum, dass wir nicht diese Vogelstrauß Taktik anwenden können und sagen, jetzt müssen wir uns mal um was Wichtiges kümmern, wie Sicherheit, aber nehmen dann eben nur die militärische Sicherheit in den Blick, vergessen aber darüber hinaus, dass eben Biodiversitätsverlust, Klimawandel und gerade die Umweltverschmutzung ein wahnsinniges Sicherheitsrisiko darstellen.
18: Konkret erlebbar würden die Gefahren in der aktuellen Hitzewelle.
20: Hitze kann eine Naturkatastrophe sein mit entsprechenden Folgen. Wir haben jetzt die ersten Daten, dass allein in der letzten Woche gerade in Spanien über 200 Menschen an der Hitze schon bereits gestorben sind. Das ist eine Katastrophe.
18: Anders bauen, mehr entsiegeln, mehr Grün in den Städten, aber auch mehr investieren in den Ausbau von Wäldern, Parks oder Biotopen, der Renaturierung von Gewässern. Hans Pörtner.
19: Wir möchten der natürlichen Infrastruktur den gleichen Stellenwert geben wie der grauen Infrastruktur, damit in dieser Priorisierung nicht das, was wir letztendlich an Gutem schon erreicht haben über die letzten Jahre und Jahrzehnte, jetzt wieder rückabgewickelt wird.
18: Die schwarz-rote Koalition setze aber andere Prioritäten, beobachtet der Beirat. Ganz aktuell um das Infrastrukturzukunftsgesetz. Das ermöglicht den schnellen Ausbau vieler Verkehrsprojekte von Autobahn bis Schienentrasse. Der notwendige Ausgleich in der Natur ist aber noch nicht geregelt.
19: Es ist ein Schritt zurück. Also das ist eben Teil des sogenannten Rollback, den wir eben hier im Lande auf EU-Ebene und auch international beobachten, das Beharren auf alten Rezepten und Methoden, die uns letztendlich ein Stück weit in der Vergangenheit festhalten mit den damit verbundenen negativen Auswirkungen auf die Umwelt. Man macht ja eine Güterabwägung und wieder einmal zieht die natürliche Umwelt den Kürzeren, ohne zu sehen, dass das zurückschlägt auf unser eigenes Wohlbefinden, auf unsere wirtschaftliche Existenz.
18: Die Klimakrise begrenzen und sich anzupassen sei um ein Vielfaches günstiger, als die Folgen zu bekämpfen, sagt auch Claudia Treidel-Hoffmann.
20: Den Schritt, den wir da vorschlagen, ist ja eben auch, dass kritische Infrastruktur entsprechend über das Sondervermögen finanziert werden kann. Es ist Gesundheitsschutz, es ist Wirtschaftsschutz, es ist Sicherheitsschutz. Und wir sollten genau dieses Sondervermögen auch dafür verwenden, dass wir diese grüne Infrastruktur für uns nutzen, retten und eben unsere Sicherheit, unsere Gesundheit zu verbessern.
18: Wichtig auch, nachhaltige Sicherheit müsse auch international gedacht und verhandelt werden, heißt es im Gutachten des Wissenschaftlichen Beirats Globale Umweltveränderungen.
19: Das sind Verteilungskrisen, wenn Ressourcen verknappen. In dem Sinne ist das hier ein klares Sicherheitsproblem und Verteilungskonflikte, die daraus resultieren, wenn ein Fluss mehrere Länder letztendlich versorgt und dem Fluss das Wasser ausgeht. Und hier sind internationale Absprachen nötig.
18: Die Bereitschaft dafür, sich international auf Umwelt- und Klimaschutz zu verständigen, schwinde aber, beobachtet der Ökophysiologe. Das Gegenteil sei nötig.
7: Der Schutz der Ökosysteme ist sicherheitsrelevant, berichtete Katharina Thoms. Angesichts der Hitzewelle fragen sich viele, wie sie den Gang nach draußen überstehen sollen. Andere überlegen ganz praktisch, wie kann ich für Kühle sorgen? Zum Beispiel mit Wasser. Das war in Deutschland historisch gesehen nie knapp. Regional betrachtet sieht das mittlerweile anders aus. Aber Wassersparen lässt sich lernen. Ganz spielerisch hat Johannes Kulms in Berlin erfahren.
2: Auf den ersten Blick sieht die Toilette in der luftigen Holzkabine ganz normal aus. Aber dann wird klar, etwas fehlt hier.
21: Eine Spüle!
2: Die Kinder der zweiten Klasse der Stephanus-Grundschule aus Berlin-Weißensee lernen, auch eine Gießkanne kann als Klospülung funktionieren. Gefüllt mit Wasser, das durch Händewaschen und vom Regen anfällt. Ute Lindenbeck füllt die Gießkanne auf und gibt sie danach in einem Schwall zurück ins Becken.
22: Das Tolle ist, an diesen Gießkannen kann man sehen, wie viel Wasser man denn braucht zum Spülen. Weil hier sind 10 Liter und jeder Strich ist 1 Liter. Das heißt, ihr könnt heute mal schauen, wenn ihr auf Toilette geht, wie viel Wasser braucht ihr denn, um das wegzuspülen, was da in der Toilette ist.
2: Ute Lindenbeck ist Mitglied im Verein Floating, einem Labor für Stadtentwicklung. Herzstück dafür ist die Floating University, das alte Regenwasserrückhaltebecken des geschlossenen Flughafens Berlin-Tempelhof. Das riesige Becken liegt versteckt hinter einem grün bewachsenen Zaun. Schilfpflanzen, Holzstege und luftige Leichtbaupavillons mit Dächern aus weißem Tuch verleihen dem Ort etwas Magisches und schaffen eine Oase mitten in Berlin, in der die Gäste spielerisch den Wert von Wasser verstehen können.
23: Das hier ist Regenwasser. Alles, was ihr hier seht, ist Regenwasser. Und zwar ist das Regenwasser vom Tempelhofer Feld. Da wart ihr ja vielleicht schon mal. Und da habt ihr ja bestimmt auch das Flughafengebäude gesehen. Und das hat ja ein riesiges Dach. Und von diesem Dach muss das Regenwasser irgendwo hin. Und das kommt hierher. Und dieses Becken hier, das wurde extra gebaut, damit hier Regenwasser gesammelt werden kann.
2: Sagt Lena Düspol, die sich ebenfalls im Floating-Verein engagiert und eine von zwei Teamerinnen des Workshops ist. Die Kinder lernen dabei nicht nur, wie der Wasserkreislauf funktioniert, sondern erfahren auch, dass jeder Mensch in Deutschland pro Tag rund 120 Liter Wasser verbraucht, also 12 gefüllte Gießkannen. Schnell entwickeln die ZweitklässlerInnen gemeinsam mit Ute Lindenbeck Ideen, wie sich im Alltag einfach Wasser sparen lässt.
1: Duschen, wenn man sich einsaft, macht man das Wasser einfach aus.
23: Ja, zum Beispiel.
3: Also man könnte auch halt Hosen so länger tragen, also nicht einen Tag immer die gleiche, sondern wenn sie da noch sauber ist, also dann auch noch morgen anziehen, weil dann muss man sie nicht immer waschen und waschen verbraucht auch Wasser.
23: Richtig viel Wasser, ne?
3: Beim Duschen muss man nicht immer die Dusche anhaben, man kann sich auch mit einem Lappen waschen.
23: Man könnte auch morgens einfach den Waschlappen nehmen, ne? Ganz wenig Wasser, ne?
2: Rund 2/3 unseres alltäglichen Wasserverbrauchs in Deutschland nutzen wir zum Baden, Duschen, der Körperpflege, aber auch der Toilettenspülung, rechnet die Umweltschutzorganisation BUND vor. Auch Thomas Hauen kennt diese Werte. Er führt seit mehr als 30 Jahren einen Heizungs- und Sanitärbetrieb in Berlin-Kreuzberg.
4: Ja, wir können Wasser sparen, selbstverständlich in dem Moment, wo wir bewusst mit dem Wasser umgehen.
2: Früher hätten manche Steine in die Toilettenspülkästen gelegt, um Wasser zu sparen. Heute würden europäische Vorgaben der Hersteller zwingen, nicht nur den Wasserverbrauch, sondern auch den Energiekonsum ihrer Produkte zu verringern.
4: So hatten wir noch vor 20 Jahren große Duschköpfe von einem namhaften deutschen Hersteller. Der hatte 50 Liter durchgelassen, das sind heute nur noch 25 Liter. Da ist Hightech dahinter.
2: Sparköpfe für die Dusche brauchen sogar noch weniger Wasser. Auf dem Markt gibt es Modelle für 5 bis 10 Liter. Auch der Einbau eines Thermostats in der Dusche helfe, Wasser und Energie zu sparen. Natürlich kosten entsprechende zugelassene Armaturen Geld. Doch die Investitionen zahlten sich aus, sagt Installationsmeister Hauen. Geht zu der kleinen Teeküche in seinem Büro und öffnet den Wasserhahn.
4: Und Sie können entsprechend laufen lassen mit Kohlensäure, ohne Kohlensäure oder wie auch immer. Und auf der rechten Seite habe ich ganz normal das Küchenwasser. Trinkwasser hat die höchste Qualität. Schöne Umfrage ist immer, was ist besser? Mineralwasser in den Flaschen oder das Trinkwasser aus den Leitungen.
2: Die unter der Spüle verborgene Anlage kühlt das Wasser und schützt zudem auch vor Krankheitserregern. Wichtig sei bei alledem nur, dass die Leitungen regelmäßig genutzt und mit Wasser durchspült werden, sagt Hauen. Nochmal zurück zur Floating University, dem früheren Regenwasserrückhaltebecken. Die SchülerInnen der Stephanus-Grundschule haben bei ihrem Besuch viel gelernt. Zum Beispiel, dass Blumen besser nicht in der prallen Sonne gegossen werden sollten, wegen der Verdunstung.
21: Ja, weil morgens, da neigt sich's dann gegen Hitze.
3: Ich wohne in einer Wohnung und da haben wir draußen noch so einen Hof und so da gibt's halt ganz viele Blumen und auch ganz viele Bäume, aber es gibt nur Regenwasser, also es wird nicht gegossen, nur mit Regenwasser.
7: Johannes Kulms über spielerisch erlerntes Wassersparen. Dass eine intakte Natur sicherheitsrelevant ist, haben Sie ja gerade bei uns gehört. Inwieweit intakte Natur auch für den erfolgreichen Ausbau von Straßen, Brücken oder Bahnverbindungen wichtig ist, das fragen die Kolleginnen ab 12:10 Uhr. Ich bin Jule Reimer. Tschüss.

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1: Uhr, die Nachrichten, zunächst die Übersicht. Der Stellenabbau bei VW fällt offenbar deutlich umfangreicher aus als bisher geplant. Die Hitzewelle in Deutschland steuert auf ihren Höhepunkt zu. Die EU will wehrfähigen Ukrainern die Flucht vor dem Krieg im Land erschweren. Die Meldungen im Einzelnen. Der Autokonzern Volkswagen will Medienberichten zufolge deutlich mehr Stellen abbauen als bisher geplant. Wie das Manager-Magazin und der NDR übereinstimmend berichten, könnten in den nächsten Jahren weltweit bis zu 100.000 Arbeitsplätze gestrichen werden. Das wären doppelt so viele wie bislang bekannt. Der VW-Konzern will mit dem Stellenabbau Kosten einsparen, um wieder profitabler zu werden. Insgesamt beschäftigt der Konzern 657.000 Menschen. Die Informationen über den Stellenabbau beruhen auf Insiderberichten, wonach VW-Chef Blume seine Pläne für das Sanierungskonzept dem Vorstand vorgestellt habe. In dem zentralen Papier stehe bewusst keine eindeutige Zahl. Den Berichten zufolge könnten mittelfristig 4 Standorte geschlossen werden. Dabei handle es sich um die VW-Werke in Hannover, Zwickau und Emden sowie das Audi-Werk in Neckarsulm. Mit dem Auslauf der dort aktuell gefertigten Modelle würde die Produktion dem Plan zufolge gestoppt werden, hieß es. Ein Sprecher von VW erklärte, das Unternehmen kommentiere keine internen vertraulichen Unterlagen. Die Arbeitnehmervertreter des Autoherstellers kündigten nach Bekanntwerden der Berichte Widerstand gegen weitere mögliche Abbaupläne an. Nach der Verschiebung der Eröffnung des neuen Stuttgarter Tiefbahnhofs um 5 Jahre steigen auch die Kosten für das Projekt Stuttgart 21. Medienberichten zufolge rechnet die Bahn mit Mehrkosten in Höhe von rund 3 Milliarden Euro und Gesamtausgaben in Höhe von 14,5 Milliarden Euro. Zur Zukunft des Projekts wollen sich heute Bahnchefin Pallar, der baden-württembergische Ministerpräsident Özdemir und der Stuttgarter Oberbürgermeister Nopper äußern. An Stuttgart 21 wird seit gut 16 Jahren gearbeitet. Die Fertigstellung verzögerte sich immer wieder. Ursprünglich sollte der Tiefbahnhof rund 3 Milliarden Euro kosten. Der Bundestag hat mit den Stimmen der schwarz-roten Koalition ein Gesetz zur Beschleunigung von Verkehrsprojekten beschlossen. Mit dem Vorhaben ändern sich Verfahrens-, Planungs- und Umweltvorschriften. Genehmigungen sollen vereinfacht und digitalisiert werden. Dazu zählen Bauprojekte für Autobahnen, Schienen und Wasserwege. Zentrale Projekte sollen als Vorhaben des überragenden öffentlichen Interesses priorisiert werden. Damit sollen sie in Abwägungsentscheidungen von Gerichten und Behörden höheres Gewicht bekommen. Das Gesetz bedarf abschließend noch der Zustimmung des Bundesrates. Kritik äußerten unter anderem die Grünen. Sie befürchten Einschränkungen beim Naturschutz und bei den Beteiligungsrechten. In der Diskussion um die Zukunft der Rente hat der Deutsche Gewerkschaftsbund ein eigenes Konzept vorgelegt. Darin werden die Anhebung des Rentenniveaus von derzeit 48 auf bis zu 53% und eine für alle Arbeitgeber verpflichtende betriebliche Altersvorsorge gefordert. Eine weitere Anhebung des Renteneintrittsalters wird abgelehnt. Zur Finanzierung wird vorgeschlagen, schrittweise auch Selbstständige sowie Abgeordnete einzubeziehen. Außerdem soll es einen Demografiezuschuss des Bundes geben, der aus zusätzlichen Steuern auf hohe Vermögen und Kapitalerträge besteht. Der DGB hatte im Januar eine unabhängige Kommission eingesetzt, deren Ergebnisse nun vorgestellt wurden. Wegen des Anschlags auf den Weihnachtsmarkt in Magdeburg ist der Angeklagte zur Höchststrafe verurteilt worden. Das Landgericht Magdeburg verhängte unter anderem wegen Mordes eine lebenslange Haft und stellte die besondere Schwere der Schuld fest. Damit folgten die Richter der Forderung der Generalstaatsanwaltschaft. Der 51 Jahre alte Angeklagte war am 20. Dezember 2024 mit einem Mietwagen über den belebten Weihnachtsmarkt gefahren. Dabei starben 6 Menschen, mehr als 300 wurden verletzt. Laut Generalstaatsanwaltschaft handelte der Angeklagte aus persönlichen Motiven. Er habe keine Reue gezeigt. Der Angeklagte räumte in dem seit November andauernden Prozess zwar ein, einen Angriff geplant und das Auto gesteuert zu haben. Er bestritt jedoch, dass er Menschen gezielt überfahren habe. Die Bundesanwaltschaft hat in Thüringen zwei mutmaßliche Unterstützer einer rechtsextremistischen Terrorgruppe festnehmen lassen. Wie die Behörde mitteilte, sollen die beiden Deutschen im vergangenen Jahr gemeinsam mit Komplizen versucht haben, eine Asylbewerberunterkunft im Landkreis Altenburger Land in Brand zu setzen. Neben der Unterstützung der Terrorgruppe Letzte Verteidigungswelle wird ihnen versuchter Mord vorgeworfen. Gegen beide wurde Haftbefehl erlassen. Die Hitzewelle in Deutschland wird zum Wochenende voraussichtlich ihren Höhepunkt erreichen. Die Meteorologen des Deutschen Wetterdienstes warnen bundesweit vor starker bis extremer Hitze. Verbreitet werden demnach Höchsttemperaturen von mehr als 35 Grad erwartet. Örtlich sind sogar über 40 Grad möglich. Die gesundheitliche Belastung durch die hohen Temperaturen, vor allem für alte und kranke Menschen, bleibt damit hoch. Die Meteorologen erwarten bis einschließlich Montag Bedingungen, die Hitzewarnungen erforderlich machen. Die EU-Kommission will ukrainische Männer im wehrfähigen Alter von einer Regelung für einen automatischen Anspruch auf Schutz in der EU ausschließen. So solle die Verteidigungsfähigkeit der Ukraine sichergestellt werden, erklärte die Kommission in Brüssel. Damit komme man einer Bitte der Ukraine nach. Kriegsflüchtlinge aus dem Land werden derzeit auf Grundlage der sogenannten Massenzustromrichtlinie in der Europäischen Union aufgenommen. Das macht es Ukrainern bisher leichter, in der EU Schutz zu erhalten. Diese Regelung will die EU-Kommission bis März 2028 verlängern, allerdings nicht mehr für neu ankommende Männer im Alter von 23 bis 60 Jahren. Die Mitgliedstaaten müssen dem Vorschlag der Kommission noch zustimmen. In Venezuela laufen nach zwei schweren Erdbeben die internationalen Hilfseinsätze an. Unter anderem werden aus Deutschland und Mexiko Rettungskräfte entsandt. Das Technische Hilfswerk schickt heute knapp 50 Einsatzkräfte in das Erdbebengebiet. Im Vordergrund stehen die Bergung und die Rettung von Personen aus zerstörten Gebäuden. Zu der Gruppe gehören demnach auch vier Rettungshundeführer mit jeweils einem Hund. Die USA wollen zwei Kriegsschiffe und auch Transportflugzeuge in das südamerikanische Land schicken, außerdem Rettungs- und Sucheinheiten. Die Zahl der Toten stieg inzwischen auf 235. Der venezolanische Gesundheitsminister Alvarado sagte, mehr als 4.300 Verletzte seien bisher in öffentlichen Krankenhäusern behandelt worden. Es wird befürchtet, dass die Opferzahlen noch weiter steigen. Drogenhändler nutzen der UNO zufolge Technologien und die weltweite Instabilität aus, um Länder mit neuartigen Drogen zu überschwemmen. Man beobachte einen beispiellosen Anstieg neuer Drogenarten auf dem Markt, heißt es im Weltdrogenbericht der Vereinten Nationen, der in Wien vorgestellt wurde. Im Berichtsjahr 2024 seien fünfmal mehr Drogenarten sichergestellt worden als noch vier Jahre zuvor. 118 Substanzen seien erstmals im Umlauf gewesen. Ziel der Produzenten sei, mit den neuen Arten Vorschriften zu umgehen oder den Fund zu verhindern. Deutschland stieg laut UNO-Experten in den vergangenen Jahren zu einem der wichtigsten Umschlagplätze für Ketamin in Europa auf. Das Narkose- und Schmerzmittel werde aber auch als Rauschmittel genutzt, oft gemischt mit anderen Drogen. Beim Konsum seien lebensbedrohliche Zustände wie Atemstillstand oder Bewusstlosigkeit möglich. Bei der Fußball-Weltmeisterschaft hat die deutsche Nationalmannschaft gestern Abend ihr drittes und letztes Gruppenspiel gegen Ecuador mit 1:2 verloren. Das Team von Trainer Nagelsmann zieht aber dennoch als Gruppenerster in die K.O.-Runde ein. Ecuador sicherte sich mit dem Sieg das Weiterkommen. In der Gruppe E erreichte auch die Elfenbeinküste nach ihrem 2:0-Sieg über Curaçao die nächste Runde. Nach der Gruppenphase stehen auch die Niederlande, Japan, Schweden, die USA und Australien im 16. Finale. Und hier noch einmal die Übersicht. Der Stellenabbau bei VW fällt offenbar deutlich umfangreicher aus als bisher geplant. Die Hitzewelle in Deutschland steuert auf ihren Höhepunkt zu. Die EU will wehrfähigen Ukrainern die Flucht vor dem Krieg im Land erschweren. Das Wetter: heiß und sonnig, 31 bis 38 Grad, im Westen und Südwesten lokal bis 41 Grad. Für weite Teile Deutschlands wird vor extremer Wärme gewarnt. Bitte beachten Sie auch die Empfehlungen für Hitzetage, unter anderem vom Deutschen Wetterdienst. Morgen im Westen und Nordwesten zeitweise wolkig, ab dem Nachmittag einzelne kräftige Gewitter, nach Osten und Süden hin sonnig, 35 bis 42 Grad und die weiteren Aussichten am Sonntag zunehmend bewölkt, im Tagesverlauf gebietsweise teils schwere Gewitter mit Sturmböen, Starkregen und Hagel, Richtung Osten und Südosten noch länger sonnig und trocken, Höchstwerte 32 bis 42 Grad. Das waren die Nachrichten.
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2: Mit Maria Grunwald. Schön, dass Sie dabei sind. Einige unserer Themen hier in unserer Mittagssendung. Vorfahrt für Verkehrsprojekte. Die Planung und Genehmigung für den Bau von wichtigen Autobahnen, Schienen und Wasserwegen erhält künftig Priorität. Dazu hat der Bundestag heute abgestimmt. Der Umweltschutz, der gerate dadurch ins Abseits, kritisieren Opposition und Umweltverbände. Bundesverkehrsminister Patrick Schnieder sieht diese Gefahr nicht, wie er heute Morgen bei uns im Deutschlandfunk sagte.
3: Wir wollen schneller bauen und da spielt der Umwelt- und Naturschutz nach wie vor eine wichtige Rolle. Die wird auch nicht geschleift, sondern ganz im Gegenteil, die Standards werden nicht gesenkt.
2: Mehr Autobahn, weniger Umweltschutz, Fragezeichen. Wie steht es um diesen Konflikt? Dazu gleich ein Interview mit Kai Niebert, Präsident des Deutschen Naturschutzrings. Außerdem Höchststrafe für Todesfahrer von Magdeburg. Besondere Schwere der Schuld und lebenslänglich, so lautet das Urteil gegen Taleb A., der am 20. Dezember 2024 mit einem Auto über den Magdeburger Weihnachtsmarkt raste und 6 Menschen tötete. Und wir schauen auch auf Schutz vor Hitzewelle, eins der wichtigen Themen in diesen Tagen. Nach 13.10 Uhr schauen wir darauf und fragen nach, wie Schulen besser geschützt werden können.

Bekanntes Problem, marode Straßen und Brücken in Deutschland, weil über Jahre hinweg zu wenig in die Infrastruktur investiert wurde. Mit dem neuen Gesetz unter dem sperrigen Namen Infrastruktur-Zukunftsgesetz soll sich das ändern. Der Bundestag hat dem heute zugestimmt. Zentrale Verkehrsprojekte wie der neue Autobahn oder Schienen zu bauen, die sollen künftig Projekte im überragenden öffentlichen Interesse sein. Und das bedeutet, Behörden und Gerichte müssen diese Verkehrsprojekte priorisieren, schneller genehmigen. Und dazu gehört auch, dass es dann

0: Viele Vorhaben stehen dann im überragenden öffentlichen Interesse. Planungsfristen sollen verkürzt werden, Verfahren weniger aufwendig, digitalisiert ablaufen. Armand Sorn, stellvertretender Vorsitzender SPD-Fraktion.
1: Das schafft Klarheit in der Abwägung und verkürzt somit Verfahren spürbar. Mehr Geld alleine schafft eben keine moderne Infrastruktur. Entscheidend ist, dass die Mittel aus dem Sondervermögen auch abfließen und dass schnell gebaut werden muss.
0: Die AfD zweifelt das mit einem eigenen Antrag im Bundestag an. Ulrich von Zons.
2: Nutzt das, was Sie vorlegen, den Bürgern? Die ehrliche Antwort lautet nein. Dieser Entwurf bringt uns dieser Utopie keinen einzigen Meter näher.
0: Dafür werden aber auch Umweltprüfungen teils abgeschafft, teils verschlankt. Außerdem gilt, wer neue Flächen zubetoniert, muss nicht mehr zwingend anderswo Ausgleichsflächen renaturieren, sondern kann ein erhöhtes Ersatzgeld zahlen. Swantje Michaelsen, verkehrspolitische Sprecherin bei Bündnis 90 Die Grünen.
3: Mit der sogenannten Eingriffsregelung fällt ein Herzstück des Naturschutzes in Deutschland. In der Folge werden wertvolle Ausgleichsflächen nicht geschaffen und Verkehrsprojekte von vornherein größer dimensioniert als nötig, weil es leichter ist, Ersatzgeld zu zahlen, als ortsnahe Ausgleichsflächen zu schaffen.
0: Grüne und auch Linkspartei stellen jeweils eigene Anträge im Bundestag und kritisieren besonders die Auswirkungen auf Natur und Umwelt des neuen Infrastrukturgesetzes. Jorrit Bosch, verkehrspolitischer Sprecher der Linken.
4: Naturschutz ist Verfassungsauftrag und ich bin mir sicher, dass das Verfassungsgericht einen kritischen Blick auf Ihre Pseudobeschleunigung hier heute haben wird.
0: Vereinbart hatte Schwarz-Rot im vergangenen Herbst, die jetzt höheren Ausgleichszahlungen für zugebaute Flächen fließen in einen Fonds. Was damit passiert, regelt ein zweites Gesetz zur Stärkung der natürlichen Infrastruktur. Die Idee, große zusammenhängende Flächen werden renaturiert und Moore, Naturschutzgebiete, Wälder, Biotope erhalten künftig auch den Vorrangstatus und stehen im überragenden öffentlichen Interesse. Beide Gesetze sollten sich ergänzen. Verkehrs- und Umweltministerium sowie Unions- und SPD-Fraktionen haben monatelang darum gerungen. Jan-Niklas Gesenhus, umweltpolitischer Sprecher der Grünen zum aktuellen Stand.
5: Und zum zweiten Mal ist dieses Gesetz in der Ressortabstimmung massivst entkernt worden. Da ist keine Verbesserung für den Naturschutz mehr drin. Das heißt, Sie beschließen heute die Naturzerstörung und haben am Ende gar keine Kompensation mehr.
0: Die verkehrspolitische Sprecherin der SPD, Isabel Kadematuri, verteidigt beide Gesetze.
6: Mit den Ersatzgeldzahlungen werden wir daraus auch echte, ökologisch wertvolle Flächen machen. Nicht nur irgendeine Wiese, die irgendwie in der Nähe von einem Verkehrsprojekt ist, sondern Flächen, die wirklich CO2-Speichern und unsere Natur voranbringen.
0: Das Gesetz zur natürlichen Infrastruktur soll noch vor der Sommerpause im Kabinett beschlossen werden.
7: Informationen von Katharina Thoms waren das. Vorfahrt für Verkehrsprojekte also, weniger Umweltschutz, Fragezeichen. Das kann ich jetzt mit Kai Niebert besprechen, Präsident des Deutschen Naturschutzrings. Guten Tag, Herr Niebert.
8: Ich grüße Sie, Frau Grunwald.
7: Herr Niebert, Bundesverkehrsminister Patrick Schnieder hat ja heute Morgen bei uns im Deutschlandfunk gesagt, Umweltstandards, die werden mit diesem beschleunigten Neubau von zentralen Verkehrsprojekten nicht geschliffen. Was sagen Sie?
8: Es ist natürlich erstmal so, dass der Umweltschutz und der Naturschutz hier durch die Beschleunigung zurechtgestutzt wird. Allerdings muss ich gleichzeitig sagen, dass wir durchaus da nicht auf der Bremse stehen wollen, wenn es um den Ausbau von Schieneninfrastruktur geht, wenn es um den Ausbau von Energieleitungen geht, denn auch wir sind ja betroffen davon, wie marode Deutschlands Infrastruktur mittlerweile ist. Allerdings muss man sagen.
7: Sprich, Herr Niebert, Entschuldigung, da wollte ich gerade noch mal einhaken. Also auch Sie sagen, auch Sie als Nachhaltigkeitsexperte sagen, der Neubau von zentralen Verkehrsprojekten, dass der jetzt schneller vorangeht, das ist eigentlich gut.
8: Ich bin ja nicht nur Naturschützer, sondern auch Bürger, wie wir alle, wie Ihre Hörerinnen und Hörer auch. Und auch mich nervt es an, wie sehr die Bahn verspätet ist und wie marode die Brücken sind. Von daher, ja, da müssen wir schneller werden und da können wir nicht 10 bis 15 Jahre warten, bis das Geld dann auch ausgegeben ist.
7: Aber
8: Infrastruktur besteht eben nicht nur aus Beton und Stahl. Sie besteht auch aus Wäldern, die Schatten spenden. Ich glaube, an Tagen wie heute besonders wichtig, an Mooren, die Kohlenstoff speichern und Flüssen, die auch dem Hochwasserschutz dienen können. Und wer eben nur die eine Infrastruktur beschleunigt, die andere aber völlig außen vor lässt, der springt tatsächlich zu kurz.
7: Jetzt, wie gesagt, ich komme nochmal drauf zurück auf die Äußerungen von Bundesverkehrsminister Patrick Schnieder. Er sagt, ja, also wir haben jetzt diese beschleunigten Bauvorhaben für etwa neue Autobahnen oder neue Brücken und Umweltstandards werden nicht geschliffen. Haben Sie trotzdem die Sorge, dass da tatsächlich weniger Umweltverträglichkeitsprüfungen, die man ja immer braucht, dass die dann weniger stattfinden?
8: Also meine große Sorge liegt eigentlich an anderer Stelle. Meine große

0: Sorge liegt genau an diesem Ausgleich des Eingriffs in die Natur, der im Moment jetzt eben so nicht mehr stattfindet. Das ist genau diese Debatte um die Ersatzgeldzahlungen, die auch gerade schon in den Bundestagsausschnitten angeklungen sind. Also bisher muss ich, egal ob ich ein Windrad baue oder eine neue Straße baue, wenn ich drei Bäume umlege dafür, dann muss ich woanders drei Bäume neu anpflanzen, um es mal verkürzt zu sagen. Das wird künftig eben nicht mehr so sein. Und da würde ich sagen, vielleicht ist das auch nicht an jeder Stelle zwangsläufig, dass man das so machen muss, weil häufig ist es doch so, wo wird ausgeglichen? Da, wo man am billigsten 3 Hektar kaufen kann und nicht da, wo sie am sinnvollsten wären. Und genau das ist ja eigentlich in diesem Gesetz zur Stärkung der natürlichen Infrastruktur, das Sie angesprochen haben, angelegt, nämlich zu sagen, lasst uns doch mal kohärent gucken, wo müssen wir ein Netzwerk von Biotopen schaffen, damit eben Arten auch in der Klimakrise wandern können, damit wir zusammenhängende Netzwerke haben. Aber das, was mir wirklich Sorgen macht, ist, wir schaffen jetzt diese Möglichkeit, in Ersatzgeldzahlungen zu gehen. Aber das Gesetz zur Stärkung der natürlichen Infrastruktur, das genau diese Möglichkeit liefert, das Geld dann auch auszugeben, das kommt eben nicht voran. Das wird im Bundestag und gerade noch auch sogar in der Bundesregierung blockiert.
1: Okay, dann lassen Sie uns das nochmal ein bisschen mehr erklären, Herr Niebert. Also Sie sprechen an, dass man künftig mit diesem beschleunigten Infrastrukturgesetz, dass man künftig eben nicht mehr, ein Bauträger muss eben nicht mehr für die Versiegelung von einer Fläche, für eine neue Autobahn, muss eben dann nicht mehr an anderer Stelle renaturieren oder Bäume pflanzen wie bisher, sondern er hat jetzt die zusätzliche Option, feste Option, dass er eine Geldzahlung leistet. Also er könnte sich vielleicht freikaufen oder aber ein anderer Akteur, nicht der Bauträger, macht dann diese Renaturierung. Und das reicht Ihnen eben nicht aus, weil Sie sagen, das wird dann eben, das sind dann 3 quasi Alibi-Bäume, nicht genau da, wo es eigentlich besonders effizient wäre. Also das ist ein großer Kritikpunkt, dass es jetzt diese feste Option der Geldzahlungen gibt.
0: Ja, da will ich tatsächlich auch fair gegenüber der Bundesregierung sein, weil es da ja nicht um ein Oder geht. Also der Ausgleich an sich soll schon noch stattfinden, aber er muss eben nicht vom Bauträger mehr selber stattfinden, sondern er kann an eine Agentur beispielsweise mit diesen Ersatzgeldzahlungen übertragen werden. Aber ich muss dann natürlich auch dieser Agentur, der Stiftung, wer auch immer das macht, die Möglichkeit geben, tatsächlich auch im Land dieses Geld auszugeben. Und diese Möglichkeit gibt es im Moment nicht. Und das ist mein Problem. Mhm. Das heißt, ich bin durchaus dafür zu haben, zu sagen, lasst mal kohärenter über diese Ausgleichsmaßnahmen nachdenken. Lasst mal wirklich darauf schauen, dass nicht einfach da gekauft wird, wo es billig ist und dann gibt es so eine Flächensafari, sondern da, wo es sinnvoll ist. Mhm. Aber die Identifikation genau dieser sinnvollen Maßnahmen und dieser sinnvollen Flächen, da sehe ich im Moment eben, wie das in der Bundesregierung ausgebremst wird. Und das macht mir Sorgen. Deswegen sage ich im Moment ganz klar, das Infrastrukturzukunftsgesetz, ja, es soll es geben, aber nur Hand in Hand mit dem Gesetz zur Stärkung der natürlichen Infrastruktur.
1: Und dieses Gesetz zur Stärkung der natürlichen Infrastruktur, um diesen schönen Namen auch nochmal zu sagen, das ist ja gerade erst noch in der Mache, beziehungsweise absolut am Anfang, weil da liegt ja gerade mal ein Referentenentwurf vor. Das ist das Problem, das Sie haben, dass es an der Stelle noch sehr lange dauern wird.
0: Ja, ganz genau. Das wird noch eine ganze Zeit lang dauern und es gilt das Strucksche Gesetz. Keiner weiß, was dann im parlamentarischen Verfahren noch passiert. Und man hätte das Ganze ganz einfach lösen können.
1: Nämlich?
0: Und genau diesen Ersatz, ja, das Problem könnten gerade die Abgeordneten parallel zu unserem Interview hier im Bundestag lösen, indem sie einfach den sogenannten Artikel 10 aus dem Infrastrukturzukunftsgesetz, also da, wo diese Ersatzgeldmaßnahmen geregelt werden, da rauslösen und sagen, wir regeln das in diesem Gesetz zur Stärkung der natürlichen Infrastruktur. Und ich will Ihnen auch sagen, warum das sinnvoll wäre. Weil wir, so wie wir jetzt beschleunigen, dann gilt ja genau diese Ersatzgeldregelung, ich sag mal grob, für alles, was im Infrastrukturgesetz, Zukunftsgesetz steht, also diese 500 Milliarden plus so ein bisschen drumherum. Aber sinnvoller wäre es doch, wir würden sagen, lasst es uns für alle Maßnahmen, die der Daseinsvorsorge dienen, einsetzen. Also ich bin durchaus dafür, das auch breiter zu denken, wenn denn eine entsprechende Flächenkulisse gefunden ist, in die das Geld auch abfließen kann. Also ein Naturschutz, wo Geld einfach nur auf einer Bank geparkt wird, dem bringt keiner was. Aber ein Naturschutz, wo wir eine Flächenkulisse haben, die fit gemacht wird für die Klimakrise, wo das Geld dann auch reinfließen kann und uns Hochwasserschutz bietet, Schatten bietet, Hitzeschutz bietet, Trinkwasserschutz bietet, da will ich sagen, dafür ist das Geld dann gut angelegt.
1: Sagt an dieser Stelle Kai Niebert und er ist der Präsident des Deutschen Naturschutzrings. Vielen Dank, Herr Niebert, für Ihre Zeit heute Mittag.
0: Herzlichen Dank, Frau Grunwald.

0: Teilweise wurde es als große Einigung bezeichnet, die Tatsache, dass Bundeskanzler Merz gestern bei der Ministerpräsidentenkonferenz zusagte, Kommunen künftig bei der Umsetzung von Bundesgesetzen mehr zu unterstützen. Denn bislang ist die Realität eher so, dass auf Bundesebene entschieden wird, etwa Sozialhilfen auszuweiten oder mehr Geflüchtete aufzunehmen, aber die Kommunen vor Ort das überwiegend finanzierten. Städte und Gemeinden haben inzwischen ein jährliches Defizit von 30 Milliarden Euro. Künftig nun will der Bund 80% der Kosten tragen, die den Kommunen durch neue Bundesgesetze entstehen. Gilt aber nur für neue Bundesgesetze. Und es bleibt die Frage, woher nimmt denn der Bund das Geld? Volker Fintermer.
1: Es war eine Forderung, die seitens der Länder und Kommunen schon lange gegenüber dem Bund ausgesprochen war, die jedoch in der Vergangenheit oft genug bei sozialpolitischen Beschlüssen der Bundesregierung übergangen wurde. Wer bestellt, der bezahlt auch. Das soll sich nach den langen Verhandlungen zwischen Bund und Ländern ab dem kommenden September ändern. Zwar nicht rückwirkend, aber zumindest für alle künftigen Reformvorhaben, die Länder und Kommunen finanziell in die Pflicht nehmen.
2: Wir haben verabredet, dass wir in Zukunft keine Gesetze mehr machen dieser Art, die den Gemeinden und gegebenenfalls auch den Ländern einen entsprechenden Kostenausgleich geben. Das folgt dem Grundsatz, wer bestellt, bezahlt. Und den werden wir demnächst auch gemeinsam einhalten im Verhältnis zwischen Bund und Ländern.
1: Hatte Bundeskanzler Friedrich Merz gestern Abend erklärt. Konkret wurde vereinbart, dass der Bund künftig 80% der Kosten von neuen Regelungen übernimmt, sofern sich die finanziellen Auswirkungen auf die Haushalte der Kommunen und der Länder zusammen auf mehr als 200 Millionen Euro pro Jahr belaufen. Das betrifft jedoch nur sozialpolitische Regelungen. Steuergesetze und die Umsetzung von EU-Regeln bleiben außen vor. Und es gibt auch einen Umkehrschluss. Sollten künftige Neuerungen zu Einsparungen führen, dann fließt auch Geld zurück an den Bund. Der Mechanismus dafür ist der Verteilungsschlüssel bei der Umsatzsteuer. Der neue rheinland-pfälzische Ministerpräsident und amtierende Vorsitzende der Ministerpräsidentenkonferenz Gordon Schnieder, CDU, zeigte sich am Morgen im ZDF sehr zufrieden mit der Lösung.
3: Zuerst mal, glaube ich, sind wir der Verantwortung gerecht geworden, dass die Kommunen mit dem Rücken an der Wand stehen, dass die Länder finanzielle Schwierigkeiten haben, dass der Bund aber eben auch haushalterisch Schwierigkeiten hat. Wir hätten jetzt alles fordern können, aber es muss auch leistbar sein. Und deswegen muss man da auch zueinander finden und das haben wir gestern auch.
1: Denn eine gemeinsame Aufgabe von Bund und Ländern sei es, die sich ständig weiterdrehende Ausgabenspirale auch zu stoppen, betonte Schnieder, etwa im Sozial- und Jugendbereich. Und da könnten die anstehenden Reformen auch dazu führen, dass allein im ersten Jahr die Kommunen um 3 Milliarden Euro entlastet werden könnten. All das ist jedoch auf die Zukunft gerichtet. Zwar hat der Bund aus dem 500 Milliarden Euro umfassenden Sondervermögen bereits 100 Milliarden an die Länder und Kommunen für Investitionen weitergereicht, aber dennoch drängt Manuela Schwesig, die sozialdemokratische Ministerpräsidentin von Mecklenburg-Vorpommern, am Morgen im Deutschlandfunk auf weitergehende Entlastungen für zurückliegende Ausgabensteigerungen und entstandene Mehrkosten von insgesamt 30 Milliarden Euro durch Bundesgesetze, die von der jetzt geplanten Reform noch nicht abgedeckt werden.
4: Da ist noch überhaupt gar kein Euro geflossen für die Mehrkosten, die die Kommunen jetzt schon haben. Und das sind insgesamt 30 Milliarden Euro. Und deswegen haben wir auch beschlossen, dass es jetzt auch dazu Finanzverhandlungen geben soll. Wir haben in der Vergangenheit immer Situationen gehabt, wo Leistungen gestiegen sind und wo man dann im Nachgang auch Finanzen verbessert hat.
1: Dennoch sei die jetzt getroffene Einigung eine kleine Revolution, die es auch zu würdigen gelte. Zugleich setzt Schwesig auch auf mögliche Strukturverbesserungen, die jüngst von der Sozialstaatskommission eingebracht wurden. Etwa die mögliche Pauschalierung von Leistungen oder auch Einsparungen bei den Verwaltungsausgaben durch Digitalisierung und die Zusammenlegung und Vereinfachung von Verfahrensabläufen.
0: Informationen von Volker Fintermer waren das. 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

0: Volkswagen plant, den Konzern radikal umzubauen. Und das wird laut Informationen aus dem Manager-Magazin dazu führen, dass in Deutschland massiv Stellen abgebaut und Werke geschlossen werden. Bertil Starke mit Einzelheiten.
1: Mit diesen Sparplänen sorgt die Volkswagen-Spitze für einen Paukenschlag. 100.000 Jobs sollen weltweit bei den VW-Marken wegfallen. Damit verdoppelt der Konzern seine bisherigen Abbauziele. Und das ist noch nicht alles. 4 deutsche Werke könnten geschlossen werden. Neben den Volkswagen-Standorten Hannover, Emden und Zwickau wackelt auch das Audi-Werk in Neckarsulm. Wenn die dort aktuell gebauten Modelle auslaufen, soll die komplette Produktion gestoppt werden. All das steht in einem Sanierungskonzept. Nach NDR-Informationen hat Konzernchef Oliver Blume dieses Papier Führungskräften präsentiert. Zuerst hatte das Manager-Magazin darüber berichtet. Die Belegschaft kündigt bereits Widerstand an. Der VW-Betriebsrat spricht von unverantwortlichen Drohungen. Sollten solche Pläne vorangetrieben werden, würden die Arbeitnehmervertreter die mit aller Macht verhindern. Bei Volkswagen spitzen sich die wirtschaftlichen Probleme immer weiter zu. Zuletzt meldete der Wolfsburger Autobauer einen massiven Gewinneinbruch. Als Gründe gelten vor allem hohe Kosten, die US-Zölle und Probleme auf dem wichtigen Markt in China.
0: Radikaler Konzernumbau bei VW, Bertil Starke berichtete.

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1: Uhr 12:30, die Nachrichten. Der Autokonzern Volkswagen plant einen Konzernumbau, der laut Medienberichten mit einem massiven Stellenabbau und Werksschließungen in Deutschland einhergehen soll. Das wäre eine deutliche Verschärfung zum bisher bekannten Sanierungskurs. Wie das Manager-Magazin berichtet, könnten weltweit bis zu 100.000 Stellen gestrichen werden. Die Standorte Hannover, Zwickau, Emden sowie das Audi-Werk in Neckarsulm würden die Produktion einstellen. Das Magazin beruft sich auf Quellen innerhalb des Konzerns. Der Vorstandsvorsitzende Blume habe die Pläne dem Vorstand dargelegt. VW bestätigte die Zahlen nicht und sprach lediglich von tiefgreifenden Veränderungen. Arbeitnehmervertreter kündigten angesichts des Medienberichts Widerstand an. VW hatte 2025 einen Einbruch des Nettogewinns um fast die Hälfte verzeichnet. Im Prozess um den Anschlag auf den Magdeburger Weihnachtsmarkt ist gegen den Angeklagten die Höchststrafe verhängt worden. Das Landgericht Magdeburg verurteilte den 51-Jährigen aus Saudi-Arabien unter anderem wegen Mordes zu lebenslanger Haft und stellte die besondere Schwere der Schuld fest. Das Urteil ist noch nicht rechtskräftig. Im Dezember 2024 war der Verurteilte mit einem Auto mit bis zu 48 Kilometern pro Stunde über den belebten Weihnachtsmarkt gerast. 6 Menschen wurden getötet, Hunderte teils schwer verletzt. Der Bundestag hat mit den Stimmen der schwarz-roten Koalition ein Gesetz zur Beschleunigung von Verkehrsprojekten beschlossen. Mit dem Vorhaben ändern sich Verfahrens-, Planungs- und Umweltvorschriften. Genehmigungen sollen vereinfacht und digitalisiert werden. Dazu zählen Bauprojekte für Autobahnen, Schienen und Wasserwege. Zentrale Projekte sollen als Vorhaben des überragenden öffentlichen Interesses priorisiert werden. Damit sollen sie in Abwägungsentscheidungen von Gerichten und Behörden höheres Gewicht bekommen. Das Gesetz bedarf abschließend noch der Zustimmung des Bundesrates. Kritik äußerten unter anderem die Grünen. Sie befürchten Einschränkungen beim Naturschutz und bei den Beteiligungsrechten. Nach der Verschiebung der Eröffnung des neuen Stuttgarter Tiefbahnhofs um 5 Jahre steigen auch die Kosten für das Projekt Stuttgart 21. Medienberichten zufolge rechnet die Bahn mit Mehrkosten in Höhe von rund 3 Milliarden Euro und Gesamtausgaben in Höhe von 14,5 Milliarden Euro. Zur Zukunft des Projekts wollen sich heute Bahnchefin Pallar, der baden-württembergische Ministerpräsident Özdemir und der Stuttgarter Oberbürgermeister Nopper äußern. An Stuttgart 21 wird seit gut 16 Jahren gearbeitet. Die Fertigstellung verzögerte sich immer wieder. Ursprünglich sollte der Tiefbahnhof rund 3 Milliarden Euro kosten. Die Bundesanwaltschaft hat in Thüringen 2 mutmaßliche Unterstützer einer rechtsextremistischen Terrorgruppe festnehmen lassen. Wie die Behörde mitteilte, sollen die beiden Deutschen im vergangenen Jahr gemeinsam mit Komplizen versucht haben, eine Asylbewerberunterkunft im Landkreis Altenburger Land in Brand zu setzen. Neben der Unterstützung der Terrorgruppe Letzte Verteidigungswelle wird ihnen versuchter Mord vorgeworfen. Gegen beide wurde Haftbefehl erlassen. Die EU-Kommission will ukrainische Männer im wehrfähigen Alter von einer Regelung für einen automatischen Anspruch auf Schutz in der EU ausschließen. So solle die Verteidigungsfähigkeit der Ukraine sichergestellt werden, erklärte die Kommission in Brüssel. Damit komme man einer Bitte der Ukraine nach. Kriegsflüchtlinge aus dem Land werden derzeit auf Grundlage der sogenannten Massenzustromrichtlinie in der Europäischen Union aufgenommen. Das macht es Ukrainern bisher leichter, in der EU Schutz zu erhalten. Diese Regelung will die EU-Kommission bis März 2028 verlängern, allerdings nicht mehr für neu ankommende Männer im Alter von 23 bis 60 Jahren. Die Mitgliedstaaten müssen dem Vorschlag der Kommission noch zustimmen. Das Wetter: heiß und sonnig, 31 bis 38 Grad, im Westen und Südwesten lokal bis 41 Grad. Für weite Teile Deutschlands wird vor extremer Wärme gewarnt. Bitte beachten Sie auch die Empfehlungen für Hitzetage, unter anderem vom Deutschen Wetterdienst. Morgen im Westen und Nordwesten zeitweise wolkig, ab dem Nachmittag einzelne kräftige Gewitter, nach Osten und Süden hin sonnig, 35 bis 42 Grad. Die weiteren Aussichten: am Sonntag gebietsweise teils schwere Gewitter mit Sturmböen, Starkregen und Hagel. Richtung Osten und Südosten noch länger sonnig und trocken. 32 bis 42 Grad. Das waren die Nachrichten.
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2: Tag 2 nach dem schweren Erdbeben in Venezuela mit mehr als 200 Toten inzwischen. Die internationale Hilfe ist angelaufen. Einsatzkräfte und Freiwillige versuchen nach wie vor, Verschüttete zu retten. Wettlauf gegen die Zeit, Jenny Barke.
3: Auf einem Trümmerberg in Caracas steht ein Mann mit einem Megafon. Er bittet um Ruhe, damit man unter dem zusammengefallenen Gebäude mögliche Hilferufe hören kann. Auf einer Treppe, inmitten von Staub, Glas und Gesteinsbrocken, sitzt Carolina Lopez, die ihren Partner vermisst. Sie steht unter Schock. Ich weiß nicht, was ich tun soll. Das ist das Einzige, was ich sagen kann. Ich bete zu Gott für uns alle. Dort, siehst du das? Dort ist nichts mehr. Ich weiß nicht, wo er ist. Besonders schwer getroffen von den zwei Erdbeben der Stärke 7,2 und 7,5 wurde die Küstenregion La Guaira, direkt neben der Hauptstadt Caracas. Wie viele tausende Venezolaner hilft Roger hier mit, nach Überlebenden unter den Trümmern zu suchen. Wir haben zwischen 22 und 3 Uhr morgens 8 Menschen lebend geborgen. Insbesondere die Zivilgesellschaft organisiert sich, sammelt Spenden, verteilt Lebensmittel. Viele haben ihr Zuhause verloren. 250 Gebäude sollen eingestürzt sein. Weitere 600 gelten allein in Caracas laut Stadtregierung als einsturzgefährdet. Der von der Regierung ausgerufene Notstand gilt weiter. Interimspräsidentin Delcy Rodriguez zeigt sich präsent, ist in die betroffenen Gebiete gefahren, tritt vor Presse und Volk auf, mobilisiert und bittet auch das Ausland um Hilfe. Unter anderem die Vereinigten Staaten haben diese zugesagt, wollen 150 Millionen US-Dollar Nothilfen bereitstellen. Vor einem halben Jahr, bevor das US-Militär Nicolás Maduro festnahm, wäre das undenkbar gewesen, zu groß der Konflikt beider Staaten. Such- und Rettungsmannschaften seien entsendet, humanitäre und medizinische Hilfe auf den Weg gebracht, sagt US-Außenminister Marco Rubio. Wir werden schauen, was für längerfristige Bedürfnisse es gibt. Wo sollen Menschen, die ihre Wohnungen verloren haben, untergebracht werden? Wie sollen wir das Internet wiederherstellen? Neben Internet fehlt vielerorts noch der Strom. Die deutsche Bundesregierung will unter anderem Generatoren bereitstellen, daneben Hilfsgüter wie Wasserfilter, Feldbetten und Zelte. Die UN koordiniert Rettungsteams. Allerdings, Anreise und Importe sind aktuell eine Herausforderung. Der internationale Flughafen und ein nahegelegener, wichtiger Seehafen sind schwer beschädigt und weiterhin geschlossen.
2: Jenny Barke berichtete. Strittiger EU-Kommissionsvorschlag. Wehrfähige Männer aus der Ukraine sollen künftig keinen Schutzstatus mehr in Europa erhalten. Die Einzelheiten, die hat jetzt Annabel Brockhus.
4: Es geht vor allem um ukrainische Männer zwischen 23 und 60 Jahren. Sie sollen künftig nicht mehr so einfach Schutz in der EU bekommen. Das schlägt die EU-Kommission vor, nach Rücksprache mit der Ukraine und mit Mitgliedsländern wie Deutschland und Polen. Seit Beginn des russischen Angriffskrieges sind mehr als 4 Millionen ukrainische Flüchtlinge in die EU gekommen. Deutschland hat rund ein Viertel von ihnen aufgenommen. Unter der sogenannten Massenzustromrichtlinie bekommen sie vorübergehend Schutz, ohne Asylverfahren, ohne die individuellen Gründe zu prüfen. Damit dürfen die Ukrainerinnen und Ukrainer automatisch arbeiten, zur Schule gehen, haben Anspruch auf Sozialleistungen und medizinische Versorgung. Dieser temporäre Schutzstatus gilt aktuell noch bis März 2027. Die EU-Kommission schlägt vor, den Status um ein Jahr zu verlängern, mit Ausnahme für Personen, die die Ukraine aufgrund des Krieges und der Mobilmachung nicht verlassen dürfen. Das betrifft vor allem Männer zwischen 23 und 60 Jahren. Sie müssten dann regulär einen Asylantrag stellen, wenn sie nach Europa kommen. Gleichzeitig bereitet sich die EU darauf vor, den temporären Schutzstatus ganz auslaufen zu lassen. Stattdessen könnten Ukrainer einen längerfristigen Aufenthaltsstatus bekommen. Außerdem hat die EU-Kommission ein Pilotprojekt für die freiwillige Rückkehr in die Ukraine angekündigt. Das Projekt soll Ende des Jahres starten.
2: Informationen von Annabel Brockhus aus Brüssel und gleich wird es 12.40 Uhr.
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2: Marina Schweizer aus unserer Sportredaktion ist bei mir im Studio und wir schauen natürlich auf die Gruppenphase für die deutsche Mannschaft. Strich unter müssen wir da ja setzen. Was blieb nach der Niederlage gestern Abend da eigentlich stehen?
5: Ja, in jedem Fall kein Schub für das deutsche Team und auch die Bestätigung, dass dieses verflixte dritte Gruppenspiel einfach nicht mehr richtig gelingen will. Auch wenn die deutsche Mannschaft natürlich diesmal schon für die K.O.-Runde qualifiziert war. Nach dem 1:2 gegen Ecuador spürt ARD-Reporter Burkhard Hupe sogar die Rückkehr des Zweifels.
6: Da ist es wieder, dieses ungute Gefühl, das sich seit 2018 in der deutschen Fußballseele eingenistet hat. Seit der WM in Russland also, in deren Folge das Urvertrauen der deutschen Fußballfans in ihre Nationalmannschaft ziemlich gelitten hat. Und die deutschen Spieler stehen dem brennenden Zweifel nun wie Feuerwehrleute mit Wassereimern gegenüber. Kapitän Joshua Kimmich.
7: Es ist natürlich nichts passiert, wir sind trotzdem Gruppensieger.
6: Angreifer Dennis Undaff.
7: Einfach bessere Leistung bringen und dann wird es Montag wieder besser.
6: Oder Trainer Julian Nagelsmann.
8: Wir bauen jetzt die Zelte nicht ab und packen auch nicht zusammen mit Winston-Salem, sondern fliegen am Sonntag nach Boston, um am Montag dazu gewinnen.
6: Zur Wahrheit dieser WM gehört, dass schon im Spiel gegen die Elfenbeinküste nur das Minutenglück des Dennis Undaff die offenkundigen Schwächen übertünchte. Zur Wahrheit gehört, dass Torhüter Manuel Neuer den Beweis seiner außerordentlichen Exzellenz noch nicht erbracht hat.
9: Wir wissen, dass im Knockout-Stage wir da auch eine bessere Leistung einfach egal gegen welchen Gegner brauchen werden.
6: Zur Wahrheit gehört, dass weder Jamal Musiala noch Florian Wirtz leichtfüßig ihre Kreise ziehen können, wenn sie auf schiere Körperlichkeit treffen.
8: Flo, finde ich, fehlt so ein bisschen Fortune in der einen oder anderen Situation, finde ich. Sag mal, die Dosenöffner-Aktion, aber die wird kommen. Die kommt am Montag, bin ich mir ganz sicher. Und bei Jamal, ja, gar nicht so viel nachdenken, sondern einfach spielen.
6: Und es gehört auch zur Wahrheit, dass es auf dem Platz keine ordnende Hand gibt, was die Sehnsucht nach einem Toni Kroos ins Unermessliche wachsen lässt.
8: Es ist schon ratsam, ein bisschen mehr Struktur zu kriegen, weil natürlich auch, wenn du ständig die Position wechselst, sind noch gewisse Räume bei Ballverlust nicht besetzt und dann wird es schwer, das aufzufangen. Und mit dem ständigen Reagieren von Spieler A auf Spieler B, wenn die Position nicht besetzt ist, dann wird es irgendwann schwerer, das zu kompensieren.
6: Man muss so ehrlich sein, dass die Vorrunde zwar überstanden worden ist, aber dass die Hoffnung auf einen schönen, unvergesslichen Fußballsommer einzig auf dem Prinzip Hoffnung ruht.
7: Es ist jetzt nicht die Welt untergegangen, sondern es geht weiter. Am besten am Montag eine Schippe drauflegen und dann das Ding gewinnen, dann ist alles wieder gut.
6: Die deutschen Spiele gegen die Elfenbeinküste und vor allem gegen Ecuador waren eine Blaupause. Und zwar für den nächsten Gegner, egal wie er heißt.
5: Ein paar Baustellen haben wir jetzt gezeigt bekommen, aber was sagt dieser Auftritt denn jetzt wirklich über den Zustand der Mannschaft? Das können wir jetzt vertiefen mit einem Mann, der Taktik und Analyse lebt, der Journalist und Experte Max Jakob Ost vom Podcast Rasenfunk. Hallo nach München.
10: Hallo.
5: Max, was kann man denn da jetzt sagen? Könnte man es nicht etwa so formulieren, die waren doch im Gegensatz zu Ecuador eh schon weiter. Kein Wunder, dass sie nicht mehr gut gespielt haben.
10: Also für die zweite Hälfte würde ich das gelten lassen, denn Julian Nagelsmann hat ja auch nach dem Spiel gesagt, dass man nicht so gewechselt habe, als hätte man noch ein Tor gebraucht und das hat man ehrlicherweise auch gesehen. Für die erste Hälfte würde ich das aber nicht gelten lassen, denn wenn wir sagen, naja, Deutschland ist schon weiter, deswegen gibt es da einen Spannungsabfall, ja dann hätte Julian Nagelsmann auch rotieren können, aber das hat er ja nicht. Er hat nur die verletzungsbedingten Wechsel gemacht und deswegen finde ich, diese erste Hälfte, die wirft schon Fragezeichen auf.
5: Ist die größte Baustelle das Aufbauspiel? Im besten Falle würde das ja schon bei Manuel Neuer beginnen, tut es aber nicht.
10: Ja, also das Aufbauspiel war ein Problem, weil auch Ecuador mit drei Spielern angepresst hat. Das ist so ein 3-auf-3. Deutschland baut ja mit drei Spielern auf, drei Feldspielern. Da haben sie sich schwer mitgetan. Man muss aber vor allem die Absenz des Mittelfelds tatsächlich thematisieren. Also das Zentrum mit Pavlovic und Metscher, die waren sowohl mit Ball als auch gegen den Ball, ohne den Ball, wirklich nicht gut im Spiel.
5: Im Beitrag gerade ist ja die Physis schon angeklungen. Das war schon gegen die Elfenbeinküste auffällig, auch gegen Ecuador sichtbar. Wie viel hemmt das deutsche Team diese im Vergleich geringe Körperlichkeit?
10: Also ich würde schon sagen, dass das gegen Ecuador einer der Hauptschlüssel war. Auch unterstützt, muss man sagen, von einer seltsamen Linie der Schiedsrichterin. Also jetzt nicht nur beim 1:0 für Deutschland, das meiner Meinung nach irregulär war. Gab es doch viele harte Zweikämpfe, die einfach gar nicht gepfiffen wurden. Das hat vielleicht auch gerade so ein Jamal Musiala ein bisschen den Stecker gezogen. Der wurde 5-mal alleine gefoult. Und das sind nur die Fouls, die auch in der Statistik gelandet sind, weil gepfiffen wurde. De facto waren es noch mal ein paar mehr. Das ist ein Problem. Das ist aber auch etwas, was nicht neu ist. Und deswegen ist es schon ein bisschen erstaunlich, dass, obwohl wir alle darüber ja schon auch schon vor Wochen gesprochen haben, sich die deutschen Spieler da nicht wirklich in eine richtige Haltung reinbringen können für ein solches Spiel, offensichtlich.
5: Aber das kann man ja auch nicht von heute auf morgen umtrainieren. Also was kann man da jetzt machen?
10: Naja, also man muss halt dann, zum einen muss man natürlich gegenhalten, das ist, klingt einfach, ist aber sehr schwer und schmerzhaft auf dem Feld. Aber das zweite Wichtige ist, dass du in einem solchen Tempo den Ball zirkulieren lässt, dass der Gegner gar nicht die Möglichkeit hat, die Füße auszuspielen. Und das ist ein Thema, das schleppt Deutschland jetzt im wahrsten Sinne des Wortes mit sich rum. Das Passspiel ist ein bisschen zu schleppend, etwas zu ungenau, auch ein bisschen zu zögerlich. Und deswegen war es für Ecuador auch etwas einfacher, die Füße wirklich geltend zu machen. Weil es gab eben immer wieder stehende Zweikämpfe, sage ich jetzt mal. Ein Spieler nimmt den Ball an und der Gegenspieler kann dagegen rumpeln.
5: Wir rollen die Analyse weiter auf nach vorne. In der Offensive läuft, mal abgesehen von UNDAF, in den ersten beiden Spielen ja nicht so viel zusammen. Was müssen Florian Wirtz, Jamal Musiala und Kai Havertz verändern?
10: Ja, das ist tatsächlich ein schwieriger Fall. Jamal Musiala, wir haben es ja im Beitrag gerade gehört, Julian Nagelsmann sagt, er soll nicht nachdenken, er soll einfach spielen, und man würde da beim alten Jamal Musiala wirklich zustimmen wollen, aber es ist offensichtlich zu sehen, er ist nicht auf der Höhe seines Schaffens. Und meine persönliche Einschätzung ist, dass das auch mit fehlender Physis zu tun hat. Das heißt, bei Musiala wird es schwierig. Florian Wirtz würde ich tatsächlich von der Kritik etwas ausnehmen. Ich fand ihn noch am besten im Spiel gegen Ecuador. Ich glaube auch, dass die Drangphase eine andere gewesen wäre am Ende des Spiels, wenn er noch auf dem Feld gestanden hätte. Ja, und Kai Havertz ist ein toller Spieler. Er kann eigentlich auch diese Physis mitbringen. Er ist das aus der Premier League gewohnt. Aber das Zusammenspiel, das ist eben noch nicht so vorhanden, wie man es vielleicht bräuchte. Auch hier war das mit UNDAF dann durchaus ein bisschen besser, finde ich.
5: Jetzt haben wir während des Spiels gestern, aber auch schon in den Tagen zuvor, viel über Rollen der Spieler auf dem Platz schon gehört. Warum finden wir uns denn jetzt noch, also mitten in der WM, in einer Diskussion über Führungsrollen? Es mangelt doch eigentlich nicht an Führungsspielern.
10: Naja, Julian Nagelsmann hat letztlich diese Diskussion aufgemacht, schon bei der Europameisterschaft, als er eben diese Rollen publikumswirksam eingeführt hat. Und dann wollte er sich aber nicht festlegen. Er hat sehr, sehr lange gewartet, bis dann alle Stammplätze vergeben waren. Und als er dann diese Stammplätze vergeben hatte, musste er feststellen, oh schade, jetzt passt vielleicht die Leistung gar nicht zu der Rolle, die ich vergeben habe. Also jeder sieht, was Dennis Undorf dem deutschen Spiel bringt. Und wenn wir dann ein solches Spiel wie gegen Ecuador sehen, dann ist die Frage natürlich legitim, warum kommt er wieder nur in der 60. Minute. Ähnlich ist es mit Musiala, der nicht auf der Höhe seines Schaffens ist. Auch Pavlovic, muss man sagen, hatte wirklich große Probleme, wurde nicht arg viel besser mit Angelo Stiller, so ehrlich muss man auch sein. Aber ich finde, das ist ein selbstgeschaffenes Problem des Bundestrainers. Er ist sehr überzeugt von seiner Idee, die auf dem Papier sicher auch perfekt funktioniert, aber auf dem Feld ist es schwieriger.
5: Vielleicht noch kurz zum Schluss, Schottland, Paraguay und Schweden als mögliche Gegner. Wer wäre da Stand jetzt der Dankbarste?
10: Das ist keine einfache Antwort. Ich glaube tatsächlich, wenn wir jetzt mal von der Körperlichkeit her kommen, die wir gerade hatten, dann würde ich doch Schweden oder Paraguay als angenehmsten Gegner noch für Deutschland sehen. De facto ist es aber so, weiterkommen müsste das deutsche Team gegen jeden dieser Gegner.
5: Live bei uns im Deutschlandfunk, Fußball-Podcaster und Journalist Max Jakob Ost. Danke für die Analyse. Wir haben es gehört, Schottland, Paraguay oder Schweden. Doch das ergibt sich auch aus den weiteren Spielen der Nacht, und die fasst Luise Kropf für uns zusammen.
11: Unterm Strich war das kein absolutes Highlight-Spiel. Es gab wenig Torschüsse, wenig Dynamik, lange Phasen der Partie hatten etwas von Verwalten. Aber am Ende könnte es für beide Mannschaften gereicht haben. 0:0 der Endstand zwischen Australien und Paraguay. Damit steht die Mannschaft aus Down Under schon sicher im 16. Finale. Paraguay könnte mit guten 4 Punkten als bester Gruppendritter ebenfalls die K.O.-Runde erreichen, muss dafür aber noch etwas zittern. Paraguay wäre dann ein potenzieller Gegner von Deutschland. Im Parallelspiel war schon vorher die Platzierung in der Gruppe klar. Die Türkei verabschiedete sich mit einem 3:2-Sieg gegen die USA aus dem WM-Turnier.
5: So, und dann machen wir noch kurz das, was wir ja immer am Ende dieses kurzen WM-Aktuells machen. Wir schauen einmal kurz voraus, zumindest auf die ersten Spiele des Tages. Heute Abend dann das letzte Gruppenspiel für Norwegen gegen Frankreich. Beide spielen gegeneinander um den Gruppensieg. Frankreich muss auf Nationaltrainer Didier Deschamps verzichten. Er ist wegen des Todes seiner Mutter für einen kurzen Besuch in der Heimat abgereist. Gleichzeitig spielen um 21 Uhr Senegal und Irak. Beide sind schon sicher ausgeschieden.
12: Und das war das Neueste rund um die WM und das hat Marina Schweizer uns präsentiert. Dankeschön.

0: 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Die Hitze in Europa, das Erdbeben in Venezuela und die Wiederaufbaukonferenz für die Ukraine in Danzig werden kommentiert. Der britische Independent nimmt das Wetter in den Blick. Temperaturen von fast 40 Grad Celsius im Juni sind nicht normal, doch sie kommen immer häufiger vor. Das Gleiche gilt für außergewöhnlich nasse Winter. Die Realität des Klimawandels mit seinen Folgen sollten mit der Dringlichkeit behandelt werden, die die aktuelle Lage erfordert. Wegen steigender Lebenshaltungskosten, angespannter öffentlicher Finanzen und des, offen gesagt, bösartigen Einflusses der Lobby für fossile Brennstoffe auf die britische Politik haben aber sowohl die Öffentlichkeit als auch die Politiker dringendere Probleme gefunden, über die sie sich Sorgen machen. Diese Herangehensweise ist vollkommen verständlich, aber falsch. Der Klimawandel mit seinen kostspieligen Folgen für jede Nation und jeden Menschen ist eine unbequeme Wahrheit und ein Thema, das wichtiger ist als jedes andere, mahnt der Independent aus London. Auch die französische Wochenzeitung La Semaine kritisiert: Viel zu lange haben wir die Hitzewelle als einmaliges Ereignis betrachtet. Ein paar schwierige Tage, die es zu überstehen galt, bevor wieder Normalität einkehrte. Der Sommer hat gerade erst begonnen und diese erste große Hitzewelle wirkt bereits wie eine Warnung. Nicht für die kommenden Wochen, sondern für die Jahre, die vor uns liegen. Der Bürgermeister von Nancy traf den Nagel auf den Kopf, als er zu Beginn der letzten Stadtratssitzung erklärt: Es wäre bedauerlich und unverständlich, wenn das Klima weiterhin nur als Smalltalk-Thema betrachtet würde. Soweit La Semaine aus Metz. Die französische Zeitung Ouest-France aus Rennes erwartet auch aufgrund der Hitze tiefgreifende politische Folgen für das eigene Land. Frankreich ist zu einem Backofen geworden. Der klimatische Schock gehört zu einer Reihe von Umbrüchen. In der Summe dürften sie die Franzosen dazu zwingen, die bevorstehenden Präsidentschaftswahlen mit anderen Augen zu betrachten. Diese Wahl wird nicht wie die anderen sein. Und das nicht nur, weil sie vor dem Hintergrund einer zersplitterten politischen Landschaft stattfinden wird. Die pakistanische Zeitung The Nation befasst sich mit den wirtschaftlichen Folgen des Klimawandels für die Wirtschaft im eigenen Land. Pakistan ist nach wie vor einer der weltweit bedeutendsten Exporteure von Textilien und Stoffen. Doch die Grundlage dieser Exportstärke ist besorgniserregend schwach. Baumwolle ist eine schwierige Kulturpflanze für ein Land, das ohnehin schon unter Wassermangel leidet. Doch die Bedeutung des Textilsektors lässt wenig Spielraum für einfache Entscheidungen. Baumwolle kann nicht einfach aufgegeben werden, solange sie untrennbar mit Exporten, Beschäftigung, Einkommen im ländlichen Raum und industrieller Produktion verbunden ist. Es bedarf ernsthafter nationaler Anstrengungen, um den Anbau mit Blick auf Klimawandel und Wasserknappheit zu modernisieren, fordert The Nation aus Lahore. Zum nächsten Thema, dem Erdbeben in Venezuela. Tausende Menschen werden noch vermisst. Die Zeitung El Nacional aus Caracas schreibt: Die große Frage, die wir uns in diesen entscheidenden Stunden voller Angst stellen, ist, ob die Entscheider auf diese Tragödie vorbereitet sind. Eigentlich müsste Venezuela über die wirtschaftlichen und personellen Ressourcen verfügen, um auf eine solche Tragödie effektiv und zügig zu reagieren. Aber zu lange wurden Behörden zur politischen Machtausübung missbraucht. Rettungsteams sind unterbesetzt und nur mangelhaft ausgestattet. Sie werden von Idealismus und Solidarität angetrieben, aber das allein reicht nicht. Das ist jetzt nicht die Zeit für kleinliches Aufrechnen und für hohle Phrasen, sondern für echte politische Verantwortung. Es ist der Moment der Wahrheit, betont die venezolanische Zeitung El Nacional. Die Zeitung El Nuevo Siglo aus Kolumbien erläutert: In solchen Fällen braucht es ein System zur Koordination der Hilfe, um doppelte Einsätze oder Verluste zu verhindern. Umso wichtiger wäre, dass die Übergangsregierung von Delcy Rodríguez die Führung des gesamten Katastrophenmanagements übernimmt. Aber sie steht unter Aufsicht der US-Regierung. Das Ausmaß der Schäden hat bereits eine Debatte über die Einhaltung der Bauvorschriften in unserem Nachbarland ausgelöst. Die Kraft von Beben der Stärke 7,2 und 7,5 ist unbestreitbar. Aber die Modernisierung und Wartung der Infrastruktur und der Notfallsysteme hatte unter der chavistischen Herrschaft keine Priorität. Der internationalen Gemeinschaft und der UNO könnte jetzt eine Schlüsselrolle zukommen. Es ist Zeit für konkrete Solidarität mit Venezuela, unterstreicht El Nuevo Siglo aus Bogotá. Humanitäre Hilfe ist selten nur Beistand, überlegt das Dagbladet aus Oslo. Sie kann durch Staaten, Organisationen oder freiwillige Akteure kanalisiert werden und jeder Kanal kann auf unterschiedliche Weise Einfluss nehmen. Es wäre nicht das erste Mal, dass eine Naturkatastrophe zu einer Verschiebung politischer Machtverhältnisse führt. Von der Not betroffen sind, wie immer, zuerst die Ärmsten der Armen. Aber in Venezuela ist genau das die Gruppe, die jahrelang loyal zum chavistischen System war. Die Geschichte zeigt, dass Katastrophen zu einem starken Rückhalt für die Behörden führen können. Aber solche Perioden halten selten lange an. Das Erdbeben ist ein politischer Stresstest für das Regime in Caracas, aber auch für die USA und für Lateinamerika. Vielleicht fällt das Nachbeben mindestens genauso heftig aus. Das war das Dagbladet aus Norwegen. Der Trinidad and Tobago Guardian sieht in der Katastrophe im nahegelegenen Venezuela einen Weckruf für das eigene Land. Unsere Behörden müssen sicherstellen, dass die nationalen Katastrophenschutzpläne aktuell, wirksam und klar kommuniziert sind. Die Bürger müssen die Evakuierungswege, Notfallmaßnahmen und das richtige Verhalten kennen, falls sich hier ein ähnliches Ereignis ereignen sollte. Was sich in Venezuela abgespielt hat, ist eine Erinnerung an unsere Verwundbarkeit, aber auch an unsere gemeinsame Verantwortung. Solidarität muss mehr als nur symbolisch sein. In diesem Moment hat Trinidad und Tobago die Gelegenheit, nicht nur einem Nachbarn in Not zu helfen, sondern auch eine Beziehung zu stärken, die für die eigene Zukunft von entscheidender Bedeutung ist, bemerkt der Trinidad and Tobago Guardian aus Port of Spain. Gestern hat in Danzig eine Wiederaufbaukonferenz für die Ukraine begonnen, ohne Präsident Zelensky, der wegen diplomatischer Konflikte mit Polen fernblieb. Die Zeitung Rzeczpospolita schätzt die Streitigkeiten als nicht so wichtig ein. Ausschlaggebend für den Erfolg des ukrainischen Wiederaufbaus werden Wirtschaftskalkulationen sein, nicht Politiker. Nicht zu unterschätzen sind auch die tausenden ukrainischen Unternehmen in Polen und die hunderttausenden Ukrainer, die sich an der Weichsel niedergelassen haben und eine entscheidende Rolle bei der Zusammenarbeit beider Volkswirtschaften spielen können. Das ist die Realität. Was wir brauchen, ist Geduld und gesunder Menschenverstand. In diesen Fragen wird Zelensky nicht viel bewirken können. Aber, und das ist wichtig, die Ukraine hat noch einen langen Weg vor sich, bis sie staatlichen und wirtschaftlichen Erfolg erreicht. Es wäre gut, wenn man das in Kiew verstehen würde, erklärt die polnische Zeitung Rzeczpospolita. Auch die slowakische Zeitung SME verlangt mehr Zurückhaltung. Auch die ukrainischen Politiker werden wohl lernen müssen, mit ihren Nachbarn und Partnern feinfühliger umzugehen. Der sowjetische Stil, mit dem Kopf durch die Wand zu gehen, muss sich nicht immer auszahlen. Vor allem dann, wenn in Europa bei Wahlen kritische Stimmen wie Polens Präsident Nawrocki erstarken könnten. Das war ein Kommentar aus der Zeitung SME aus Bratislava und damit endet die internationale Presseschau. Die Redaktion hatte Helena Baas. Sprecherin war Anna Fuchs.
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5: Deutschlandfunk. 13 Uhr die Nachrichten, zunächst die Übersicht. Der Bundestag hat ein Gesetz für beschleunigte Bauprojekte gebilligt. Volkswagen will offenbar bis zu 100.000 Arbeitsplätze weltweit streichen. Bundesjustizministerin Hubich hat in der Ukraine ein Abkommen zur Zusammenarbeit zwischen den Ministerien beider Länder unterzeichnet. Die Meldungen im Einzelnen. Der Bundestag hat mit den Stimmen der schwarz-roten Koalition ein Gesetz zur Beschleunigung von Verkehrsprojekten beschlossen. Mit dem Vorhaben ändern sich mehrere Verfahrens-, Planungs- und Umweltvorschriften. Dadurch sollen Genehmigungen vereinfacht und digitalisiert werden. Dazu zählen Bauprojekte für Autobahnen, Schienen und Wasserwege. Zudem gelten die Regelungen für Verkehrsprojekte im Rahmen des schuldenfinanzierten Sondervermögens von 500 Milliarden Euro. Zentrale Projekte sollen als Vorhaben des überragenden öffentlichen Interesses priorisiert werden. Damit sollen sie in Abwägungsentscheidungen von Gerichten und Behörden höheres Gewicht bekommen. Das Gesetz bedarf abschließend noch der Zustimmung des Bundesrates. Kritik äußerten unter anderem die Grünen. Sie befürchten Einschränkungen beim Naturschutz und bei den Beteiligungsrechten. Der Autokonzern Volkswagen will Medienberichten zufolge deutlich mehr Stellen abbauen als bisher geplant. Wie das Manager-Magazin und der NDR übereinstimmend berichten, könnten in den nächsten Jahren weltweit bis zu 100.000 Arbeitsplätze gestrichen werden. Das wären doppelt so viele wie bislang bekannt. Der VW-Konzern will mit dem Stellenabbau Kosten einsparen, um wieder profitabler zu werden. Insgesamt beschäftigt der Konzern 657.000 Menschen. Die Informationen über den Stellenabbau beruhen auf Insiderberichten, wonach VW-Chef Blume seine Pläne für das Sanierungskonzept dem Vorstand vorgestellt habe. In dem zentralen Papier stehe bewusst keine eindeutige Zahl. Ein Sprecher von VW erklärte, der Konzernvorstand habe intensiv an einem Zukunftsplan für die Neuaufstellung des Unternehmens gearbeitet. Es gehe darum, effizienter und schlanker zu werden, sowie technologische Synergiepotenziale konsequent zu nutzen. Auf Einzelheiten ging der Sprecher nicht ein. Die Arbeitnehmervertreter des Autoherstellers kündigten nach Bekanntwerden der Berichte Widerstand gegen weitere mögliche Abbaupläne an. Nach der Verschiebung der Eröffnung des neuen Stuttgarter Tiefbahnhofs um 5 Jahre steigen auch die Kosten für das Projekt Stuttgart 21. Medienberichten zufolge rechnet die Bahn mit Mehrkosten in Höhe von rund 3 Milliarden Euro und Gesamtausgaben in Höhe von 14,5 Milliarden. Zur Zukunft des Projekts wollen sich heute Bahnchefin Palla, der baden-württembergische Ministerpräsident Özdemir und der Stuttgarter Oberbürgermeister Nopper äußern. An Stuttgart 21 wird seit gut 16 Jahren gearbeitet. Die Fertigstellung verzögerte sich immer wieder. Ursprünglich sollte der Tiefbahnhof rund 3 Milliarden Euro kosten. Familienministerin Prien plant offenbar eine Änderung beim Elterngeld. Nach Informationen des Redaktionsnetzwerks Deutschland soll es für Paare künftig nur dann möglich sein, die kompletten 14 Monate Elterngeld zu beziehen, wenn beide Partner je 7 Monate Elternzeit nehmen. Bisher gibt es die vollen 14 Monate Elterngeld, wenn jeder Elternteil für mindestens 2 Monate Elternzeit beantragt. Die 10 weiteren Monate können die Eltern untereinander aufteilen. An den sonstigen Bedingungen für das Elterngeld will Prien den Angaben zufolge nichts ändern. Danach bleibt die Höhe bei 65% des Nettoeinkommens, wobei maximal 1.800 Euro bezahlt werden. Wegen des Anschlags auf den Weihnachtsmarkt in Magdeburg ist der Angeklagte zur Höchststrafe verurteilt worden. Das Landgericht Magdeburg verhängte unter anderem wegen Mordes eine lebenslange Haft und stellte die besondere Schwere der Schuld fest. Damit folgten die Richter der Forderung der Generalstaatsanwaltschaft. Der 51 Jahre Angeklagte war am 20. Dezember 2024 mit einem Mietwagen über den belebten Weihnachtsmarkt gefahren. Dabei starben 6 Menschen, mehr als 300 wurden verletzt. Laut Generalstaatsanwaltschaft handelte der Angeklagte aus persönlichen Motiven. Er habe keine Reue gezeigt. Der Angeklagte räumte in dem seit November andauernden Prozess zwar ein, einen Angriff geplant und das Auto gesteuert zu haben, er bestritt jedoch, dass er Menschen gezielt überfahren habe. Die Bundesanwaltschaft hat in Thüringen 2 mutmaßliche Unterstützer einer rechtsextremistischen Terrorgruppe festnehmen lassen. Wie die Behörde mitteilte, sollen die beiden Deutschen im vergangenen Jahr gemeinsam mit Komplizen versucht haben, eine Asylbewerberunterkunft im Landkreis Altenburger Land in Brand zu setzen. Neben der Unterstützung der Terrorgruppe Letzte Verteidigungswelle wird ihnen versuchter Mord vorgeworfen. Gegen beide wurde Haftbefehl erlassen. Bundesjustizministerin Hubich ist zu einem Besuch in die ukrainische Hauptstadt Kiew gereist. Dort waren Gespräche mit Vertretern der Regierung und der Zivilgesellschaft geplant, wie ein Ministeriumssprecher in Berlin mitteilte. Bereits unterzeichnet wurde ein Arbeitsprogramm zur Zusammenarbeit zwischen den Justizministerien beider Länder. Bei einer Veranstaltung zum 30. Jubiläum der ukrainischen Verfassung bekundete die SPD-Politikerin Respekt für den Mut der Bevölkerung. Dieser zeige sich nicht nur bei den Soldaten, sondern auch auf der Ebene der Politik, bei den Menschen, die trotz des Krieges zur Arbeit und zur Schule gingen und wenn sich Ukrainer für den Rechtsstaat engagierten. Bei den Bemühungen des Landes um einen EU-Beitritt gilt das Thema Korruption als eines der größten Hindernisse. Die EU-Kommission will die Aufnahme von wehrfähigen Ukrainern künftig erschweren. Um die Verteidigungsfähigkeit der Ukraine sicherzustellen, solle neu ankommenden Personen im Alter von 23 bis 60 Jahren grundsätzlich kein vorübergehender Schutz gewährt werden, erklärte die Kommission in Brüssel. Kriegsflüchtlinge aus der Ukraine finden in der Europäischen Union nach der sogenannten Massenzustromrichtlinie Aufnahme. Ihre Schutzersuchen werden also nicht individuell geprüft. Das macht es Ukrainern bisher leichter, in der EU Schutz zu erhalten als flüchtenden Menschen aus anderen Gruppen. Diese Regelung will die EU-Kommission bis März 2028 verlängern. Das soll allerdings nicht mehr für die betroffenen Männer gelten. Nach dem Erdbeben in Venezuela bringt die Bundeswehr Unterstützung aus Deutschland in das Katastrophengebiet. Ein erstes Transportflugzeug ist im niedersächsischen Wunstorf gestartet. An Bord sind nach Angaben der Bundeswehr Soldaten, rund 50 Einsatzkräfte des Technischen Hilfswerks sowie Material und Technik. Im Vordergrund stehen den Angaben zufolge die Bergung und die Rettung von Personen aus zerstörten Gebäuden. Ein weiteres Flugzeug solle etwa Feldbetten und Generatoren nach Venezuela bringen. Auch eine Maschine, die für den Krankentransport genutzt werden könne, werde dorthin verlegt. Derweil kündigte Mexiko an, Rettungskräfte zu entsenden. Die USA wollen zwei Kriegsschiffe und Transportflugzeuge schicken. Nach offiziellen Angaben wurden bei dem Erdbeben 235 Menschen getötet und mehr als 4.300 verletzt. Das Magazin Der Spiegel hat eine interne Regel zum Umgang mit künstlicher Intelligenz verschärft. Wie Chefredakteur Korbjuweit in einem Essay schrieb, dürften künftig Texte nicht mehr von einem KI-System verfasst oder umgeschrieben werden. Zuvor galt, dass Texte nicht maßgeblich mit KI hergestellt werden dürfen. Diese Formulierung wurde nach Angaben des Chefredakteurs gestrichen. Der Spiegel solle ein Fest von Menschen für Menschen bleiben, begründete Korbjuweit den Schritt. Das sei Teil des eigenen Ethos. Der Entscheidung des Chefredakteurs sei eine lange Diskussion in dem Medienhaus vorausgegangen. Hintergrund ist eine Debatte über mit KI generierte Beiträge von Journalisten und Politikern. Mehrere Redaktionen hatten Texte gelöscht, bei denen Hinweise auf KI-Einsatz gefunden worden waren. Und hier noch einmal die Übersicht. Der Bundestag hat ein Gesetz für beschleunigte Bauprojekte gebilligt. Volkswagen will offenbar bis zu 100.000 Arbeitsplätze weltweit streichen. Bundesjustizministerin Hubich hat in der Ukraine ein Abkommen zur Zusammenarbeit zwischen den Ministerien beider Länder unterzeichnet. Das Wetter: heiß und sonnig, 31 bis 38 Grad, im Westen und Südwesten lokal bis 41 Grad. Für weite Teile Deutschlands wird vor extremer Wärme gewarnt. Bitte beachten Sie auch die Empfehlungen für Hitzetage, unter anderem vom Deutschen Wetterdienst. Morgen im Westen und Nordwesten zeitweise wolkig, ab dem Nachmittag einzelne kräftige Gewitter, nach Osten und Süden hin sonnig, 35 bis 42 Grad. Die weiteren Aussichten: am Sonntag zunehmend bewölkt, im Tagesverlauf gebietsweise teils schwere Gewitter mit Sturmböen, Starkregen und Hagel, Richtung Osten und Südosten noch länger sonnig und trocken, Höchstwerte 32 bis 42 Grad. Das waren die Nachrichten.
6: 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Informationen am Mittag. Im Studio ist an diesem Freitagmittag weiterhin Maria Grunwald. Erneut guten Tag und hier einige unserer Themen. Höchststrafe für Todesfahrer von Magdeburg. Besondere Schwere der Schuld und lebenslänglich, so lautet das Urteil gegen Taleb A., der im Dezember 2024 mit einem Auto über den Magdeburger Weihnachtsmarkt raste und 6 Menschen tötete. Außerdem Hilfen für die Ukraine. Abschlusstag heute bei der großen internationalen Ukraine-Wiederaufbaukonferenz in Danzig. Welche konkreten Zusagen gab es? Wir berichten. Wir starten aber mit der aktuellen Hitzewelle in Europa und der Diskussion um Hitzeschutzpläne und wie sich Gesellschaften besser an Klimaerwärmungsfolgen anpassen können, anpassen müssen. Welche Regionen sind besonders betroffen und wie behelfen sie sich? Ann-Kathrin Büsker hat hier den Überblick.
7: Istanbul, Damaskus, Jerusalem. Für all diese Städte waren gestern mildere Höchsttemperaturen angesagt als für die französische Hauptstadt Paris. Frankreich ist in höchstem Maße von der Hitzewelle in Europa betroffen, aber auch Großbritannien verzeichnet neue Hitzerekorde für Juni. Und diese Temperaturrekorde wären vor 50 Jahren unmöglich gewesen, sagt das Team der World Weather Attribution.
8: This event would not have been possible in June without climate change.
7: Ohne den Klimawandel wäre ein solches Vorkommnis im Juni unmöglich, sagt Theodore Keeping vom Londoner Imperial College. Dutzende Wetterereignisse hat das internationale Wissenschaftsteam der World Weather Attribution bereits auf den Zusammenhang mit dem Klimawandel untersucht. Und sie sind sich sicher, das ist die schwerste Hitzewelle, die Europa je erlebt hat.
8: That does not mean that it broke every individual temperature record for every point within that box, but overall it was the most severe.
7: Nicht jeder Temperaturrekord überall wurde gebrochen, aber schaue man sich alle Werte zusammen an, dann sei das die schwerste Hitzewelle, so Keeping. Und vor 50 Jahren wäre eine solche Hitzewelle 3,5 Grad kühler gewesen, so das Team. Besonders problematisch, die Hitze ist vielerorts besonders feucht. Das macht es für den Körper schwieriger, sich durch Schwitzen runterzukühlen. Damit steigt der Hitzestress. Die Niederlande haben heute für große Teile des Landes die höchst seltene Alarmstufe Rot ausgegeben, mit dem Verweis auf eben diese hohe Feuchtigkeit gepaart mit den hohen Temperaturen. Zwei Grundprobleme machen es den Menschen in Europa in der Hitze besonders schwer. Zum einen die Demografie.
9: Europe has one of the oldest populations. And the older you get, the less able your body is able to deal with the heat.
7: Europa habe eine sehr alte Bevölkerung und je älter, desto schwerer ist es für den Körper, mit der Hitze umzugehen, so Carolina Pereira Magidan vom Klimazentrum des Roten Kreuzes. Und auch die Infrastruktur sei hier eben eher auf gemäßigtes Klima ausgerichtet, was den Leidensdruck bei Hitze vergrößere.
9: Much of the built environment was designed for a cooler climate, making a lot of people

0: In Deutschland ist bekanntermaßen nicht der beste. Darüber spreche ich jetzt mit Andreas Tempel, Schulleiter der Alexander-Koppel-Gesamtschule in Solingen und Landesvorsitzender der Gesamtschulen in Nordrhein-Westfalen. Guten Tag, Herr Tempel.
1: Guten Tag.
0: Herr Tempel, gucken wir erstmal auf Ihre Schule. Wie gehen Sie gerade in Solingen an der Gesamtschule mit der Hitze um? Oder haben Sie vielleicht das seltene Privileg von Klimaanlagen?
1: An Klimaanlagen ist überhaupt gar nicht zu denken. Ich wünschte mir, die Verschattungsanlagen würden funktionieren, die zum Teil da sind. Das ist nicht der Fall. Natürlich haben wir Solingen Hitze freigegeben. Allerdings konnten wir das nicht ganz so früh gestalten, wie andere Schulen es vielleicht gemacht hätten. Wir haben sehr viele neue Referendarinnen und Referendare bekommen. Die haben ihre ersten Unterrichtsbesuche. Da kann man nicht einfach sagen, das fällt jetzt alles aus. Und es mussten tatsächlich auch noch Klassenarbeiten geschrieben werden. Wir gehen auf. Da ist dann auch nicht mehr viel Spielraum. Wir haben um 1 Uhr haben wir Schluss gemacht.
0: Oh, okay. Hitzefrei oder eben Kurzunterricht, diese Möglichkeit wurde ja jetzt auch gerade ausgegeben für NRW, also dass man nur 30 Minuten unterrichtet. Das sind ja eigentlich, wenn man mal ehrlich ist, alles nur Behelfsmaßnahmen. Würden Sie sich da nicht eigentlich was ganz anderes wünschen?
1: Also das sind natürlich nur Krücken und alle, die noch gedacht haben, also der Klimawandel, der menschengemachte, ist nicht real, die werden jetzt eines Besseren belehrt. Wir haben es ja auch gerade in dem Beitrag vorher gehört. Wir werden öfter auf solche Extremwetterlagen zulassen. Es ist gerade schon, Beschattungsanlagen an Schulen könnten existieren. Ganz oft sind sie nicht da. Sie haben auch gerade den Zustand der Gebäude der Schulen in Deutschland angesprochen. Da brauchen wir gar nicht nur auf NRW zu gucken. Sehr oft beklagens- und bejammernswert. Wir reden über Schultoiletten, Klassenräume, die in einem unwürdigen Zustand sind. Da hat aber noch niemand darüber nachgedacht, jetzt in solchen Hitzeperioden da Unterricht machen zu müssen. Dass man Klimaanlagen einbaut, das wäre sehr teuer. Dass man wenigstens verschattet oder dass man Trinkwasserbrunnen einbaut. Da hat ja noch keiner wirklich so richtig drüber nachgedacht, was das außerhalb der Ertüchtigung kosten würde.
0: Und das, Herr Tempel, ist ein Gesamtproblem. Sie sprechen ja zum Beispiel auch für alle Gesamtschulen in NRW. Das ist jetzt nicht nur punktuell an Ihrer Schule, sondern das hören Sie auch so von anderen Schulleiterinnen und Schulleitern.
1: Ja, genau. Also es gibt einige neu gebaute Gesamtschulen, die in den letzten Jahren errichtet worden sind oder noch errichtet werden. Mehr drauf zu achten, aber sehr viel mehr Schulen gibt es ja, die im Altbestand sind. Und da ist das überhaupt nicht gewährleistet und überhaupt nicht der Fall. Und auch von der Kommune abhängig ist eine besonders klamm und kann da gar nichts investieren, hat sie etwas mehr Geld. Aber wie gesagt, wir denken alle gerade an die rein von den Räumen und von Toilettenanlagen und so, aber überhaupt noch gar nicht über das, was jetzt gerade anliegt, nämlich hitzefrei vermeiden und zu ermöglichen, dass optimale Lernbedingungen ohne gesundheitsgefährdende UV-Strahlung und Überhitzung da sind. Ja. Da fängt man jetzt, glaube ich, gerade.
0: Und Herr Tempel, wir haben ab und zu Aussetzer in der Leitung. Ich probiere es nochmal. Inwieweit fühlen Sie sich denn von der Politik da bei einem besseren Schutz von Schulen alleingelassen?
1: Es wird, glaube ich, gerade erst angefangen, darüber nachzudenken, was das bedeutet, abgesehen von Ertüchtigungen, die sowieso notwendig sind und die rausgezögert werden. Also darüber nachzudenken, optimale Lernbedingungen zu schaffen in Innenräumen und gesundheitsgefährdende UV-Strahlung und Überhitzung zu vermeiden, Trinkwasserbrunnen zu errichten und Verschattungsanlagen, da ist man, glaube ich, noch ganz weit weg von. Und Hinweise außer dieser Krücke, die jetzt für die Oberstufe in NRW gegeben worden ist, da dürfen wir jetzt auch kein hitzefrei machen, sondern die Unterrichtszeit auf 30 Minuten reduzieren. Wer im Schuldienst ist, weiß, was man in 30 Minuten schaffen kann. Das ist nicht wirklich eine Alternative.
0: Also Sie wünschen sich da eben nicht mehr nur diese Behelfsmaßnahmen, sondern dass da auch nachgebessert wird. Das ist ja ein Problem, haben Sie ja selber gesagt, was wir eigentlich schon seit einigen Jahren haben. Deswegen, vielleicht formuliere ich es auch nochmal andersrum, was könnten auch Schulen, Lehrerverbände etc. mehr tun, damit die Politik da endlich mal durchgreift und eben auch Schulen gegen Hitze wappnet? Wo ist da auch Ihre Verantwortung?
1: Also unsere Verantwortung ist daran, es immer wieder zum Thema zu machen. Das ist natürlich jetzt angesichts dieser Hitzewelle, die wir gerade haben, in aller Munde. Ich sage auch ganz ehrlich, vor einem Jahr war es das eher nicht oder vor 2 Jahren. Eher allgemein, wir laufen auf den Klimawandel zu. Preise werden zunehmen.

0: geben, liebe Politik, ertüchtigt die Schulen auch dahingehend. Das nimmt jetzt Fahrt auf. Also da kann ich mich auch an die eigene Nase fassen, weil die Schulprobleme insgesamt so wuchtig sind, hat das jetzt nicht an erster Stelle gestanden.
1: Das heißt, das könnte auch künftig auch von Ihrer Seite an erster Stelle stehen, dass man dafür sozusagen mehr auch wirbt, die Trommeln rührt bei der Politik. Das war Andreas Tempel. Vielen Dank für Ihre Zeit. Schulleiter der Alexander Koppel Gesamtschule in Solingen und Landesvorsitzender der Gesamtschulen in Nordrhein-Westfalen. Ihnen noch einen schönen Tag.
0: Danke sehr, herzliche Grüße, danke, tschüss.
1: Diese Tat, sie hat Deutschland schwer erschüttert. Am 20. Dezember 2024 raste Taleb A. mit einem Auto über den Magdeburger Weihnachtsmarkt und tötete 6 Menschen. Heute nun wurde das Urteil gegen den Angeklagten verkündet und unser Landeskorrespondent Niklas Ottersbach hat das mitgehört. Lebenslänglich gab es Niklas Ottersbach. Welche weiteren Einzelheiten wissen Sie zu diesem eigentlich ja Urteil, sehr starken Urteil?
2: Ja, es ist die Höchststrafe, also lebenslange Haftstrafe plus die besondere Schwere der Schuld wurde hier festgestellt. Also der vorsitzende Richter hat hier betont, allein die 6 getöteten Menschen, das hätte schon gereicht für die Feststellung der besonderen Schwere der Schuld. Hinzu kommen ja nochmal die rund 300 Verletzten, zum Teil Schwerverletzte. Einige werden nie richtig gesund. Man muss sich das so vorstellen, ein 2 Tonnen schwerer SUV ist wie ein Schneepflug durch eine dichte Menschenmenge gerast. Da sind schwere Unterschenkelverletzungen dabei, Leberrisse, Kopfverletzungen. Und dann kommen noch die psychischen Langzeitfolgen dazu. Also über 600 Betroffene haben Hilfe an der Magdeburger Uniklinik gesucht. Also die Liste des Leids ist lang. Das Urteil, das war eigentlich keine Überraschung. Die Frage war nur, wird die anschließende Sicherungsverwahrung zwingend angeordnet oder nur als mögliche Option gezogen? Und letztendlich ist die Sicherungsverwahrung nur vorbehalten. Das heißt, zum Haftende nach mindestens 20 Jahren wird nochmal geprüft, ist Taleb A. gefährlich oder nicht. Der Mann war nicht vorbestraft. Das Gericht sieht in der Amokfahrt auch nicht mehrere Tateinheiten, sondern eine zusammenhängende Tat. Und deswegen ist die Sicherungsverwahrung nur eine Option am Ende der Haftzeit.
1: Und schauen wir noch mal ein bisschen genauer hin. Wie wurde das Urteil begründet?
2: Der vorsitzende Richter hat 3 Mordmerkmale genannt. Heimtücke, niedere Beweggründe und ein gefährliches Tatwerkzeug. Man muss noch mal in die Biografie von Taleb A., ein Mann aus Saudi-Arabien, der in Sachsen-Anhalt als Psychiater im Maßregelvollzug gearbeitet hat. Da muss man nochmal drauf schauen. Also dieser Mann war ein bekannter Anti-Islam-Influencer, hat auch die Botschaften von rechtsextremen Influencern retweetet auf Twitter und X und hat sich in so eine Vorstellung hinein imaginiert, deutsche Behörden wären Teil eines sogenannten Deep States, der die Islamisierung Deutschlands vorantreibt und das Vehikel sei sozusagen die säkulare Flüchtlingshilfe, mit der Taleb A. einen Rechtsstreit hatte und das Motiv Rache an dieser Flüchtlingshilfe und Deutsche als Vertreter dieses Deep States, also es ist ein bisschen verquer, aber es steckt eine Verschwörungsideologie dahinter. Und der vorsitzende Richter hat aber nochmal gesagt, er wollte nicht Magdeburg treffen oder Deutschland treffen, er wollte einzelne Personen treffen. Das ist ja so die Frage, die über diesen ganzen Prozess schwebt. War das Terror oder eine Amoktat? Und der vorsitzende Richter hat gesagt, nee, das war ein Rachemotiv, persönliche Gründe.
1: Und Herr Ottersbach, wie haben Sie die Stimmung vor Ort erlebt? Wir reden ja hier von einer Tat oder ein Urteil in puncto einer Tat, die ja Deutschland wirklich schwer erschüttert hat.
2: Ja, sehr, sehr still. Also die Nebenkläger haben zum Teil Bilder der Verstorbenen, der getöteten Menschen auf ihre Nebenklagebänke gestellt, in DIN A3 Größe oder noch größer. Und ich habe in der Nebenklage viele gesehen, die sich nochmal das Gesicht gerieben haben und nochmal schwer durchgeatmet haben, weil der vorsitzende Richter natürlich auch nochmal hier viele Verletzungen aufgezählt hat. Und bei einigen ist auch so eine Erleichterung zu spüren, dass zumindest die strafrechtliche Aufarbeitung nun vorbei ist. Aber natürlich geht es weiter. Die Menschen haben Langzeitschäden und es müssen Anträge gestellt werden. Also die Aufarbeitung ist noch nicht zu Ende.
1: Dankeschön für diese Informationen. Dankeschön an Niklas Ottersbach. Abschlusstag heute bei der großen internationalen Ukraine-Wiederaufbaukonferenz in Danzig. Und diese Konferenz, sie wurde überschattet von einem Streit zwischen Polen und der Ukraine oder beziehungsweise zwischen deren Präsidenten. Der ukrainische Präsident Selenskyj hat eine Einheit der jetzigen ukrainischen Armee nach Untergrundkämpfern im Zweiten Weltkrieg benannt, die zwar in der Ukraine gefeiert, in Polen aber verachtet werden. Denn diese ukrainischen Untergrundkämpfer, sie hatten im Zweiten Weltkrieg tausende polnische Zivilisten getötet. Der polnische Präsident Nawrocki hat daraufhin Selenskyj einen hohen politischen Orden aberkannt. Und Selenskyj wiederum, der hat dann gar nicht mehr teilgenommen an der großen internationalen Ukraine-Wiederaufbaukonferenz in Danzig. Er hat Regierungschefin in dem Fall Sviridenko geschickt. Aber die Konferenz, sie hat stattgefunden. Zusagen gab es auch. Ich kann das nochmal besprechen mit unserem Korrespondenten vor Ort, mit Peter Sawickiy. Herr Sawickiy, erst einmal dieser Geschichtsstreit da zwischen Polen und der Ukraine, der wurde aber dann beigelegt. Der ist dann nicht mehr weiter eskaliert.
3: Also beigelegt ist er politisch nicht, aber hier vor Ort muss man schon sagen, nach den politischen Reden gestern, den Auftaktreden, war der schon weniger zu spüren. Also man hat einerseits gemerkt, auch zum Beispiel in Person von Julia Sviridenko, der Regierungschefin der Ukraine, dass man bemüht war, hier die praktischen Dinge im Vordergrund zu stellen und auch die Emotionen einfach abzukühlen. Und ich konnte heute zum Beispiel mit einem hohen Regierungsvertreter eines Landes von der NATO-Ostflanke sprechen, also sozusagen eines neutralen Beobachters, der dann auch gesagt hat, die Regierungschefin habe es durchaus geschafft, hier die Wogen zu glätten. Und das sei wahrscheinlich eine bessere Entscheidung gewesen, von Seiten Selenskyjs nicht zu kommen, um jetzt hier nicht noch zusätzlich Öl ins Feuer zu gießen, um keine Angriffsfläche zu bieten. Und auffällig war aber auch dennoch bei der ukrainischen Delegation, bei verschiedenen politischen Akteuren, dass man auch mit Nachdruck nochmal auf die Notwendigkeit der Zusammenarbeit hingewiesen hat, was eigentlich eine Selbstverständlichkeit vermutlich sein müsste aus Sicht der Ukraine und Polens. Aber man sah sich doch gezwungen, das nochmal hervorzuheben, dass eben Russland der gemeinsame Gegner sei und dass man in dieser Zeit einfach eng zusammenstehen müsse, auch in diplomatisch schwierigen Zeiten.
1: Bei der Konferenz, da gab es ja jetzt auch konkrete Zusagen für weitere Hilfen für den Wiederaufbau für die Ukraine. Haben Sie da Beispiele? Und ja, wie konkret sind auch wirklich diese Zusagen?
3: Also es wurden Finanzmittel auf verschiedenen Ebenen mobilisiert. Die Ukraine sprach von etwa 160 Verträgen im Wert von 10 Milliarden Euro, die hier unterzeichnet worden sind. Die EU hat einen sogenannten Flaggschiff-Fonds, der schon vorher angekündigt worden war, jetzt tatsächlich ins Leben gerufen, aktiviert. Das Ziel ist hier zunächst einmal 1 Milliarde Euro zusammenzubekommen an Investitionsvolumen, damit dann wiederum weitere private Gelder vor allem auch mobilisiert werden können. Darauf wird immer wieder hier verwiesen, dass staatliche Gelder alleine nicht ausreichen werden für den Wiederaufbau in der Ukraine. Es sind außerdem auch dreistellige Millionensummen zum Beispiel für die Energieinfrastruktur in der Ukraine aktiviert worden von verschiedenen Ländern. Und davon sollen auch ganz verschiedene Akteure in der Ukraine profitieren. Es sind Vertreter von den ukrainischen Regionen hier, die ganz unterschiedliche Bedürfnisse haben, je nach Kriegsschäden, je nach Kriegssituation. Einzelne Firmen oder auch einzelne Ideengeber. Ein kleines Beispiel kann man hier zum Beispiel nennen, eines ukrainischen Veteranen, der ein Campingprojekt in den Karpaten ins Leben rufen will. Einerseits als Therapiemöglichkeit für andere Veteranen aus der Ukraine, die dann eben keine schwierige Lebensperspektiven haben. Und gleichzeitig soll das auch ein neues Naherholungsgebiet für Gäste insgesamt aus Europa werden. Also ganz verschiedene Aspekte, die hier auch praktisch zum Vorschein kommen.
1: Also es gab diese konkreten Zusagen, Sie haben es gewendet, aber wie fällt Ihre Bilanz insgesamt aus?
3: Ich würde sagen, politisch hat man es insgesamt schon geschafft, hier erstmal ein wenig die Sache zu entschärfen. Es gab kleinere Proteste der politisch extrem Rechten in Polen rund um dieses Event, aber das war wirklich zahlenmäßig so gering, dass das eigentlich kaum der Rede wert ist. Und hier vor Ort hat man sich eben bemüht, das Praktische in den Vordergrund zu stellen. Einzelne, auch sagen wir mal etwas enttäuschte Stimmen, auch auf Seiten der polnischen Wirtschaft, kleinere, mittlere Unternehmen, die sich hier ein bisschen mehr sozusagen gewünscht hätten, stärker zum Zug zu kommen. Da seien, wie es heißt, eher größere Firmen, Konzerne zum Zug gekommen. Aber alles in allem vermutlich, also sicherlich kein Misserfolg für die polnische Regierung als Gastgeber. Und sicherlich auch die Hoffnung da, dass man darauf jetzt aufbauen kann. Aber dieser diplomatische Streit zwischen Polen und der Ukraine, der bleibt bestehen. Und da wird man sehen müssen, wie man aus dieser Situation herauskommt, ohne das westliche Pro-Ukraine-Bündnis im Westen insgesamt in Europa zu gefährden, beziehungsweise da keinen Keil hineintreiben zu lassen.
1: Mit der Bitte, eine ganz kurze Antwort wäre mehr drin gewesen?
3: Wahrscheinlich hat man die Möglichkeiten ausgeschöpft, die vorhanden gewesen sind, und viel mehr wäre wahrscheinlich jetzt nicht drin gewesen.
1: Sagt an dieser Stelle Peter Sawicki, unser Osteuropa-Korrespondent. Vielen Dank, und Herr Wallert live zugeschaltet aus Danzig. Und an dieser Stelle sagen wir bereits Dankeschön für Ihr Interesse, Dankeschön für Ihre Aufmerksamkeit. Das waren die Informationen am Mittag. Im Studio hier war Maria Grunwald, und auch ich sage, kommen Sie gut durch die Hitze.

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1: Uhr, die Nachrichten. Die IG Metall und der Betriebsrat von Volkswagen haben die von Medien berichteten Sparpläne bei VW kritisiert. In einer gemeinsamen Erklärung heißt es, Angriffe auf das VW-Gesetz, die Mitbestimmung und die Standorte seien unverantwortliche Drohungen. Sollten solche Pläne vorangetrieben werden, würde man sie mit aller Macht verhindern. Sachsens Wirtschaftsminister Panther, SPD, kündigte Protest gegen eine mögliche Schließung des VW-Werks in Zwickau an. Man werde um das Werk und die Arbeitsplätze kämpfen, sagte er. Kritik kam auch von Sachsens Ministerpräsident Kretschmer, CDU. Zwickau gehört neben den Standorten in Hannover, Emden und dem Audi-Werk in Neckarsulm zu den Orten, an denen Berichten zufolge Werksschließungen drohen. Zudem könnten weltweit bis zu 100.000 Stellen wegfallen. Das sind doppelt so viele, wie bei den ursprünglichen Sanierungsplänen vorgesehen waren. Nach dem Erdbeben in Venezuela bringt die Bundeswehr Unterstützung aus Deutschland in das Katastrophengebiet. Ein erstes Transportflugzeug ist im niedersächsischen Wunstorf gestartet. An Bord sind nach Angaben der Bundeswehr Soldaten, rund 50 Einsatzkräfte des Technischen Hilfswerks sowie Material und Technik. Im Vordergrund stehen den Angaben zufolge die Bergung und die Rettung von Personen aus zerstörten Gebäuden. Ein weiteres Flugzeug solle etwa Feldbetten und Generatoren nach Venezuela bringen. Auch eine Maschine, die für den Krankentransport genutzt werden könne, werde dorthin verlegt. Derweil kündigte Mexiko an, Rettungskräfte zu entsenden. Die USA wollen 2 Kriegsschiffe und Transportflugzeuge schicken. Nach offiziellen Angaben wurden bei dem Erdbeben 235 Menschen getötet und mehr als 4.300 verletzt. Bundesjustizministerin Hubich ist zu einem Besuch in die ukrainische Hauptstadt Kiew gereist. Dort waren Gespräche mit Vertretern der Regierung und Zivilgesellschaft geplant, wie ein Ministeriumssprecher in Berlin mitteilte. Bereits unterzeichnet wurde ein Arbeitsprogramm zur Zusammenarbeit zwischen den Justizministerien beider Länder. Bei einer Veranstaltung zum 30. Jubiläum der ukrainischen Verfassung bekundete die SPD-Politikerin Respekt für den Mut der Bevölkerung. Dieser zeige sich nicht nur bei den Soldaten, sondern auch auf der Ebene der Politik, bei den Menschen, die trotz des Krieges zur Arbeit und zur Schule gingen und wenn sich Ukrainer für den Rechtsstaat engagierten, so Hubich. Bei den Bemühungen des Landes um einen EU-Beitritt gilt das Thema Korruption als eines der größten Hindernisse. Das Magazin Der Spiegel hat eine interne Regel zum Umgang mit künstlicher Intelligenz verschärft. Wie Chefredakteur Kurpiuweit in einem Essay schrieb, dürften künftig Texte nicht mehr von einem KI-System verfasst oder umgeschrieben werden. Zuvor galt, dass Texte nicht maßgeblich mit KI hergestellt werden dürfen. Diese Formulierung wurde nach Angaben des Chefredakteurs gestrichen. Der Spiegel solle ein Fest von Menschen für Menschen bleiben, begründete Kurpiuweit den Schritt. Das sei Teil des eigenen Ethos. Der Entscheidung des Chefredakteurs sei eine lange Diskussion in dem Medienhaus vorausgegangen. Hintergrund ist eine Debatte über mit KI generierte Beiträge von Journalisten und Politikern. Mehrere Redaktionen hatten Texte gelöscht, bei denen Hinweise auf KI-Einsatz gefunden worden waren. Die Hitzewelle in Deutschland wird zum Wochenende voraussichtlich ihren Höhepunkt erreichen. Die Meteorologen des Deutschen Wetterdienstes warnen bundesweit vor starker bis extremer Hitze. Verbreitet werden demnach Höchsttemperaturen von mehr als 35 Grad erwartet. Örtlich sind sogar über 40 Grad möglich. Die gesundheitliche Belastung durch die hohen Temperaturen, vor allem für alte und kranke Menschen, bleibt damit hoch. Die Meteorologen erwarten bis einschließlich Montag Bedingungen, die Hitzewarnungen erforderlich machen. Das Wetter: heiß und sonnig, 31 bis 38 Grad, im Westen und Südwesten lokal bis 41 Grad. Für weite Teile Deutschlands wird vor extremer Wärme gewarnt. Morgen im Westen und Nordwesten zeitweise wolkig, ab nachmittags einzelne kräftige Gewitter, nach Osten und Süden hin sonnig, 35 bis 42 Grad. Die weiteren Aussichten: am Sonntag zunehmend bewölkt, im Tagesverlauf gebietsweise teils schwere Gewitter mit Sturmböen, Starkregen und Hagel. Richtung Osten und Südosten noch länger sonnig und trocken. Höchstwerte 32 bis 42 Grad. Das waren die Nachrichten.
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2: Hier ist Sandra Pfister. Guten Tag. Volkswagen will möglicherweise sehr bald doch viel mehr Stellen abbauen als bislang bekannt. Das schauen wir uns an. Bayer schauen wir uns auch an. Die Aktie des deutschen Chemiekonzerns, die schnellte gestern auf einmal so hoch wie seit 23 Jahren nicht mehr. Was das oberste Gericht der USA damit zu tun hat, auch das besprechen wir jetzt. Und wir sind gerade ganz schön abhängig von künstlicher Intelligenz aus den USA. Gleich hören wir eine Stimme, die sagt, wir können uns davon vielleicht viel schneller lösen, als wir uns das jetzt gerade vorstellen können. Wenn es stimmt, was das Manager-Magazin erfahren haben will, dann sollen bei VW demnächst viel mehr Stellen wegfallen als bislang bekannt. Von 100.000 Stellen ist da auf einmal die Rede, doppelt so vielen wie bislang. Außerdem könnten 4 deutsche Werke komplett geschlossen werden. Alexander Bode berichtet für uns aus Niedersachsen. Alexander, wollte sich bei VW jemand dazu äußern?
3: Nein, offiziell mauert der Konzern, Sandra. VW will sich nicht im Detail äußern, verweist auf künftige Termine. Ich zitiere mal den Sprecher des Konzerns. Die zugrunde liegenden Sachverhalte werden in den zuständigen Gremien besprochen und verabschiedet. Diesem Prozess werden wir nicht vorgreifen. Mal gucken, ob sich das so durchhalten lässt. Also soweit die Mauer. Interessant ist, was der Sprecher trotzdem bestätigt. Also der Vorstand arbeite seit Monaten an einer Neuaufstellung des Unternehmens. Ziel sei, Zitat, eine umfassende Transformation. Und dann ein Satz, der auch aufhorchen lässt. Der gesamte Konzern inklusive Marken und Gesellschaften muss sich tiefgreifend verändern. Heißt übersetzt, die Zahlen bestätigt VW nicht, die Richtung schon. Ganz anders die Arbeitnehmerseite. IG Metall und Betriebsrat haben sehr schnell reagiert. In einer gemeinsamen Erklärung von IG Metall-Chefin Benner, Betriebsratschefin Cavallo und dem niedersächsischen Bezirksleiter Gröger. Ihr Kernsatz: Angriffe auf das VW-Gesetz, die Mitbestimmung und unsere Standorte sind unverantwortliche Drohungen. Und sie kündigen auch Widerstand an. Sollten solche Pläne vorangetrieben werden, würden wir sie mit aller Macht verhindern.
2: Kann man sich denn jetzt zu diesem Zeitpunkt schon zusammenreimen, ob davon besonders VW-Mitarbeiterinnen und Mitarbeiter in Deutschland betroffen wären?
3: Ja, davon muss man ausgehen. Es geht um bis zu 100.000 Stellen weltweit von rund 657.000. Eine wichtige Einschränkung vielleicht. Also das Manager-Magazin schreibt selbst im zentralen Papier, das Sie eingesehen haben, stehe bewusst keine feste Zahl. Es ist also eine Spanne. Kein Beschluss jetzt auf den Kopf genau. Aber das Gewicht liegt ganz klar in Deutschland. 4 konkret genannte Werke stehen hier, 3 davon VW, eines von Audi, der Konzerntochter. Dazu kommen Verwaltung und Entwicklung. Allein im Management sollen tausende Stellen wegfallen und es trifft aber nicht nur Deutschland. Auch in Nordamerika und China soll gestrichen werden. Das Schwergewicht aber ist hierzulande.
2: Jetzt weiß man schon länger, dass viele VW-Werke hier nicht ausgelastet sind, dass jetzt Hannover, Zwickau, Emden genannt werden und das Audi-Werk in Neckarsulm als Werke, die möglicherweise ganz dicht gemacht werden könnten. Kommt das überraschend?
3: Nein, also überraschend ist die Wucht, aber nicht das Ob. Also dass viele dieser Werke nicht ausgelastet sind, ist seit langem ein offenes Geheimnis. Der Autoexperte Stefan Bratzel spricht von Auslastung teils deutlich unter 70%. Wirtschaftlich bräuchte man aber 80 und mehr. Stattdessen haben wir ja oft diesen Verschiebebahnhof gesehen, von Modell zu Modell, um alle heimischen Werke in heimischer Fertigung zu erhalten. Insofern sagt Bratzel aus seiner Sicht durchaus harte Schritte überfällig. Neu ist tatsächlich die Konsequenz. Also erstmals stehen 4 Werke namentlich auf der Liste, darunter, wie Sie sagten, Hannover und Emden, 2 niedersächsische. Wichtig dabei vielleicht noch, Schließung heißt nicht zwangsläufig Abriss. Die Produktion liefe mit den aktuellen Modellen aus, frühestens nach 2030. Und VW sucht ja zum Beispiel in Osnabrück auch nach Nachnutzern. Im Gespräch sind sogar Rüstungsunternehmen. Also ob das die Werke rettet, ist allerdings offen. Für die Beschäftigten bleibt eine massive Unsicherheit.
2: Ganz kurz noch, es ist jetzt auch die Rede davon, dass sich an der VW-Struktur was ändern soll, dass VW als Kernmarke komplett selbstständig werden soll. Was würde das bringen oder wem würde es was bringen?
3: Ja, das ist der eigentliche Sprengsatz, mehr noch als die Zahl. Also der Plan, die Kernmarke VW aus dem Konzern herauslösen, in eine Gesellschaft, womöglich an die Börse. Das macht betriebswirtschaftlich Sinn. Die Frage ist allerdings, für wen noch? Also es gibt da nämlich eine zweite Seite. Wer die Marke herauslöst, will damit sicherlich auch die neue Arbeitskostenstrukturen schaffen und die Mitbestimmung zurückdrängen. Und hier kommt natürlich Niedersachsen ins Spiel. Das Land hält ja 20% an VW. Das VW-Gesetz sichert ihm eine Sperrminorität. Bei VW brauchte es 80% der Stimmen statt der üblichen 75. Würde die Marke herausgelöst, fiele womöglich nicht mehr diese unter das Gesetz. Und auch bei Werksschließungen. Bisher haben Arbeitnehmer und Land zusammen die Mehrheit im Aufsichtsrat. Nach einer Abspaltung könnte dieser Schutz wegfallen. Also das birgt noch Sprengstoff.
2: Da bleiben wir dran. Alexander Bode war das. VW will die Jobabbaupläne zum jetzigen Zeitpunkt nicht kommentieren. Vermutlich werden sie am 9. Juli dann offiziell dem Aufsichtsrat vorgestellt. Das nehmen wir mit an die Börse zu Bianca von der Au. Bianca, ja, VW will über 4 Jahre verteilt 50.000 Stellen streichen, das wussten wir. Jetzt sind daraus auf einmal doppelt so viele geworden. Du hast vor der Sendung gesprochen mit Ingo Speich. Er ist Fondsmanager bei der DK Bank. Was sagt der denn zu dieser noch nicht bestätigten Nachricht?
4: Ja, ich habe ihn gefragt, ob diese Meldung ihn überrascht hat.
5: Die deutsche Automobilbranche ist massiv unter Druck. Zum einen, weil der chinesische Markt sich abschwächt, aber auch die Kosten zur Elektrifizierung der Fahrzeuge sehr hoch sind und man mehrere Entwicklungsstränge durchführen muss. Bei Volkswagen war klar, dass noch etwas kommen wird. Die Kosten sind weiter sehr hoch. Allerdings ist das Ausmaß noch abzuwarten und ob dann wirklich diese Zahl, die derzeit im Raum steht, sich manifestiert, müssen wir schauen.
4: So schlimm dieser Stellenabbau für die Beschäftigten wäre, die Standortkosten in Deutschland sind doch sehr hoch und man liest immer wieder, gerade die deutschen VW-Werke seien nicht ausgelastet. Wäre der hohe Stellenabbau am Ende also eine notwendige Konsequenz?
5: Kernaufgabe der Manager in den Automobilunternehmen ist es, attraktive Produkte auf die Straße zu stellen und damit natürlich auch den Umsatz und den Gewinn zu treiben. Und die Reaktion, die wir jetzt auf der Kostenseite sehen, ist ja nur nachgelagert und die Bekämpfung eines Symptoms. Da wünschen wir uns mehr von der Produktseite, um gar nicht in diese Kostendiskussion reinzukommen.
4: Vielen Dank. Eine erste Einordnung von Ingo Speich von der DK Bank zum möglichen Stellenabbau bei Volkswagen. Wir schauen aber auf ein anderes wichtiges Thema. Bayer hat im milliardenschweren Glyphosatstreit in den USA einen entscheidenden Erfolg vor dem obersten Gericht in den USA erzielt. Der Konzern soll nicht wegen fehlender Krebswarnungen auf der Verpackung von Unkrautvernichtern verklagt werden können. Herr Speich, bitte ein kurzer Rückblick, was das überhaupt miteinander zu tun hat, der Unkrautvernichter und die Klagen. Und dann die Frage, ist das Urteil nun ein bahnbrechender Erfolg für Bayer?
5: Bayer hat Monsanto übernommen, ein US-Unternehmen, was eben dieses Produkt herstellt und auch hergestellt hat. 63 Milliarden US-Dollar hat das gekostet, die Übernahme. Jetzt kommen noch mal zusätzlich mehr als 20 Milliarden Euro für die Beilegung dieser Rechtsstreitigkeiten, die Bayer über die letzten Jahre erfahren hat, sodass diese Transaktion, die man damals getätigt hat, extrem teuer geworden ist. Das, was wir derzeit in den USA sehen, ist ein Befreiungsschlag für Bayer. Zwar sind die Rechtsstreitigkeiten durch die Entscheidung des US Supreme Courts noch nicht vom Tisch, aber dadurch wird natürlich die Argumentation der Klägerinnen und Kläger unterhöhlt und im Endeffekt nicht mehr aufrechtzuerhalten sein. Bayer hat in der Zwischenzeit ja auch Vergleichsverhandlungen durchgeführt und versucht damit auch das Problem der Klagen zu lösen. Final werden wir erst ab dem 9. Juli sehen, ob das auch der Fall ist, denn dann wird ein US-Gericht darüber entscheiden.
4: Schauen wir mal nach vorne. Das Image von Bayer durch Glyphosat war ja ziemlich lädiert. Bayer war vor der Monsanto-Übernahme einer der wertvollsten DAX-Konzerne. Was haben die denn aktuell in der Pipeline an Medikamenten oder in der Agrarsparte? Also wo erwarten Sie einen großen Wurf oder bleibt der derzeit aus?
5: Wir wünschen uns eine erhebliche Verbesserung der Profitabilität im Agrargeschäft und im Pharmageschäft. Im Pharmabereich, was ein komplett anderes Geschäft ist, geht es um das Ablaufen von Produkten, also die Produktpipeline nach vorne blickend, denn einige Patente laufen aus. Und dort muss Bayer mit neuen Produkten eben zeigen, dass sie die Profitabilität hochhalten können. Dort hat Herr Andersen, seitdem er zu Bayer gekommen ist, auch schon Erfolge erzielt. Aber der richtige große, das richtig große Produkt ist dort noch nicht zu sehen, sodass wir uns wünschen, dass sowohl in der Agrar- als auch in der Pharmasparte die Profitabilität deutlich gesteigert wird.
4: So die Einschätzung von Ingo Speich, Leiter Nachhaltigkeit bei der DK Bank. Das Gespräch haben wir vor der Sendung aufgezeichnet.
2: Danke zu den beiden Einschätzungen zu Bayer und auch zu VW vorher noch. Wie ist denn die Tendenz allgemein beim DAX?
4: Ja, der DAX ist wieder unter Druck nach dem Kursrutsch in Asien. Es stehen 24.695 Punkte an der DAX-Tafel hier im Frankfurter Börsensaal. Ein Minus von 1,2%. Damit hat sich die Vortagserholung hier am deutschen Aktienmarkt als Strohfeuer erwiesen.
2: Und richtig abgestraft wird der Online-Modehändler Zalando, weil die BaFin, die Finanzaufsicht, gegen Zalando ermittelt. Warum?
4: Ja, die Finanzaufsicht prüft den Konzernabschluss des vergangenen Jahres. Der Verdacht, Zalando hat womöglich gegen sogenannte Rechnungslegungsvorschriften verstoßen. So eine Prüfung heißt nicht automatisch, dass das Unternehmen falsch bilanziert hat. Es gibt jedoch einen Verdacht. Konkret geht es um eine Transaktion bei der Übernahme des Konkurrenten About You. Dadurch hatte Zalando im vergangenen Jahr einen Umsatz und eine Gewinnsteigerung gemeldet. Allein die Meldung, dass die BaFin ermittelt hat, für einen Kurseinbruch bei der Aktie des Modehändlers gesorgt, zeitweise um 20%. Zuletzt konnte Zalando aber die Kursverluste wieder etwas eindämmen, steht am DAX-Ende aktuell mit 5,2% Minus.
2: Bianca, vielleicht gucken wir noch mal auf den Ölpreis heute.
4: Der Ölpreis, der fällt wieder, 2,5% Minus. Das Fass der Nordseesorte Brent kostet $72,49.
2: Wo steht der Euro?
4: Der Euro steht bei $1,1404 und ist damit leicht gestiegen.
2: Und dann fehlt uns am Schluss noch die Umlaufrendite und der Goldpreis.
4: Die Umlaufrendite bei 2,85%, leicht gefallen. Und Gold kostet, doch Gold hatten wir noch nicht, kostet $4,049 die Feinunze und ist damit leicht im Plus.
2: Und jetzt sind wir vollständig. Danke, Bianca von der Au nach Frankfurt. Man merkte dem DAX heute auch an, dass er auf internationale Entwicklungen reagiert. Heute setzt sich nochmal bei den Anlegern die durch, die nicht so sicher sind, ob künstliche Intelligenz wirklich so ein großes Geschäft werden wird in den USA. Über OpenAI kann man an der Stelle auch reden. Das ist der Konzern hinter dem KI-Chatbot ChatGPT. OpenAI will an die Börse, hat aber offenbar gerade Sorge, dass sich nicht genug Kleinanleger finden, die sich für die Aktie interessieren könnten. Das schreibt die New York Times. OpenAI macht aber wohl auch zu schaffen, dass gerade die KI vom größten Konkurrenten Anthropic auch aus den USA als mächtiger und leistungsfähiger gilt. Und zwar so mächtig und leistungsfähig, dass vor kurzem Donald Trump gesagt hat, kein Ausländer darf die nutzen. Heißt, der Präsident der USA sorgt dafür, dass auch wir hier in Europa abgeschnitten sind von der derzeit stärksten künstlichen Intelligenz. Was tun? Unabhängig werden, sagen alle, ist aber ein großes Wort. Wie könnte das gehen? Darüber habe ich vor der Sendung geredet mit Rafael Laguna de la Vera. Er ist Chef der deutschen Agentur für Sprunginnovationen. Und die will in Deutschland Innovationen fördern, die wirklich was radikal Neues hervorbringen. Meine erste Frage an ihn war, kann Europa es schaffen, so ein leistungsfähiges Modell auf die Schnelle nachzubauen?
6: Na, erstmal die Leute dafür haben wir schon. Unser Problem ist ja, dass dann, wenn etwas kommerzialisiert werden kann, wenn es einen Durchbruch hat, dass wir es dann nicht hier machen, sondern dass diese Leute abwandern. Also wenn Sie mal in die großen KI-Firmen wie OpenAI und Anthropic einschauen, da sind gar nicht so viele Amerikaner drin, sondern auch sehr, sehr viele Europäer. Also das können wir schon. Was wir besser hinkriegen müssen, ist, das auch hier groß zu machen.
2: Wenn wir das aber jetzt auf die Schnelle nicht hinkriegen, das ist ja ein so potentes System, dass es auch Cybersecurity bedroht und so weiter. Was ist denn dann die Alternative?
6: Ja, hier kann man sehen, dass Technik langsam wichtiger wird als Politik. Das hat der BDI-Vorsitzende Peter Leibinger neulich gesagt. Solche Technologien, die so machtvoll sind, das haben wir vielleicht das letzte Mal bei der Atomkraft gesehen. Und der Rest ist Geschichte. Und so ähnlich geht das hier auch wieder. Also wer die KI-Systeme nicht beherrscht, sondern abhängig ist, der bleibt abhängig auch insgesamt in allen Facetten der Gesellschaft, der Wirtschaft und der Wissenschaft. Also hier, das ist Last Call einer Technologie. Hier müssen wir diese Fähigkeit zurückgewinnen, die Technologien auch bei uns groß zu machen und zu skalieren, damit unsere Souveränität erhalten bleibt.
2: Da gibt es jetzt einige, die vorschlagen, wir sollten uns als Europäern mit den Kanadiern, mit Japanern zusammentun oder auch mit Großbritannien. Also schaffen wir das wirklich schnell besser zu werden?
6: Na, das eine ist das Reden, das andere ist das Tun. Ich gebe Ihnen mal ein Beispiel. Wir haben vor 2-3 Monaten die sogenannte Next Frontier AI Challenge verkündet. Dort können Teams aus Europa, aus dem erweiterten Europa nenne ich das mal, auch Kanada, ihre Vorschläge einreichen, wie wir den nächsten Sprung in KI-Entwicklung machen, weil da sind wir noch lange nicht fertig, da reden wir vielleicht auch noch drüber. Wir haben 530 Einreichungen bekommen, davon kommt ungefähr die Hälfte aus Deutschland, aber die andere Hälfte nicht. Das heißt, hier können wir die Zusammenarbeit quasi live sehen. Das heißt, wenn wir jetzt in diese Teams reingehen und sagen, okay, lasst uns alle an diesem Ziel arbeiten, im Wettbewerb zwar, aber auch in Zusammenarbeit, um das Beste des Möglichen da rauszuholen zum Nutzen aller, dann ist das ein Beispiel, wie das funktioniert. Und von der Sorte Beispielen gibt es einige. Wir stehen erst am Anfang dieser KI-Revolution. Man kann es daran erkennen, wie absurd zum Beispiel der Stromverbrauch von diesen Modellen ist, wie absurd der Datenhunger. Das ist schon noch viel Potenzial. So, um jetzt zu sagen, hey, ne, lasst uns mal einen Faktor 10, Faktor 100, Faktor 1000, Faktor 10.000 oder auch einen Faktor 1 Million besser werden bei den neuen KI-Modellen, die wir entwickeln. Das klingt vielleicht verrückt, aber ist eine Frage, wo man sagen kann, das wird gehen. Und dass wir jetzt als staatliche Agentur diesen Wettbewerb finanzieren und hoffentlich die Staaten als Ankerkunde hinten dann die Aufträge auf den Tisch legen, um es für private Investoren attraktiv zu machen, da rein zu investieren. Das ist ein eigentlich erprobtes Modell, nur wir sollten es halt mal in Deutschland und Europa machen.
2: Aber nur weil der Staat jetzt da einsteigt, wird das ja nicht unbedingt die allerbeste KI, sondern erstmal nur eine ja heftig subventionierte KI. Halten Sie das für einen guten Weg?
6: Ja, wenn man es richtig macht. Da ist die Kunst liegt darin, dass man den Wettbewerb aufrechterhält. Dass man also nicht einen staatlich finanzierten Monopolisten erzeugt, der wird garantiert schlechter als alles andere, sondern dass man diese Aufträge im Wettbewerb vergibt. Diese Großaufträge sollten vergeben werden sozusagen an die Gewinner eines Rennens. Und wenn da am Ende Großaufträge des Staates winken, aller Staaten, die damit dran teilnehmen, ist das ein fantastisches Innovationsfinanzierungsinstrument und eine hohe Motivation, sich anzustrengen und Vollgas zu geben, weil wir das auch brauchen bei dem Thema.
2: Bei all dem haben wir ja ein Thema, das auch so schnell nicht weggeht. Wir haben nämlich hier in Europa recht wenig Rechenzentren, wenig Rechnerkapazität, nur 5% der weltweiten Rechenkapazität. Also können wir solche Sprunginnovationen, wie wir sie jetzt eben bräuchten, im Bereich KI hinkriegen, ohne mehr Rechenpower?
6: Jein, dieses Hardware-Rennen, wir bauen Rechenzentrumskapazität, können wir nicht gewinnen, ist ausgeschlossen. Hier ändern wir also gar nichts an unserer Abhängigkeit. Zweitens, unser, wie wir alle wissen, Strompreis ist viel zu hoch für Rechenzentren. Man braucht Strom, das rechnet sich ja in Gigawatt. So, da ist Deutschland der denkbar ungünstigste Standort. Wir dürfen kein Geschäftsmodell haben, was darauf basiert, dass wir mehr Rechenzentren bauen als die Amerikaner oder die Chinesen. Wird nie funktionieren. Wenn wir im Wettbewerb bestehen wollen, können wir die nicht mit eigenen Waffen schlagen, sondern da müssen wir neue Regeln machen. Und die neuen Regeln heißen Stromverbrauch runter, Datenverbrauch runter, damit wir die Dinger skalieren können. Und dann brauchst du nur eine Erfindung. Und das ist das Schöne an solchen Durchbruchsinnovationen, an solchen Sprunginnovationen. Da brauchst du nur eine Erfindung, die das um Faktor 1000 oder 10.000 besser macht und sowas passiert. Und dann werden die Karten neu gemischt. Und das, was jetzt für Billionen ja in die Rechenzentren geschraubt wird, ist plötzlich nur noch Altmetall.
2: Diese eine Innovation, die könnte natürlich aber genauso gut auch aus den USA kommen. Im Moment ist die Wahrscheinlichkeit, dass die aus den USA oder auch aus China kommt, um einiges höher, als dass sie aus Europa kommt, oder?
6: Nee, das würde ich so nicht sagen. Denn Sie müssen sich ja vorstellen, dass viele der KI-Geschäftsmodelle, die jetzt aufgebaut sind und all diese Firmen, die diese Hunderte von Milliarden eingesammelt haben. Deren Geschäftsmodelle beruhen darauf, dass das alte Modell, das existierende KI-Modell funktioniert. Das heißt, deren Graben, deren Schutz, also ein Moat, sagt man im Englischen, vor der Konkurrenz ist, ich habe mehr Hardware. So, das heißt, die Motivation von denen, neue Algorithmen zu entwickeln, die diese Hardware überflüssig machen, ist, sagen wir mal, überschaubar. Und ehrlich gesagt ist es fast ein bisschen egal, wer das macht. Auf jeden Fall ist es für uns wichtig, dass dieser Hardware-Skalierungskrieg beendet wird, weil den können wir nicht gewinnen. So, wenn wir jetzt aber gezielt hingehen und sagen, wir suchen jetzt solche Durchbruchinnovationen und diesmal sind wir nicht der, der disruptiert wird, sondern wir sind die Disruptoren. Also wir können nur gewinnen und praktisch nichts verlieren, haben wir einfach eine höhere Motivation. Man sieht es an 530 Einreichungen in unserer Challenge. Man sieht es aber auch daran, dass praktisch überall neue Programme aufgesetzt werden, die auf die Suche gehen nach solchen Durchbrüchen. Also damit erhöhen wir die Wahrscheinlichkeit doch schon erheblich.
2: Im Moment bleibt aber ja das Problem, wir haben kein eigenes superpotentes KI-System, was genauso leistungsfähig ist wie die Systeme von Anthropic. Müssen wir uns dann nicht für die Zeit jetzt vorläufig noch den Zugang zu den US-Modellen um jeden Preis sichern?
6: Ja, das müssen wir. Also wir sollten es auf jeden Fall versuchen. Es ist vielleicht ein bisschen schwer vorherzusagen im Augenblick, was die USA so macht und ob sie sich da bewegt. Es ist aber auch nicht ganz so schlimm, denn es gibt sehr viele frei zugängliche sogenannte Open Weights Modelle, die zwar auch zum Großteil aus China und den USA kommen. Das Schöne ist, dass das ganze Ökosystem in Europa gehostet wird bei der Firma Hugging Face aus Frankreich. Da kann man schauen, was gibt es denn alles Schönes. Und im Grunde kommt jeden Tag so ungefähr, man kommt gar nicht mehr hinterher, ein neues Open Weights Modell raus, was leistungsfähiger und leistungsfähiger und leistungsfähiger wird. Das ist das eine. Das heißt, man ist nicht komplett abgehängt, selbst wenn man komplett den Zugang verliert, was ja jetzt auch nicht der Fall ist. Wir haben ja nur den Zugang zum leistungsfähigsten Modell verloren. Alle anderen gehen ja noch bei Anthropic und es gibt ja noch OpenAI und all die anderen. Aber wenn man sich komplett souverän machen will, muss man die selber betreiben. Dann braucht man auch Rechenzentren, auch die klassischen. Aber es gibt die Modelle.
2: Also das heißt, Sie würden diese offenen Systeme und deren Verbesserung, Sie würden eher darauf setzen, als sich jetzt großartig zu überlegen, was haben wir für Druckmittel gegenüber den USA, damit die uns in Zukunft nicht nochmal abklemmen können. Also dass man zum Beispiel sagt, so, ihr kriegt dann unsere ASML-Maschinen aus den Niederlanden nicht mehr, die man dringend braucht, wenn man KI machen möchte.
6: Also ich würde schon am Verhandlungstisch sehr hart sein und bleiben. Man sieht ja, wenn man solche sogenannten Choke Points hat wie ASML, ne, als weltweites Monopol, dann kann man auch einigermaßen gerade am Verhandlungstisch sitzen, weil man auch was zu nehmen hat und was zu geben hat. Und dann verhandelt sich's besser. Aber wir sehen auch, und deswegen nenne ich das immer Last Call, es kann jederzeit beliebig passieren. Stellen Sie sich das mal in einer Konfliktsituation vor. Oder stellen Sie sich mal vor, dass unsere Wirtschaft alle ihre Prozesse mit KI jetzt verbessert, was sie auf jeden Fall tun sollte, und komplett neue entwickelt. Und dann passiert sowas und unsere Industrie steht still, unsere Wissenschaft steht still, unsere Armee steht still. Das heißt, dass wir Strukturen bauen müssen, die auch funktionieren, wenn sowas passiert.
2: Rafael Laguna de la Vera, der Chef der Deutschen Agentur für Sprunginnovation. Vielen Dank.
6: Gerne.
2: Gestern ging es hier auch um VW. VW verkauft ja auch seine Tochter, die Großmotoren herstellt. Die FAZ hält das für richtig und überfällig.
7: Nach langem Ringen trennt sich der Volkswagen-Konzern von Teilen einer Sparte, die mit dem eigentlichen Automobilbau nichts zu tun hat. VW fließt ein Milliardenerlös zu, den der Konzern gut gebrauchen kann, um seine vielfältigen Probleme rund um den Erdball zu bewältigen. Die Arbeitnehmervertreter können sich über Standortgarantien für Everlands freuen. Und vieles spricht dafür, dass der Großanlagenhersteller in der neuen Eigentümerstruktur freier und flexibler agieren kann als im bisherigen Konzernverbund. Der Kapitalmarkt dringt seit langem auf solche Transaktionen, mit denen sich VW von Beteiligungen trennt oder externe Investoren an einzelnen Sparten beteiligt. Sollten ähnliche Schritte nun auch bei der Batteriegesellschaft PowerCo, dem Hamburger Fahrdienst Moja oder anderen Geschäftsteilen folgen, wäre das zumindest ein Signal, dass das Wolfsburger Management die Hinweise der Finanzmärkte ernst nimmt. Die Süddeutsche Zeitung vermutet, dass die 7,4 Milliarden Euro Erlös schnell wieder ausgegeben sein könnten, etwa für die Sanierungspläne von Konzernchef Blume. Blume will die Produktionskapazitäten auch in den europäischen Werken weiter herunterfahren. Das könnte einen erneuten Jobabbau oder gar die Schließung ganzer Standorte bedeuten. Und das wiederum weitere Ausgaben für Abfindungen oder Sozialpläne. Zugleich muss der Konzern weiter investieren in neue Modelle, moderne Technik und konkurrenzfähige Werke. Das Geld könnte aber auch bei anderen Begehrlichkeiten wecken. Bei den mächtigen Eigentümerfamilien Porsche und Piëch zum Beispiel. Schließlich hatte VW aufgrund der vielen Schwierigkeiten die Dividende zuletzt empfindlich um mehr als 17% gekürzt.
2: Das war's von uns, von der Wirtschaft am Mittag im Deutschlandfunk. Ich bin Sandra Pfister. Ich wünsche Ihnen einen schönen Tag. Tschüss.
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1: Uhr, die Nachrichten, zunächst die Übersicht. Arbeitnehmervertreter kündigen Widerstand gegen Kürzungspläne bei Volkswagen an. Der Bundestag hatte ein Gesetz für beschleunigte Bauprojekte gebilligt. Die Abfertigung an deutschen Flughäfen soll künftig teildigitalisiert und damit reibungsloser werden. Die Meldungen im Einzelnen. Die von Medien berichteten Sparpläne beim Autokonzern Volkswagen haben Kritik hervorgerufen. Die Gewerkschaft IG Metall und der VW-Betriebsrat erklärten, sollten solche Pläne vorangetrieben werden, würde man dies mit aller Macht verhindern. Angriffe etwa auf die Mitbestimmung und die Standorte seien unverantwortlich. Das Bundeswirtschaftsministerium teilte mit, man versuche, Standortschließungen in Deutschland zu verhindern. Es handle sich jedoch um Unternehmensentscheidungen. Der sächsische Wirtschaftsminister Panther betonte, das Werk in Zwickau dürfe nicht pauschalen Kürzungen zum Opfer fallen. Man werde um die Arbeitsplätze kämpfen. Der SPD-Bundestagsabgeordnete für Hannover, Achmetowitsch, bezeichnete jüngste Meldungen als Frontalangriff und deutliche Kampfansage. Volkswagen plant laut Medienberichten, weltweit rund 100.000 Stellen zu streichen und mehrere Werke zu schließen. Der Konzern sprach lediglich von tiefgreifenden Veränderungen, nannte aber keine konkreten Zahlen. Der Bundestag hat mit den Stimmen der schwarz-roten Koalition ein Gesetz zur Beschleunigung von Verkehrsprojekten beschlossen. Mit dem Vorhaben ändern sich mehrere Verfahrens-, Planungs- und Umweltvorschriften. Dadurch sollen Genehmigungen vereinfacht und digitalisiert werden. Dazu zählen Bauprojekte für Autobahnen, Schienen und Wasserwege. Zudem gelten die Regelungen für Verkehrsprojekte im Rahmen des schuldenfinanzierten sogenannten Sondervermögens von 500 Milliarden Euro. Zentrale Projekte sollen als Vorhaben des überragenden öffentlichen Interesses priorisiert werden. Damit sollen sie in Abwägungsentscheidungen von Gerichten und Behörden höheres Gewicht bekommen. Das Gesetz bedarf anschließend noch der Zustimmung des Bundesrates. Kritik äußerten unter anderem die Grünen. Sie befürchten Einschränkungen beim Naturschutz und bei den Beteiligungsrechten. Für Flugreisende in Deutschland gibt es bald die Möglichkeit einer überwiegend digitalen Abfertigung. Der Bundestag stimmte für einen entsprechenden Gesetzentwurf der schwarz-roten Regierung. Fluglinien wird es damit ermöglicht, bestimmte Daten aus Reisepässen oder Personalausweisen durch deren Chip auszulesen und für digitale Check-ins zu nutzen. Konkret soll im Flughafen ein Foto erstellt werden. Dann können Reisende per Gesichtserkennung die Stationen wie Check-in, Gepäckaufgabe, Sicherheitskontrolle und Boarding durchlaufen, ohne Ausweisdokumente zu zeigen. Ziel der Bundesregierung ist es, Abläufe zu vereinfachen und zu beschleunigen. Derzeit läuft die Flugabfertigung im Wesentlichen manuell ab. Diese klassische Abfertigung soll auch weiterhin möglich sein. Nach der Verschiebung der Eröffnung des neuen Stuttgarter Tiefbahnhofs um 5 Jahre steigen auch die Kosten für das Projekt Stuttgart 21. Medienberichten zufolge rechnet die Bahn mit Mehrkosten in Höhe von rund 3 Milliarden Euro und Gesamtausgaben in Höhe von 14,5 Milliarden. Zur Zukunft des Projekts wollen sich heute Bahnchefin Pallar, der baden-württembergische Ministerpräsident Özdemir und der Stuttgarter Oberbürgermeister Nopper äußern. An Stuttgart 21 wird seit gut 16 Jahren gearbeitet. Die Fertigstellung verzögerte sich immer wieder. Ursprünglich sollte der Tiefbahnhof rund 3 Milliarden Euro kosten. Der Haushaltsausschuss des Bundestages hat dem Einstieg des Bundes beim deutsch-französischen Rüstungskonzern KNDS zugestimmt. Das meldet die Nachrichtenagentur Reuters unter Berufung auf einen Insider. Die Bundesregierung plant, noch vor dem Börsengang des Panzerbauers ein Aktienpaket von 40% von den bisherigen deutschen Eigentümerfamilien zu übernehmen. Die Kosten dafür werden auf bis zu 7,2 Milliarden Euro beziffert. Mit dem Einstieg will die Bundesregierung sicherstellen, bei dem strategisch wichtigen Unternehmen auf Augenhöhe mit dem französischen Staat zu agieren. Dieser reduziert seine Beteiligung von 50% auf 40%. KNDS will noch vor der Sommerpause an die Börsen in Frankfurt und Paris gehen. Nach dem Erdbeben in Venezuela bringt die Bundeswehr Unterstützung aus Deutschland in das Katastrophengebiet. Ein erstes Transportflugzeug ist im niedersächsischen Wunstorf gestartet. An Bord sind nach Angaben der Bundeswehr Soldaten, rund 50 Einsatzkräfte des Technischen Hilfswerks sowie Material und Technik. Im Vordergrund stehen den Angaben zufolge die Bergung und die Rettung von Personen aus zerstörten Gebäuden. Ein weiteres Flugzeug solle etwa Feldbetten und Generatoren nach Venezuela bringen. Auch eine Maschine, die für den Krankentransport genutzt werden könne, werde dorthin verlegt. Derweil kündigte Mexiko an, Rettungskräfte zu entsenden. Die USA wollen zwei Kriegsschiffe und Transportflugzeuge schicken. Nach offiziellen Angaben wurden bei dem Erdbeben 235 Menschen getötet und mehr als 4.300 verletzt. Wegen des Anschlags auf den Weihnachtsmarkt in Magdeburg ist der Angeklagte zur Höchststrafe verurteilt worden. Das Landgericht Magdeburg verhängte unter anderem wegen Mordes eine lebenslange Haft und stellte die besondere Schwere der Schuld fest. Damit folgten die Richter der Forderung der Generalstaatsanwaltschaft. Der 51 Jahre alte Angeklagte war am 20. Dezember 2024 mit einem Mietwagen über den belebten Weihnachtsmarkt gefahren. Dabei starben 6 Menschen, mehr als 300 wurden verletzt. Laut Generalstaatsanwaltschaft handelte der Angeklagte aus persönlichen Motiven. Er habe keine Reue gezeigt. Der Angeklagte räumte in dem seit November andauernden Prozess zwar ein, einen Angriff geplant und das Auto gesteuert zu haben. Er bestritt jedoch, dass er Menschen gezielt überfahren habe. Bundesjustizministerin Hubig ist zu einem Besuch in die ukrainische Hauptstadt Kiew gereist. Dort waren Gespräche mit Vertretern der Regierung und der Zivilgesellschaft geplant, wie ein Ministeriumssprecher in Berlin mitteilte. Bereits unterzeichnet wurde ein Programm zur Zusammenarbeit zwischen den Justizministerien beider Länder. Bei einer Veranstaltung zum 30. Jubiläum der ukrainischen Verfassung bekundete die SPD-Politikerin Respekt für den Mut der Bevölkerung. Dieser zeige sich nicht nur bei den Soldaten, sondern auch auf der Ebene der Politik, bei den Menschen, die trotz des Krieges zur Arbeit und zur Schule gingen und wenn sich Ukrainer für den Rechtsstaat engagierten. Die EU-Kommission will die Aufnahme von wehrfähigen Ukrainern künftig erschweren. Um die Verteidigungsfähigkeit der Ukraine sicherzustellen, sollen neu ankommenden Personen im Alter von 23 bis 60 Jahren grundsätzlich kein vorübergehender Schutz gewährt werden, erklärte die Kommission in Brüssel. Kriegsflüchtlinge aus der Ukraine finden in der Europäischen Union nach der sogenannten Massenzustromrichtlinie Aufnahme. Ihre Schutzersuchen werden also nicht individuell geprüft. Das macht es Ukrainern bisher leichter, in der EU Schutz zu erhalten, als flüchtenden Menschen aus anderen Gruppen. Diese Regelung will die EU-Kommission bis März 2028 verlängern. Das soll allerdings nicht mehr für die betroffenen Männer gelten. Der Ärzteverband Marburger Bund kritisiert mangelnden Hitzeschutz in Krankenhäusern. Die Vorsitzende Jona sagte dem ZDF, nur ein Drittel der Kliniken habe klimatisierte Patientenzimmer. Klare Vorgaben gebe es lediglich für Operationsbereiche oder die Radiologie, weil die Geräte die Hitze nicht aushielten. Jona forderte Politik sowie Architekten und Klinikbetreiber auf, bei der Gebäudeplanung Hitzewellen stärker zu berücksichtigen. Selbst bei Neubauten werde manchmal auf eine Außenbeschattung verzichtet, weil das Design höher gewichtet werde. Für Patienten sei die Hitze sehr belastend und auch eine Gefahr, betonte die Vorsitzende des Marburger Bundes. In Hitzewellen stürben Menschen häufiger, das sei auch im Krankenhaus der Fall. Und hier noch einmal die Übersicht. Arbeitnehmervertreter kündigen Widerstand gegen Kürzungspläne bei Volkswagen an. Der Bundestag hat ein Gesetz für beschleunigte Bauprojekte gebilligt. Die Abfertigung an deutschen Flughäfen soll künftig teildigitalisiert und damit reibungsloser werden. Das Wetter: heiß und sonnig, 31 bis 38 Grad, im Westen und Südwesten lokal bis 41 Grad. Für weite Teile Deutschlands wird vor extremer Wärme gewarnt. Bitte beachten Sie auch die Empfehlungen für Hitzetage, unter anderem vom Deutschen Wetterdienst. Morgen im Westen und Nordwesten zeitweise wolkig, ab dem Nachmittag einzelne kräftige Gewitter, nach Osten und Süden hin sonnig, 35 bis 42 Grad. Das waren die Nachrichten.
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2: Mit Sabine Demmer. Schönen guten Tag. Und das sind unsere Themen heute. Lebenslang für den Magdeburger Attentäter. Warum die Betroffenen nicht zur Ruhe kommen. Bluttest zwischen Windeln und Sonnencreme. Streit um Vorsorge im Drogeriemarkt. Und vom Manager an die Wursttheke. Warum immer mehr Rentner weiterarbeiten. Im Dezember 2024 raste ein Täter mit einem Mietwagen über den Weihnachtsmarkt in Magdeburg. 6 Menschen starben bei diesem Anschlag, über 300 wurden zum Teil schwer verletzt. Der Täter, ein Arzt aus Saudi-Arabien, der die Tat wohl von langer Hand geplant hatte. Am Landgericht Magdeburg wurde der 50-Jährige heute verurteilt, und zwar zu einer lebenslangen Haft. Auch wenn sich die überlebenden Betroffenen genau dieses Urteil gewünscht hatten, so müssen sie täglich mit den Bildern und den Folgen des Anschlags leben. Annette Schneider-Solis hat vor der Urteilsverkündung mit 2 der Betroffenen sprechen können.
8: Heute kann Sandra Funke wieder über den alten Markt in Magdeburg laufen. Doch nur im Sommer, wenn Gemüse- und Textilhändler ihre Waren feilbieten. Wenn es Glühwein und Schmalzkuchen genauso wenig gibt wie Weihnachtssterne und Lichterketten. Springbrunnen plätschern, Tauben picken Krümel. Sandra Funke war am 20. Dezember 2024 direkt vom Auto getroffen und schwer verletzt worden.
9: Das sind für viele sicherlich schon 1,5 Jahre, die vergangen sind. Für mich sind es erst 1,5 Jahre. Für mich und für viele andere Opfer auch ist es etwas, das uns immer noch jeden Tag beschäftigt.
8: Der Anschlag, so sagte die 50-jährige Lehrerin in ihrem Plädoyer, habe ihr Leben in ein Davor und ein Danach geteilt. Nichts sei für sie heute mehr wie früher.
9: Ich vermeide es, durch Magdeburg zu gehen. Ich habe wie so einen Ring ums Herz. Ich war seit dem Anschlag nie wieder im Allee-Center. Ich besuche auch keinen Weihnachtsmarkt mehr. Ja, ich vermeide die Innenstadt.
8: Sandra Funke hat Operationen und Krankenhausaufenthalte hinter, weitere noch vor sich. Sie ist bis heute krankgeschrieben. Auch Ronny Pfaff ist zu höchstens 20% arbeitsfähig. Der 50-jährige Unternehmer überlebte den Anschlag auf den Weihnachtsmarkt 2024 nur mit viel Glück. Bei ihm gesellten sich zu den gesundheitlichen Problemen auch finanzielle.
10: Ich bin als einer der ganz, ganz wenigen durch alle Raster gerutscht. Kein Krankengeld, keine anderen Unterstützung. Mir wurde zwar in Aussicht gestellt, dass ich Unterstützung erhalte durchs Bundesministerium der Justiz etc. pp. Aber das ist erst nach einem Jahr alles gekommen, auch nur punktuell. So dass ich in der Mitte von 25 mir aus dem privaten Freundeskreis, Familienkreis, einen hohen 5-stelligen Betrag borgen musste, damit meine Firma weiterläuft.
8: Im Frühjahr 2025 kam Geld aus dem Spendenfonds, den die Stadt aufgelegt hatte. Viele Bürger hatten gespendet, auch das DRK beteiligte sich. Dafür ist Ronny Pfaff dankbar. Doch es war für ihn nur ein Tropfen auf den heißen Stein, denn die Betriebskosten liefen weiter. Mitarbeiter wollten ihren Lohn. Kunden sprangen ab. Es gab keinen zinslosen Kredit, nicht die vielfach versprochene unbürokratische Hilfe.
10: Ich war tatsächlich beim Jobcenter. War ein schwerer Gang, weil ich war immer schon gewöhnt, von meinen eigenen Händen Arbeit zu leben. Aber da hat man mir tatsächlich entgegnet, als ich darin saß: Ach, wissen Sie, Herr Pfaff, melden Sie Ihre Firma ab, lösen Sie Ihre Lager auf, melden Sie sich dann arbeitslos, dann sorgt der Staat für Sie, dann brauchen Sie sich nicht um nichts mehr zu kümmern. Wissen Sie, wenn Sie als Unternehmer einen Mehrwert in der Gesellschaft

0: Besonders wir Männer neigen ja dazu, Sachen zu verstecken, was die Emotionalität betrifft oder psychische Wunden. Das hat alles nochmal zum Vorschein gebracht. Man kämpft sich durchs Leben.
1: Ronny Pfaff musste sich eingestehen, dass er professionelle Hilfe braucht, um mit dem Erlebten klarzukommen. Er leidet unter einer posttraumatischen Belastungsstörung. Ronny Pfaff und Sandra Funke waren an vielen Prozesstagen im Gericht und warten nun gespannt auf das Urteil.
2: So ein Urteil kann die Toten nicht zurückbringen. Ein Urteil kann auch nicht das Geschehene ungeschehen machen. Dieses Urteil kann eigentlich nur zeigen, dass unser Rechtsstaat diese Tat klar verurteilt. Ich wünsche mir, dass dieser Täter nie wieder einen danach in Freiheit hat. Denn wir Betroffene werden nie wieder dieses davor haben, diese Unbeschwertheit. Dieser Täter darf nie wieder das Gefühl haben, nochmal frei unter Menschen zu sein.
0: Wenn der Prozess jetzt sich dem Ende neigt, mit der Hoffnung, dass der Täter nie wieder das normale Tageslicht erblickt außerhalb eines Gefängnisses, keiner psychischen Einrichtung, sondern eines Gefängnisses, hört für uns das alles auch nicht auf. Das wird weitergehen, das wird uns unser Leben lang noch begleiten. Ich habe auch gehört, dass viele Beziehungen oder Ehen daran zerbrochen sind, weil dann auch Menschen ganz anders geworden sind durch diese Tat, weil das verändert einen.
1: Für Sandra Funke und Ronny Pfaff ist das Urteil kein Schlusspunkt, nur eine Etappe. Die Narben an Körper und Seele erinnern sie jeden Tag. Arzt-, Psycho- und Physiotherapiebesuche werden für immer zu ihrem Leben gehören.
3: Heute ist der Attentäter des Magdeburger Weihnachtsmarktes zu lebenslanger Haft verurteilt worden. Wie es den Betroffenen ergeht, darüber berichtete Annette Schneider-Solis.

0: Woran denken Sie, wenn Sie einen Drogeriemarkt besuchen? An Duschgel, Waschpulver und Deo? Aber wohl kaum an einen Bluttest oder Augentest, oder? In Zukunft vielleicht aber schon. Denn seit August vergangenen Jahres ist das in einigen ausgewählten Drogeriemärkten von DM möglich. Und das für kleines Geld. Das Angebot sorgt für große Diskussionen, vor allen Dingen unter den Ärzten. Haben die vielleicht nur Angst vor Konkurrenz oder ist das eine berechtigte Kritik? Thorsten Gabriel hat für uns in Berlin recherchiert.
1: Ein DM-Drogeriemarkt in Berlin. Freitag kurz nach 8 kommt Aschim Rachmetjanew mit einem Pflaster am Arm aus einer kleinen Kabine abseits der Regale. Der 34-Jährige hat sich gerade Blut abnehmen lassen.
2: Von außen fühle ich mich ziemlich gut. Ich mache ziemlich viel Sport und bewege mich aktiv. Aber ich habe keine Ahnung, wie es Körper drin sich fühlt. Deswegen habe mir gedacht, dass ich checken lasse.
1: In ein paar Tagen bekommt Rachmetjanew das Ergebnis seiner Blutanalyse. Einen Arzt hätte er dafür nicht aufsuchen wollen.
2: Termin beim Arzt zu kriegen ist relativ schwer. Hier, keine Ahnung, ich denke, nächster Termin wird maximal in 2 Tagen. Punkt Nummer 2, ich denke, die Ärzte in Deutschland schicken dich nicht unbedingt direkt zur Blutannahme oder zu dem, was du brauchst.
1: Seit August 2025 gibt es dieses Angebot bei der Drogeriemarktkette. Blutanalysen kosten je nach Umfang zwischen 10 und 30 Euro. Die Augen kann man für 15 Euro untersuchen und die Haut für 30 Euro analysieren lassen. Die Nachfrage sei groß, heißt es von DM. Ebenso wie der Widerstand. Vor allem die Ärzteschaft ist gegen die Diagnostik im Drogeriemarkt.
3: In einer Drogerie zwischen Pampers und Nagellack, finde ich, gehört dieses Setting nicht hinein,
1: sagt Bundesärztekammerpräsident Klaus Reinhardt. Die neuen Vorsorgedienstleistungen seien gefährlich. Gerade bei der Blutabnahme könnten fatale Fehler passieren.
3: Wir haben ja in unserer Praxis qualifizierte und ausgebildete medizinische Fachangestellte, die sich über Jahre weiter und fortbilden und die eine gute Ausbildung haben. Die werden ja in diesem Kontext sozusagen völlig vernachlässigt. Wenn ich das also einer Mitarbeiterin vom DM mag, die ich nicht geringschätzen möchte in ihrer Funktion und in ihrer Tätigkeit, damit das richtig verstanden ist, aber die dafür keine Ausbildung hat. Und darum ist das nicht nur sinnlos und sinnfrei und aus meiner Sicht reines Geschäftemachen, sondern eben auch tatsächlich unter Umständen gefährlich.
1: Der Ärztekammerpräsident sagt, medizinische Diagnostik lasse sich nicht nebenbei beim Einkaufen erledigen. DM-Geschäftsführer Sebastian Bayer hält dagegen. Doch, genau darum gehe es. In Deutschland gäbe es zu wenig Vorsorge, um das Gesundheitssystem effektiv zu entlasten.
4: Wir glauben, das liegt auch daran, dass Prävention sich heute nicht leicht in den Alltag der Menschen integrieren lässt. Und da glauben wir, dass gerade Drogeriemärkte einen Beitrag leisten können, denn bei DM halten sich pro Tag 2 Millionen Menschen auf.
1: Bayer argumentiert, dass die Menschen in Gesundheitsfragen heute auch

0: aufgeklärter denn je sind, durch Podcasts oder smarte Armbanduhren. Zudem sei das Personal selbstverständlich medizinisch geschult. DM managt die Vorsorgeangebote über Partnerunternehmen, die ihre Dienste auch abseits der Drogeriemarktkette anbieten. Der Widerstand zeige vor allem, man habe einen Nerv getroffen.
1: Es hat uns darin bestärkt, dass wir auf dem richtigen Weg sind.
0: Annika Herr blickt gespannt auf das, was sich seit vergangenem Sommer in Drogeriefilialen tut. Sie ist Professorin für Gesundheitsökonomie an der Universität Hannover. Den Präventionsgedanken hinter den Angeboten findet sie erstmal schlüssig.
2: Die Idee ist ja von diesen Angeboten, dass sie nicht die ärztliche Versorgung ersetzen sollen, sondern dass sie dazu beitragen sollen, dass eine Diagnose eher gestellt wird, zum Beispiel, als wenn ich erst dann einen Arzttermin mache, wenn ich feststelle, dass ich Probleme habe.
0: Entscheidend sei, dass die Qualität der Diagnostikangebote stimmt. Sie sollten etwa zertifiziert sein. Und auch Kundinnen und Kunden sollten sich vorab Gedanken machen, denn ein unerwarteter Verdachtsbefund etwa könne Betroffene erschüttern. Deshalb sei eine umfassende Information vor einem Test wichtig, so die Gesundheitsökonomen. Empirische Erkenntnisse gibt es bislang keine. Die Angebote sind schlicht zu neu.
2: Ich bin gespannt, wenn wir Daten haben, das geht ja jetzt erst los, und die auswerten, dann können wir eher beurteilen, was die Qualität angeht und auch was die Anzahl der wichtigen und richtigen Arztbesuche versus der unwichtigen und unnötigen Arztbesuche angeht. Und das ist natürlich sehr spannend.
0: Auf die Frage, ob Menschen mit falscher Drogeriediagnose schon bei Ärzten gelandet seien, räumt Bundesärztekammerpräsident Reinhardt ein, bislang sei ihm das nicht bekannt. Noch nicht, ist er sich sicher.
3: Ich warte auf den ersten Fall, der zu mir kommt und sagt, da ist das und das festgestellt worden. Ich könnte mir vorstellen, dass bei den Augenärzten da schon der ein oder andere gewesen ist. Das ist eine gute Anregung, ich erhebe das jetzt mal. Ich persönlich habe noch keine und noch von keiner Berichte bekommen.
0: Die Angebote lehnt er dennoch aus medizinischen Gründen ab. Eine Rolle spielt aber sicher auch, dass DM Arztpraxen Konkurrenz macht. Denn auch die bieten Vorsorgeleistungen und Check-ups an, die Patientinnen und Patienten selbst bezahlen müssen. Der Markt dafür ist offenkundig vorhanden. DM-Geschäftsführer Sebastian Bayer denkt über weitere Angebote nach.
1: Gerade Herz-Kreislauf ist natürlich ein riesengroßes Thema. Und wir wissen auch, dass sehr viele Menschen an Herz-Kreislauf-Erkrankungen sterben, die gar nicht daran sterben müssten. Das heißt, auch da kann Prävention eine Rolle spielen. Und auch da in diese Richtung überlegen wir gerade, was wir unternehmen können.
0: Ist also das, was da derzeit zwischen Windeln und Nagellack geschieht, der Anfang eines grundsätzlichen Wandels im Gesundheitssystem? Vielleicht. Gesundheitsökonomin Annika Herr geht davon aus, dass diese Dienstleistungen von Dauer sein werden. Und ob beim Arzt oder in der Drogerie, wichtig sei vor allem eines.
2: Entscheidend ist nicht, wer die Leistung anbietet am Ende, sondern ob sie nachweislich valide ist, relevante Erkrankungen erkennt und den Patientinnen und Patienten einen Nutzen bringt. Und das muss wissenschaftlich untersucht werden.
4: Diskussion um die gesundheitliche Vorsorge in Drogeriemärkten. Thorsten Gabriel berichtete aus Berlin.

0: Derzeit plant die Bundesregierung mehrere Reformen in puncto Altersvorsorge. So soll zum Beispiel das Eintrittsalter angehoben werden. Mehr Menschen sollen künftig einzahlen und diese Summe soll dann auch anders angelegt werden. Doch was ist eigentlich mit den jetzigen Rentnern? Es zeigt sich, dass immer mehr Rentner arbeiten gehen, obwohl da eigentlich der Ruhestand vorgesehen wäre. Binnen 5 Jahren hat sich die Zahl der Erwerbstätigen im Rentenalter fast verdoppelt, auf rund 2 Millionen. Was lange die Ausnahme war, kommt immer häufiger vor. Für viele reicht das Geld eben nicht, um den Lebensstandard zu halten. Claudia Hennen hat einen sogenannten Babyboomer getroffen, der früher Verkaufsmanager war und jetzt an der Wursttheke im Supermarkt arbeitet.
1: Von den Dönerspießen, ja?
2: Ja, genau.
1: 4 Stück?
2: Ja, genau.
1: Gut.
3: Heiko Hülsmann hat alle Hände voll zu tun. Routiniert holt er Spieße, Würstchen und Filets aus der Auslage, wiegt und verpackt die Ware in Windeseile. Die Kunden stehen Schlange vor der Wursttheke im Supermarkt in Eichlinghofen, einem Stadtteil im Südwesten Dortmunds.
2: Das wär's dann.
1: Ja, bitteschön.
2: Dankeschön.
1: Danke auch. Ja, schönes Wochenende.
2: Ja.
3: Der 64-jährige Dortmunder hat seit einem halben Jahr einen Minijob an der Wursttheke seines Stammsupermarktes. Heiko trägt ein dunkles Hemd, darüber eine lange Arbeitsschürze. Seine Hände stecken in blauen Einweghandschuhen.
1: Ich bediene die Kunden. Zwischendurch mache ich auch mal einige Sachen, wie gerade eben Hackfleisch oder ein paar Hühnerspieße, die ich vorbereite. Hauptsächlich im Fleischbereich, aber ich helfe auch aus bei Wurst und Käse.
3: Der Diplom-Kaufmann und Wirtschaftswissenschaftler ist seit einem Jahr in Frührente. Davor hat er im internationalen Einkauf eines Automobilzulieferers gearbeitet. Kaufen und Verkaufen sei schon immer sein Ding gewesen, erzählt er. Die beiden Schichten pro Woche hinter der Wursttheke bedeuten allerdings stundenlanges Stehen.
1: Mir macht das überhaupt nichts aus. Ich stehe und gehe so 4 bis 6 Stunden. Ja, ich habe auch schon etwas längere Schichten gemacht, bin noch länger geblieben, aber das funktioniert sehr gut. Was körperlich anstrengend ist, ist dann, wenn man mal solche Sachen hat wie starke Lieferung, dann mal mithilft. Ne? Aber es machen meist die anderen Kollegen. Ne?
3: Auf die Stelle ist Heiko Hülsmann zufällig gestoßen. Im Supermarkt sah er einen Aushang. Dann bewarb er sich. Filialbesitzer Sebastian Frilling macht mit älteren Arbeitnehmern gute Erfahrungen.
4: Herr Hülsmann ist nicht der einzige Mitarbeiter bei mir im Markt, der, ich sag mal, auch schon im Rentenalter ist. Ich habe auch eine Rentnerin an der Theke, die auf 600-Euro-Basis jahrelang schon bei uns arbeitet. Ja, und das schätze ich auch sehr an den Menschen, weil die halt eine ganz andere Erfahrung mit sich bringen. Dass man die Dinge anders anpackt, eine andere Verantwortung dahinter steckt, wo ich mich eher drauf verlassen kann als vielleicht bei einem ja, heute 17-, 18-Jährigen. Wobei das nicht heißen soll, dass sie alle so sind.
3: Der Job im Alter stellt für 43% der erwerbstätigen Rentner die Haupteinnahmequelle zur Lebensunterhaltssicherung dar. Doch es geht nicht nur darum, Altersarmut zu vermeiden, weiß die Rentenexpertin Jutta Schmitz-Kiesler von der Hochschule Bielefeld. Viele arbeiten weiter, um den bisherigen Lebensstandard zu halten.
5: In den letzten 20 Jahren ist das Rentenniveau gesunken. Das heißt, es ist eine Lücke entstanden in der Altersversorgung. Die muss gefüllt werden durch Privatrenten oder betriebliche Renten. Da sind aber beide Systeme selektiv, weil die freiwillig sind. Nicht alle haben da auch gute Renten. Und so kommt es dazu, dass einige Rentnerinnen und Rentner merken, unter dem Eindruck dieses sinkenden Rentenniveaus, es fehlen 200, 300, 400, 500 Euro, um weiter so zu leben, wie man sich das vorgestellt hat.
3: Daher sind Minijobs bei Rentnern besonders beliebt. Geht es nach den Empfehlungen der Rentenkommission, soll es aber künftig diese Minijobs nur noch für Schüler geben. Ob Rentner dann künftig Sozialabgaben auf ihre Einkünfte zahlen müssten, bezweifelt Jutta Schmitz-Kiesler. Ohnehin profitierten viele bereits von der Aktivrente. Diese sieht eine Steuerbefreiung bei bis zu 2000 Euro Verdienst vor. Die Forscherin sieht ein anderes Problem. Das Arbeiten neben der Rente sollte nicht zum neuen Normal werden. Der Ruhestand als soziale Errungenschaft unangetastet bleiben.
5: Wenn wir jetzt davon ausgehen, dass alle Menschen im Rentenalter arbeiten könnten, dann trifft das auf all diejenigen nicht zu, die gesundheitlich nach einem langen Erwerbsleben eingeschränkt sind. Und die werden bei dieser Debatte aus dem Blickfeld genommen. Und das ist schlecht. Und all diejenigen, die noch arbeiten wollen, die ein gutes Jobangebot haben, die sollen das gerne machen. Aber wichtig ist, dass das der Freiwilligkeit überlassen bleibt und nicht, dass davon ausgegangen wird, dass das allen Menschen in gleicher Art und Weise möglich ist.
1: So, hallo, darf ich Ihnen helfen?
6: Ja, wertiger Reise und marinierte
3: Fruchtstecken. Zurück zu Heiko Hülsmann. Eigentlich müsste der Babyboomer nicht mehr arbeiten. Seine Rente reicht ihm aus, versichert er. Aber der Minijob macht Spaß. Und er gibt ihm auch das Gefühl, sich das ein oder andere extra leisten zu können. Etwa Sitzplatzkarten für seinen Fußball-Heimatverein Borussia Dortmund. Oder einen Kurzurlaub in Spanien. Seinem alten Job als Einkaufsmanager in einem Großkonzern trauert er in keiner Weise nach.
1: Sie sind 7 Tage die Woche, 24 Stunden damit beschäftigt. Sie haben Budgetverantwortung, Personalverantwortung. Wenig Schlaf, schlaflose Nächte, eine ganze Menge an Stress. Das ist alles von mir abgefahren. Hier gehe ich hin, arbeite und dann habe ich Freizeit. Wunderbar.
0: 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Deutschland heute war das. Am Mikrofon verabschiedet sich Sabine Demmer. Kommen Sie gut durch die Hitze.

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1: Uhr 14:30, die Nachrichten. Eine Untersuchung des Projekts Stuttgart 21 hat gravierende Defizite in Planung, Steuerung und Risikomanagement festgestellt. Bahnchefin Palla sagte in Stuttgart, das bisherige Prozessmanagement habe nicht ausgereicht, um ein solch komplexes Großprojekt sicher zu steuern. Palla erklärte, sie sei erschüttert über die Erkenntnisse. Gemeinsam mit dem baden-württembergischen Ministerpräsidenten Özdemir und Oberbürgermeister Nopper stellte sie den von der Bahn in Auftrag gegebenen Bericht vor. Palla bestätigte, dass die Inbetriebnahme des neuen Hauptbahnhofs in der baden-württembergischen Hauptstadt auf das Jahr 2031 verschoben wird. Zudem steigen die Kosten um weitere 3 Milliarden Euro und belaufen sich nun auf 14,5 Milliarden Euro. Der Tiefbahnhof in Stuttgart sollte eigentlich Ende dieses Jahres eröffnet werden, nachdem der Termin in der Vergangenheit schon mehrfach verschoben worden war. Die ursprünglich angesetzten Kosten beliefen sich auf 3 Milliarden Euro. Der Chef des Technologiekonzerns Bosch, Stefan Hartung, tritt vorzeitig ab. Das teilte das Unternehmen in Gerlingen bei Stuttgart mit. Hartungs Vertrag war erst im vergangenen Jahr bis 2031 verlängert worden. Neuer Vorsitzender der Geschäftsführung bei Bosch soll am 1. Juli sein bisheriger Stellvertreter Fischer werden. Drogenhändler nutzen der UNO zufolge Technologien und die weltweite Instabilität aus, um Länder mit neuartigen Drogen zu überschwemmen. Man beobachte einen beispiellosen Anstieg neuer Drogenarten auf dem Markt, heißt es im Weltdrogenbericht der Vereinten Nationen, der in Wien vorgestellt wurde. Im Berichtsjahr 2024 seien 5-mal mehr Drogenarten sichergestellt worden als noch 4 Jahre zuvor. 118 Substanzen seien erstmals im Umlauf gewesen. Ziel der Produzenten sei, mit den neuen Arten Vorschriften zu umgehen oder den Fund zu verhindern. Deutschland stieg laut UNO-Experten in den vergangenen Jahren zu einem der wichtigsten Umschlagplätze für Ketamin in Europa auf. Die IG Metall und der Betriebsrat von Volkswagen haben die von Medien berichteten Sparpläne bei VW kritisiert. In einer gemeinsamen Erklärung heißt es, Angriffe auf das VW-Gesetz, die Mitbestimmung und die Standorte seien unverantwortliche Drohungen. Sachsens Wirtschaftsminister Panther, SPD, kündigte Protest gegen eine mögliche Schließung des VW-Werks in Zwickau an. Kritik kam auch von Sachsens Ministerpräsident Kretschmer, CDU. Zwickau gehört neben den Standorten in Hannover, Emden und dem Audi-Werk in Neckarsulm zu den Orten, an denen Berichten zufolge Werksschließungen drohen. Zudem könnten weltweit bis zu 100.000 Stellen wegfallen. Für Flugreisende in Deutschland gibt es bald die Möglichkeit einer überwiegend digitalen Abfertigung. Der Bundestag stimmte für einen entsprechenden Gesetzentwurf der schwarz-roten Regierung. Fluglinien wird es damit ermöglicht, bestimmte Daten aus Reisepässen oder Personalausweisen durch deren Chip auszulesen und für digitale Check-ins zu nutzen. Konkret soll im Flughafen ein Foto erstellt werden. Dann können Reisende per Gesichtserkennung die Stationen wie Check-in, Gepäckaufgabe, Sicherheitskontrolle und Boarding durchlaufen, ohne Ausweisdokumente zu zeigen. Ziel der Bundesregierung ist es, Abläufe zu vereinfachen und zu beschleunigen. Nach dem Erdbeben in Venezuela bringt die Bundeswehr Unterstützung aus Deutschland in das Katastrophengebiet. Ein erstes Transportflugzeug ist im niedersächsischen Wunstorf gestartet. An Bord sind nach Angaben der Bundeswehr Soldaten, rund 50 Einsatzkräfte des Technischen Hilfswerks sowie Material und Technik. Im Vordergrund stehen den Angaben zufolge die Bergung und die Rettung von Personen aus zerstörten Gebäuden. Ein weiteres Flugzeug solle etwa Feldbetten und Generatoren nach Venezuela bringen. Auch eine Maschine, die für den Krankentransport genutzt werden kann, werde dorthin verlegt. Das Wetter: heiß und sonnig, 31 bis 38 Grad, im Westen und Südwesten lokal bis 41 Grad. Für weite Teile Deutschlands wird vor extremer Wärme gewarnt. Bitte beachten Sie auch die Empfehlungen für Hitzetage, unter anderem vom Deutschen Wetterdienst. Morgen im Westen und Nordwesten zeitweise wolkig, ab dem Nachmittag einzelne kräftige Gewitter, nach Osten und Süden hin sonnig, 35 bis 42 Grad. Das waren die Nachrichten.
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2: Mit Armin Himmelrath, schönen guten Tag. Die Studierendenzahlen, die dümpeln seit geraumer Zeit bei unter 3 Millionen. Ein Aufschwung ist längst nicht mehr zu erkennen. Kein Wunder, dass Hochschulneugründungen so ein bisschen aus der Mode gekommen sind. Doch das hindert einen selbstbewussten Ministerpräsidenten aus dem Süden der Republik nicht, in Franken eine komplett neue Uni hinzustellen. Lohnt sich das überhaupt? Das schauen wir uns gleich genauer an.

0: Dass Markus Söder lieber klotzt als kleckert, das dürfte zum Allgemeinwissen gehören. Denn der selbstbewusste Ministerpräsident sieht seinen Bayern als Primus inter pares. Dazu passt, dass er sich vor 5 Jahren eine eigene Universität gegönnt hat. Die UTN, also die University of Technology Nuremberg, entwickelt sich seither aber nur zögerlich. Immerhin, ein erstes Gebäude steht schon und für die weiteren Gebäude wurde kürzlich zum Spatenstich geladen. Um ganz genau zu bleiben, zu den Spatenstichen. Denn gleich 5 davon wurden von Markus Söder durchgeführt. 5 Spatenstiche für 5 Jahre UTN. Susanne Lettenbauer hat sich auf dem Campus in Nürnberg von einer Professorin herumführen lassen.
1: Wir haben im Norden, das kann man natürlich jetzt nicht sehen, ganz, ganz hinten, da kommen die ersten 5 Gebäude hin. Da wird das Präsidiumsgebäude bestehen und da kommt ein schönes großes Audimax-Gebäude hin, wo wir große Events feiern können.
2: Die Pläne, die 2021 vorgestellt wurden, waren beeindruckend. Auf 37,5 Hektar Fläche sollte Platz für 6.000 Studierende geschaffen werden. 200 Professorenstellen, 120 Masterstudierende und Doktoranden gibt es jetzt, vor allem aus dem Ausland. 20 Professorinnen und Professoren, 2 Fakultäten, die hier konsequent Englisch Departments heißen. Eine große Öffentlichkeitsabteilung kümmert sich um das angepeilte internationale Image, Messebesuche im Ausland, eine Positionierung in der internationalen Hochschullandschaft. Auf rund 40% ausländische Studierende habe man sich mittlerweile geeinigt. Das heißt, man hoffe auch auf inländische Studierende, erklärt Isa Janke, Professorin der ersten Stunde.
1: Wir haben am Anfang es geschafft, über die englischsprachigen Studiengänge im asiatischen Raum gutes Profi-Standing zu bekommen. Diese Menschen, da sind 1, 2, 3 dabei, die sehr Influencer sind, die das in ihren Ländern verteilt haben. Das ist so ein bisschen schattenseitig. Wir passen ein bisschen auf, dass wir nicht überrannt werden.
2: Ein Grund, obwohl anfangs 2021 angedacht, gibt es auch hier keine Studiengebühren. Noch steht erst ein Gebäude, das für die Verwaltung, das zweite für die ersten Bachelor-Studierenden ab 2027 wird in Windeseile hochgezogen, erklärt Janke. Derzeit sind noch 2 Standorte angemietet, die in unterschiedlichen Stadtteilen Nürnbergs liegen. Was man lernt: Der Aufbau einer neuen Universität dauert. Früher wurden hier Güterwaggons rangiert. In den kommenden Jahrzehnten sollen es Ideen sein, die hier an 5 Departments kreativ neu kombiniert werden. 2 gibt es jetzt. Eines für Computer Science and Artificial Intelligence, das zweite für Liberal Arts and Social Science. Kurz, wie können Mensch und Maschine in Zukunft miteinander auskommen? Indische, ägyptische und brasilianische Studierende fachsimpeln vor den Computern im Großraumbüro. Die erste Postdoc-Absolventin, Rayane Mirjalili, kommt aus dem Iran. Der erste Grund für mich war, dass ich mit Professor Burkhardt arbeiten wollte. Er ist einer der oder sogar der bekannteste Professor in Deutschland. Als ich nach Nürnberg kam, gefiel mir auch die Atmosphäre. Es ist eine sehr neue Universität. Wir haben viele verschiedene Roboter, viele Hardware, an der wir forschen. Ich mag den Spirit dieser Universität. Es ist sehr modern, sehr wie ein Start-up. Es ist schön zu sehen, wie eine Universität wächst und Gestalt annimmt.
3: It's nice to see a university growing and taking shape.
2: Das wichtigste Kriterium, um angepeilte Experten und Doktoranden überhaupt an die neue technische Uni zu locken, sind die neuen, teils unkonventionellen Lehrkonzepte, weiß Gründungspräsident Michael Huth. Er forschte zuvor in London und den USA, kennt die Hochschulen in Asien.
4: Der Anspruch, ein Zukunftsprojekt zu machen, auch, sage ich mal, diese starke Wirkung über Departments hinaus, dass man als Professorenschaft in spontanen Gruppenformationen auch vielleicht Studiengänge selbst gestalten könnte. Ich glaube, das zieht die Leute an.
5: Gekommen bin ich eigentlich, weil das eine einmalige Chance ist. Ja, das ist eine tolle Region hier und die brauchen genau das, was wir jetzt hier sehen, nämlich Technik und Künstliche Intelligenz.
2: Wolfram Burgert, Chef des Departments Computer Science and Artificial Intelligence, gilt als Deutschlands Koryphäe auf dem Gebiet. Noch pendelt er zwischen Nürnberg und seiner früheren Uni in Freiburg hin und her, so wie viele andere Mitarbeiterinnen und Mitarbeiter. Eine weiße Uni vom Reißbrett mit den Forschungsideen der Zukunft zu füllen, ist der Auftrag, so Huth. Dabei kommt der neuen UTN die Lage in den USA zugute.
4: Wir merken den potenziellen Braindrain aus USA tatsächlich. Also das ist natürlich schon etwas, was die Leute umtreibt. Gerade wenn sie vielleicht auch eine gewisse langfristige Planung machen, wie wollen sie sicherstellen, dass sie als Wissenschaftlerinnen und Wissenschaftler arbeiten können. Da haben wir jetzt in der Tat auch demnächst eine Berufungsverhandlung mit einer Person, die aus USA kommt. kommt.
2: 660 Millionen Euro investiert der Freistaat in das Prestigevorhaben. Auch 5 Jahre nach der Gründung nicht unumstritten. Denn während Millionen in Neubauten versenkt werden, gammeln Bestandsbauten anderer bayerischer Universitäten vor sich hin.

0: Bayerns Ministerpräsident beglückt die Region Nürnberg mit einer neuen technischen Universität. Wir haben das eben gehört. Bringt das dem neuen Standort wirklich etwas und der Wissenschaft? Ulrich Müller ist Mitglied der Geschäftsleitung beim Think Tank Zentrum für Hochschulentwicklung, dem CHE, und dort Leiter der politischen Analyseabteilung. Mit ihm habe ich mal durchgezählt. Bundesweit kommen wir auf deutlich mehr als 400 Hochschulen. Lohnt sich denn da überhaupt noch eine Uni-Neugründung, Herr Müller?
1: Naja, ob es sich lohnt, ist nicht immer die Frage, weil was heißt schon lohnen? Ist das finanziell gemeint für die Region? Ist das von den Absolventen her gedacht Richtung Fachkräftemangel, Fachkräftebedarf und Co.? Letztlich ist das eine politische Entscheidung in Nürnberg, natürlich ganz stark auch regionalpolitisch getrieben. Das ist ja recht eindeutig da. Ich will die Frage andersrum beantworten. Wenn man sehr empirisch betrachtet, sind Neugründungen von Hochschulen die absolute Ausnahme in Deutschland. Es gibt einfach schon sehr viele. Wir reden von staatlichen Hochschulen. Es gab, was weiß ich, wenn man auf Nordrhein-Westfalen guckt, in den 60er, 70er eine große Gründungswelle von Johannes Rau, Duisburg, Essen, Paderborn, Siegen, Wuppertal. Dann gab es in NRW nochmal 2008 eine Welle, wo Minister Pinkwart Fachhochschulen gegründet hat in großem Stil nochmal. Seitdem gibt es kaum Neugründungen. Nürnberg ist die riesengroße Ausnahme, was staatliche Hochschulen betrifft. Was es höchstens gibt, sind so kleine Ergänzungen, was weiß ich, eine medizinische Fakultät in Bielefeld oder zufällig auch die Medizin in Lausitz, damit Brandenburg sich da die eigenen Fachkräfte auch selber ausbilden kann. Ansonsten gibt es höchstens private Gründungen, was private Hochschulen angeht. Da gibt es Neugründungen. Aber die staatlichen, da ist eher die Frage, wenn ich das mal ganz zuspitzen möchte, wie können alle vorhandenen auf Dauer überleben?
0: Wenn man sagt, es gibt diese Neugründungstendenz im Grunde in der Breite nicht bei den staatlichen, kann man daraus denn den Umkehrschluss ziehen, dass man sagt, die bestehenden, die laufen so gut, wir brauchen auch gar keine Erweiterungen in dieser Richtung?
1: Naja, ob alle gut laufen, wäre auch sehr pauschal. Fakt ist jedenfalls, wir haben eine sehr bunte, sehr große Hochschullandschaft in Deutschland. Auch eine ziemlich gute, muss man schon sagen, von der Qualität. Was aber auch Fakt ist, es gibt ein paar Tendenzen, die so doch für Sorgenfalten sorgen können. Die Studierendenzahlen zum Beispiel, die stagnieren eher, teilweise sinken sie leicht. Das heißt, die Nachfrage ist nicht mehr wachsend wie lange Jahre. Dann, was viel dramatischer ist, die Länder haben nicht mehr die Mittel, die sie früher mal hatten. Was im Umkehrschluss auch heißt, ja, die Hochschulen müssen vielfach sehr schmerzhafte Kürzungen hinnehmen. Da wird ihnen sehr viel Geld weggestrichen. Je nach Land ist das wirklich an der Schmerzgrenze. Und damit muss eine Hochschule natürlich umgehen. Da kann man nicht weitermachen wie bisher. Da muss man natürlich darauf reagieren. Hinzu kommen noch ungelöste Probleme wie das Bauthema. Sie haben es sicherlich auch gehört. Die TU Berlin hat ja ganze Gebäude von jetzt auf gleich schließen müssen aus Sicherheitsbedenken. Das ist in ganz Deutschland ein ungelöstes, riesiges Problem, der Renovierungsstau, der Baubedarf, der Instandhaltungsbedarf, das setzt natürlich Hochschulen unter Veränderungsdruck.
0: Das klingt so, als sei innerhalb der Hochschulen das sehr spürbar, dass dort dieser Veränderungsdruck da ist. Und dieser Druck kommt dann aber irgendwie nicht in der Politik an oder hat die Politik schlicht keine Mittel und keine Handlungsmöglichkeiten?
1: Ja, frech gesagt, ich glaube nicht, dass der Druck nicht in der Politik ankommt, sondern die Politik ist Verursacher des Drucks in wesentlichen Bereichen.
0: Die ignoriert das.
1: Genau. Und die Kürzungen sagen natürlich was aus über eine politische Prioritätensetzung. Und es gab jetzt einen Benzinpreisrabatt. Das Geld wäre viel besser aufgehoben worden in den Hochschulen. Die brauchen das. Das ist das, was die Zukunft unseres Landes sichert. Die Hochschulen können nur darauf vertrauen, dass ihre Länder, ihre Sitzländer entsprechend gnädig vorgehen. Was ich mir wünschen würde, wäre dann viel stärkeres Signal, dass die Länder sagen, wir priorisieren den Hochschulbereich, wir sparen da nicht. Leider ist da kein Land derzeit so eine Insel der Glückseligen. Das heißt, es kommt auf Hochschulen sehr stark das Konsolidieren zu. Und wenn man ehrlich ist, führt das natürlich zum gewissen Zwang, auch zu fokussieren, sich zu profilieren, nennen wir das. Sprich, ich brauche irgendwo eine Ansage als Hochschule, wie ich meine weniger werdenden Ressourcen ja gezielt einsetze. Also muss ich inhaltlich Schwerpunkte setzen. Das ist halt oft gekoppelt mit Kürzungen. Ich kann nicht weitermachen wie bisher. Irgendwann sind die Rücklagen aufgebraucht. Das heißt, ich muss wirklich schauen, wo setze ich Schwerpunkte und was lasse ich dann unter Umständen noch auslaufen, streiche ich.
0: Wenn man eine solche Profilierung vornimmt, dann kann das ja in beide Richtungen kippen. Das kann eine Qualitätssteigerung sein und eine Schärfung. Es kann aber auch ein Qualitätsverlust damit verbunden sein. Welche Seite gewinnt da gerade die Oberhand?
1: Man kann es gut machen, aber man kann es schlecht machen. Das ist vielleicht die sehr banale Antwort auf die Frage. Es gibt Hochschulen, die gehen sehr sachorientiert vor und gucken, ja, wo sind wir wirklich stark? Was sind die Zielgruppen, die wir gut erreichen? Wen möchten wir eigentlich adressieren? Für welches Thema fühlen wir uns zuständig? An die es auch Kriterien gestützt machen und eben nicht nur aus dem Bauchgefühl heraus. Und die auch sehr stark im Blick haben, was ist relevant, was ist gerade ein Bedarf in der Gesellschaft und sich danach ausrichten. Das ist natürlich dann zukunftssicher. Das ist ein Profil, mit dem man auch klarkommt auf Dauer. Ich bin mir nicht sicher, ob alle Hochschulen entsprechend clever vorgehen. Es gibt sicherlich auch ein paar, wo man eher dann nach dem Rasenmäherprinzip vorgeht, sprich, dass alle Hochschulbereiche ja einen einheitlichen Prozentbetrag gekürzt kriegen. Das ist natürlich dann keine Schwerpunktsetzung, die es eigentlich braucht. Also ganz wichtig, aber das möchte ich mal betonen, dass eine Hochschule sich am Bedarf orientiert. Also man muss ja auch eine gewisse Legitimation ausstrahlen als Hochschule. Warum ist es sinnvoll, in uns zu investieren? Und da muss man einfach auf dem Lauf der Zeit sein, auf der Höhe der Zeit. Man muss relevant sein, was die Themen betrifft, was die Studienmodelle geht. Habe ich nachgefragte Studiengänge im Angebot? Das sind oft inzwischen Kombi-Studiengänge wie, was weiß ich, Wirtschaftspsychologie. Bin ich in der Weiterbildung stark? Da hinken manche Hochschulen hinterher. Ermögliche ich gut ein berufsbegleitendes Studium? Das ist sehr beliebt, biete ich kleine Etappen an, also Zertifikatsstudiengänge, habe ich das Thema KI auf dem Schirm, weil wenn man schaut, was mit derzeitigen Berufseinsteigern zum Beispiel bei BWL oder bei Jura ist, das ist nicht gerade rosig, da muss ich als Hochschule wirklich immer veränderungsbereit sein und auf der Höhe der Zeit.
0: Nicht auf die Neugründung großer Standorte kommt es an, sondern auf die Strategie im Inneren und vielleicht auch auf eine kleinschrittige Strategie, sagt Ulrich Müller, wenn es um die Veränderung der Hochschullandschaft geht. Danke Ihnen sehr für das Gespräch.
1: Danke Ihnen, Herr Milratz.

0: Wenn eine Klassenarbeit oder ein Test ansteht, dann gehen wohl die meisten Schülerinnen und Schüler zumindest mit Anspannung und manche auch mit Angst zur Schule. Seit der Corona-Zeit haben sich diese Probleme erheblich verschärft. Das zeigen aktuelle Studien. Nie zuvor haben sich Kinder und Jugendliche so sehr unter Druck gefühlt. Wie kann man nun SchülerInnen die Prüfungsangst nehmen, die sie oft auch daran hindert, wirklich zu zeigen, was sie wissen? Zwei Lehrer in Bonn haben ein paar einfache Methoden ausprobiert und meiner Kollegin Andrea Luke gezeigt, wie erfolgreich sie damit sind.
1: Zoe Wolf ist eigentlich gut in Mathe, entwickelte aber irgendwann Prüfungsangst bei Mathe-Klausuren.
2: Immer bei diesen Ansatz suchen, okay, wie löse ich jetzt die Gleichung? Genau da hat dann quasi die Angst eingesetzt und ich habe halt alles vergessen und hatte ein richtiges Blackout.
1: Zoe geht auf die integrierte Gesamtschule in Bonn-Beuel. Dort schauen die Lehrer Carsten Koppach und Christian Becker schon länger kritisch auf Klassenarbeiten. Die testen ihrer Meinung nach eher die Stressresilienz der Schüler als deren wirkliches Können. Die beiden suchten nach Alternativen zur üblichen Klassenarbeit und recherchierten mehrere Methoden, die inzwischen an ihrer Schule Einzug in den Unterricht gefunden haben. Zum Beispiel dürfen die Schüler Spickzettel schreiben mit einer begrenzten Zahl an Wörtern. Auch Lernmappen gehören dazu, die ab der 5. Klasse von den Schülern über Lerninhalte geführt und in der Klassenarbeit benutzt werden dürfen. Die Lieblingsmethode von Lukas von Seggern aus der 8D ist aber das Buddy-System.
3: Das Buddy-System ist, man kann sich vor dem Test einen Buddy aussuchen, der wird dann festgelegt und dann kann man 5 Minuten vor dem Test, ohne was zu schreiben, nochmal mit dem die Aufgaben besprechen und sich so ein bisschen vergleichen.
1: Nach dem 5-Minuten-Austausch schreibt jeder für sich allein die Arbeit. Auch danach gibt es ein paar Regeln, zum Beispiel keine Vorwürfe. Ob eine Schülerin einen Tipp vom Buddy annimmt oder nicht, muss sie selbst verantworten. Und man muss überlegen, wer wirklich ein guter Lernpartner wäre. Das muss nicht immer der Beste in einem Fach sein, meint Lukas.
3: Also es ist schon gut, so jetzt nicht zu unterschiedlich zu sein, dass auch beide was davon haben. Und es ist, glaube ich, nicht immer so von Vorteil, den Besten in Mathe zu haben, weil der muss nicht immer der Beste im Erklären sein zum Beispiel.
1: Erst beim Ausprobieren merkten die beiden Lehrer, dass sich die Methoden auch psychisch auf Schüler positiv auswirkten. Beim Buddy-Konzept seien sie sehr fokussiert, weil sie die kurze Zeit optimal nutzen wollen. Das lenke sie von ihrer Angst ab. Der Austausch gebe ihnen Sicherheit. Alle meldeten in Befragungen zurück, dass sie danach entspannter mit der Klassenarbeit umgehen. So erzählt es auch Zoe.
2: Das ist eben nicht dieses, was man aus allen anderen Fächern kennt, dieses, okay, hier ist die Klausur, jetzt ist Ruhe, kein Wort wird mehr gesprochen. Genau, dass dieser harte Cut eben nicht kommt, ist halt total wertvoll.
1: Stattdessen konnte sich Zoe mit ihrer besten Freundin austauschen, mögliche Lösungsansätze für Gleichungen kurz besprechen und Ruhe finden. Schnell hatten die Schüler auch herausgefunden, dass man in 5 Minuten nicht über alle Aufgaben sprechen kann, sondern sich am besten auf die kniffligsten konzentriert, die eher am Ende der Arbeit kommen. Das Kollegium für die Idee zu gewinnen war nicht schwer, sagt Carsten Koppach, der auch didaktischer Leiter der Schule ist.
4: Wir haben versucht, ein Konzept zu entwickeln oder was zu finden, mit dem man in den Vorgaben, die wir haben, das sind Klassenarbeiten, es trotzdem anders gestalten können.
1: Das ganze Kollegium hat sich Zeit für das Konzept genommen. Aber natürlich gab es auch kritische Fragen.
4: Also zum Beispiel diese Frage, ist das noch eine individuelle Leistung? Ist es, weil nach zum Beispiel dieser Buddy-Phase jeder Schüler ja dann wirklich alleine an seine Arbeit geht und dann mit dem eigentlichen beginnt und seinem eigentlichen Leistungsnachweis beginnt.
1: Zudem finden Koppach und Becker, dass gerade der kooperative Ansatz, bei dem Schüler gemeinsam zu Lösungen kommen, viel zeitgemäßer sei.
5: Eigentlich ist das schon ein bisschen bescheuert, wie wir prüfen. Also warum soll die Prüfung immer nur rein singulär ablaufen? Warum keine kooperativen Phasen? Das ist eigentlich ein Relikt aus früheren Zeiten.
1: Meint Christian Becker. In Bonn-Beuel jedenfalls ist das Konzept für angstfreie Klassenarbeiten inzwischen in allen Hauptfächern etabliert. Allerdings nur bis zur Oberstufe, denn dann gibt es andere Vorgaben vom Ministerium.

0: Jetzt sind es nur noch ein paar Wochen, dann ist es soweit, am 1. August. Dann gilt der Rechtsanspruch auf einen Ganztagsschulplatz. Erstmal nur für die neuen Erstklässlerinnen und Erstklässler, aber er ist der Einstieg in die flächendeckende Ganztagsgrundschulbetreuung. Eins der Ziele des neuen Gesetzes, die Chancengleichheit soll erhöht werden. Aber kann das funktionieren? Meine Kollegin Dörte Hinrichs hat sich das genauer angeschaut, wird sich morgen in unserer Sendung ab 14.05 Uhr auch um dieses Thema kümmern und ist jetzt hier bei mir im Studio. Das klingt ja, Dörte, nach einem echten Meilenstein der Bildungspolitik, dieses Recht auf Ganztag, zumindest für die Erstklässler. Können denn jetzt wirklich alle jubeln?
1: Naja, diejenigen, die in den Genuss kommen, allemal. Noch ist es aber ja so, dass für den Ganztag oft Wartelisten existieren und längst nicht alle zum Zuge kommen. Dabei wünschen sich 73% der Eltern in Westdeutschland und 90% der Eltern in Ostdeutschland einen Ganztagsplatz, wie die Kinderbetreuungsstudie KIPS des Deutschen Jugendinstituts ergeben hat. Naja, und Ausbaubedarf, der besteht vor allem in Bayern, Baden-Württemberg und NRW. Vielen Kommunen fehlt es an Geld und Personal, die müssen jetzt ganz schön viel stemmen, um den Rechtsanspruch dann auch in die Praxis umzusetzen.
0: Und das wird ja absehbar auch nicht besser, wenn der Rechtsanspruch dann bis 2029 erweitert wird, mitwächst und dann auch bis in die Klasse 4 hinauf gilt.
1: Genau, und es geht ja auch nicht nur um die Quantität, auch um die Qualität. Und wer soll da überhaupt mitreden bei den Angeboten am Nachmittag? Auf dem Ganztagskongress Anfang dieser Woche, den das Bundesbildungsministerium ausgerichtet hat und über den wir hier auch in Campus und Karriere berichtet haben, da hat zum Beispiel die Abiturientin Lilly gesagt:
2: Das wäre wirklich schön, wenn wir eben da hinkommen würden, viel mehr Beteiligung zu leben. Sei das eben mit den Elternhäusern gemeinsam, die ja ihre Kinder bis dato auch voll betreut haben. Sei das mit den SchülerInnen selber, die auch viel entscheiden können.
1: Dass Schülerinnen und Schüler und die Eltern da einbezogen werden sollen, der Gedanke, der setzt sich erst langsam durch. Zum Beispiel will die Stadt Dortmund das zunehmend etablieren, hat mir die Dezernentin für Schule, Jugend und Familie Monika Niederber-Willerreth erzählt, die morgen auch ihre Erfahrungen in die Diskussion einbringen wird.
0: Und inwieweit haben denn Kommunen, Schulen, aber auch Eltern zum Beispiel dieses Thema Bildungsgerechtigkeit tatsächlich mit auf dem Schirm?
1: Naja, das ist so die ganz große Frage. Und dazu gibt es auch erste Forschungen, inwieweit das umgesetzt wird. Und auch, wie muss das Angebot überhaupt aussehen, dass vom Ganztag auch sozial benachteiligte Kinder, Kinder mit Migrationshintergrund oder eben mit besonderem Förderbedarf davon profitieren und somit eben auch mehr Chancengleichheit und Bildungsgerechtigkeit realisiert wird.
0: Das heißt aber doch, da sind dann möglicherweise ganz besonders Schulen in sozialen Brennpunkten gefordert, dass sie ein gutes Programm anbieten?
1: Genau, zum Beispiel die Staatschancenschulen. Und da werden wir zum Beispiel morgen hören, wie eine Schule in Hessen den Ganztag umsetzt und was vielleicht auch andere Schulen davon lernen können.
0: Kann der Rechtsanspruch auf Ganztag helfen, Bildungsbarrieren abzubauen? Bringt er mehr Chancengerechtigkeit in die Schulen? Und wie müssten Angebote aussehen, damit auch Kinder mit familiärer Migrationsgeschichte zum Beispiel oder mit spezifischem Förderbedarf davon profitieren können? Diesen Fragen wollen wir nachgehen. Morgen ab 14.05 Uhr bei Campus und Karriere. Sie können mitdiskutieren. 00800 4464 4464. Unter dieser Nummer haben wir schon mal den Anrufbeantworter angeschmissen. 00800 4464 4464. Sie können uns auch eine Mail schicken. campus@deutschlandfunk.de. Oder WhatsApp geht natürlich auch. Eine Nachricht an 0173 535 8089. Dörte Hinrichs, herzlichen Dank.
1: Gerne.
0: Hinter den Nachrichten wartet schon Bernd Lechler mit Corso Kunst und Pop. Da geht es dann unter anderem um das feministische Bitchfest in Stuttgart. Campus und Karriere geht zu Ende. Mein Name ist Armin Himmelrath. Machen Sie es gut.

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1: Uhr, die Nachrichten. Die von Medien berichteten Sparpläne beim Autokonzern Volkswagen haben Kritik hervorgerufen. Die Gewerkschaft IG Metall und der VW-Betriebsrat erklärten, sollten solche Pläne vorangetrieben werden, würde man dies mit aller Macht verhindern. Angriffe etwa auf die Mitbestimmung und die Standorte seien unverantwortlich. Politiker aus Bundesländern mit VW-Standorten äußerten sich kritisch. Das Bundeswirtschaftsministerium teilte mit, man versuche, Standortschließungen in Deutschland zu verhindern. Es handle sich jedoch um Unternehmensentscheidungen. Volkswagen plant laut Medienberichten, weltweit rund 100.000 Stellen zu streichen und mehrere Werke zu schließen. Der Konzern sprach lediglich von tiefgreifenden Veränderungen, nannte aber keine konkreten Zahlen. Der Bundestag hat mit den Stimmen der schwarz-roten Koalition ein Gesetz zur Beschleunigung von Verkehrsprojekten beschlossen. Mit dem Vorhaben ändern sich mehrere Verfahrens-, Planungs- und Umweltvorschriften. Dadurch sollen Genehmigungen vereinfacht und digitalisiert werden. Dazu zählen Bauprojekte für Autobahnen, Schienen und Wasserwege. Zudem gelten die Regelungen für Verkehrsprojekte im Rahmen des schuldenfinanzierten sogenannten Sondervermögens von 500 Milliarden Euro. Zentrale Projekte sollen als Vorhaben des überragenden öffentlichen Interesses priorisiert werden. Damit sollen sie in Abwägungsentscheidungen von Gerichten und Behörden höheres Gewicht bekommen. Das Gesetz bedarf abschließend noch der Zustimmung des Bundesrates. Eine Untersuchung des Projekts Stuttgart 21 hat gravierende Defizite in Planung, Steuerung und Risikomanagement festgestellt. Bahnchefin Palla sagte in Stuttgart, das bisherige Prozessmanagement habe nicht ausgereicht, um ein solch komplexes Großprojekt sicher zu steuern. Sie bestätigte, dass die Inbetriebnahme des neuen Hauptbahnhofs in der baden-württembergischen Hauptstadt auf das Jahr 2031 verschoben wird. Zudem steigen die Kosten um weitere 3 Milliarden Euro und belaufen sich nun auf 14,5 Milliarden. Der Tiefbahnhof in Stuttgart sollte eigentlich Ende dieses Jahres eröffnet werden, nachdem der Termin in der Vergangenheit schon mehrfach verschoben worden war. Die ursprünglich angesetzten Kosten beliefen sich auf 3 Milliarden Euro. Die ungarische Regierung plant, die Kriterien für einen Euro-Beitritt um das Jahr 2030 herum zu erfüllen. Ministerpräsident Modyar sagte in Budapest, die Einführung der Gemeinschaftswährung bringe Ungarn mehr Vorteile als Nachteile und könne zudem für mehr Stabilität sorgen. In diesem Zusammenhang verwies er auf Umfragedaten, denen zufolge es einen gesellschaftlichen Konsens über die Notwendigkeit der Euro-Einführung gebe. Der Prozess werde jedoch nicht einfach, räumte Modyar ein. So erfülle Ungarn derzeit keines der für einen Beitritt zur Eurozone erforderlichen Kriterien. Größte Hürde auf dem Weg in die Eurozone ist nach Angaben des Regierungschefs der Abbau von Staatsschulden. Sparmaßnahmen seien jedoch nicht nötig, wenn etwa EU-Gelder effizienter genutzt würden. Eurogruppenchef Pierre Kakes begrüßte Modyars Ankündigung als klares Bekenntnis der ungarischen Regierung zu Europa. Nach dem Erdbeben in Venezuela bringt die Bundeswehr Unterstützung aus Deutschland in das Katastrophengebiet. Ein erstes Transportflugzeug ist im niedersächsischen Wunstorf gestartet. An Bord sind nach Angaben der Bundeswehr Soldaten, rund 50 Einsatzkräfte des Technischen Hilfswerks sowie Material und Technik. Im Vordergrund stehen den Angaben zufolge die Bergung und die Rettung von Personen aus zerstörten Gebäuden. Ein weiteres Flugzeug solle etwa Feldbetten und Generatoren nach Venezuela bringen. Auch eine Maschine, die für den Krankentransport genutzt werden könne, werde dorthin verlegt. Nach offiziellen Angaben wurden bei dem Erdbeben 589 Menschen getötet und mehrere tausend verletzt. Das Wetter: heiß und sonnig, 31 bis 38 Grad, im Westen und Südwesten lokal bis 41 Grad. Für weite Teile Deutschlands wird vor extremer Wärme gewarnt. Bitte beachten Sie auch die Empfehlungen für Hitzetage, unter anderem vom Deutschen Wetterdienst. Morgen im Westen und Nordwesten zeitweise wolkig, ab nachmittags einzelne kräftige Gewitter, nach Osten und Süden hin sonnig, 35 bis 42 Grad. Die weiteren Aussichten am Sonntag zunehmend bewölkt, im Tagesverlauf gebietsweise teils schwere Gewitter mit Sturmböen, Starkregen und Hagel. Richtung Osten und Südosten noch länger sonnig und trocken. Höchstwerte 32 bis 42 Grad. Das waren die Nachrichten.
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2: Heute mit Bernd Lechler. Hallo. Wenn ein Actionfilm von der FSK keine Kinofreigabe bekommt, weil er Selbstjustiz propagiere und daraufhin Elon Musk diesen Film einfach für alle Welt online stellt, dann tun sich Fragen auf. Die stellen wir gleich einem Fachmann, fragen außerdem, was es auf dem Bitchfest gibt, einem feministischen Festival morgen in Stuttgart, und wie die finale Staffel von The Bear wohl wird. Aber erst ein Panda-Bär. Diesen Künstler kennt man von der New Yorker Band Animal Collective. Zusammen mit dem Briten Sonic Boom macht er ein zweites Album und die erste Single heißt A Question of When.

0: Elon Musk hebelt die FSK aus, die freiwillige Selbstkontrolle der deutschen Filmwirtschaft, und das kam so. Citizen Vigilante, der aktuelle Film des Regisseurs Uwe Boll, der einen Ruf als Trash-Filmer hat, bekam von der FSK keine Altersfreigabe. Auf die Gründe kommen wir gleich. Worauf der Regisseur sich in einem Video auf X an Elon Musk gewandt hatte, das sei genau sein Film, er solle sich den mal angucken. Was Musk nicht nur getan hat, er hat auch den ganzen Film höchstpersönlich frei zugänglich auf X gepostet. Darüber habe ich vor der Sendung mit Professor Joachim von Gottberg gesprochen, Medienwissenschaftler und Gründer der verwandten FSF, der Freiwilligen Selbstkontrolle Fernsehen, die er auch über 20 Jahre lang geleitet hat. Vielleicht erstmal, Herr von Gottberg, was ist das für ein Film?
1: Das ist ein Film, der im Prinzip so in die Richtung geht, wie Ein Mann sieht Rot mit Charles Bronson. Der Staat ist nicht mehr in der Lage, seine Bürger zu schützen. Es wird viel Gewalt, sinnlose Gewalt ausgeübt. Und zwar in beiden Filmen sehr häufig eben auch von Ausländern, also von Immigranten. Und man hat das Gefühl, dass die Sicherheit nicht mehr gewährleistet ist, dass man sich wehren muss. Und jedes Mal kommt ein Mensch auf die Idee, das Recht in die Hand zu nehmen und die potenziellen Täter umzubringen, um auf diese Art und Weise das Problem aus der Welt zu schaffen. Insofern ist es schon nachvollziehbar, dass, was die FSK sagt. Es ist eine Verherrlichung der Selbstjustiz, eine Verharmlosung zumindest von Selbstjustiz. Und der Film bringt den Eindruck mit sich, dass man im Grunde Gewalt nur über persönliche eigene Gewalt ohne den Staat regeln kann, weil der Staat es eben nicht mehr schafft.
0: Wenn die FSK einem Film keine Kennzeichnung erteilt, was bedeutet das dann genau? Was hat das für Konsequenzen?
1: Man muss sehen, rechtlich gesehen hat es zunächst mal die Konsequenz, dass der Film in die Kinos darf, allerdings nur für Erwachsene. Zweitens kann der Film indiziert werden von der Bundesprüfstelle für jugendgefährdende Schriften. Das heißt, es ist jetzt die Bundeszentrale für den Kinder- und Jugendschutz in Bonn. Indizierung heißt, dass der Film an Kinder und Jugendliche nicht mehr abgegeben werden darf und es ja nur unter bestimmten Voraussetzungen im Fernsehen gezeigt werden darf. Ein Verbot ist es auch nicht. Es gibt allerdings im Strafrecht die Möglichkeit, Filme sozusagen bundesweit zu beschlagnahmen in den Kinos oder auf DVD, falls es das noch gibt, wenn der Film gegen § 131 Strafgesetzbuch verstößt. Und das ist im Grunde ein Paragraph, der Gewaltverherrlichung und Gewaltverharmlosung unter Strafe stellt. Die Filme werden eingezogen und das kann, glaube ich, bis zu einem Jahr etwa an Strafe für den Betreiber und Vertreiber bedeuten.
0: Uwe Boll, der Regisseur, wehrt sich jetzt mit dem Argument, seine Hauptfigur werde nicht als Held inszeniert, sondern als egoistischer Geschäftsmann, der quasi aus Langeweile zur Selbstjustiz greift. Können Sie das irgendwie als entlastend nachvollziehen?
1: Nein, eigentlich nicht, weil die Botschaft ist ja relativ klar. Der Mann ist irgendwo sympathisch. Der hat auch lustige Szenen, der Film. Also zum Beispiel gibt es eine Szene in einer Diskothek, wo zwei Männer mit zwei Frauen zusammensitzen und während die beiden Frauen auf der Toilette sind, kippt er irgendwelche Schlafmittel in das Glas der beiden Frauen. Der Held sieht das, geht dahin und vertauscht die Gläser, mit dem Erfolg, dass als die Frauen zurückkommen, die beiden Männer da sitzen und schlafen. Also das ist schon im Grunde eine Sympathie beim Zuschauer für den Helden, der eben so tut, als würde er als guter Mensch den Staat von dem Bösen befreien. Und das ist in der Tat ein Problem. Ob das jetzt sinnvoll ist, so einen Film zu verbieten, das ist eine andere Frage.
0: Da kommen wir gleich noch drauf. Vielleicht noch diesen grundsätzlichen Vorwurf von Uwe Boll, dass die FSK hier politisch geurteilt habe. Also ist das so? Fällt die FSK politische Urteile? Hat sie das in der Vergangenheit getan?
1: Naja, das ist die Frage, was man unter Politik versteht. Natürlich ist es faktisch ein politisches Urteil. Denn man muss eben sehen, diese ganze Dynamik des Filmes geht so ein bisschen in die AfD-Vision. Wir sind also überfremdet, wir kriegen das alles nicht hin. Die staatlichen Institutionen sind überfordert und wir müssen das Recht selber in die Hand nehmen. Also insofern spielt hier schon ein bisschen Politik eine Rolle. Aber im Grunde ist das natürlich kein politischer Film. Es geht um Menschenwürde. Ja? Es geht einfach um Menschenwürde. Es geht darum, dass man eben bestimmte Menschen aufgrund ihrer Herkunft von vornherein als Gefahr betrachtet. Und man muss sehen, das ist faktisch nicht so. Es ist zwar in der Tat so, dass wir gerade im Gewaltbereich eine größere Anzahl von Migrantentätern haben. Das liegt aber einfach daran, dass die in der Regel in einer Altersgruppe sind, die auch bei Deutschen überproportional an Gewalt beteiligt sind. Also man kann jetzt nicht sagen, dass die Gewalt in Deutschland durch die Migranten überproportional ansteigt.
0: Dass Uwe Boll Elon Musk geholt hat, war natürlich clever. Auf einmal ist der Film ein Riesenthema. Hat die FSK dem Boll da unfreiwillig einen Gefallen getan?
1: auf jeden Fall unfreiwillig. Die FSK hat natürlich das getan, was sie tun kann, was sie tun muss, was ihre Aufgabe ist. Sie haben das bewertet. Ich glaube auch nicht, dass da irgendein Politiker hinterstand und ihnen das mehr oder weniger vorgeschrieben hat, sondern das haben sie selbst bewertet nach den Grundsätzen. Anders kann sie nicht arbeiten. Ob das ganze System, was wir heute haben, sinnvoll ist und richtig ist, darüber kann man in der Tat streiten, in einer Zeit, in der die Leute sowieso zu 90% ihre Medien über Streamingdienste bekommen oder über das Internet bekommen, wo sie ganz andere Regeln haben. Die können gar nicht diese Regeln haben, dass sie alles vorher bewerten. Das ist eine Frage, die muss man sich stellen. Und da ist die Politik immer noch so ein kleines bisschen hinterher.
0: Hätten Sie eine Antwort?
1: Ja, ich hätte eine Antwort. Man muss der Realität ins Auge sehen. Man muss einfach sehen, dass ein Mini-Prozentsatz vielleicht dadurch verhindert werden kann an Jugendlichen, die sich Filme nicht angucken durch die FSK und durch die FSF und so weiter. Und wir müssen im Endeffekt früher oder später so

0: Noche Vayas von Sparkle Mami. In Stuttgart findet morgen zum dritten Mal das Bitchfest statt. Ein feministisches Festival mit Vorträgen, Coachings, Workshops, Musik. Gegründet und veranstaltet von der Eventmanagerin Jennifer Reeves. Und von ihr wollte ich vorhin in unserem Corso-Gespräch zuallererst wissen, was ist denn für Sie eine Bitch?
1: Ich bin eine, auf jeden Fall. Eine Bitch ist für mich eine starke Frau. Eine Frau, die, wenn sie Räume betritt, die sie auch einnimmt, die eine Meinung hat und die auch vertritt, selbst auf die Gefahr hin anzuecken, die zu ihren Stärken und aber auch zu ihren Schwächen steht.
0: Wenn uns jetzt Frauen zuhören, denen Stuttgart nicht so weit ist und die denken, das klingt gut, meine innere Bitch könnte einen Schubs vertragen. Was für ein Programm werden die erleben können? Sagen Sie uns ein paar Beispiele.
1: Das ist sozusagen der perfekte Ladies Day, der dazu dient, eben wie Sie richtig gesagt haben, unsere innere Bitch zu stärken. Es gibt Workshops, es gibt Panel Talks, es gibt natürlich Street Food, es gibt Shopping. Es gibt ganz viele inspirierende Inhalte rund um Female Health, also weibliche Gesundheit, Wut, Mut, Selbstbewusstsein. Selbstvertrauen. Das Thema Frau im Beruf wird auch hervorgehoben, dass wir lernen, wie wir unsere Stimme erheben, wenn wir am Tisch vor lauter Kolleginnen sitzen. Also ganz viele verschiedene Angebote, die aber auch jede Menge Spaß machen.
0: Ein Workshop heißt From Rage to Change. Worum geht's da?
1: Viele dieser Inhalte kommen natürlich auch aus mir heraus und ich merke schon seit vielen, vielen Monaten, dass sich in mir so eine richtige Wut ansammelt. Eine Wut, eine Frustration und eine regelrechte Verzweiflung vor dem, was bei uns in der Welt und gesellschaftlich und politisch gerade passiert. Und ich glaube, dass es vielen Frauen so geht, dass wir spüren, hier läuft was ordentlich falsch. Und wohin mit dieser Wut? Ich habe daraus ein ganzes Festival kreiert, aber das können wir ja nicht alle machen. Aber wir können trotzdem alle im Rahmen unserer Möglichkeiten aktiv werden. Und genau das lernen wir in diesem Workshop. Wie können wir uns

0: unsere Wut in etwas Positives umwandeln, vielleicht sogar auch noch einen klitzekleinen Stein ins Rollen bringen, um diese Welt dann doch nochmal, ja, in die richtige Richtung zu drehen.
1: Würden Sie denn sagen, ein bisschen Bitch sind wir Frauen alle und das sollten wir auch alle pflegen?
0: Wir Frauen fand ich gerade ganz süß.
1: Na, also aus Ihrer Perspektive gesprochen. Weil es hat ja schon damit zu tun, glaube ich, laut und offen und ein bisschen konfrontativ zu sein. Ihnen ist es, glaube ich, ein Stück weit in die Wiege gelegt. Aber es gibt ja auch leisere oder zurückhaltendere, vorsichtigere Typen, ohne dass das jetzt unfeministisch oder angepasst wird.
0: Und das ist auch total in Ordnung. Eine Bitch bedeutet nicht automatisch, dass eine Bitch gleich auch eine laute Frau sein muss. Und auch ich bin nicht immer laut. Auch ich habe meine Unsicherheiten, auch ich habe meine Selbstzweifel, auch ich bin oft einfach ja verunsichert und leider auch unter diesem vielbesprochenen Imposter-Syndrom, dass ich mich immer wieder frage, oh Gott, wer hat mir eigentlich die Berechtigung gegeben, das zu tun, was ich tue? Also ich kenne diese Seiten. Auch leise kann man Dinge verändern. Das ist total in Ordnung, aber grundsätzlich geht es mir schon darum, ja, Frauen darin zu inspirieren, wirklich zu ihren Bedürfnissen zu stehen und die auch laut auszusprechen. Und oft scheitert es schon bei der eigenen Erlaubnis für seine eigenen Wünsche. Und das ist ganz wichtig. Ich denke, dass wir Frauen ruhig noch mehr lernen können, uns selbst zu erlauben, uns Dinge zu wünschen und unsere Bedürfnisse selbst auch einzugestehen und sie hin und wieder auch mal vor die Bedürfnisse anderer zu schieben.
1: Wäre denn dann jemand wie Ikki Mel zum Beispiel ein gutes Vorbild? Also diese Musikerin, die mit ihren sehr lustvoll vulgären Techno über Sex und Drogen und Empowerment gerade abräumt?
0: Ich finde es toll. Ja, ich finde es toll. Also Feminismus gibt es ja in ganz vielen verschiedenen Generationen. Und ich bin 46, meine Mutter ist 70, meine Tochter ist 11. Und da sitzen dann, wenn wir alle am Tisch sitzen, drei Generationen Frauen am Tisch. Und jede hat ihre eigene Ikone und jede hat auch ihre eigene Sprache und auch ihre eigenen Herangehensweise. Und ich habe gelernt, und das schätze ich auch sehr an meinem Beruf, dass ich offen bin in alle Richtungen. Also ich bin total neugierig, was diese junge Generation mit sich bringt, wie die sich ausdrückt und wie die im Grunde genommen dieselben Werte eben auf den Tisch bringt wie meine Generation oder sogar die meiner Mutter. Also von dem her, ja, ich feiere das, weil ich feiere immer dann, wenn eine Frau ihren Mund aufmacht. Und das darf auch auf unterschiedliche Art und Weise passieren. Ich begegne dem mit Neugierde und lerne einfach auch gerne dazu, muss ich ganz ehrlich sagen.
1: Ihre Tochter ist 11, sagen Sie, nehmen Sie die mit zum Bitchfest?
0: Ja, meine Tochter kommt auf jeden Fall mit aufs Bitchfest und das ist auch nicht das einzige junge Mädchen, weil, wie gesagt, ich bin Mutter, meine Tochter ist 11 und die sieht auch nicht aus wie alle anderen Mädchen bei sich in der Klasse. Ich bin schwarz, meine Tochter auch, sie hat Locken und ich habe erschreckenderweise festgestellt, dass meine Tochter sich schon seit dem 7. Geburtstag ein Glätteisen wünscht, weil sie unbedingt ihre schönen Locken glätten will. Also so dieser Drang, auszusehen wie alle anderen und einem gewissen Schönheitsideal zu entsprechen, der fängt bei uns Frauen leider schon super früh an und ich will das nicht. Und ich habe mir gedacht, es braucht doch eine Plattform, ein Festival, eine Community, wo wir als Mütter auch unsere Teenager-Töchterinnen mitnehmen können, aber zum Beispiel eben auch noch die Großmutter. Das Thema in die Verbindung gehen mit anderen Frauen ist auch etwas, was wir früh lernen können, weil wir sind eher darauf trainiert, uns gegenseitig zu bewerten und zu verurteilen und das macht uns Frauen eher schwächer als stärker.
1: Wie erleben Sie denn insgesamt dann so Ihr Publikum? Es ist ja nicht das erste Bitchfest. Also ist es ein Stück weit eine Bubble, in dem Sinn, dass es Frauen gibt, die Sie vielleicht gerade gern dabei hätten, die aber nicht kommen, weil die denken, das ist nichts für mich? Oder erleben Sie das als sehr vielfältig?
0: Ich muss Ihnen ganz ehrlich sagen, das ist das, was mich so stolz macht. Und ich muss auch aufpassen, da schießen mir gern die Tränen in den Augen, weil das Bitchfest, das Publikum ist so vielfältig. Es sind alle Formen und Farben der Weiblichkeit da morgen vertreten. Groß, klein, dick, dünn, braun, schwarz, was auch immer was. Frauen mit Perlenohrring, Frauen mit Glatze, Frauen mit, die das erste Tattoo auf dem Bitchfest sich holen und Frauen, die bis unter die Hutschnur sozusagen tätowiert sind. Also wirklich alle, ja, die Vielfältigkeit der Weiblichkeit. Und das macht mich so stolz, weil ich kenne keine andere Plattform, auf der wir zusammenkommen und so sein dürfen, wie wir sind.
1: Das Bitchfest 2026 steigt morgen am Samstag in Stuttgart in der Staatsgalerie. Da müsste ja gut klimatisiert sein auch, ne?
0: Das ist so unser unique selling point für dieses Wochenende aktuell. Also alle da draußen, die auch wie ich keine Lust mehr haben, bei 42 gefühlten Grad zu schwitzen und vergeblich nach kühlen Räumen suchen. Das Bitchfest in der Staatsgalerie ist klimatisiert. Es ist also morgen der angenehmste Ort der Stadt auf vielerlei Hinsicht.
1: 9:30 Uhr ist Einlass, Standardticket kostet kostet 89 Euro, ermäßigt 59. Infos auf bitchfest.de. Jennifer Reeves, viel Erfolg morgen und danke für das Gespräch.
0: Dankeschön.
1: Und wir haben auch noch ein bisschen länger gesprochen. 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

0: Ein Imbiss in Chicago wird zum Edelrestaurant, mit dem die Besitzer Carmi und Sid einen Stern gewinnen wollen, inmitten von familiären und sonstigen Verwerfungen. Die Serie The Bear hat ihr Publikum da auf eine sehr eigene und mutige Weise mit in die Profiküche genommen und wurde dafür reichlich gepriesen und ausgezeichnet. Jetzt kommt die letzte, die fünfte Staffel. Und ob die auch wieder was Besonderes ist, das sagt uns Julian Ignatowitsch.
1: Es sind stürmische Zeiten für The Bear. Das schicke Restaurant der beiden Chefs Carmi und Sid steht infolge eines Unwetters im wahrsten Sinne des Wortes unter Wasser. Läuft Gefahr, weggespült zu werden. Die Kassen leer, das Team am Rande des Nervenzusammenbruchs. Da drücken die Restaurantchefs noch einmal die Reset-Taste und raufen sich zusammen für ein letztes großes Dinner und gegen diesen nie enden wollenden Sturm. Ein Tag, der über die Zukunft des Bären entscheidet. Fast in Echtzeit sind wir Zuschauer an diesem kulinarischen Doomsday dabei. In der Kühlkammer, neben dem Ofen, über dem Herd, gewohnt nah dran am Geschehen in der Küche, wo geschnitten, gehackt, gebraten, gebrutzelt und gebacken wird. Die Serie The Bear hat sich einen Namen gemacht als formidabler Stresstest für alle Hobbyköche und Feinschmecker. Selten war Foodporn, also das Ausstellen von delikaten Leckerbissen, so ehrlich und schmerzhaft. Das bleibt auch in der Abschlussstaffel so, in der man den Protagonisten und Protagonistinnen noch näher kommt als zuvor.
2: I don't think I should be the head chef of The Bear anymore. I love you all so much. This isn't what I want to do anymore. You know, this isn't what makes me happy anymore. Honestly, I don't know if it ever made me feel that happy.
1: Schauspieler Jeremy Allen White ist mit seiner Rolle als Chef Carmi zum Superstar aufgestiegen. Jetzt ist er, wie am Ende von Staffel 4 angekündigt, kurz davor hinzuschmeißen und rückt etwas aus dem Fokus.
3: 5 Hour Service, Chefs.
4: Chef.
1: Chefin Sid emanzipiert sich von ihm und übernimmt noch mehr Verantwortung. Ausgerechnet der in den früheren Staffeln so sprunghafte Richie ist mittlerweile zum 10 Backbone der Küche geworden.
5: Okay, Gang, so this is what we're gonna do. We need to dry this out pronto. So we're gonna go maximum towels and maximum fans, please. Thank you. Thank you, Chef.
1: Insgesamt zeigen sich die Figuren noch offener und verletzlicher als zuvor. Zwischen Lammkotelett und Minzsorbet bekommen tiefgreifende Gespräche und Konflikte noch mehr Raum. Das macht die Staffel zur gefühlsintensivsten.
6: If we have each other, right? I promise you, everything will be fine. We will just focus up and stick together and
7: oh my God! Wow.
8: Guys, I fell through the roof. Did you see what I just did?
6: Yeah, we heard you, Ted. We see you. Yeah.
8: I need my brother.
1: Überhaupt ist Serienmacher Christopher Storer, der wieder einen Großteil der Folgen geschrieben und inszeniert hat, ein Meister darin, den Herd anzuheizen und am Höhepunkt alles aufs Feuer zu schmeißen. Er bringt die Spannung einmal mehr zum Kochen und setzt im Vergleich zu den Vorgängerstaffeln noch einen drauf. Alle 8 Folgen spielen an nur einem Tag. Das hat es seit dem Serienklassiker 24 nicht gegeben. Die letzte Staffel ist damit ein echtes Kammerspiel im Herzen des Bären. Der krönende Abschluss einer herausragenden, formal experimentellen und ungewohnt mutigen Serie. Ob das Restaurant den ersehnten Stern bekommt? Abwarten. Die Serie The Bear hat sich ihren Stern in jedem Fall verdient.
0: Julian Ignatowitsch über die finale Staffel von The Bear. Es gibt alle 8 Folgen seit heute bei Disney Plus. Das war Corso Kunst und Pop, heute mit Bernd Lechler. Nach den Nachrichten in Medias Res heißt das Thema KI im Journalismus. Welche Regeln brauchen wir? Tschüss.

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1: Uhr, die Nachrichten. Im Prozess um den Tod einer vierköpfigen Hamburger Familie in der Türkei hat ein Gericht in Istanbul lange Haftstrafen verhängt. Der Betreiber eines Hotels wurde zu 13 Jahren und 4 Monaten Gefängnis verurteilt. Der Inhaber einer Schädlingsbekämpfungsfirma bekam eine 18-jährige Haftstrafe, ebenso sein Sohn. Ein Mitarbeiter der Firma wurde zu 12 Jahren und 2 Monaten verurteilt. Das Gericht wertete die Tat als bewusste fahrlässige Tötung. Die Eltern und ihre beiden Kleinkinder waren vergangenes Jahr zum Urlaub in die Türkei gereist. In ihrer Unterkunft erlitten sie laut einem medizinischen Gutachten Vergiftungen durch Insektizide. Alle 4 Familienmitglieder starben kurz nacheinander. Die Beschäftigten bei Mercedes-Benz müssen sich auf ein Ende der 35-Stunden-Woche einstellen. In einem an alle Mitarbeiter verschickten Brief des Vorstandes heißt es wörtlich, wir sollten in allen Bereichen für das gleiche Geld mehr arbeiten. Prozesse müssten radikal beschleunigt und gewachsene Strukturen verschlankt werden. Die Arbeitsstunde müsse günstiger werden. Als Sofortmaßnahme werde eine für Juli vorgesehene Sonderzahlung auf 2027 verschoben. Mercedes hat seit längerem mit Rückschlägen zu kämpfen. Im ersten Quartal dieses Jahres sank das Konzernergebnis um 17,2%. 2025 war der Gewinn um knapp die Hälfte eingebrochen. Der Betriebsrat kritisierte die Pläne. Die Ursachen der Herausforderungen lägen nicht bei den Beschäftigten. Trotzdem sollten diese erneut einen erheblichen Teil der Last tragen. Der Chef des Technologiekonzerns Bosch, Stefan Hartung, tritt vorzeitig ab. Das teilte das Unternehmen in Gerlingen bei Stuttgart mit. Hartungs Vertrag war erst im vergangenen Jahr bis 2031 verlängert worden. Neuer Vorsitzender der Geschäftsführung bei Bosch soll am 1. Juli sein bisheriger Stellvertreter Fischer werden. Eine Untersuchung des Projekts Stuttgart 21 hat gravierende Defizite in Planung, Steuerung und Risikomanagement festgestellt. Bahnchefin Palla sagte in Stuttgart, das bisherige Prozessmanagement habe nicht ausgereicht, um ein solch komplexes Großprojekt sicher zu steuern. Palla erklärte, sie sei erschüttert über die Erkenntnisse. Gemeinsam mit dem baden-württembergischen Ministerpräsidenten Özdemir und Oberbürgermeister Nopper stellte sie den von der Bahn in Auftrag gegebenen Bericht vor. Palla bestätigte, dass die Inbetriebnahme des neuen Hauptbahnhofs in der baden-württembergischen Landeshauptstadt auf das Jahr 2031 verschoben wird. Zudem steigen die Kosten um weitere 3 Milliarden Euro und belaufen sich nun auf 14,5 Milliarden Euro. Der Tiefbahnhof in Stuttgart sollte eigentlich Ende dieses Jahres eröffnet werden, nachdem der Termin in der Vergangenheit schon mehrfach verschoben worden war. Die ursprünglich angesetzten Kosten beliefen sich auf 3 Milliarden Euro. Die Zahl der Toten nach den beiden Erdbeben in Venezuela ist auf mindestens 589 gestiegen. Mehrere tausend weitere Menschen wurden verletzt, wie Interimspräsidentin Rodriguez mitteilte. Aus der ganzen Welt ist Hilfe unterwegs. Deutschland schickte eine Bundeswehrmaschine mit Material und Mitarbeitern des Technischen Hilfswerks an Bord. Im Laufe des Tages sollen 3 weitere Flugzeuge in Richtung Venezuela aufbrechen, darunter eines, das auf den Transport von Verletzten spezialisiert ist. Die beiden Beben hatten sich am Mittwochabend im Abstand von nur 39 Sekunden westlich von Caracas ereignet. Sie hatten eine Stärke von 7,2 und 7,5. Unter den Trümmern eingestürzter Häuser werden noch zahlreiche Menschen vermisst. Das Wetter: heiß und sonnig, 31 bis 38 Grad, im Westen und Südwesten lokal bis 41 Grad. Für weite Teile Deutschlands wird vor extremer Wärme gewarnt. Bitte beachten Sie auch die Empfehlungen für Hitzetage, unter anderem vom Deutschen Wetterdienst. Morgen im Westen und Nordwesten zeitweise wolkig, ab dem Nachmittag einzelne kräftige Gewitter, nach Osten und Süden hin sonnig, 35 bis 42 Grad. Die weiteren Aussichten am Sonntag: zunehmend bewölkt, im Tagesverlauf gebietsweise teils schwere Gewitter mit Sturmböen, Starkregen und Hagel. Richtung Osten und Südosten noch länger sonnig und trocken, Höchstwerte 32 bis 42 Grad. Das waren die Nachrichten.
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2: Heute mit Mike Herbstreuth. Hallo. Anfang des Jahres, im Januar, da haben wir hier bei Nachredaktionsschluss eine Folge zu KI im Journalismus gemacht. Und da ging es um die Frage, wird 2026 das Schicksalsjahr zur Nutzung von künstlicher Intelligenz durch JournalistInnen? Ja, und kein halbes Jahr später kann man, glaube ich, sagen, es sieht so aus, als ob es das wird. Denn wir haben gerade die ersten KI-Skandale in deutschen Medien hinter uns. Die FAZ hat einen Gastbeitrag des thüringischen Ministerpräsidenten Mario Vogte publiziert, weil der den von einer KI hat schreiben lassen, inklusive falscher Zitate. Woraufhin Springer-Chef Matthias Döpfner einen ganzen Artikel von einer KI hat schreiben lassen, der die FAZ für dieses Löschen des Beitrags von Vogt kritisiert hat. Tenor, ist doch alles halb so wild, seid mal nicht so KI-feindlich. Und kurz später wurde öffentlich, dass Stefan Andreas Kastorf, Editor at Large beim Tagesspiegel, also herausgehobener Redakteur, mehrere seiner Meinungsartikel auch von einer KI hat schreiben lassen. Sind wir an einem Punkt angekommen, an dem man eigentlich sagen muss, KI schadet dem Journalismus mehr, als dass sie ihm nützt? Das will ich heute besprechen hier im Podcast mit Christina Elmer. Sie ist Professorin für digitalen Journalismus an der TU Dortmund, war selber Journalistin und stellvertretende Entwicklungschefin beim Spiegel damals. Hallo Christina.
3: Hallo und vielen Dank für die Einladung.
2: Dabei ist auch Jana Ballweber. Sie ist Journalistin beim Mediendienst der Katholischen Nachrichtenagentur, KNA, und beschäftigt sich da mit Medien- und Digitalthemen. Hallo Jana.
4: Hallo, vielen Dank.
2: Und Jens Becker ist auch da. Er ist Online-Redaktionschef hier beim Deutschlandradio und Mitglied einer Gruppe, die sich hier im Haus intern darüber Gedanken macht, wie wir eigentlich KI benutzen dürfen, können, sollen. Hallo Jens.
5: Hallo, danke für die Einladung und ich freue mich aufs Gespräch.
2: Christina, was hast du denn gedacht, als diese Fälle von Vogt und Kastorf bekannt wurden in den vergangenen Tagen?
3: Also ehrlich gesagt habe ich erstmal versucht, das auseinander zu sortieren, weil da ist ja ganz viel sozusagen drin. Also es gibt einmal die KI-generierten Meinungstexte, dann Zitate, die von KI-Systemen erfunden wurden. Ne, zu diesen einzelnen Themen muss man ja erstmal eine Haltung entwickeln. Und ehrlich gesagt finde ich jetzt sehr gut, dass sehr viel Aufmerksamkeit auf dem Thema liegt und dass man sich jetzt vielleicht noch mal stärker damit beschäftigt, was man denn eigentlich mit diesen Systemen tut und was nicht und in welcher Hinsicht vielleicht eine etwas unvorsichtige KI-Nutzung auch dem Journalismus schaden kann. Das finde ich jetzt tatsächlich in der Debatte was ganz Positives. Aber ich hatte auch den Eindruck, da wird auch sehr viel überdreht in alle Richtungen. Und ja, ein bisschen mehr Differenzierung wäre gar nicht schlecht gewesen.
2: Ist das auch, was du dir wünschen würdest, Jana, bei dieser ganzen Debatte?
4: Ja, also die Differenzierung ist, glaube ich, wirklich ganz entscheidend. Wir reden da über unterschiedliche Textarten. Wir reden auch darüber, wo es nicht nur darum geht, Texte zu generieren, sondern eben auch um KI-Einsatz allgemein im Journalismus, der ja auch sehr, sehr oft im Hintergrund passiert. Und ich glaube schon, dass da viel durcheinander geht in der Debatte und dass man eigentlich nur vorankommt, wenn man es auseinanderhält, so wie Christina das ja jetzt auch gesagt hat. Ich war eigentlich sehr positiv überrascht von der Debatte. Mir war schon klar, dass früher oder später diese Fälle auftreten werden. Aber ich finde die Reaktionen der Medienhäuser sehr ermutigend.
2: Jens, als jemand, der für ein Medienhaus dran arbeitet, wie die Mitarbeitenden hier KI verwenden dürfen, was hast du gedacht? Hast du gedacht, da haben manche noch so ein bisschen Nachholbedarf oder dich vielleicht auch gewundert, wie dort mit KI gearbeitet wird?
5: Dass solche Fälle auftauchen, hat mich überhaupt nicht überrascht. Da ist es eigentlich nur eine Frage des Wann gewesen, meiner Meinung nach. Ich finde es jetzt vor allen Dingen gut, es war klar, dass auch Fälle auftauchen werden, wo klar ist, das war vorher nicht abgesprochen und da wusste vielleicht der eine oder die andere nicht, was da veröffentlicht wird. Und deswegen finde ich es gerade ganz wichtig, dass wir diese Debatte führen. Und das ist auch was, was wir hier im Haus in verschiedenen Runden in unserer, wir haben eine Redaktionssitzung, die 39, eine große des Hauses, wo das auch immer wieder Thema ist. Wie wollen wir denn KI einsetzen und wie halten wir es für verantwortungsvoll? Und das ist, glaube ich, eine Debatte, die wir jetzt immer weiterführen müssen, weil sich die Möglichkeiten ja auch ständig verändern.
2: Ich fand total interessant, also ich habe mir dann die Kommentarbereiche auf so ein paar Webseiten von großen deutschen Medien angeguckt zu Artikeln über Castor, Vogt und die KI-Nutzung generell. Und da gibt es so zwei Pole. Der eine ist so ein bisschen, was soll's, stellt euch nicht so an, KI hilft JournalistInnen, die Arbeit zu vereinfachen oder schneller fertig zu werden. Warum sollten sie sich das nicht zunutze machen? Beliebt auch so Beispiele wie der Gärtner, der mäht ja auch mit dem Rasenmäher und nicht mehr mit der Sense. Oder Bücher, die mit einem Laptop geschrieben sind, sind auch nicht schlechter als Bücher, die man mit einer Schreibmaschine geschrieben hat. Und auf der anderen Seite hat man dann Leute, die sagen, wie soll ich denn jetzt noch trauen, wer da selber Arbeit reinsteckt in die Artikel? Wozu brauche ich dann überhaupt noch eine Zeitung, wenn ich dann ja selber die KI Sachen schreiben lassen kann? Und auch da waren dann wieder so Beispiele aus dem Handwerk. Das sei so, wie wenn ein Spitzenkoch eine Tütensuppe serviert, kann schmecken, ist aber nicht inspiriert. Oder auch ein fauler Elektriker, der sein Werkzeug nicht beherrscht, dem ist auch nicht zuzutrauen, dass er Schaltpläne versteht. Fand ich auch ein sehr schönes Beispiel. Christina, welches dieser Beispiele trifft denn die aktuelle Lage für dich am besten?
3: Das ist eine sehr schöne Spannbreite an Bildern tatsächlich. Und ich habe aber bei allen diesen einzelnen Bildern gedacht, das sieht man eigentlich auch im Journalismus. Also es gibt sowohl den Bereich, wo man einfach KI-Systeme als Werkzeuge benutzt, zum Beispiel beim Transkribieren von Texten, bei Zusammenfassungen vielleicht auch, wenn es um Datenanalysen geht. Also gerade im Bereich des Datenjournalismus ja auch schon seit vielen Jahren ist Machine Learning ein wichtiges Werkzeug. Und auf der anderen Seite, wenn es darum geht, zum Beispiel beim Meinungstexten. Ja, der Kern sozusagen im Produktversprechen eines Meinungstextes ist ja, dass da jemand eine Meinung hat, ein Mensch eine Meinung hat. Und wenn das quasi simuliert wird über eine Maschine, die mit Wahrscheinlichkeiten arbeitet und wirklich keine eigenen Meinungen haben kann, dann ist das natürlich an der Stelle schon etwas, was, glaube ich, die Glaubwürdigkeit durchaus gefährden kann. Aber ich glaube, es ist eben wichtig, dass wir diese Bereiche unterschiedlich diskutieren. Also durchaus würde ich auch sagen, auch in unserem Studium der Journalistik, in dem ich auch Lehrveranstaltungen betreuen kann, da ist es natürlich wichtig, dass Studierende lernen, mit diesen Werkzeugen umzugehen und die auch gut beherrschen. Aber natürlich sollte ihnen auch wichtig sein, wo im Journalismus dann aber vielleicht auch sie selbst eine ganz entscheidende Rolle spielen als Menschen, die als Autoren dastehen und ja, da einfach auch ihre eigene Stimme auch tatsächlich selber formulieren müssen.
2: Jana, wie ist es bei dir? Benutzt du KI-Tools für deine Arbeit?
4: Natürlich benutze ich KI im Alltag und ich benutze aber keine KI, um beispielsweise Texte zu generieren oder ähnliches. Ich glaube, dass die Leute sehr unterschiedliche Anwendungsbereiche gefunden haben. Ich sehe das auch so in meinem Umfeld, sei es jetzt Hilfe bei der Recherche. Ich weiß, dass es im Datenjournalismus einfach komplett neue Möglichkeiten eröffnet. Das spielt für meinen Alltag jetzt weniger eine Rolle. Aber was ich zum Beispiel gerne mag, ist, mir Interviewfragen von KI generieren zu lassen und die dann nicht zu stellen, weil die sind, auf die auch die KI gekommen wäre und nicht die, für die man eben originell denkenden Menschen braucht. Und solche Sparringspartner-Geschichten finde ich manchmal ganz hilfreich im Hintergrund, ja.
2: Jens, was glaubst du denn, warum ist diese Debatte, diese Fälle, warum häufen die sich gerade jetzt so? Ist es, weil diese Tools jetzt im Moment einfach so weit entwickelt sind, dass sie für alle nutzbar sind und dass sie in den Redaktionen ankommen? Oder ist das einfach nur Zufall?
5: Zufall ist das nicht. Also als ChatGPT rauskam, ein Riesenhype, hattet ihr ja gerade auch schon gesagt. Wenn man ehrlich ist, war das, was ChatGPT an Text generiert hat, ja auch oft wirklich jetzt, ja nett, hat man kurz drüber geschmunzelt, aber wir haben auch viel damit rumgetestet und haben eigentlich dann das Allermeiste verworfen. Mittlerweile finde ich, für Überschriften, für Formulierungen eine KI als Sparringspartner zwischendurch zu nutzen, kommt da ja wirklich oft auch was Brauchbares raus. Nicht, dass ich etwas so direkt übernehmen würde, aber so als Sparringspartner zum Nachdenken hilft das ja schon, wenn man gerade nicht eine Kollegin, einen Kollegen hat greifbar. Und ich glaube, es ist die Erfahrung, die Entwicklung der Sprachmodelle und die Erfahrung der Menschen mit dem Prompten. Also wirklich so zu prompten, dass auch was Gescheites bei rauskommt. Das führt dazu, dass die Ergebnisse halt auch mittlerweile besser werden. Und gleichzeitig ja immer mehr dann auffällt, hat der oder die eigentlich früher auch so geschrieben? Hat die auch so gesprochen? Oder wie viel KI steckt da jetzt gerade drin?
2: Ja, ich glaube, das ist auch die Frage, die sich dann viele stellen, eben dieses, wo hört dann vielleicht das eigene Denken auf? Wo beginnt die eigene Arbeit? Wo beginnt die Arbeit der KI? Und Jana, du hast im Medium-Magazin einen Kommentar zur Debatte geschrieben und da hast du geschrieben, dass KI-generierter Journalismus für dich kein Journalismus ist, sondern, ich zitiere mal, Verbrauchertäuschung. Wo Journalismus draufsteht, darf kein überdimensionierter Taschenrechner drin sein, selbst dann nicht, wenn der ungeübte Leser den Unterschied nicht sofort bemerkt. Denn genau hier geht das für die Demokratie so unerlässliche Medienvertrauen flöten. Zitat Ende. Was glaubst du denn da, was da Grundsätzliches zerbrechen könnte?
4: Für mich ist Journalismus eben nicht nur das Produkt, was am Ende dabei rauskommt, sondern der ganze Prozess, das ganze System im Hintergrund. Ich glaube, dass wir einen großen Mangel daran haben, zu erklären, wie dieses System funktioniert. Und ich glaube, dass die Probleme mit dem Medienvertrauen teilweise auch damit zu tun haben, dass wir eben besser erklären müssen, dass wir ein Handwerk sind und nach welchen Standards wir arbeiten und was da dahinter steckt. Und ich glaube aber, dass das alles dazugehört, um eben Journalismus als Gesamtsystem herzustellen und dass es nicht nur auf das letztendliche Produkt ankommt. Und ich glaube, wenn wir das Produkt KI generieren, dass wir automatisch Denkprozesse dann auslagern, weil ich strukturiere mein Denken zu einem Thema auch beim Schreiben. Und gerade wenn wir über Meinungstexte sprechen, finde ich, dass da der Aspekt der Personalisierung eine Rolle spielt. Also viele sind ja sehr treue Leser oder Zuschauer von bestimmten Sendungen, Formaten, Medienprodukten, Zeitungen oder ähnliches und kennen die Leute, die dort kommentieren. Und einem Menschen kann ich Vertrauen entgegenbringen oder eben kein Vertrauen entgegenbringen. Und ich finde, dass bei Meinungstexten die Person, die dahinter steht, noch mal mehr in den Vordergrund tritt als bei anderen Texten. Und dass es da eben essentiell ist, dass die Menschen sich darauf verlassen können, dass das dann wirklich auch ein menschengemachter Text ist.
2: Christina, wie siehst du das? Ist da diese Gefahr da, dass Medienvertrauen flöten geht?
3: Ja, definitiv. Also das hat Jana ja gerade auch schon total gut mal umrissen, ja, dieses Thema, was wissen Menschen eigentlich darüber, wie Redaktionen Qualität sicherstellen. Das ist halt relativ gering, dieses Wissen in der Regel. Und das ist etwas, was Redaktionen noch viel besser kommunizieren könnten, um eben auch deutlich zu machen, dass eine verantwortungsvolle KI-Nutzung sogar von Sprachmodellen tatsächlich auch möglich ist. Und das ist auch etwas, was mir in der aktuellen Debatte tatsächlich noch so ein bisschen sauer aufgestoßen ist, so dieses Thema der KI-Detektoren. Ist jetzt immer mal wieder genannt worden, ne? Und es sagt ja auch gar nichts darüber aus, ob ich jetzt den Text vorher selber geschrieben habe und am Ende nur noch mal habe überarbeiten lassen oder ob ich ihn, wie jetzt Herr Döpfner zum Beispiel, mit einem läppischen Prompt quasi einfach mal direkt habe generieren lassen, ohne mir selber irgendeine Arbeit gemacht zu haben. Und das, finde ich, ist am Ende auch eine ganz wichtige Unterscheidung, die man aber dann auch kommunizieren muss. Also das müssen Leute eben auch verstehen, was im Hintergrund an Qualitätssicherung auch passiert.
5: Das finde ich ist ein ganz entscheidender Punkt, nämlich man könnte ja jetzt argumentieren, ich sage explizit, ich würde das nicht tun, aber die Argumente kommen einem ja entgegen, wenn ich mir die richtigen Gedanken mache und wenn ich dann entsprechend viel prompte, das ist ja nicht nur, dass man da irgendwie mal einen läppischen Prompt irgendwo in ChatGPT reinhaut, sondern da muss man sich ja schon viel Gedanken machen, wenn am Ende da etwas bei rauskommt, von dem ich auch überzeugt bin, dass das meine Meinung ist. Dann ist für mich genau der Punkt, das ist dann ein KI-Produkt, weil wenn ich genau überlege, um ehrlich zu sein, müsste ich genau das transparent machen. Und dann muss ich mir auch vergegenwärtigen, Sprachmodelle haben Bias, Sprachmodelle diskriminieren. Habe ich das wirklich alles bedacht? Habe ich das wirklich reproduziert, wenn ich mein Meinungsstück geschrieben habe? Weil da glaube ich, da vertrauen wir ganz schnell, ganz leicht der Maschine. Und wenn wir das wirklich mal transparent machen würden, dann würden die Menschen uns wahrscheinlich zu Recht genau deswegen nicht mehr vertrauen.
2: Lass uns zum Abschluss vielleicht noch mal einmal kurz eine kleine Runde machen mit einer Frage an euch alle. Christina, du als erstes, wie würden denn in einer idealen Welt JournalistInnen KI benutzen?
3: Also in meiner idealen Welt würden sie KI benutzen tatsächlich, also verschiedene KI-Systeme immer da, wo es sinnvoll ist. Also dass sie auch ausprobieren, in welchen anderen Kontexten es vielleicht noch interessant sein könnte, aber eben im geschützten Rahmen in der Redaktion. Sie würden es kritisch und reflektiert nutzen, also auch überlegen, wir hatten eben schon, Jens hat die Biases angesprochen, ganz, ganz wichtig zu überlegen, mit welchen Systemen arbeite ich da eigentlich, was hole ich mir da auch inhaltlich an Verzerrungen in meine Arbeit rein, wenn ich die Inhalte übernehmen würde. Und sie würden immer die letzte Entscheidungsinstanz bleiben. Also sie säßen einfach immer auf dem Driver's Seat sozusagen und würden entscheiden, wie sie diese KI-Systeme im Dienst des Gemeinwohls, im Dienst des Publikums einsetzen, um eben guten Journalismus zu machen.
2: Jens, was meinst du?
5: Ich denke, KI kann uns an so vielen Stellen helfen. Wir alle haben die ganze Zeit dauernd irgendwas noch zu tun. Und wenn die KI es schafft, uns die Freiräume zu schaffen, damit wir uns aufs Wesentliche konzentrieren können, habe ich gerade schon mal gesagt, journalistische Einordnung, kritische Perspektive, wirklich die Qualität und redaktionelle Verantwortung absolut in den Mittelpunkt zu rücken. Eine KI wird auch nicht auf den Marktplatz gehen und sich mit Menschen unterhalten. Das wird sie nicht tun. Und dass wir dafür mehr Zeit haben und gleichzeitig immer, und das ist auch der Grundsatz bei allem, was wir auch an Richtlinien aufgeschrieben haben, die Freigabe erfolgt immer durch einen Menschen. Das muss, Human in the Loop muss das absolute unverrückbare Grundprinzip bleiben.
2: Jana, und du hast das Schlusswort, KI-Nutzung, wie sollte sie in der idealen Welt aussehen bei JournalistInnen?
4: Ich glaube, für eine gute KI-Nutzung müsste man erstmal die ideale Welt des Journalismus allgemein schaffen. Ich glaube, dass viele Probleme, die mit KI-Nutzung einhergehen, auch mit anderen Arten von Problemen einhergehen, die das System Journalismus hat. Zum Beispiel eben die wirtschaftliche Krise, damit einhergehend der Druck und der Stress in den Redaktionen. Ich würde mir wünschen, dass JournalistInnen niemals aus Zeitdruck KI einsetzen müssen. Dass sie niemals KI einsetzen müssen, weil sie das Gefühl haben, dass sie ihr Pensum sonst nicht schaffen. Natürlich kann das Sachen effizienter machen. Ich möchte bitte nicht meine Interviews wieder selber transkribieren müssen. Aber ich glaube, dass man da eben im System an anderen Stellen sehr viel reparieren müsste, damit man dann wirklich die KI als Werkzeug begreifen kann und eben nicht nur als Produktivitätssteigerung, um dann vielleicht auch noch Stellen abzubauen. Und ich würde mir auch wünschen, dass man sich ein bisschen mehr um Lieferketten und um Abhängigkeiten Gedanken macht bei dem Einsatz der Systeme. Wie entstehen diese Systeme? Von welchen Konzernen machen wir uns damit abhängig? Von welchen klimaschädlichen Technologien machen wir uns damit abhängig? Ich glaube, dass das ein Punkt ist, den wenige Häuser im Blick haben. Und das würde ich mir mehr wünschen.
2: Das war nach Redaktionsschluss zum Thema KI im Journalismus. Mit dabei waren heute Jana Ballweber, Expertin für Medien- und Digitalthemen bei der katholischen Nachrichtenagentur KNA. Außerdem Christina Elmer, Professorin für digitalen Journalismus an der TU Dortmund und Jens Becker, Chef der Online-Redaktion von Deutschlandfunk und Deutschlandfunk Kultur. Vielen Dank euch dreien.
4: Danke.
5: Vielen Dank.
2: Und wir haben noch ein bisschen länger darüber gesprochen. Die Langfassung, die finden Sie in der Deutschlandfunk-App. Und falls Sie ein Thema haben, über das wir hier unbedingt mal sprechen sollten, dann schreiben Sie uns gerne an nachredaktionsschluss@deutschlandfunk.de. Mein Name ist Mark Herbstreut. Danke fürs Zuhören. Machen Sie es gut.

0: Shalom. 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
1: Mit Micha Guttmann willkommen am Freitagnachmittag, am Vorabend des Schabbat. Die Zeiten sind nicht einfach für die jüdische Gemeinschaft in Deutschland. Der Antisemitismus grassiert und die zu großen Teilen rechtsextreme AfD gewinnt immer mehr Anhänger. Und auch der israelbezogene Antisemitismus hat zugenommen. Dennoch versuchen Juden und Jüdinnen ein Stück weit Normalität zu leben, ja sogar zu feiern und sich die Lebensfreude nicht nehmen zu lassen. So gab es vergangenen Sonntag wieder das Koschere Street Food Festival in Berlin auf dem Innenhof der Synagoge Oranienburger Straße. Das beliebte Event fand in diesem Jahr zum 5. Mal statt. Jens Rosbach war dabei.
2: Wir verkaufen unseren fantastischen israelischen Wein.
3: Johannes Zohner ist extra aus Aachen angereist zum koscheren Streetfood-Festival in Berlin. In seinem kleinen weißen Verkaufszelt präsentiert er verschiedene Weiß-, Rosé- und Rotweine, alle koscher. Seine Empfehlung? Ein trockener, frischer Weißwein der Rebsorte Dabuki.
2: Der Wein wurde schon vor 2000 Jahren in Israel angebaut. Und da geht die Geschichte, dass dieser Dabuki von König David und von Jesus schon getrunken wurde. Vor 2000 Jahren haben sie hauptsächlich Weißweine getrunken. Und es gibt ungefähr 20 Rebsorten, die sie genetisch analysiert haben, die damals schon für Weinbau hergenommen wurden. Und die aber heute jetzt wieder nach modernen Techniken angebaut werden und dann auch verkostet werden.
3: Der Weingroßhändler, der auch einen Online-Shop für israelische Lebensmittel betreibt, betont, bis heute habe vergorener Traubensaft eine zentrale Funktion in der jüdischen Religion.
2: Es gibt natürlich auch zum Beispiel viele jüdische Feiertage, wo Alkohol und Wein speziell eine wichtige Bedeutung hat. Purim als Feiertag, da musst du so viel Alkohol saufen. Wenn sie zu dieser Zeit in Israel sind, dann sehen sie alle möglichen Leute, inklusive Rabbiner, die in den Seilen hängen und nicht mehr gut vom Böse unterscheiden können.
3: Ob Shawarma, Falafel, Schaschlik oder auch afrikanische sowie Sushi-Gerichte, zudem Softeis und Wüstenmokka. Rund 50 Getränke und Imbissstände laden in diesem Jahr zum koscheren Streetfood-Festival ein. Die 8.000 bis 10.000 Besucher, jüdisch wie nicht jüdisch, sind aus ganz unterschiedlichen Gründen hergekommen.
4: Ich konnte dieses Jahr nicht nach Israel fahren und wollte mal richtig wieder israelisch essen. Gefielte Fisch zum Beispiel, das schmeckt mir, mag ich sehr.
5: Weil mich jüdische Geschichte immer interessiert hat, weil es deutsche Geschichte ist und nicht vergessen werden sollte. Aber Hummus ist schon auch was Leckeres, doch.
6: Ich bin ganz begeistert, dass es so gut besucht ist. Tolle, interessante Leute trifft man hier und das Essen ist super.
3: Beim Food Festival geht es nicht nur um das leibliche Wohl. Musikshows, Hüpfburg und Streichelzoo gehören ebenfalls dazu. Ein ausgelassenes jüdisches Happening für Jung und Alt. Organisator Avi Tubiana hat das koschere Event zum ersten Mal vor 4 Jahren auf die Beine gestellt. Damals noch im Rahmen der jüdischen Kulturtage in Berlin, deren Intendant er ist. Seine kulinarische Mission hat einen ernsten Hintergrund. Tubiana möchte mit Vorurteilen und Klischees der deutschen Mehrheitsgesellschaft aufräumen.
7: Immer wenn ich mich als Jude quasi geoutet habe, dann ging es immer erstmal um den Holocaust und danach quasi um den Nahostkonflikt. Aber ich habe gesagt, der Holocaust ist nicht unsere Kultur. Das ist uns angetan worden. Und ich versuche einfach wirklich die Kultur an den Mann zu bringen und die Leute aufzuklären. Und Koscher und Essen ist ein großer Bestandteil unserer Kultur.
3: Allerdings, koscher zu kochen ist nicht trivial. Laut den umfangreichen Kaschrut, den jüdischen Speisegesetzen, sind bei der Zubereitung etwa Milch- und Fleischprodukte streng voneinander zu trennen. Jeder Festivalverkäufer muss vorab seine Küche von einem Rabbiner inspizieren und zertifizieren lassen.
7: Wir haben viele Leute, die sagen, hey, ich will unbedingt dabei sein. Dann sagen wir denen, okay, hier ist die Liste, was ihr alles einhalten müsst. Und dann sagen, okay, wir haben keine Lust.
3: Dennoch ist die Zahl der Festivalstände in den vergangenen Jahren angestiegen. Dabei ist auch ein Zelt mit der Beschriftung »Frag den Rabbi«. Hier können sich Juden wie Nichtjuden theologischen oder Lebensrat holen während des Festivals. Jonah Sievers ist einer der insgesamt 10 Rabbiner, die für die Besucher da sind. Der liberale Geistliche spürt immer noch die Auswirkungen des Hamas-Terroranschlags 2023 in Israel und des anschließenden Gaza-Kriegs in seiner Berliner Gemeinde.
0: Ich glaube schon, dass die Situation innerhalb der jüdischen Gemeinde im Moment angespannt ist. Man muss sich ja nur die Zeitung aufmerksam lesen, um festzustellen, dass der Antisemitismus sich ja jetzt in allen Schichten, links, rechts, muslimisch, alles Mögliche, mit einer Wucht Bahn gebrochen hat. Und da ist es besonders wichtig, dass man Orte schafft, Räume schafft, in denen man sich jenseits von diesen ganzen Angriffen treffen kann.
3: Organisator Avi Tubiana bilanziert, sein koscheres Streetfood-Festival mit all seinen Genüssen und seiner Ausgelassenheit sei für die kleine jüdische Gemeinschaft auch ein Event der Selbstbehauptung, trotz der widrigen politischen Umstände.
7: Wir lieben das Leben. Wir sind Stehaufmännchen und wir machen einfach weiter und wir lassen uns das nicht nehmen.
1: Das koschere Streetfood-Festival in Berlin, das war ein Beitrag von Jens Rosbach und das war's für heute. Am Mikrofon war Micha Gutmann. Guten Tag und Shalom.

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1: 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Uhr, die Nachrichten, zunächst die Übersicht. Arbeitnehmervertreter kündigen Widerstand gegen Kürzungspläne bei Volkswagen an. Der Bundestag hat ein Gesetz für beschleunigte Bauprojekte gebilligt. Nach ukrainischen Angriffen auf die Krim rufen die Behörden der Halbinsel Ausnahmezustand aus. Die Meldungen im Einzelnen. Die Sparpläne beim Autokonzern Volkswagen betreffen nach Medieninformationen auch 4 deutsche Standorte. Das Unternehmen wolle die Autoproduktion in den Werken Emden, Zwickau, Hannover und Neckarsulm auslaufen lassen, berichtet die Nachrichtenagentur Reuters unter Berufung auf Konzerninsider. Volkswagen-Chef Blume habe die Pläne für das Sanierungsprogramm dem Aufsichtsrat vorgelegt. In anderen Berichten war von 100.000 Arbeitsplätzen die Rede, die weltweit gestrichen werden sollten. Der Konzern selbst sprach lediglich von tiefgreifenden Veränderungen, nannte aber keine konkreten Zahlen oder Standorte. Die Gewerkschaft IG Metall und der VW-Betriebsrat kündigten umgehend Widerstand an. Auch Politiker aus Bundesländern mit VW-Standorten äußerten sich kritisch. Das Bundeswirtschaftsministerium teilte mit, man versuche, Standortschließungen in Deutschland zu verhindern. Es handle sich jedoch um Unternehmensentscheidungen. Die Beschäftigten bei Mercedes-Benz müssen sich auf ein Ende der 35-Stunden-Woche einstellen. In einem an alle Mitarbeiter verschickten Brief des Vorstands heißt es wörtlich: Wir sollten in allen Bereichen für das gleiche Geld mehr arbeiten. Prozesse müssten radikal beschleunigt und gewachsene Strukturen verschlankt werden. Die Arbeitsstunde müsse günstiger werden. Als Sofortmaßnahme werde eine für Juli vorgesehene Sonderzahlung auf 2027 verschoben. Mercedes hat seit längerem mit Rückschlägen zu kämpfen. Im ersten Quartal dieses Jahres sank das Konzernergebnis um 17,2%. 2025 war der Gewinn um knapp die Hälfte eingebrochen. Der Betriebsrat kritisierte die Pläne. Die Ursachen der Herausforderungen lägen nicht bei den Beschäftigten. Trotzdem sollten diese erneut einen erheblichen Teil der Last tragen. Eine Untersuchung des Projekts Stuttgart 21 hat gravierende Defizite in Planung, Steuerung und Risikomanagement festgestellt. Bahnchefin Palla sagte in Stuttgart, das bisherige Prozessmanagement habe nicht ausgereicht, um ein solch komplexes Großprojekt sicher zu steuern. Palla erklärte, sie sei erschüttert über die Erkenntnisse. Gemeinsam mit dem baden-württembergischen Ministerpräsident Özdemir und Oberbürgermeister Nopper stellte sie den von der Bahn in Auftrag gegebenen Bericht vor. Palla bestätigte, dass die Inbetriebnahme des neuen Hauptbahnhofs in der baden-württembergischen Hauptstadt auf das Jahr 2031 verschoben wird. Zudem steigen die Kosten um weitere 3 Milliarden Euro und belaufen sich nun auf 14,5 Milliarden Euro. Der Tiefbahnhof in Stuttgart sollte eigentlich Ende dieses Jahres eröffnet werden, nachdem der Termin in der Vergangenheit schon mehrfach verschoben worden war. Die ursprünglich angesetzten Kosten beliefen sich auf 3 Milliarden Euro. Der Bundestag hat mit den Stimmen der schwarz-roten Koalition ein Gesetz zur Beschleunigung von Verkehrsprojekten beschlossen. Mit dem Vorhaben ändern sich mehrere Verfahrens-, Planungs- und Umweltvorschriften. Dadurch sollen Genehmigungen vereinfacht und digitalisiert werden. Dazu zählen Bauprojekte für Autobahnen, Schienen und Wasserwege. Zudem gelten die Regelungen für Verkehrsprojekte im Rahmen des schuldenfinanzierten Sondervermögens von 500 Milliarden Euro. Zentrale Projekte sollen als Vorhaben des überragenden öffentlichen Interesses priorisiert werden. Damit sollen sie in Abwägungsentscheidungen von Gerichten und Behörden höheres Gewicht bekommen. Das Gesetz bedarf abschließend noch der Zustimmung des Bundesrats. Kritik äußerten unter anderem die Grünen. Sie befürchten Einschränkungen beim Naturschutz und bei den Beteiligungsrechten. Die Ukraine hat die von Russland annektierte Halbinsel Krim angegriffen. Der Inlandsgeheimdienst SBU attackierte nach eigenen Angaben russische Marinenschiffe und Radarsysteme in der Hafenstadt Kertsch. Außerdem seien Aufklärungs- und Minenlegschiffe sowie zwei Fähren getroffen worden. Das russische Verteidigungsministerium bestätigte ukrainische Angriffe unter anderem auf die Krim. Man habe insgesamt 660 Drohnen abgefangen. Die von Russland eingesetzten Behörden der Halbinsel riefen den Ausnahmezustand aus. Damit werde etwa der Tourismus bis September ausgesetzt. Sie begründeten den Schritt mit Treibstoffmangel und Sicherheitsbedenken. Die Versorgung in allen lebenswichtigen Bereichen solle gesichert werden. Der ukrainische Präsident Zelensky hatte gestern eine 40-tägige Offensive gegen russische Ziele angekündigt. Ziel sei es, ein Ende des Krieges zu erzwingen. Die ungarische Regierung plant, die Kriterien für einen Euro-Beitritt um das Jahr 2030 herum zu erfüllen. Ministerpräsident Modrio sagte in Budapest, die Einführung der Gemeinschaftswährung bringe Ungarn mehr Vorteile als Nachteile und könne zudem für mehr Stabilität sorgen. In diesem Zusammenhang verwies er auf Umfragedaten, denen zufolge es einen gesellschaftlichen Konsens über die Notwendigkeit der Euro-Einführung gebe. Größte Hürde auf dem Weg in die Eurozone ist nach Angaben des Regierungschefs der Abbau von Staatsschulden. Sparmaßnahmen seien jedoch nicht nötig, wenn etwa EU-Gelder effizienter genutzt würden. Eurogruppenchef Pierakakis begrüßte Modrios Ankündigung als klares Bekenntnis der ungarischen Regierung zu Europa. Im Prozess um den Tod einer vierköpfigen Hamburger Familie in der Türkei hat ein Gericht in Istanbul lange Haftstrafen verhängt. Der Betreiber eines Hotels wurde zu 13 Jahren und 4 Monaten Gefängnis verurteilt. Der Inhaber der Schädlingsbekämpfungsfirma bekam eine 18-jährige Haftstrafe, ebenso sein Sohn. Ein Mitarbeiter der Firma wurde zu 12 Jahren und 2 Monaten verurteilt. Das Gericht wertete die Tat als bewusste, fahrlässige Tötung. Die Eltern und ihre beiden Kleinkinder waren vergangenes Jahr zum Urlaub in die Türkei gereist. In ihrer Unterkunft erlitten sie laut einem medizinischen Gutachten Vergiftungen durch Insektizide. Alle 4 Familienmitglieder starben kurz nacheinander. Die Zahl der Toten nach den beiden Erdbeben in Venezuela ist auf mindestens 589 gestiegen. Mehrere tausend weitere Menschen wurden verletzt, wie Interimspräsidentin Rodriguez mitteilte. Aus der ganzen Welt ist Hilfe unterwegs. Deutschland schickte eine Bundeswehrmaschine mit Material und Mitarbeitern des Technischen Hilfswerks an Bord. Im Laufe des Tages sollen 3 weitere Flugzeuge in Richtung Venezuela aufbrechen, darunter eines, das auf den Transport von Verletzten spezialisiert ist. Unter den Trümmern eingestürzter Häuser werden noch zahlreiche Menschen vermisst. Und hier noch einmal die Übersicht. Arbeitnehmervertreter kündigen Widerstand gegen Kürzungspläne bei Volkswagen an. Der Bundestag hat ein Gesetz für beschleunigte Bauprojekte gebilligt. Nach ukrainischen Angriffen auf die Krim rufen die Behörden der Halbinsel Ausnahmezustand aus. Das Wetter. Heiß und sonnig, 31 bis 38 Grad, im Westen und Südwesten lokal bis 41 Grad. Für weite Teile Deutschlands wird vor extremer Wärme gewarnt. Bitte beachten Sie die Empfehlungen für Hitzetage, unter anderem vom Deutschen Wetterdienst. Morgen im Westen und Nordwesten zeitweise wolkig, ab nachmittags einzelne kräftige Gewitter, nach Osten und Süden hin sonnig, 35 bis 42 Grad. Das Wetter und die Temperaturen von 14 Uhr. Berlin wolkenlos 32, Köln-Bonn wolkenlos 36, Helsinki stark bewölkt 22, Stockholm und Oslo wolkig 22, London wolkig 34 Grad. Kopenhagen wolkenlos 25, Amsterdam leicht bewölkt 35, Brüssel leicht bewölkt 36, Zürich leicht bewölkt 33 Grad. Paris leicht bewölkt 37, Nizza wolkenlos 30, Barcelona leicht bewölkt 30, Madrid, Mallorca und Malaga leicht bewölkt 31, Lissabon wolkig 24 Grad. Wien und Prag leicht bewölkt 34, Warschau leicht bewölkt 31, Budapest wolkenlos 34, Belgrad leicht bewölkt 33, Bukarest leicht bewölkt 32 Grad, Venedig wolkenlos 34, Rom leicht bewölkt 31, Athen wolkenlos 34, Larnaca leicht bewölkt 32 Grad, Istanbul wolkenlos 32, Ankara leicht bewölkt 28, Moskau Regenschauer 19, Kiew leicht bewölkt 26 und Algier wolkenlos 30 Grad. Das waren die Nachrichten.
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7: Am Mikrofon Jan Drees. Ich begrüße Sie zu einem Büchermarkt, der wie gestern live gesendet wird aus dem österreichischen Klagenfurt. Hier im ORF finden bis Sonntag die 50. Tage der deutschsprachigen Literatur statt. Dieses berühmte Wettlesen um mehrere Auszeichnungen, darunter der Ingeborg-Bachmann-Preis und der Deutschlandfunkpreis, werden am Sonntag vergeben. Wir sitzen hier im Garten des ORF-Landesstudios. Sie haben vorhin schon gehört, in den Nachrichten überall ist es heiß, hier auch. Und trotzdem haben meine Gäste gesagt, wir kommen. Und wir kommen auch hier, obwohl es nicht klimatisiert ist. Ich freue mich, an diesem Nachmittag zu begrüßen den Schriftsteller Ozan Zakaria Keskinkelic, der am heutigen Vormittag hier gelesen hat. Schön, dass Sie bei uns sind.
8: Vielen Dank für die Einladung.
7: Und eine bekannte Stimme, ein bekanntes Gesicht, Literaturkritiker Hubert Winkels, der hier in Klagenfurt über lange Zeit den Juryvorsitz innehatte und den Sie über viele, viele Jahre, es dürfen Jahrzehnte gewesen sein, die im Büchermarkt schon gehört haben. Hubert Winkels, schön, dass Sie bei uns sind.
9: Ja, ich freue mich auch.
7: An diesem Freitag haben in Klagenfurt gelesen Lena Schette, Seraina Kobler, Magdalena Schrefel, Caroline Rosales und Sie, Herr Keskinkelic. Im vergangenen Jahr haben Sie erfolgreich Ihren Debütroman Hundesohn bei Suhrkamp veröffentlicht und heute eine Geschichte gelesen, die den Titel trug Vater ohne Sohn. Und sie erzählte tatsächlich von einem Vater, der, wenn ich es richtig gelesen habe, einen Sohn hat, aber sich um diesen Sohn gar nicht so sehr kümmern möchte, sondern stattdessen lieber einen sehr, sehr jungen Mann datet. Was tatsächlich wird in dieser Geschichte erzählt, die ja sehr vielschichtig ist, die Vielschichtigkeit dessen, was Sie dort erzählt haben, wurde ja mehrfach betont. Und es ist eigentlich mehr als nur die Geschichte eines Vaters.
8: Ja, es ist mehr als das und trotzdem verbunden mit dieser Frage der Elternschaft. Der Text trägt den Titel Vater ohne Sohn. Ich wollte einen Text schreiben, in dem ich mal eine andere Perspektive ins Zentrum rücke, weil bei Hundesohn war es ja eine sehr junge Perspektive. Anfang 20-jähriger junger Mann in Berlin, der verschiedene Männer datet und mit dieser Hundesohn-Figur eigentlich arbeitet. Der Schimpfname, aber auch Kosename und sich da bewegt durch Religion und Begehren und so ein bisschen auch aufzubegehren gegen so verschiedene Ordnungen. Und in dieser Geschichte geht es um einen Vater, der Mitte 40 ist, der einen Sohn hat, den er offenbar nicht mehr sieht. Es muss irgendeinen Konflikt in dieser Familie gegeben haben. Darüber spricht er mit seiner besten Freundin am Tisch, die ja auch präsent ist in dieser Geschichte. Es ist eine angespannte Situation, weil er dafür verurteilt wird, einen so jungen Mann zu treffen, der Anfang 20 ist.
7: Der quasi sein Sohn sein könnte.
8: Der sein Sohn sein könnte und er verteidigt sich und sagt, er ist nicht mein Sohn. Und dann geht es ganz stark um diese Frage der Fürsorge, die sich verschiebt vom Familiären hin auch zu einer sehr sexuell aufgeladenen Beziehung natürlich auch, ne, wo es so Verschiebungen gibt, Bedeutungsverschiebungen. Das ist das, was mir Spaß macht beim Schreiben auch, ne, verschiedene Themen zu öffnen, verschiedene Grammatiken zu öffnen und die miteinander verbinden zu können und dann zu schauen, was passiert, wenn das sexuelle Vokabular zusammenkommt mit dem religiösen Vokabular, mit dem sprachlichen, mit dem kulturellen. Und so bewegt sich diese Geschichte, und das hat man gemerkt auch in der Jury-Diskussion, dass es ankam, durch verschiedene Teppichknoten. Es sind verschiedene Teppiche, die ineinander gewebt sind.
7: Richtig, es wurde von den Teppichen gesprochen. Es gab eine Jury-Diskussion, die sehr lebhaft war. Das erlebt man auch nicht immer und nicht bei jedem Text. Ihr Text fordert heraus. Ihr Text hat sehr viel Applaus bekommen. Dies wiederum lag an Ihrer Vortragskunst. Sie haben ja schon im Büchermarkt und in der Lesezeit für uns gelesen. Wie haben Sie das gelernt, auf diese ganz besondere Art und Weise Ihren eigenen Text vorzutragen? Denn es ist ja fast ein Topos, der hier auch immer wieder aufkommt. Viele Autorinnen und Autoren lesen ihre Texte unglaublich schlecht. Katrin Schumacher, die Literaturkritikerin von MDR, die gestern da war, sagte, dass sie bei einem Text gestern den Eindruck hatte, die Autorin mag ihren eigenen Text nicht. Wie sind Sie herangegangen an die Vorbereitung, diesen Text zu lesen, Vater ohne Sohn?
8: Also ich muss sagen, für mich gehört das Lesen, die Lesepraxis immer auch zum Schreiben dazu. Wenn ich schreibe, lese ich auch meine eigenen Worte. Die Worte, die ich spreche, schreibe ich auf. Das heißt, für mich wäre es künstlich zu trennen, den Schreibprozess als einen kognitiven und dann am Ende, wenn der Text fertig wäre, vor ein Publikum zu treten und das dann vorzulesen, das erste Mal zu versprachlichen. Das ist unsinnig, das kommt mir merkwürdig vor. Stattdessen ist die Rezitation und das Sprechen die ganze Zeit Bestandteil des Schreibprozesses. Bei mir

0: eigentlich war. Ich glaube, man kann darin so eine gewisse Konjunktur entdecken. Also es war unmittelbar nach dem Krieg oder die ersten 10, 15 Jahre nach dem Krieg, so wo man von Kahlschlag und so geredet hat, eine sehr stumpfe Art zu lesen. Also man wollte keine Texte zelebrieren, es sollte nicht feierlich sein, es sollte nicht prächtig sein. Der Text sollte nah an der brutalen Realität sein. Das wurde dann teilweise aufgebrochen. Zum Beispiel Günter Grass ist ein großes Beispiel dafür oder Peter Rühmkorff.
1: Paul Celan natürlich.
0: Ja, Paul Celan ist ein Sonderfall. Also Paul Celan ist ja in der Gruppe 47 aufgetreten. Und Hans-Werner Richter, der die Gruppe geleitet hat, hat ihn nachher zurechtgewiesen, dass man so im Stile so der Wiener oder galizischen vornehmen Sprechtheaterkultur, wie er sich artikuliert, heute nicht mehr sprechen könne, hat der Celan gesagt. Das ist bis heute übrigens ein Sündenfall, der der ganzen Institution, der Nachfolger, wie hier sind übrigens, ne, nicht verziehen wurde. Aber das ist ich wollte was anderes sagen. Dass es Konjunkturen gibt und dass zum Beispiel dann auch Rühmkorff oder Grass haben ja Jazz auch mit einbezogen in die Lesungen. Dann gab es diese, wenn man so will, Fraktion, die sagt, Lesen ist auch eine Kunstform, Zirkus, Performance, Musik, gehört alles zusammen. Und es gab immer wieder, ich glaube, das kommt in Schüben, eine große Gruppe, die sagt, nein, wir sind keine Performer, wir sind keine Schauspieler, wir sind unmittelbar zu unserem Text, aber nicht unmittelbar zum Publikum. Wir sind keine Marketingleute oder Propagandisten unserer selbst. Und das ist die auf stille Einkehr, Ruhe sozusagen sich beziehen, was aber auch wieder, damit höre ich aber auf, weil es kompliziert wird, ins Gegenteil umschlagen kann. Denn jemand wie Peter Handke, die Authentizität des Zurückhaltenden und Leisen so zelebriert wie er, wird er nolens volens auch wieder laut, weil das so sehr zu seiner Eigenart geworden ist, dass er genau damit eine gewisse sozusagen Schaueffekt hat, ob er das will oder nicht. Insofern, glaube ich, gibt es in der Literatur immer diese beiden Tendenzen, das Zurücknehmen des Bühnenartigen und das Einsetzen dieser Mittel. Und ich glaube, das ist weder ästhetisch noch moralisch eindeutig zu bewerten, wie bei allem im Leben kommt es drauf an, ob es angemessen und gut ist.
2: Für mich ist es ziemlich fragwürdig, so die Literatur als Disziplin zu trennen von anderen Kunstformen. Es ist ja nicht nur das Schreiben, was Literatur ausmacht. Zum Beispiel das Musikalische spielt eine große Rolle, nicht nur eben als Thema in dem Text selbst, sondern wir haben das ja auch hier gesehen, auch am gestrigen Tag. Es gab Lesungen, in denen auch gesungen wurde und auch Klangkunst mit Teil dessen war. Es hat diesen performativen Aspekt und auch die Frage des Schauspielens. Ich drehe sehr, sehr gerne Poetry-Filme. Ich arbeite sehr, sehr gerne mit MusikerInnen und mit SchauspielerInnen zusammen, um zu schauen, was passiert, wenn das Wort in Verbindung gebracht wird mit verschiedenen visuellen und auch audiovisuellen Künsten. Und das wirkt natürlich auch ein auf das Schreiben selbst, auch filmische Perspektiven. Und das ist etwas, was ich sehr besonders finde in einem solchen literarischen Zugang, der sich nicht entzieht aus den anderen künstlerischen und auch sozialen Räumen, sondern Teil ist davon und sich mitprägen lässt.
1: Sie sind aus Istanbul hierhin angereist. Sie haben dort gerade eine Residenz, wenn ich mich richtig erinnere, bis Ende September. Haben Sie dort auch den Text geschrieben oder anders gefragt, wie viel Istanbul und das, was Sie dort erleben, steckt dann doch in dem Text, den Sie heute vorgelesen haben?
2: Nee, den Text habe ich vorher geschrieben. Ich bin ja im Juni nach Istanbul erst gekommen. Es sind ja noch 4 Monate in der Residenz mit dem Goethe-Institut in Tarapya, Istanbul. Es ist das erste Mal für mich, dass ich so einen langen Zeitraum auch in der Türkei sein werde und dann auch noch in Istanbul. Die Stadt kenne ich gar nicht. Ich bin dort, um Gedichte zu schreiben für einen neuen Band, aber auch andere Prosa-Arbeiten, an denen ich sitze. Und dieser Ort wird sich einschreiben, natürlich auch in den Text.
1: Und Sie kommen aus Istanbul, wo Sie wahrscheinlich auch einen Rückzug haben, um zu schreiben oder im anonymen Gewimmel sind in Istanbul. Es ist lange her, dass ich dort war, um zu schreiben. Und hier sind Sie jetzt im Scheinwerferlicht. Heute gab es Ihre Lesung. Sie sitzen dort, Sie wissen, das wird gefilmt, das wird im Fernsehen übertragen, das wird im Radio übertragen. Es gibt eine Jury, die sich in Beziehung setzt zu dem, was Sie dort machen. Wie anders ist also Ihr Gefühl, jetzt wo Sie hier sind und das Ganze erlebt haben, wie ist es, dort zu sitzen in diesem Studio und zu wissen, ich habe irgendwann etwas geschrieben und jetzt gleich werden mehrere Leute darüber reden.
2: Also ich

0: Ich bin ganz ehrlich, es ist so, dass ich, als ich heute Morgen aufgewacht bin und nach dem Text gegriffen habe, den ich in meine Tasche gepackt habe, um hierher zu kommen und lesen zu können, ich habe diesen Text gehört, wie er zu mir sagt, jetzt lies mich endlich. Und das ist, es war wie so eine Art Befreiungsakt auch, weil ich habe diesen Text noch nie jemand anderem vorgetragen. Ich hatte nie diese Situation. Und deswegen bin ich so erleichtert, dass es jetzt geschehen ist, weil dieser Text verfolgt mich und liegt dort auch auf dem Tisch, die ganze Zeit auch im Hotelzimmer. Und ich weiß, ich werde hier lesen um diese Uhrzeit, Freitag, 11 Uhr. Und dann war es soweit und ich konnte ihn lesen und der Text war glücklich. In dem Moment, wo ich ihn lesen, ich war auch sehr glücklich, dass er zufrieden war mit meiner Stimme und ich ihn lesen konnte in dieser Öffentlichkeit und ihn warm machen konnte, ich ihn in die Öffentlichkeit entlassen konnte, wo er jetzt ein eigenes Leben auch führen kann, weil dann nämlich auch eine andere Form von Literatur beginnt, nämlich die Diskussion darüber und das Weiterschreiben auch gedanklich an dieser Geschichte, das Verstehen dieser Geschichte. Und deshalb war es klar für mich, ich komme hierher, ich werde das lesen. Das allein ist schon für mich ein großes Ereignis und zufriedenstellend. Ich habe diese Geschichte gelesen, die gelesen werden wollte. Und jetzt höre ich mir an, was andere dazu sagen. Und dazu bin ich offen, da bin ich neugierig.
1: Hubert Winkels, wir feiern 50 Jahre Bachmann-Preis. Sie sind, wenn ich mich recht erinnere, auch beinahe genauso lange schon hier in Klagenfurt gewesen, haben sich früh für den Bachmann-Preis interessiert, sind dann selber in die Jury gekommen und waren hinterher Juryvorsitzender. Können Sie sich noch erinnern an das erste Mal Klagenfurt und fand dieses erste Mal Klagenfurt auch schon hier statt im ORF? Denn es gab ja vorher auch andere Veranstaltungsorte.
2: Also zumindest einen. Das heißt, glaube ich, heute immer noch Stadthaus in Klagenfurt. Da finden viele Veranstaltungen statt. Und da fanden auch in den ersten 8, 9, 10 Jahren auch die Ingeborg-Bachmann-Preis-Veranstaltungen statt. Und die wanderten dann hier ins Studio, weil das hier komfortabler war mit Scheinwerfern und mit der ganzen Logistik. Aber der schönere Ort war natürlich der große Saal im Stadthaus. Das ist alles sehr lange her.
1: Und Sie sind dann aus wahrscheinlich Düsseldorf immer hier hingereist. Können Sie sich noch erinnern, wann Sie das erste Mal hier waren? War das Anfang der 80er oder Ende der 70er Jahre?
2: Na, Anfang der 80er. Ich war noch Student und der Hintergrund war eigentlich, dass ich sehr philosophisch orientierte Literaturwissenschaftler als Lehrer hatte und wusste, daneben existiert eine reale Literaturszene, eine Literaturwelt, in der Leute Bücher schreiben, miteinander darüber reden. Und an der Universität hat man quasi analysiert. Man musste Gadamer gelesen haben, damit man dann Rilke las. Und dann war der Horizont im Grunde auch schon abgerundet und man ging gar nicht mehr in die Gegenwart. Ich bin im Nachhinein froh, dass es das gab, weil das sozusagen für immer im Grunde einen Hintergrund einzieht in alles, was man tut. Aber ich wusste genauso gut, ich kriege überhaupt nicht mit, was Literatur sozusagen auf der Straße und jetzt und hier und heute ist und hatte die Idee, das erfahre ich hier. Und so war es dann auch. Ne? Also das war die Zeit, das war die Ranitzky-Zeit, sozusagen seine Hauptzeit, könnte man sagen, wo er der Dominator war. Er hatte dann einen Kölner Literaturprofessor mit eingeladen, der auch ein sehr, sehr netter Mensch, den er aber so ein bisschen wie einen Wasserträger behandelte. Und alle anderen wurden dann auch sehr bestraft, wenn sie in eine andere Richtung argumentierten. Peter Hertling zum Beispiel war ein gern genommenes Opfer. Andere haben sich gegen ihn durchsetzen können. Die mussten aber so einen ähnlichen Mutterwitz und Schroffheit haben wie Karasek, Helmut Karasek. Die wurden dann auch so dominant eine ganze Weile. Und das waren sehr stark Machtspiele, was es heute nur noch kaschiert ist. Sag ich mal.
1: Herr Kes-Kinkelitsch lacht deshalb wahrscheinlich gerade, weil Sie auch wissen, dass es immer um Macht und Machtspiele geht, auch im Literaturbetrieb, und Sie möglicherweise auch hier sowas mitbekommen haben, oder?
0: Na, das Interessante sind dann natürlich die Dynamiken auch in Besprechungen. Dass es nicht in jedem Fall immer um einen Text geht. Das ist ja aber auch völlig klar, weil die Rezeption, die ist auch nicht losgelöst von einem selbst, den Positionen, die man einnimmt, gesellschaftlich, kulturell, aber auch politisch. Und das spiegelt sich natürlich eben auch in einer Besprechung wieder. Und dann gibt es einen Schlagabtausch, der argumentativ manchmal gut ist und manchmal nicht.
2: Und dabei wurden aber die Autoren auch mit einbezogen. Zum Beispiel erinnere ich mich, und ich habe es noch mal mit der früheren Organisatorin Michaela Mondschein in Wien im ORF nachgeguckt. Also diese Sendungen aus den 80er Jahren. Und da zum Beispiel sind wir auf diese Szene gestoßen, da hat Jörg Fauser hier gelesen. Ich weiß nicht, ob jemand Jörg Fauser kennt, der galt sozusagen als Popautor, bevor es Popliteratur überhaupt gab.
1: Der auch in Istanbul war.
2: Der auch in einem Roman von ihm spielt da. Der Schneemann, also auf Kokain anspielend, ist so sein bekanntestes Werk. Also er schrieb Krimis, aber mit einem literarischen Anspruch ist Quatsch. Also was waren einfach Literatur, ne, die ein kriminelles Milieu behandelte, was aber für die feinen Herren jetzt nicht unbedingt das war, was sie erwartet haben. Und die Reaktion von Reich-Ranicki war, wenn ich die kurz zusammenfasse, raus hier. Er sagte wirklich, Sie haben hier nichts verloren, das ist keine Literatur, das hat mit uns hier nichts zu tun. Während er da saß, während das Publikum da saß, hat er ihn rausgeschmissen. Und das, er ist dann abgedackelt, völlig betroffen und es war ein bisschen wie in Rom zu Augustus Zeiten in
0: Gladiatoren oder
2: ja, Gladiatorenkämpfe, wo der Mächtigste sagt, werft ihn den Löwen vor. So war da ein bisschen das Klima. Das hat sich aber dann etwas gemildert im Laufe der Jahre.
1: Wie haben Sie denn das Klima wahrgenommen, Herr Keskinkelitsch, heute an diesem Vormittag?
0: Ich habe insgesamt, also ich konzentriere mich auf die Begeisterung, die mich sehr glücklich gemacht hat tatsächlich, wenn es jetzt auch um meinen Text, wenn die Frage auch auf meinen Text anspielt. Und ich war interessiert daran, wie unterschiedlich auch der Zugang sein kann zu einem Text, selbst in einer Begeisterung selbst. Ne? Also warum ein Text einen Menschen begeistern kann. Ist es die Geschichte? Ist es der Stil? Ist es der Aufbau? Und das hat sich, glaube ich, heute auch gezeigt. Also je nachdem, was jede Person hat ein eigenes Faible wahrscheinlich auch, liegt es daran, was da ist. Aber was mich neugierig macht, ist oft die Suche nach einem Kern eines Textes, weil da ging es auch zum Teil darin, wo ich gar nicht so anfange. Ich will dem Text nicht einen bestimmten Kern geben und sagen, jetzt, das ist deine Rolle, die musst du jetzt erfüllen und diese Erwartung musst du bestätigen und dann gehe ich nach draußen, sondern es geht ja genau darum, dass der Text so offen ist, dass er auch verschiedene Lesarten und Andockmöglichkeiten bieten kann. Und das, finde ich, habe ich erlebt.
1: Hubert Winkels, ja. Sie waren so lange hier in Klagenfurt, dass Sie Herrn Keskinkelitsch und mir allein auch deshalb etwas voraus haben. Wir haben, letzte Frage, noch 2 Tage bei dieser Hitze hier auszuhalten. Was raten Sie dem Autor, was raten Sie dem Kritiker, um durchzukommen bis Sonntagnachmittag?
2: Jetzt bin ich aber auf der Ebene von Gesundheitsberatung. Trinken, trinken, trinken. 4 Liter am Tag, habe ich gelesen, wird gerade empfohlen in Deutschland. Wenn es anders gemeint war, sagen Sie es nochmal.
1: Es ist durchaus auch deshalb anders gemeint. Ich habe zwar von der Hitze gesprochen, weil man hier ja auch in einem sozialen Zusammenhang ist. Wie kommt man durch diese sozialen Zusammenhänge, durch dieses soziale Gedränge, ganz kurz?
2: Okay, also in der Rolle des, Opa erzählt vom Krieg, kann ich mich einfinden. Damit habe ich ja gerade angefangen. Wie war das vor 40, 45 Jahren? Aber in die Rolle, wie kommt man am besten sozusagen durch so viele Partygespräche wie hier, fühle ich mich tatsächlich überfordert. Ich fühle mich auch von den vielen Partygesprächen immer überfordert. Ich war immer überfordert, wenn ich 3 Tage lang von morgens bis abends nur in intensiven Gesprächen zwischen persönlichen Ansichten, zwischen Texten, Ambitionen, völlig erschöpft, wie nach 5 Tage Buchmesse bin ich nach Hause gefahren. Ich glaube, es können Leute sehr, sehr, es gibt Leute, die können das, für die ist das Lebensmilieu, diese Unterhaltsamkeit der vielen. Aber für Literaturmenschen, die meisten, ist es, glaube ich, auch ein bisschen schmerzhafter Vorgang.
1: Vielen Dank, Hubert Winkels. Sie hatten das letzte Wort. Vielen Dank, Ozan Zakaria Keskinkelitsch. Wir werden Hundesohn lesen und wir werden auch Ihren Roman lesen. Hubert Winkels, Die Hände zum Himmel bei Kiepenheuer und Witsch, erschienen auch im vergangenen Jahr. Ich habe ihn schon gelesen und empfehle Ihnen sehr, mich verabschieden hier aus Klagenfurt, Ihr Jan Drees.

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1: Uhr, die Nachrichten. Nach einer Woche mit Extremtemperaturen rechnet die französische Regierung damit, dass zahlreiche Menschen wegen der Hitze in ihren eigenen vier Wänden ums Leben gekommen sind. Eine entsprechende Einschätzung kam vom Gesundheitsministerium. Zahlen liegen aber nicht vor. Die jüngste Hitzewelle hat in ihrer Ausdehnung und Intensität bereits eine Hitzewelle von 2003 übertroffen, die in Frankreich zu 15.000 Todesfällen geführt hatte. Wegen der extremen Temperaturen wurde die Pariser Gay Pride abgesagt, ebenso das Musikfestival Solidays und weitere Veranstaltungen im Freien. Auch in mehreren Städten in Deutschland wurden heute weitere Veranstaltungen abgesagt. Nach Einschätzung des Deutschen Wetterdienstes dürfte die Hitzewelle bis Anfang kommender Woche andauern. Damit wäre es mit voraussichtlich 12 Tagen eine der längsten Phasen mit Hitzewarnungen seit Einführung des Warnsystems im Jahr 2005. Die Beschäftigten bei Mercedes-Benz müssen sich auf ein Ende der 35-Stunden-Woche einstellen. In einem an alle Mitarbeiter verschickten Brief des Vorstands heißt es wörtlich: Wir sollten in allen Bereichen für das gleiche Geld mehr arbeiten. Als Sofortmaßnahme werde eine für Juli vorgesehene Sonderzahlung auf 2027 verschoben. Mercedes hat seit längerem mit Rückschlägen zu kämpfen. Im ersten Quartal dieses Jahres sank das Konzernergebnis um 17,2%. 2025 war der Gewinn um knapp die Hälfte eingebrochen. Der Betriebsrat kritisierte die Pläne. Die Ursachen der Herausforderungen lägen nicht bei den Beschäftigten, trotzdem sollten diese erneut einen erheblichen Teil der Last tragen. Im Prozess um den Tod einer vierköpfigen Hamburger Familie in der Türkei hat ein Gericht in Istanbul lange Haftstrafen verhängt. Der Betreiber eines Hotels wurde zu 13 Jahren und 4 Monaten Gefängnis verurteilt. Der Inhaber der Schädlingsbekämpfungsfirma bekam eine 18-jährige Haftstrafe, ebenso sein Sohn. Ein Mitarbeiter der Firma wurde zu 12 Jahren und 2 Monaten verurteilt. Das Gericht wertete die Tat als bewusste, fahrlässige Tötung. Die Eltern und ihre beiden Kleinkinder waren vergangenes Jahr zum Urlaub in die Türkei gereist. In ihrer Unterkunft erlitten sie laut einem medizinischen Gutachten Vergiftungen durch Insektizide. Alle 4 Familienmitglieder starben kurz nacheinander. Die Zahl der Toten nach den beiden Erdbeben in Venezuela ist auf mindestens 589 gestiegen. Mehrere tausend weitere Menschen wurden verletzt, wie Interimspräsidentin Rodriguez mitteilte. Aus der ganzen Welt ist Hilfe unterwegs. Deutschland schickte eine Bundeswehrmaschine mit Material und Mitarbeitern des Technischen Hilfswerks an Bord. Im Laufe des Tages sollen 3 weitere Flugzeuge in Richtung Venezuela aufbrechen, darunter eines, das auf den Transport von Verletzten spezialisiert ist. Die beiden Beben hatten sich am Mittwochabend im Abstand von nur 39 Sekunden westlich von Caracas ereignet. Sie hatten die Stärke 7,2 und 7,5. Unter den Trümmern eingestürzter Häuser werden noch zahlreiche Menschen vermisst. Die Ukraine hat die von Russland annektierte Halbinsel Krim angegriffen. Der Inlandsgeheimdienst SBU attackierte nach eigenen Angaben russische Marineschiffe und Radarsysteme in der Hafenstadt Kertsch. Außerdem seien Aufklärungs- und Minenlegschiffe sowie 2 Fähren getroffen worden. Die von Russland eingesetzten Behörden der Halbinsel riefen den Ausnahmezustand aus. Damit werde etwa der Tourismus bis September ausgesetzt. Sie begründeten den Schritt mit Treibstoffmangel und Sicherheitsbedenken. Die Versorgung in allen lebenswichtigen Bereichen solle gesichert werden. Der ukrainische Präsident Zelensky hatte gestern eine 40-tägige Offensive gegen russische Ziele angekündigt. Ziel sei es, ein Ende des Krieges zu erzwingen. Das Wetter: heiß und sonnig, 31 bis 38 Grad, im Westen und Südwesten lokal bis 41 Grad. Für weite Teile Deutschlands wird vor extremer Wärme gewarnt. Bitte beachten Sie die Empfehlungen für Hitzetage unter anderem vom Deutschen Wetterdienst. Morgen im Westen und Nordwesten zeitweise wolkig, ab nachmittags einzelne kräftige Gewitter, nach Osten und Süden hin sonnig, 35 bis 42 Grad. Die weiteren Aussichten: am Sonntag zunehmend bewölkt, im Tagesverlauf gebietsweise teils schwere Gewitter mit Sturmböen, Starkregen und Hagel, Richtung Osten und Südosten noch länger sonnig und trocken, Höchstwerte 32 bis 42 Grad. Das waren die Nachrichten.
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2: Darin geht es heute um eine neue Mückenart, die Malaria in Ostafrika auch an solchen Orten verbreitet, wo es bisher eigentlich kein so großes Problem war. Außerdem eine bisher unterschätzte Umweltgefahr in Wandfarben und beim Teilchenbeschleuniger am CERN steht eine Generalüberholung an. Am Mikrofon begrüßt Sie heute Claudia Neumeier. Hallo. Menschen, die hinterlassen überall ihre Spuren. Und Forschende, die werden immer besser darin, diese aufzuspüren. Es ist nun erstmals gelungen, alte menschliche DNA an Höhlenwänden nachzuweisen. Was da über den möglichen Höhlenkünstler oder die Künstlerin herausgefunden werden kann und was die neue Quelle für alte DNA alles an Erkenntnissen möglich machen könnte, darüber habe ich gesprochen mit Alba Bussoms-Messer. Sie promoviert am Max-Planck-Institut für evolutionäre Anthropologie gerade im Bereich der Paläogenetik und sie ist Erstautorin der Studie im Fachmagazin Nature Communications. Zuerst habe ich sie gefragt, wie gelangt DNA überhaupt an Höhlenwände?
3: So, we have two patterns, let's say.
4: Also, wir haben zwei Theorien oder sagen wir mal zwei Muster. Das eine ist, dass die DNA, die wir finden, sowohl menschliche als auch tierische DNA ist. Bei diesen Mischungen gehen wir eher davon aus, dass sich die DNA indirekt abgelagert hat. Das kann durch Wasser passieren, das über die Höhlenwand fließt, oder durch Sedimente vom Höhlenboden, die sich dort verteilen.
3: But then we also have very interesting caves where it's only human DNA.
4: Aber dann gibt es auch sehr interessante Höhlen, in denen es ausschließlich menschliche DNA gibt. Und das deutet unserer Meinung nach auf direkten Kontakt hin. Das heißt, ein Mensch hat dort Körperflüssigkeiten hinterlassen. Das kann Speichel sein, Schweiß, Blut, Urin oder alles Mögliche, das direkt auf die Höhlenwand gelangt ist.
3: Directly into the cave wall.
2: So it would be enough. Reicht es schon aus, wenn ein Mensch die Wand nur berührt? Würde dabei genug DNA auf die Höhlenwand übertragen?
3: If the human is sweaty enough, I imagine.
4: Wenn der Mensch doll genug schwitzt, dann könnte das wohl der Fall sein.
2: Okay, so how well preserved und wie gut ist die DNA erhalten? Also ich nehme mal an, Sie konnten kein vollständiges Genom finden, oder?
3: No. I mean, that's already very difficult with sediments.
4: Nein, das nicht. Das ist ja bei Sedimenten schon sehr schwierig. Wir probieren hier was Neues aus, was sogar noch schwieriger ist. Die Proben sind unterschiedlich gut erhalten. Wir haben einige Proben, da können wir nur sagen, die sind menschlich und das war's. Aber dann haben wir andere Proben, die wir genauer untersuchen können.
2: Was konnten Sie bei denen herausfinden?
3: For example, the genetic sex.
4: Bei vier dieser Proben konnten wir zum Beispiel das genetische Geschlecht bestimmen. Eine Probe stammt überwiegend von einem Mann, drei überwiegend von Frauen. Und bei den zwei Proben, die am besten erhalten waren, konnten wir sagen, welchen Populationen aus jener Zeit sie genetisch am nächsten stehen. Wir ordnen sie daher den westlichen Jäger- und Sammlergemeinschaften zu. Das sind Menschen, die dort auf der Iberischen Halbinsel vor 60.000 bis 5.000 Jahren gelebt haben.
2: And of those you already have. Und von diesen gibt es bereits genetische Daten, die man vergleichen kann und dann gucken, ob sie zusammenpassen.
4: Genau. Wir haben die DNA aus den Höhlen und versuchen anhand all unserer Referenzdaten herauszufinden, was am besten übereinstimmt.
2: Auf welche Quellen für alte menschliche DNA hatten Sie denn bisher, also vor den Höhlen, Zugriff?
4: Anfangs war das hauptsächlich Knochenpulver. Man muss Knochen anbohren, um an die DNA zu gelangen. In jüngerer Zeit wurde es dann auch möglich, alte menschliche DNA aus Sedimenten zu gewinnen, also in den Ausgrabungsstellen. Das ist gut, denn Sedimente sind nicht so selten. Und jetzt noch aktueller gibt es eine weitere Veröffentlichung aus unserem Team. Da haben wir DNA an einem Anhänger entdeckt. Da hat also jemand einen Knochenanhänger getragen. Also vielleicht getragen, vielleicht hergestellt. Aber auf jeden Fall hat die Person den Anhänger viel angefasst. Und so konnten wir die DNA der Person gewinnen, der Anhänger gehörte. Und Höhlenwände wären jetzt sozusagen die vierte Quelle für alte menschliche DNA.
2: Welche neuen Erkenntnisse erhoffen Sie sich von dieser neuen DNA-Quelle?
3: Im
4: Moment muss man fairerweise sagen, dass die Erfolgsquote recht gering ist. Aber wenn wir es hinkriegen, die Techniken zu verbessern, dann eröffnet das ein ganz neues Feld an Möglichkeiten. Weil dann können wir untersuchen, wie Menschen mit der Höhle interagierten, ob sie sich zum Beispiel in manchen Bereichen häufiger aufgehalten haben als in anderen. Ob es geschlechtsspezifische Unterschiede gab. Wie tief haben sie sich in die Höhlen vorgewagt? Und der Traum ist natürlich, sagen zu können, ob die DNA vom Künstler stammt oder nicht. Das können wir in dieser Studie noch nicht tun. Aber wenn es eines Tages möglich ist, können wir so Fragen beantworten wie: Haben Neandertaler auch Kunst geschaffen oder war das ausschließlich uns vorbehalten?
3: Were Neanderthals also making art or was it exclusive to us? So, I don't know, I could talk about this for hours.
2: Stundenlang könnte sie darüber reden, welche Fragen der Menschheitsgeschichte man mit DNA an Höhlenwänden beantworten könnte. Alba Bussoms-Messer vom Max-Planck-Institut für evolutionäre Anthropologie war das. Und auch beim nächsten Thema spielen genetische Analysen eine Rolle. Malaria. Daran sterben in Afrika jedes Jahr um die 600.000 Menschen. Die meisten von ihnen Kleinkinder in ländlichen Regionen. Inzwischen gibt es eine Impfung und auch Maßnahmen, die Anopheles-Mücken, die die Krankheit übertragen, einzudämmen, sind erfolgreich. Aber jetzt breitet sich eine neue Anopheles-Art namens Stephensi vom Osten Afrikas aus. Sie ist an städtische Umgebungen angepasst und damit sind neue Bevölkerungsgruppen gefährdet. In der Zeitschrift Science hat ein Forschungsteam die Ausbreitung der Mückenart nun nachgezeichnet mit genetischen Methoden. Die Erkenntnisse sind auch für die Bekämpfung wichtig, wie Volkert Wildermuth berichtet.
5: Ein Moskito sucht eine Blutmahlzeit. Ein Geräusch, das in Afrika vor allem nachts und in ländlichen Gegenden zu hören ist. Aber seit einiger Zeit breitet sich eine neue Art in Ostafrika aus.
6: Anopheles stephensi ist eine urbane Stechmückenart.
5: Sie stellt also vor allem für die vielen Menschen in den Städten eine Malaria-Bedrohung dar. Die Mücke nutzt kleine Wasserpfützen, etwa in alten Flaschen oder in Tanks auf dem Dach. Außerdem sticht sie vor allem tagsüber, anders als andere malariaübertragende Mücken, berichtet der Moskitoexperte Renke Lüken vom Bernhard-Nocht-Institut für Tropenmedizin in Hamburg.
6: Entsprechend wird es schwieriger, natürlich dann Stiche zu verhindern, weil sonst der Klassiker sind ja diese Bettnetze, wo man sich dann drunterlegen kann in der Nacht. Das ist bei eher tagaktiveren Arten dann natürlich schwieriger.
5: 2012 wurde Anopheles stephensi erstmalig in Afrika nachgewiesen, und zwar im Hafen von Djibouti. Wie es von da aus weiterging, hat der Bioinformatiker Tristan Dennis vom Liverpooler Institut für Tropenmedizin untersucht. Zusammen mit vielen internationalen Kollegen hat er das Erbgut von 645 Anopheles stephensi-Mücken aus Afrika und Asien sequenziert.
7: Mit diesen Daten können wir die Verwandtschaftsbeziehungen nachzeichnen. Steht ein Moskito aus dem Sudan, einem aus Äthiopien, aus Djibouti oder aus Asien näher?
5: Die genetische Analyse zeigt, dass Anopheles stephensi wohl von Pakistan aus den Hafen von Djibouti erreicht hat. Und zwar nur ein einziges Mal. Von dort hat sich die neue Art einmal in den Sudan und von dort aus nach Westen ausgebreitet. Zum anderen schafften es einige Mücken, über das Rote Meer hinweg nach Jemen zu gelangen. Eine dritte Gruppe zog über Äthiopien, Somalia und Kenia nach Süden. Tristan Dennis hat diese Ausbreitung mit einer Vielzahl von geografischen und biologischen Daten in Beziehung gesetzt. Es sieht so aus, als ob Moskitos nicht gerne über kühle und hochgelegene Gebiete ziehen.
7: Westlich vom Sudan liegt der Sahel, eine heiße, flache, windige Region, in der sich die Moskitos wahrscheinlich ungebremst ausbreiten können.
5: Diese Prognose hält auch Renke Lüken für plausibel.
6: Da kann man natürlich schon sagen, dass die Länder, die entsprechend nahe dann dran sind, dass die natürlich zukünftig ein weiteres Risiko haben.
5: Die genetische Analyse der Wanderbewegungen zeigt, dass die Gesundheitsbehörden vor allem im Sahel, aber auch in Hafenstädten nach Anopheles stephensi Ausschau halten sollten. Ist die Moskitoart erst einmal etabliert, lässt sie sich nur mit sehr großem Aufwand wieder vertreiben. Zumal Tristan Dennis auch zeigen konnte, dass die invasive Art in der Lage ist, die üblichen Insektizide schnell abzubauen. Renke Lüken verweist aber auf die Erfahrung in anderen Weltregionen mit der Gelbfieber oder der asiatischen Tigermücke, die ebenfalls in den Städten in kleinen Wasserresten brüten.
6: Dort hat man natürlich über die letzten Jahrzehnte unterschiedliche Bekämpfungsstrategien entwickelt, die vor allem mit Einbeziehung der Bevölkerung mit ins Boot bekommt, weil diese künstlichen Gewässer vor allem entfernt werden müssen.
5: In den Favelas in Brasilien ist das gelungen. In Ostafrika muss Anopheles stephensi aber unter schwierigen Bedingungen bekämpft werden, so Tristan Dennis.
7: Hier kommt die Resistenz gegen die Insektizide zusammen mit politischer Instabilität, Klimawandel, dem veränderten Verhalten der Moskitos. Die Invasion von Anopheles stephensi sitzt am Schnittpunkt dieser Herausforderungen und könnte eine schlechte Situation weiter verschlimmern.
2: Eine neue malariaübertragende Mückenart hat sich an Städte angepasst. Welche Probleme das mit sich bringt, hat Volkert Wildermuth erklärt. PFAS, das ist die Abkürzung für per- und polyfluorierte Alkylsubstanzen. Mehr als 10.000 dieser sogenannten Ewigkeitschemikalien gibt es. Wo die überall drin sind und was das für die Umwelt bedeutet, ist häufig unklar. Ein Forschungsteam aus den USA berichtet nun von einer PFAS-Quelle, die in den kommenden Jahrzehnten für ungeahnte Probleme sorgen dürfte. Und nicht nur in den USA. Michael Stang.
8: PFAS machen viele Produkte wasserabweisend, Regenjacken zum Beispiel, und sie halten ziemlich viel aus, sagt Dark Jin Yang von der Universität von Alabama in den USA.
9: PFAS werden daher auch in Farben verwendet. Wandfarben verbleiben ja lange in Gebäuden und bei Renovierungen streichen wir wieder eine neue Schicht auf. Somit verbleiben die darin enthaltenen PFAS sehr, sehr lange in Gebäuden.
10: PFAS should last in buildings for a very, very long time.
8: In den USA sind viele Einfamilienhäuser aus Holz gebaut und diese müssen alle 5 bis 10 Jahre gestrichen werden. Wie dick die Farbschichten sind und wie viele PFAS die Wände enthalten, wenn die Häuser nach 70 Jahren abgerissen werden und auf Deponien landen, hat Da Qin Yang mit seinem Team analysiert.
9: Wir haben 5 PFAS-Verbindungen untersucht, die häufig in Farben vorkommen. Darunter war eine flüchtige Verbindung und 4 nicht flüchtige Verbindungen.
8: Die nun vorgestellten Modellrechnungen für die kommenden Jahrzehnte zeigen ein eindeutiges Bild.
9: Jedes Jahr steigen die Emissionen der untersuchten PFAS um rund 2%.
8: 2020 übertrafen die jährlichen PFAS-Emissionen aus Wandfarben in Privathäusern die bisher angenommenen Zahlen um das 47-fache. Und die Zahlen steigen jedes Jahr. Denn regelmäßig werden Häuser abgerissen und landen auf Mülldeponien. Demnach könnten diese PFAS-Emissionen bis 2060 rund 1,85 Tonnen pro Jahr erreichen. Damit stellen die PFAS aus Wandfarben ein gewaltiges Umweltproblem dar. Antonia Reilen von der Umweltschutzorganisation ChemTrust zufolge lassen sich die Ergebnisse aus den USA nicht direkt auf Deutschland oder die EU übertragen. Wobei sich die Situation bei uns in dieser Hinsicht noch schwieriger gestalten könnte, denn deponieren in der EU heißt auch
11: als Füllmaterial unter Straßen verwenden, was bedeutet, dass das Sickerwasser auch gar nicht unbedingt aufgefangen wird. Also in der Studie wird ja beschrieben, dass die PFAS aus der Deponie in Sickerwasser kommen. Da werden sie immerhin aufgefangen und man hätte die Möglichkeit, es irgendwie zu behandeln. Wenn man das jetzt als Straßenmaterial verwendet, sickert es einfach so in die Umwelt und reichert sich dann irgendwann im Grundwasser an.
8: In Deutschland fallen beim Bauschutt zwar nicht so viele Holzabfälle an wie in den USA und ein Teil an organischem Material muss Vorgaben entsprechend verbrannt werden. Entwarnung könne man aber nicht geben, sagt auch Ulrike Kalle. Die Abteilungsleiterin Stoffe und Technologien beim BUND hat sich die US-Studie ebenfalls angesehen.
12: Es ist auf jeden Fall ein Alarmsignal und es zeigt eben, dass wir bei diesen PFAS unbedingt aufs Vorsorgeprinzip setzen müssen. Also wir müssen uns überlegen, die PFAS an sich sind schon langlebig. Die heißen ja nicht umsonst Ewigkeitschemikalien. Und wenn wir sie im Bausektor einbringen, dann haben wir es eben da auch ja mit Materialzyklen von 20, 30 Jahren zu tun. Das heißt, wir schaffen eigentlich jetzt ein Problem, mit dem wir dann in Zukunft erst noch umgehen müssen.
8: Wenn PFAS weiter genutzt werden, gibt es sie künftig in immer höheren Konzentrationen. Einig sind sich alle, dass es sowohl in den USA als auch in Europa einen großen Regelungsbedarf gibt. Ein generelles PFAS-Verbot ist laut Bundesumweltministerium sehr komplex. Zu den schon bestehenden Grenzwerten und Verboten für einige Substanzen sollen in den kommenden Jahren weitere Verbote dazukommen. Und die EU-Chemiebehörde hat im März 2026 ein weitreichendes Verbot von PFAS empfohlen, das aber auch eine Reihe von Ausnahmen enthalten soll. Somit werden sich viele Ewigkeitschemikalien in Wandfarben und Co. weiter ansammeln, teilweise in die Umwelt gelangen und dort auch bleiben.
2: Michael Stang berichtete. Der LHC, der Large Hadron Collider, ist der größte Teilchenbeschleuniger der Welt. Er steht am CERN in Genf und hat schon für bahnbrechende Erkenntnisse gesorgt. 2012, da wurde an ihm zum Beispiel das berühmte Higgs-Teilchen entdeckt. Doch ab Montag wird der Gigant für 4 Jahre abgeschaltet, denn das CERN will ihn umbauen und aufmotzen. Ab 2030 soll der LHC deutlich mehr Teilchen aufeinanderschießen, in der Hoffnung, dadurch neue Gesetze der Physik zu entdecken. Was da genau umgebaut wird, hat Frank Rothelüschen sich vor Ort zeigen lassen.
13: Die Projektkosten, wenn man jetzt rein die Materialkosten in Betracht zieht, sind also ungefähr 1,2 Milliarden Euro.
14: CERN-Physiker Markus Zerlaut leitet ein ehrgeiziges Projekt, den Umbau des LHC in Genf.
13: Das ist in der Tat das größte Projekt, das in den letzten 20 Jahren an CERN stattfindet.
14: Der LHC ist ein unterirdischer Ring mit 27 Kilometern Umfang. Seit 2010 jagt er winzige Pakete aus Protonen, also Wasserstoffkernen, durch die Röhre und feuert sie aufeinander. Dabei prallen ab und zu 2 Protonen frontal zusammen und es entstehen seltene, kurzlebige Elementarteilchen, etwa das berühmte Higgs. Je mehr Protonen aufeinanderprallen, umso mehr Higgs-Teilchen entstehen, die die Fachleute dann untersuchen können. Genau darum geht es beim Umbau, der nun beginnt.
13: Wenn man es natürlich schafft, die Teilchenpakete bei der Kollision noch mal ganz, ganz klein zu machen, dann erhöht man die Wahrscheinlichkeit, dass wirklich noch mehr Teilchen beim Durchflug von 2 Teilchenpaketen kollidieren.
14: Dafür braucht es eine aufwendige Technik. Um sie zu testen, hat Zerlauts Team in einer der CERN-Hallen ein Stück des künftigen Beschleunigers nachgebaut. Knapp 100 Meter lang, eine Kette aus meterdicken Röhren, manche von ihnen gelb, andere türkis. Sie haben die Aufgabe, die haarfeinen Protonenpakete zu korrigieren und abzulenken.
13: Das sind ungefähr 10 hoch 11 Teilchen, also es ist eine riesige Anzahl von Protonen, die in jedem von diesen Teilchenpaketen sitzen.
14: Dann zeigt Zerlaut auf die vielleicht wichtigste Komponente, 3 rote Magnetröhren. Sie sind supraleitend und müssen mit Flüssighelium auf minus 270 Grad Celsius gekühlt werden. Dann können sie auf die Protonenpakete wirken wie Glaslinsen auf Lichtstrahlen. Sie bündeln die Pakete und machen sie dadurch schlanker. Und das mit ultrastarken Magnetfeldern.
13: Die alten LHC-Magneten, da erreicht man magnetische Feldstärken von 8 bis 9 Tesla im Vergleich. Die neuen Quadrupolmagneten, die gehen ungefähr auf 12, 12,5 Tesla höchstes Feld.
14: Das ist rund 1000-mal stärker als ein Kühlschrankmagnet. Die neuen Magneten sollen die Protonenpakete fast doppelt so eng bündeln und dadurch die Chance auf Kollisionen zwischen den Protonen deutlich steigern. Das hat seinen Preis. Die neuen Powermagneten brauchen Strom, viel Strom. Markus Zerlaut zeigt auf ein Kabel, dick wie ein Ofenrohr, aber biegsam wie ein Duschschlauch.
13: Das ist kein konventionelles Stromkabel, das ist auch ein superleitendes Kabel. Nochmal eine komplett neue superleitende Technologie, Magnesium-Diborid. Und dieses Kabel kann 120.000 Ampere Gleichstrom transportieren.
14: Etwa das 300-fache wie bei einer Schnellladestation für ein Elektroauto. Doch das magnetische Zusammenquetschen der Protonenpakete ist nur eine der geplanten Maßnahmen. Künftig sollen auch mehr Protonen im LHC-Ring kreisen und das deutlich länger als bisher. Das Ziel? Unterm Strich sollen 10-mal so viele Protonen zusammenstoßen. Für die Fachwelt heißt das 10-mal mehr Messdaten und dadurch vielleicht neue grundlegende Erkenntnisse.
13: Das Higgs-Teilchen ist ja 2012 mit dem jetzigen Beschleuniger entdeckt worden. Und jetzt geht es nochmal darum, Präzisionsmessungen von diesem Higgs-Teilchen zu machen, wie es sich mit anderen Teilchen verhält und mit diesen interagiert. Und dadurch erhofft man sich auch Rückschlüsse auf potenziell neue Physik.
14: 2030 soll der HiLumi-LHC loslegen, so heißt der getunte Beschleuniger. Laufen soll er dann bis Ende 2041. Danach aber dürfte die Ära der weltgrößten Teilchenschleuder endgültig zu Ende sein.
2: Wie es mit dem Teilchenbeschleuniger in CERN weitergeht, Frank Rothelüschen war das. Und weiter geht es jetzt mit Lukas Kohlenbach und den Wissenschaftsmeldungen. Und in der ersten geht es um dieses tierische Gelächter. Also Also das letzte klang doch eher wie ein Grunzen.
15: Ja, ist aber tatsächlich das Lachen eines Orang-Utans. Vorher haben wir noch einen Schimpansen und auch einen Bonobo gehört. Das Gelächter der Affenarten klingt erstmal ziemlich unterschiedlich, aber einem britischen Forschungsteam ist aufgefallen, dass die Menschenaffen mit einem gleichmäßigen Rhythmus lachen. Und der Vergleich mit Lachsequenzen von Menschen zeigt, auch wir lachen in einem ähnlichen Rhythmus wie die Menschenaffen. Deshalb stellen die Studienautoren im Fachjournal Communications Biology die These auf, dass schon der gemeinsame Vorfahre von Menschen und Menschenaffen rhythmisch gelacht hat, vor mehr als 15 Millionen Jahren.
2: Bei menschlichen Embryonen lassen sich einzelne Gene ausschalten.
15: Ein britisches Forschungsteam hat dafür die Technik des sogenannten Base-Editings genutzt. Damit lassen sich einzelne Basen, also die Bausteine der DNA, austauschen. Und das auch ganz gezielt nur in einem DNA-Strang. Damit ist diese Technik präziser als die bekannte Genschere CRISPR-Cas9. Diese schneidet immer beide DNA-Stränge durch. Im Fachmagazin Nature schreiben die Wissenschaftler, dass sie mit dem Base-Editing erfolgreich ein einzelnes Gen bei Embryonen an- und ausgeschaltet haben, sowohl bei Embryonen von Mäusen wie von Menschen. Die im Labor veränderten Embryonen haben die Forschenden aber nicht wieder in die Gebärmutter der Spenderinnen eingepflanzt, es haben sich also keine genetisch veränderten Kinder daraus entwickelt. Die Arbeit trägt zur Grundlagenforschung bei. Das betonen auch nicht an der Studie beteiligte Wissenschaftler.
2: Der Klimawandel verstärkt eindeutig die aktuelle Hitzewelle in Europa.
15: Das zeigt eine Schnellanalyse der internationalen Forschungsgruppe World Weather Attribution. Diese Initiative erstellt nach einem standardisierten Protokoll Schnellanalysen. Die Wissenschaftler können damit den Einfluss verschiedener Faktoren auf ein Extremwetterereignis ermitteln. Die Forschenden schreiben, dass eine so starke Hitzewelle im Juni vor 50 Jahren noch nahezu unmöglich gewesen wäre. Die Tagestemperaturen wären bei einem vergleichbaren Extremwetterereignis damals mindestens 3,5 Grad niedriger gewesen. Die Wissenschaftler weisen darauf hin, dass es noch relativ früh im Jahr für eine solche Hitzewelle ist.
2: Bakterien tauschen untereinander Proteine aus.
15: Damit können sie sich den tödlichen Wirkungen bestimmter Antibiotika widersetzen. Das hat ein internationales Forschungsteam nun erstmals experimentell zeigen können. Schon länger haben Wissenschaftler über einen solchen möglichen horizontalen Proteintransfer spekuliert. Um den Prozess zweifelsfrei nachzuweisen, haben die Studienautoren Escherichia coli-Bakterien genetisch manipuliert. Das befähigte die Bakterien, ein Protein zu produzieren, welches einen molekularen Marker aktivieren kann. Im Experiment zeigte sich dann, wenn die manipulierten Bakterien mit anderen Bakterien in Kontakt kamen, aktivierte sich auch dort der Marker. Das sei ein Hinweis darauf, dass tatsächlich das entsprechende Protein ausgetauscht worden sei, schreiben die Studienautoren im Fachjournal Science.
2: Der aktuelle Ebola-Ausbruch könnte sich auf den Südsudan ausbreiten.
15: Das befürchten Wissenschaftler des WHO-Regionalbüros Afrika. Im Fachjournal The Lancet Infectious Diseases stellen sie mögliche Szenarien für die Epidemie vor. Die Studienautoren haben auf Basis der aktuellen Infektionszahlen modelliert, wie sich der Ausbruch weiterentwickeln könnte. Für ein Überschwappen auf den Südsudan sehen sie aktuell eine Wahrscheinlichkeit von bis zu 70%. Neben der Demokratischen Republik Kongo, in der die Epidemie begonnen hat, ist inzwischen auch Uganda betroffen.
16: Sternzeit, 26. Juni. Die kurze Nacht des Sommervollmonds. Der schon fast volle Mond zieht in den kommenden Nächten extrem tief über den Südhimmel. Dienstag früh gegen 2 Uhr ist Vollmond. Wir erleben dann die kürzeste Vollmondnacht des Jahres. Am Himmel steht der Vollmond stets der Sonne gegenüber. Er befindet sich jetzt also in der Gegend, in der die Sonne in einem halben Jahr leuchtet, im Winter. Dann zieht die Sonne in einem flachen Bogen über den Himmel, erreicht mittags nur eine geringe Höhe und geht schnell wieder unter. Genau das macht jetzt der Vollmond zu Sommeranfang. Er wandert in einem flachen Bogen von Südosten nach Südwesten. Gegen 1 Uhr nachts steht er tief am Südhimmel und mit Sonnenaufgang verschwindet er schon wieder. In diesen Nächten steht der Mond sogar noch tiefer als die Weihnachtssonne. Denn die Mondbahn ist um etwa 5 Grad gegen die Erdbahnebene geneigt. Und der Mond steht derzeit fast so weit unterhalb der Erdbahn wie überhaupt möglich. Auf der Breite von Kassel scheint der Vollmond Dienstag früh gut 10 Grad hoch. Die Wintersonne schafft es mittags 5 Grad höher. Die Vollmondnacht dauert dann nicht einmal 7,5 Stunden. Viel kürzer geht das in unseren Breiten gar nicht. Das andere Extrem erleben wir beim Vollmond Heiligabend. dann spielt der Wintervollmond Sommersonne und strahlt mehr als doppelt so lange am Himmel wie jetzt, nämlich glatt 18 Stunden. Doch das dauert noch. Erst einmal beleuchtet der so tief stehende Vollmond die sommerliche Landschaft, als wäre er die Sonne im Winter.
2: Das war Forschung aktuell für heute. Am Mikrofon verabschiedet sich Claudia Neumeier. Bis zum nächsten Mal.
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1: Die Nachrichten. Niedersachsen lehnt als Anteilseigner des Volkswagen-Konzerns die von Medien berichteten Sparpläne ab. Ministerpräsident Lies erklärte, das Land werde keiner Entwicklung zustimmen, die auf Werksschließungen als vermeintlich einfache Lösung setze oder die bewährte Mitbestimmung in Frage stelle. Auf diese Weise könne die Zukunft von VW nicht gewonnen werden. Niedersachsen ist mit 20% an VW beteiligt und ist im Konzernaufsichtsrat stimmberechtigt. Auch der sächsische Wirtschaftsminister Panther betonte, das Werk in Zwickau dürfe nicht pauschalen Kürzungen zum Opfer fallen. Man werde um die Arbeitsplätze kämpfen. Volkswagen plant laut der Nachrichtenagentur Reuters, die Autoproduktion in den Werken Emden, Zwickau, Hannover und Neckarsulm auslaufen zu lassen. Der Konzern sprach lediglich von tiefgreifenden Veränderungen, nannte aber keine konkreten Zahlen. Der Bundestag hat mit den Stimmen der schwarz-roten Koalition ein Gesetz zur Beschleunigung von Verkehrsprojekten beschlossen. Mit dem Vorhaben ändern sich mehrere Verfahrens-, Planungs- und Umweltvorschriften. Dadurch sollen Genehmigungen vereinfacht und digitalisiert werden. Dazu zählen Bauprojekte für Autobahnen, Schienen und Wasserwege. Zudem gelten die Regelungen für Verkehrsprojekte im Rahmen des schuldenfinanzierten Sondervermögens von 500 Milliarden Euro. Zentrale Projekte sollen als Vorhaben des überragenden öffentlichen Interesses priorisiert werden. Damit sollen sie in Abwägungsentscheidungen von Gerichten und Behörden höheres Gewicht bekommen. Das Gesetz bedarf abschließend noch der Zustimmung des Bundesrats. Kritik äußerten unter anderem die Grünen. Sie befürchten Einschränkungen beim Naturschutz und bei den Beteiligungsrechten. Die Ukraine hat die von Russland annektierte Halbinsel Krim angegriffen. Der Inlandsgeheimdienst SBU attackierte nach eigenen Angaben russische Marineschiffe und Radarsysteme in der Hafenstadt Kertsch. Außerdem seien Aufklärungs- und Minenlegschiffe sowie zwei Fähren getroffen worden. Das russische Verteidigungsministerium bestätigte ukrainische Angriffe unter anderem auf die Krim. Man habe insgesamt 660 Drohnen abgefangen. Die von Russland eingesetzten Behörden der Halbinsel riefen den Ausnahmezustand aus. Damit werde etwa der Tourismus bis September ausgesetzt. Sie begründeten den Schritt mit Treibstoffmangel und Sicherheitsbedenken. Die Versorgung in allen lebenswichtigen Bereichen solle gesichert werden. Der ukrainische Präsident Zelensky hatte gestern eine 40-tägige Offensive gegen russische Ziele angekündigt. Ziel sei es, ein Ende des Krieges zu erzwingen. Die Bundesanwaltschaft hat in Thüringen zwei mutmaßliche Unterstützer einer rechtsextremistischen Terrorgruppe festnehmen lassen. Wie die Behörde mitteilte, sollen die beiden Deutschen im vergangenen Jahr gemeinsam mit Komplizen versucht haben, eine Asylbewerberunterkunft im Landkreis Altenburger Land in Brand zu setzen. Neben der Unterstützung der Terrorgruppe Letzte Verteidigungswelle wird ihnen versuchter Mord vorgeworfen. Gegen beide wurde Haftbefehl erlassen. Im Prozess um den Tod einer vierköpfigen Hamburger Familie in der Türkei hat ein Gericht in Istanbul lange Haftstrafen verhängt. Der Betreiber eines Hotels wurde zu 13 Jahren und 4 Monaten Gefängnis verurteilt. Der Inhaber der Schädlingsbekämpfungsfirma bekam eine 18-jährige Haftstrafe, ebenso sein Sohn. Ein Mitarbeiter der Firma wurde zu 12 Jahren und 2 Monaten verurteilt. Das Gericht wertete die Tat als bewusste fahrlässige Tötung. Die Eltern und ihre beiden Kleinkinder waren vergangenes Jahr zum Urlaub in die Türkei gereist. In ihrer Unterkunft erlitten sie laut einem medizinischen Gutachten Vergiftungen durch Insektizide. Alle 4 Familienmitglieder starben kurz nacheinander. Das Wetter. Heiß und sonnig, 31 bis 38 Grad. Im Westen und Südwesten lokal bis 41 Grad. Für weite Teile Deutschlands wird vor extremer Wärme gewarnt. Bitte beachten Sie die Empfehlungen für Hitzetage, unter anderem vom Deutschen Wetterdienst. Morgen im Westen und Nordwesten zeitweise wolkig, ab nachmittags einzelne kräftige Gewitter. Nach Osten und Süden hin sonnig, 35 bis 42 Grad. Die weiteren Aussichten: am Sonntag zunehmend bewölkt, im Tagesverlauf gebietsweise teils schwere Gewitter mit Sturmböen, Starkregen und Hagel. Richtung Osten und Südosten noch länger sonnig und trocken. Höchstwerte 32 bis 42 Grad. Das waren die Nachrichten.
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18: Mein Name ist Kulumba Krieg. Hallo. Allerdings hören Sie mich heute nur kurz, denn an dieser Stelle kommt jetzt die brandneue Folge unseres Podcasts Crashkurs – Wirtschaft trifft Geschichte. 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
19: Diesen Trick lassen wir Ihnen nicht durchgehen, Herr Bundeskanzler.
20: Dezember 2023. Olaf Scholz, SPD, ist Bundeskanzler. Und der Oppositionsführer heißt Friedrich Merz. Merz wirft Scholz vor, dass die Ampelregierung über die Maßen Schulden aufnimmt und die Schuldenbremse aushebelt. Denn im Grundgesetz steht, Deutschland darf sich nicht bis zum Get-No verschulden. Und dann, ein Jahr und drei Monate später, sagt der gleiche Politiker, Friedrich Merz, bloß jetzt Wahlsieger und kurz davor, selber Bundeskanzler zu werden, exakt das Gegenteil. Wir müssen mehr Schulden machen.
21: Angesichts der Bedrohungen unserer Freiheit und des Friedens auf unserem Kontinent muss jetzt auch für unsere Verteidigung gelten, whatever it takes.
20: Um die Bundesrepublik verteidigungsfähig zu machen, darf die Regierung jetzt quasi unbegrenzt Schulden machen. Halt, whatever it takes. Und obendrauf kommt noch ein Nachschlag. Noch 500 Milliarden Euro Sonderschulden für Infrastruktur. Gönn dir! Zwischen diesen beiden Aussagen liegen 15 Monate und eine der größten politischen Kehrtwenden der Bundesrepublik. Rund anderthalb Jahrzehnte überwog hier die Ansicht, zu viele Staatsschulden sind eine Gefahr. Sie engen den Handlungsspielraum der Regierung ein, weil die ja wieder zurückzahlen muss, mit Zinsen. Oder sie können sogar zum Staatsbankrott führen. Kommt selten vor, aber kommt vor. Das ist zum Beispiel Spanien im 16. Jahrhundert schon mal passiert oder Argentinien 2001.
22: Chorro, chorro, chorro! Diebe, Gauner, gebt uns unsere Ersparnisse zurück.
20: Jetzt glaubt die Mehrheit der Abgeordneten aber anscheinend etwas anderes. Staatsschulden sind okay, wenn investiert werden muss. In Infrastruktur zum Beispiel oder Bildung. Oder in letzter Zeit vor allem, um uns verteidigen zu können. Gibt es also Schulden, die gut sind und Schulden, die schlecht sind? Was können wir da aus früheren Krisen lernen? Wir nehmen uns in diesem Podcast die großen Wirtschaftsfragen unserer Zeit vor. Uns kommt ja oft alles, was wir erleben, super neu vor, ist es aber nicht. Es war alles schon mal da, nur vielleicht anders. Wer die Zukunft verstehen will, muss die Vergangenheit kennen.
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20: Mit Sandra Pfister, das bin ich. Der Reihe nach.
24: Staatsschulden gibt es schon, seit es Staatswesen gibt. Denn natürlich haben sich schon immer Herrscher und Herrscherinnen verschuldet, wenn die finanziellen Bedürfnisse eben über das hinausgingen, was man stemmen konnte und was man erwirtschaften konnte.
20: Corinna Schönherl ist Professorin für Neueste Geschichte an der Universität Trier. Sie beschäftigt sich mit Staatsschulden und ihren Krisen. Kriege waren immer ein wichtiger Grund für Herrscher, sich Geld zu leihen. Früher bei reichen Handels- und Bankenhäusern. In Deutschland waren das um 1500 zum Beispiel die Fugger in Augsburg. Staatsschulden haben aber auch bei dem vielleicht größten politischen Umbruch eine Rolle gespielt, den Europa im 18. Jahrhundert erlebt hat, erzählt Schönherl, der Französischen Revolution. Ihre Hymne, die Marseillaise, in einer Aufnahme von 1907.
0: Bevor es Börsen und Finanzmärkte gab, mussten Monarchen Geld anders auftreiben. Sie verkauften Staatsämter an reiche Bürger oder liehen sich Geld bei ihnen. Geldleihen, das war im 18. Jahrhundert die Lieblingsgeldmachmethode des französischen Hofes. Adel und Klerus, die müssen nämlich damals keine Steuern bezahlen, nur das Bürgertum. Und genau wegen dieser Ungerechtigkeit kracht es dann auch im Vorfeld der Revolution 1788.
24: Da ging es ja nun zentral darum, dass der französische König neue Gelder aufnehmen wollte und zu diesem Zweck aber die Stände dann einberufen musste, weil er das ohne Genehmigung der drei Stände also nicht tun dürfte.
0: Bei der Gelegenheit ist dann aufgefallen, dass nur das Bürgertum Steuern bezahlt hat. Der König hat sich lieber saftig verschuldet, als die Reichen und den Klerus zur Kasse zu bitten.
24: Und in diesem Moment ist dann also deutlich geworden, dass der dritte Stand, vor allen Dingen also die Bauern und Handwerker, dass die eben unterproportional vertreten waren. Und daraus haben sich alle Konflikte dann entsponnen, die letztendlich zur Französischen Revolution geführt haben.
0: Also, der französische Staat braucht Geld und erholt sich das nur beim nicht so privilegierten Teil der Bevölkerung. Das ist nicht der einzige, aber ein wesentlicher Treiber für die Revolution. Also haben wir indirekt Staatsschulden zur Revolution geführt. Staaten verschulden sich oft, um Kriege zu finanzieren oder große politische Herausforderungen. Die Wiedervereinigung von Ost- und Westdeutschland, die war zum Beispiel so ein ökonomischer Kraftakt. Einer, für den der damalige Bundeskanzler Helmut Kohl 1989 das hier vorausgesagt hat.
3: Ich sage Ihnen, wenn wir gemeinsam zupacken, wenn wir die Ärmel hochkrempeln, wenn die Menschen hier bereit sind, hart zu arbeiten, das werden sie tun. Und wenn wir insgesamt, auch wir, die bisher in der Freiheit der Bundesrepublik leben konnten, unseren Beitrag der Solidarität leisten, dann werden diese Landschaften, dann wird Sachsen und Sachsen-Anhalt und Thüringen und Brandenburg in 3, 4, 5 Jahren blühende Landschaften in Deutschland sein.
0: Blühende Landschaften? Ein großes Versprechen. Denn für 41 Jahre waren Ost- und Westdeutschland getrennt. Marcel Fratscher ist Ökonom und Präsident des Deutschen Instituts für Wirtschaftsforschung. Er sagt,
4: die Situation damals bei der Wiedervereinigung war eine, bei der große Teile der ostdeutschen Wirtschaft und auch der ostdeutschen Infrastruktur in einem marktwirtschaftlichen Wettbewerb nicht bestehen konnten.
0: Detlef Scheunert, damals einer der Direktoren der sogenannten Treuhand, der hat es im Rückblick noch viel krasser formuliert.
5: Jeder hat gewusst, dass fast alles Schrott ist. Ich bin 1989 mit meinem Minister in die Betriebe immer umgefahren. Da standen die Arbeiter da und haben gesagt, guck dir das doch mal an. Alles war zusammengefallen. Umweltverschmutzung, es war dritte Welt, was sich dort abspielte.
0: Also, was tut die Kohl-Regierung? Genau. Kräftig Geld leihen.
4: Nach der Wiedervereinigung hat die Regierung der Bundesrepublik Deutschland Schulden aufgenommen und hat dann beispielsweise private Unternehmen beauftragt, Straßen oder Brücken oder öffentliche Gebäude zu bauen oder zu sanieren.
0: Es wurde viel gebaut, zum Beispiel die A14 zwischen Magdeburg und Halle. Und auch in den Luftverkehr wurde investiert.
6: Zu DDR-Zeiten erwachte der Flughafen Leipzig-Halle, bestenfalls zu Messezeiten aus seinem Dornröschenschlaf. Heute, mitten im Städtedreieck Halle Leipzig-Merseburg gelegen, starten und landen hier täglich 150 Maschinen. Die unsicheren Wendezeiten scheinen Ewigkeiten entfernt, hört man sich die ehrgeizigen Ziele für dieses Jahr an.
25: Und ich rechne damit, dass wir 1992 die Millionen überschreiten werden, dass wir bei 1,1, 1,2 Millionen Passagieren liegen werden.
0: Zur Geschichte gehört aber auch, die Transformation der ostdeutschen Wirtschaft hatte viele Verlierer.
26: Ein trauriges Gefühl, wenn man 40 Jahre hier hin war. Und für uns Alten, ich will mal sagen, wir stehen ja so auf der Kippe. Also für uns wird es nicht weitergehen.
0: Viele Menschen im Osten haben ihre Arbeit erstmal verloren. Und noch heute sind die Löhne im Schnitt immer noch 20% niedriger und das Risiko für Altersarmut höher. Trotzdem, sagt der Ökonom Marcel Fratscher, die Investitionen in die ostdeutsche Infrastruktur und Wirtschaft haben sich auf jeden Fall gelohnt.
4: Langfristig haben sich die Staatsschulden, die die Bundesrepublik Deutschland für die Wiedervereinigung gemacht hat, mehr als ausgezahlt. Es gibt Berechnungen, die sagen, ungefähr 1000 Milliarden Euro sind damals an staatlichen Geldern, an Schulden im Prinzip nach Ostdeutschland geflossen für Infrastruktur, für öffentliche Einrichtungen. Davon ist ein Vielfaches an Wirtschaftsleistung entstanden.
0: Dieses Geld hat Wirkung gezeigt. Zu Beginn der 1990er Jahre lag das Bruttoinlandsprodukt pro Kopf in den ostdeutschen Ländern bei rund einem Drittel des westdeutschen Niveaus. Heute sieht das ganz anders aus.
4: Ich bin überzeugt, dass die Wiedervereinigung eine große wirtschaftliche Erfolgsgeschichte ist. Wir haben heute in Ostdeutschland ein durchschnittliches Pro-Kopf-Einkommen von 85% im Vergleich zum Durchschnitt des Westens. Dabei gibt es aber nicht den Osten und den Westen, sondern in Städten wie Leipzig oder Jena oder Dresden ist das Pro-Kopf-Einkommen deutlich höher als in vielen Regionen in Westdeutschland.
0: Also, hier wurde viel Geld in die Hand genommen, um eine große wirtschaftliche Herausforderung zu meistern. Marcel Fratscher sagt, gut eingesetzte Schulden. Aber kann das nicht auch Überhand nehmen? Dafür gibt es ja ein fettes Beispiel hier in Europa. Die Euro-Schuldenkrise. Auslöser war kurz davor die große Finanzkrise in den USA. 2008 ist eine riesige Immobilienblase geplatzt. Grob gesagt, viele in den USA konnten ihre Immobilienkredite nicht mehr bezahlen.
7: The American Investment Bank Lehman Brothers has filed for bankruptcy in New York.
0: Die US-Investmentbank Lehman Brothers ging daraufhin pleite. Danach schauten die Geldgeber plötzlich

0: In der vorherigen Regierung ist viel schiefgelaufen. Wir hatten ein System der Vetternwirtschaft, das viel Geldverschwendung verursacht hat. Leider hat sich auf höchster Ebene Korruption entwickelt. Und wir haben keine strukturellen Maßnahmen ergriffen, um unsere Wirtschaft zu reformieren.
1: Wie schlimm Griechenlands Finanzen waren, konnte in der EU damals niemand wissen. Denn Griechenland hatte beim Eintritt in die Eurozone seine Staatsfinanzen etwas frisiert, damit sie hübscher aussahen. Jetzt aber, im Jahr 2009, braucht Griechenland dringend Geld, weil sonst viele Banken zusammengebrochen wären. Und das Ersparte von vielen Griechen wäre komplett futsch gewesen. Aber die Ratingagenturen, die haben damals gesagt, Griechenland bekommt von uns ein schlechtes Kreditrating. Heißt, wer Griechenland Geld leiht, kann sich nicht hundertprozentig sicher sein, dass er sein Geld wiederbekommt. Das ist jetzt hier vielleicht alles ein bisschen viel VWL auf einmal. Also, wie funktioniert das nochmal mit den Staatsschulden? Marcel Fratscher, Chef des Deutschen Instituts für Wirtschaftsforschung.
2: Der wichtigste Mechanismus, wie ein Staat Schulden aufnehmen kann, ist durch Staatsanleihen. Das heißt, der Staat gibt einen Schuldschein aus, sagt hier, gib mir bitte 100 Euro für 10 Jahre. Ich zahle euch jedes Jahr 3% Zinsen und nach 10 Jahren kriegt ihr diese 100 Euro zurück.
1: In so einem Fall wie Griechenland muss ein Staat hohe Zinsen für seine Staatsanleihen anbieten, damit die überhaupt noch jemand haben will.
3: Griechenland wurde dann ganz schnell runtergestuft bis auf Ramsch-Niveau. Und das hat bedeutet, dass das Aufnehmen von neuen Schulden für den griechischen Staat sehr viel teurer geworden ist. Und das hat diese Spirale dann so richtig in Gang gesetzt.
1: Die Sorge war damals, wenn Griechenland sich nicht weiterhin neues Geld leihen kann, dann könnte es bankrott gehen. Ein mögliches Drohszenario war, dass Griechenland aus dem Euro aussteigen könnte. Das wäre der sogenannte Grexit gewesen. Das hätte den gesamten Euroraum ins Wanken gebracht.
3: Die Europäer haben Griechenland dann also vorgeschlagen, Geld zur Verfügung zu stellen, haben aber gesagt, ihr kriegt das Geld dann, wenn ihr eben einen ganz massiven Sparkurs fahrt in den nächsten Jahren.
1: Die europäischen Staaten, der Internationale Währungsfonds und verschiedene EU-Finanzinstitutionen geben Geld. Dass Griechenland jetzt massiv spart, um das Geld zurückzahlen zu können, das überwachen alle drei zusammen sehr streng.
4: Für uns zählen Taten, nichts anderes. Ich kann die Taten jetzt noch nicht erkennen. Es gibt eine Vielzahl von Diskussionen.
1: Sagt die damalige deutsche Bundeskanzlerin Angela Merkel 2011 beim G20-Gipfel. Berühmt ist auch der Spruch von Wolfgang Schäuble. Der war 2015 Finanzminister. Und der drohte damals Griechenland damit, dass es kein frisches Geld gibt von der EU, wenn die griechische Regierung der Verlängerung eines Hilfspakets inklusive Sparauflagen nicht zustimmt.
5: Am 28. 24 Uhr ist over.
1: Der Sparkurs sieht, erklärt die Historikerin Schönherl, so aus.
3: Zum einen ist ganz viel privatisiert worden, sicherlich zum Teil auch sehr sinnvoll. Auf der anderen Seite haben aber die Auswirkungen natürlich auch die griechischen Bürgerinnen und Bürger getragen mit einer sehr hohen Arbeitslosigkeit, die in den nächsten Jahren dann also bis zu 28% hochgegangen ist. Mit einer Kürzung der Gehälter und der Einkommen um bis zu 30%.
1: Für die Griechinnen und Griechen war die Zeit des Sparens eine harte Zeit. Auch für diesen Bahnmitarbeiter, der sich über die Privatisierung der griechischen Bahn aufregt.
6: Persönlich würde das für mich bedeuten, ich weiß nicht, ob ich dann überhaupt noch Arbeit haben werde. Und wenn ja, dann werden sie mir den Lohn noch weiter kürzen. Und überhaupt. Das ist gefährlich für mich und für das Leben der Reisenden.
1: Viele haben damals gesagt, nicht nur in Griechenland, die EU verlangt zu viel. Sie mutet den Griechen zu viel zu. Aber hätte es wirklich einen anderen Weg gegeben? Also, was nehmen wir aus dem griechischen Fall mit für die Frage, wann Staatsschulden zu viel werden? Die Europäische Union hat nach der Euro-Schuldenkrise strengere Regeln eingeführt, um zu verhindern, dass die Schulden und Zinsen überhand nehmen. Die griechischen Schulden waren 2007 höher als das, was das Land in einem ganzen Jahr erwirtschaftet hatte. Also all das, was im ganzen Jahr in Griechenland hergestellt, verkauft und geleistet wurde. Die europäische Obergrenze für Schulden liegt jetzt bei 60% der Wirtschaftsleistung.

0: Deutschland liegt aber mit gut 63% leicht darüber. Und zwar im 6. Jahr in Folge. Könnte Deutschland also was Ähnliches passieren? Dass Banken und Privatleute sagen, dem deutschen Staat, dem leihen wir nichts mehr? Nein, sagt der Ökonom Marcel Fratscher. Auf die reine Höhe der Schulden kommt es gar nicht an, sondern auf etwas viel Grundsätzlicheres. Und das hatte Griechenland damals verloren. Vertrauen.
1: Vertrauen ist essentiell für die Fähigkeit eines Staates, sich zu verschulden. Denn wenn Bürgerinnen und Bürger, wenn Finanzinstitutionen, Unternehmen dem Staat nicht trauen, werden sie ihm kein Geld leihen oder nur zu extrem hohen Zinsen.
0: Vertrauen, das klingt erstmal vage. Ist es aber nicht. Der Ökonom Lars Feld, Professor in Freiburg, der hat lange Jahre die Regierung beraten als Wirtschaftsweiser und sich immer für wenig Schulden eingesetzt. Der sagt, es kommt auch auf Transparenz an. Und noch viel mehr.
2: Es ist nicht mal einfach ein grobes Gefühl aus dem Bauch heraus, sondern es macht sich beispielsweise fest an der Frage, wie hoch ist das Zinsniveau, das der Staat für seine Schulden zu zahlen hat? Wie stark ist das Wirtschaftswachstum, das in einem Land vorherrscht?
0: Was heißt das jetzt für Deutschland? Dem griechischen Staat wurde nicht mehr zugetraut, das Geld zurückzahlen zu können. Lars Feld sagt, dass Deutschland in dieselbe Lage kommt, unwahrscheinlich.
2: Deutschland ist einer der Top-Schuldner in der Welt und ist auch, wenn man jetzt perspektivisch sieht, dass die Bundesregierung viel, viel stärker in die Verschuldung zu gehen beabsichtigt, ja heute noch auf einem Verschuldungsniveau, das ganz gut erträglich ist. Die Wahrscheinlichkeit für den Zahlungsausfall, den man auf den Märkten messen kann, ist ganz, ganz gering.
0: Denn wir erinnern uns, in Griechenland ist das Vertrauen auch verloren gegangen, weil die Finanzlage geschönt worden war. Aber Feld sieht ein anderes Risiko für Deutschland. Denn Schulden haben auch für Top-Schuldner ihre Kosten.
2: Also wenn man die Perspektive der jetzigen mittelfristigen Finanzplanung für die Bundeshaushalte ab 2027 sich anschaut, für 5 Jahre, dann steigen die Zinsausgaben auf knapp 80 Milliarden Euro. Und das ist schon ein gewaltiger Anstieg. Wir waren 2021 bei 4 Milliarden Euro für den Bund. Also von daher hat man dadurch eben auch eine Beeinträchtigung der Möglichkeiten, Haushaltspolitik, Finanzpolitik zu betreiben und ja, damit anderen Zielsetzungen zu folgen.
0: 4 Milliarden Euro Zinsen im Jahr 2021. Knapp 80 Milliarden ab 2027. Das ist fast 20 Mal so viel Geld für Zinsen. Felds Sorge ist bei den hohen geplanten Schulden also nicht der Staatsbankrott, sondern dass das Zinsengeld dem Staat fehlt für andere Aufgaben. Und dieses Problem wird wohl eher schlimmer werden, wenn die Wirtschaft in Deutschland demnächst nicht mal wieder stärker wächst. Denn wenn die Kosten für die Zinsen schneller wachsen als die Wirtschaft, muss ein immer größerer Teil des vorhandenen Geldes für Zinsen verwendet werden. Und diese Aussicht kann natürlich auch dazu führen, dass die sogenannten Finanzmärkte, also alle, die Deutschland Geld leihen könnten, Deutschland viel weniger vertrauen, sagt Feld. Das ist eine Sichtweise. Es gibt aber auch die andere. Die sagt, es wurden viel zu lange viel zu wenig Schulden gemacht. Gute Schulden, also für Dinge, die bleiben. Infrastruktur wie die Bahn, Autobahnen, gute Schulen oder erneuerbare Energien. So sieht es die Ökonomin Isabella Weber von der University of Massachusetts Amherst. Sie steht der Schuldenbremse kritisch gegenüber. Sie sagt, unter Angela Merkel als Kanzlerin waren die Zinsen jahrelang super niedrig. Der Staat hätte sich, um die marode Infrastruktur auf Vordermann zu bringen, super günstig Geld leihen können und hat die Chance verpasst.
3: Aus meiner Sicht ist das, was dann passiert ist, eine Situation, bei der Deutschland sich ja aufgrund der sehr niedrigen Zinsen und des sehr guten Status der deutschen Wirtschaft zu der Zeit zu enorm niedrigen Zinsen, teilweise sogar negativen Zinsen verschulden hätte können und eben Investitionen in die Infrastruktur, in Innovation, in Daseinsvorsorge hätte tätigen können, in Bildung, in den Care-Sektor. Und anstattdessen wurde eben gespart und wurde letztlich sozusagen die Substanz des Landes kaputt gespart.
0: Aus dieser Sicht ist die Kehrtwende von Friedrich Merz keine Sünde, sondern überfällig. Zumindest, wenn das Geld in etwas gesteckt wird, das bleibt, von dem wir noch lange Jahre etwas haben. Die neuen Schulden macht Deutschland ja jetzt nicht nur dafür, die Bundeswehr besser auszustatten und Waffen zu kaufen. Dazu gehört ja auch ein sogenanntes Sondervermögen für Infrastruktur. 500 Milliarden Euro verteilt über 12 Jahre. Danach ist Schluss. Für Isabella Weber ist das zu wenig. Und damit sind wir beim zweiten Teil der Antwort, was gute und was schlechte Schulden sind. Es kommt nämlich auch darauf an, wofür Schulden gemacht werden. Griechenland hat das Geld vor allem in laufende Ausgaben gesteckt. Beamte bezahlt, Renten, für die das Geld sonst nicht gereicht hätte, oder in die Verteidigung. Wenig in die Zukunft, sagen Kritiker. Denken wir nochmal an die deutsche Einheit. Dort floss das geliehene Geld vor allem in Straßen, in Netze, in die Industrie. DIW-Chef Fratscher sagt, so sollten Staatsschulden auch ausgegeben werden.
1: Das ist erstmal ursprünglich die Idee, der Staat investiert in Infrastruktur, in andere Dinge, in Bildung beispielsweise auch, damit in der Zukunft wirtschaftlicher Wohlstand entstehen kann.
0: Der größte Teil der Schulden, die die Regierung von Friedrich Merz aufnimmt, gilt der Verteidigung. Wir erinnern uns.
4: Whatever it takes.
0: Verteidigungsausgaben, die 1% der Wirtschaftsleistung übersteigen, zählen für die Schuldenbremse nicht mehr mit. Dass Deutschland verteidigungsfähig werden muss, da sind sich viele einig. Aber Feld, Fratscher und auch Weber, die sonst selten einer Meinung sind, die sagen alle, Staatsschulden sind nicht der beste Weg, das zu finanzieren.
3: Weil es eben eine Art von Ausgaben ist, die letztlich nicht zu einer unmittelbaren Verbesserung der Produktionsfähigkeit der Wirtschaft, der Infrastruktur, des Angebots für die Menschen führt, sondern letztlich eine Art von staatlichem Konsum ist. Und da bei den Größenordnungen, über die wir jetzt sprechen, auf jeden Fall sich die Frage stellt, ob man das so in dieser Art und Weise Schulden finanzieren sollte.
0: Wie immer in der Ökonomie gibt es da auch andere Meinungen. Manche sagen auch, Investitionen in Sicherheit können ökonomischen Mehrwert bringen, wenn sie verwendet werden, um die Rüstungsindustrie und neue Technologien hierzulande zu pushen. Also, Kurzversion, was nehmen wir mit aus der Geschichte? Erstens, ohne Vertrauen geht gar nichts. Vertrauen entscheidet, ob ein Staat sich langfristig verschulden kann. Zweitens, es zählt wofür. Schulden tragen sich auf Dauer nur, wenn sie die Wirtschaft stärken. Denn sonst kann ein Staat die Schulden nicht zurückbezahlen. Staatsschulden sind deshalb nicht per se gut oder schlecht, sondern ein Werkzeug. Sie können Könige und Staaten ins Stolpern bringen oder Landschaften zum Blühen, zumindest ein bisschen. Es kommt darauf an, wofür man sie einsetzt. Wer die Zukunft verstehen will, muss die Vergangenheit kennen. Das war Crashkurs – Wirtschaft trifft Geschichte. Autorin dieser Folge war Columba Krieg. Mitgewirkt haben Birgit Becker und Eva Warner. Producer war Alex Hart. Und ich bin Sandra Pfister. Tschüss.
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7: 17.30 Uhr die Nachrichten. In Deutschland war es heute so heiß wie noch nie in einem Juni. Nach den vorläufigen Messungen des Deutschen Wetterdienstes stiegen gleich an mehreren Orten die Thermometer über 40 Grad Celsius. Mit 40,9 Grad wurde in Saarbrücken ein neuer Rekordwert gemessen. Viele Städte sagten angesichts der Hitze Veranstaltungen ab. Bisher waren 39,6 Grad der Juni-Rekordwert. An der Mosel droht wegen der anhaltenden Hitzewelle ein Fischsterben. Im Bereich Palzern an der Obermosel liege die Sauerstoffkonzentration des Wassers bereits unter der für Fische kritischen Marke, teilte das rheinland-pfälzische Umweltministerium mit. Auch in Ländern wie Spanien, Frankreich und Italien wurden außergewöhnlich hohe Temperaturen gemessen. Die französische Regierung befürchtet zahlreiche Hitzetote. Niedersachsen lehnt als Anteilseigner des Volkswagen-Konzerns die von Medien berichteten Sparpläne ab. Ministerpräsident Lies erklärte, das Land werde keiner Entwicklung zustimmen, die auf Werksschließungen als vermeintlich einfache Lösung setze oder die bewährte Mitbestimmung in Frage stelle. Auf diese Weise könne die Zukunft von VW nicht gewonnen werden. Niedersachsen ist mit 20% an VW beteiligt und ist im Konzernaufsichtsrat stimmberechtigt. Auch der sächsische Wirtschaftsminister Panther betonte, das Werk in Zwickau dürfe nicht pauschalen Kürzungen zum Opfer fallen. Man werde um die Arbeitsplätze kämpfen. Volkswagen plant laut der Nachrichtenagentur Reuters, die Autoproduktion in den Werken Emden, Zwickau, Hannover und Neckarsulm auslaufen zu lassen. Der Konzern sprach lediglich von tiefgreifenden Veränderungen, nannte aber keine konkreten Zahlen. Für Flugreisende in Deutschland gibt es bald die Möglichkeit einer überwiegend digitalen Abfertigung. Der Bundestag stimmte für einen entsprechenden Gesetzentwurf der schwarz-roten Regierung. Fluglinien wird es damit ermöglicht, bestimmte Daten aus Reisepässen oder Personalausweisen durch deren Chip auszulesen und für digitale Check-ins zu nutzen. Konkret soll im Flughafen ein Foto erstellt werden. Dann können Reisende per Gesichtserkennung die Stationen wie Check-in, Gepäckaufgabe, Sicherheitskontrolle und Boarding durchlaufen, ohne Ausweisdokumente zu zeigen. Ziel der Bundesregierung ist es, Abläufe zu vereinfachen und zu beschleunigen. Die ungarische Regierung plant, die Kriterien für einen Euro-Beitritt um das Jahr 2030 herum zu erfüllen. Ministerpräsident Modior sagte in Budapest, die Einführung der Gemeinschaftswährung bringe Ungarn mehr Vorteile als Nachteile und könne zudem für mehr Stabilität sorgen. In diesem Zusammenhang verwies er auf Umfragedaten, denen zufolge es einen gesellschaftlichen Konsens über die Notwendigkeit der Euro-Einführung gebe. Der Prozess werde jedoch nicht einfach, räumte Modior ein. So erfülle Ungarn derzeit keines der für einen Beitritt zur Eurozone erforderlichen Kriterien. Größte Hürde auf dem Weg in die Eurozone ist nach Angaben des Regierungschefs der Abbau von Staatsschulden. Sparmaßnahmen seien jedoch nicht nötig, wenn etwa EU-Gelder effizienter genutzt würden. In Chinas Hauptstadt Peking ist offenbar ein Kleinflugzeug gegen das höchste Gebäude der Stadt geprallt. Wie Aufnahmen im Internet aus verschiedenen Perspektiven zeigten, flogen Wrackteile der Maschine vom Himmel. Das Flugzeug kollidierte laut Berichten mit dem CITIC Tower, auch als China Zun bekannt. In der Fassade war ein Loch zu erkennen. Wie es zu dem Vorfall kam, ist noch nicht bekannt. Auch Angaben über mögliche Tote oder Verletzte gibt es bisher nicht. Der China Zun ist fast 530 Meter hoch. Er ist eines der Wahrzeichen der chinesischen Hauptstadt und gehört zu den höchsten Gebäuden der Welt. Das Wetter. In der Nacht gering bewölkt oder klar und weiterhin niederschlagsfrei. Tiefstwerte 24 bis 16 Grad. Morgen im Westen und Nordwesten zeitweise wolkig. Ab nachmittags einzelne kräftige Gewitter. Für weite Teile Deutschlands wird vor extremer Wärme gewarnt. Bitte beachten Sie die Empfehlungen für Hitzetage unter anderem vom Deutschen Wetterdienst. Nach Osten und Süden hin sonnig, 35 bis 42 Grad. Die weiteren Aussichten: Am Sonntag zunehmend bewölkt, im Tagesverlauf gebietsweise teils schwere Gewitter mit Sturmböen, Starkregen und Hagel. Richtung Osten und Südosten noch länger sonnig und trocken. Höchstwerte 32 bis 42 Grad. Das waren die Nachrichten.
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8: Sommer oder Winter, Hitze oder Schnee. In der Literatur war das Wetter lange vor allem Kulisse oder Spiegel der Figuren. In der Gegenwart wird das Klima aber immer häufiger Hauptdarsteller vieler Geschichten. Darüber sprechen wir gleich. Und auch darüber, ob das in Klagenfurt beim Ingeborg-Bachmann-Preis ein Thema ist. Außerdem eine neue Inszenierung von Richard Wagners Walküre in München und ein neues Stück des Schriftstellers Kaleb Erdmann, in dem es im weitesten Sinne ebenfalls um den Klimawandel geht. Ich bin Anja Reinhardt, willkommen zu Kultur heute. Waldbrände, anhaltende Hitze und ein Ort, an dem die Menschen darauf warten, dass endlich Regen fällt. Als Franziska Gänzler vor 4 Jahren ihren Debütroman Ewig Sommer veröffentlichte, wirkte dieses Szenario irgendwie noch zukünftig. Angesichts der Rekordhitze in Europa liest sich der Roman heute aber wie eine Beschreibung der jetzigen Extremhitze. Gänzler erzählt vor allem von den Menschen, von Angst und Erschöpfung, von Fürsorge und Einsamkeit und von der Frage, wie eine Gesellschaft aussieht, wenn der Ausnahmezustand zur Normalität wird. Ich habe Franziska Gänzler gefragt, ob die entscheidende Erkenntnis dieser Hitzewelle ist, dass Schutz eine soziale Frage ist.
9: Ich glaube schon, also dass es immer mehr dazu führt, dass man eigentlich auch im Sommer dann zu Hause bleibt, zumindest so in den Tagesstunden. Und dass es auch für Kinder dann ja zum Beispiel mehr bedeutet, zu Hause zu bleiben. Und das ist in Ewig Sommer auch Realität, wobei im Roman die Verbarrikadierung gar nicht so stattfindet, sondern da gibt es auch immer wieder Szenen, in denen die Protagonistin sich zum Beispiel sonnt, was dann aus verschiedenen Gründen nicht nur die Hitze, sondern auch durch die Waldbrände so eine seltsame Verschiebung sein soll, um eben zu zeigen, wie sehr die Menschen sich dann auch an alles irgendwie immer gewöhnen. Ich muss aber sagen, jetzt in diesen Tagen habe ich immer so das Gefühl, man gewöhnt sich eben an extreme Hitze eigentlich nicht, weil der Körper das einfach gar nicht so wegstecken kann.
8: Ich meine, das Interessante ist ja, dass es, wie Sie ja auch gerade geschildert haben, die Momente von Fürsorge und Nähe ja eben, also von menschlicher Begegnung eben auch in Ihrem Roman gibt. Und die Frage ist ja dann tatsächlich auch, also was ist das Szenario für die Zukunft? Wird die Gesellschaft eher auseinanderdriften, also in so einer Art Corona-Szenario, wo wir uns tatsächlich alle zurückziehen in die eigene Wohnung? Oder schafft es vielleicht doch auch Möglichkeiten der Solidarisierung?
9: Also ich finde, man sieht schon in so einer Hitzephase wie jetzt, dass Leute mehr erstmal auch aufeinander zugehen. Ich sehe auch viele auf Social Media Aufrufe, wie man damit umgeht, dass man zum Beispiel bei älteren Personen auch mal anruft oder dass man eben guckt, dass man Sonnencreme und Wasser auch mitnimmt, um das auch zu teilen. Also ich habe die Hoffnung, dass sich die Tagesabläufe wahrscheinlich dann einfach anpassen. Das macht man ja, wenn es irgendwie geht, auch jetzt schon vielleicht, dass man über mittags eher nicht rausgeht und eher so eine Siesta sich vielleicht einlegt, wenn man die Möglichkeit hat. Und dass man jedes Jahr dann doch aufs Neue so ein bisschen wieder in diesen Solidaritätsgedanken kommt, wie es ja auch im Winter die Kältebusse gibt beispielsweise. Und ja, ich versuche da optimistisch zu sein und das den Menschen auch ja zuzutrauen.
8: Aber ich glaube, man kann schon sagen, dass sich vielleicht ein Stück weit unsere Vorstellung von der Zukunft insofern geändert hat, als dass der Sommer ja eigentlich immer etwas ist, worauf sich die meisten Menschen freuen, weil es eben tatsächlich auch eine Auszeit ist, weil man auf Wärme hofft, die man relativ lange nicht hatte. Verändert der Klimawandel auch diese Vorstellung von Zukunft?
9: Also ich kann da nur so von mir sprechen und ich merke das ziemlich stark, dass sich so die Freude so ein bisschen verändert hat und ich jetzt eher auch so bangend irgendwie dann auf die Temperaturkurve gucke und so denke, oh Gott, aber ich wohne auch im Dach, muss ich dazu sagen, also im Dachgeschoss. Ja, vielleicht liegt es auch an einem wachsenden Bewusstsein dann, dass man eben mehr auch die Gefahren kennt und nicht mehr so sorglos einfach auf sich selbst blickt, wenn man jünger ist oder so. Aber vermutlich mit noch steigenden Temperaturen wird es ja mehr und mehr auch quälend. Und da glaube ich schon, dass auch zu Recht natürlich Angstgefühle bei den Menschen erstarken.
8: Ich meine, eine Sache, die Sie in dem Roman auch verhandeln, ist ja, dass der Ausnahmezustand eben zur Normalität wird. Und wenn wir uns dieses Szenario jetzt mal vorstellen unter den realen Bedingungen, was heißt das für eine Gesellschaft, wenn so eine Art von Ausnahmezustand zur Normalität wird?
9: Ich finde es schwierig zu beantworten, weil es liegt ein bisschen ja auch was Positives darin, dass der Mensch eben sich immer adaptiert. Und zum anderen liegt darin ja auch die Gefahr, dass man vielleicht das Gefühl hat, man kann jetzt ja auch nichts mehr ändern und weniger aktivistisch ist, als man vielleicht sein könnte. Ja, ich glaube, also ich kann darin gar nicht so Vor- oder Nachteil sehen. Ich halte es einfach für eine Tatsache, dass Menschen sich anpassen und jede Hölle sich auch normalisieren kann, solange man halt irgendwie darin noch ausharren kann. Ich würde mir aber einfach wünschen, dass es natürlich gerade politisch auch ein Handeln gibt und eine echte Klimapolitik.
8: Die Schriftstellerin Franziska Genzler über die Extremhitze in Europa, die sie in ihrem Roman Ewiger Sommer vor 4 Jahren schon fast vorweggenommen hat. Und die Temperaturen machen es den Autorinnen und Autoren beim Bachmann-Preis in Klagenfurt auch nicht gerade leicht. Die 50. Tage der deutschsprachigen Literatur haben am Mittwoch begonnen. Am Sonntag wird aus den insgesamt 14 Teilnehmern die oder der Preisträger bekannt gegeben. Und für uns in Klagenfurt ist mein Kollege Holger Heimann. Holger, weil wir ja gerade mit der Schriftstellerin Franziska Genzler über ihren Klimaroman in Anführungszeichen gesprochen haben, ist das auch ein Thema bei den Texten, die in Klagenfurt gelesen werden?
10: Ja, durchaus. Gleich der erste Beitrag von Fiona Sironitsch beschäftigte sich mit Wetterphänomenen. Es ist da allerdings nicht die Hitze, die zu schaffen macht, sondern Starkregen, der sorgt für Schimmelflecken in einem Haus, die sich dann immer weiter ausbreiten. Das Schöne hier an Klagenfurt ist zum Glück auch, dass man zur Abkühlung immer mal wieder in den See springen kann, weil heiß ist es hier natürlich auch.
8: Ja, das freut uns für alle. Aber die wichtige Frage, die ich eigentlich an dich habe, und das darf man auf der Zielgeraden ja jetzt schon mal fragen, hast du schon einen Favoriten oder eine Favoritin?
10: Ja, ich habe eigentlich 2 Favoriten, die sich hier so herauskristallisiert haben an den beiden Tagen, was Vorhersagen wirklich schwierig macht. Gestern stach ein Text heraus, Ostblock-Mädel heißt der von Kinga Todt. Das ist eine ungarische Lyrikerin, die in Österreich lebt. Und in ihrem Beitrag erzählt sie von der Situation ungarischer Frauen, die nach Österreich zum Arbeiten kommen. Es wird nicht über diese Frauen gesprochen, sondern die erzählen selbst. Sie schaffen auf Feldern und wischen sich mit ihren Diplomen den Schweiß ab. Also es ist ein sehr bildstarker, expressiver Text. Ja, und heute ragte dann Lena Schäte mit ihrem Beitrag »Was wir tragen« heraus. Sie ist keine unbekannte Autorin, muss man sagen, mit ihrem autofiktionalen Roman »Das Schwarz an den Händen meines Vaters« war sie im Vorjahr für den Deutschen Buchpreis nominiert. Und in ihrem Klagenfurt-Text, da geht es um 2 dicke Mädchen. Es ist eine ganz einfach erzählte, dabei hochemotionale Geschichte. Und ich muss sagen, das ist mein Favorit.
8: Und warum? Vielleicht kannst du noch mal erklären, was macht die Qualität dieses Textes aus? Und wie hat die Jury das vor allen Dingen gesehen?
10: Ja, diese 2 Mädchen aus ganz einfachen Verhältnissen, die sind krasse Außenseiter, die sich miteinander verbünden gegen eine feindliche Welt, gegen Gewalt, die sie in der Schule erfahren, Gewalt auch zu Hause. Das ist eine Geschichte, die auch schon ganz eindrücklich beginnt. Ich schlage vor, wir hören einfach mal rein.
11: Wir finden zueinander, weil wir die dicksten Mädchen der Schule sind. Der Rest strömt in der Pause Richtung Mensa. Doch wir gehen zur Schultoilette an der Turnhalle, zu der sonst kaum jemand geht, essen unsere Brote in den Kabinen, auf dem Klodeckel sitzend, wo die Blicke nicht auf unseren kauenden Mündern ruhen.
10: Ja, das war der Anfang und der macht schon deutlich, es ist ein sehr anrührender Text, aber der ist an keiner Stelle irgendwie weinerlich oder anklagend. Der hat auch etwas Abgründiges, wie sich bald zeigt. Die beiden Mädchen sind nämlich nicht nur Opfer. Lena Schäte erzählt davon, wie sie sich gegen diese Gewalt zur Wehr setzen und dabei selbst gewalttätig werden und Rachefantasien entwickeln. Die Jury, die war durchweg angetan. Thomas Stressle, der die Autorin eingeladen hatte, der lobte die existenzielle Wucht des Textes. Und Laura de Weck, die attestierte ihr literarische Superkraft.
8: Das sind ja jetzt doch recht unterschiedliche Themen. Gibt es vielleicht 10 Autorinnen und Autoren haben jetzt schon gelesen, auch Motive, die dann doch immer wieder auftauchen?
10: Ja, du sagst es, diese beiden Texte sind sehr unterschiedlich und die zeigen schon die ganze Spannbreite des Wettbewerbs. Ja, Themen, es ging um Krankheiten, um Vater-Sohn-Beziehungen, um soziale Ungleichheiten, Ausgrenzung, um die Sehnsucht nach perfekten Körpern auch. In diesem Jahr sind unter den 14 Autoren, die lesen übrigens 10 Frauen, wie im Vorjahr auch. Und das ist durchaus ein Trend, der sich hier fortsetzt. Vor längerer Zeit war es eher umgekehrt, da waren die Frauen in der Überzahl. In gewisser Weise werden also jetzt die Verhältnisse zurechtgerückt, könnte man sagen. Hinzu kommt, die meisten literarischen Debüts, die stammen mittlerweile von Frauen.
8: Mhm. Klagenfurt, das können wir noch kurz am Schluss vielleicht thematisieren, war eigentlich auch immer ganz gut für Aufreger. Gab es dieses Jahr schon einen?
10: Ja, den Klagenfurt-Aufreger, den gab es auch. Slata Ruschal, eine Münchner Autorin, die hatte in einem Zeitungsinterview angekündigt, den Raum nach ihrer Lesung zu verlassen. Ja, und das hat sie dann auch getan. Es sei nicht ihr Job, einer Jury zuzuhören, sagte sie, schon gar nicht einer, die wie in Klagenfurt ganz selbstbezogen diskutiere. Ganz Unrecht, muss man sagen, hat sie nicht. Wer lange genug in Klagenfurt dabei ist, der erinnert sich, dass die Jury zuweilen mit markigen Statements doch vor allem sich selbst abfeierte. Aber man muss auch sagen, diese Zeiten, die sind doch eher wirklich vorbei. Es gibt im Gegenteil einen sehr ernsthaften, ganz konstruktiven Umgang mit den Texten. Zuweilen ist die Jury beinahe rührend darum bemüht, noch die misslungensten Texte zu verteidigen.
8: Holger Heimann aus der Literaturredaktion, live vom Bachmann-Preis in Klagenfurt. Vielen Dank. Selbst wer sich für Oper nicht interessiert und schon gar nicht für Richard Wagner, der kennt diese Musik, der Walkürenritt aus dem Ring des Nibelungen. Die Nationalsozialisten nutzten die Musik, um die Wehrmacht heroisch zu inszenieren. Der US-amerikanische Regisseur Francis Ford Coppola baute den Walkürenritt in seinen Film Apocalypse Now ein, wo Militärhubschrauber zum tödlichen Angriff auf ein vietnamesisches Dorf fliegen. Mit dieser Musik aus Wagners Walküre ist also auch eine Gewaltgeschichte verbunden. Und genau daran knüpft Tobias Kratzer an, der an der Bayerischen Staatsoper diesen zweiten Teil von Wagners Ring neu inszeniert hat. Eigentlich ist Kratzer seit einem Jahr Intendant der Staatsoper in Hamburg. Da liegt vielleicht erstmal die Frage an unseren Musikkritiker Jörn Florian Fuchs nahe: Wieso macht er die Walküre dann in München?
12: Das ist schon ganz lange verabredet, bevor er die Intendanz in Hamburg angenommen hat, beziehungsweise sogar, denke ich, bevor er da überhaupt für im Gespräch war. Und bei Wagner heißt es ja immer, was du bist, bist du nur durch Verträge. Daraus ergibt sich, dass er also außerhalb von Hamburg in Anführungszeichen nur diese kleine Sache namens Ring des Nibelungen in München inszeniert, Tobias Kratzer.
8: Und du warst gestern bei der Premiere und ich habe es vorhin schon gesagt, die Walküre als Gewaltgeschichte. Was bedeutet das in dieser Inszenierung? Was macht Tobias Kratzer daraus?
12: Also es gibt ja ein Zwillingspaar, Siegmund und Sieglinde, Geschwister, die zunächst nichts davon wissen, als sie sich treffen. Dieser Siegmund kommt als ein Geflüchteter in ein Haus und trifft dort seine Zwillingsschwester, die er nicht erkennt. Hunding, der böse Ehemann von Sieglinde, spielt eine Rolle. Aber diese Geschwister, die haben eine sexuelle Beziehung, die zeugen den Siegfried. Das wird hier auch gezeigt, dargestellt auf der Bühne und erkennen sich danach erst als Geschwister. Und das ist in einem sehr hyperrealistischen Häuschen alles erzählt. Irgendwo im Wald, vielleicht in Bayern, außerhalb von München sehen wir das. Und dann ist eben der große Bruch, der dritte Aufzug. Wir sehen Videos, die Walküren sammeln Helden ein. Die Helden sind im englischen Garten. Das ist ein umgekippter Fahrradfahrer. Das ist jemand, der in der Isar ertrunken ist. Und diese Helden werden dann in die Oper hineingeholt, ins Nationaltheater. Und dort findet der Schlussaufzug statt. Das ist begrenzt überzeugend. Warum? Erstmal ein Held ist jemand, der ertrunken ist, und zweitens, warum das Ganze im Nationaltheater stattfinden muss. Das ist so ein bisschen eine Referenz an die Uraufführung der Walküre, die es ja in München gab, im Nationaltheater.
8: Die Figurenkonstellation, die ist einigermaßen komplex. Es geht um Ehebruch, es geht um Inzest. Du hast vorhin schon von dem Zwillingspaar gesprochen. Um Götter, die ihre Macht verteidigen, und um rebellische Töchter. Und da wären wir bei Brünnhilde. Man könnte vielleicht sagen, ist die interessanteste Figur im ganzen Ring. Was ist sie bei Tobias Kratzer?
12: Sie ist schon die Lieblingstochter von Gott Wotan. Aber was die Brünnhilde- und Wotan-Geschichte betrifft, ist es relativ klar, eine Vater-Tochter-Beziehung, die eben schief geht, weil Brünnhilde untreu war und sich einem Befehl des Vaters widersetzt hat. Das wird alles soweit klar erzählt. Am Schluss gibt es den berühmten Feuerzauber ja, und Brünnhilde wird dann von Wotan eingeschlossen, gleichsam in Schlaf versetzt, in ein Flammenmeer. Und das ist hier so, dass der Feuergott Loge kommt und nur ein Teelicht hingestellt wird vor Brünnhilde im Nationaltheater auf einer Matratze. Und wir sehen auf einem Video die Hütte von Siegmund und Sieglinde nochmal, wie sie abgefackelt wird. Brünnhilde versucht sich übrigens auch umzubringen zunächst. Es fällt aber vermutlich nur in ein Koma, ritzt sich also den Arm auf, weil ohne sie geht ja der Ring nicht weiter. Und Wotan versucht sich auch nochmal umzubringen, was er nicht kann, weil er ist ja ein Gott. Also da merkt man schon, es sind viele Ideen, viele Details, aber es ist mir ein bisschen zu zusammengepuzzelt. Und ich fand es insgesamt dann gerade im Schlussakt ein bisschen zu wirr.
8: Jetzt ist eigentlich bei der Musik seit 1945, könnte man sagen, die Frage, kehrt man das Heldenhafte so richtig raus oder kann man das irgendwie auch anders machen? Wie geht Wladimir Jurowski, der Dirigent, das an und auch die Sängerinnen und Sänger?
12: Jurowski macht es mit dem Staatsorchester technisch ziemlich gut, aber er meißelt einzelne Sachen heraus, für mich zu sehr heraus. Nach dem Motto, hört mal an, was ich da jetzt gefunden habe. Das klingt dann brüllend laut und ist ein bisschen heterogen eigentlich, wenn man auf den Klangfluss schaut. Sängerisch sehr gut, Irene Roberts als Sieglinde, die Brünnhilde von Mina Lisa Werele, das fand ich zu metallisch, auch zu monochrom insgesamt. Und die große Entdeckung war der Wotan von Nicholas Brownlee im Debüt hier, der das mit einer großen, sehr jugendlichen, wunderbaren Kraft singt. Und das ist der berühmte Feuerzauber am Schluss. Da hören wir Nicholas Brown.

0: insgesamt ein großer Abend, kann man sagen, was das Publikum betrifft. Die waren sehr angetan, weil sie auch ihr München ja auf dem Video hatten. Ich bin gespannt auf den dritten Teil, erwarte mir da allerdings insgesamt vor allen Dingen szenisch ein bisschen mehr.
1: Jörn Florian Fuchs über die Walküre von Richard Wagner an der Staatsoper München, inszeniert von Tobias Kratzer. Kaleb Erdmann gilt als einer der interessantesten jüngeren Autoren Deutschlands. Für seinen Debütroman »Wir sind Pioniere« erhielt er 2024 den Debütpreis der Lit Cologne. Sein zweiter Roman »Die Ausweichschule« setzt sich mit dem Amoklauf von Erfurt auseinander, den er als Kind miterlebt hat. Nun ein Theaterstück, das in einer fiktiven Stadt am Fuße des Kyffhäusergebirges spielt, in Debritz, so heißt auch das Stück. Dort streitet man über eine Salzquelle, die früher Wohlstand brachte, jetzt aber die Umwelt verseucht. Erdmann erzählt vom ökonomisch abgehängten Osten und greift dabei auch regionale Mythen auf, etwa die Legende vom im Kyffhäuser schlafenden Kaiser Barbarossa. Dafür erhielt er in diesem Jahr den Kleist-Förderpreis. Am Badischen Staatstheater Karlsruhe wurde Debritz jetzt uraufgeführt und Christian Gampert hat es gesehen.
2: Trocken ist es in Debritz, der dürrste Ort überhaupt, als hätte der Autor Kaleb Erdmann die derzeitige Hitzeperiode vorhergesehen. Die Rübenbäuerin Peggy schleppt Mineralwasserkisten, aber der gelbstichigen, sohlegetränkten Apathie, die über dem Provinznest liegt, kann sie nicht entkommen. Obwohl sie einst Salzprinzessin war, will Peggy die Sohlequelle trockenlegen, die das Wasser für ihre Schweine vergiftet. Während ihr Lover Mike sich nostalgisch an sein Streetball-Team der Nullerjahre erinnert. Das Setting, das der Autor Kaleb Erdmann für seine fiktive ostdeutsche Provinz ersonnen hat, konfrontiert die aufbegehrende Bäuerin Peggy mit einer in Drebitz Urlaub machenden, leicht bekleideten Simone aus Böblingen. Die sucht an der Salzquelle nicht nur Heilung, sondern auch Männer und wird vom Bürgermeister als Sponsorin für eine marode Sporthalle angeworben. Simone vertreibt nebenbei Salzprodukte als Schönheitsmittelchen.
3: Salz ist Genuss, Salz entspannt und Salz macht schön. Ich halte die Füße einen Tag lang in euer Sohle Zauberwasser und die Hornhaut ist wie weggeblasen.
2: Kaleb Erdmanns Stück ist einerseits fast kabarettistisch konstruiert und so nimmt die Regisseurin Brit Bartkowiak das auch. Überschaubare Charaktere, knallige Pointen. Aber unter der Lustigkeit gibt es eine depressive Schicht. Die Menschen leiden unter einer Art Abgeschiedenheitssyndrom. Und das ist nicht nur ökonomischer Art. Die Treuhand hat uns Vergangenheit und Zukunft gleichermaßen kaputt gemacht, heißt es einmal. So sieht es in der pappmaché-artigen Salzlandschaft der Bühne auch aus. Hier wurde wirklich alles abgewickelt, auch das Selbstbewusstsein der Menschen. Und die eigentliche Frage lautet, soll man bleiben oder gehen? Für die Zuckerrübenbäuerin Peggy ist die Antwort klar.
4: Ich will vor 20 Jahren aus Debritz weggegangen sein, will vor 10 Jahren gewusst haben, wie wenig glücklich Zuckerrüben machen. Ich will woanders abgebogen sein.
2: Orientierung für die Debritzer verspricht in all der Düsternis der Salzgeist, der im Kyffhäuser schlummernde Kaiser Barbarossa, eine Symbolfigur rechter Kreise. Barbarossa kam im 12. Jahrhundert auf dem dritten Kreuzzug ums Leben, aber angeblich ist er gar nicht tot, er schläft nur und wird wiederkommen, um die Nation zu einen. Auch manche Bewohner von Debritz glauben daran. Dieser Barbarossa wird nun von Antonia Mohr mit Rotbart und Langhaarperücke als freundliche Karikatur gespielt, ein gesprächiges Märchenmännchen. Die Schauspielerin sucht stets Kontakt zum Publikum, verteilt Vita-Cola und macht den Bottle-Flip. Als rechte Heldenfigur ist dieser Barbarossa eher ungeeignet, aber das Volk ist begeistert.
5: Doch irgendwann, in Tagen größter Not, da wacht er auf, um uns zu neuer Herrlichkeit zu führen. Die Vita Cola wird dann sprudeln aus den Brunnen und es gibt Blechkuchen.
2: Die zwischen Heimatgefühlen und trotziger Aufbruchstimmung schwankende Bäuerin Peggy wird gegeben von der sehr talentierten Rebecca Seidel. Wie die Torschlusspanik und Verzweiflung an der Provinz spielt, das ist sehr energisch und vorsichtig zugleich. Denn es geht nicht nur um die Wasservergiftung, es geht auch um geistige Verödung. Also, in Debritz ist keine Liebe möglich. Komm, lass uns gehen. Peggys Lover kann das nicht. Die Aufführung ist sehr lustig, es gibt eine hübsche Bürgermeisterparodie und sehr böse zugleich. Das Wasser ist rostig, die Straßen kaputt, die meisten Menschen schon weg. In einer Art Kneipenambiente, das Publikum sitzt an Tischen, kämpft man mit dem Putzfeudel gegen böse Barbarossa-Geister. Die sind mit Theater nicht zu vertreiben, aber Kaleb Erdmann zeigt, wie viel Kreativität und Widerstand in den angeblich abgehängten Peggys des Ostens stecken könnte.
1: Debritz von Kaleb Erdmann, zu sehen am Badischen Staatstheater in Karlsruhe. Über Hitze haben wir in dieser Sendung schon gesprochen und damit beginnen auch die Kulturmeldungen mit Jörg Biesler.
6: Ja, denn die Hitze, sie wirkt sich auch auf die Kultur aus. Der Pariser Louvre, das größte Museum der Welt, schließt aktuell schon um 16 Uhr, weil sich in den historischen Räumen die Hitze staut. Etliche Festivals und Open-Air-Veranstaltungen in Deutschland und Europa sind abgesagt, zum Beispiel das Sunsets Beach Festival im Ruhrgebiet, die Paris Pride Parade und die jährliche Nachstellung der berühmten Schlacht bei Waterloo in Belgien. Auch das Berliner Bücherfest und Vorstellung im Theaterzelt Schwerin, Aufführung des Festivals Junges Theater Lünen, wurden in den Herbst verschoben. Aber Kultur kann auch helfen. Viele Städte erheben wegen der Hitze keinen Eintritt mehr für ihre klimatisierten Museen. Zum Beispiel Erfurt, Karlsruhe, Mannheim und Krefeld. So lässt sich ein kühler Kopf bewahren, dem zugleich noch bestes Futter geboten wird. Ein bisschen Hoffnung mit Blick auf die Temperaturen macht vielleicht diese Liedzeile: Was steigt, muss auch sinken.

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David Clayton Thomas hören wir da mit Spinning Wheel. Der war Frontman der Band Blood, Sweat and Tears, für die er Spinning Wheel auch geschrieben hat. Der kanadische Sänger und Songwriter ist, wie gestern Abend bekannt wurde, im Alter von 84 Jahren in Toronto gestorben. Die Band mit dem unverkennbaren Bläsersound und der unverkennbaren Stimme von David Clayton Thomas verkaufte Ende der 60er und Anfang der 70er Jahre mehr als 40 Millionen Platten und gewann 2 Grammys. David Clayton Thomas verließ die Band 1972 und veröffentlichte mehr als ein Dutzend Soloalben.

0: David Clayton Thomas, der Sänger und Songwriter, ist im Alter von 84 Jahren gestorben. Die berühmte Raphael-Loggia im Vatikan wird restauriert. 5 Jahre lang soll ein Team von mehr als 20 Restauratoren an dem 1300 Quadratmeter großen Gemälde arbeiten. Die Sanierung soll 4,8 Millionen Euro kosten.
1: Das waren die Kulturmeldungen mit Jörg Biesler. Bis zu 100.000 Stellen könnten bei Volkswagen gestrichen werden. Mehr dazu in den Informationen am Abend. Am Mikrofon dieser Sendung verabschiedet sich Anja Reinhardt.
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3: Uhr, die Nachrichten. Zunächst die Übersicht. Der Bundestag hat Regeln für schnelleres Bauen auf den Weg gebracht. Das Land Niedersachsen wendet sich gegen Kürzungspläne bei Volkswagen. Nach ukrainischen Angriffen auf die Krim gilt auf der Halbinsel der Ausnahmezustand. Die Meldungen im Einzelnen. Der Bundestag hat mit den Stimmen der schwarz-roten Koalition ein Gesetz zur Beschleunigung von Verkehrsprojekten beschlossen. Mit dem Vorhaben ändern sich Verfahrens-, Planungs- und Umweltvorschriften. Genehmigungen sollen vereinfacht und digitalisiert werden. Dazu zählen Bauprojekte für Autobahnen, Schienen und Wasserwege. Zentrale Projekte sollen als Vorhaben des überragenden öffentlichen Interesses priorisiert werden. Damit sollen sie in Abwägungsentscheidungen von Gerichten und Behörden höheres Gewicht bekommen. Das Gesetz bedarf abschließend noch der Zustimmung des Bundesrats. Kritik äußerten unter anderem die Grünen. Sie befürchten Einschränkungen beim Naturschutz und bei den Beteiligungsrechten. Die Sparpläne beim Autokonzern Volkswagen betreffen nach Medieninformationen auch 4 deutsche Standorte. Das Unternehmen wolle die Autoproduktion in den Werken Emden, Zwickau, Hannover und Neckarsulm auslaufen lassen, berichtet die Nachrichtenagentur Reuters unter Berufung auf Konzerninsider. Volkswagen-Chef Blume habe die Pläne für das Sanierungsprogramm dem Aufsichtsrat vorgelegt. In anderen Berichten war von 100.000 Arbeitsplätzen die Rede, die weltweit gestrichen werden sollten. Der Konzern selbst sprach lediglich von tiefgreifenden Veränderungen, nannte aber keine konkreten Zahlen oder Standorte. Die Gewerkschaft IG Metall und der VW-Betriebsrat kündigten umgehend Widerstand an. Auch die Landesregierung Niedersachsens äußerte sich ablehnend. Das Land werde als Anteilseigner des Konzerns keiner Entwicklung zustimmen, die auf Werksschließungen als vermeintlich einfache Lösung setze oder die bewährte Mitbestimmung in Frage stelle. Das Bundeswirtschaftsministerium teilte mit, man versuche, Standortschließungen in Deutschland zu verhindern. Es handle sich jedoch um Unternehmensentscheidungen. Die Beschäftigten bei Mercedes-Benz müssen sich auf ein Ende der 35-Stunden-Woche einstellen. In einem an alle Mitarbeiter verschickten Brief des Vorstands heißt es wörtlich: Wir sollten in allen Bereichen für das gleiche Geld mehr arbeiten. Prozesse müssten radikal beschleunigt und gewachsene Strukturen verschlankt werden. Die Arbeitsstunde müsse günstiger werden. Als Sofortmaßnahme werde eine für Juli vorgesehene Sonderzahlung auf 2027 verschoben. Mercedes hat seit längerem mit Rückschlägen zu kämpfen. Im ersten Quartal dieses Jahres sank das Konzernergebnis um 17,2%. 2025 war der Gewinn um knapp die Hälfte eingebrochen. Der Betriebsrat kritisierte die Pläne. Die Ursachen der Herausforderungen lägen nicht bei den Beschäftigten. Trotzdem sollten diese erneut einen erheblichen Teil der Last tragen. Eine Untersuchung des Projekts Stuttgart 21 hat gravierende Defizite in Planung, Steuerung und Risikomanagement festgestellt. Bahnchefin Paller sagte in Stuttgart, das bisherige Prozessmanagement habe nicht ausgereicht, um ein solch komplexes Großprojekt sicher zu steuern. Paller erklärte, sie sei erschüttert über die Erkenntnisse. Gemeinsam mit dem baden-württembergischen Ministerpräsidenten Özdemir und Oberbürgermeister Nopper stellte sie den von der Bahn in Auftrag gegebenen Bericht vor. Paller bestätigte, dass die Inbetriebnahme des neuen Hauptbahnhofs in der baden-württembergischen Hauptstadt auf das Jahr 2031 verschoben wird. Zudem steigen die Kosten um weitere 3 Milliarden Euro und belaufen sich nun auf 14,5 Milliarden Euro. Der Tiefbahnhof in Stuttgart sollte eigentlich Ende dieses Jahres eröffnet werden, nachdem der Termin in der Vergangenheit schon mehrfach verschoben worden war. Die ursprünglich angesetzten Kosten beliefen sich auf 3 Milliarden Euro. Die Ukraine hat die von Russland annektierte Halbinsel Krim angegriffen. Der Inlandsgeheimdienst SBU attackierte nach eigenen Angaben russische Marineschiffe und Radarsysteme in der Hafenstadt Kertsch. Außerdem seien Aufklärungs- und Minenlegeschiffe sowie zwei Fähren getroffen worden. Das russische Verteidigungsministerium bestätigte ukrainische Angriffe unter anderem auf die Krim. Man habe insgesamt 660 Drohnen abgefangen. Die von Russland eingesetzten Behörden der Halbinsel riefen den Ausnahmezustand aus. Damit werde etwa der Tourismus bis September ausgesetzt. Sie begründeten den Schritt mit Treibstoffmangel und Sicherheitsbedenken. Die Versorgung in allen lebenswichtigen Bereichen solle gesichert werden. Der ukrainische Präsident Selenskyj hatte gestern eine 40-tägige Offensive gegen russische Ziele angekündigt. Ziel sei es, ein Ende des Krieges zu erzwingen. Bundesjustizministerin Hubich ist zu einem Besuch in die ukrainische Hauptstadt Kiew gereist. Dort unterzeichnete sie ein Arbeitsprogramm zur Zusammenarbeit zwischen den Justizministerien beider Länder. Bei einer Veranstaltung zum 30. Jubiläum der ukrainischen Verfassung bekundete die SPD-Politikerin Respekt für den Mut der Bevölkerung. Dieser zeige sich nicht nur bei den Soldaten, sondern auch auf der Ebene der Politik, bei den Menschen, die trotz des Krieges zur Arbeit und zur Schule gingen und wenn sich Ukrainer für den Rechtsstaat engagierten, so Hubich. Bei den Bemühungen des Landes um einen EU-Beitritt gilt die Korruption als eines der größten Hindernisse. Nach dem Erdbeben in Venezuela bringt die Bundeswehr Unterstützung aus Deutschland in das Katastrophengebiet. Ein erstes Transportflugzeug ist im niedersächsischen Wunstorf gestartet. An Bord sind nach Angaben der Bundeswehr Soldaten, rund 50 Einsatzkräfte des Technischen Hilfswerks sowie Material und Technik. Im Vordergrund stehen den Angaben zufolge die Bergung und die Rettung von Personen aus zerstörten Gebäuden. Ein weiteres Flugzeug solle etwa Feldbetten und Generatoren nach Venezuela bringen. Auch eine Maschine, die für den Krankentransport genutzt werden könne, werde dorthin verlegt. Derweil kündigte Mexiko an, Rettungskräfte zu entsenden. Die USA wollen zwei Kriegsschiffe und Transportflugzeuge schicken. Nach offiziellen Angaben wurden bei dem Erdbeben 589 Menschen getötet und mehrere tausend verletzt. Wegen des Anschlags auf den Weihnachtsmarkt in Magdeburg ist der Angeklagte zur Höchststrafe verurteilt worden. Das Landgericht Magdeburg verhängte unter anderem wegen Mordes eine lebenslange Haft und stellte die besondere Schwere der Schuld fest. Damit folgten die Richter der Forderung der Generalstaatsanwaltschaft. Der 51 Jahre alte Angeklagte war am 20. Dezember 2024 mit einem Mietwagen über den belebten Weihnachtsmarkt gefahren. Dabei starben 6 Menschen, mehr als 300 wurden verletzt. Laut Generalstaatsanwaltschaft handelte der Angeklagte aus persönlichen Motiven. Er habe keine Reue gezeigt. Der Angeklagte räumte in dem seit November andauernden Prozess zwar ein, einen Angriff geplant und das Auto gesteuert zu haben. Er bestritt jedoch, dass er Menschen gezielt überfahren habe. Im Prozess um den Tod einer 4-köpfigen Hamburger Familie in der Türkei hat ein Gericht in Istanbul lange Haftstrafen verhängt. Der Betreiber eines Hotels wurde zu 13 Jahren und 4 Monaten Gefängnis verurteilt. Der Inhaber der Schädlingsbekämpfungsfirma bekam eine 18-jährige Haftstrafe, ebenso sein Sohn. Ein Mitarbeiter der Firma wurde zu 12 Jahren und 2 Monaten verurteilt. Das Gericht wertete die Tat als bewusste, fahrlässige Tötung. Die Eltern und ihre beiden Kleinkinder waren vergangenes Jahr zum Urlaub in die Türkei gereist. In ihrer Unterkunft erlitten sie laut einem medizinischen Gutachten Vergiftungen durch Insektizide. Alle 4 Familienmitglieder starben kurz nacheinander. In Deutschland sind heute erstmals in einem Juni mehr als 40 Grad Celsius gemessen worden. Wie der Deutsche Wetterdienst mitteilte, war es in Saarbrücken 41,1 Grad heiß. Der bisherige Rekordwert für den Juni hatte dort 39,6 Grad betragen. Dem Wetterdienst zufolge wurden auch etwa in Bad Kreuznach und Trier über 40 Grad erreicht. Demnach war es an 147 Wetterstationen so heiß wie noch nie an einem Junitag. Und hier noch einmal die Übersicht. Der Bundestag hat Regeln für schnelleres Bauen auf den Weg gebracht. Das Land Niedersachsen wendet sich gegen Kürzungspläne bei Volkswagen. Nach ukrainischen Angriffen auf die Krim gilt auf der Halbinsel der Ausnahmezustand. Das Wetter. In der Nacht gering bewölkt oder klar und weiterhin niederschlagsfrei. Tiefstwerte 24 bis 16 Grad. Morgen im Westen und Nordwesten zeitweise wolkig, ab nachmittags einzelne kräftige Gewitter. Für weite Teile Deutschlands wird vor extremer Wärme gewarnt. Bitte beachten Sie die Empfehlungen für Hitzetage, unter anderem vom Deutschen Wetterdienst. Nach Osten und Süden hin sonnig, 35 bis 42 Grad. Die Aussichten am Sonntag zunehmend bewölkt, im Tagesverlauf gebietsweise teils schwere Gewitter mit Sturmböen, Starkregen und Hagel. Richtung Osten und Südosten noch länger sonnig und trocken. Höchstwerte 32 bis 42 Grad. Das waren die Nachrichten.
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4: Heute mit Fanny Buschert. Herzlich willkommen. Bauprojekte für Straßen, Brücken und Schienen sollen in Zukunft beschleunigt werden. So sieht es das Infrastruktur-Zukunftsgesetz vor, dem der Bundestag heute zugestimmt hat. Mehr dazu hören wir gleich. Außerdem beschäftigt uns der Autokonzern Volkswagen, der wohl doch mehr Stellen abbauen will als bisher bekannt. Und wir hören eine Bilanz zur Ukraine-Wiederaufbaukonferenz, die heute zu Ende gegangen ist. Um 18.40 Uhr folgt dann der Hintergrund heute zur Zukunft der DDR-Großwohnsiedlung Leipzig-Grünau. Diese und weitere Themen also bis 19 Uhr und wir blicken zunächst nach Venezuela. Nach den schweren Erdbeben geht dort die Suche nach Vermissten weiter, allerdings unter erschwerten Bedingungen. Währenddessen steigt die Zahl der Toten weiter an. Diverse Länder haben Venezuela Unterstützung zugesagt und auch von Deutschland aus haben sich heute Hilfskräfte auf den Weg in das Katastrophengebiet gemacht. Über die Lage vor Ort berichtet Jenny Barke.
5: Nach dem verheerenden Doppelerdbeben in Venezuela sind nach UN-Angaben Rettungsteams aus mindestens 17 Ländern eingetroffen. Von der Europäischen Union sind mehr als 530 Einsatzkräfte im Einsatz, wie Feuerwehrleute und medizinisches Personal, unter anderem aus Spanien, Italien und Tschechien. Auch Kräfte des Deutschen Technischen Hilfswerks sind vor Ort. Mit ihnen sind im Katastrophengebiet auch zahlreiche Hilfsgüter wie Wasserfilter, Feldbetten, Zelte und Stromgeneratoren eingetroffen. Die USA haben 150 Millionen US-Dollar Nothilfen zugesagt. Mexiko, das selbst schwere Erdbebenkatastrophen erlebt hat, hat ein 250-köpfiges Team aus Rettungskräften und Medizinern mit 4 Flugzeugen nach Venezuela geschickt, wie Präsidentin Claudia Sheinbaum mitteilte. 5 Spürhunde und eine Drohne seien ebenfalls Teil des Einsatzes. Die Bergung der Verschütteten ist ein Wettlauf gegen die Zeit. Die Wahrscheinlichkeit, die Menschen lebend zu retten, ist etwa 72 Stunden hoch. Allerdings sinkt diese Zeit Experten zufolge in tropischen Bedingungen unter Feuchtigkeit und Wärme wie im Katastrophengebiet Venezuelas. Wichtig sei es laut THW jetzt, die Spürhunde systematisch die Trümmergebiete abgehen zu lassen. Die Zahl der Toten ist inzwischen auf 589 gestiegen. Etwa 50.000 Menschen gelten als vermisst. Tausende Menschen sind obdachlos und schlafen auf der Straße. 2 schwere Erdstöße der Stärke 7,2 und 7,5 hatten am Mittwochabend Ortszeit den Norden Venezuelas erschüttert. Bislang galt ein Beben im Jahr 1967 mit 240 Toten als das folgenreichste in der jüngeren Geschichte des Landes.
4: Jenny Barke über die Lage in Venezuela nach den schweren Erdbeben. Wer in Deutschland ein großes Bauprojekt über die Bühne bringen möchte, der muss dafür in der Regel ordentlich Zeit für Planungs- und Genehmigungsverfahren einplanen. Zumindest in einigen Verkehrsbereichen soll das in Zukunft aber schneller gehen. Der Bundestag hat dafür heute dem Infrastruktur-Zukunftsgesetz zugestimmt. Wie die Debatte ablief, fasst Katharina Thoms zusammen.
6: Schneller bauen und das in vielen Verkehrsbereichen, Bundesverkehrsminister Patrick Schnieder, CDU.
7: Da geht es nicht nur um Brücken, die ersetzt werden müssen, sondern auch um Zugstrecken, die wir elektrifizieren, digitalisieren und modernisieren wollen.
8: Egal ob auf der Straße, dem Wasser, der Schiene oder in der Luft. Mit uns gibt es keine grüne Verkehrsträgerdiskriminierung.
6: So der CDU-Verkehrspolitiker Daniel Kölbel, der das Infrastrukturzukunftsgesetz mit ausgearbeitet hat. Viele Vorhaben stehen dann im überragenden öffentlichen Interesse. Planungsfristen sollen verkürzt werden, Verfahren weniger aufwendig digitalisiert ablaufen. Armand Sorn, stellvertretender Vorsitzender SPD-Fraktion.
9: Das schafft Klarheit in der Abwägung und verkürzt somit Verfahren spürbar. Mehr Geld alleine schafft eben keine moderne Infrastruktur. Entscheidend ist, dass die Mittel aus dem Sondervermögen auch abfließen und dass schnell gebaut werden muss.
6: Die AfD zweifelt das mit einem eigenen Antrag im Bundestag an. Ulrich von Zons.
10: Nutzt das, was Sie vorlegen, den Bürgern? Die ehrliche Antwort lautet nein. Dieser Entwurf bringt uns dieser Utopie keinen einzigen Meter näher.
6: Dafür werden aber auch Umweltprüfungen teils abgeschafft, teils verschlankt. Außerdem gilt, wer neue Flächen zubetoniert, muss nicht mehr zwingend anderswo Ausgleichsflächen renaturieren, sondern kann ein erhöhtes Ersatzgeld zahlen. Swantje Michaelsen, verkehrspolitische Sprecherin bei Bündnis 90 Die Grünen.
11: Mit der sogenannten Eingriffsregelung fällt ein Herzstück des Naturschutzes in Deutschland. In der Folge werden wertvolle Ausgleichsflächen nicht geschaffen und Verkehrsprojekte von vornherein größer dimensioniert als nötig, weil es leichter ist, Ersatzgeld zu zahlen, als ortsnahe Ausgleichsflächen zu schaffen.
6: Grüne und auch Linkspartei stellen jeweils eigene Anträge im Bundestag und kritisieren besonders die Auswirkungen auf Natur und Umwelt des neuen Infrastrukturgesetzes. Jorrit Bosch, verkehrspolitischer Sprecher der Linken.
12: Naturschutz ist Verfassungsauftrag und ich bin mir sicher, dass das Verfassungsgericht einen kritischen Blick auf Ihre Pseudobeschleunigung hier heute haben wird.
6: Vereinbart hatte Schwarz-Rot im vergangenen Herbst, die jetzt höheren Ausgleichszahlungen für zugebaute Flächen fließen in einen Fonds. Was damit passiert, regelt ein zweites Gesetz zur Stärkung der natürlichen Infrastruktur. Die Idee, große zusammenhängende Flächen werden renaturiert und Moore, Naturschutzgebiete, Wälder, Biotope erhalten künftig auch den Vorrangstatus und stehen im überragenden öffentlichen Interesse. Beide Gesetze sollten sich ergänzen. Verkehrs- und Umweltministerium sowie Unions- und SPD-Fraktionen haben monatelang darum gerungen. Jan-Niklas Gesenhus, umweltpolitischer Sprecher der Grünen, zum aktuellen Stand.
13: Und zum zweiten Mal ist dieses Gesetz in der Ressortabstimmung massivst entkernt worden. Da ist keine Verbesserung für den Naturschutz mehr drin. Das heißt, Sie beschließen heute die Naturzerstörung und haben am Ende gar keine Kompensation mehr.
6: Die verkehrspolitische Sprecherin der SPD, Isabel Kadematuri, verteidigt beide Gesetze.
14: Mit den Ersatzgeldzahlungen werden wir daraus auch echte, ökologisch wertvolle Flächen machen. Nicht nur irgendeine Wiese, die irgendwie in der Nähe von einem Verkehrsprojekt ist, sondern Flächen, die wirklich CO2 speichern und unsere Natur voranbringen.
6: Das Gesetz zur natürlichen Infrastruktur soll noch vor der Sommerpause

0: langfristig Einfluss auf den strategisch wichtigen Betrieb sichern und auch Arbeitsplätze in Deutschland. Der Haushaltsausschuss hat entschieden, dass der Bund dafür maximal 7,2 Milliarden Euro ausgeben kann. Der Entscheidung vorausgegangen waren intensive Beratungen. Denn auch wenn viele Abgeordnete die Entscheidung, bei KNDS einzusteigen, für richtig halten, mit dem Zeitdruck, unter dem die Entscheidung gefällt werden musste, hadern einige. Ebenso mit dem Preis, den sie für zu hoch halten.
1: Informationen von Christina Nagel. Wenn der Bund neue Regelungen bestimmt, dann bleiben deren Umsetzung und die damit verbundenen Kosten häufig an Ländern und Kommunen hängen. Doch dieser Mechanismus, der soll sich in Zukunft ändern. Darauf haben sich die Länderchefs und die Bundesregierung gestern geeinigt. Wie genau die Kommunen künftig entlastet werden sollen und wie der Bund das Ganze finanzieren möchte, das weiß Volker Findhammer.
2: Es war eine Forderung, die seitens der Länder und Kommunen schon lange gegenüber dem Bund ausgesprochen war, die jedoch in der Vergangenheit oft genug bei sozialpolitischen Beschlüssen der Bundesregierung übergangen wurde. Wer bestellt, der bezahlt auch. Das soll sich nach den langen Verhandlungen zwischen Bund und Ländern ab dem kommenden September ändern. Zwar nicht rückwirkend, aber zumindest für alle künftigen Reformvorhaben, die Länder und Kommunen finanziell in die Pflicht nehmen.
3: Wir haben verabredet, dass wir in Zukunft keine Gesetze mehr machen dieser Art, die den Gemeinden und gegebenenfalls auch den Ländern einen entsprechenden Kostenausgleich geben. Das folgt dem Grundsatz, wer bestellt, bezahlt. Und den werden wir demnächst auch gemeinsam einhalten im Verhältnis zwischen Bund und Ländern.
2: Hatte Bundeskanzler Friedrich Merz gestern Abend erklärt. Konkret wurde vereinbart, dass der Bund künftig 80% der Kosten von neuen Regelungen übernimmt, sofern sich die finanziellen Auswirkungen auf die Haushalte der Kommunen und der Länder zusammen auf mehr als 200 Millionen Euro pro Jahr belaufen. Das betrifft jedoch nur sozialpolitische Regelungen. Steuergesetze und die Umsetzung von EU-Regeln bleiben außen vor. Und es gibt auch einen Umkehrschluss. Sollten künftige Neuerungen zu Einsparungen führen, dann fließt auch Geld zurück an den Bund. Der Mechanismus dafür ist der Verteilungsschlüssel bei der Umsatzsteuer. Der neue rheinland-pfälzische Ministerpräsident und amtierende Vorsitzende der Ministerpräsidentenkonferenz Gordon Schnieder, CDU, zeigte sich am Morgen im ZDF sehr zufrieden mit der Lösung.
4: Zuerst mal, glaube ich, sind wir der Verantwortung gerecht geworden, dass die Kommunen mit dem Rücken an der Wand stehen, dass die Länder finanzielle Schwierigkeiten haben, dass der Bund aber eben auch haushalterisch Schwierigkeiten hat. Wir hätten jetzt alles fordern können, aber es muss auch leistbar sein. Und deswegen muss man da auch zueinander finden und das haben wir gestern auch.
2: Denn eine gemeinsame Aufgabe von Bund und Ländern sei es, die sich ständig weiterdrehende Ausgabenspirale auch zu stoppen, betonte Schnieder, etwa im Sozial- und Jugendbereich. Und da könnten die anstehenden Reformen auch dazu führen, dass allein im ersten Jahr die Kommunen um 3 Milliarden Euro entlastet werden könnten. All das ist jedoch auf die Zukunft gerichtet. Zwar hat der Bund aus dem 500 Milliarden Euro umfassenden Sondervermögen bereits 100 Milliarden an die Länder und Kommunen für Investitionen weitergereicht, aber dennoch drängt Manuela Schwesig, die sozialdemokratische Ministerpräsidentin von Mecklenburg-Vorpommern, am Morgen im Deutschlandfunk auf weitergehende Entlastungen für zurückliegende Ausgabensteigerungen und entstandene Mehrkosten von insgesamt 30 Milliarden Euro durch Bundesgesetze, die von der jetzt geplanten Reform noch nicht abgedeckt werden.
5: Da ist noch überhaupt gar kein Euro geflossen für die Mehrkosten, die die Kommunen jetzt schon haben. Und das sind insgesamt 30 Milliarden Euro. Und deswegen haben wir auch beschlossen, dass es jetzt auch dazu Finanzverhandlungen geben soll. Wir haben in der Vergangenheit immer Situationen gehabt, wo Leistungen gestiegen sind und wo man dann im Nachgang auch Finanzen verbessert hat.
2: Dennoch sei die jetzt getroffene Einigung eine kleine Revolution, die es auch zu würdigen gelte. Zugleich setzt Schwesig auch auf mögliche Strukturverbesserungen, die jüngst von der Sozialstaatskommission eingebracht wurden. Etwa die mögliche Pauschalierung von Leistungen oder auch Einsparungen bei den Verwaltungsausgaben durch Digitalisierung und die Zusammenlegung und Vereinfachung von Verfahrensabläufen.
1: Volker Findhammer über die gestrige Einigung zu den Bund-Länder-Finanzen. 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Unbekannt war bisher allerdings, wie und vor allem, wie groß diese Einschnitte final ausfallen werden. Einem Bericht des Manager-Magazins zufolge sollen unter anderem deutlich mehr Stellen gestrichen werden als ursprünglich geplant. Oliver Jürgens berichtet.
6: Jetzt wird es also ernst bei Volkswagen. Was viele schon seit Monaten sagen, bekommen

0: Kommt ein Gesicht. 100.000 Stellen sollen wegfallen. 50.000 mehr als bisher geplant. Und auch das Thema Werksschließungen kommt wieder auf den Tisch. So massiv wie nie. Hannover, Emden, Zwickau, Neckarsulm könnten geschlossen werden. Dass VW weitere Einschnitte machen wird, das war aber klar. VW-Chef Oliver Blume hatte das auf der Hauptversammlung vor wenigen Tagen bereits angekündigt.
1: Die nächsten konkreten Schritte für die Umsetzung unseres Zukunftsplans bereiten wir aktuell vor. Weitere Entscheidungen treffen wir gemeinsam mit unserem Aufsichtsrat im Sommer.
0: Die wirtschaftlichen Bedingungen für Volkswagen haben sich in den vergangenen Monaten noch einmal verschärft. Die US-Zölle haben den Konzern Milliarden gekostet, der Iran-Krieg belastet die Geschäfte und der wichtigste Automarkt in China ist eingebrochen. Auch der Absatz der Elektroautos bleibt hinter den Erwartungen zurück. Die Autos sind zu teuer. Für den Autoexperten Stefan Bratzel sind die nun angekündigten Pläne aber insgesamt ein gutes Signal, um den Konzern zukunftsfähig zu machen.
2: Man muss mehr und schärfer sanieren und nicht der Entwicklung fortwährend hinterherlaufen. Ich glaube, dass dieser Schritt, den man jetzt unternimmt, auch mit Kapazitätsreduzierungen, man braucht nicht mehr so viele Fabriken in Europa, ja, tatsächlich helfen kann.
0: Bei den VW-Beschäftigten in Emden schlägt das alles gewaltig auf die Stimmung.
3: Also ich gehe davon aus, dass es irgendwann Schluss ist.
4: Ist natürlich wieder ein Schock, ne? Ich zum Beispiel habe jetzt Frau, Kinder, drei Kinder, meine Frau ist schwanger. Und dann wieder so eine Nachricht, ist natürlich ein Schock.
5: Ja, ist nicht so gut. Man kann aus Friesland einparken und neue Arbeit suchen. Ne? Sind meist immer schlaflose Nächte da noch. Ne?
0: Niedersachsens Ministerpräsident Lies hat bereits angekündigt, einen Kurs, der nur auf Werksschließungen und Stellenabbau setzt, nicht mitzutragen. Lies sitzt im Aufsichtsrat von VW. Das Land ist zweitgrößter Anteilseigner. Lies weitet den Blick. Europa müsse eine Antwort auf den Kostendruck durch chinesische Autos finden.
6: Mercedes, BMW, alle europäischen Hersteller leiden. Deswegen brauchen wir auch eine Antwort, wie wir die deutsche und europäische Industrie und auch Automobilindustrie schützen können. Weil ansonsten, wenn mit diesem Druck und dieser Art Fahrzeuge ausschließlich in den Markt kommen aus China, dann ist es kaum möglich, in Europa dem etwas entgegenzusetzen.
0: Während Volkswagen davon spricht, den Konzern bis 2030 zum attraktivsten Automobilunternehmen der Welt zu machen, wirft die IG Metall und der VW-Betriebsrat der Konzernführung unverantwortliche Drohungen vor. Sollten solche Pläne und Angriffe auf die Mitbestimmung vorangetrieben werden, würde dies mit aller Macht verhindert werden.
7: Oliver Jürgens über den Volkswagen-Konzern, bei dem bis zu 100.000 Stellen gestrichen werden könnten. Im Dezember 2024 fuhr Taleb A. in einem schwarzen Leihwagen in eine Menschenmenge auf dem Magdeburger Weihnachtsmarkt. Damals wurden 6 Menschen getötet und hunderte weitere verletzt. Viele der Betroffenen leiden auch heute noch körperlich oder psychisch unter der Tat. Nach 41 Verhandlungstagen ist nun heute in Magdeburg das Urteil gesprochen worden. Max Hensch berichtet.
8: Der riesige Gerichtssaal in der eigens eingerichteten Leichtbauhalle in Magdeburg war heute so voll wie noch nie seit Beginn der Verhandlungen. Gegen Mittag konnte der Sprecher der Oberstaatsanwaltschaft, Klaus Thewes, dann sagen:
9: Der Angeklagte hat sich mit seiner Mordtat außerhalb unserer Gesellschaft gestellt. Er wird nun den restlichen Teil seines Lebens auch außerhalb unserer Gemeinschaft verbringen.
8: Taleb A. muss lebenslang in Haft, weil er bei seiner Amokfahrt über den Magdeburger Weihnachtsmarkt 6 Menschen ermordet hat. Zudem verurteilte ihn das Gericht wegen versuchten Mordes in über 200 Fällen, stellte die besondere Schwere der Schuld fest und stufte ihn weiterhin als gefährlich ein. Einen Freiheitsentzug, auch wenn Taleb A. einmal seine Gefängnisstrafe verbüßt haben sollte, ordnete das Gericht nur unter Vorbehalt an. Das führte zu Unmut bei vielen Zuschauern. Rosita Richter sagte uns:
10: Ich hätte mir die Sicherungsverwahrung heute schon gewünscht. Das wurde ja nicht ausgesprochen und ja, lebenslang war zu erwarten. Aber leider ist das Leid der Menschen, die von betroffen sind, das Leid wird bleiben.
8: Nebenanklageanwalt Holger Stahlknecht spricht hingegen bei dem Urteil von einem Schachzug des Gerichts, um eine Revision, also ein Neuaufrollen des Prozesses, zu vermeiden. Denn der Täter müsste ohnehin nach etwa 20 Jahren Haft neu bewertet werden.
11: Und ich gehe davon aus, dass diese Gefährlichkeit sich durchträgt durch sein Leben, weil er eben auch so verblendet ist, sodass er zu keiner Zeit hoffentlich wieder in Freiheit kommen wird.
8: Der Angeklagte selbst nahm sein bislang nicht rechtskräftiges Urteil regungslos, fast starr zur Kenntnis. Reue zeigte er während des restlichen Verfahrens keine. Er drohte sogar mit weiteren Taten. Dutzende Opfer saßen ihm heute beim Urteilsspruch in Magdeburg gegenüber, einige auch mit Kindern. 6 Fotos erinnerten auf der Nebenklagebank an die Todesopfer. Ronny Pfaff überlebte die Amokfahrt nur knapp. Er ist froh, dass der Prozess jetzt vorbei ist.
12: Jeder Besuch eines Fahndungstages hat halt zurückgeworfen. Man wurde immer wieder aufgewühlt, man hat alles neu durchlebt. Und das stellt sich ja jetzt im Prinzip ein. Und man kann jetzt weiter nach vorn schauen.
8: Die Hilfsangebote für die Betroffenen sollen weiter bestehen bleiben. Christi Gref leitet eine Therapiegruppe im Diakonischen Werk der Pfeifferschen Stiftungen in Magdeburg. Sie weiß, dass viele der Opfer weiter auf Unterstützung angewiesen sind.
13: Was sicherlich die Herausforderung sein wird, ist, für den einen oder anderen war ja dieser Prozess jetzt auch ein sehr zentrales Thema auf ihrem Weg gewesen. Und wie wird dieser Weg sich weiter gestalten, wenn es diesen festen Baustein, immer wieder zu diesen Prozesstagen zu gehen, so nicht mehr geben wird? Wie wird sich das für sie anfühlen? Und ich glaube, das wird nochmal eine neue Herausforderung.
8: Die Aufarbeitung des Erlebten auf dem Magdeburger Weihnachtsmarkt im Dezember 2024 wird für die Betroffenen den Prozess noch um Jahre überdauern.
7: Max Hensch über das Urteil, das heute zum Attentat auf dem Magdeburger Weihnachtsmarkt verkündet wurde. Im russischen Angriffskrieg gegen die Ukraine ist zwar noch kein Ende in Sicht, doch auch bevor die Waffen schweigen, wird schon jetzt der Wiederaufbau vorbereitet. 2 Tage lang haben Delegationen aus der ganzen Welt in der polnischen Stadt Danzig darüber beraten, wie die Ukraine noch während und auch nach dem Krieg beim Wiederaufbau unterstützt werden könnte. Dafür wurden unter anderem Hilfen in Milliardenhöhe zugesagt. Wie die Bilanz nach der Konferenz ausfällt, das fasst Peter Sawicki zusammen.
14: Für Ilya Kuleda waren die 2 Tage in Danzig auch Ablenkung vom gefährlichen Alltag. Unsere Gemeinde ist nicht weit von der Front entfernt. Praktisch jeden Tag gibt es Beschuss, fast jeden Tag gibt es Schäden, gibt es Opfer. Wiederaufbau im eigentlichen Sinn, so der Vertreter einer Gemeinde in der Region Dnipropetrovsk in der Südostukraine, könne es in seiner Gegend erst nach Kriegsende geben. Dennoch gehe es bereits darum, den Anwohnern Perspektiven zu bieten. Kuleda war mit 2 Anliegen zur 5. Ukraine-Wiederaufbaukonferenz gekommen. Ein Projekt ist die Reparatur einer Brücke, der einzigen in unserer Gegend. Das andere ist die Instandsetzung eines lokalen Amtsgebäudes. Man habe aber auch Verträge mit Energiefirmen unterzeichnet. In Danzig waren daneben auch ukrainische Aktivisten und Unternehmer vor Ort. Der Regierung der Ukraine ging es darum, den Rahmen für Investitionen im Land zu schaffen. Regierungschefin Julia Sviridenko sprach von 160 unterzeichneten Verträgen im Wert von 10 Milliarden Euro. Die EU verkündete unter anderem den Start eines neuen Fonds, der zusätzliche private Investitionen in der Ukraine mobilisieren soll. Polnische Firmen hatten hier große Erwartungen. Tomasz Limon, Arbeitgeberchef der Region Pommern, in der Danzig liegt, zog jedoch eine gemischte Bilanz. Wir wären gerne mehr zum Zuge gekommen. Solche Konferenzen sind für kleine und mittlere Firmen nicht leicht. Es war aber gut, sich zeigen zu können. Schwer zu sagen, was daraus folgt, zumal aufgrund der politischen Belastung zwischen Kiew und Warschau. Damit meinte Limon den bilateralen Streit um die Benennung einer ukrainischen Armeeeinheit nach einer umstrittenen historischen Partisanengruppe, was in Polen Ärger ausgelöst hatte. Der ukrainische Präsident Selenskyj blieb der Konferenz fern. Das hielten nicht wenige in Danzig für sinnvoll, um diplomatisch die Lage zu entschärfen. Der Geschichtsstreit war vor Ort zwar ein Thema, aber eher kein dominierendes. Auch die polnischen Veranstalter zeigten sich zufrieden. Die Rede war von insgesamt knapp 200 unterzeichneten Verträgen und gut 7000 Teilnehmern. Eine davon war die frühere Kiewer Abgeordnete und heutige Aktivistin Hanna Hopko. Sie warb für größeren Druck auf Russland. Der Wiederaufbau könnte ohne einen Sieg der Ukraine bedeutungslos werden. Natürlich ist es richtig, über Investments und Resilienz zu sprechen. Einen stabilen Frieden kann aber nur ein ukrainischer Sieg garantieren. Die ukrainischen Drohnenschläge, etwa in Moskau, hätten ein Momentum geschaffen, das man nutzen müsse, so Hopko. Eine Botschaft richtete sie auch explizit an Polen. Lasst uns als Partner gemeinsam Russland besiegen. Lasst uns danach über Geschichte sprechen.
7: Peter Sawicki über den Abschluss der Ukraine-Wiederaufbaukonferenz in Danzig. Und wir bleiben weiter beim Krieg gegen die Ukraine. Die EU will den Schutzstatus ukrainischer Männer im wehrfähigen Alter verändern. Bisher erhalten die, wie alle ukrainischen Geflüchteten, automatisch einen Schutzstatus. Doch auf Bitten der ukrainischen Regierung hin will die EU diesen Automatismus nun beenden. Annabel Brockhus.
15: Es geht vor allem um ukrainische Männer zwischen 23 und 60 Jahren. Sie sollen künftig nicht mehr so einfach Schutz in der EU bekommen.
16: Our proposal provides that temporary protection should not be granted.
15: EU-Migrationskommissar Magnus Brunner erklärt, wer aufgrund des Krieges und der Mobilmachung nicht aus der Ukraine ausreisen darf, soll keinen temporären Schutzstatus unter der sogenannten Massenzustromrichtlinie bekommen. Das betrifft vor allem wehrfähige Männer. Sie müssten dann einen regulären Asylantrag stellen, wenn sie nach Europa kommen. Unter der Massenzustromrichtlinie ist kein individuelles Asylverfahren nötig. Ukrainerinnen und Ukrainer dürfen automatisch arbeiten, zur Schule gehen, haben Anspruch auf Sozialleistungen und medizinische Versorgung. Über 4 Millionen ukrainische Flüchtlinge sind laut der Statistikbehörde Eurostat seit Beginn des russischen Angriffskrieges in die EU gekommen. Für sie soll sich nichts ändern, betont der Kommissar.
16: Nothing changes for them.
15: Der temporäre Schutzstatus gilt aktuell noch bis März 2027. Die EU-Kommission will diesen Status noch einmal um ein Jahr verlängern, aber eben mit Ausnahmen. Das sei also mit der Ukraine abgesprochen. Denn die Ukraine kann die Verluste der Armee kaum ausgleichen. Nach 2 Millionen Wehrpflichtigen wird gefahndet. Mit dem Vorschlag folgt die EU-Kommission auch den Mitgliedsländern, die besonders viele Ukrainerinnen und Ukrainer aufgenommen haben. Dazu zählen Polen, Tschechien und Deutschland. Deutschland, wo knapp 1,3 Millionen Ukrainer temporär Schutz bekommen, unterstützt den Vorschlag. Innenminister Alexander Dobrindt hat bereits Anfang Juni gesagt, man würde einer Verlängerung des Schutzes mit gewissen Ausnahmen zustimmen. Denn
17: wir haben festgestellt, dass genau in den vergangenen Monaten auch der Zuzug von Personen im wehrpflichtigen Alter gestiegen ist. Damit muss man umgehen und deswegen auch die Diskussion natürlich in der europäischen Seite spezifisch auch auf diese Personen kommt.
15: Gleichzeitig gehe es darum, dauerhaft andere Lösungen zu finden für die Ukrainerinnen und Ukrainer.
17: Das ist ja eine temporäre Lösung und damit muss sie auch irgendwann zu einem Ende kommen. Und deswegen jetzt Veränderungen zu diskutieren, ist der richtige Weg, um auch zu sagen, eine dauerhafte Lösung sehen wir in der Massenzustromrichtlinie nicht.
15: Die Mitgliedsländer haben sich bereits im vergangenen Herbst darauf verständigt, den temporären Schutzstatus auslaufen zu lassen, sobald die Bedingungen in der Ukraine das zulassen.
16: Please look into
15: Migrationskommissar Magnus Brunner appelliert heute noch einmal an die Länder, zu prüfen, welchen regulären Aufenthaltsstatus Ukrainerinnen und Ukrainer künftig bekommen können.
16: Because there will be a time after March 2028.
15: Gleichzeitig will die EU-Kommission Ende des Jahres ein Pilotprojekt starten für Ukrainer, die freiwillig in ihre Heimat zurückkehren wollen.
7: Annabel Brockhus über die EU, die den Schutzstatus ukrainischer Männer im wehrfähigen Alter verändern will.
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7: Die 1:2 Niederlage der deutschen Mannschaft drückt gerade etwas auf die WM-Stimmung. Jessica Sturmberg, wie wird das analysiert?
19: Ja, dass das Bild, das die deutsche Mannschaft abgegeben hat in dem Spiel gegen Ecuador, nicht überzeugend war, auch wenn natürlich der Faktor reinspielt, dass dieses Spiel für das deutsche Team jetzt keine große Bedeutung mehr hatte, denn es stand ja als Gruppensieger fest. Also ein Ausrutscher. Naja, der Plan, den Bundestrainer Julian Nagelsmann auch mit dem formal bedeutungslosen Spiel hatte, ist eben nicht aufgegangen, denn der war ja
20: sich weiter einspielen, Selbstvertrauen sammeln und mit 3 Siegen ein Signal an die Konkurrenz senden. Aber jetzt gibt es eben Zweifel. Die Baustellen gegen Ecuador, zu viele Ballverluste, zu wenig Struktur, Geschwindigkeitsnachteile und fehlende Robustheit und keine Siegermentalität wie noch gegen die Elfenbeinküste. Natürlich, verkorkste Auftritte der deutschen Mannschaft, die gab es schon immer bei Turnieren, auch bei sehr erfolgreichen. Siehe WM 2014, ein zähes Achtelfinale gegen Algerien, aber am Ende stand der Titel. Es kann schon sein, dass Ecuador ein Ausrutscher war. Die Reaktionen aus dem deutschen Team jedenfalls wenig heftige Kritik. Der Flow sei nicht weg, sagt Dennis Undaff. Bundestrainer Julian Nagelsmann findet, jeder auf dem Platz habe Gas gegeben und Manuel Neuer sieht beim zweiten Gegentor keinen Torwartfehler bei sich.
19: Eine Analyse von Philipp Weiskirch. Aus dem deutschen Team kommen danach keine niedergeschlagenen Äußerungen. Dennis Undaff und Joshua Kimmich schauen nach vorn und Bundestrainer Julian Nagelsmann hat seine Analyse parat. Hören wir alle drei.
21: Es ist jetzt nicht die Welt untergegangen, sondern es geht weiter. Am besten am Montag eine Schippe drauflegen und dann das Ding gewinnen, dann ist alles wieder gut.
22: Es ist natürlich nichts passiert, wir sind trotzdem Gruppensieger.
23: Es ist schon ratsam, ein bisschen mehr Struktur zu kriegen. Weil natürlich auch, wenn du ständig die Position wechselst, sind noch gewisse Räume bei Ballverlust nicht besetzt. Und dann wird es schwer, das aufzufangen. Und mit dem ständigen Reagieren von Spieler A auf Spieler B, wenn die Position nicht besetzt ist, dann wird es irgendwann schwerer, das zu kompensieren.
19: Das soll das deutsche Team dann beherzigen am Montag im 16. Finale 22:30 in Boston. Den Gegner wissen wir im Moment noch nicht, einer der Gruppendritten. Der heutige Fußballabend beginnt um 21 Uhr mit den Spielen Norwegen gegen Frankreich. Das ist besonders interessant, beide Teams ja noch ungeschlagen. Und bei beiden strahlten in den ersten Spielen die jeweiligen Stars Kylian Mbappé und Erling Haaland. Atmosphärisch ist wieder das Rudern der norwegischen Fans zu erwarten. Ja, und die sollte die deutsche Mannschaft das 16. Finale überstehen, wäre eines der beiden Teams auch der wahrscheinliche Gegner im Achtelfinale. Also wird man da besonders hinschauen. Dann haben wir noch Senegal gegen den Irak um 2 Uhr in der Nacht, Uruguay gegen Spanien und Kap Verde gegen Saudi-Arabien und um 5 Uhr Neuseeland gegen Belgien und Ägypten gegen den Iran. Und diese Begegnung zweier Teams aus muslimischen Ländern wird am Spielort Seattle als Pride Match zelebriert. Ausgerechnet bei zwei Nationen, in denen Homosexualität geächtet und kriminalisiert wird. Nils Dams berichtet.
1: Das Stadion wird voller Regenbogenfarben sein, in allen Variationen. Flaggen, Fahnen, Outfits, Gesichtsschminke wird vorhanden sein.
2: Sagt Ilona Lohrei, ursprünglich aus München. Vor 30 Jahren ist sie nach Seattle ausgewandert.
1: Ich glaube, die Freude im Stadion wird groß sein.
2: Sie ist längst Teil der queeren Community in Seattle und Chefin eines Wirtschaftsverbandes, der kleinere und mittlere Betriebe vertritt, die sich zu Diversität bekennen. Die FIFA-WM bringt Seattle weltweite Aufmerksamkeit und das sei eine Chance.
1: Jeder ist willkommen.
2: Das Organisationskomitee hat das Spiel zum Pride-Match ausgerufen. Kein offizieller Titel. Für die FIFA ist es ein ganz normales WM-Spiel. Was aber erst später klar wurde, wer eigentlich beim Pride-Match antritt.
3: That is correct. The Pride-Match was set before anyone knew who was playing.
2: Sagt Bogta Gesha. Sie ist lesbisch, stammt aus Iran und lebt seit Jahrzehnten in Seattle.
3: This country.
2: Ich kämpfe schon mein ganzes Leben mit dieser Widersprüchlichkeit, diese zwei Identitäten zusammenzubringen. Ich habe zwei Kinder großgezogen, mit iranischer Tradition und Kultur, soweit wie möglich, aber auch mit einer queeren Tradition und Identität. Sie ist im Stadion mit dabei und will die iranische Mannschaft anfeuern. Die Fußballverbände beider Länder wollen nicht, dass ihr Spiel als Pride-Match gefeiert wird. In einem Statement schreibt der iranische Verband:
4: Wir vertreten den Standpunkt, dass im Stadion oder im Rahmen des Spielgeschehens keine Zeremonien oder Werbeaktionen im Zusammenhang mit dieser Bewegung stattfinden sollten.
2: Das sei auch die Haltung des ägyptischen Verbands.
4: Die FIFA wurde von beiden Ländern über diese gemeinsame Position informiert.
2: Die FIFA solle auch sicherstellen, dass eben keine Werbeaktionen für die Bewegung, gemeint ist die LGBTQ+-Community, in und ums Stadion stattfinden. Ohne Erfolg. Regenbogenfahnen sind im Stadion erlaubt.
19: Ja, dieses Spiel Ägypten gegen den Iran in Seattle als großer Kontrast von Liberalität mit Regenbogenfahnen, ja, und dem autokratischen System, die wir da erleben.
7: Vielen Dank an Jessica Sturmberg aus der Deutschlandfunk Sportredaktion. Und damit enden die Informationen am Abend für heute. Mein Name ist Fanny Buschert. Ich wünsche Ihnen noch einen schönen Abend.
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24: Leipzig-Grünau. Eine DDR-Plattenbausiedlung sucht ihre Zukunft. Von Alexander Moritz.
25: Und wenn es schnell gehen muss, da können wir es auch mal mit der Hand erfaschen.
26: Margit Wernicke holt eine Handvoll Kaffeetassen aus dem Schrank. Vorbereitungen für den Seniorentreff im Kommhaus, einem soziokulturellen Zentrum in Leipzig-Grünau. Die Rentnerin kommt regelmäßig hierher.
27: Wohnhaus in Grünau seit 1984. Ja, also habe Grünau aufwachsen sehen, Häuser schon wieder abreißen sehen.
26: Wernicke zog her, als ihre Kinder klein waren. Inzwischen ist sie 72.
27: Viele haben Vorurteile gegen Grünau. Und meine Kinder zum Beispiel, die wohnen zwar in Leipzig, aber die werden nie wieder nach Grünau ziehen. Sie sind hier groß geworden und trotzdem, die werden nie wieder hierher ziehen wollen.
26: An diesem Nachmittag Ende Mai sitzen Senioren an Kaffeetischen vor dem Kommhaus. Daneben ist eine Hüpfburg aufgebaut. Im Eingangsbereich erinnert eine Fotoausstellung an die Zeit, als Grünau noch eine große Baustelle war, Teil des Festprogramms zum 50. Gründungsjahr der Siedlung. Leipzig-Grünau war eine der größten Neubausiedlungen der DDR, gebaut auf der grünen Wiese am Westrand der sächsischen Großstadt. Die industriell gefertigten Plattenbauten sollten den Wohnungsmangel in der DDR lindern, versprach Leipzigs damaliger Oberbürgermeister Karl-Heinz Müller bei der Grundsteinlegung am 1. Juni 1976.
0: Die Bauschaffenden werden die Aufgabe in dem Bewusstsein in Angriff nehmen, dass jede einzelne Wohnung Menschen Freude bereitet und durch ihre Arbeit für nahezu 100.000 Bürger neue, bessere Wohnverhältnisse geschaffen werden.
26: Von 1976 an entstanden innerhalb weniger Jahre 8 Wohnkomplexe in Plattenbauweise. Dazu Schulen, Kitas, Kaufhallen, Gaststätten. Selbst neue Kirchen wurden hier gebaut. Im religionsfeindlichen SED-Staat eine seltene Ausnahme. Mehrere Straßenbahnlinien und eine S-Bahn verbinden die Trabantensiedlung mit dem Rest der Stadt. Zwischen den Wohngebäuden liegen autofreie Bereiche. Kreuzungsfreie Fußgängerzonen durchziehen die Wohnkomplexe. Ein bewohnerfreundliches Verkehrskonzept, das den Stadtteil bis heute prägt. Die neuen Wohnungen der DDR-Wohnbauserie WBS 70 lockten mit eigenem Bad, fließendem Warmwasser und Zentralheizung. Anfang der 80er Jahre in der DDR nicht selbstverständlich. Erinnert sich Margit Wernicke. Sie war eine der ersten Bewohnerinnen. Die neuen Wohnungen wurden bevorzugt an junge Familien vergeben.
27: Erstmals waren wir damals froh, dass wir eine vernünftige Wohnung bekommen haben. Als unser zweites Kind kam, da war man halt froh, dass wir es eben warm und Wasser aus der Wand hatten. Und da hat man über vieles drüber weggesehen, was rundherum noch nicht gestimmt hat.
26: Mit dem Ende der DDR war die sozialistische Vorzeigesiedlung plötzlich nicht mehr gefragt. Viele Einwohner zogen in den Westen oder in andere Stadtteile. Von 85.000 Einwohnern 1990 verblieben einige Jahre später nur etwa halb so viele. Anfang der 2000er Jahre standen 20% der Wohnungen leer.
5: Leere Fensterscheiben, ohne Vorhänge, war das natürlich äußerst unbefriedigend, sodass man sich überlegen musste, wie man damit umgeht.
26: Thomas Hostislawski kam Anfang der 90er Jahre ins Planungsamt der Stadt Leipzig. Über 30 Jahre lang begleitete er dort die Entwicklung der Großsiedlung Grünau. Im großen Stil wurden ganze Wohnblöcke abgerissen.
5: Es waren insgesamt 37.000 Wohnungen 1990. Der Rückbau begann im Jahr 2001 und lief bis 2016, also über 15 Jahre hinweg. Und in diesen 15 Jahren hat man 7.600 Wohnungen abgerissen. Knapp ein Fünftel des ursprünglichen Bestands.
26: Ähnlich wie Grünau erging es vielen DDR-Neubaugebieten. Von 2002 bis 2020 wurden in den ostdeutschen Ländern fast 400.000 Wohnungen abgerissen, gefördert vom Bund mit über einer 500 Millionen Euro. Im Rahmen des sogenannten Stadtumbau Ost verschwanden Teile von Großsiedlungen wie Halle-Neustadt und Berlin-Marzahn, ebenso wie Plattenbauten in hunderten kleinerer Städte. Manche Siedlungen, wie Suhl-Nord in Thüringen, wurden nahezu komplett abgerissen. Die Zeit von Leerstand und Abriss ist größtenteils vorbei. Heute, 50 Jahre nach Grundsteinlegung, stellt sich die Frage, welche Zukunft Plattenbau-Großsiedlungen wie Grünau haben. Angesichts wieder steigender Einwohnerzahlen und Wohnungsmangel sehen Stadtplaner die DDR-Großsiedlungen zunehmend mit neuen Augen, erläutert Hilmar von Lojewski vom Deutschen Städtetag.
6: Die Großsiedlungen in Ost wie West erfahren eine ganz neue Wertschätzung, weil sie liefern. Sie liefern Masse, Wohneinheiten, sie liefern günstige Mieten und sie liefern eine Menge Bewegungsspielraum, sie weiterzuentwickeln. Neu zu bauen, weiterzubauen, umzubauen, zu modernisieren.
26: Auch in Leipzig-Grünau sollen keine weiteren Gebäude abgerissen werden. Stadtplaner Thomas Hostislawski.
5: Den restlichen Bestand hat man saniert, innen und außen. Aber von Abriss ist heute keine Rede mehr, weil die Bevölkerungsentwicklung jetzt seit einigen Jahren schon wieder nach oben geht.
26: Leipzig war im vergangenen Jahrzehnt eine der am schnellsten wachsenden Städte Deutschlands. Das spürt man auch in Grünau. Die Einwohnerzahl der Siedlung steigt wieder. Von 41.000 im Jahr 2010 auf heute etwa 50.000. Neben Alteingesessenen ziehen vermehrt auch Studierende und Asylbewerber in den Stadtteil wegen der vergleichsweise günstigen Mieten. Allerdings ist Grünau weiterhin geprägt von Armut, niedrigen Einkommen und hohen Schulabbrecherquoten. 20% der Menschen hier sind Ausländer, ein überdurchschnittlich hoher Anteil. In den 90er Jahren wurde Grünau zum Synonym für Abwanderung und auch für rechtsextreme Gewalt. Diese Zeiten sind vorbei, doch noch immer macht Grünau Negativschlagzeilen. An Silvester griffen Unbekannte im Zentrum von Grünau Feuerwehrleute an, unter anderem mit selbstgebauten Sprengsätzen. Anfang des Jahres sorgte eine Gruppe Kinder für Aufsehen, die Passanten überfielen und ausraubten. Die Polizei sprach von rund 200 Fällen, die jüngsten Beteiligten waren gerade mal 10 Jahre alt, was im Viertel für Verunsicherung sorgte.
8: Hat sich sehr verändert und man geht abends nicht mehr raus.
26: Nachdem mehrere Haupttäter in Haft kamen oder umgezogen sind, ist inzwischen wieder Ruhe eingekehrt. Konflikte gibt es auch rund um mehrere Asylunterkünfte im Viertel. In den vergangenen Jahren zogen vor allem Geflüchtete aus Syrien, Afghanistan und Venezuela hierher. Obwohl der Stadtteil bereits einen überdurchschnittlich hohen Anteil an Asylbewerbern aufnimmt, plant die Stadtverwaltung den Bau 3 weiterer Gemeinschaftsunterkünfte. Das sei billiger als in anderen Vierteln. Der Stadtteil dürfe nicht überfordert werden, kritisierte im Stadtrat unter anderem die Linkspartei. Bereits jetzt ist Grünau eine Hochburg der AfD. Im Ortsteil Grünau-Nord bekam die rechtsextreme Partei bei der vergangenen Bundestagswahl fast 40% der Stimmen. Was die Bewohnerinnen und Bewohner von ihrem Viertel denken, erfassen regelmäßige Befragungen des Leipziger Helmholtz-Zentrums für Umweltforschung. Demnach sind die Menschen in den vergangenen 15 Jahren unzufriedener mit ihrem Stadtteil geworden. Doch noch immer ist die Hälfte der Einwohner uneingeschränkt zufrieden. Insgesamt sei die Wohnqualität in Grünau besser als ihr Ruf, beobachtet die Bauhistorikerin und Architektin Tanja Schäffler. Das schlechte Image der DDR-Großwohnsiedlungen habe viel mit dem westdeutschen Blick auf Wohnsiedlungen zu tun und der wiederum mit der Wohnbaupolitik der Bundesrepublik.
9: Man hat im Westen das Bauen von Einfamilienhäusern subventioniert. Und dadurch war es halt einfach so, dass die Leute, die es sich leisten konnten, im Westen in der Nachkriegszeit sich ein Häuschen gekauft haben. Dadurch war es in einigen, aber nicht in allen Großwohnsiedlungen im Westen immer schon so, dass da die finanziell schlechter gestellten Schichten sich gesammelt haben. Und dieses Image ist dann natürlich auch im Osten rübergeklappt.
26: In Ostdeutschland dagegen haben die Plattenbausiedlungen eine ganz andere Geschichte, erläutert Städtetagsbeigeordneter von Lojewski.
6: Sie haben anderen genetischen Code. In der DDR sind die Großsiedlungen gebaut worden, um ein Wohnungsproblem der 60er, 70er Jahre für die ganze DDR zu lösen, für 16 Millionen Menschen. In Westdeutschland sind sie gebaut worden in allererster Linie als tatsächlich Sozialsiedlung. Das war im Osten anders, weil der Staat hat alles finanziert. Und insofern war die soziale Mischung im Osten deutlich diverser und hat sich ein bisschen noch auch über die Jahre und Jahrzehnte gerettet.
26: In Grünau ist trotz der Abwanderung früherer Jahre die soziale Durchmischung weitestgehend erhalten geblieben, erläutert Leipzigs Baubürgermeister Thomas Dienberg von den Grünen.
10: In Grünau zwar auch immer weniger, aber finden wir noch wirklich eine gute Durchmischung in der Bevölkerungsstruktur. Menschen unterschiedlicher Berufe, ja, die dort leben und durchaus auch gerne leben, das nimmt ab, ja, das stimmt. Das ist ein bisschen der Punkt, wo wir als Stadt auch alles dazu machen müssen, damit man diese Strukturen weiter erhält und Menschen Angebote macht, dort auch hinzuziehen, neu hinzuziehen.
26: Dafür brauche es neue Konzepte, mahnt Bauexperte von Lojewski vom Deutschen Städtetag. Allein mehr Parkbänke zu bauen, wie es sich die älter werdende Bevölkerung in Leipzig-Grünau in Befragungen wünscht, hält er für nicht ausreichend. Und formuliert zugespitzt:
6: Parkbank steht für Aussterben von Wohnbevölkerung. In 15 Jahren sind die alle tot, die hier alle mal eingezogen sind in den 80er Jahren. Und wir brauchen neue Schichten der Bevölkerung, die hier gerne einziehen und weiter zur Durchmischung beitragen. Weil Durchmischung nur durch Zuweisung der finanzschwachen Haushalte, nur durch Zuweisung der migrantischen Haushalte, das funktioniert auf die Dauer nicht. Wir brauchen einen Querschnitt der Bevölkerung auch in den Großsiedlungsgebieten.
26: Dafür brauche es flexiblere Wohnangebote für jüngere Menschen. Wie solche neuen Formen des Wohnens aussehen könnten, erproben zurzeit Architektinnen und Forscher der RWTH Aachen. In einem leerstehenden Plattenbau 6-Geschosser in der Liliensteinstraße in Grünau testen sie ihr Konzept, das sogenannte Nukleus-Wohnen.
11: Das ist jetzt immer so ein bisschen fummelig.
26: Auf 2 Etagen haben die Forschenden Wände entfernt. Dadurch sind mehrere bislang getrennte Wohnungen, die für Kleinfamilien gedacht waren, über einen gemeinsamen Flur miteinander verbunden. Grundrisspuzzle in der Platte, 50 Jahre nach der Grundsteinlegung. Nina Vollbracht ist Doktorandin am Lehrstuhl für Wohnbau.
12: Wir haben jetzt nicht nur die Zwei-Zimmer-Wohnung und die Drei-Zimmer-Wohnung, sondern wir haben jetzt von einer Einzimmerwohnung bis zu einer Achtzimmerwohnung praktisch die ganze Bandbreite und können eigentlich auch Großfamilien, WGs, Einzelpersonen, Kleinfamilien, alle können jetzt sozusagen in diesem Gebäude wohnen, was vorher ja nicht möglich war.
26: Die Idee, die Wohnung entwickelt sich mit dem Bedarf, wenn Kinder ausziehen oder zusätzliche Räume gebraucht werden, ergänzt der Architekt und Doktorand Robert Saat.
13: Familie mit drei Kindern, die in der 3-4-Zimmer-Wohnung wohnt, die Kinder ziehen aus und auf einmal stehen die Eltern in dem Fall irgendwie mit viel zu vielen Zimmern da, wollen aber auch nicht ausziehen, weil sie natürlich verwurzelt sind an dem Ort oder vielleicht auch, weil eine neue Wohnung auch teurer wäre. Und da wollen wir eben auch versuchen mit diesem Raumsystem, dass die Wohnung sozusagen atmen kann.
14: Flexiblere Wohnungen sollen einer größeren Vielfalt von Lebensmodellen Rechnung tragen.
12: Menschen leben alleine, wohnen eben in WGs, wohnen in Co-Parenting-Modellen. Also alles, das gibt es, das ist alles die Realität. Für alle diejenigen, die nicht diesem Ideal der Kleinfamilie entsprechen, gibt es einfach massive Probleme im Wohnen. Und auch Kleinfamilien kommen in dem Moment, wo es Trennungen gibt oder ein neues Kind dazukommt oder ein Kind auszieht, in diesen Standstrukturen total an ihre Grenzen. Die Folge davon ist dann eben entweder eine Überbelegung von Wohnungen oder eine Unterbelegung von Wohnungen.
26: Durch flexiblere Wohnungen bleibt weniger Raum ungenutzt. Das könnte den Wohnungsmarkt entlasten, glauben die Forschenden. Sie erproben in Grünau, wie Bestandsgebäude für solche flexiblen Wohnmodelle umgebaut werden können. Die standardisiert gebauten Plattengebäude eignen sich dafür aus Sicht der Architekturstudierenden besonders gut. Ob das Zusammenleben auch in der Praxis funktioniert, soll ebenfalls wissenschaftlich erforscht werden. Mitte Juni sind zunächst etwa 15 Testwohnende eingezogen, zunächst nur für 3,5 Monate. Das Projekt soll im kommenden Sommer fortgesetzt werden. Danach sollen die Wohnungen renoviert und neu vermietet werden, zunächst wieder als klassische 3-Zimmer-Wohnungen. Können geplante Großsiedlungen wie Leipzig-Grünau auch in Zukunft eine Antwort sein auf den Wohnungsmangel in Großstädten? Ja, glaubt der langjährige Leipziger Stadtplaner Thomas Hostislawski.
15: Es ist durchaus gerechtfertigt, immer noch zusammenhängende, sagen wir mal, Trabantenstädte zu planen und zu bauen. Natürlich nicht mehr in dem großen Maßstab wie damals, aber in kleinerem Maßstab durchaus, solange die Einwohnerentwicklung nach oben geht.
26: Dabei bekommt auch die Plattenbauweise wieder mehr Aufmerksamkeit. Statt vom negativ konnotierten Begriff Plattenbau sprechen Expertinnen und Politik lieber über serielles Bauen. Die Erfahrungen aus dem DDR-Wohnungsbau könnten durchaus ein Vorbild sein.
15: Es wäre eine Möglichkeit, das Bauen tatsächlich zu verbilligen, indem man eben vorproduziert und diese Fertigteile dann auf der Baustelle zusammensetzt. Heute vielleicht nicht mehr unbedingt mit Betonelementen, sondern es ist viel von Holzbau die Rede als nachhaltiger Baustoff. Aber auch aus Holz kann man ja Elemente vorfertigen. Dann halte ich das durchaus für eine Möglichkeit, preisgünstigeren Wohnraum zu schaffen, als das jetzt in der Gegenwart noch vielfach möglich ist.
26: Deutschlandweit sind laut Deutschem Städtetag derzeit etwa 150 Großsiedlungen in Planung oder im Bau. Dabei geht es um Siedlungen mit jeweils einigen tausend Wohnungen, deutlich weniger also im Vergleich zu den DDR-Großsiedlungen wie Leipzig, Grünau oder Halle-Neustadt. Diese Art der Siedlung sei in der Stadtplanung überholt, sagt von Lojewski vom Deutschen Städtetag.
16: Wir glauben, dass so die menschliche Dimension so bei ca. 100, 120 Metern an die Grenzen gekommen ist, was so einen Baublock angeht, was man so normal abschreiten kann, umrunden kann, erfahren kann. Und auch was die Höhen angeht, ist das zum einen ein Maßstabsthema und zum anderen natürlich auch ein technisches und Aufwandsthema. Je höher sie werden, desto mehr Erschließungsflächen haben sie, desto teurer wird die Fläche pro Quadratmeter. Die Typologie selber würden wir nicht mehr verfolgen, aber dass die Plattenbausiedlungen einen Wert an sich darstellen, weiterentwickelt werden müssen. Das, glaube ich, steht völlig außer Frage für die Disziplin der Stadtplanung und Architektur.
26: In Leipzig-Grünau werden nach Jahrzehnten des Abrisses auch wieder neue Häuser gebaut.
17: Hier oben halt die Gemeinschaftsräume. Die Gemeinschaftsräume haben alle so eine Loggia und halt den Blick.
26: Nelly Keding zeigt von einer modernen Dachterrasse im 13. Stock in Richtung des nahegelegenen Kulkwitzer Sees.
1: Wir sehen jetzt quasi den Rand von Grünau, Wohnkomplex 8, der letzte entstandene Wohnkomplex, den wirklich Ende der 80er Jahre entstanden sind.
26: Die Bauingenieurin ist Vorsitzende der Lipsia-Genossenschaft, der in Grünau mehrere tausend Wohnungen gehören, 10% des Bestandes. Lange war die Genossenschaft vor allem mit Sanieren der in die Jahre gekommenen DDR-Wohnungen beschäftigt. 2020 hat sie zum ersten Mal wieder ein neues Wohnhochhaus errichtet. Der Lipsia-Turm, barrierefrei, mit zusätzlichem Serviceangebot für die meist älteren Bewohner. Für die Wohnungen im Neubauturm gibt es Wartelisten, obwohl die Mieten doppelt so hoch sind wie in den benachbarten DDR-Plattenbauten. Grünau dürfe nicht als Problemviertel angesehen werden, sagt die Genossenschaftschefin. Im Gegenteil. Die Großwohnsiedlung übernehme in der wachsenden Stadt Leipzig eine wichtige Funktion.
1: Leute finden hier eine Heimat und eine Wohnung, die sonst sich in Leipzig keine neue Wohnung mehr leisten könnten. Und das löst für die Stadt viele Probleme.
26: Die Stadt Leipzig plant für Grünau unter anderem neue Kultur- und Sporteinrichtungen. Für ein seit Jahren geplantes Bürgerzentrum mit zentraler Bibliothek und Veranstaltungsräumen fehlt allerdings weiterhin das Geld. Langzeitbewohnerin Margit Wernicke beklagt, in ihrem Wohnkomplex sei die alltägliche Versorgung im Vergleich zu früher schlechter geworden. Bäcker und Fleischer haben zugemacht. Trotzdem wohnt sie gerne in ihrem Viertel.
27: Im Großen und Ganzen kann man wirklich sagen, man wohnt nicht schlecht.
26: Im Entwicklungskonzept der Stadt nimmt Grünau eine zentrale Rolle ein, bietet es der Stadt Leipzig doch Raum zu wachsen. An den Stellen, an denen DDR-Plattenbauten abgerissen wurden, könnten relativ einfach neue Gebäude gebaut werden. Bebauungspläne und Infrastruktur liegen bereits vor. Zu seinem 50. Geburtstag ist Grünau ein Viertel in Transformation, beispielhaft für andere Großsiedlungen. Leipzigs Baubürgermeister Thomas Dienberg von den Grünen.
10: Es ist ein Stadtteil, ohne den Leipzig nicht auskommen könnte. Das muss man mal ganz klar so sagen, weil wir diese Angebote, auch Wohnflächenangebote, schlicht und einfach brauchen.
24: Das war der Hintergrund. Leipzig-Grünau. Eine DDR-Plattenbausiedlung sucht ihre Zukunft. Von Alexander Moritz. 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
4: Die Nachrichten. Der Deutsche Wetterdienst hat nach vorläufigen Angaben mit 41,3 Grad Celsius die höchste Temperatur registriert, die jemals in Deutschland gemessen wurde. Der Höchstwert wurde demnach in Saarbrücken gemessen. Der bisherige Hitzerekord für Deutschland hatte bei 41,2 Grad Celsius gelegen, gemessen am 25. Juli 2019. Viele Städte sagten angesichts der Hitze Veranstaltungen ab. An der Mosel droht wegen der anhaltenden Hitze ein Fischsterben. Im Bereich Palzern an der Obermosel liege die Sauerstoffkonzentration des Wassers bereits unter der für Fische kritischen Marke, teilte das rheinland-pfälzische Umweltministerium mit. Auch in Ländern wie Spanien, Frankreich und Italien wurden außergewöhnlich hohe Temperaturen gemessen. Die französische Regierung befürchtet zahlreiche Hitzetote. Die Opposition im Bundestag hat das Gesetz zur Beschleunigung von Verkehrsprojekten kritisiert. Der AfD-Abgeordnete von Sohns warnte vor möglichen Enteignungen. Die Grünen-Politikerin Michaelsen sagte, unter dem Deckmantel der Beschleunigung schreddere man Naturschutz und Beteiligungsrechte. Zudem forderte sie einen schnelleren Ausbau bei der Bahn, nicht bei Autobahnen. Nach Ansicht des linken Abgeordneten Bosch ist mehr Personal in den Bauämtern nötig. Wer schneller planen wolle, der brauche Menschen, die planten. Auch der Naturschutzbund befürchtet etwa eine Schwächung von Umweltprüfungen und Ausgleichsregelungen. Durch das mit den Stimmen der schwarz-roten Koalition verabschiedete Gesetz ändern sich Verfahrens-, Planungs- und Umweltvorschriften. Genehmigungen sollen vereinfacht und digitalisiert werden. Dazu zählen Bauprojekte für Autobahnen, Schienen und Wasserwege. Niedersachsen lehnt als Anteilseigner des Volkswagen-Konzerns die von Medien berichteten Sparpläne ab. Ministerpräsident Lies erklärte, das Land werde keiner Entwicklung zustimmen, die auf Werksschließungen als vermeintlich einfache Lösung setze oder die bewährte Mitbestimmung in Frage stelle. Auf diese Weise könne die Zukunft von VW nicht gewonnen werden. Niedersachsen ist mit 20% an VW beteiligt und ist im Konzernaufsichtsrat stimmberechtigt. Auch der sächsische Wirtschaftsminister Panther betonte, das Werk in Zwickau dürfe nicht pauschalen Kürzungen zum Opfer fallen. Man werde um die Arbeitsplätze kämpfen. Volkswagen plant laut der Nachrichtenagentur Reuters, die Autoproduktion in den Werken Emden, Zwickau, Hannover und Neckarsulm auslaufen zu lassen. Der Konzern sprach lediglich von tiefgreifenden Veränderungen, nannte aber keine konkreten Zahlen. Die UNO hat erste Schätzungen zum Ausmaß der Erdbeben in Venezuela veröffentlicht. Nach Angaben von UNO-Nothilfe-Koordinator Fletcher werden mehr als 50.000 Menschen vermisst. Die Zahl deckt sich mit Hochrechnungen der US-Erdbebenwarte USGS. Die Behörde befürchtet zudem mehr als 10.000 Todesopfer. Nach Angaben der venezolanischen Regierung sind bislang 589 Todesopfer geborgen worden. Mehrere tausend weitere Menschen wurden verletzt, wie Interimspräsidentin Rodriguez mitteilte. Aus der ganzen Welt ist Hilfe unterwegs. Deutschland schickte eine Bundeswehrmaschine mit Material und Mitarbeitern des Technischen Hilfswerks an Bord. Die beiden Beben hatten sich am Mittwochabend im Abstand von nur 39 Sekunden westlich von Caracas ereignet. Sie hatten eine Stärke von 7,2 und 7,5. Das Wetter. In der Nacht gering bewölkt oder klar und weiterhin niederschlagsfrei. Tiefstwerte 24 bis 16 Grad. Morgen im Westen und Nordwesten zeitweise wolkig, ab nachmittags einzelne kräftige Gewitter. Für weite Teile Deutschlands wird vor extremer Wärme gewarnt. Bitte beachten Sie die Empfehlungen für Hitzetage, unter anderem vom Deutschen Wetterdienst. Nach Osten und Süden hin sonnig, 35 bis 42 Grad. Das waren die Nachrichten.
24: 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Um diese Themen geht es heute. Der Attentäter von dem Magdeburger Weihnachtsmarkt muss für lange Zeit ins Gefängnis. Der Autohersteller VW will 100.000 Stellen streichen. Die EU will Regeln für Männer aus der Ukraine ändern. Und in Deutschland haben für die ersten Schüler die Sommerferien angefangen. In der Stadt Magdeburg hat es vor 2 Jahren einen schweren Anschlag auf den Weihnachtsmarkt gegeben. Ein Mann ist mit einem Auto sehr schnell in eine Menschenmenge gefahren. 6 Personen sind gestorben, mehr als 100 Menschen wurden verletzt. Ein Gericht hat den Mann jetzt zur höchsten Strafe verurteilt. Der Mann muss lebenslänglich ins Gefängnis. Das sind mindestens 15 Jahre. Danach entscheidet ein Gericht, ob es eine Sicherheitsverwahrung für den Mann gibt. Das heißt, der verurteilte Täter wird immer von anderen Menschen überwacht. Denn das Gericht sagt, vielleicht ist der Täter auch nach der Haftstrafe noch gefährlich. Der Mann hat sich für den Anschlag nicht entschuldigt. Das Gericht sagt, er hat sich von Deutschland unfair behandelt gefühlt. Die Opfer und Angehörigen sagen, das Urteil ist gerecht. Aber wir können die Tat nicht vergessen, denn viele Opfer haben heute noch schwere gesundheitliche Probleme. Die Autohersteller in Deutschland haben große Probleme. Die Unternehmen entlassen viele Beschäftigte. Jetzt ist bekannt geworden, bei dem Autohersteller VW sollen 100.000 Stellen wegfallen. 4 VW-Werke sollen schließen. Ein Sprecher von VW sagte, das Unternehmen muss sich stark verändern. Als Grund nannte der Sprecher die hohen Zölle, den harten Wettbewerb und die schlechte wirtschaftliche Lage. Insgesamt arbeiten bei VW 663.000 Menschen. Gewerkschaften und Politiker kritisieren den geplanten Wegfall der Stellen bei VW. Sie sagen,
0: Die Manager von VW verdienen immer noch sehr viel Geld. Dabei haben die Manager in den letzten Jahren viele Fehler gemacht. Ein Problem ist, deutsche Firmen haben erst spät Autos mit Elektromotor gebaut. Man nennt sie auch E-Autos. Unternehmen in China bauen schon lange günstige E-Autos. Diese günstigen E-Autos werden auch in Deutschland verkauft. Russland führt seit mehr als 4 Jahren Krieg gegen das Land Ukraine. Viele Menschen sind vor dem Krieg in Länder der Europäischen Union geflüchtet. Die EU will jetzt die Regeln für die Männer aus der Ukraine ändern. Der Grund ist, die Männer können auch für die ukrainische Armee kämpfen. In der Ukraine gibt es die Regel, Männer zwischen 23 und 60 Jahren können im Krieg kämpfen. Das heißt, sie sind wehrpflichtig. Deshalb dürfen sie das Land nicht verlassen. Viele machen das trotzdem, weil sie nicht kämpfen wollen. Bislang hat die EU diese Männer aufgenommen. Die ukrainische Regierung hat die EU gebeten, das zu ändern. Ukrainische Männer sollen in den Ländern der EU bald keinen Schutz mehr bekommen. Wenn ukrainische Männer bereits in der EU sind, müssen sie nicht zurück in ihre Heimat. Bevor die neue Regel gilt, müssen erst noch alle EU-Staaten dem Vorschlag zustimmen. In Deutschland haben die Sommerferien für die ersten Schüler und Schülerinnen begonnen. In den Bundesländern Hessen, Rheinland-Pfalz und im Saarland sind für mehr als 6 Wochen die Schulen geschlossen. Viele Familien fahren jetzt direkt in den Urlaub. Es gibt wahrscheinlich lange Staus auf den Autobahnen. Der Autofahrerverein ADAC sagt, außerdem gibt es sehr viele Baustellen. Und es werden noch mehr Menschen wegfahren, weil es so heiß in Deutschland ist. Autofahrer müssen sich wegen der Hitzewelle jetzt besonders gut für die Reise vorbereiten. Es müssen genug Getränke im Auto sein. Außerdem muss das Auto immer gut getankt sein. Das ist wichtig, wenn man länger in einem Stau steht.
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0: Unsere Themen heute: die drohenden Stellenstreichungen bei VW und die Debatte um den Schutz wehrpflichtiger Ukrainer. Bis zu 100.000 Stellen will der Volkswagen-Konzern offenbar weltweit streichen. 4 Werke stehen auf der Kippe und mehr noch, die Kernmarke VW könnte aus dem Konzern herausgelöst werden. Alexander Budde kommentiert.
20: Es ist der größte Aderlass, den der Konzern je geplant hat. Und diesmal trifft er Deutschland härter als je zuvor. 4 Werke vor dem Aus, der Stellenabbau weit über alles hinaus, was bisher im Raum stand. Und doch, kaum ist die Nachricht heraus, sind die Rollen verteilt wie eh und je. Jeder spricht seinen vertrauten Text. Der Vorstand mauert, man äußere sich nicht zu vertraulichen Unterlagen, die Gremien würden entscheiden. Betriebsrat und IG Metall drohen, diese Pläne werde man mit aller Macht verhindern. Und das Land Niedersachsen, mit 20% beteiligt, gelobt wie stets, die Mitbestimmung sei kein Wettbewerbsnachteil. Jeder bleibt in seiner Rolle. Denn nirgends sind sie so verwoben wie hier. Das Land, die Eigentümerfamilien, die Gewerkschaft. Eine Betriebsratschefin, die wie selbstverständlich zum innersten Machtzirkel zählt. Das gibt es in keinem anderen deutschen Konzern. Und was über Jahrzehnte die Stärke von Volkswagen war, könnte nun zur Fessel werden. Diesmal geht es um mehr als Werke und Stellen. Diesmal greift der Vorstand nach dem Gefüge des Konzerns selbst. Die Kernmarke VW, bis heute das Herzstück, soll herausgelöst werden, in eine eigene Gesellschaft, vielleicht sogar an die Börse. Das verspricht, was ein Konzern in stürmischen Zeiten braucht. Frisches Geld, mehr Beweglichkeit, schnellere Entscheidungen. Doch die Rechnung hat eine zweite Seite und die spricht keiner gern laut aus. Wer die Marke herauslöst, kann die Arbeitskosten drücken, die Mitbestimmung beschneiden, am Ende womöglich das VW-Gesetz aushebeln, das die Standorte bisher schützt. Hier liegt der eigentliche Konflikt. Und hier schweigen alle über die eine unbequeme Frage. Kann ein Konzern, den Politik, Belegschaft und ein eigenes Gesetz beschützen, im Preiskrieg mit China überhaupt noch bestehen? Denn längst geht es um mehr als die Not in Wolfsburg. Vieles kommt zusammen. Verschlafene Software, die zu späte Wende zum Elektroauto, der wegbrechende Export in die USA, ein Europamarkt, der seit Jahren schrumpft und Chinas Hersteller längst schneller, billiger, besser. Das trifft nicht nur VW, das trifft Mercedes und BMW genauso. Am 9. Juli wird der Aufsichtsrat tagen und vermutlich endet auch dieser Tag, wie das Stück immer endet, mit einem Kompromiss, mit gewahrtem Gesicht, mit Aufschub. Die große Frage aber, die wird wieder niemand stellen, bis zum nächsten Akt.
0: Künftig könnten wehrfähige ukrainische Männer bei der Einreise in die EU ihren automatischen Schutzstatus verlieren. Sabine Adler kommentiert.
5: Mit ihrer Widerstandskraft nötigen die Ukrainer Menschen weit über Europa hinaus Respekt ab. Nicht nur, weil sich viele Männer und Frauen sofort freiwillig für die Verteidigung ihres Landes gemeldet haben, sondern weil die meisten schon seit Anfang des russischen Angriffskriegs die Stellung halten. Wer einmal in der Armee ist, wird nicht entlassen. Denn noch sind die russischen Truppen auf Eroberungskurs. Diese Bürde für diese seit 4,5 Jahren kämpfenden Soldaten und Soldatinnen ist weitaus größer, als sie sein müsste. Denn diese Last ist ungerecht verteilt. Die einen bekommen keine Atempause, keine Auszeit, während die anderen, die durchaus in der Lage sind, ebenfalls zu kämpfen, in der Ferne abwarten. Fast 1,5 Millionen Männer zwischen 18 und 64 Jahren genießen in der EU vorübergehenden Schutz. Mitnichten alles Deserteure oder illegal ausgereiste Wehrpflichtige. Die ukrainische Gesetzgebung berücksichtigte von Anfang an sehr individuelle Lebenssituationen, in denen ein diensttauglicher Mann nicht in den Krieg ziehen kann oder soll. Wenn jemand 3 oder mehr Kinder unter 18 Jahren hat, ein allein zu betreuendes Kind behindert oder schwer krank ist, ein Elternteil nicht mehr lebt, jemand studiert, Doktorand oder Lehrkraft ist. Es werden schon viele Ausnahmen gewährt. Auch das erklärt die große Zahl der Männer unter den über 4,3 Millionen Ukrainern in den EU-Ländern. Die dänische Regierung möchte neu ankommenden Ukrainern ohne Ausreisegenehmigung jetzt keinen vorübergehenden Schutz mehr bieten. Was Kopenhagen vor einer Einigung in Brüssel beschließen konnte, weil es den Vertrag von Maastricht 1992 abgelehnt und danach einen Sondervertrag unter anderem im Bereich Justiz und Inneres vereinbart hat. Deutschland, Polen und Tschechien, wo der größte Teil der Geflohenen lebt, drängen, ganz im Sinne von Präsident Zelensky, auf eine ähnliche Regelung bei wehrpflichtigen Ukrainern. Das Ziel, eine Form der gerechten Lastenverteilung. Die Solidarität der Europäer wird seit 2022 auf eine harte Probe gestellt. Viele haben persönlich geholfen, andere tun dies immerhin mit ihren Steuern, von denen die ukrainische Armee mitfinanziert wird, was in Deutschland unter anderem die Kommunen spüren. Das Ganze in der Überzeugung, dass die Ukraine auch Europas Freiheit und Sicherheit verteidigt. Aber wer, obwohl er anders könnte, abseits bleibt, verhält sich unsolidarisch. Hilfsbereitschaft wird dann überstrapaziert, wenn sich das Gefühl verbreitet, dass zu viele sie ausnutzen. Das muss man nicht hinnehmen.
0: Sie hörten Kommentare von Alexander Budde und Sabine Adler. Die Redaktion hatte Daniel Heinrich.
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6: In den USA wird bald wieder gewählt. Im November gibt's die Midterms, die Zwischenwahlen. Und die haben es in sich diesmal.
8: The midterm elections.
9: Midterms.
21: You gotta win the midterms.
9: Unzufriedenheit wächst.
22: Say they are pissed off at the President of the United States.
9: Lebenshaltungskosten steigen, etwa für Lebensmittel, Krankenversicherung und zuletzt auch für die Energie.
21: Because if we don't win the midterms.
23: Certainly Republicans should be worried about the midterms.
21: I mean, they'll find a reason to impeach me.
23: Both parties are already accusing each other of trying to rig the elections in their favor.
21: The midterms, I don't care about the midterms.
6: Die Kongresswahlen, die sind eine Art Zwischenzeugnis für den amtierenden Präsidenten. Der steht zwar selbst gar nicht auf dem Wahlzettel, aber wie seine Partei abschneidet, das spiegelt die Stimmung im Land. Und meist wird die Präsidentenpartei und damit auch der Präsident abgestraft. Gerade sieht so aus, als würde das auch Donald Trump passieren. Seine Umfragewerte sind im Keller. Er könnte die Mehrheit in beiden Kammern des Kongresses verlieren. Neu besetzt werden im November alle 435 Sitze im Repräsentantenhaus und ein Drittel der Sitze im Senat. Jetzt versucht Donald Trump, am Wahlrecht herumzuschrauben, um so seine Mehrheiten zu sichern. Zum Beispiel will er die Briefwahl erschweren. Auch über die Wahlbezirke wird gestritten. Die versuchen, Demokraten wie Republikaner so zuzuschneiden, dass ihre Kandidaten gewinnen.
11: Nach einem langen Prozess der Demokratisierung befinden sich die USA jetzt wieder in einem Entdemokratisierungsprozess. Und das hat nicht zuletzt mit Donald Trump zu tun, aber es geht schon viele

0: Jubiläum 250 Jahre USA. Alle Folgen sind bereits online. Ihr seid bei Der Rest ist Geschichte, ein Deutschlandfunk-Podcast. Ich bin Jörg Biesler.
1: The only way they're gonna win is by a rigged election.
0: Es gibt für die anderen nur einen Weg zu gewinnen, nämlich indem sie die Wahl manipulieren. Das hat Donald Trump vor der Präsidentschaftswahl 2020 gebetsmühlenartig wiederholt. Und bis heute sagt er, Joe Biden konnte nur gewinnen, weil die Demokraten betrogen haben. Trump spricht von der Big Lie, der großen Lüge. Auch wenn das längst widerlegt wurde, es bleibt doch in den Köpfen und erschüttert das Vertrauen vieler Menschen in die Wahlen und es trägt natürlich bei zur Polarisierung des Landes. Man kann in der Betrugsbehauptung aber auch eine Taktik sehen, schon jetzt das Ergebnis der Wahlen im November in Frage zu stellen, für den Fall, dass sie schlecht ausgehen für Trump.
2: Ich denke, dass wir auf jeden Fall damit rechnen müssen und ich finde das unfassbar, dass ich das sage.
0: Hedwig Richter ist das, Professorin für neuere und neueste Geschichte an der Bundeswehr-Universität in München. Sie hat sich habilitiert zum Thema moderne Wahlen in Preußen und den USA.
2: Ich denke, noch vor 2 Jahren, geschweige denn vor 5 Jahren oder 10 Jahren, hätte ich das für absolut unmöglich gehalten. Und das finde ich wirklich total erschütternd. Also es gab auch schon vor 5 Jahren, auch schon vor 10 Jahren diese Wahlkreiseinteilung zugunsten von Parteien und so weiter. Aber ich denke, Trump ist zu Dingen fähig, was wir eben bis dahin einfach nicht für möglich gehalten haben. Trump überschreitet einfach alle Grenzen, alle rechtlichen Grenzen, die er will. Er hat es ja in Bezug auf das Völkerrecht gesagt, dass für ihn da das Völkerrecht nicht gilt, sondern dass eben nur seine Moral gilt. Und das ist ganz offensichtlich auch der Fall, was die Innenpolitik betrifft.
0: Das Wahlrecht in den USA ist ganz schön kompliziert. Und es gab schon viele Versuche, es zu modernisieren. Das meiste wird in den einzelnen Bundesstaaten geregelt und vieles stammt noch aus der Anfangszeit der USA. Und da war vieles anders. 6. April 1789, New York. Wir sind an der berühmten Wall Street in der Federal Hall. Das ist das ehemalige Rathaus der Stadt und wurde danach das erste Kongressgebäude. Nun werden dort Briefumschläge geöffnet. 69 an der Zahl. Und das Ganze geht ziemlich feierlich vor sich. Denn gewählt wird, mit den Stimmen in den Umschlägen, der erste Präsident der Vereinigten Staaten, George Washington. Kleiner Spoiler, alle Wahlmänner stimmen für ihn. Damit ist er nicht nur der erste Präsident der Vereinigten Staaten, sondern bis heute der einzige, der einstimmig gewählt wurde. Die Wahlprozedur, die hat schon Monate vorher begonnen. In den Staaten werden die Wahlmänner bestimmt. Sie bilden dann das Electoral College und wählen den Präsidenten. So ist das bis heute.
2: Das Electoral College, das ist ein ganz wichtige Institution in den USA für dieses Checks and Balances und eben auch ein Ausdruck dieses Misstrauens gegenüber der Bevölkerung, dass man nicht einfach den Massen das überlässt, wer wird jetzt Präsident, sondern dass man das nochmal dazwischen schaltet.
0: Die Väter der US-Verfassung wollten solche wichtigen Wahlen nicht einfach dem Volk überlassen. Das galt als ungebildet, flatterhaft in seinen Ansichten und leicht zu beeinflussen. Man hat viele Varianten diskutiert. Die Wahl durch das Volk, durch den Kongress, also beide Parlamentskammern, oder sogar durch das Los. Und schließlich hat man eine Kontrollinstanz erfunden, das Electoral College, das aus würdigen Wahlmännern bestehen soll. Ein Kompromiss also, der weder den Bürgern noch dem Kongress allein die Macht gibt, den Präsidenten zu bestimmen. Das ist interessant, weil die Amerikaner ihre Gouverneure, ihre Kongressabgeordneten und sogar ihre Sheriffs direkt wählen, nur nicht den Präsidenten. Heute werden die Wahlleute meist auf Parteitagen bestimmt. Und wie viele das pro Bundesstaat sind, das hängt davon ab, wie viele Menschen in dem Staat leben. Ganz kleine oder dünn besiedelte Staaten haben mindestens 3 Wahlleute. In Kalifornien, dem bevölkerungsreichsten Staat, sind es mehr als 50. Fast in allen Bundesstaaten gilt, the winner takes it all. Der Gewinner der Wahl bekommt alle Stimmen der Wahlleute, auch wenn das Ergebnis super knapp war. Und normalerweise halten sich die Wahlleute auch daran. In der Geschichte gab es ganz selten mal Abweichler, die nicht den vorgesehenen Kandidaten gewählt haben. Das ist die Ausnahme und es ist noch nicht vorgekommen, dass ein Wahlergebnis so gedreht

0: gedreht wurde. Das Prinzip The Winner Takes It All ist umstritten, denn es kann dazu führen, dass jemand Präsident wird, der nicht die Stimmenmehrheit hat, die sogenannte Popular Vote. Das war zum Beispiel bei Donald Trump so. Seine Gegnerin Hillary Clinton hatte 2016 mehr Stimmen als er, aber eben nicht die Mehrheit der Stimmen im Electoral College. Bei der letzten Präsidentschaftswahl hat Donald Trump dann auch die Popular Vote geholt. Jetzt aber nochmal zurück ins 18. Jahrhundert. Damals konnten ohnehin nur sehr wenige Menschen in den USA an einer Wahl teilnehmen.
1: Um 1800 wählen beispielsweise nur 200.000 Männer den Präsidenten. Also nur die sind stimmberechtigt. Es handelt sich wirklich um ganz, ganz wenige Männer. In aller Regel sind es einstimmige Zahlen im Verhältnis zur Gesamtbevölkerung. Das unterscheidet sich dann im Verlauf des 19. Jahrhunderts gar nicht so groß von den europäischen Ländern.
0: Das Wahlrecht ist in den USA Sache der Bundesstaaten. Geprägt ist es aber bis heute von den Überlegungen, die Gründerväter der Verfassung angestellt haben. Darunter Benjamin Franklin, George Washington und Thomas Jefferson. Die trauten nur solchen Menschen das Wählen zu, die ungefähr so waren wie sie selbst. Schon etwas älter, weiß, wohlhabend und damit unabhängig und gebildet. Nur protestantische weiße Männer aus der Mittel- und Oberschicht durften daher wählen. Und die auch nur, wenn sie Landbesitzer waren. Das galt als Nachweis für verantwortliches Handeln und es sollte sicherstellen, dass sie ein Interesse hatten am Schutz von Freiheit und Ordnung durch den Staat. Man könnte auch sagen, sie hatten etwas zu verlieren. Das waren insgesamt nicht mehr als 10% der Bevölkerung. Eine kleine Elite also. Frauen, Katholiken, Juden, Bedienstete und Sklaven hatten kein Wahlrecht und damit keinen Einfluss auf politische Entscheidungen. Erst nach und nach wurde der Kreis der Wahlberechtigten ausgedehnt. Im Laufe des 19. Jahrhunderts wird das Wahlrecht dann erweitert, also es dürfen mehr Menschen wählen, obwohl ja auch gleichzeitig, das finde ich einen interessanten Aspekt, Forschung betrieben wird, um dann vielleicht doch nochmal nachzuweisen, dass doch nicht alle Menschen gleich sind. Aber der Druck scheint verhältnismäßig groß zu sein. Erst dürfen auch Katholiken wählen, dann Männer ohne Besitz, schließlich 1830 etwa alle weißen Männer, die älter sind als 25. War das irgendwie der Druck der Straße oder war das doch ein allmähliches Heranarbeiten an diesen schönen großen Gedanken, dass alle Menschen gleich sind? Männer hätte ich fast gesagt.
1: Ja, genau. Lange Zeit sind es ja auch die Männer. Nein, es kam tatsächlich eher von oben. Das kam sehr, sehr stark von den Parteien, die sich erhofft haben, dass sie dadurch mehr Wähler gewinnen. Und wenn wir dann die Wahlpraxis anschauen, sehen wir auch den Widerwillen der Menschen, die das Wahlrecht bekommen. Also wann immer das Wahlrecht ausgeweitet wird, sinkt die Wahlbeteiligung, also das heißt, es gab ja nicht irgendwie ein Volk, das dafür gekämpft hat, das mit den Füßen geschart hat, man kann nicht endlich zur Wahl gehen, sondern das wird sehr stark von oben eingeführt. Und dann besteht der Wahlkampf vor allem darin und dann auch die Wahltage, dass die Parteimänner von Haus zu Haus ziehen, von Dorf zu Dorf ziehen, von Bauernhof zu Bauernhof ziehen, um die Leute zur Wahl zu schleppen. Und das ist unfassbar mühsam. Und da spielt der Alkohol eine ganz große Rolle. Wahlen und Alkohol ist sowieso ein großartiges Thema. Also mit Alkohol wird bestochen, aber es wird auch mit allem möglichen anderen bestochen, um die Menschen zum Wählen zu bringen. Also mit einem guten Essen, mit Kleidung, ein paar Schuhe. Die Menschen waren ja relativ arm.
0: Ist ja fast ein Argument dafür, dass nur Wohlhabende wählen sollen, weil die dann frei von solchen Zwängen entscheiden können. Die wählen nicht für ein paar Schuhe.
1: Ja, genau. Es gab dann auch amerikanische Intellektuelle, die gesagt haben, das ist gar nicht so schlimm. Wenn bestochen wird, so ist das überall auf der Welt. Letzten Endes bestimmen eben die kompetenten Männer und das sind die, die Geld haben. Und wenn die dann die Armen bestechen, dann hat das schon alles seine Ordnung. Interessanterweise bleibt der Geldbetrag, mit dem auch manchmal bestochen wird, bleibt das 19. Jahrhundert über ungefähr bei $1. Da die USA ja diese Westfront hatten, also sich immer mehr ausgeweitet haben und überhaupt ein Land sozusagen im Entstehen war, sehen wir in den neuen Staaten und zum Teil auch in Territorien, wenn dort gewählt wird, eine ganz, ganz schwache Bürokratie. Es ist ganz schwierig festzustellen, wer ist eigentlich Bürger und wer nicht. Und das erklärt zum Teil auch, warum man in den USA teilweise das Ausländerwahlrecht hat. Das wurde dann oft überhöht, so oh, wie demokratisch waren die im 19. Jahrhundert. Die haben einfach auch den Ausländern das Wahlrecht gegeben. Aber was man eben dann konkret vor Ort feststellen konnte bei der Wählerregistratur und nachher bei der Wahl, ist einer ein Mann oder nicht. Es kommt dann manchmal auch zu Missverständnissen, oh, ist das jetzt wirklich ein Mann oder nicht? Aber das wird in der Regel nicht groß diskutiert, sondern die Frage ist, ist das ein Mann und ist der alt genug? Und dann fragt man so, hast du noch erlebt, als damals die Kirche abbrannte? Also man sucht dann so irgendwie nach bestimmten Punkten, um festzustellen, ob jemand ein bestimmtes Wahlalter erreicht hat. Je mehr sich das Wahlrecht ausgebreitet hat, desto wilder wurden die auch. Und die Parteien haben dann dafür gesorgt, dass es ein Riesen-Gaudi wurde. Und dann kamen tatsächlich auch die Männer freiwillig oder freiwilliger. Es gab unglaubliche Raufereien, es gab eben Fressgelage und Saufgelage. Es hat sich über mehrere Tage hingezogen.
0: Entertainment.
1: Es war Entertainment, genau. Die amerikanische Bevölkerung hat Uniformen geliebt. Parteien haben dann ihre Männer in Uniformen gesteckt und dann gab es Fackelläufe. Also es war ein Riesending. Und die physische Gewalt hat auch eine ganz große Rolle gespielt. Es kam nicht so häufig, wie teilweise behauptet wird, zu Toten, aber das kam schon immer mal wieder vor. Waffen spielten eine große Rolle, dass man sich bedroht hat. Und oft war einfach wichtig vor Ort, wer hat die meisten jungen, starken Männer. Und die Partei, die konnte dann das für sich entscheiden.
0: 1619 bringt ein Schiff etwa 20 Afrikaner aus dem heutigen Angola nach Nordamerika. Sie sind die ersten Sklaven in den englischen Kolonien. Deshalb sehen manche darin einen Anfang der USA, denn die Folgen der Sklaverei hat entscheidend zur Entwicklung des Landes beigetragen. Im Jahr 1800 sind es schon fast 900.000 Afrikaner und 1860, als Abraham Lincoln zum 16. Präsidenten der Vereinigten Staaten gewählt wird, mehr als 3 Millionen. Sie arbeiten vor allem als Sklaven auf den Farmen der Südstaaten. 1865 wird mit dem 13. Verfassungszusatz die Sklaverei in den gesamten USA abgeschafft. 1868 macht der 14. Zusatz Schwarze zu Bürgern. Aber der Rassismus ist damit nicht beendet. Dazu haben wir auch eine Folge gemacht. Findet ihr in der Deutschlandfunk-App und hier in den Shownotes.
1: Also zunächst ist allen, auch dem Großteil in den Nordstaaten, klar, okay, die Sklaverei ist beendet. Aber das heißt überhaupt nicht, dass die jetzt Bürger sind, die Afroamerikaner. Es gibt dann zum Teil Volksbefragungen, auch in manchen Nordstaaten, und da ist eine Mehrheit dagegen. Und es ist eine unglaubliche Leistung, dass es dann Lincoln gelungen ist, mit Verfassungszusätzen in Washington im Parlament das durchzusetzen, dass die tatsächlich auch Bürger sind. Das kümmert aber die Südstaaten zunächst wenig. Die ignorieren das. Und was passiert dann? Dann schickt die Zentralregierung in Washington, schickt Militär in die Südstaaten und besetzt die. Und das Erste, was die machen, ist, sie öffnen Wahlregistraturen und da müssen sich die Männer registrieren. Und da können sich eben auch schwarze Männer registrieren. Die werden dann natürlich aufgefordert. Die Partei der Schwarzen sind die Republikaner. Und natürlich sind die Soldaten, die aus Washington geschickt werden, die Regierung dort ist republikanisch. Das ist alles sehr, sehr parteiisch.
0: Obwohl mit dem 14. Verfassungszusatz Schwarze zu Bürgern werden, wird in manchen Staaten anhaltend versucht, Schwarzen ihre Rechte zu verwehren. Zum Beispiel mit den sogenannten Grandfather Clauses. Danach darf nur wählen, wessen Großvater schon gewählt hat. Es gibt Lesetests und eine Gebühr fürs Wählen, die sich die meisten Schwarzen gar nicht leisten können. Deshalb beschließt 1869 der Kongress einen 15. Verfassungszusatz, nach dem Hautfarbe und Herkunft kein Grund sein dürfen, jemandem das Wahlrecht zu verwehren. Man muss aber auch sagen, dass es in Europa damals auch Einschränkungen beim Wahlrecht gab. Das Stimmgewicht hing vom Einkommen und vom sozialen Rang ab. Aber zurück in die USA, wo zwar nun auf dem Papier für Männer ab 21 ein gleiches Wahlrecht steht, aber die Realität sieht anders aus. Vor allem im Süden der USA gibt es weiterhin Strategien, Schwarze vom Wählen abzuhalten.
1: Afroamerikaner werden eingeschüchtert oder es werden Lesetests gemacht, dass man einen Artikel aus der Verfassung vorlesen muss. Und die Wahlkommission bestimmt dann darüber, ob die Person lesen kann oder nicht. Wenn dann ein weißer Analphabet da ist, ist kein Problem. Aber die Schwarzen, die in aller Regel auch nicht lesen können, die fallen dann raus. Das ist nochmals ein schreckliches Aufleuchten der Bedeutung von Bildung, das hier eben vollkommen pervertiert wird. Und dann sagt man so, im Verlauf der 1880er und 1890er Jahre verschwinden dann zum ganz, ganz großen Teil die Afroamerikaner wieder von den Wahlen. Und erst in den 1960er Jahren haben die USA dann tatsächlich zum ersten Mal Wahlen, die allgemein gleich und frei sind.
0: Dieser Prozess hin zu den allgemein gleichen und freien Wahlen, könnte man sagen, der beginnt so am Ende des 19. Jahrhunderts, 1880er, 90er Jahre. Da gibt es doch zunehmend Kritik daran, dass das Wahlsystem, wir haben jetzt es in allen bunten Farben von Ihnen geschildert bekommen, eben korrupt ist. Es geht um Bestechung, es geht um körperliche Gewalt, um Auseinandersetzung, es geht um Rassismus, es geht darum, dass sich dann doch am Ende vielleicht eher das Kapital durchsetzt mit seinen Interessen und Stimmen kauft, beziehungsweise andere einschüchtert. Also diese ganzen Schwierigkeiten, sage ich jetzt mal ganz neutral, des Wahlsystems, die werden offenkundig, die werden kritisiert und es gibt eine Frauenbewegung, die ist auch nicht ganz unwichtig dabei.
1: Ja, also das ist das Gilded Age um 1900, Ende des 19. Jahrhunderts in den USA wird es genannt, also das vergoldete Zeitalter. Und wir stellen uns das falsch vor, wenn wir denken, die Korruption bedeutete, dass die Kapitalisten die Stimmen gekauft haben. Es war viel chaotischer. Es gab sogenannte politische Maschinen. Am berühmtesten ist die Tammany Hall in New York City. Und das ist ein Aufsteiger. Ich glaube, das war ein Feuerwehrmann, ein ehemaliger. Und der baut ein riesiges Korruptionssystem aus. Braurechte sind da mit drin, die Vermietung der eigenen Kneipe als Wahllokal. Also es gibt quasi nichts, was nicht irgendwie von der Stadtverwaltung, die dann fest in der Hand dieser korrupten Maschine ist.
0: Maschine im übertragenen Sinne, ne? Ja.
1: Genau, Maschine im übertragenen Sinne. Und die machen sozusagen, also wie eine Maschine produzieren, die dann die Wahlergebnisse. Wenn sich ein Kandidat aufstellt, muss er sozusagen checken, was kostet mich das, wie kriege ich die auf meine Seite, welche der Wahlkreise haben die fest im Griff, wo kann ich vielleicht noch was machen. Und die wohlhabende Bevölkerung sieht man ganz oft, die zieht sich zurück, die findet es ekelhaft, diese Wahlen. Ich habe viele Tagebücher und Zeugnissen gefunden, so dass es ein Mann, der wirklich Wohlstand hat, der hält sich eigentlich aus der Politik raus. Es ist ein vollkommen dreckiges Geschäft.
0: Weil ich als Kandidat zu den Inhabern dieser Wahlmaschinen gehen kann und sagen kann, was willst du dafür haben, dass ich gewählt wird?
1: Ja, und ich denke auch, weil das eigentlich ein relativ schwacher Staat ist. Also das ist für die Kapitalisten gar nicht so wichtig, wer da jetzt im Rathaus sitzt und wer da unten diesen korrupten Dreck macht. Der Staat interveniert nicht sehr stark, der lässt die eigentlich machen. Bei Streiks beispielsweise haben die Unternehmen Milizen, die dann einfach reihenweise die Streikenden zum Teil auch umbringen, also die da ganz brutal vorgehen. Also der Staat ist sozusagen nicht in Hand von Kapitalisten, sondern das ist viel, viel, viel korrupter, viel schwieriger. Und deswegen kommt aber auch in der Zeit, also es gibt dann Bürger, die das nicht länger hinnehmen wollen. Das sind wieder sehr gebildete Bürger, sehr oft Rechtsanwälte, überproportional viele Rechtsanwälte, die sich treffen und die dann Reformen durchführen wollen. Also dieses Gilded Age, vor allem dann nach der Jahrhundertwende, ist sehr stark auch ein Zeitalter der Reformen. Und die sagen, wir müssen schauen, dass die Wahlen korruptionsfrei werden, dass die tatsächlich, dass nicht mehr irgendwelche Politikmaschinen, Mafiabosse diese Wahlen in der Hand haben.
0: Wie kriegen die das hin?
1: Und das kriegen die unter anderem hin, dass Standards eingeführt werden und das überlegen sich die Rechtsanwälte ganz, ganz penibel. Wie muss eine Wahlurne aussehen, damit nicht nachher die Mafia beim Auszählen erkennen kann, wer was gewählt hat. Also wenn ich zum Beispiel die Wahlurne zu klein ist, dann fallen die Stimmzettel aufeinander, dann werden die beim Auszählen ausgekippt und dann werden sie nacheinander vorgelesen. Und so kann ich mit einer Checkliste, wenn ich geschaut habe, wer wann gewählt hat, kann ich genau feststellen, wer gewählt hat. Oder ganz wichtig für Korruption waren auch die Stimmzettel, haben die Parteien gedruckt und dann konnte man genau erkennen, die republikanische Partei hat einen blauen Stimmzettel, diese Partei hat die Whigs haben grün und so weiter. Und dann konnte man bei der Abgabe des Stimmzettels genau erkennen, wer gewählt hat. Oder die Urne wurde dann aus Glas gemacht, damit die nicht, was in den USA das ganze 19. Jahrhundert immer und immer wieder passiert ist, vorher schon vollgestopft war mit Stimmzetteln, sondern dass die wirklich leer war und dass man dann sieht, wenn jemand einen Stimmzettel einwirft, das ist tatsächlich nur ein Stimmzettel. Und die Stimmzettel wurden dann eben vereinheitlicht, dass man die verschiedenen Parteien auf einen Stimmzettel gebracht hat. Die Stimmzettel wurden veramtlicht. Also dass dann eben tatsächlich die Bürokratie diese Stimmzettel druckt, vereinheitlicht und dann auch zum Beispiel dafür sorgt, dass nicht eine Partei falsche Stimmzettel austeilt. Also es ist eine sehr starke Bürokratisierung. Man kann auch sagen, findet ein Differenzierungsprozess statt, dass die Politik sozusagen von der Mafia abgelöst wird.
0: Also bis hierhin können wir zu den Wahlen in den USA schon mal festhalten, die Verfassungsväter waren skeptisch, was die Fähigkeiten des Volkes angeht. Deshalb wird der Präsident nicht direkt gewählt, sondern von Wahlleuten im Electoral College. Und wahlberechtigt waren zunächst nur wohlhabende weiße Männer. Und erst nach und nach bekommen andere Gruppen das Wahlrecht. Durchgesetzt wird mehr Gleichheit durch Gesetze und Verordnungen, also durch Bürokratie. Die Bürgerrechtsbewegung erreicht 1965, dass mit dem Voting Rights Act Einschränkungen wie Lesetests oder Gebühren endgültig verboten werden und Schwarze also grundsätzlich bei Wahlen gleichberechtigt. Frauen in den USA erhalten übrigens 1920 das Wahlrecht. Umstritten ist aber auch, dass sich Bürger in fast allen Bundesstaaten in Wählerverzeichnisse eintragen lassen müssen, um überhaupt abstimmen zu dürfen. Das hat damit zu tun, dass es in den USA keine Meldebehörden gibt. Der Staat kann seinen Bürgern also nicht einfach eine Wahlbenachrichtigung schicken. Und diese Wählerregistrierung, die ist für manche Gruppen eben eine Hürde, die Donald Trump übrigens gern noch ein wenig höher machen möchte. Auf den Wahlzetteln haben die Wähler in den USA eigentlich nur die Wahl zwischen zwei Parteien. Warum ist das so? Fragen wir einen Mann, der sich auskennt, denn er war schon mitten im Geschehen.
2: Ich war tatsächlich als sogenannter Congressional Fellow im Büro von Bernie Sanders.
0: Bernie Sanders ist ein unabhängiger US-amerikanischer Politiker, der sich im Senat der Fraktion der Demokraten angeschlossen hat. Er steht politisch eindeutig links und hat schon zweimal kandidiert für das Amt des Präsidenten.
3: At this particular moment in history, and perhaps at any moment in history, despair is not an option. To say, well, I supported Bernie, he didn't win, I'm going into Bitcoin. Sorry, not good enough.
0: Und für diesen Bernie Sanders hat Thomas Greven gearbeitet.
2: Das ist allerdings wirklich schon sehr lange her, über 30 Jahre inzwischen.
0: Thomas Greven unterrichtet an der Freien Universität Berlin Politikwissenschaft und ist Politikberater. Er hat ein Buch über die Republikaner geschrieben und er kennt sich aus mit dem Parteiensystem in den USA, das die Gründerväter übrigens so gar nicht vorgesehen hatten.
2: Ja, also erstmal muss man sagen, dass anders als im deutschen Grundgesetz in der amerikanischen Verfassung die Parteien keine Rolle spielen. Die kommen nicht vor als Transmissionsriemen für den Ausdruck der öffentlichen Meinung oder der Interessensbildung oder dergleichen mehr. Und das zeigt schon, dass man am Anfang doch möglicherweise sich einige Illusionen gemacht hat, dass man, ja, wie Jürgen Habermas das vielleicht nennen würde, im herrschaftsfreien Diskurs oder eben im Diskurs jedenfalls zu für das Land idealen Lösungen kommen würde.
0: Ja. Der zwanglose Zwang des besseren Arguments, wie Habermas gesagt hat, ja.
2: Ganz genau. Also so, das war ja schon eine auch gewissermaßen philosophische Anstrengung, diese Verfassungen zu schreiben. Aber eigentlich hätten die Beteiligten gleich wissen müssen, dass das nichts werden würde, weil wie alle Verfassungen, wie alle Gesetze, ist auch die amerikanische Verfassung ein Ausdruck verschiedenster politischer Machtkompromisse und versucht, bestimmte Balancen herzustellen zwischen den bevölkerungsreichen und den bevölkerungsarmen Staaten und zwischen den Sklavenhaltenden und den freien Staaten. Also man hätte das im Prinzip ahnen können, dass sich Parteien herausbilden würden. Und das geschah dann halt auch relativ schnell. Die Demokraten führen ihre Geschichte bis an den Anfang zurück. Da gab es also einen Vorläufer der Demokratischen Partei. Und die andere Partei, die ist dann irgendwann verschwunden. Und es hat mehrere Abfolgen im Prinzip von zwei Parteiensystemen gegeben. Jedenfalls dauert das im Prinzip bis in die 1850er Jahre. Und seit den 1850er Jahren besteht das Parteiensystem im Prinzip so, wie wir es heute kennen, mit den Demokraten, die, wie gesagt, ihre Geschichte bis in die Anfangszeit, bis zu den Jeffersonians im Prinzip zurückführen, und die Republikaner, die sich in den 50er Jahren gegründet haben und einige sozusagen Anhänger aus existierenden Parteien übernommen haben, insbesondere der Whig Party und den sogenannten Know-Nothings. Da kommt dann auch der republikanische Nativismus her, also diese Migrationsfeindlichkeit. Die ist also bei den Republikanern sehr alt. Aber im Prinzip waren sie am Anfang eine Partei, die vor allen Dingen auch für die Befreiung der Sklaven eingetreten ist oder zumindest für die Nicht-Weiterverbreitung der Sklaverei und für Protektionismus.
0: Die Know-Nothings hießen übrigens so, weil sich die Mitglieder der Partei verpflichten mussten, in der Öffentlichkeit nicht über Parteiinternes, sogenannte Geheimnisse, zu sprechen. Die Partei war gegen weitere Einwanderung, vor allem von Katholiken, und ist dann später Teil der Republikanischen Partei geworden. Das war, das haben wir eben schon bei Thomas Greven gehört, die Partei, die sich für die Abschaffung der Sklaverei eingesetzt hat. Die Demokraten waren ursprünglich für die Beibehaltung der Sklaverei. Es war die Partei der Rassisten im Süden der USA. Heute stehen die Demokraten eher für die Rechte von Minderheiten, für liberale Werte. Und die Republikaner sind die konservative Partei der USA, spätestens seit den 1980er Jahren auch mit einer stark evangelikalen Strömung. Dieser Wandel der beiden Parteien, insbesondere der Demokraten, erfolgt in mehreren Phasen, sagt Thomas Greven. Die erste ist die Weltwirtschaftskrise in den 1920er und 30er Jahren. Da setzen sich die Demokraten dafür ein, dass der Staat stärker in die Wirtschaft eingreifen darf. Im sogenannten New Deal, ein Wirtschaftsförderprogramm unter Präsident Franklin Delano Roosevelt. Und damit werden die Demokraten die Partei der Arbeiter.
2: Die Demokraten wollten im Prinzip schon immer auch die Partei der einfachen Menschen sein, in vielerlei Hinsicht. Aber hier verändert sich halt was. Und was aber dann hinzukommt, ist die Bürgerrechtsbewegung. Also nach dem Zweiten Weltkrieg und während des Kalten Krieges haben die zurückkehrenden afroamerikanischen Soldaten sich in ihrem Land ganz klar sozusagen als Bürger zweiter Klasse wahrgenommen, also das Land, für das sie gerade noch gekämpft haben. Und Zug um Zug haben diese und andere Menschen der afroamerikanischen Bevölkerung diese Situation nicht mehr akzeptiert und sind eben dagegen vorgegangen. Ja, Martin Luther King und andere haben dann diese Bewegung mit sehr kreativen Mitteln angeführt und unter anderem eben auch Druck auf die Regierungen gemacht. Das Wahlrecht für afroamerikanische Männer hätte eigentlich bundesweit sozusagen seit Ende des Bürgerkrieges bestehen müssen. Aber Teil dieser Gesetze, die sich der alte Süden ausgedacht hat, um die Macht der Weißen zu zementieren, waren eben Gesetze und Maßnahmen, administrative Maßnahmen, um die schwarzen Männer und später dann eben auch die schwarzen Frauen vom Wählen abzuhalten. Und erst nach dem Tod John F. Kennedys konnte sein Nachfolger das dann mit großem politischen Druck, auch mit dem Argument, wir müssen hier sozusagen dieses Erbe von Kennedy, das war etwas, was er vorgehabt hat, was er nicht hat schaffen können, das müssen wir jetzt hier umsetzen zu seinen Ehren. Massiver Druck. Und das ist im Prinzip dann der Moment, wo die Republikaner dann die Chance sehen, im Süden insbesondere, diese Leerstelle, die die Demokraten jetzt mit diesem Kurswechsel machen, oder lassen, sozusagen zu nutzen, um im Süden erfolgreich zu sein. Und das gelingt ihnen zwar in den 60er Jahren dann noch nicht gleich, aber Zug um Zug kehrt das dann sozusagen auch nicht nur die Positionen der Parteien um, sondern eben auch die Dominanz der Parteien in verschiedenen Regionen. Also in einem Süden, der über ein Jahrhundert lang quasi der sogenannte Solid South, ja, also der in der Hand der Demokraten im Prinzip war, ist heute jenseits der großen Städte und jenseits der Universitätsstädte im Prinzip in republikanischer Hand. Und das hat mit diesem Schwenk zu tun. Und die Republikaner, diese sogenannte Südstaatenstrategie oder Southern Strategy erfolgreich umgesetzt sehen, die machen an der Stelle dann eben einfach weiter und verfolgen diese Politik dann eben auch in den Norden, in den nördlichen Staaten, in den Städten, in den Vororten insbesondere, wo viele weiße Wähler unzufrieden sind mit den politischen Maßnahmen, die ergriffen werden, um die vergangene Diskriminierung der Afroamerikaner und auch anderer Minderheiten nicht nur ungeschehen zu machen, sondern zum Teil eben auch zu korrigieren, indem man zum Beispiel versucht, die Rassentrennung, die zum Beispiel in den Schulen bestand, aktiv durch eine Politik der größeren Diversität zu korrigieren und eben da sozusagen auch von Regierungsseite aktiv eingreift.

0: Wieso setzen sich gerade Demokraten und Republikaner durch dann in diesem ja heute bestehenden Zwei-Parteien-System?
1: Ja, da sind wir im Prinzip dann beim Wahlrecht beziehungsweise vielleicht bei einer Mischung zwischen Wahlrecht und politischer Kultur. Ja, Sie haben es ja in den USA mit einem Wahlrecht zu tun, das man als Winner takes all bezeichnet. Das bedeutet im Prinzip, dass nicht Parteien gewinnen, Prozente gewinnen und entsprechend Sitze im Parlament bekommen, sondern es gibt immer nur Einzelkandidaten. Also es gibt immer nur Einzelwahlkreise und immer nur einzelne Kandidaten, Personen. Und die treten gegeneinander an. Und wer eine Stimme mehr bekommt als der Nächstbeste, der gewinnt. Das ist Winner takes all. Und diese Logik hat in den USA dazu geführt, es ist nicht zwangsläufig, da kommt dann die Kultur vielleicht dann auch mit rein. Aber die in den USA hat das jedenfalls dazu geführt, dass sich immer zwei Parteien durchgesetzt haben. Und weil die USA langsam gewachsen ist über die Jahrzehnte und Jahrhunderte, haben die bestehenden Parteien sozusagen auch immer es geschafft, in den neu hinzukommenden Staaten dominant zu werden, weil sie sozusagen ja schon organisatorisch bestanden und viele Vorteile daraus ziehen konnten. Es kommt noch die politische Kultur hinzu, würde ich denken, also dieses Gut und Böse. Also der Manichäismus, der die Amerikaner nach Analyse vieler Beobachter auch auszeichnet, dass man sozusagen gerne zwei Optionen hat und auch klar sich zu diesen zwei Optionen positionieren möchte, auch im Sinne einer moralischen Position.
0: Wir und die anderen sozusagen.
1: Genau.

0: Gucken wir uns das Wahlsystem noch ein bisschen genauer an. Repräsentantenhaus ist eine der beiden Kammern des Parlaments. Da kommt aus jedem Wahlbezirk ein Abgeordneter, eine Abgeordnete nach Washington. Und diese Wahlbezirke, die sind nicht festgelegt. Also die kann man neu festlegen. Und das ist irgendwie auch ein Sport bei den Amerikanern, den es schon ziemlich lange gibt. Nämlich die Wahlbezirke, wenn man gerade die Macht hat, in so einem Staat so zu schneiden, dass es für einen selber am besten ist.
1: Ja, also zuerst mal muss man grundsätzlich sagen, der Neuzuschnitt der Wahlkreise, Sie sagen ein Sport, aber es ist ein notwendiger Sport. Und das liegt daran, dass die Zahl der Abgeordneten im Repräsentantenhaus begrenzt ist. Sonst würde ja das Parlament immer weiter wachsen.
0: So wie in Deutschland, wo man dann auch die Notbremse ziehen musste.
1: Genau, wir hatten allerdings einen anderen Grund dafür,
0: die Überhangmandate,
1: dass unser Bundestag immer größer wurde, wieder auch im Wahlrecht begründet, das jetzt auf eine durchaus umstrittene Weise korrigiert wurde. Da würde ich denken, ist das letzte Wort noch nicht gesprochen. aber in den USA hat man halt diese Zahl von 435 festgelegt, ansonsten müsste man ja auch ständig anbauen. Und das bedeutet eben, dass bei wachsender Bevölkerung und der Verschiebung der Bevölkerung zwischen den 50 Staaten Korrekturen erforderlich sind, wenn man das Prinzip aufrechterhalten will, dass jenseits des einen Abgeordneten, den jener Staat per Verfassung garantiert bekommt, egal wie viele Menschen dort leben, dass jeder weitere Abgeordnete, jeder weitere Sitz sozusagen ungefähr die gleiche Zahl von Menschen vertreten soll. Und deswegen kommt es alle 10 Jahre nach der Volkszählung zu einem sogenannten Reapportionment. Das heißt also, die Zahl der Sitze, die einem Staat zustehen, verändert sich gemäß der Bevölkerungszunahme oder Abnahme. Ja, das heißt, man kann da auch gewisse Trends sehen. Der Trend der Bevölkerung geht Richtung Süden und Richtung Westen. Das heißt, tendenziell verliert der Osten und der Norden, verlieren Abgeordnete, und der Süden und der Westen gewinnen Abgeordnete hinzu, so grob gesprochen. Und das bedeutet natürlich, dass insbesondere in den Staaten, wo sich etwas verändert, es dann alle 10 Jahre die Gelegenheit gibt, mal zu schauen, ob die Partei, die in diesem Einzelstaat die Macht hat, die Gelegenheit nutzen kann und die Chancen ihrer Partei im Kongress in Washington vertreten zu sein, verbessern kann. Und das
0: auch das hat was zu tun damit, dass eben nur einer sich durchsetzt, auch wenn er nur eine Stimme mehr hat als der andere. Dann muss ich die Wahlbezirke am besten so zuschneiden, dass ich immer eine knappe Mehrheit habe.
1: Ja, zu knapp sollte sie nicht sein, aber ich versuche sozusagen die Anhänger des Gegners möglichst alle in so wenig wie mögliche Wahlkreise zu stopfen und meine Anhänger optimal aufzuteilen, damit ich möglichst viele Sitze gewinnen kann. Das kann dann so aussehen, also so North Carolina ist so ein typisches Beispiel. In der Bevölkerung gibt es eigentlich ein ziemliches Patt zwischen den beiden Parteien. Aber ich kenne jetzt die Zahlen nicht so ganz genau, aber ich glaube, von 10 Sitzen haben die Republikaner sich per Wahlkreiszuschnitt 8 gesichert. Das ist natürlich eine sehr, sehr krasse sozusagen Schieflage, ne? Wenn es eigentlich 50-50 ist, und aber die Sitzverteilung ist 8-2.
0: Das ist also eigentlich eine Notwendigkeit, dieses Gerrymandering, so heißt das Verfahren, und doch kann man es ausnutzen für seine eigenen Zwecke.
1: Genau, also Gerrymandering ist schon die Beschreibung des Ausnutzens. Also eigentlich wird der Prozess schlicht technisch Redistricting genannt. Es ist also einfach sozusagen ein Neuzuschnitt von Wahlkreisen. Der muss ja nicht in dieser Art manipulativ erfolgen. Man kann das, und das haben manche Staaten auch getan, man kann das einer Expertenkommission überlassen. Man kann versuchen, auch gewachsene Strukturen beizubehalten, also nicht zu stark einzugreifen. Man kann versuchen, bestimmten Communities auch zuzusichern, dass sie repräsentiert sind. Also das ist eben wiederum insbesondere in den Südstaaten der Fall, wo der Streit auch immer darum geht, ob denn die afroamerikanische Bevölkerung ausreichend mit Abgeordneten vertreten ist.
0: Dieses Gerrymandering passiert auch aktuell vor den Kongresswahlen im November. In Texas zum Beispiel haben die Republikaner die Wahlkreisgrenzen so neu zugeschnitten, dass sie wahrscheinlich mehr Sitze bekommen werden. Das funktioniert so. Stammwähler der Demokraten werden von einem Bezirk auf mehrere verteilt. So haben sie dann nirgendwo mehr die Mehrheit. Cracking heißt das Verfahren sehr illustrativ. Die Wählergruppen werden aufgebrochen. Die Demokraten verurteilen das, machen es aber anderswo ähnlich. Sie ziehen die Linie neu, um Abgeordnete dazuzugewinnen. Der oberste Gerichtshof der USA hat gerade entschieden, dass im Bundesstaat Louisiana die Wahlkreise neu zugeschnitten werden müssen. In diesem Fall zu Ungunsten von schwarzen Wählerinnen und Wählern, die traditionell eher demokratisch wählen. Und damit sind wir wieder beim Ausgangspunkt dieser Folge, den Midterms. Falls die Republikaner ihre knappe Mehrheit im Kongress verlieren, wird Trump eine Niederlage akzeptieren?
2: Ich finde es wirklich ganz schwierig zu sagen. Eigentlich liegt es mir nahe zu sagen, ja, das wird er schon akzeptieren, weil das einfach unvorstellbar ist, dass er das nicht macht. Aber ich denke, wir müssen uns das vorstellen, dass er das nicht akzeptiert. Er hat es ja auch, am 6. Januar hat er da seine Niederlage damals auch nicht akzeptiert. Was dafür spricht, dass er es akzeptiert, ist, dass das Parlament, ja, der Kongress ist ja gar nicht mehr so wichtig für ihn. Er regiert ja weitgehend ohne diese Checks and Balances und regiert er ja einfach vorbei.
0: Vielleicht und nicht mehr, wenn die Demokraten die Mehrheit in beiden Häusern haben.
2: Ja, aber er kann ja mit, also und er hat ja auch den Supreme Court, der zwar dann ab und zu mal doch wieder eine kritischere Entscheidung gegen ihn trifft, aber in aller Regel zum Beispiel auch dafür sorgt, dass wirklich Entscheidungen, die Trump schaden können, gar nicht behandelt werden. Viele Entscheidungen im Schnellverfahren macht, was eigentlich ganz unüblich war bis vor etwa 10 Jahren und der das jetzt ganz schnell macht. Also man kann sich gut vorstellen, dass Trump mithilfe des Supreme Courts, also sich sagt, okay, ich kann auch mit dem demokratischen Kongress hier meine Ziele verfolgen, ja, die eben hochkorrupt sind und Grundwerte der Demokratie wie Gleichheit und Menschenwürde angreifen.
0: Vielen Dank an Hedwig Richter und Thomas Greven. In der nächsten Folge unserer Reihe zu 250 Jahren Vereinigte Staaten geht es darum, wie das Land international durch Softpower an Einfluss gewonnen hat, also im Großen und Ganzen durch Kultur.
3: Bei einem Hardpower, da werden sie von außen gezwungen, etwas zu tun oder es nicht zu tun, oder sie kriegen Geld dafür, werden bezahlt oder Zölle oder irgendetwas. Wenigstens kann man es dann sehen und es ist von außen. Wohingegen Softpower manchmal sehr manipulativ sein kann, von innen sein kann.
0: Recherche, Skript und Produktion dieser Folge Mathieu Braun und Carina Schröder. Faktencheck Florian Twente und Katrin Krautwasser. Redaktion Monika Dittrich. Uns alle erreicht ihr unter derrestistgeschichte@deutschlandfunk.de und wir freuen uns über Post, über Kritik, Lob und auch über Themenanregungen und über Bewertungen natürlich sowieso. Ich bin Jörg Biesler. Tschüss.
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9: Uhr, die Nachrichten. Die Zahl der Toten nach den beiden Erdbeben in Venezuela ist auf 920 gestiegen. Das teilte der Präsident der Nationalversammlung Rodriguez mit. Tausende Menschen seien verletzt worden. Nach Angaben von UNO-Nothilfe-Koordinator Fletcher werden mehr als 50.000 Menschen vermisst. Die Zahl deckt sich mit Hochrechnungen der US-Erdbebenwarte USGS. Die Behörde befürchtet zudem mehr als 10.000 Todesopfer. Aus der gesamten Welt ist Hilfe unterwegs. Deutschland schickte eine Bundeswehrmaschine mit Material und Mitarbeitern des Technischen Hilfswerks an Bord. Die beiden Beben hatten sich am Mittwochabend westlich von Caracas ereignet. Sie hatten eine Stärke von 7,2 und 7,5. US-Präsident Trump hat europäischen Ländern mit neuen Zöllen in Höhe von 100% gedroht, sollten sie Digitalsteuern beschließen. Die Zölle würden an die Stelle vereinbarter Zollabkommen treten, teilte Trump auf seiner Plattform Truth Social mit. Trump hat sich mehrfach gegen Bestrebungen gewehrt, US-Technologiekonzerne im Ausland zu besteuern oder zu regulieren. In Deutschland prüft die Bundesregierung einen solchen Schritt. Zuletzt hatten Abgeordnete mehrerer Fraktionen des Europäischen Parlaments für den nächsten EU-Haushalt eine Steuer für Digitalkonzerne verlangt. Frankreich erhebt seit 2019 eine Abgabe in Höhe von 3% auf Einnahmen aus digitalen Dienstleistungen. Die Abgabe betrifft vor allem die großen US-Konzerne Facebook, Amazon, Apple, Google und Microsoft. Großbritannien hatte ein Jahr später eine Digitalsteuer in Höhe von 2% eingeführt. Der Deutsche Wetterdienst hat nach vorläufigen Angaben mit 41,3 Grad Celsius die höchste Temperatur registriert, die jemals in Deutschland gemessen wurde. Der Höchstwert wurde demnach in Saarbrücken gemessen. Der bisherige Hitzerekord für Deutschland hatte bei 41,2 Grad Celsius gelegen, gemessen am 25. Juli 2019. Viele Städte sagten angesichts der Hitze Veranstaltungen ab. An der Mosel droht wegen der anhaltenden Hitze ein Fischsterben. Im Bereich Palzern an der Obermosel liege die Sauerstoffkonzentration des Wassers bereits unter der für Fische kritischen Marke, teilte das rheinland-pfälzische Umweltministerium mit. Auch in Ländern wie Spanien, Frankreich und Italien wurden außergewöhnlich hohe Temperaturen gemessen. Die französische Regierung befürchtet zahlreiche Hitzetote. Niedersachsen lehnt als Anteilseigner des Volkswagen-Konzerns die von Medien berichteten Sparpläne ab. Ministerpräsident Lies erklärte, das Land werde keiner Entwicklung zustimmen, die auf Werksschließungen als vermeintlich einfache Lösung setze oder die bewährte Mitbestimmung in Frage stelle. Auf diese Weise könne die Zukunft von VW nicht gewonnen werden. Niedersachsen ist mit 20% an VW beteiligt und ist im Konzernaufsichtsrat stimmberechtigt. Volkswagen plant laut der Nachrichtenagentur Reuters, die Autoproduktion in den Werken Emden, Zwickau, Hannover und Neckarsulm auslaufen zu lassen. Der Konzern sprach lediglich von tiefgreifenden Veränderungen, nannte aber keine konkreten Zahlen. Die kommunalen Spitzenverbände sehen in der Bund-Länder-Einigung auf eine finanzielle Entlastung der Kommunen noch keine Lösung für das bestehende 30 Milliarden Euro Defizit. Auch dieses Rekorddefizit werde maßgeblich durch die Sozialgesetzgebung des Bundes verursacht, hieß es in einer gemeinsamen Erklärung von Städte- und Landkreistag sowie Städte- und Gemeindebund. Dennoch sprachen sie von richtigen ersten Schritten und begrüßten, dass der Bund das Prinzip »Wer bestellt, bezahlt« nun erstmals für einen großen Teil seiner Gesetzgebung gegenüber Ländern und Kommunen anerkennen wolle. Dies seien gute Ansätze, um künftige zusätzliche Belastungen der Kommunen durch Bundesgesetze zu vermeiden. Die Länder hatten sich gestern mit Bundeskanzler Merz auf eine Kostenübernahme bei künftigen Gesetzen verständigt, die der Bund nach dem 1. September dieses Jahres beschließt. Es gilt eine Bagatellgrenze von 200 Millionen Euro. Das Wetter. In der Nacht gering bewölkt oder klar und weiterhin niederschlagsfrei. Tiefstwerte 24 bis 16 Grad. Morgen im Westen und Nordwesten zeitweise wolkig, ab nachmittags einzelne kräftige Gewitter. Für weite Teile Deutschlands wird vor extremer Wärme gewarnt. Nach Osten und Süden hin sonnig, 35 bis 42 Grad. Bitte beachten Sie die Empfehlungen für Hitzetage unter anderem vom Deutschen Wetterdienst. Das waren die Nachrichten.
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10: Hi, Nava.
11: Hi, Proschat. Hallo. Ich hatte dir doch erzählt, dass meine Mutter so unglaublich gerne schauspielern würde, oder?
10: Ja. Bist du da schon weitergekommen?
11: Nee, leider gar nicht.
10: Oh, das tut mir leid. Du, das ist aber auch schwer. Ich meine, es ist prinzipiell schwer und im Moment ist es, glaube ich, besonders schwer, weil, weiß ich nicht, da auch gar nicht so wahnsinnig viel gedreht wird, weil überall gekürzt wird, weil kein Geld da ist.
11: Ja, ich weiß, aber Jetzt ist leider auch noch ihr Mann verstorben vor ein paar Monaten und
10: Das tut mir leid.
11: Ja, und
10: das tut mir leid. Das ist natürlich nochmal schlimmer.
11: Ja, und deshalb ist es jetzt noch viel wichtiger als ohnehin schon. Mama braucht eine Rolle.
10: Und jetzt?
11: Episode 3.
12: Okay, damit verlierst du mich. Wenn das okay für dich ist.
13: Ist das eine Erpressung?
12: Ja, definitiv. Du erpresst mich gerade auch.
13: Pass mal auf. Ich lasse das die schlechte Erfahrung selber.
14: Das ist meine Mutter beim Casting. Sie improvisiert eine Großmutter, die den neuen Freund ihrer Enkelin nicht leiden kann. Ich bin erleichtert. Sie macht es wirklich ziemlich gut.
13: Oma, du hast recht gehabt. Ich hoffe es.
15: Danke. Sehr gut gemacht.
12: Danke.
15: Das war's.
14: Ich dachte, jetzt mit diesem Casting-Video wird es leichter, eine Rolle für meine Mutter zu finden. Ich schicke es meinen Kontakten in Film und Fernsehen.
16: Aber würdet ihr jetzt so von eurem Eindruck sagen, also talentiert ist sie auf jeden Fall, oder?
15: Schon, ja.
17: Hi, Nava hier. Es gibt ein neues Casting-Video von meiner Mutter.
16: Ich glaube auch, das Humor ist richtig.
15: Ja, das ist kein bisschen, das ist so eine warmherzige Ausstrahlung.
17: Hallo, hier ist Nava. Es gibt ein neues Casting-Video von meiner Mutter. Darf ich dir das schicken?
15: Wenn irgendwas daherkommt, dann habe ich dich jetzt im Kopf. Das ist gut.
16: Schön.
13: Dürfte ich euch toll zu sehen.
15: Natürlich, das ist auch so am Gang draußen. Das ist total süß. Aber ich finde es wirklich jetzt gut gemacht.
16: Ja, finde ich auch. Also sie hat wirklich Spiellust, Spielfreude und hat Ideen. Hier geht es jetzt wahrscheinlich um eins gleich weiter, ne?
15: Genau.
16: Okay.
15: Danke nochmal.
16: Ciao.
11: Tschüss. Macht's gut.
16: Können wir den Aufzug wieder nehmen? Achso, wie ruft man den?
15: Pfeife.
17: Ja, hallo, hier ist Nava Ibrahimi. Ich habe Ihnen das neue Casting-Video von meiner Mutter geschickt. Vielen Dank.
11: Hallo. Hi. Danke.
13: Entschuldige,
11: Verspätung.
13: Alles gut, kein Problem.
11: Ein
13: Blümchen. Oh, du bist hier süß. Was so schöne Rosen, Dankeschön. Ja,
11: das sieht man so selten, oder?
14: Also die Rosen sind für meine Freundin Proshad Madani, selbst arrivierte Filmschauspielerin. Ich schenke ihr Blumen, klar, weil ich sie mag, aber auch ein bisschen, weil ich mir etwas von ihr hoffe. Vielleicht nicht gleich eine Rolle, aber ein Tipp, eine Idee, irgendwas.
13: Möchtest du ein Stück Cheesecake? Einen selbstgemachten Cheesecake?
11: Du hast ihn selbst gemacht?
13: Ja.
11: Ja, da würde ich ein kleines Stück nehmen. Hier. Aber nur ein kleines Stück, ich vertrage nämlich Laktose nicht so gut.
13: Ach so, okay.
11: Aber ein kleines Stück.
13: Ja. Ich vertrage, aber wie, ich glaube, wir Perser vertragen lange keine Laktose. Ja, kann das sein?
11: Also ich habe mal so eine so Landkarte, also südlich von Frankfurt verträgt eigentlich niemand mehr.
13: Ach so, okay, also sind wir nicht die Einzigen, verstehe.
11: Danke.
13: Bitteschön.
11: Ja, ich bin gerade so ein bisschen am Verzweifeln.
13: Oh je.
11: Ich habe dir erzählt, dass meine Mutter so gerne Schauspieler, so gerne eine Rolle hätte einfach, ne?
13: Ja.
11: Ich meine Mutter ist jetzt auch 70 geworden und deswegen habe ich das jetzt mal so richtig in Angriff genommen, so als mein Projekt. Aber ich fühle mich jetzt schon echt wie in so einem Kialostami-Film. Mhm. Dieses, wo ist das Haus meines Freundes oder auch dieses Ten, wo er so die ganze Zeit irgendwas sucht.
13: Und ja.
11: Es ist so ein bisschen, es fühlt sich so ein bisschen vergeben.
13: Naja, das liegt aber in der Natur der Sache, dass sich das so anfühlt.
11: Ja.
13: Also ich würde dir das gerne mitgeben, dass das nicht an dir liegt per se und an deinen Bemühungen, sondern es ist wahnsinnig schwierig für professionelle Schauspielerinnen und Schauspieler Jobs zu kriegen. Also das ist eine...
11: Also ist es auch noch mal schwieriger geworden, oder?
13: Also es wird halt überall gekürzt, wo man gekürzt werden kann. Das und ich meine, das Absurde ist, dass dann auch natürlich die Gagen sinken. Also das ist, mit der Inflation ist es nicht so, dass wir mehr verdienen, so wie viele andere, die eine wirklich funktionierende Gewerkschaft haben, sondern wir haben jetzt Sondergagen. Ja.
11: Was heißt Sondergagen?
13: Ja, das frage ich mich dann auch immer. Ich meine, früher waren das Gagen von Produktionen, die wirklich kein Geld hatten. Mhm. Also die absolute Low-Budget-Produktion oder No-Budget-Produktion, mhm. wo du gedacht hast, okay, gut, das ist ein super Drehbuch, die haben kein Geld, ich mach das. Ja.
18: Ach, die können dann außerhalb des Tarifs quasi.
13: Genau.
18: Ah, ja, okay.
13: Genau. Und jetzt ist es mittlerweile aber so, dass ganz normale Produktionsfirmen, normale Sender plötzlich daherkommen mit Sondergage, weil einfach kein Geld da ist. Mhm. Also ist der Anspruch für jemanden, der nicht aus der Branche ist, die keine Ausbildung hat, zu sagen, ich will eine Rolle, ist ein legitimer Anspruch. Mhm. Es ist nur wahnsinnig schwierig.
18: Ja.
13: Wenn es gibt Fälle, wo man sagt, ja, mein Gott, wir drehen gerade einen Film, so wie wir mit What a Feeling, wir drehen gerade einen Film, wir brauchen unbedingt die persische Mutter. Ja,
18: ja, ich ärgere mich so, dass jetzt...
13: Ja, wenn wir das damals gewusst hätten.
14: Mist, sowas darf nie wieder passieren. Ich muss einfach noch mehr Leuten auf die Pelle rücken.
13: Da haben wir verzweifelt nach einer persischen Frau, eben die in dem Alter ist, die meine Mutter spielen kann, besucht. Das hat lange gedauert.
18: Ja.
13: Aber das sind, weißt du, das sind so Spezialanforderungen, wo man genau reinpassen muss.
18: Ja, genau. Und es gibt nicht so viele von diesen Rollen. Die sind echt handverlesen.
13: Das ist ein Zufall. Es ist einfach ein Zufall.
14: Dann passiert etwas, das alles stillstehen lässt. Der Mann meiner Mutter stirbt sehr plötzlich. Er nimmt sich das Leben. Sie will aus der Wohnung raus, zieht für ein paar Wochen zu mir und kämpft darum, wieder auf die Beine zu kommen. Einige Monate vergehen und der große Traum von der Schauspielerei scheint schon fast ausgeträumt.
18: Schau mal, Mama.
19: Ja?
18: Hier ist ein Casting-Aufruf auf Insta.
19: Was? Ist es Nachricht über Ida?
18: Nein.
19: Was?
18: Nee, hier ist, hier sucht ein Castingbüro Wien, sucht für eine kurze Modefilmserie Frauen über 60, die sich vor der Kamera wohlfühlen. Schauspielerfahrung ist ein Plus, ungefähr im März. Und Berlin und Hamburg, aber die Spesen werden bezahlt.
19: Meinst du, in mein jetziges Zustand ist es angebracht, für sowas mich zu bewerben?
18: Naja, erstens ist das vielleicht eine gute Ablenkung. Und zweitens ist das ja erst im März, Mama. Wir können ja einfach mal ein Foto und so hinschicken.
19: Ja, vielleicht wird mir gut tun.
18: Ja, ich glaube.
19: Ich kann dir ein paar Bilder schicken.
18: Ja, schick mir mal ein paar Bilder.
19: Was mir gefällt.
18: Mit den grauen Haaren auch, ne? Weil die suchen ja auch explizit.
19: Ja, habe ich jetzt.
18: Guck mal, bei dem Casting-Call haben sie diesen Look. So sieht das aus.
19: Schick mir mal, jetzt kann ich nicht genau. Kannst du mir schicken?
18: Ja, warte, ich guck mal.
19: Guck ich mal genau.
18: Ich gehe mal zum Originalbeitrag. Casting-Direktorin. Ja, der schreibe ich gleich mal. Magst du noch ein paar Kartoffeln?
19: Nein, danke.
14: Liebe Hanna, meine Mutter... Bibi Reinhardt hatte sich vor einigen Wochen auf den Casting-Aufruf bei dir beworben. Da es offenbar nicht geklappt hat, wüsste ich gerne, woran es lag. Dürfte ich dich anrufen und du erklärst es mir kurz? Alles Liebe und Dank, Nava.
20: Hallo Nava, ja, es hat leider nicht geklappt. Die Regisseurin hat sich für wen anderen entschieden. Also kann ich dir selbst nicht so viel dazu sagen. Leider, Hanna.
14: Genau, ich wollte dich noch was fragen, aber wenn es für dich nicht in Frage kommt, ist total in Ordnung, wenn du sagst, nein, kommt gar nicht in Frage.
20: Okay.
14: Der Casting-Aufruf war das erste, das meiner Mutter Aufwind gegeben hat. Sie brauchte eine Rolle, mehr denn je.
20: Weil ich habe jetzt überlegt, was wir noch tun können, um eine Rolle zu finden. Und als ich jetzt die Rede hatte beim Bundespräsidenten zum Frauentag, da habe ich die Nina Horowitz kennengelernt. Und die moderiert im ORF eine Sendung, die heißt Liebesgeschichten und Heiratssachen.
19: Kann ich genug Lieder davon singen?
20: Naja, sie sucht Singles, die sie auch sehr schön porträtiert. Also es ist wirklich sehr gut und sehr...
19: Radio oder Fernsehen?
20: Fernsehen. Also ich kann dir mal eine Folge schicken. Also es ist wirklich schön gemacht und auch wirklich sehr menschlich und so. Und jetzt bist du natürlich in gewisser Weise Single.
19: Seit kurzem.
20: Ja, ich weiß nicht, ob nicht zu kurz. Aber ich dachte, wenn du vielleicht... Es wäre natürlich eine super Gelegenheit, dich im Fernsehen zu zeigen und gesehen zu werden. Und ich würde mit der Nina sprechen, ob das auch geht, dass man dann auch erwähnt, dass du gerne Schauspielern möchtest. Mhm. Und ich weiß, dass natürlich du jetzt überhaupt keine Lust auf eine Beziehung oder sowas hast. Aber man wird da wirklich lange befragt und porträtiert. Und wenn du vielleicht sagen würdest, dass du nicht irgendwie jetzt bereit bist für eine feste Beziehung oder so, aber dass du einfach dir wünschst, jemanden, mit dem du ins Theater gehen kannst oder essen gehen kannst, einfach eine Art Beziehung, aber erstmal ganz.
19: In unserem Alter sowieso Beziehung mehr wie Theater und Essen. Ist nicht, meine Erfahrung ist es nicht, mehr ist es nicht dabei. Und ehrlich gesagt, fühle ich mich überhaupt nicht im Moment. Also ich bin nicht in der Lage, ja, wie soll ich das sagen?

0: Doch, kann vielleicht eine Beschäftigung sein. Also, ich würde es vielleicht einfach mitmachen. Und die Schmerz gehört dazu. Ach, sagen wir so, werde ich als Therapie sehen.
1: Du bist nicht allein, wenn du träumst von der Liebe.
2: Schönen guten Abend. Ich bin die Ines aus der Südsteiermark und wünsche mir eine neue, prachtvolle Liebe.
3: Hallo Nava. Ich habe den Link von ORF über diese Sendung Liebesgeschichte und Heiratssache habe ich mir angeschaut. Tut mir leid, das kommt für mich überhaupt nicht in Frage. Überhaupt nicht. Weißt du, vor 20, 30 Jahren, als eine Journalistin Farah Dieber gefragt hat, warum sie nach dem Tod ihres Mannes nicht erneut geheiratet hat, antwortete sie, suchen Sie mir jemanden, der besser ist als der König. Und so wird es mir auch gehen. Tut mir so leid, werde ich nicht mitmachen. Okay, wir sehen uns morgen.
4: Ja, ich mache eine Radio-Doku für den Deutschlandfunk.
5: Ja, ist zu viel Krach her, oder? Sollen wir rausgehen? Ist zu laut hier.
4: Ja, vielleicht. Und ich würde dir gerne meine Mutter vorstellen und dann sagen, worum es geht. Ist für dich okay?
5: Ja.
4: Okay. Gut, dann gehen wir schnell.
6: Ich darf ganz kurz lässig sein. Ich bin die Therese, ich bin vom Fototeam von der Diagonale. Ich bin gebeten worden, dass ich euch als Team noch fotografiere und ein Porträt von dir mache.
7: Geht das irgendwie noch?
6: Jetzt?
7: Ja.
6: Wir haben gerade ein Interview.
4: Ihr habt jetzt ein Interview. Ganz kurz, ja.
6: Okay.
4: Hier ist gut, oder? Ja, hier ist gut. Danke.
8: Hallo.
4: Das ist Manu.
8: Manas,
4: hallo.
8: Salam.
0: Eidetun Mubarak.
8: Eidetun Mubarak, Bashe.
4: Und das ist Badi Mink, Filmproduzentin.
9: Salam, ja, wir haben uns schon begrüßt.
4: Genau. Ja. Die Badi hat den Film produziert, den iranischen, den wir uns gleich angucken.
0: Ja, okay.
4: Genau. Und es ist so, wir suchen eine Rolle für meine Mutter.
0: Jetzt wüsste ich.
9: Eine Filmrolle-Casting oder wie?
4: Genau, also meine Mutter wollte schon immer Schauspielerin werden. Und vielleicht sagst du einfach selbst kurz.
0: Ja, aber es hat sich nicht gelungen und geheiratet und Kinder und alleinstehende Mutter.
9: Ja.
0: Und jetzt, wie ich Zeit habe, Nava möchte unbedingt meinen Traum zu erfüllen.
9: Ja. Und haben Sie vielleicht gestern gesehen den Kurzfilm von Reza Rasuli? Er hat wild gecastet und da hat er einen Monsieur aus dem Iran.
10: Nein, aus Syrien.
4: Lost and Found, ne?
10: Found and Lost.
4: Okay.
9: Und er war noch nicht Schauspieler, aber er hat es sehr gut gemacht. Okay. Und jetzt ist er entdeckt und bekommt wahrscheinlich weitere Rollen, stimmt?
4: Genau.
9: Ja.
10: Filmakademie ist sehr ein guter Tipp.
9: Ja.
0: Und
9: ich bin noch Casterin für manche Filme, aber nur die, die wir produzieren oder die von meinem Sohn. Und da caste ich auch. Wenn da was kommt, kann ich mich an sie wenden. Ja, aber Filmakademie, da sind mehr Künstlerinnen.
0: Ja. Kenne ich nicht. Da muss ich mich ein bisschen informieren.
4: Ja, das Lustige ist, ich lehre ja sogar an der Filmakademie. Ja, vielen Dank euch. Dann schauen wir uns jetzt den Film an. Ich freue mich schon sehr darauf.
9: Die Fotografin wollte ja noch einen Fotostory mit dir
4: machen. Wollen Sie noch Fotos machen?
6: Ja.
4: Okay, dann können wir das so schnell machen. Ja?
11: Liebe Magdalena, ich unterrichte an der Filmakademie, aber ich glaube, wir haben uns noch nicht kennengelernt. Jedenfalls, ich suche eine Rolle für meine Mutter und ich hörte, du seist als Studienassistentin gut im Bilde über die Projekte der Studierenden. Dürfte ich dir ihr Casting-Video schicken? Vielen lieben Dank, Nava.
12: Liebe Nava, ja, wir haben uns einmal kurz kennengelernt. Ich leite auf jeden Fall gern deinen Aufruf weiter und behalte im Kopf, dass sie gerne wo mitspielen würde. Alles Liebe, Magdalena.

0: Besprechung. Also finde ich super cool, dass wir die Zusage haben.
1: Ja, voll geil, oder? Ich freue mich.
0: Hätte ich gar nicht, irgendwie hätte ich gar nicht zu hoffen gewagt. Aber wir hatten ja mal darüber geredet und weil wir eben ja auch so mit der Redaktion ganz bisschen über Cast geredet haben, um meine Mutter mal ins Spiel zu bringen.
1: Also deine Mutter meint es ernst jetzt irgendwie und sie will wirklich an ihrer Schauspielerinnenkarriere wirklich arbeiten. Okay.
0: Definitiv.
1: Naja, weiß ich nicht. Ich meine, in so einem Gespräch, wenn es dann wirklich mal ein bisschen weitergeht und es geht wirklich mal um Casting sozusagen, jetzt sind wir ja gerade noch im Drehbuch irgendwo, ne? Sobald das mal irgendwo so ein bisschen angeschnitten ist und Produktion so ein bisschen ansteht, da kann man dann mal nett irgendwo mal fallen lassen. Übrigens, meine Mutter. Und dann stelle ich mir aber trotzdem eine ganz konkrete Frage irgendwie, wer von unseren Figuren könnte sie denn sein?
0: Also, ich persönlich finde ja, sie könnte Gül sein.
1: Ja, jemand anderes als Gül fällt mir auch nicht ein. Also, ne, wenn, dann wäre es diese Figur. Ja, es ist ganz interessant. Ne? Ich merke, du hast es eigentlich von langer Hand eingefädelt. Ne? Erinnere mich, war es nicht so, dass die Gül irgendwann mal viel jünger war und du hast dann irgendwann gesagt, nee, nee, es wäre doch irgendwie gut, wenn sie älter wäre. Jetzt weiß ich, es ist alles dein Masterplan und du hast mich da getrickt. Aber du, von mir aus, lass uns das gerne, schneid das doch gerne an in einem Termin jetzt noch nicht, sondern wenn wir da, das wird ja noch ein bisschen dauern, wenn wir da in der Sitzung sind, wo es dann konkret irgendwo auch mal um Casting geht.
0: Also, ich bin mit meiner Mutter hier am 30., weil ich suche eine Filmrolle
2: Ah, super, da bist du bei mir genau richtig. Ich habe meine Mutter an die Seidel-Film verkauft.
0: Ich weiß! Ach, sie hat die Mutter von Anja Blasch
2: Genau,
0: gespielt.
2: genau.
0: Warte, geh mal ein bisschen zur Seite, ich glaube, hier ist zu laut. Geh
2: Ja.
0: mir mal nach, bitte.
2: Warte, ich nehme mal noch ein Bier mit. Entschuldigung, greif nur mal Bier ein, bitte.
0: Stimmt, das habe ich ja ganz vergessen. Deine Mutter hat ja die Mutter von Anja Plaschk in welchem Film nochmal gespielt? Ich habe den Namen vergessen.
2: Des Teufels Bad von Severin Fiala und Veronika Franz. Ein großartiger Film über Depression in der frühen Neuzeit irgendwie.
0: Wo sie den Suizid quasi nicht durchführen kann, weil sie so
2: Genau,
0: gläubig ist,
2: damit
0: aber
2: sie
0: das
2: nicht in den Himmel.
0: provoziert.
2: Genau, genau. Sie muss ein Kind töten, um dann durch die Todesstrafe erlöst zu werden, damit sie vorher noch beichten kann. So.
0: Ich erinnere mich, ich habe davon gehört und ich habe auch davon gehört, dass deine Mutter die Rolle eigentlich gar nicht machen wollte, ne?
2: Genau, sie wollte es nicht machen, aber ich habe sie dann überzeugt. Ich habe zur Mama gesagt, ich bin Schauspieler, mein Bruder ist Schauspieler, das ist die wichtigste Filmfirma und der Stoff ist super und du passt genau, die wollen dich. Und die sind extra hingefahren, um sie kennenzulernen. Sie hat gesagt, sie fährt nirgends hin. Veronika Franz, die Regisseurin, war ganz baff, weil sie gesagt hat, ja, 10 Frauen würden einen Arm dafür geben, um da in dem Film eine Rolle zu bespielen. Und sie hat gesagt, okay, wenn es sein muss. Sie ist jetzt Bäuerin in der Südsteiermark. So. Sie hat uns 3 Kinder durchgebracht, so, mit dem Vater zusammen. Aber sie hat sehr viel Arbeit da investiert. Und auch für die Großfamilie, für die Bauernhöfe, von denen wir kommen. Und ich glaube, dort am Set hat sie dann einmal so ja, richtig eine Wertschätzung erfahren, die man sonst in so einem Bauernfamilienverband nicht so kriegt, so, weil dort alle funktionieren müssen. So.
0: Ja, da war sie halt einfach mal jemand Besonderes, ne?
2: Genau. Genau. Und das ist ja jeder Mensch. Aber es wird ihnen viel zu wenig gesagt. Alle leben irgendwie in so Systemen von ja, Verantwortung und Schuld und Zusammenhalt um jeden Preis und so. Ja, wie kann ich das mit deiner Mutter zusammen?
0: Ja, bei mir ist ja halt, also meine Mutter ist ja ganz früh verheiratet worden, aber sie wollte eigentlich immer Theater spielen. Aber sie ist ja mit 14 verheiratet worden und dann nach Deutschland und mit 2 Kindern und Migration und alles schwierig und nie Zeit für die eigenen Träume. Aber eigentlich war das immer so ihre Leidenschaft, Theater spielen. Und sie ist auch so ein totaler Bühnenmensch. Also sie sucht auch wirklich das Rampenlicht, jetzt anders als deine Mutter. Und da ist es aber schon auch viel stärker natürlich so, dass sie eigentlich, also diese Generation von Migrantinnen ist ja irgendwie komplett unsichtbar, ne? Also wir sind jetzt allmählich sichtbar, aber unsere Mütter sind komplett unsichtbar. Und da ist halt ein bisschen das Problem, dass halt es eigentlich keine Rollen für sie gibt.
2: Ja, aber wenn du den Stoff hast als Tochter, und du hast ja Stoff, wenn du kannst Geschichten erzählen, dann kannst ja du was für sie schreiben. Und mit deiner Reputation gehst du zu jedem Filmemacher.
0: Na, du weißt ja, so leicht ist das nicht mit Film. Ja, also ich finde
3: Film... Wieso bloß ist er so zuversichtlich? Er kennt das Filmgeschäft doch gut. Oder braucht er einfach nur dringend deinen Job?
2: Also ich wäre sofort offen dafür, da mitzuarbeiten. Also du hast noch keinen Charakter für sie im Kopf.
0: Naja, die Sache ist halt... Manchmal habe ich das Gefühl, ich bin zu nah an ihr dran, weil sie ist halt meine Mutter.
2: Ja, aber du kennst alle Geschichten und was wären die Punkte, die du gerne rausstreichen würdest oder erzählen würdest? Wie würdest du sie gerne zeigen?
0: Naja, eigentlich ist es wirklich die Geschichte, die reale Geschichte, also die ich jetzt dokumentarisch, also dass sie eben einfach keine Rolle findet im Leben.
2: Ja, Wahnsinn, das ist ja super. Super, also ich finde es super Setup. Also ich bin schon angefixt, so, also ich kann da als Executive Producer mitmachen. So. Ich bin voll glücklich, dass wir jetzt drüber reden, weil ja, das ist ja also a gemahnte Wiesen.
3: Eine gemahnte Wiesen? Ich bin mir nicht sicher. Aber vielleicht hat Wolfi recht. Vielleicht muss ich meiner Mutter selbst einen Film schreiben. Eine erste Idee, eine Skizze entsteht und genau dann erhalte ich eine Mail.
4: Nick, Bastian, Rolle für Mutter, Kurzfilmakademie Wien. Liebe Nava Ibrahimi, mein Name ist Nick Bastian, ich bin Drehbuchstudent an der Filmakademie Wien. Durch Magdalena habe ich von deinem Aufruf gehört, eine Rolle für deine Mutter zu finden.
5: Nava?
3: Hallo Mama, es gibt gute Nachrichten.
6: Das war Mama braucht eine Rolle. Und jetzt Episode 3 von Nava Ibrahimi.
3: Ach, hi Tim. Hallo, hi.
7: Nava, grüß dich. Hi.
3: Hi, na, wie waren die Premiere letztens?
7: Kafana?
3: Ja, genau.
7: Ja, gut. Ich glaube, es ist gut gelaufen. Super. Ja, waren alle ganz zufrieden hinterher.
3: Cool.
7: Ja, und bei dir, was machst du?
3: Ja, mir geht's eigentlich ganz gut, weil es sieht so aus, dass ich eine Rolle für meine Mutter gefunden habe.
7: Eine Rolle? Ich wusste gar nicht, dass deine Mutter Schauspielerin ist.
3: Ja, ist sie auch nicht, aber sie wär's halt sehr gern. Und jetzt nach dem Tod ihres Mannes wär's halt auch eine coole Beschäftigung. Deswegen, ja, bin ich auf der Suche.
7: Ach, cool, das ist ja super. Ich mache ja dieses Radio Unfertig im Schauspielhaus. Ja. Ich meine, keine Ahnung, ich weiß nicht, ob das für sie passt, aber vielleicht können wir da irgendwie was arrangieren, dass sie da mitmacht.
3: Ach, das wäre so toll, weil Mama braucht eine Rolle.
7: Ja, und jetzt?
3: Episode 4.
4: Hey, voll cool. Arvin! Arvin! Hey, Yari, Arvin. Arvin, macht mal die Tür auf. Yari, ich habe vielleicht eine Rolle für die Oma gefunden.
8: Wirklich? Welche denn?
4: Für einen Kurzfilm an der Filmakademie in Wien. Das wäre so cool. Warte, um was geht's? Um was geht's? Ich habe gerade die ersten Folgen deines Podcasts gehört und mir gedacht, dass deine Mutter sehr gut in eine Rolle in meinem nächsten Kurzfilm passen würde. Der Kurzfilm handelt von Josef, 70, welcher vor kurzem seine Frau verloren hat. Josef weiß nicht, wie er mit diesem Verlust umgehen soll. Das wäre super, das passt doch auch total gut zur Oma. Arvin, mach mal die Tür auf. Wieso schließt du eigentlich immer ab?
9: Ich habe gehört, dass die Oma eine Rolle hat.
4: Hallo.
10: Hallo. Die Stunde.
4: Hallo.
10: So.
4: Warte, ich halte ein bisschen Abstand von dir, damit ich dich nicht anstecke. Aber ich bin noch satt eigentlich.
10: Ich habe ihr extra auch so fest eingepackt, heiß.
11: Okay, bleibt es noch ein bisschen warm?
10: Und?
11: Ja, ich bin mit der Kolumne beschäftigt.
10: Fertig?
11: Nee, ich bin noch beschäftigt.
10: Und nicht?
11: Nee, ich bin auch irgendwie nicht so fit im Kopf.
10: Ja, du musst auch so kennen.
11: Ja, ich lag ja die ganze Zeit im Bett, Mama.
10: So krank bist du?
11: Nein, aber ich bin halt einfach ein bisschen angeschlagen und habe im Bett gearbeitet.
10: Okay.
11: Ich habe jetzt mit dem Drehbuchstudenten, ja. Nick heißt er. Mhm. Ich schicke ihm gleich dein Casting-Video.
10: Hast du noch nicht gemacht?
11: Nee, mach ich gleich. Mhm. Und
10: hast du Zitrone? Mach ja. Ein bisschen rein. Ist ja ein bisschen fester geworden.
11: Aber das reicht, Mama, das reicht. Ich habe ja. Erst vor 3 Stunden gegessen.
10: Ja.
11: Na, danke. Naja, auf jeden Fall ist es super, weil wenn du das gemacht hast, dann kannst du dich auf alles bewerben. Dann hast du eine wirklich richtig...
10: Ja, dann auch eine schöne Casting.
11: Ja, das ist mehr als Casting, weil dann hast du auch gezeigt, dass man mit dir arbeiten kann.
10: Ja, was ich auch schön finde, ist nicht nur die Gespräche, sondern da sind die mehr mit Blick. Und das finde ich sehr schön.
11: Ja, der macht das gut, ne? Der erste Film, hast du den angeguckt?
10: Ja, der Turm.
11: Der Turm, ja.
10: Ja, habe ich geschaut. Nicht schlecht.
11: Ja, finde ich auch.
10: Ja, mal sehen.
11: Nick?
5: Hallo, Laura.
11: Hi, hallo.
5: Servus, sorry, hallo. Jetzt geht's bei mir.
11: Super, sehr gut. Hast du dir das Casting-Video angesehen von meiner Mutter?
5: Mhm, sehr sympathisch, finde ich.
11: Ja, kannst du dir das vorstellen?
5: Ja, hast du mit ihr schon gesprochen?
11: Ja, sie würde das gerne machen.
5: Ich finde sie wirklich, also ich kann sie mir gut in der Rolle vorstellen, wo ich eben sehr an sie denken habe müssen, auch schon als ich deine Podcast-Episoden gehört habe. Im Drehbuch steht ja, dass sie eine Energie hat, die für ihr Alter fast irgendwie untypisch wirkt. Und ich finde, das hat sie so
11: total.
5: Ein bisschen. Ja. Und das mag ich irgendwie sehr gern.
11: Ja. Und wie bist du auf den Namen Mina gekommen? Weil das ist ja also ein persischer Name.
5: Also ich bin mit einigen Persern befreundet. Mhm. Es war aber jetzt gar nicht bewusst, dass ich mir gedacht habe, ich nehme einen persischen Namen. Das war irgendwie so einer, der mir eingefallen ist und mir gedacht hat, der passt gut. Ich wollte schon irgendwie einen Kontrast zu Susanne, die jetzt so blond und österreichisch besetzt ist. Mhm. Aber es war jetzt nicht, dass ich mir gedacht habe, es muss persisch sein
11: ja,
5: oder so.
11: Ja, das finde ich aber auch gut, dass das nicht unbedingt Thema sein muss, sondern dass es einfach eine Mina ist, wo auch immer sie herkommt. So, ne?
5: Ja, voll. Also es ging mir einfach um einen Unterschied, der gar nicht definiert ist. Also der kann in der Energie liegen, der kann in wo auch immer liegen. Mhm. Aber einfach, dass man quasi, es geht halt um Weitermachen darin. Und es geht um, dass es unterschiedliche Menschen gibt, die wundervoll sind und das Leben weitergeht.
11: Ja, du, es ist ja auch so, meine Mutter ist vor 4 Monaten Witwe geworden. Und das Thema Weitermachen und Neuanfang ist bei ihr einfach gerade auch das große Thema.
5: Okay.
11: Also sie ist gerade umgezogen, wir haben die Wohnung entrümpelt. Der Tod kam auch sehr plötzlich. Also
5: ja, das ist gut zu wissen, einfach, dass ich das irgendwo im Kopf habe und darauf auch achten kann. Mhm. Also ich kann dir sagen, bei mir ist zum Glück nichts in dem Ausmaß, aber ich bin auch umgezogen und bei mir ist auch eine große Lebensveränderung gegeben im letzten halben Jahr, was mich auch ein bisschen zu diesem Drehbuch inspiriert hat. Mhm. Also etwas von mir schwingt da auch mit.
12: Mhm. Also ich würde ihr da jetzt gar nicht versuchen, irgendeine Spur vorzugeben, wie sie was sagen soll, weil wenn sie sich jetzt da an irgendwas festkrallt und denkt, genau so macht sie es dann am Set, das ist super schwierig, weil wenn dann der Regisseur oder die Regisseurin irgendwas ganz anderes will, dann weiß ich nicht, ob sie nicht voll in Stress kommt und dann gar nichts mehr kann. Und weißt du, das kann man nicht so einschätzen und deswegen würde ich einfach nur so ein bisschen Grobes zum wie auf was achten beim Film und so diese Dinge mit ihr besprechen und sie halt so ein bisschen vorbereiten drauf, aber jetzt nicht an der Rolle oder irgendwas, weißt du?
11: Du, das passt auch total. Meine Mutter hat ja auch sehr konkrete Vorstellungen. Also sie ist ja jetzt nicht so total leicht beeinflussbar, ne? Also du kennst sie ja ein bisschen.
12: Und sie hat aber, an einem Set selber war sie noch nie, oder?
11: Nee, war sie noch nie.
12: Okay, okay. Also dann wird eher das Ding werden, glaube ich. Sie muss diese paar Sätze, die sie da hat, die muss sie so lernen, dass wenn man sie nachts im Schlaf aus dem Bett schmeißen wird, dass sie die Sätze vorwärts und rückwärts kann quasi. Also das ist wirklich so, dass weil wenn sie im Set steht und dauernd überlegen muss, wie der Satz nochmal war, dann kannst halt alles andere knicken, weil du bist dann sowieso so aufgeregt. Da sind so viele Leute um dich rum, da ist so viel anderes. Und wenn du dann nicht in die Situation einsteigen kannst, weil du noch damit beschäftigt bist, den Text zu suchen, dann ist alles vorbei.
0: Hallo, da sind wir schon.
10: Hallo. Danke dir, dass du gekommen bist.
13: Ja, mach gerne.
0: Hallo Mama. Hallo. Na, bist du schon lange wach, oder?
10: Ja, ich bin noch einkaufen.
13: Wo soll man gegangen. Die Schuhe aus den Damen?
10: Nein, lass mal, kannst du auch.
13: Wirklich?
10: Nur über die Teppiche springen. Boden kann man
13: nicht. Nee, ich zieh sie lieber auf.
0: So. Magst du einen Ingwer-Tee?
13: Sehr gerne.
10: Ja, habe ich gerade auch gemacht.
0: Okay, wollt ihr gleich schon anfangen?
10: Ja.
13: Ja. Macht dir irgendwas Angst, wenn du an den Dreh denkst? Ist irgendwas, was dich beunruhigt oder wo du denkst?
10: Natürlich, man ist ein bisschen aufgeregt. Ist es normal?
13: Das ist sehr normal.
10: Ja. Und du hast die Geschichte gelesen?
13: Ich habe es gelesen, ja.
10: Das ist ungefähr genau. Passt auch meine Situation, was jetzt vor 5 Monaten passiert ist. Also das ist Ende gut gelöst.
13: Ja.
10: Naja, okay, da wollen wir nicht darüber reden. Was kann ich jetzt wiederholen? Ich darf nicht daran denken. Ich habe auch gedacht, rede ich nicht darüber.
0: Ja, aber es ist ja da, Mama, es ist ja Teil von dir. Also, ich würde halt auch sagen, Sissi, ich weiß nicht, wie du das siehst, aber wenn das am Set passiert, dann ist es halt so. Dann ist es jetzt auch nicht, wenn du versuchst, das zu unterdrücken, das ist wahrscheinlich.
10: Nein, ich muss also einfach Nick, nicht darüber reden.
0: Nein, ja, ich weiß nicht. Vielleicht muss es dann einmal raus. Der Nick weiß es ja, der Regisseur.
13: Ja.
0: Der weiß, was du durchgemacht hast. Und vielleicht geht es besser, wenn, anstatt das die ganze Zeit krampfhaft zu unterdrücken, wenn du das einfach einmal geschehen lässt, Mama. Oder? Ich meine, das ist
13: ich
0: ja.
13: Ich kann es so überhaupt nicht einschätzen. Ich würde sagen, nimm dir gar nichts vor. Wenn es dir passiert, dann ist es so und dann können die auch alle damit umgehen.
0: Ja, genau, das meine ich.
13: Und wenn es nicht ist, dann ist es vielleicht auch gut. Vielleicht bist du einfach wahnsinnig konzentriert und also ich finde ja zum Beispiel, deine Rolle hat jetzt eigentlich nichts damit zu tun.
10: Nein.
13: Weil
10: nein,
13: du bist eigentlich
10: nicht,
13: so eine...
10: Da wird auch nicht darüber gesprochen.
13: Du bist eigentlich so eine lebensfrohe Nachbarin, ja, ne, ja, die das, eigentlich...
10: Nein, jetzt habe ich mit dir...
13: Ich weiß.
10: Die ganze Geschichte. Sonst, wenn ich im Haus reingehe, dann bin ich ein lustiger Mensch. Ja. Moment, ich muss die Nase putzen.
0: Danke, Sissi.
7: Ich mache überhaupt nichts.
0: Das ist einfach eine gute Art.
10: Hallo. Jetzt dir.
13: Okay, nochmal. Und jetzt zuerst mal mich sehen und dann überrascht sein und dann sagen, ja, hallo. Aha.
0: Achso, soll ich den Josef spielen?
13: Ja, mach du
10: ja,
13: mal den.
10: Machst du. Achso, ja, okay.
0: Aber ich stehe ja direkt hinter der Tür. Also ich klopfe.
10: Hallo. Wie geht's dir?
0: Gut. Geht so. Gut.
10: Du brauchst wieder deine Schlüssel.
13: Du sagst zuerst gut.
10: Da hat mich nicht gefragt, wie geht's?
0: Ach so, wie geht's?
13: Nein, du fragst auch nicht. Das ist das Lustige dran. Ach. Schau mal, sie fragt ihn, wie geht's dir? Und er sagt, gut, geht so, gut. Ne? Also es wird eher so wahrscheinlich sein, so, ja, super, ja, super, dann so, ja, okay, eigentlich nicht super, aber okay, wurscht.
3: Puh,
13: so,
3: das klappt ja noch gar nicht. Und uns bleiben nur 5 Tage Zeit. Ich lasse die beiden allein weitermachen.
0: Hast du noch ein Wasser?
10: Ja, kannst du mir ein Wasser. So, ich sehe die Kinder.
0: Die Kinder sind noch Fußball spielen, die müssen aber eigentlich gleich kommen.
10: Es ist auch so steil. Schöne Sonne. Jetzt bin ich ganz da. Merci.
0: Wie war denn die Probe mit Sissi?
10: Ich finde, Sissi eine ganz tolle Schauspielerin. Ich habe ein paar Stücke von ihr gesehen. Aber Problem war das, Gegensatz von Ninia, die bei mir immer war und privat unterrichtet hat, die hatte vorgespielt und ich habe nur zugeschaut. Ich wusste nicht, bei Sissi war andersrum. Ich war überhaupt nicht vorbereitet und er sagte, ich stehe auf und du bist Mina und ich bin Josef.
0: Ja, aber du wusstest doch, dass wir kommen, um zu proben.
10: Natürlich, aber ich habe gedacht, dass Sissi vorführt und ich schaue es, wie man das macht.
0: Ja, das hat sie mir auf dem Hinweg extra gesagt, dass sie das nicht macht, damit sie dir nicht irgendwie eine Spielweise...
10: Das ist auch gerade ein Problem, weil du mir nie genug was erzählst. Und ja. Ich muss das alles wissen, ohne deine Erzählung. Ja, aber woher soll ich das wissen, dass sie unterwegs gesagt hat, die wird nicht vorführen?
0: Ja, das hat sie mir auch auf dem Hinweg. Mama, ich habe ja auch viel um die Ohren. Ich habe das jetzt vorher ja, irgendwie auch...
10: Weißt du, was alles für dich einfacher macht, aber? Wenn du weniger denkst, Mama ist doof. Ach, Nava, ich habe keinen Nerv. Wenn du nicht an mir glaubst, lass das. Ich habe auch vor 3 Jahren, ich habe es bereut, warum ich dir gesagt habe, ach, Nava, kannst du mich auch empfehlen in die 16 Worte als Mutter oder Oma spielen? Und da habe ich bemerkt, wie du dich unterdrückt und nicht unterdrückt, eher mit Folterung war das, habe ich also, das Gefühl.
0: Mama, das stimmt überhaupt nicht.
3: Oder stimmt es vielleicht doch ein bisschen? Traue ich ihr zu wenig zu?
0: Der Christian, der Bekannte von mir, der auch mit dir das Theaterstück gemacht hat, die Stückentwicklung damals mit den Seniorinnen, ich habe den damals gefragt, weil er ja selbst auch Theaterregisseur ist, wie fändest du das, wenn ich die Theaterregisseurin, die eben meinen Roman auf die Bühne bringt, wenn ich ihr nahelege, dich für die Rolle der Großmutter zu besetzen. Und dann hat der Christian gesagt, er fände das nicht cool, ich soll das nicht machen. Und nur deswegen habe ich es gemacht.
10: Ja, warum kannst du dich nicht durchsetzen? Ja,
0: Mama, der
10: warum
0: Christian,
10: kannst du nicht?
0: Der Christian, ja, weil ich einfach nicht so ein Typ bin. Ich wollte die Regisseurin nicht in eine unangenehme Situation bringen.
10: Das ist nicht unangenehm.
0: Doch, wenn sie denkt, das ist mein Roman und sie muss deswegen so. Ja. Und der Christian hat gesagt, er würde es nicht machen. Naja, auf jeden Fall geht es jetzt darum, dass du einfach dich gut vorbereitest. Das ist alles, was ich sagen wollte. Oh, danke. Das ging aber schnell. Dankeschön. Wolltest du nichts essen, Iris?
14: Danke.
0: Ich habe gerade auf die Uhr geguckt. Wir waren ja super schnell oben jetzt. Ne? Ging echt fix.
14: 3/4 Stunde waren wir oben.
0: Super.
14: Jetzt mal
0: sportlich.
3: Der Streit wirkt nach. Ich gehe mit meiner Freundin Iris wandern. Sie ist Psychotherapeutin und so landen wir im Gespräch wieder bei unseren Müttern.
0: Ich habe ein bisschen Sorge, weil sie gerade so, es geht ihr schon oft ganz okay eigentlich, aber es gibt auch so Tage, da bricht sie wieder total ein. Ein bisschen Angst habe ich natürlich auch, weil das jetzt natürlich auch sehr nah an ihrer Geschichte ist, dass das vielleicht sie überfordert emotional.
14: Was sagt sie dazu?
0: Sie freut sich, glaube ich, wobei sie es jetzt nicht so euphorisch, wie ich gedacht hätte. Und die Hauptrolle ist auch ein professioneller Schauspieler und so. Also ich glaube, das taugt ihr alles schon. Und ich hoffe, dass das halt positiv ist im Sinne von, das jetzt abgelenkt. Ja.
14: Mhm. Eine Aufgabe.
0: Ja. Und ich denke halt, es kann entweder vielleicht sogar fast, weil sie will ja auch keine Hilfe annehmen, keine Therapie und nichts, dass das vielleicht ihre Art Therapie sein könnte. Also ich habe irgendwie das Gefühl, es kann ihr richtig gut tun oder es kann voll nach hinten losgehen.
14: Wie findest du deine Mutter als Schauspielerin?
0: Ja,
14: hast
0: das
14: du
0: ist
14: sie schon mal erlebt?
0: Ja, also ich habe sie auf der Theaterbühne ein paar Mal erlebt.
14: Mhm. Und wie ist das für dich? Ja, als Tochter oft.
0: Ja.
14: Wieder was anderes.
0: Ja, voll.
14: Beurteilt ja noch ganz anders.
0: Mich befremdet das ganz bisschen, wenn ich sie spielen sehe. Also ich muss dran denken, ich komme ja aus Köln, wie du weißt, und da ist ja Karneval ganz groß. Ne? Mhm. Und ich weiß, dass ganz viele kleine Kinder, die quasi am Anfang erst mit Karneval in Berührung kommen, dass sie das gar nicht mögen, wenn die Mütter verkleidet sind.
14: Das habe ich bei meinen Kindern auch beobachtet. Aber ich habe das eher immer darauf zurückgeführt, dass es einfach irritierend ist, wenn die Mutter sich anders gibt, dass dieses Vertrauen in die Mutter verloren geht, wenn die Mutter eine Rolle spielt.
0: Mhm. Und sie ist ja eine Frau der großen Gefühle. Und sie mag es gern dramatisch und so. Und ich mochte Dramatik nie. Also ich fand sie immer zu dramatisch und wollte immer runterdimmen am liebsten. Ich glaube, deswegen bin ich auch so ein bisschen runtergedimmt.
14: Also mir war das bei meiner Mutter immer furchtbar peinlich. Meine Mutter hat ja auch Bücher geschrieben und wenn die rausgekommen sind. Also es war irgendwie, das hat mir so gar nicht gefallen und wollte Bücher teilweise gar nicht lesen. Einerseits, weil diese Familiengeschichte für mich so belastend einfach auch war, dass ich es gar nicht so eintauchen wollte, nachdem meine Mutter ja eigentlich ihr ganzes Leben repetitiv ihre Familiengeschichte erzählt hat. Und das ist das eine. Und das andere war aber auch so irgendwie so eine Art Fremdschämen. Vielleicht hat man das einfach für die Mutter. Ich glaube, das haben meine Kinder für mich auch.
15: Irgendwo. Ich verstehe das voll.
14: Was da alles lauert in den Müttern, wollen wir alle gar nicht wissen, mhm, gell? Und umgekehrt.
4: Mhm. Zita?
10: Ja.
4: Wir können uns doch ein bisschen Zeit lassen. Meine Mutter hat gerade geschrieben.
10: Ja.
4: Ich soll später kommen.
10: Ist sie schon wach?
4: Ja, die hat mir das schon um 6 geschrieben. Ich fürchte, die hat gar nicht geschlafen.
10: Oh Gott. Die Aufregung. Aber ich kann mir das eh vorstellen. Ich mach mal hier leise. In dem Fall wieder ganz aus. Na, das kann ich mir vorstellen.
4: Ja, ich habe irgendwie, klar, eben habe ich gedacht, oh, hoffentlich habe ich ihr damit jetzt überhaupt was Gutes getan. Ich glaube, die ist jetzt echt ziemlich aufgeregt.
10: Ich habe mir dann gestern Abend gedacht, was ist das für ein Gefühl, wenn man ewig einen großen Traum hat,
4: mhm,
10: und dann plötzlich, wow, jetzt ist es soweit.
4: Das ist aber gut, der Tee.
10: Der ist total gut. Mhm. Mag ich auch voll gern.
4: Ja, das denke ich mir auch. Irgendwie jetzt ist es dann doch vielleicht ein bisschen, weißt du, ab einem gewissen Alter hat man auch nicht mehr so gute Nerven und so, weißt du? Ich bin auch aufgeregt.
10: Wie viele Leute sind denn da jetzt am Set, hast du eine Ahnung?
4: Naja, das ist schon ein kleines, vollständiges Set.
10: Ich finde das so super, dass sie da jetzt mitspielt. Und ich bin wirklich gespannt und freue mich schon, das zu sehen. Mhm. Ja. Vor allem möchte ich sehen, und sie müsste dabei sein. Also ich will sie dann so strahlen sehen und so vor Stolz platzen fast. Es ist so innerlich komplett gefüllt mit Freude und mit Zuversicht. Das möchte ich gern. Worum geht's nochmal in diesem Film?
4: Ja, das ist ja auch nochmal so eine Sache. Es geht um einen Mann, Anfang 70, der gerade Witwer geworden ist,
10: mhm,
4: und der sich das Leben nehmen will.
10: Nein.
4: Ja.
10: Boah, das passt ja wieder so gut. Mhm. Boah, dann wäre ich

0: Abend geschlafen?
1: Ja.
0: Ja?
1: Ja.
2: Wahrscheinlich gar nicht, oder?
1: Doch, doch.
2: Wie lange hast du geschlafen?
1: Ja, 5 Stunden bestimmt.
3: So, also jetzt hier auspacken,
4: kann sie,
3: ihre Garderobe.
4: Kann sie. Das Team kommt nicht hierher.
3: Das Team kommt nicht.
4: Okay. Genau.
0: Also, umziehen und dann.
4: Genau.
3: Hallo.
5: Es freut mich sehr, dass du da bist.
1: Und heute ist der letzte Tag.
5: Heute ist der letzte Tag mit Cast. Ich wollte mich ein bisschen früher treffen mit dir, dass wir so noch Kostüm reden können, vielleicht ein bisschen proben und dass ich dir so sagen kann, welche Shots wir vorhaben.
1: Ja, richtig.
5: Wir machen einfach mal und dann sage ich es dir beim zweiten Mal.
1: Okay.
5: Ja, und los.
1: Hallo.
5: Ja, hallo. Achso, das warst du, sorry. Ja. Hallo.
1: Wie geht's dir?
5: Gut. Wie geht's dir?
1: Wie immer. Brauchst du gar nicht schlüsseln? Ja. Zum Kaffee trinken bist du nicht da.
5: Ich
1: das
5: wollt,
1: weiß ich schon jetzt.
5: Ich wollte wirklich kommen.
1: Ich hole deinen Schlüssel.
5: Danke.
1: Die Tür offen lassen, ne?
5: Mhm.
1: Okay. Dann sagst du nachher, wie weit ich stehen muss.
5: Ja, ja, das machen wir ganz genau. So, jetzt kommst du wieder zurück.
1: Hast du dich ausgesperrt?
5: Ja, deppert, ich weiß. Aber danke dir.
1: Jederzeit, das war schön. Ja, wenn ihr sagt, danke, das war jederzeit.
5: Ja, du hast den Text perfekt gemacht.
1: Und jetzt sag mal, zu freundlich?
5: Bisschen zu hektisch.
1: Ja, okay.
5: Gern mal eine ruhigere Version.
1: Okay. Josef ist so unfreundlich, am liebsten die Tür aufmachen und sagen, du Vollidiot, hast du wieder Schlüssel vergessen.
2: Jetzt weißt du, was für eine Herausforderung Schauspielerin hat.
6: Ja. Hallo, am Anfang, wir gehen auf Anfang. Wir reden hier mit der absoluten Ruhe.
1: Ist doch immer bitte dieselbe Text.
5: Klingel läutet.
1: Okay.
5: Du kommst her, machst da auf und jetzt stell dich mal bitte hier hin. Und jetzt schauen wir gleich in der Kamera noch, wie es passt.
6: Ich werde sehr rechts stehen. So.
3: Willst du noch mal einen Schluck Wasser haben, Mama?
0: Ja.
5: Deine Position hast du, wo du ungefähr stehen bleiben kannst?
0: Hier?
5: Genau, hier, wo du jetzt immer warst. Und bitte!
1: Hallo Josef, wie geht's dir?
6: Gut. Also, geht so.
1: Na! Schön.
5: Danke aus. Gehen wir gleich nochmal auf Anfang. Und bitte! Und Tür zu machen. Baby, bitte.
1: Ich muss ein bisschen gucken.
5: Danke, aus.
1: Ich muss hier hinten.
5: Wir haben aber schon ein paar Sekunden. War super. Ich sehr schön gefunden. Und bitte!
7: Hey Nava, ich hoffe, ihr seid gut nach Hause gekommen. Der Film ist jetzt abgedreht, letzter Drehtag hinter uns. Und ich wollte mich nur kurz melden und nochmal Danke sagen, beziehungsweise dir, aber vor allem der Bibi mitteilen, wie schön ich diesen Dreh gefunden habe. Ich habe mir noch nichts angeschaut vom Material. Ich bin schon extrem gespannt und ich habe ein gutes Gefühl. Also die Dreharbeiten, die Aufnahmen waren sehr schön. Und ja, ich meine, sonst hätte ich sie nicht gefragt, wenn ich nicht irgendwo ein gutes Gefühl gehabt hätte. Aber trotzdem habe ich mich sehr gefreut, wie der Dreh verlaufen ist. Und wir haben ja auch nicht geprobt, also ich meine, dann viele Stunden davor. Aber ja, deswegen war vieles eine Überraschung und eine schöne Überraschung. Ich bin sehr, sehr happy und Bibi war toll.
8: Dieser Wunsch, Schauspielerin zu werden von dir, ist jetzt ja auf eine Art in Erfüllung gegangen. Habe ich recht?
1: Richtig.
8: Richtig. Wie kam es dazu, Nava? Ganz kurz, holen uns noch mal rein.
3: Ich wusste irgendwie schon immer, dass meine Mutter eigentlich gern Schauspielerin geworden wäre und dann aber mit 14 verheiratet wurde und Ich habe das so in meinem Bewusstsein mitgetragen und jetzt, wo ich eben Schriftstellerin bin und auch Zugänge habe zum Theater, zu Film und Leute kenne, Autorinnen, Regisseurinnen und all das, dachte ich, okay, jetzt ist es eigentlich so fast meine Pflicht, mich darum zu kümmern. Ich kann vielleicht jetzt nicht den Frieden und die Demokratie im Iran hier herbei wünschen oder herbeizaubern für meine Mutter, aber ich kann ihr zumindest, nachdem sie ja irgendwie sehr viel, also quasi ihr Leben für uns geopfert, würde ich jetzt nicht sagen, aber ja, einfach, das ist ja auch gerade die Generation migrantischer Mütter, die immer geschaut hat, dass wir hier ankommen, dass wir hier unseren Weg machen, aber Zeit, also Raum für eigene Wünsche oder Sehnsüchte gab es ja nie. Und dann dachte ich halt, es gibt ein Format vom Deutschlandfunk, Doku-Serie. Und dann dachte ich, okay, ich kann schlecht jemanden um etwas bitten, aber wenn ich eine Doku-Serie mache, mit dem Ziel, eine Rolle für meine Mutter zu finden.
8: Die läuft übrigens
3: auch ein bisschen zweideutig natürlich.
8: Aber läuft auf dem Deutschlandfunk?
3: Läuft im Deutschlandfunk und da produziere ich gerade Teil 3 und 4. Und ich brauchte halt so ein bisschen diesen Arschtritt dieser Doku-Serie, um mich wirklich reinzuhängen und wirklich jede Person, die mir irgendwie vors Mikro gerannt ist, irgendwie zu fragen, ob sie oder er nicht eine Rolle für meine Mutter hat. Und da haben wir tatsächlich jetzt dann eine Kurzfilmrolle für meine Mutter gefunden von einem jungen Studierenden von der Filmakademie. Hat sie wirklich quasi die zweite Hauptrolle gespielt. Und Drehtag war schon und sie hat es ganz, ganz toll gemacht.
8: Schön. Wie war das für dich? Dann tatsächlich vor der Kamera zu stehen?
1: Also, als ich da war und 20 Mannschaften mit dieser Kamera, ich habe Theater, also zweimal hier im Schauspielhaus, für 2 Jahre habe ich gespielt und einmal Ländtheater, dreimal, viermal war ich schon auf der Bühne, aber Filmen habe ich gar keine Erfahrung gehabt und als ich da ankam der Regisseur, Kameramann und 20 Leute standen da. Und dann sagte mir Nick, der Regisseur, Bibi, du bist Schauspieler? Habe ich gesagt, ja. Aber wie viel Uhr haben wir? Er sagte, 11:05. Ich habe gesagt, seit 11 Uhr bin ich Schauspieler. Und interessant war das, hat auch Nava behauptet, aber auch Nick und andere, das hätte man überhaupt nicht bemerkt, dass ich das erste Mal für die Kamera bin. Und das ist endlich diese Serie, Radioserie mit Nava, mit einem Happy End.
3: Ja,
1: ich dachte immer, wie indische Filme, zum Schluss keine Rolle und müssen wir beide heulen. In indischen Filmen heulen die alle, aber zum Glück eine Happy End.
8: Sehr schön.

Das war Mama braucht eine Rolle. 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
1: Uhr, die Nachrichten. Im Krieg zwischen Israel und der pro-iranischen Hisbollah-Miliz haben sich der Libanon und Israel auf ein Rahmenabkommen geeinigt. Die Vereinbarung sei ein erster Schritt in Richtung eines dauerhaften Friedens zwischen beiden Ländern, sagte US-Außenminister Rubio in Washington. Einzelheiten nannte er nicht. Die Botschafterin aus dem Libanon, Moawad, und der Botschafter aus Israel, Leiter, unterschrieben das Abkommen im Beisein von Rubio. Im Mittelpunkt der Gespräche stand dem Vernehmen nach die Schaffung von sogenannten Pilotzonen im Südlibanon. Dort sollen israelische Truppen die Kontrolle schrittweise an das libanesische Militär übergeben. Die Hisbollah lehnt die Gespräche ab. Sie greift Israel immer wieder aus dem Süden des Libanon an. Als Reaktion ist die israelische Armee in den Südlibanon eingerückt. Die Zahl der Toten nach den beiden Erdbeben in Venezuela ist auf 920 gestiegen. Das teilte der Präsident der Nationalversammlung Rodríguez mit. Tausende Menschen seien verletzt worden. Nach Angaben von UNO-Nothilfe-Koordinator Fletcher werden mehr als 50.000 Menschen vermisst. Die Zahl deckt sich mit Hochrechnungen der US-Erdbebenwarte USGS. Die Behörde befürchtet zudem mehr als 10.000 Todesopfer. Deutschland schickte eine Bundeswehrmaschine mit Material und Mitarbeitern des Technischen Hilfswerks an Bord. Die beiden Beben hatten sich am Mittwochabend westlich von Caracas ereignet. Sie hatten eine Stärke von 7,2 und 7,5. Der Deutsche Wetterdienst hat nach vorläufigen Angaben mit 41,3 Grad Celsius die höchste Temperatur registriert, die jemals in Deutschland gemessen wurde. Der Höchstwert wurde demnach in Saarbrücken gemessen. Der bisherige Hitzerekord für Deutschland hatte bei 41,2 Grad Celsius gelegen, gemessen am 25. Juli 2019. Viele Städte sagten angesichts der Hitze Veranstaltungen ab. An der Mosel droht wegen der anhaltenden Hitze ein Fischsterben. Im Bereich Palzern an der Obermosel liege die Sauerstoffkonzentration des Wassers bereits unter der für Fische kritische Marke, teilte das rheinland-pfälzische Umweltministerium mit. Auch in Ländern wie Spanien, Frankreich und Italien wurden außergewöhnlich hohe Temperaturen gemessen. Die französische Regierung befürchtet zahlreiche Hitzetote. Die Sparpläne beim Autokonzern Volkswagen betreffen nach Medieninformationen auch vier deutsche Standorte. Das Unternehmen wolle die Autoproduktion in den Werken Emden, Zwickau, Hannover und Neckarsulm auslaufen lassen, berichtet die Nachrichtenagentur Reuters unter Berufung auf Konzerninsider. Volkswagen-Chef Blume habe die Pläne für das Sanierungsprogramm dem Aufsichtsrat vorgelegt. In anderen Berichten war von 100.000 Arbeitsplätzen die Rede, die weltweit gestrichen werden sollten. Der Konzern selbst sprach lediglich von tiefgreifenden Veränderungen, nannte aber keine konkreten Zahlen oder Standorte. Die Gewerkschaft IG Metall und der VW-Betriebsrat kündigten umgehend Widerstand an. Im Prozess um den Tod einer vierköpfigen Hamburger Familie in der Türkei hat ein Gericht in Istanbul lange Haftstrafen verhängt. Der Betreiber eines Hotels wurde zu 13 Jahren und 4 Monaten Gefängnis verurteilt. Der Inhaber der Schädlingsbekämpfungsfirma bekam eine 18-jährige Haftstrafe, ebenso sein Sohn. Ein Mitarbeiter der Firma wurde zu 12 Jahren und 2 Monaten verurteilt. Das Gericht wertete die Tat als bewusste fahrlässige Tötung. Die Eltern und ihre beiden Kleinkinder waren vergangenes Jahr zum Urlaub in die Türkei gereist. In ihrer Unterkunft erlitten sie laut einem medizinischen Gutachten Vergiftungen durch Insektizide. Alle 4 Familienmitglieder starben kurz nacheinander. Bei der Fußball-Weltmeisterschaft spielen Frankreich und Norwegen zur Stunde in Boston gegeneinander um Platz 1 in ihrer Gruppe. Beide Teams sind bereits für das 16. Finale qualifiziert. Im zweiten Gruppenspiel treffen in Toronto Senegal und der Irak aufeinander. Das Wetter. In der Nacht gering bewölkt oder klar und weiterhin niederschlagsfrei. Tiefstwerte 24 bis 16 Grad. Morgen im Westen und Nordwesten zeitweise wolkig, ab nachmittags einzelne kräftige Gewitter. Nach Osten und Süden hin sonnig, 35 bis 42 Grad. Für weite Teile Deutschlands wird vor extremer Wärme gewarnt. Bitte beachten Sie die Empfehlungen für Hitzetage, unter anderem vom Deutschen Wetterdienst. Das waren die Nachrichten.
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2: Am Mikrofon Tim Schauen. Willkommen zu unserem Freitagskonzert. 1981 wurde Janelle Osborne in Trinidad geboren. Im Jahr 2000 zog sie mit 19 nach England. Ein Jahr später erschien ihr Debütalbum. Und für eine Königin passte der Auftritt, denn unter ihrem Künstlernamen Queen Omega ließ Osborne ihre Band The Royal Souls auf und ihre Untertanen vor der Bühne lange warten, bis sie schließlich doch Hof hielt. So lang jedenfalls, dass Festivalbooker Wolfgang Wortmann auf der Bühne stehend irgendwann auch nicht mehr wusste, was er nun noch erzählen sollte. Als Queen Omega dann aber endlich auf der großen Bühne auf dem Herzberg erschien, legte sie mit messerscharfer Band umso fulminanter los. Sie sang, tanzte, war enorm präsent, sie forderte und feierte. Kurz, sie reagierte souverän, wie es zuerst ihr und dann dem Publikum gefiel. Groovender Reggae-Sound hat eben das charmant mitreißende Kopfnicker-Potenzial, um für alles zu entschädigen. Und das lag nicht nur am Ganja. Viel Spaß mit Queen Omega and the Royal Souls.

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0: die heutige Ausgabe von Onstage mit dem Konzert von Queen Omega und ihrer Band The Royal Souls, aufgenommen am 24. Juli 2025 beim Burgherzberg Festival. Die komplette Version wie üblich auf unserer Webseite und in der Deutschlandfunk-App. Und Queen Omega ist im Juni und Juli in Deutschland auf Tournee. Die Termine finden Sie auf ihrer Internetseite. Kommende Woche dann bei Onstage das Konzert der kanadischen Brothers Lendrith. Fürs Zuhören soweit bedankt sich Tim Schauen. Auf Wiederhören.
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2: Uhr, die Nachrichten. Nach tagelangen Verhandlungen haben sich Diplomaten des Libanons und Israels auf ein Rahmenabkommen zur Befriedung der Region geeinigt. Hintergrund sind die anhaltenden Angriffe der pro-iranischen Hisbollah im Südlibanon auf Israel sowie die militärische Reaktion der israelischen Armee. Libanons Präsident Aoun erhofft sich von der Vereinbarung mittelfristig die Wiederherstellung der Souveränität seines Landes. US-Außenminister Rubio sagte in Washington, das Abkommen sei ein erster Schritt in Richtung eines dauerhaften Friedens zwischen beiden Ländern. Einzelheiten nannte er nicht. Die Botschafterin aus dem Libanon, Moawad, und der Botschafter aus Israel, Leiter, unterschrieben das Dokument im Beisein von Rubio. Im Mittelpunkt der Gespräche stand dem Vernehmen nach die Schaffung von sogenannten Pilotzonen im Südlibanon. Dort sollen israelische Truppen die Kontrolle schrittweise an das libanesische Militär übergeben. Die Hisbollah kündigte massiven Widerstand an. Die Zahl der Toten nach den beiden Erdbeben in Venezuela ist auf 920 gestiegen. Das teilte der Präsident der Nationalversammlung Rodriguez mit. Tausende Menschen seien verletzt worden. Nach Angaben von UNO-Nothilfe-Koordinator Fletcher werden mehr als 50.000 Menschen vermisst. Die Zahl deckt sich mit Hochrechnungen der US-Erdbebenwarte USGS. Die Behörde befürchtet zudem mehr als 10.000 Todesopfer. Aus der ganzen Welt ist Hilfe unterwegs. Deutschland schickte eine Bundeswehrmaschine mit Material und Mitarbeitern des Technischen Hilfswerks an Bord. Die beiden Beben hatten sich am Mittwochabend westlich von Caracas ereignet. Sie hatten eine Stärke von 7,2 und 7,5. US-Präsident Trump hat europäischen Ländern mit neuen Zöllen in Höhe von 100% gedroht, sollten sie Digitalsteuern beschließen. Die Zölle würden an die Stelle vereinbarter Zollabkommen treten, teilte Trump auf seiner Plattform Truth Social mit. Er hat sich mehrfach gegen Bestrebungen gewehrt, US-Technologiekonzerne im Ausland zu besteuern oder zu regulieren. Ein Sprecher der EU-Kommission sagte in Brüssel, die EU und ihre Mitgliedstaaten hätten das souveräne Recht, wirtschaftliche Aktivitäten zu regulieren. Sollten die USA Maßnahmen ergreifen, werde man rasch und entschlossen reagieren. Zuletzt hatten Abgeordnete mehrerer Fraktionen des Europäischen Parlaments für den nächsten EU-Haushalt eine Steuer für Digitalkonzerne verlangt. Frankreich erhebt seit 2019 eine Abgabe in Höhe von 3% auf Einnahmen aus digitalen Dienstleistungen. In Deutschland prüft die Bundesregierung einen solchen Schritt. Die Abgabe betrifft vor allem die großen US-Konzerne Facebook, Amazon, Apple, Google und Microsoft. Der Deutsche Wetterdienst hat nach vorläufigen Angaben mit 41,3 Grad Celsius die höchste Temperatur registriert, die jemals in Deutschland gemessen wurde. Der Höchstwert wurde demnach in Saarbrücken gemessen. Der bisherige Hitzerekord für Deutschland hatte bei 41,2 Grad Celsius gelegen, gemessen am 25. Juli 2019. Viele Städte sagten angesichts der Hitze Veranstaltungen ab. An der Mosel droht wegen der anhaltenden Hitze ein Fischsterben. Im Bereich Palzern an der Obermosel liege die Sauerstoffkonzentration des Wassers bereits unter der für Fische kritischen Marke, teilte das rheinland-pfälzische Umweltministerium mit. Auch in Ländern wie Spanien, Frankreich und Italien wurden außergewöhnlich hohe Temperaturen gemessen. Die französische Regierung befürchtet zahlreiche Hitzetote. Bei der Fußball-Weltmeisterschaft spielen Frankreich und Norwegen zur Stunde in Boston gegeneinander um Platz 1 in ihrer Gruppe. Beide Teams sind bereits für das 16. Finale qualifiziert. Im zweiten Gruppenspiel treffen in Toronto Senegal und der Irak aufeinander. In der Nacht folgen ab 2 Uhr die Spiele Uruguay gegen Spanien und Kap Verde gegen Saudi-Arabien. Um 5 Uhr werden die Begegnungen Neuseeland gegen Belgien und Ägypten gegen den Iran angepfiffen. Das Wetter. In der Nacht gering bewölkt oder klar und weiterhin niederschlagsfrei. Tiefstwerte 24 bis 16 Grad. Morgen im Westen und Nordwesten zeitweise wolkig, ab nachmittags einzelne kräftige Gewitter. Nach Osten und Süden hin sonnig, 35 bis 42 Grad. Für weite Teile Deutschlands wird vor extremer Wärme gewarnt. Bitte beachten Sie die Empfehlungen für Hitzetage, unter anderem vom Deutschen Wetterdienst. Das waren die Nachrichten.
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3: Zu Blues Time im Deutschlandfunk mit Neuem aus Amerikaner, Blues und Roots begrüßt Sie am Mikrofon Tim Schauen.

Dieser hypnotische Kaugummiartige Groove ist genauso gewollt. Der US-amerikanische Singer-Songwriter und im besten Sinn Entertainer Pokey Lafarge mit dem Titelsong seines neuen Albums. Das wird am 11. September erscheinen und Rent Money heißen. Insgesamt ist das schon sehr eigenständig, was Lafarge da macht. Im Sound komplett auf alt getrimmt und ebenso die Optik des Musikers und seiner Mitstreiter und Instrumente vintage. Die Texte jedoch, die sind ganz neu und neu. Seit einigen Jahren ist auch das Leben von Pokey Lafarge nüchtern, Ehemann, Vater. Hier gleich noch eine Nummer von ihm. Dies ist The Thing.

zwei Vorabgrüße vom neuen Album von Pokey Lafarge. Im März 2027 ist der Künstler dann für 3 Shows in Deutschland. Komisch eigentlich, so eine begrenzte Anzahl in recht kleinen Clubs, in den Niederlanden zum Beispiel und natürlich in den USA, scheint er mehr Erfolg zu haben. Dies ist ein Song vom kommenden 4. Album Fireflies der singenden Bassistin Danielle Nickel. Auf dem Album ist auch das Schlagzeugspiel ihres verstorbenen Bruders Chris Schnebelin zu hören.

Was eine starke Sängerin mit so viel Emotion in der Stimme. Ja, da spielt sie nochmals mit ihrem 2022 viel zu jung gestorbenen Bruder Chris zusammen, denn dies waren Aufnahmen mit ihm am Schlagzeug. Gitarre spielte damals in der gemeinsamen Band Tramples Underfoot der andere Bruder Nick. Nun also, Ende August erscheint das vierte Album von Daniel Nickel, Fireflies, und dort spielt ihr Mann Brandon Miller Gitarre. Dies hier ist ein bald 75 Jahre alter Bekannter.

0: Kevin Moore, besser bekannt unter seinem Künstlernamen Cap Mo, Fussing and Fighting. Gewohnt entspannt und zugleich enorm gut. Soeben war Moore für eine Handvoll Konzerte in Deutschland, spielte am Mittwoch in Bochum. Am 21. August erscheint dann Cap Mo's neues Album The Breakdown, darauf auch ein Titel, den er mit dem Soweto Gospel Chor aufgenommen hat. Der Sommer ist Festivalzeit, die Zeit von Open-Air-Konzerten auf großen Wiesen, und da erscheint es einigen Künstlern wohl passend, Live-Alben zu veröffentlichen. Zum Beispiel die dänische Formation Torbjørn Risseier and The Black Tornado. Live ist diese Truppe um ihren charismatischen, kahlköpfigen Frontmann für einen Abriss, eine energiereiche Party bekannt. Der Titel Inner Light ist jedoch eher, naja, getragen.
1: We got a little funk. Is it okay?

Und nun zum Blues-Weltmarktführer. Joe Bonamassa ist ungeheuer fleißig. Einerseits kokettiert er ja in beinahe jedem Interview, in dem es nicht um Vintage-Gitarren geht, dass er in nicht so ferner Zukunft mit dem Touren aufhören möchte. Andererseits habe er, sagt der Gitarrist und Sänger, eben auch eine Firma mit über 30 Angestellten zu unterhalten. Tja, und er hat eben auch dieses immens teure Hobby, Gitarren und Verstärker der alten Zeit zu sammeln, aus den 40er, 50er und 60er Jahren. Alles, was Vintage ist und ein Preisschild mit vielen Zahlen trägt, Joe Bonamassa steht parat. Aber bei seinen Konzerten zeigt er eben auch, was er an altem Holz im Stall hat und wie das klingt. Und das wiederum ist ja das Schöne an seiner Sammelwut. Er lässt die Fans und Zuhörer daran teilhaben. Zum Beispiel daran, wie ein 1 Million teures Rig, also das Ensemble aus zum Beispiel 1959er Gibson Les Paul Standard und Dumble Verstärker eben klingt. Und wenig überraschend klingt es natürlich sehr gut. Im vergangenen Jahr hat Bonamassa in Irland eine kleine Anzahl Shows zu Ehren der 1995 verstorbenen Ikone Rory Gallagher gespielt. Für den Song As the Crow Flies hat ihm Gallaghers Familie eine besondere Gitarre ausgeliehen, eine uralte National Triolian. Diese Shows in Cork waren übrigens die ersten, wo der australische Hammond- und Whammy-Klavinettspieler Lucky Dooley an den Tasten saß. Und nach dem Ausstieg von Rhys Winans an der Orgel ist Lucky Dooley nun fest in Joe Bonamassas Band. Von Joe Bonamassa und seinem Album The Spirit of Rory Live from Cork, der Titel As the Crow Flies. 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

0: Sie hören Deutschlandfunk, die Sendung Blues Time mit Neuem aus Amerikaner, Blues und Roots und mit Warren Haynes und dem Titel Shakedown Street, ein Stück, das ursprünglich von Grateful Dead stammt. Warren Haynes Live-Album Dreams and Songs, das er mit dem 64-köpfigen Asheville Symphony Orchestra neu aufgenommen hat, ist noch nicht mit einem Veröffentlichungsdatum versehen, aber die Trackliste, also die Anzahl und Namen der Songs, sind schon mal bekannt. Unter den 12 Stücken natürlich auch Titel der Allman Brothers Band, wo Haynes hier lange gespielt hat, und eigenes Material und gerade gehört etwas von Grateful Dead. Zum Schluss zu einem anderen, absolut besonderen Projekt. Auch 2024 war der australische Reisemusiker Stu Larsen unterwegs. Und zwar das komplette Jahr. Solitude nannte er diese selbstgewählte Einsamkeit, teilweise ohne Strom und Internet. Nur die wichtigsten Gitarren hatte er dabei, eine Mundharmonika, seine Shruti-Box und Aufnahmeequipment für Ton und Bild. Larsen war jeweils einen Monat in einer wunderschönen, wie gesagt, total abgelegenen Location in jeweils einem anderen Land. Er war in Australien, Tasmanien, Neuseeland, Indonesien, Schottland, England, Österreich, Deutschland, Italien, Kanada, den USA und zum Schluss in Argentinien. Und er schrieb jeden Monat einen Song und drehte dazu ein Video. In Argentinien zwischen Vulkangipfel und Wildpferden entstand der Abschlusssong seines Mammutprojektes Das Dezemberwerk und nun ist die Studioversion des Albums Solitude erschienen. Daraus nun der Song Eden. Ein Blick auf YouTube und das von Stu Larsen zum Song gedrehte Video lohnt unbedingt.
1: 1, 2, 3.

0: der einzigartige Stu Larsson. Im Oktober ist der Australier dann im Rahmen seiner Tournee für 4 Konzerte in Deutschland. Er spielt in Köln, Hamburg, Berlin und München. Und das war sie, die Juni-Ausgabe von Blues Time. Am Mikrofon verabschiedet sich Tim Schauen. Danke fürs Zuhören.
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4: Mit Jessica Sturmberg einen schönen guten Abend. Wer schließt die Gruppe I als Erster ab und könnte, sofern Deutschland im 16. Finale weiterkommt, möglicherweise dann im Achtelfinale auf Deutschland treffen? Norwegen oder Frankreich? Beide gingen mit jeweils 6 Punkten in das Spiel, das jetzt in der Schlussphase ist. Es ist gerade die 87. Minute angebrochen. Es steht 1:3 aus Sicht der Norweger oder umgekehrt. Frankreich führt mit 3:1 durch einen Dreierpack von Dembélé. Ausgard für die Norweger kam zum zwischenzeitlichen Anschlusstreffer. Und wir werden auch gleich in die Live-Berichterstattung in das Stadion in Foxborough schalten. Zuvor schauen wir nochmal auf die deutsche Mannschaft und die Stimmung nach der 1:2-Niederlage gegen Ecuador gestern Abend. Ein Ausrutscher? Der Plan, den Bundestrainer Julian Nagelsmann nach dem formal ja bedeutungslosen Spiel hatte, ist nicht aufgegangen. Denn der war ja...
5: sich weiter einspielen, Selbstvertrauen sammeln und mit 3 Siegen ein Signal an die Konkurrenz senden. Aber jetzt gibt es eben Zweifel. Die Baustellen gegen Ecuador, zu viele Ballverluste, zu wenig Struktur, Geschwindigkeitsnachteile und fehlende Robustheit und keine Siegermentalität wie noch gegen die Elfenbeinküste. Natürlich, verkorkste Auftritte der deutschen Mannschaft, die gab es schon immer bei Turnieren, auch bei sehr erfolgreichen. Siehe WM 2014, ein zähes Achtelfinale gegen Algerien, aber am Ende stand der Titel. Es kann schon sein, dass Ecuador ein Ausrutscher war. Die Reaktionen aus dem deutschen Team jedenfalls wenig heftige Kritik. Der Flow sei nicht weg, sagt Dennis Undaff. Bundestrainer Julian Nagelsmann findet, jeder auf dem Platz habe Gas gegeben und Manuel Neuer sieht beim zweiten Gegentor keinen Torwartfehler bei sich.
4: Und jetzt hören wir uns auch nochmal eine Analyse von Bundestrainer Julian Nagelsmann an.
6: Es ist schon ratsam, ein bisschen mehr Struktur zu kriegen, weil natürlich auch, wenn du ständig die Position wechselst, sind auch gewisse Räume bei Ballverlust nicht besetzt und dann wird es schwer, das aufzufangen. Und mit dem ständigen Reagieren von Spieler A auf Spieler B, wenn die Position nicht besetzt ist, dann wird es irgendwann schwerer, das zu kompensieren.
4: Das US-Team hatte in der Nacht ein ähnliches Erlebnis. Schon vor dem Spiel gegen die Türkei, dessen Ausscheiden ja auch schon vorher klar war, stand die Mannschaft als Gruppensieger fest. Die Erwartungen waren entsprechend hoch und dann kam diese 2:3-Niederlage in der Nachspielzeit. US-Trainer Mauricio Pochettino war erstaunt über so viele kritische Fragen danach. Er sei zufrieden und empfände diese Fragen merkwürdig.
7: I am happy. Maybe I am not showing because your question are a little bit weird.
8: Pochettino fühlte sich und sein Team nach der Niederlage zum Abschluss der Gruppenphase offenbar missverstanden.
9: Wir haben die Qualifikation geschafft und jetzt sitze ich hier und ihr gratuliert nicht mal, dass wir die Gruppe gewonnen haben. Das ist ein bisschen traurig. Ich muss euch und alle anderen offenbar erinnern, dass wir die Gruppe gewonnen haben. Sorry Leute, wir haben gewonnen.
7: Sorry guys.
8: Das Ziel, das sich der WM-Gastgeber selbst gesteckt hatte, war schon vor dem letzten Spieltag erreicht. Platz 1 in der Gruppe. Wie great oder gar awesome das US-Team wirklich ist, lässt sich nach der Niederlage in der Nachspielzeit allerdings nur schwierig einschätzen. Mauricio Pochettino hatte 9-mal gewechselt, viele Stammspieler geschont. Einer der 9 war Mittelfeldspieler Sebastian Bärhalter. Er traf zum zwischenzeitlichen 2:2.
9: Wir hätten das Spiel etwas besser kontrollieren können und den Ball besser in der gegnerischen Hälfte sichern können. Aber insgesamt war unsere Leistung gut.
8: Und die Niederlage nicht nötig, da das US-Team insgesamt aktiver war und mehr Torchancen hatte als die Türkei. Es wurde allerdings auch deutlich, wie abhängig die USA von Christian Pulisic sind. Der ehemalige Dortmunder zog das Spiel nach seiner Einwechslung an sich, war der Fixpunkt in der Mannschaft. Übrigens, US-Präsident Donald Trump hat sich noch nicht beim US-Team und Trainer Mauricio Pochettino gemeldet.
7: No.
10: Do you expect him to?
7: No expectations. In any way, no expectations.
4: So, und bevor wir jetzt live zum Spiel Norwegen gegen Frankreich gehen und auch kurz als Zwischenstand zwischen Senegal und dem Irak steht es 5:0, wollen wir zuerst nochmal auf anderen Sport blicken. In Thüringen werden gerade die deutschen Meisterschaften im Straßenradsport ausgetragen. Heute standen die Einzelzeitfahren der Männer und Frauen auf dem Programm. Holger Gerska.
11: Knapp und spannend war es bei den Männern beim Sieg von Nils Polit überraschend deutlich bei den Frauen. Die Paris-Roubaix-Siegerin Franziska Koch setzte sich in der Mittagshitze mit 26 Sekunden Vorsprung gegenüber der WM-Sechsten und Titelverteidigerin Antonia Niedermayer durch. Für Franziska Koch nach 2 Meistertiteln im Straßenrennen jetzt die erste Goldmedaille im Zeitfahrmodus und die Fortsetzung einer überragenden Saison. Nils Polit dagegen musste bis zum Zielstrich hart um seinen 3. deutschen Meistertitel im Zeitfahren kämpfen. Dem Kölner sprang noch kurz vorm Ziel die Kette vom Blatt, letztlich rettete er knapp 2 Sekunden Vorsprung gegenüber Maximilian Walscheid, der Zeit durch einen Fahrfehler einbüßte. Nur wenige hundertstel Sekunden dahinter Jascha Sütterlin, während der Titelverteidiger Maximilian Schachmann diesmal nur 4. wurde.
4: Und jetzt gehen wir live zum Spiel Norwegen gegen Frankreich. Die Nachspielzeit hat begonnen. Insgesamt ist sie 5 Minuten lang. Es steht immer noch 1:3 aus Sicht der Norweger. Und der Reporter in Foxborough ist Holger Dahl.
12: Gegen Anja in der 50. Spielminute mal ab. Und diese Franzosen, ja, im Achtelfinale. Darauf darf sich Deutschland, glaube ich, nicht zwingend freuen. Denn das ist eine super Mannschaft, die jetzt hier diesen Verwaltungsfußball spielt und sich das aber auch leisten kann und nochmal, ja, über den linken Flügel zu einem Abschluss kommt. Aber naja, das ist dann am Ende eben auch nichts. Der Schuss geht deutlich drüber über das Tor der Norweger. Und die Fans hier im Stadion machen sich auch langsam auf den Weg zum Zug, der übrigens nicht so teuer ist, wie das in New York, New Jersey ist. Hier kommt man aus Boston so für $11 in etwa ins Stadion und dann für weitere 11 wieder zurück. Theo Hernandez ist gerade der Torschütze oder der Schütze aufs Tor gewesen. Aber der Ball ist halt eben deutlich drüber gegangen über den norwegischen Kasten. Jetzt nochmal Frankreich. Vielleicht erhört mich Kone. Der dribbelt nochmal auf den 16er zu. Hat es nochmal mit einem Übersteiger versucht. Aber irgendwann wäre der Pass da mal angesagt gewesen. Der kam aber nicht. Und deswegen, ja, nix mit einer Torchance für Frankreich. Und im Gegenzug Antonio Nusa von RB Leipzig. Der 21-Jährige Linksaußen scheiterte auch an einem französischen Verteidiger. Und es gibt den Einwurf für Norwegen. Ståle Solbakken, der sicher als norwegischer Trainer gleich viele Fragen beantworten muss. Warum denn bitte er hier auf den 2. Anzug gesetzt hat? Die Antwort wird leicht sein. Er wird sagen, ich habe Kräfte geschont, um dann in der K.O.-Phase dieses Turniers wieder erfolgreich zu sein. Und na, vielleicht gibt es ja am Ende den 54er-Effekt. Das wäre natürlich total verrückt, als Deutschland gegen Ungarn zunächst auch den 2. Anzug aufbot, hoch verlor und dann am Ende das Finale gewann. Norwegen im Finale sehe ich eher nicht, aber ich sehe sie auf jeden Fall deutlich besser, als sie das insgesamt heute auf den Platz bekommen haben, wenn sie vor allen Dingen in der Offensive da alles ausbieten, was sie haben, vor allen Dingen Erling Haaland dann in die erste Elf stehen. Nochmal Frankreich mit schnellen Schritten über die Linksaußenposition mit einem Flankenball rein ins Zentrum, Kopfball, das Tor! Na also, Kopfballtor für Frankreich durch Désiré Doué. Das ist, weiß Gott, ja kein Kopfballmonster, kein Kopfballriese. Aber er nutzt hier nochmal in der 3. Minute der Nachspielzeit alle Freiheit, die er da in der Mitte eben genießt, weil die Norweger auch nicht mehr ordentlich verteidigen. Jubel bei den Franzosen und Doué, der auf dem rechten Flügel wirklich auch ein belebendes Element gewesen ist, glaube in meiner ersten Elf der Franzosen nicht unbedingt stehen wird, wenn es die allerbeste Formation sein wird, die sie da auf den Rasen schicken. Aber das hat er jetzt okay gemacht. Flankenball vom linken Flügel, freier Kopfball rechts, halb hoch, rein ins Tor und dann auf den Knien rutschen zu den Fans. Beide Zeigefinger nach oben gestreckt. Das war der Torjubel. 4:1 für Frankreich. und damit zumindest in der zweiten Halbzeit nochmal so ein Türchen für die Kulisse. Die Norweger werden es nicht unbedingt gebraucht haben. Und der Schiedsrichter Michael Oliver, der schickt die Franzosen jetzt auch wieder zurück in die eigene Hälfte, wird wahrscheinlich jetzt in der Nachspielzeit nochmal eine Minute draufgeben für den Torjubel. Aber Frankreich macht es jetzt eindeutig, sehr eindeutig, 4:1, aber war auch insgesamt in diesem Spiel genau so überlegen, wie das jetzt die 3-Tore-Unterschied auch ausmacht. Norwegen hat nochmal den Ball im Mittelfeld. Kone stellt den Weg dazu, wird angeschossen von den Norwegern, während die Uhr hier weiter runter tickert. Jetzt gleich in 10 Sekunden ist die angezeigte Nachspielzeit dann auch abgelaufen und ich hätte nichts dagegen, wenn Michael Oliver dann auch sagen würde, reicht mir hier in Foxborough, in der Nähe von Boston. Nochmal der Rückpass auf den Elfmeter-Töter auf Mike Maignan. Frankreich jetzt mit aller Zeit und der Ruhe. Und der Schiedsrichter mit dem Schlusspfiff. Wir haben einen 4:1-Sieg von Frankreich gegen Norwegen 2. Schade, schade, dass sich nicht die besten Formationen beider Länder miteinander gemessen haben. Und wir haben ein ganz starkes Frankreich gesehen, vor dem sich Deutschland wirklich auch Sorgen machen muss zum Achtelfinale. Aber vorher spielt Deutschland ja genau hier in Foxborough.
4: Genau, in Foxborough am Montagabend um 22.30 Uhr das 16. Finale der deutschen Mannschaft. Im anderen Spiel steht es 5:0 vom Senegal gegen Irak. Und das war Sport aktuell mit Jessica Sturmberg.
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0: Uhr, die Nachrichten. Zunächst die Übersicht. Der Deutsche Wetterdienst hat heute die bisher höchste Temperatur in Deutschland gemessen. Israel und der Libanon haben sich auf ein Rahmenabkommen zur Befriedung der Region verständigt. Nach den beiden Erdbeben in Venezuela hat sich die Zahl der Todesopfer auf 920 erhöht. Die Meldungen im Einzelnen. Der Deutsche Wetterdienst hat nach vorläufigen Angaben mit 41,3 Grad Celsius die höchste Temperatur registriert, die jemals in Deutschland gemessen wurde. Der Höchstwert wurde demnach in Saarbrücken gemessen. Der bisherige Hitzerekord für Deutschland hatte bei 41,2 Grad Celsius gelegen, gemessen am 25. Juli 2019. Viele Städte sagten angesichts der Hitze Veranstaltungen ab. An der Mosel droht wegen der anhaltenden Hitze ein Fischsterben. Im Bereich Palzern an der Obermosel liege die Sauerstoffkonzentration des Wassers bereits unter der für Fische kritischen Marke, teilte das rheinland-pfälzische Umweltministerium mit. Auch in Ländern wie Spanien, Frankreich und Italien wurden außergewöhnlich hohe Temperaturen gemessen. Die französische Regierung befürchtet zahlreiche Hitzetote. Die Sparpläne beim Autokonzern Volkswagen betreffen nach Medieninformationen auch 4 deutsche Standorte. Das Unternehmen wolle die Autoproduktion in den Werken Emden, Zwickau, Hannover und Neckarsulm auslaufen lassen, berichtet die Nachrichtenagentur Reuters unter Berufung auf Konzerninsider. Volkswagen-Chef Blume habe die Pläne für das Sanierungsprogramm dem Aufsichtsrat vorgelegt. In anderen Berichten war von 100.000 Arbeitsplätzen die Rede, die weltweit gestrichen werden sollten. Der Konzern selbst sprach lediglich von tiefgreifenden Veränderungen, nannte aber keine konkreten Zahlen oder Standorte. Die Gewerkschaft IG Metall und der VW-Betriebsrat kündigten umgehend Widerstand an. Auch Politiker aus Bundesländern mit VW-Standorten äußerten sich kritisch. Das Bundeswirtschaftsministerium teilte mit, man versuche, Standortschließungen in Deutschland zu verhindern. Es handle sich jedoch um Unternehmensentscheidungen. Nach tagelangen Verhandlungen haben sich Diplomaten des Libanons und Israels auf ein Rahmenabkommen zur Befriedung der Region geeinigt. Die von den USA vermittelte Vereinbarung hat mittelfristig zum Ziel, die Kämpfe zwischen Israel und der pro-iranischen Hisbollah zu beenden sowie Libanons Souveränität wiederherzustellen. US-Außenminister Rubio sagte in Washington nach Unterzeichnung des Abkommens, die Vereinbarung sei ein erster Schritt in Richtung eines dauerhaften Friedens. Botschafter beider Länder unterzeichneten das Dokument. Israel hat im Südlibanon Soldaten stationiert, um seine Nordgrenze vor Angriffen der Hisbollah zu schützen. Der libanesische Präsident Aoun äußerte die Erwartung, dass im Zuge der Vereinbarung Vertriebene in ihre Heimat zurückkehren. Dies lehnt Israels Ministerpräsident Netanyahu weiter ab, ebenso einen vollständigen Rückzug seiner Armee. Netanyahus Angaben zufolge sieht das Abkommen zwei Pilotprojekte vor, in denen libanesische Streitkräfte die Kontrolle in besetzten Gebieten übernehmen sollen. Die Hisbollah-Miliz lehnt das Abkommen ab und sieht sich nicht daran gebunden. Als Reaktion auf einen Angriff auf ein Handelsschiff in der Straße von Hormuz haben die US-Streitkräfte nach eigenen Angaben erneut Ziele im Iran attackiert. Wie das zuständige Zentralkommando mitteilte, griffen Kampfflugzeuge, iranische Raketen- und Drohnenlagerstätten sowie Radaranlagen an der Küste an. Die Zahl der Toten nach den beiden Erdbeben in Venezuela ist auf 920 gestiegen. Das teilte der Präsident der Nationalversammlung Rodriguez mit. Tausende Menschen seien verletzt worden. Nach Angaben von UNO-Nothilfe-Koordinator Fletcher werden mehr als 50.000 Menschen vermisst. Die Zahl deckt sich mit Hochrechnungen der US-Erdbebenwarte. Die Behörde befürchtet zudem mehr als 10.000 Todesopfer. Aus der ganzen Welt ist Hilfe unterwegs. Deutschland schickte eine Bundeswehrmaschine mit Material und Mitarbeitern des Technischen Hilfswerks an Bord. Die beiden Beben hatten sich am Mittwochabend westlich von Caracas ereignet. Sie hatten eine Stärke von 7,2 und 7,5. Die Opposition im Bundestag hat das Gesetz zur Beschleunigung von Verkehrsprojekten kritisiert. Der AfD-Abgeordnete von Zons warnte vor möglichen Enteignungen. Die Grünen-Politikerin Michaelsen sagte, unter dem Deckmantel der Beschleunigung schreddere man Naturschutz und Beteiligungsrechte. Zudem forderte sie einen schnelleren Ausbau bei der Bahn, nicht bei Autobahnen. Nach Ansicht des linken Abgeordneten Bosch ist mehr Personal in den Bauämtern nötig. Wer schneller planen wolle, der brauche Menschen, die planten. Auch der Naturschutzbund befürchtet etwa eine Schwächung von Umweltprüfungen und Ausgleichsregelungen. Durch das mit den Stimmen der schwarz-roten Koalition verabschiedete Gesetz ändern sich Verfahrens-, Planungs- und Umweltvorschriften. Genehmigungen sollen vereinfacht und digitalisiert werden. Dazu zählen Bauprojekte für Autobahnen, Schienen und Wasserwege. Zentrale Projekte sollen als Vorhaben des überragenden öffentlichen Interesses Vorrang erhalten. Damit sollen sie in Abwägungsentscheidungen von Gerichten und Behörden höheres Gewicht bekommen. Das Gesetz bedarf abschließend noch der Zustimmung des Bundesrats. Die kommunalen Spitzenverbände sehen in der Bund-Länder-Einigung auf eine finanzielle Entlastung der Kommunen noch keine Lösung für das bestehende 30 Milliarden Euro-Defizit. Auch dieses Rekorddefizit werde maßgeblich durch die Sozialgesetzgebung des Bundes verursacht, hieß es in einer gemeinsamen Erklärung von Städte- und Landkreistag sowie Städte- und Gemeindebund. Dennoch sprachen sie von richtigen ersten Schritten und begrüßten, dass der Bund das Prinzip »Wer bestellt, bezahlt« nun erstmals für einen großen Teil seiner Gesetzgebung gegenüber Ländern und Kommunen anerkennen wolle. Dies seien gute Ansätze, um künftige zusätzliche Belastungen der Kommunen durch Bundesgesetze zu vermeiden. Die Länder hatten sich gestern mit Bundeskanzler Merz auf eine Kostenübernahme bei künftigen Gesetzen verständigt, die der Bund nach dem 1. September dieses Jahres beschließt. Es gilt eine Bagatellgrenze von 200 Millionen Euro. Sind die Umsetzungskosten höher als dieser Betrag, übernimmt der Bund 80% der Kosten. Wegen des Anschlags auf den Weihnachtsmarkt in Magdeburg ist der Angeklagte zur Höchststrafe verurteilt worden. Das Landgericht Magdeburg verhängte unter anderem wegen Mordes eine lebenslange Haft und stellte die besondere Schwere der Schuld fest. Damit folgten die Richter der Forderung der Generalstaatsanwaltschaft. Der 51 Jahre alte Angeklagte war am 20. Dezember 2024 mit einem Mietwagen über den belebten Weihnachtsmarkt gefahren. Dabei starben 6 Menschen, mehr als 300 wurden verletzt. Laut Generalstaatsanwaltschaft handelte der Angeklagte aus persönlichen Motiven. Er habe keine Reue gezeigt. Der Angeklagte räumte in dem seit November andauernden Prozess zwar ein, einen Angriff geplant und das Auto gesteuert zu haben. Er bestritt jedoch, dass er Menschen gezielt überfahren habe. Die Vorsitzende der CDU-nahen Konrad-Adenauer-Stiftung, Kramp-Karrenbauer, hat sich gegen ein Verfahren zum Verbot der AfD ausgesprochen. Was die Partei verkörpere, gehe nicht dadurch weg, dass man sie verbiete, sagte Kramp-Karrenbauer im Interview der Woche des Deutschlandfunks.
13: Ein Parteienverbot sei immer das letzte mögliche Mittel. Im Vordergrund müsse die politische Auseinandersetzung stehen. Die frühere CDU-Vorsitzende nannte als Ursachen für den hohen Zulauf bei der AfD, dass es einen verfestigten Kern von extremen, radikalen und völkischen Kräften gebe, die in der Partei eine politische Heimat gefunden hätten. Zudem gäbe es Menschen, die sich ihr zunächst aus Protest angeschlossen hätten und nun eine Art Anti-Eliten-Haltung eingenommen hätten. Und es gäbe einen Personenkreis, dem es eigentlich gut gehe, der aber Angst vor Veränderungen habe. Bei der Fußball-Weltmeisterschaft ist Frankreich als Gruppenerster ins 16. Finale eingezogen. Die Franzosen setzten sich in Boston mit 4:1 gegen Norwegen durch. Als Gruppenzweiter sind die Norweger ebenfalls für die K.O.-Runde qualifiziert. Das zweite Gruppenspiel in Toronto gewann Senegal gegen den Irak mit 5:0. In der Nacht folgen ab 2 Uhr die Spiele Uruguay gegen Spanien und Kap Verde gegen Saudi-Arabien. Um 5 Uhr werden die Begegnungen Neuseeland gegen Belgien und Ägypten gegen den Iran angepfiffen. Und hier einmal die Übersicht. Der Deutsche Wetterdienst hat heute die bisher höchste Temperatur in Deutschland gemessen. Israel und der Libanon haben sich auf ein Rahmenabkommen zur Befriedung der Region verständigt. Nach den beiden Erdbeben in Venezuela hat sich die Zahl der Todesopfer auf 920 erhöht. Das Wetter. In der Nacht gering bewölkt oder klar und weiterhin niederschlagsfrei. Tiefstwerte 24 bis 16 Grad. Morgen im Westen und Nordwesten zeitweise wolkig, ab nachmittags einzelne kräftige Gewitter. Nach Osten und Süden hin sonnig, 35 bis 42 Grad. Für weite Teile Deutschlands wird vor extremer Wärme gewarnt. Bitte beachten Sie die Empfehlungen für Hitzetage, unter anderem vom Deutschen Wetterdienst. Das waren die Nachrichten.
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14: Mit Malte Hennig am Mikrofon. Guten Abend. Übers Wetter reden, das wird ja manchmal als belangloses Smalltalk-Thema abgetan. Doch in den vergangenen Jahren bekommt das Thema Wetter für viele durchaus eine neue Relevanz. Im Privaten und auch im Politischen. Seit Tagen wird über klimatische Höchstwerte in verschiedenen europäischen Ländern berichtet und es wird darüber diskutiert, wie damit umgegangen werden kann und wie damit umgegangen werden muss. In Deutschland hat es heute die höchste jemals gemessene Temperatur gegeben und Gabi Beck berichtet darüber.
15: In Deutschland war heute der bislang heißeste Tag seit Beginn der Wetteraufzeichnung im Jahre 1881. Das hat das ARD-Wetterkompetenzzentrum nach Zahlen des Deutschen Wetterdienstes gemeldet. Der heißeste Ort war demnach Saarbrücken-Burbach mit 41,3 Grad Celsius. Damit ist der einstige Rekord von 41,2 Grad im Juli 2019 in Tönnesforst und Duisburg geknackt. Meteorologe Tim Gottsch betont aber, dass das Ende der Fahnenstange in der aktuellen Hitzewelle noch nicht erreicht ist. Er rechnet sogar mit rund 42 Grad an manchen Orten in den nächsten Tagen. Höhepunkt wird der Sonntag sein. In der nächsten Woche wird es heftige Schauer und Gewitter geben. Zwar schwül, aber nur noch knapp über 30 Grad. In Hessen wurde ebenfalls ein neuer Allzeitrekord aufgestellt. Der lag am Frankfurter Flughafen bei 40,3 Grad und hat damit den alten Rekord von 40,2 Grad im Frankfurter Westend von 2019 abgelöst.
14: In Frankreich geht die Regierung davon aus, dass zahlreiche Menschen wegen der tagelangen Hitze in ihren eigenen Wohnungen ums Leben gekommen sind und zum Teil noch nicht entdeckt worden sind. Und politisch wird wegen der anhaltenden Hitze in Frankreich gerade kontrovers über das Thema Klimaanlagen diskutiert. Denn der rechtsextreme Rassemblement National, der macht Werbung für sich mit dem Thema Klimatisierung. Sinngemäß behauptet die Partei, die anderen politischen Kräfte würden die Menschen leiden lassen mit der Hitze, aber der RN würde für kühlere Temperaturen sorgen. Mehr dazu von Julia Borutta.
16: Bonjour à toutes et à tous. Aujourd'hui, il fait plus de 40 degrés.
17: Bei 40 Grad im Schatten brutzelte sich Komiker Olivier Giraud diese Woche auf dem Zinkdach einer typischen Pariser Dachgeschosswohnung ein Ei. Pfanne auf dem silbrig gleißenden Vordach vorheizen, Ei rein, Käse drauf, 5 Minuten in der glühenden Sonne.
16: Et au bout de 5 minutes de cuisson, les œufs sont cuits.
17: Fertig ist das Œuf compagnard.
16: Et si vous avez trop chaud, venez au théâtre, on a la clim.
17: Giraud empfiehlt zum Schluss seines Reels allen noch einen Abstecher ins Theater, denn das sei klimatisiert. Womit der Mann den Nerv der hitzigen Debatte dieser Woche getroffen hatte. Den Kulturkampf um die Klimaanlage. Befeuert hat ihn der rechtsnationale Rassemblement National. Die Partei um Fraktionschefin Marine Le Pen verspricht einen großen Klimatisierungsplan für den Fall, dass sie die Präsidentschaftswahlen im kommenden Jahr gewinnt.
18: Je mettrai en place un plan massif de climatisation.
17: Es sei doch absurd, so Le Pen, die Menschen vor Hitze sterben zu lassen.
18: L'absurdité, c'est de faire mourir les gens de chaleur, d'accord? Ça, c'est l'absurdité.
17: 40 Milliarden Euro will der RN in die Klimatisierung des Landes stecken. Details folgen. Diese populistische Ankündigung verblüfft vor allem deshalb, weil Marine Le Pen und ihre Mitstreiter den menschengemachten Klimawandel bisher in Frage gestellt und die Empfehlungen des Weltklimarates immer angezweifelt haben. Jetzt aber begründen sie ihren Klimatisierungsplan ausdrücklich mit dem Klimawandel. Das nennt man wohl eine opportunistische Wende. Parteichef Jordan Bardella erklärt den Rassemblement National, der bis dato immer wieder Einsparungen bei Gebäudesanierung, Umweltverbänden und dem Schutz von Biodiversität gefordert hat, sogar zur Fortschrittspartei. Überall haben sich die Länder, die extremer Hitze ausgeliefert sind, angepasst. In Frankreich hingegen erklären immer noch einige, man müsse akzeptieren, vor Hitze zu ersticken, um bloß nicht die Klimaanlage anzuschalten. Die erste Antwort muss deshalb ein großer Plan der Klimatisierung sein.
19: La France doit rattraper son retard.
17: Zunächst müssten Krankenhäuser, Altenheime und Schulen mit Klimaanlagen ausgestattet werden. Anschließend die Privatwohnungen. Die Mahner in der Regierung mühen sich, in diesen Kulturkampf ein bisschen Nuance hineinzubekommen, etwa Regierungssprecherin Maud Bréjean auf France 2.
20: Nous sommes favorables à la climatisation.
17: Die Regierung sei für die Klimatisierung überall da, wo es notwendig sei. Allein, das könne nicht die einzige Antwort auf den Klimawandel sein. Auch Grünen-Chefin Marine Tondelier versichert, Klimatisierung sei für ihre Partei kein Tabu. Doch individuell installierte Klimaanlagen heizten die Stadt nur noch mehr auf. Sie erhitzen die Straße, sie stören den Nachbarn. Und wenn es alle so machten, gäbe es noch mehr Hitzeinseln in der Stadt. Doch bei 40 Grad im Schatten ist es dem Rassemblement National ein leichtes, die politischen Konkurrenten als Zauderer und Verbotsparteien hinzustellen. Parteichef Bardella erklärt auf X, er sei gegen eine Anti-Wachstumsökologie, gegen eine Ökologie aus der Steinzeit.
19: Le Rassemblement National, en somme, refuse une écologie de la décroissance et de l'âge de pierre.
17: Der französische Kulturkampf um die Klimaanlage hat es sogar in die US-amerikanische Presse geschafft. Das konservative Wall Street Journal ironisierte im Titel seines Artikels: Bitte kein Air Conditioning, we are French.
14: Wie umgehen mit der Hitze? Wie anpassen an spürbare klimatische Veränderungen? Darüber sprechen politische Vertreterinnen und Vertreter wie, eben gehört, aktuell wieder verstärkt, national und auch auf EU-Ebene. Und kurz vor der Sendung habe ich darüber mit Peter Liese von der CDU gesprochen. Er ist der umwelt- und klimapolitische Sprecher der EVP-Fraktion im EU-Parlament. Herr Liese, wie bewerten Sie es? Ist es gerade einfach wärmer als gewöhnlich oder spüren wir gerade eine ernstzunehmende klimatische Veränderung?
21: Also theoretisch kann das, was wir jetzt erleben, noch Zufall sein. Aber es ist sicher kein Zufall, dass wir diese Hitzeperioden immer häufiger haben und immer früher im Jahr. Wir hatten ja zu Pfingsten schon eine. Und es ist einfach wissenschaftlich ganz klar, wenn man die globalen Temperaturen betrachtet, dann waren die 10 letzten Jahre die 10 heißesten seit Aufzeichnung der Temperatur. Das merkt man in Deutschland nicht immer, weil natürlich die Temperaturen schwanken in Deutschland und auf anderen Teilen der Erde ist es dann nochmal anders. Aber global haben wir Klimawandel, wir sind mitten im Klimawandel und deswegen muss man das sehr ernst nehmen.
14: Und muss man da auch betonen, Klimaerwärmung, Sie haben es gerade gesagt, in Deutschland schwanken die Temperaturen. Heute wird gemeldet, die höchste jemals gemessene Temperatur ist heute gemessen worden. In Frankreich sagt die Regierung, sie geht davon aus, dass durch diese jetzt eine Woche lang anhaltende extreme Hitze, womöglich sehr viele Menschen in ihren Wohnungen gestorben sind und noch nicht mal entdeckt worden sind. Also ist es da noch okay, von Klimawandel zu sprechen oder muss man da wirklich einfach ganz klar von womöglich auch einer Klimakrise sprechen, so wie es viele Aktivistinnen und Aktivisten tun?
21: Ja, also ich finde das Wort Klimakrise angemessen. Das Schlimme ist ja, und das müssen wir uns immer wieder klar machen, wir haben beim Klimaschutz eine lange Bremsspur. Selbst wenn wir ab jetzt alles richtig machen würden als globale Gemeinschaft, was ja wegen Trump und anderen nicht sehr wahrscheinlich ist, wird sich die Erde erstmal weiter erwärmen. Und wir haben nicht nur Hitze, sondern wir haben auch Starkregenereignisse wie an der Ahr und in Nordrhein-Westfalen in 2021. Also das ist schon ein extrem ernstzunehmendes Problem und man darf das auch Krise nennen.
14: Und Sie haben es gerade angesprochen, die Wahrscheinlichkeit ist sehr hoch, davon wird ausgegangen, das wird eher noch mehr. Das heißt, wir müssen uns letztendlich an dieses Klima anpassen. Sie haben heute in einer Pressemitteilung mitgeteilt, dass man die Klimaanlage in diesen Zeiten ohne schlechtes Gewissen anmachen soll. Aber Klimaanlage anmachen allein, das wird nicht ausreichen.
21: Nein, das wird nicht ausreichen, aber ich möchte einfach durch diese Kommunikation, auch durch dieses Interview nochmal deutlich machen, wir müssen das schlechte Gewissen tatsächlich wegnehmen. Es gab früher in den Klimaanlagen ein sehr, sehr schädliches Kältemittel, das hieß R410. Das war 2088 mal klimawirksamer als CO2. Aber es gibt Regeln in der Europäischen Union, dass schrittweise jetzt sehr viel Klima

0: gesprochen. Wenn wir jetzt auf die politischen Rahmenbedingungen schauen, was macht denn die Europäische Union, damit die Menschen sozusagen nicht nur auf die Klimaanlage vertrauen müssen? Es gibt das LIFE-Programm, das habe ich gelesen, ist das Zitat zentrale Förderinstrument der Europäischen Union für Umwelt, Natur und Klimaschutz. Im Haushalt 2021 bis 2027 gibt es ungefähr 5,5 Milliarden Euro für diese Anpassungsmaßnahmen in einem Haushalt von 2 Billionen insgesamt. Da sind 5,5 Milliarden irgendwie nicht so viel Geld. Da muss doch viel mehr passieren, auch auf politischer, auf Ihrer Ebene, oder?
1: Ja, zunächst einmal möchte ich es trotzdem noch mal deutlich machen mit dem Thema Klimaanlagen und Photovoltaik. Das ist ein Zeichen, dass wir Probleme auch durch Technik in den Griff kriegen kommen und klimafreundlichere Technik einführen, erstens. Zweitens, das LIFE-Programm ist nur ein ganz kleiner Teil dessen, was die Europäische Union für den Klimaschutz macht.
0: Aber es steht auf der Homepage, zentrales Förderinstrument.
1: Ja, Förderinstrument findet, dann sollte die Kommission ihre Homepage auch mal aktualisieren. Wir haben das größte Klimaschutzgesetz der Welt mit dem europäischen Emissionshandel. Und da geht es um viele Milliarden pro Jahr. In Deutschland haben wir auch sogar ein nationales Emissionshandelssystem für Öl und Gas im Prinzip. Und insgesamt hat Deutschland durch diese beiden Systeme 20 Milliarden Euro eingenommen im letzten Jahr. Und da steht ausdrücklich in den Bedingungen, wie das Geld dann ausgegeben werden soll, dass eben auch Klimaanpassung gefördert wird. Also man darf nicht nur auf den Haushalt schauen, man muss auch auf das Geld schauen, das Deutschland und andere einnehmen durch Klimaschutzmaßnahmen der Europäischen Union.
0: Aber das reicht noch nicht, oder?
1: Das reicht natürlich nicht. Und wir müssen eben auch sehen, dass die EU einen Anteil am Bruttoinlandsprodukt in ihrem Haushalt hat von 1%. Wir haben in Deutschland eine Staatsquote von 50%. Also immer nach Geld aus Europa schreien, hilft nicht. Wir müssen eben auch selber in unseren nationalen Haushalten andere Prioritäten setzen. Und da ist die Anpassung an den Klimawandel sicherlich etwas, was wir viel stärker in den Blick nehmen müssen.
0: Die Anpassung an den Klimawandel, das ist eine. Sie haben es schon angesprochen, der Klimaschutz ist die andere Thematik. Also letztendlich uns nicht nur anpassen daran, dass die Temperaturen höher sind, sondern im Idealfall vermeiden, dass sie noch höher werden. Und Sie haben den Emissionshandel angesprochen. Der gilt ja als das wichtigste Instrument der EU zum Thema Klimaschutz. Aber zum Beispiel von Unternehmen in Europa, insbesondere in der Industrie, gibt es ja immer wieder Kritik am Emissionshandel. Letzte Woche zum Beispiel erst ein Appell von mehr als 30 in Europa produzierenden Unternehmen der Schwerindustrie, darunter unter anderem BASF und ThyssenKrupp. Die haben die EU-Spitzen aufgefordert, dass der Anstieg der Kosten im Emissionshandel zu stoppen sei, um, Zitat, weitere Schäden an Europas industrieller Basis zu vermeiden. Ist das nach wie vor ein Kernproblem in der EU, dass irgendwie Industriebedürfnisse und Klimaschutz nicht zusammengehen? Und wie lösen Sie das politisch?
1: Ja, also ich bin sehr dafür, dass wir den Klimaschutz weiter als Priorität in Deutschland und Europa behandeln. Bin aber auch sehr dafür, dass wir die Instrumente anpassen und Fehlentwicklungen korrigieren. Und einige dieser
0: Unternehmen. Was sehen Sie als Fehlentwicklung?
1: Ja, einige dieser Unternehmen übertreiben. Aber dass wir im Emissionshandel im Moment eine Situation haben, wo die Unternehmen, die da drin sind, also BASF, aber auch Zementindustrie, viele andere, der Flugverkehr, dürfen in 2039 überhaupt keine Emissionen mehr haben. Das Klimaneutralitätsziel ist 2050. Das passt nicht zusammen. Und das war auch eigentlich immer klar. Und deswegen glaube ich, wir müssen jetzt diese Korrektur anbringen. Wir müssen aber dabei gleichzeitig berücksichtigen, dass Unternehmen investiert haben in den Klimaschutz. Ein Riesenprojekt zum Beispiel im Saarland. Da wird Saarstahl zu einem klimaneutralen Unternehmen umgebaut. Und da muss man die Balance finden. Leistung muss sich lohnen, das sagt die CDU immer. Aber das muss man natürlich auch beim Klimaschutz so sehen. Und die, die wenig investiert haben, dürfen nicht am Ende die sein, die sich freuen. Also das ist nicht ganz leicht. Korrekturen brauchen wir, aber die dürfen nicht so sein, dass wir dann am Ende die, die Klimaschutz machen, bestrafen und die, die nichts machen, belohnen.
0: Leistung muss sich lohnen, sagen Sie. Aber wie würden Sie denn die eigene politische Arbeit bewerten? Wenn ich Sie richtig verstanden habe, sagen Sie, die Politik muss leisten, dass das Klima geschützt wird, dass wir uns an Klima anpassen können. Und zum anderen sagen Sie, die Unternehmen brauchen aber Spielräume. Aber letztendlich wird ja immer wieder darauf verwiesen, dass letztendlich kaum eine andere Wahl bleibt, als den Ausstoß von zum Beispiel CO2 massiv zu reduzieren, dass es nicht noch schlimmer wird. Also müssen Sie da nicht auch mehr leisten?
1: Ja, also zunächst mal ist es so, dass viele Entscheidungen in den letzten Jahren

0: getroffen wurden, die auch aus meiner Sicht den Klimaschutz zu dogmatisch Technologie fixiert und nicht technologieoffen getroffen haben. Wir müssen die Wettbewerbsfähigkeit der Wirtschaft bedenken, denn nur dann werden uns das andere nachmachen. Also wir brauchen ja weltweiten Klimaschutz. Und Indien und China werden sicher nicht sagen, oh, wir machen es so wie Deutschland und Europa. Die haben keine Industrie mehr. Und da gehört viel dazu. Da gehört dazu, dass wir die Netze ausbauen, dass wir die Infrastruktur für Klimatechnologien bekommen, dass wir da auch schnellere Genehmigungsverfahren bekommen. Dann kann daraus was werden. Aber da sind wir an vielen Stellen noch nicht. Und deswegen habe ich Verständnis, wenn Unternehmen sagen, so, dann bringt ihr doch auch mal eure Leistung. Da müssen wir auch mutig sein und Widerstände, die auch in der Bevölkerung sind gegen Klimaprojekte, ja, müssen wir helfen zu überwinden. Und gleichzeitig finde ich es schlimm, mit welcher Massivität im Moment auf den europäischen Emissionshandel geschimpft wird. Einige Unternehmen haben sehr große Fehler gemacht, haben auch andere Sorgen wegen China und wegen vieler anderer Fehlentwicklungen. Aber sie schimpfen auf den europäischen Emissionshandel nach dem Motto, was ich nicht erklären kann, das lasse ich Europa an. Und beides ist richtig. Da müssen wir wirklich eine gute Balance jetzt finden. Und die Extrempositionen, die helfen uns nicht weiter.
1: Herr Liese, Ihnen bis hierhin vielen Dank für Ihre Zeit und das Gespräch. Wir werden sehr wahrscheinlich an anderer Stelle weiter über dieses Thema sprechen. Danke Ihnen.
0: Sehr gerne.
1: Das war Peter Liese, der umwelt- und klimapolitische Sprecher der EVP-Fraktion im EU-Parlament. Nach den schweren Erdbeben in Venezuela wird inzwischen von über 900 Toten und über 3000 Verletzten berichtet. Und Fachleute gehen weiter davon aus, dass diese Zahlen noch steigen werden. Rettungskräfte suchen in Trümmern nach Überlebenden und auch nach weiteren Toten. Rund 50.000 Menschen sind von ihren Angehörigen als vermisst gemeldet worden. Verschiedene Länder haben Venezuela Unterstützung zugesagt. Von Deutschland aus zum Beispiel sind heute mehrere Flugzeuge mit Hilfskräften und Hilfsmaterial in das Katastrophengebiet gestartet. Über die Lage vor Ort berichtet Jenny Barke.
2: Nach dem verheerenden Doppelerdbeben in Venezuela sind nach UN-Angaben Rettungsteams aus mindestens 17 Ländern eingetroffen. Von der Europäischen Union sind mehr als 530 Einsatzkräfte im Einsatz, wie Feuerwehrleute und medizinisches Personal, unter anderem aus Spanien, Italien und Tschechien. Auch Kräfte des Deutschen Technischen Hilfswerks sind vor Ort. Mit ihnen sind im Katastrophengebiet auch zahlreiche Hilfsgüter wie Wasserfilter, Feldbetten, Zelte und Stromgeneratoren eingetroffen. Die USA haben 150 Millionen US-Dollar Nothilfen zugesagt. Mexiko, das selbst schwere Erdbebenkatastrophen erlebt hat, hat ein 250-köpfiges Team aus Rettungskräften und Medizinern mit 4 Flugzeugen nach Venezuela geschickt, wie Präsidentin Claudia Sheinbaum mitteilte. 5 Spürhunde und eine Drohne seien ebenfalls Teil des Einsatzes. Die Bergung der Verschütteten ist ein Wettlauf gegen die Zeit. Die Wahrscheinlichkeit, die Menschen lebend zu retten, ist etwa 72 Stunden hoch. Allerdings sinkt diese Zeit Experten zufolge in tropischen Bedingungen unter Feuchtigkeit und Wärme wie im Katastrophengebiet Venezuelas. Wichtig sei es laut THW jetzt, die Spürhunde systematisch die Trümmergebiete abgehen zu lassen. Die Zahl der Toten ist inzwischen auf 589 gestiegen. Etwa 50.000 Menschen gelten als vermisst. Tausende Menschen sind obdachlos und schlafen auf der Straße. 2 schwere Erdstöße der Stärke 7,2 und 7,5 hatten am Mittwochabend Ortszeit den Norden Venezuelas erschüttert. Bislang galt ein Beben im Jahr 1967 mit 240 Toten als das folgenreichste in der jüngeren Geschichte des Landes.
1: Kommunen in Deutschland, die verweisen schon länger auf ihre angespannte finanzielle Lage, sagen, es fehle an Geld für öffentliche Ausgaben. Kritik üben Städte und Gemeinden in diesem Zusammenhang immer wieder auch am Bund, denn Regelungen, die von der Bundesregierung beschlossen werden, müssen in den Bundesländern und von den Kommunen umgesetzt und dann oft auch finanziert werden. Und das wird kritisiert. Dieser Mechanismus soll sich in Zukunft aber ändern und die Kommunen besser oder mehr entlastet werden. Darauf haben sich die Bundesregierung und die Spitzen der Bundesländer geeinigt. Volker Findhammer berichtet.
3: Es war eine Forderung, die seitens der Länder und Kommunen schon lange gegenüber dem Bund ausgesprochen war, die jedoch in der Vergangenheit oft genug bei sozialpolitischen Beschlüssen der Bundesregierung übergangen wurde. Wer bestellt, der bezahlt auch. Das soll sich nach den langen Verhandlungen zwischen Bund und Ländern ab dem kommenden September ändern. Zwar nicht rückwirkend, aber zumindest für alle künftigen Reformvorhaben, die Länder und Kommunen finanziell in die Pflicht nehmen.
4: Wir haben verabredet, dass wir in Zukunft keine Gesetze mehr machen dieser Art, die den Gemeinden und gegebenenfalls auch den Ländern einen entsprechenden Kostenausgleich geben. Das folgt dem Grundsatz, wer bestellt, bezahlt. Und den werden wir demnächst auch gemeinsam einhalten im Verhältnis zwischen Bund und Ländern.
3: Hatte Bundeskanzler Friedrich Merz gestern Abend erklärt. Konkret wurde vereinbart, dass der Bund künftig 80% der Kosten von neuen Regelungen übernimmt, sofern sich die finanziellen Auswirkungen auf die Haushalte der Kommunen und der Länder zusammen auf mehr als 200 Millionen Euro pro Jahr belaufen. Das betrifft jedoch nur sozialpolitische Regelungen. Steuergesetze und die Umsetzung von EU-Regeln bleiben außen vor. Und es gibt auch einen Umkehrschluss. Sollten künftige Neuerungen zu Einsparungen führen, dann fließt auch Geld zurück an den Bund. Der Mechanismus dafür ist der Verteilungsschlüssel bei der Umsatzsteuer. Der neue rheinland-pfälzische Ministerpräsident und amtierende Vorsitzende der Ministerpräsidentenkonferenz Gordon Schnieder, CDU, zeigte sich am Morgen im ZDF sehr zufrieden mit der Lösung.
5: Als erstmal, glaube ich, sind wir der Verantwortung gerecht geworden, dass die Kommunen mit dem Rücken an der Wand stehen, dass die Länder finanzielle Schwierigkeiten haben, dass der Bund aber eben auch haushalterisch Schwierigkeiten hat. Wir hätten jetzt alles fordern können, aber es muss auch leistbar sein. Und deswegen muss man da auch zueinander finden und das haben wir gestern auch.
3: Denn eine gemeinsame Aufgabe von Bund und Ländern sei es, die sich ständig weiterdrehende Ausgabenspirale auch zu stoppen, betonte Schnieder, etwa im Sozial- und Jugendbereich. Und da könnten die anstehenden Reformen auch dazu führen, dass allein im ersten Jahr die Kommunen um 3 Milliarden Euro entlastet werden könnten. All das ist jedoch auf die Zukunft gerichtet. Zwar hat der Bund aus dem 500 Milliarden Euro umfassenden Sondervermögen bereits 100 Milliarden an die Länder und Kommunen für Investitionen weitergereicht, aber dennoch drängt Manuela Schwesig, die sozialdemokratische Ministerpräsidentin von Mecklenburg-Vorpommern, am Morgen im Deutschlandfunk auf weitergehende Entlastungen für zurückliegende Ausgabensteigerungen und entstandene Mehrkosten von insgesamt 30 Milliarden Euro durch Bundesgesetze, die von der jetzt geplanten Reform noch nicht abgedeckt werden.
6: Da ist noch überhaupt gar kein Euro geflossen für die Mehrkosten, die die Kommunen jetzt schon haben. Und das sind insgesamt 30 Milliarden Euro. Und deswegen haben wir auch beschlossen, dass es jetzt auch dazu Finanzverhandlungen geben soll. Wir haben in der Vergangenheit immer Situationen gehabt, wo Leistungen gestiegen sind und wo man dann im Nachgang auch Finanzen verbessert hat.
3: Dennoch sei die jetzt getroffene Einigung eine kleine Revolution, die es auch zu würdigen gelte. Zugleich setzt Schwesig auch auf mögliche Strukturverbesserungen, die jüngst von der Sozialstaatskommission eingebracht wurden. Etwa die mögliche Pauschalierung von Leistungen oder auch Einsparungen bei den Verwaltungsausgaben durch Digitalisierung und die Zusammenlegung und Vereinfachung von Verfahrensabläufen.
1: Und um gleich 23.33 Uhr hören wir jetzt weitere Themen des Tages in Kürze. Die EU will den Schutzstatus geflüchteter ukrainischer Männer im wehrfähigen Alter verändern. Katrin Schmidt.
7: Konkret sollen 23- bis 60-jährige Männer, die von der Ukraine keine Ausreiseerlaubnis bekommen, von den vereinfachten Aufnahmeregeln für Flüchtlinge künftig ausgenommen werden. Damit, so erklärt es EU-Innenkommissar Brunner, folgt die EU einer Bitte der Ukraine, die weiterhin viele Soldaten braucht. Nach Angaben von Präsident Zelensky mobilisiert die Ukraine monatlich bis zu 34.000 Mann. Aufgrund der hohen Zahl an Fahnenflüchtigen könne die Armee ihre Verluste damit jedoch kaum ausgleichen. Seit mehr als 4 Jahren haben Ukrainerinnen und Ukrainer Zuflucht über die sogenannte Massenzustromrichtlinie gefunden. Das heißt, es war in der EU kein Asylantrag notwendig und die Betroffenen konnten theoretisch direkt arbeiten, zur Schule gehen und medizinische Versorgung sowie Sozialleistungen in Anspruch nehmen. Diese Regelung läuft im kommenden Frühjahr aus und soll nun von der EU um ein weiteres Jahr verlängert werden, aber eben in abgespeckter Form. Die betroffenen Männer müssten damit künftig einen Asylantrag in einem EU-Land stellen, hätten also deutlich geringere Aussichten auf Schutz und eine Aufenthaltserlaubnis. Auch Innenminister Dobrindt hat sich zuletzt, wie viele europäische Innenministerkollegen, für diese Änderung im Schutzstatus für Ukrainer ausgesprochen.
1: Der Mann, der im Dezember 2024 mit einem Auto auf dem Magdeburger Weihnachtsmarkt 6 Menschen getötet hat, ist zu einer lebenslangen Haftstrafe verurteilt worden. Max Hensch.
8: Der Angriff auf den Magdeburger Weihnachtsmarkt war heimtückisch, bereits länger geplant und Taleb A. hatte bei seiner Fahrt eine große Zahl von Opfern gewollt. So lautet der Befund des Gerichts, der wegen technischen Problemen am Vormittag 2-mal verlesen werden musste. Die Kammer stellte eine besondere Schwere der Schuld fest. Am Ende steht ein Urteil wegen 6-fachen Mordes und versuchten Mordes in über 200 Fällen und ein Vorbehalt der Sicherungsverwahrung. Laut Gerichtssprecher Löffler kommt Taleb A. damit de facto wohl nie wieder in Freiheit. Jedes andere Urteil wäre auf aus Sicht der Prozessbeobachter überraschend gewesen. Der Attentäter selbst nahm es äußerlich regungslos entgegen. Auch in der Nebenklage blieb es ruhig. Viele der mehr als 200 Nebenkläger sind heute gekommen, zum Teil auch mit Kindern. Die Bilder der 6 Todesopfer vom Anschlag auf den Magdeburger Weihnachtsmarkt sind als Mahnung auf den Bänken aufgestellt worden.
1: Der Haushaltsausschuss im Bundestag hat dem Einstieg des Bundes beim Panzerbauer KNDS zugestimmt. Christina Nagel.
9: KNDS produziert Waffensysteme wie den Kampfpanzer Leopard 2 oder die Panzerhaubitze 2000. Aktuell befindet sich das Unternehmen im Besitz der deutschen Familie hinter Krauss-Maffei-Wegmann und des französischen Staates. Die Bundesregierung strebt eine 40%-Beteiligung an dem Unternehmen an. Sie will sich so langfristig Einfluss auf den strategisch wichtigen Betrieb sichern und auch Arbeitsplätze in Deutschland. Der Haushaltsausschuss hat entschieden, dass der Bund dafür maximal 7,2 Milliarden Euro ausgeben kann. Der Entscheidung vorausgegangen waren intensive Beratungen. Denn auch wenn viele Abgeordnete die Entscheidung, bei KNDS einzusteigen, für richtig halten, mit dem Zeitdruck, unter dem die Entscheidung gefällt werden musste, hadern einige. Ebenso mit dem Preis, den sie für zu hoch halten.
1: Planungs- und Genehmigungsverfahren im Verkehrsbereich sollen in Deutschland in Zukunft schneller gehen. Der Bundestag hat dafür heute einem entsprechenden Gesetz zugestimmt. Jakob Meyer.
10: Bundesverkehrsminister Patrick Schnieder von der CDU spricht von einem wichtigen Gesetz, das Deutschland entscheidend voranbringen werde. Es werde helfen, Brücken und Zugstrecken zu erneuern, Engpässe auf Straßen zu beseitigen und Lkw-Stellplätze auszubauen. Dafür will die schwarz-rote Bundesregierung Planungs- und Genehmigungsverfahren vereinfachen, etwa durch einheitliche Standards oder indem Doppelverfahren abgeschafft und mehr digital erledigt wird. Das soll Verfahrensschritte um bis zu ein Drittel verkürzen. Deutschland habe seine Verkehrsinfrastruktur viel zu lange vernachlässigt und zu wenig investiert, erklärte Schnieder in der Debatte. Es brauche dringend mehr Tempo beim Sanieren, beim Aufbau und Ausbau. Bei Eingriffen in die Natur kann künftig statt Ausgleichsmaßnahmen ein Ersatzgeld gezahlt werden. Die Grünen-Abgeordnete Svanche Henrike Michaelsen nannte das Vorhaben für die Natur desaströs. Jorit Bosch von den Linken sprach von modernem Ablasshandel. Nach Ansicht des AfD-Abgeordneten Wolfgang Wiele löst das Gesetz nicht die wirklichen Probleme und setzt falsche Prioritäten.
1: Die Deutsche Bahn hat heute einen 5-stufigen Plan zur Inbetriebnahme des neuen Bahnhofs in Stuttgart vorgestellt. Ende 2031 soll er eröffnet werden und noch einmal rund 3 Milliarden Euro teurer werden. Deborah Kölz.
11: Die Prognose für die Gesamtkosten liegt laut Palla nun bei 14,5 Milliarden Euro. Die Bahnchefin nannte bei dem Treffen mit den Projektpartnern von Stadt und Land heute auch einige Hauptgründe, weshalb sich das Projekt so verzögert. Die Digitalisierung sei anspruchsvoller als ursprünglich gedacht und es gab Planungsfehler. Eine SWR-Recherche hat vor kurzem zum Beispiel gezeigt, dass kilometerweise falsche Kabel verlegt wurden. Außerdem müssten ein Technikgebäude und die geplante Notstromversorgung nachgebessert werden. Sie seien nicht mehr auf den heutigen Bedarf ausgelegt. Baden-Württembergs Ministerpräsident Cem Özdemir forderte bei dem Treffen von Palla heute unter anderem, dass alle Bestandteile von Stuttgart 21 realisiert werden sollen. Auch der Pfaffensteigtunnel, der die Bahnstrecke von Stuttgart mit Singen und Zürich verbinden soll. Außerdem müsse die Belastung für die Fahrgäste und die Bevölkerung reduziert werden. Dazu kündigte Palla beispielsweise eine kürzere Wegeführung rund um die Baustelle an, außerdem einen besseren Schienenersatzverkehr und gebündelte Baumaßnahmen.
1: Die Tageszusammenfassung der Börse kommt von Robert Minde.
12: Das Zauberwort KI hat heute an Glanz verloren. Schwache Vorgaben, insbesondere aus Asien, machten auch dem DAX zu schaffen. Investoren in Fernost zogen sich zurück. Zunehmend werden die hohen KI-Bewertungen an den Börsen kritisch hinterfragt. Für Ernüchterung sorgte auch die Tatsache, dass der ChatGPT-Entwickler OpenAI erwägt, seinen Börsengang zu verschieben. Zum negativen Stimmungsbild in Sachen KI kamen dann auch noch schlechte Unternehmensnachrichten aus dem DAX. So ist der Online-Händler Zalando mit seiner Bilanzierung ins Visier der Finanzaufsicht BaFin geraten. Anleger reagieren auf solche Vorwürfe stets äußerst verschnupft. Die Aktie gab deutlich nach und stand am DAX-Ende. Auch in der Autobranche klingeln die Alarmglocken immer heftiger. Sowohl Mercedes als auch Volkswagen wollen kräftig auf die Kostenbremse treten, um den Wandel vom Verbrenner zum E-Auto zu stemmen. So will Volkswagen nach NDR-Informationen rund 100.000 Stellen abbauen. 4 Werke im Inland stehen zur Disposition. Mercedes wiederum will nach Informationen des Spiegel bei seinen Beschäftigten durchsetzen, dass für den gleichen Lohn künftig mehr gearbeitet werden soll. Eine für den nächsten Monat geplante Sonderzahlung hat der Konzern auf das nächste Jahr verschoben. Die Aktien der beiden Unternehmen gehörten zu den größeren Verlierern. Das alles war heute auch für den DAX zu viel. Der deutsche Leitindex fiel 1,3% auf 24.671 Punkte und entfernt sich damit weiter von der runden Marke von 25.000 Punkten.
1: Dass der Volkswagen-Konzern in einer wirtschaftlich schwierigen Lage ist, darüber wird schon länger berichtet. Auch darüber, dass die Konzernspitze weitere Sparmaßnahmen umsetzen will, keineswegs Spaßmaßnahmen. Jetzt sind dazu neue Details bekannt. Laut einem Bericht des Manager-Magazins sollen unter anderem deutlich mehr Stellen gestrichen werden als ursprünglich geplant. Mehr dazu von Oliver Jürgens.
13: Jetzt wird es also ernst bei Volkswagen. Was viele schon seit Monaten sagen, bekommt ein Gesicht. 100.000 Stellen sollen wegfallen, 50.000 mehr als bisher geplant. Und auch das Thema Werksschließungen kommt wieder auf den Tisch, so massiv wie nie. Hannover, Emden, Zwickau, Neckarsulm könnten geschlossen werden. Dass VW weitere Einschnitte machen wird, das war aber klar. VW-Chef Oliver Blume hatte das auf der Hauptversammlung vor wenigen Tagen bereits angekündigt.
14: Die nächsten konkreten Schritte für die Umsetzung unseres Zukunftsplans bereiten wir aktuell vor. Weitere Entscheidungen treffen wir gemeinsam mit unserem Aufsichtsrat im Sommer.
13: Die wirtschaftlichen Bedingungen für Volkswagen haben sich in den vergangenen Monaten noch einmal verschärft. Die US-Zölle haben den Konzern Milliarden gekostet, der Iran-Krieg belastet die Geschäfte und der wichtigste Automarkt in China ist eingebrochen. Auch der Absatz der Elektroautos bleibt hinter den Erwartungen zurück. Die Autos sind zu teuer. Für den Autoexperten Stefan Bratzel sind die nun angekündigten Pläne aber insgesamt ein gutes Signal, um den Konzern zukunftsfähig zu machen.
15: Man muss mehr und schärfer sanieren und nicht der Entwicklung fortwährend hinterherlaufen. Ich glaube, dass dieser Schritt, den man jetzt unternimmt, auch mit Kapazitätsreduzierungen, man braucht nicht mehr so viele Fabriken in Europa, ja, tatsächlich helfen kann.
13: Bei den VW-Beschäftigten in Emden schlägt das alles gewaltig auf die Stimmung.
16: Also ich gehe davon aus, dass es irgendwann Schluss ist.
17: Ist natürlich wieder ein Schock, ne? Ich zum Beispiel habe jetzt Frau, Kinder, drei Kinder, meine Frau ist schwanger. Und dann wieder so eine Nachricht, ist natürlich ein Schock.
18: Ja, ist nicht so gut. Man kann aus Friesland einparken und neue Arbeit suchen. Ne? Sind meist immer schlaflose Nächte da noch. Ne?
13: Niedersachsens Ministerpräsident Lies hat bereits angekündigt, einen Kurs, der nur auf Werksschließungen und Stellenabbau setzt, nicht mitzutragen. Lies sitzt im Aufsichtsrat von VW. Das Land ist zweitgrößter Anteilseigner. Lies weitet den Blick. Europa müsse eine Antwort auf den Kostendruck durch chinesische Autos finden.
19: Mercedes, BMW, alle europäischen Hersteller leiden. Deswegen brauchen wir auch eine Antwort, wie wir die deutsche und europäische Industrie und auch Automobilindustrie schützen können. Weil ansonsten, wenn mit diesem Druck und dieser Art Fahrzeuge ausschließlich in den Markt kommen aus China, dann ist es kaum möglich, in Europa dem etwas entgegenzusetzen.
13: Während Volkswagen davon spricht, den Konzern bis 2030 zum attraktivsten Automobilunternehmen der Welt zu machen, wirft die IG Metall und der VW-Betriebsrat der Konzernführung unverantwortliche Drohungen vor. Sollten solche Pläne und Angriffe auf die Mitbestimmung vorangetrieben werden, würde dies mit aller Macht verhindert werden.
1: Der Krieg in der Ukraine, der geht unvermindert weiter. Trotzdem wird sich international auf ein Danach vorbereitet. Zwei Tage lang haben internationale Delegationen in Polen darüber beraten, wie die Ukraine noch während und vor allem nach dem Krieg beim Wiederaufbau unterstützt werden kann. Hilfen in Milliardenhöhe soll es dafür geben. Peter Sawicki.
20: Für Ilja Kuleda waren die zwei Tage in Danzig auch Ablenkung vom gefährlichen Alltag. Unsere Gemeinde ist nicht weit von der Front entfernt. Praktisch jeden Tag gibt es Beschuss, fast jeden Tag gibt es Schäden, gibt es Opfer. Wiederaufbau im eigentlichen Sinn, so der Vertreter einer Gemeinde in der Region Dnipropetrovsk in der Südostukraine, könne es in seiner Gegend erst nach Kriegsende geben. Dennoch gehe es bereits darum, den Anwohnern Perspektiven zu bieten. Kuleda war mit zwei Anliegen zur 5. Ukraine-Wiederaufbaukonferenz gekommen. Ein Projekt ist die Reparatur einer Brücke, der einzigen in unserer Gegend. Das andere ist die Instandsetzung eines lokalen Amtsgebäudes. Man habe aber auch Verträge mit Energiefirmen unterzeichnet. In Danzig waren daneben auch ukrainische Aktivisten und Unternehmer vor Ort. Der Regierung der Ukraine ging es darum, den Rahmen für Investitionen im Land zu schaffen. Regierungschefin Julia Sviridenko sprach von 160 unterzeichneten Verträgen im Wert von 10 Milliarden Euro. Die EU verkündete unter anderem den Start eines neuen Fonds, der zusätzliche private Investitionen in der Ukraine mobilisieren soll. Polnische Firmen hatten hier große Erwartungen. Tomasz Limon, Arbeitgeberchef der Region Pommern, in der Danzig liegt, zog jedoch eine gemischte Bilanz. Wir wären gerne mehr zum Zuge gekommen. Solche Konferenzen sind für kleine und mittlere Firmen nicht leicht. Es war aber gut, sich zeigen zu können. Schwer zu sagen, was daraus folgt, zumal aufgrund der politischen Belastung zwischen Kiew und Warschau. Damit meinte Limon den bilateralen Streit um die Benennung einer ukrainischen Armeeeinheit nach einer umstrittenen historischen Partisanengruppe, was in Polen Ärger ausgelöst hatte. Der ukrainische Präsident Selenskyj blieb der Konferenz fern. Das hielten nicht wenige in Danzig für sinnvoll, um diplomatisch die Lage zu entschärfen. Der Geschichtsstreit war vor Ort zwar ein Thema, aber eher kein dominierendes. Auch die polnischen Veranstalter zeigten sich zufrieden. Die Rede war von insgesamt knapp 200 unterzeichneten Verträgen und gut 7000 Teilnehmern. Eine davon war die frühere Kiewer Abgeordnete und heutige Aktivistin Hanna Hopko. Sie warb für größeren Druck auf Russland. Der Wiederaufbau könnte ohne einen Sieg der Ukraine bedeutungslos werden. Natürlich ist es richtig, über Investments und Resilienz zu sprechen. Einen stabilen Frieden kann aber nur ein ukrainischer Sieg garantieren. Die ukrainischen Drohnenschläge, etwa in Moskau, hätten ein Momentum geschaffen, das man nutzen müsse, so Hopko. Eine Botschaft richtete sie auch explizit an Polen. Lasst uns als Partner gemeinsam Russland besiegen. Lasst uns danach über Geschichte sprechen.
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1: Und bei der haben am Abend Frankreich und Norwegen um den Gruppensieg in der Gruppe I gespielt. Jessica Sturmberg, Frankreich hat deutlich gewonnen. Wie viele Tore gab es?
21: Insgesamt 5. 4-1 ist das Spiel ausgegangen zugunsten der Franzosen. Allerdings muss man auch dazu sagen, bei Norwegen saß auch der auf der Bank, der die Tore üblicherweise schießt, nämlich Erling Haaland. Dennoch war es sehr klar und damit beweist das französische Team, dass es wieder zu den großen Favoriten zählt. Martina Knief.
22: Mit einer weißen Weste und 3 Siegen aus 3 Spielen zieht Frankreich als Gruppensieger in die K.O.-Runde ein. In der ersten Halbzeit war es eine Dembélé-Show gegen Norwegen, der 3 Treffer erzielte. Asgard traf für die Norweger. Die zweite Halbzeit war arm an Höhepunkten. Erst hielt Frankreichs Torhüter Magnon einen Foulelfmeter und in der Nachspielzeit traf Doué zum 4-1 Endstand. Frankreich spielt jetzt gegen einen Gruppendritten und wäre im Achtelfinale dann der mögliche Gegner der deutschen Mannschaft. Norwegen muss zunächst gegen die Elfenbeinküste ran. Senegal besiegte den Irak mit 5-0 und darf als einer der Gruppendritten auf den Einzug in die K.O.-Runde hoffen.
21: Und wir bleiben noch einen Moment in Foxborough, wo unser WM-Reporter Matthias Friebe das Spiel Norwegen gegen Frankreich im Stadion verfolgt hat. Matthias, lass uns auf dieses Spiel noch mal etwas genauer schauen. Wie souverän hat sich dieses französische Team präsentiert? Es ging ja jetzt hier um den Gruppensieg, das Weiterkommen stand vorher schon fest.
23: Das war absolut souverän, da fällt gar kein anderes Wort für. Man kann sogar noch ein Wort ergänzen, das Wort Spielfreude nämlich. Die Franzosen hatten Lust auf dieses Spiel, das hat man ab der ersten Sekunde gesehen. Schon nach 20 Sekunden gab es einen Lattentreffer von Kylian Mbappé. Die wollten von der ersten Minute an dieses Spiel unbedingt gewinnen und haben ja auch mit ihrer ganz normalen ersten Stammformation gespielt, anders als die Norweger, die ja eigentlich mit dem zweiten Anzug aufgetreten sind und das Spiel, wenn man es ganz böse formuliert, schon im Vorhinein ein bisschen abgeschenkt haben.
21: Der Dreierpack von Dembélé in der ersten Halbzeit, da hatte ich jetzt ein Déjà-vu. Spricht das für ihn oder gegen die norwegische Verteidigung?
23: Man würde vielleicht auf Englisch sagen, es ist sowas wie ein Signature-Move von ihm geworden, da in die Mitte zu ziehen und den Ball ins lange Eck zu schlenzen. Das war ja tatsächlich, wenn man sich die Wiederholung nochmal anguckt, 3-mal fast das gleiche Tor. Einmal mit rechts, 2-mal mit links, aber immer in die gleiche Ecke, immer aus ungefähr 16 Metern abgezogen. Das war eine überragende Leistung von ihm und er ist auch zu Recht Spieler des Spiels geworden.
21: Wie war denn die Atmosphäre im Stadion? Die Norweger begeistern ja mit ihrem Rudern.
23: Die Norweger begeistern mit ihrem Rudern, haben das auch heute natürlich gemacht in Boston, in Foxborough. Und Andreas Schjelderup, einer der Spieler, hat gerade hier nach dem Spiel gesagt, das ist die größte Motivation und Unterstützung, die sie haben können. Und er hofft, dass das jetzt dann fürs 16. Finale, wo es gegen die Elfenbeinküste geht, auch genauso weitergeht. Und das war so ansteckend, diese Stimmung der Norweger, dass die Franzosen, die Fans in ihrem Block sich irgendwann dazu haben auch hinreißen lassen und das zweimal nachgemacht haben, zur Freude der Norweger, die das mit Applaus begrüßt haben. Und für die Franzosen geht es jetzt weiter. Wahrscheinlich, mit allergrößter Wahrscheinlichkeit, am Dienstag in New York dann gegen Schweden.
21: Und vielleicht dann im Achtelfinale gegen Deutschland, je nachdem. In gut zwei Stunden beginnen die Partien Uruguay gegen Spanien und Kap Verde gegen Saudi-Arabien. Und Saudi-Arabien tritt bei dieser WM in drei Rollen gleichzeitig auf. Als teilnehmende Fußballnation auf dem Platz, als globaler Hauptsponsor auf allen Banden aller 104 Spiele und als Staatsfonds. Das Engagement hat System, Robert Kemper berichtet.
2: Aramco ist das größte Ölunternehmen der Welt. 98% gehören dem saudischen Staat. Der Konzern hat das Monopol über alle Ölreserven Saudi-Arabiens, die zweitgrößten Reserven weltweit. Das Königreich gibt dieses Geld unter anderem für Sport, für Investitionen, für Einflussnahme aus. Auch um die weiterhin kritische Menschenrechtslage im Land zu kaschieren, meint Abdullah Alaoud. Der saudische Anwalt und Menschenrechtsaktivist lebt in Washington im Exil. Sie wollen nicht wegen der Verhaftungen so vieler Aktivisten, so vieler Frauen und Menschenrechtsverteidiger in Erinnerung bleiben und auch nicht wegen der grenzüberschreitenden Repressionen, die sie betrieben haben. Sie wollen, dass das Geld, das sie in den Sport investieren, all diese Dinge weißwäscht. Alaoud weiß, wovon er spricht. Sein Vater setzte sich einst für Reformen und politische Teilhabe ein. Seit 2017 sitzt er in Einzelhaft. Die Anklage fordert die Todesstrafe. 19 Mitglieder seiner Familie dürfen Saudi-Arabien nicht verlassen. Er selbst kann als Regimekritiker nicht zurück. Zu gefährlich, sagt Abdullah Alaoud. Im vergangenen Jahr 2025 kam es zur höchsten Zahl an Hinrichtungen in der Geschichte des Landes. Darunter auch ein Journalist, der Mitte des Jahres hingerichtet wurde. Zwei Frauen wurden im Gefängnis schikaniert, zusammengeschlagen und müssen dort leiden, weil sie sich für Menschenrechte einsetzen. 2034 wird Saudi-Arabien selbst die Weltmeisterschaft ausrichten. Es ist das sichtbarste Zeichen einer Strategie, die weit über den Fußball hinausgeht, so Nicholas McGeehan von der Organisation Fairsquare. Das Sponsoring durch Aramco ist wahrscheinlich das deutlichste Zeichen für Fußballfans, wie die Zukunft des saudischen Engagements im Fußball aussehen wird. Saudi-Arabien will die Macht der Werbung und die Kraft des Sports nutzen, um die Nachfrage nach Öl anzukurbeln. Daher ist es unglaublich wichtig, dass diese Verbindung zwischen Fußball und Aramco hinterfragt wird.
21: Ja, auch wenn die Mannschaft in der Vorrunde ausscheidet, Saudi-Arabien bleibt präsent bei diesem Turnier und nicht nur bei diesem. Das Land richtet ja auch 2034 selbst die Weltmeisterschaft aus, Robert Kempe berichtete. Und wenn wir dann noch auf die Spiele der Nacht schauen, um 5 Uhr haben wir Neuseeland gegen Belgien und Ägypten gegen den Iran. Und ausgerechnet diese Begegnung zweier Teams aus muslimischen Ländern, in denen Homosexualität verboten ist, wird am Spielort Seattle dann zum Pride Match erklärt.
1: Aktuelles zur WM. Vielen Dank an Jessica Sturmberg. Und zum Abschluss der Sendung hören wir jetzt noch die Presseschau, zusammengestellt von Bernhard Krieger und vorgetragen von Richard Hucke.
4: Das dominierende Thema ist die Situation bei Volkswagen. 100.000 Stellen im Konzern sind in Gefahr. Den Werken in Emden, Hannover, Zwickau und dem Audi-Werk in Neckarsulm droht das aus, schreibt der Tagesspiegel aus Berlin. VW-Chef Oliver Blume geht aufs Ganze. Mit seinem radikalen Plan, weltweit 100.000 von 657.000 Stellen im Volkswagen-Konzern abbauen zu wollen, setzt er viel aufs Spiel. Am Ende könnte es ihn seinen Job kosten, so wie Herbert Diess, seinen Vorgänger. Als der vor 5 Jahren den Abbau von 30.000 Stellen ins Gespräch brachte, war es mit der Geduld des Aufsichtsrats und des Landes Niedersachsen vorbei. Diess flog raus. Die Baustellen im Autokonzern blieben. Die Frankfurter Allgemeine Zeitung ist nicht glücklich mit dem Einfluss der Politik. Das Land Niedersachsen, das an VW beteiligt ist, hat schon angekündigt, Schaden von eigenen Standorten abwenden zu wollen. Auch in Ostdeutschland ist die Lage angespannt. Politische Blockaden machen aber eher alles nur schlimmer. Ähnlich äußert sich die Glocke aus Oelde. Der Einfluss des Großaktionärs Niedersachsen im unheilvollen Gespann mit der IG Metall schadet dem VW-Konzern seit Jahrzehnten. Das Handelsblatt nimmt das VW-Management in die Pflicht. Es muss erklären, warum sich immer mehr Kunden gegen einen Volkswagen und für einen Toyota oder einen BYD entscheiden. Wer nur Kosten senkt, gewinnt noch keinen einzigen Kunden zurück. Die Einigung von Bund und Ländern auf eine Finanzreform greift die Süddeutsche Zeitung auf. Der Bund übernimmt künftig 80% der Kosten, wenn er den Kommunen neue Aufgaben überträgt. Nach dem Grundsatz, wer bestellt, zahlt zumindest den größten Teil der Zeche. Das klingt nach einer Selbstverständlichkeit, galt bisher aber nicht. Städte, Gemeinden und Landkreise sollen im nächsten Jahr um etwa 3 Milliarden Euro entlastet werden. Angesichts eines Defizits von 30 Milliarden Euro ist das noch kein Befreiungsschlag, aber ein bedeutender Teilerfolg. Im Prozess um den Anschlag auf den Magdeburger Weihnachtsmarkt ist gegen den Angeklagten die Höchststrafe verhängt worden. Die Volksstimme kommentiert: Es ist das Ende teils erbärmlicher Auftritte eines Angeklagten mit wirren Äußerungen, der mit seiner monströsen Tat eine ganze Stadt in ihren Grundfesten erschüttert hat. Bis die Wunden heilen, wird es lange dauern. Umso mehr verdienen all jene Respekt und Anerkennung, die freiwillig als Zeugen auftraten und offen über die Folgen gesprochen haben. Die Märkische Oder-Zeitung aus Frankfurt-Oder lobt: Ein respektvoller Umgang, Transparenz und Wertschätzung sind bedeutsam. Noch bedeutsamer ist die Möglichkeit, die eigene Stimme zu erheben, angehört und ernst genommen zu werden. Das alles hat das Landgericht in Magdeburg erreicht.
1: Das war die Presseschau. Und das war der Tag für heute bis hierhin. Hier folgen gleich die Hymnen und nach den Nachrichten um Mitternacht dann die Radionacht mit unserem Kulturmagazin Fazit. Da geht es unter anderem um den Ingeborg-Bachmann-Preis, eine Fotoausstellung mit Fotos der Vogue-Chefin und eine Ausstellung über KI in Düsseldorf. Ihnen bis hierhin vielen Dank fürs Zuhören und gute Nacht.

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1: Heute ist Samstag, der 27. Juni, 0 Uhr, die Nachrichten. Als Reaktion auf einen Angriff auf ein Handelsschiff in der Straße von Hormus haben die US-Streitkräfte nach eigenen Angaben erneut Ziele im Iran attackiert. Wie das zuständige Zentralkommando mitteilte, griffen Kampfflugzeuge iranische Raketen- und Drohnenlagerstätten sowie Radaranlagen an der Küste an. Iranische Medien meldeten Geräusche von Explosionen in der Stadt Sirik. Sie liegt in der Provinz Hormuzgan am Persischen Golf nahe der Straße von Hormus und war bereits in der Vergangenheit immer wieder Ziel von US-Angriffen. Die iranische Revolutionsgarde kündigte eine entschlossene Reaktion an. Zuvor hatte Präsident Trump dem Iran vorgeworfen, gegen die Waffenruhevereinbarung verstoßen zu haben. Washington und Teheran hatten sich jüngst auf ein Rahmenabkommen zur Beilegung des Kriegs und zur Wiedereröffnung der Straße von Hormus geeinigt. Bei den weiteren Verhandlungen solle es unter anderem um das iranische Atomprogramm gehen. Nach tagelangen Verhandlungen haben sich Diplomaten des Libanons und Israels auf ein Rahmenabkommen zur Befriedung der Region geeinigt. Die von den USA vermittelte Vereinbarung hat mittelfristig zum Ziel, die Kämpfe zwischen Israel und der pro-iranischen Hisbollah zu beenden, sowie Libanons Souveränität wiederherzustellen. US-Außenminister Rubio sagte in Washington nach Unterzeichnung des Abkommens, die Vereinbarung sei ein erster Schritt in Richtung eines dauerhaften Friedens. Botschafter beider Länder unterzeichneten das Dokument. Israel hat im Südlibanon Soldaten stationiert, um seine Nordgrenze vor Angriffen der Hisbollah zu schützen. Der libanesische Präsident Aoun äußerte die Erwartung, dass im Zuge der Vereinbarung Vertriebene in ihre Heimat zurückkehren. Dies lehnt Israels Ministerpräsident Netanyahu weiter ab, ebenso einen vollständigen Rückzug seiner Armee. Netanyahus Angaben zufolge sieht das Abkommen zwei Pilotprojekte vor, in denen libanesische Streitkräfte die Kontrolle in besetzten Gebieten übernehmen sollen. Die Hisbollah-Miliz lehnt das Abkommen ab und sieht sich nicht daran gebunden. Die Zahl der Toten nach den beiden Erdbeben in Venezuela ist auf 920 gestiegen. Das teilte der Präsident der Nationalversammlung Rodriguez mit. Tausende Menschen seien verletzt worden. Nach Angaben von UNO-Nothilfekoordinator Fletcher werden mehr als 50.000 Menschen vermisst. Die Zahl deckt sich mit Hochrechnungen der US-Erdbebenwarte USGS. Die Behörde befürchtet zudem mehr als 10.000 Todesopfer. Aus der ganzen Welt ist Hilfe unterwegs. Deutschland schickte eine Bundeswehrmaschine mit Material und Mitarbeitern des Technischen Hilfswerks an Bord. Die beiden Beben hatten sich am Mittwochabend westlich von Caracas ereignet. Sie hatten eine Stärke von 7,2 und 7,5. Der Deutsche Wetterdienst hat nach vorläufigen Angaben mit 41,3 Grad Celsius die höchste Temperatur registriert, die jemals in Deutschland gemessen wurde. Der Höchstwert wurde demnach in Saarbrücken gemessen. Der bisherige Hitzerekord für Deutschland hatte bei 41,2 Grad Celsius gelegen, gemessen am 25. Juli 2019. Viele Städte sagten angesichts der Hitze Veranstaltungen ab. An der Mosel droht wegen der anhaltenden Hitze ein Fischsterben. Im Bereich Palzern an der Obermosel liege die Sauerstoffkonzentration des Wassers bereits unter der für Fische kritischen Marke, teilte das rheinland-pfälzische Umweltministerium mit. Auch in Ländern wie Spanien, Frankreich und Italien wurden außergewöhnlich hohe Temperaturen gemessen. Die französische Regierung befürchtet zahlreiche Hitzetote. Bei der Fußball-Weltmeisterschaft ist Frankreich als Gruppenerster ins Sechzehntelfinale eingezogen. Die Franzosen setzten sich in Boston mit 4:1 gegen Norwegen durch. Als Gruppenzweiter sind die Norweger ebenfalls für die K.O.-Runde qualifiziert. Das zweite Gruppenspiel in Toronto gewann Senegal gegen den Irak mit 5:0. Ab 2 Uhr folgen die Spiele Uruguay gegen Spanien und Kap Verde gegen Saudi-Arabien. Um 5 Uhr werden die Begegnungen Neuseeland gegen Belgien und Ägypten gegen den Iran angepfiffen. Das Wetter. In der Nacht gering bewölkt oder klar und weiterhin niederschlagsfrei. Tiefstwerte 24 bis 16 Grad. Am Tag im Westen und Nordwesten zeitweise wolkig, ab nachmittags einzelne kräftige Gewitter, nach Osten und Süden hin sonnig. 35 bis 42 Grad. Für weite Teile Deutschlands wird vor extremer Wärme gewarnt. Bitte beachten Sie die Empfehlungen für Hitzetage, unter anderem vom Deutschen Wetterdienst. Das waren die Nachrichten.
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2: Die Lichter und Kameras sind wieder an im ORF-Studio in Klagenfurt. Beim Bachmann-Preis lesen 14 Autorinnen und Autoren unveröffentlichte Texte und stellen sich der öffentlichen Jurykritik. Auch in der 50. Ausgabe lebt der Preis von diesem manchmal harten Scherbengericht, sagt Juryvorsitzender Klaus Kastberger.
3: Die Leute schauen auch deshalb so gern den Bachmann-Preis, weil sie hier unmittelbar bei etwas dabei sein können, was sich ansonsten meist nur im Verborgenen abspielt.
2: Aber warum eine Teilnehmerin die Jurydiskussion jetzt entgegen der Tradition verlassen hat und ob sie schon Favoriten abzeichnen, das hören Sie alles gleich hier in Fazit. Wir schauen außerdem hinter die Kulissen der Modewelt der 90er Jahre. Die damalige Chefredakteurin der Vogue Deutschland, Angelika Blechschmidt, hatte privat immer eine Kamera dabei. Und ihre bislang unveröffentlichten Schnappschüsse, die gibt's jetzt erstmals zu sehen. Und dann fragen wir, was passiert, wenn die KI plötzlich zurücksinkt? Und damit hallo und herzlich willkommen in Fazit. Das ist Musik aus Los Angeles, Malcolm the Middle von Malcolm Todd, neu im Deutschlandfunk Kultur. Ja.

0: Es wird wieder um die Wette gelesen. In Klagenfurt bei den Tagen der deutschsprachigen Literatur. Noch bis Sonntag lesen 14 SchriftstellerInnen aus unveröffentlichten Texten. Und wie jedes Jahr halten die Fernsehkameras drauf. Auf die Lesenden, das Publikum im Studio, aber auch auf die Jury, die dann im Anschluss immer diskutiert. Ja, und die Ausgabe in diesem Jahr, die ist trotzdem eine besondere, denn es ist ein Doppeljubiläum. Der Preis wird zum 50. Mal verliehen und auch die Namensgeberin Ingeborg Bachmann, die österreichische Dichterin, die wäre in dieser Woche 100 Jahre alt geworden. Und wir ziehen jetzt schon eine kurze Zwischenbilanz mit meiner Kollegin Wiebke Poromka. Hallo.
1: Hallo aus Klagenfurt, guten Abend.
0: Hast du denn nach 2 Lesetagen schon gespürt, dass es sich um eine besondere Jubiläumsausgabe handelt?
1: Naja, das Interessante ist, es gibt hier natürlich ein Straßenfest eben wegen des 100. Geburtstags von Ingeborg Bachmann und gleichzeitig merkt man so einen Geburtstag so einer wesentlichen Dichterin ja vor allen Dingen auf dem Buchmarkt. Da gibt es neue Biografien von Andrea Stoll oder Dieter Burdorf, die liegen auch hier im Foyer des ORF aus, aber für den Ablauf des Wettbewerbs selbst, da spielen diese beiden Jubiläen, also der 100. von Ingeborg Bachmann und auch nicht die 50. Austragung des Bachmann-Preises, eine Rolle. Und das ist auch ganz gut so, weil der Reiz so einer Veranstaltung wie den Tagen der deutschsprachigen Literatur, der besteht vor allem in der Ritualisierung, also in den bekannten Abläufen, die dann durch Texte, die hier gelesen werden, Jahr für Jahr mit neuer Bedeutung, mit neuen Erzählungen aufgeladen werden. Da muss also im Jubiläumsjahr gar nichts anders sein.
0: Ja, dann schauen wir doch mal auf diese Texte. 10 wurden schon gelesen. Gab es Texte, die dich besonders überzeugt haben?
1: Die gab es gestern etwa mit der Lesung der ungarischen Lyrikerin und Performance-Künstlerin Kinga Tod. Die hat in einem vielstimmigen Gesang, mal wütend, mal ironisch, von Ungarn aus auf das Nachbarland Österreich geschaut, auf Sprachgrenzen und auch auf historisch bedingte soziale Schieflagen. Und eindrücklich, kompositorisch, aber auch klanglich war der Text von Ozan Zakaria Keskinkelic. Der hat nämlich sexuelles Begehren und Religion, Trieb und Transzendenz miteinander verflochten. Das hat Keskinkelic auch in seinem Debütroman, der im vergangenen Jahr erschienen ist, schon gemacht. Aber ich wage noch mal eine Prophezeiung, auch wenn morgen ja noch 4 Texte gelesen werden. Die Bachmann-Preisträgerin 2026, die wird Lena Schette heißen. Ihr Beitrag, Was wir tragen, den hat sie heute Morgen gelesen. Der erzählt von einer Freundschaft zweier junger Mädchen, einer Zwangsgemeinschaft. Denn diese beiden Mädchen sind übergewichtig, noch dazu stammen sie aus prekären Verhältnissen. Und ohne, dass das in diesem Text groß kommentiert werden muss, ja, wie so eine unverrückbare, aber grausame Selbstverständlichkeit werden diese beiden Mädchen zu den Außenseiterinnen, zu den Gedemütigten in der Schule. Wobei die Freundin der Erzählerin, Else heißt die, diejenige ist, die sich zu wehren versteht und die auch die Erzählerin selbst anleitet und ermutigt, sich zu wehren gegen diese alltäglichen Schikanen. Und wir hören mal in einen Ausschnitt hinein.
2: Else bringt mir bei, dass ich den Leuten nicht ins Gesicht schlagen muss, falls sie mich dann doch noch mal allein erwischen. Ein Schlag aufs Ohr reicht, sagt sie. Dann wird denen kurz schwindelig und du hast Zeit wegzulaufen. Ich nicke. Wenn uns die anderen hinterherbrüllen, stelle ich mir vor, wie ich mit einem scharfen Löffel das Fett von meinen Knochen schabe und auf ihre Körper schmiere, wie Lehm. Wie ich es glatt streiche auf ihren Taillen, ihren Bäuchen und ihren Hälsen, bis sie dick und rund sind.
1: Das war ein Ausschnitt aus Was wir tragen von Lena Schette und man bekommt in dieser Passage, hoffe ich, bereits einen ganz guten Eindruck davon, wie lakonisch, wie präzise, wie unpathetisch, aber wie ungeheuer eindrücklich dieser Text geschrieben ist. Und man bekommt vielleicht auch einen Eindruck von der Ambivalenz, die Lena Schette ihren Figuren unterlegt, denn die 1993 geborene Autorin, die übrigens mal als Psychiatrie-Krankenschwester gearbeitet hat, die macht es sich nicht so einfach, dass sie eine simple Opfergeschichte schreibt, sondern ihre Erzählerin entwickelt im Laufe des Textes einen unbändigen Willen zur Rache, mal in der Vorstellung an den Mitmenschen, wie wir das eben in dem Ausschnitt gehört haben, mal konkret an der Mutter, die sie misshandelt, auch wegen ihres Übergewichts und mal auch ist es eine Rache am eigenen Körper.
0: Also dröseln wir das Ganze mal statistisch auf. Es gibt ja 14 Beiträge in diesem Jahr in Klagenfurt und interessant ist, dass 10 der Texte von Schriftstellerinnen stammen, nur 4 von Autoren. Hat das dann auch irgendwelche inhaltlichen Auswirkungen auf die Veranstaltung, auf die Themen, die gesetzt werden, oder spielt das eigentlich keine Rolle?
1: Ja, für einzelne Texte trifft das ganz sicher zu. Etwa für den Text von Caroline Rosales, in dem so ein ganz klassisches, vermeintlich klassisches Geschlechterverhältnis umgedreht wird. Bei Rosales nämlich verkauft ein aus prekären Verhältnissen stammender Mann Sex für Geld an eine Frau aus privilegierten Verhältnissen. Und interessant und wiederum doppelbürdig an dieser Konstellation ist, diese Frau, die Erzählerin, meint oder behauptet zumindest, sich in diesen Mann zu verlieben, aber sein Eine Liebe ist eben nicht käuflich, also ein bis zu einem gewissen Grad undurchsichtiges Machtgefüge, das Caroline Rosales da entfaltet. Und beeindruckend auch, wenn man jetzt fragt, sind das Themen, die vielleicht nur Schriftstellerinnen so erzählen können, ist auch der Text von Magdalena Schrefel. Das ist ein offenbar autofiktionaler Text über eine Brustkrebserkrankung. Ein Text, der versucht, sprachlich Kontrolle über das Übermächtige dieser Krankheit, auch über diesen Namen Krebs, das Monströse zu bekommen, der versucht zu ordnen, überhaupt eine Sprache zu finden. Und natürlich, das wurde auch in der Jury-Diskussion dann erwähnt, ist Brustkrebs eine Krankheit, die auch Männer ereilen kann. Aber was Magdalena Schrefel ganz deutlich werden lässt in ihrem Text, die Brust, die versehrte Brust, ist bei Frauen natürlich auf ganz andere Weise als bei Männern ganz fundamental mit Schönheit, auch mit der Frage des Begehrtwerdens oder auch nicht mehr Begehrtwerdens verknüpft. Und Magdalena Schrefel erzählt das vor allem auch über die Ambivalenz von Eingriffen in die Natürlichkeit von weiblichen Körpern. Und wir hören auch hier mal einen Ausschnitt.
3: 1997 läuft im ORF Pamela Anderson als CJ Parker in Baywatch jeden Nachmittag über den Strand. Zu diesem Zeitpunkt sehen die Serie 1 Milliarde Menschen weltweit, das sind 2 Milliarden Augen auf 2 Brüsten. Und alle wissen, dass diese Brüste, die im Lauf sich so schwungvoll bewegen, gemacht sind, also nicht gegeben. Seit den beiden Operationen sehe auch ich anders aus, also nicht ich, sondern meine rechte Brust. Mama Re ist kein König mehr, höchstens ein Königchen. Ich denke also, ich werde das machen lassen.
1: Das war ein Ausschnitt aus Magdalena Schrefels Text Kirschenherz mit Verband.
0: Ich habe das Scherbengericht, die öffentliche Jury-Diskussion ja gerade schon erwähnt, die dazugehört in Klagenfurt. In diesem Jahr gab es schon einen Aufhorchmoment. Was ist da passiert?
1: Ja, Slata Rochal, die hat auch vorab angekündigt, hatte sie das nach ihrer Lesung den Saal verlassen. Das war kein großer Affront, sondern es ging relativ still und leise und unspektakulär vor sich, hat aber ein großes Zeichen gesetzt, nämlich Slata Rochal hat damit darauf aufmerksam gemacht, wie schwierig die Lebens- und Arbeitsbedingungen von Schriftstellerinnen und Schriftstellern sind, eben auch im Vergleich mit anderen Akteuren in der Literaturbranche. Und im Grunde, kurz gefasst, könnte man sagen, ich bin hier, um meinen Text zu lesen, um meine Literatur vorzustellen. Zu meiner Arbeit gehört nicht mehr, mich auch dem Urteil zur Jury auszusetzen. Das kann ich mir nicht leisten.
0: Also doch immer auch ein bisschen Veränderungen in Klagenfurt. Vielen Dank an Wiebke Poromka für das Gespräch.
1: Sehr gern.
0: Und wir sind mit Fazit natürlich weiterhin vor Ort und werden am Sonntag dann auch berichten, wie das Ganze ausgegangen ist beim Bachmann-Preis. 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

0: Angelika Blechschmidt hat jahrzehntelang die deutsche Modezeitschrift Vogue geprägt und damit natürlich auch ganz allgemein das Verständnis von Mode, Kunst und Kultur in Deutschland. Ab 1980 war sie bei der Vogue bis 2003 auch Chefredakteurin und sie hatte immer eine kleine Olympus-Kamera mit dabei. Nach ihrem Tod im Jahr 2018 gibt es jetzt erstmals bislang unbekannte Fotografien aus ihrem privaten Archiv zu sehen, bei einer Ausstellung bei Griesebach in Berlin. Und darüber spreche ich mit der Kuratorin Alexandra Bondi de Antoni. Guten Abend.
1: Hallo, guten Abend.
0: Bei einer Vogue-Chefredakteurin denke ich natürlich zuerst mal an viele glamouröse Events, Partys, Modeschauen, die großen Städte dieser Welt, Promis. Was hat Angelika Blechschmidt denn fotografiert?
1: Also Angelika Blechschmidt war eben Chefredakteurin der deutschen Vogue und hatte dadurch Zugang zu Orten und Räumen, zu denen andere Leute einfach gar keinen Zugang hatten. Und sie hat aber sehr, also besonders auch für die damalige Zeit oder allgemein auch für eine Chefredakteurin einer Vogue, immer ihre kleine Kamera dabei, mit der sie eben ihr ganzes Leben fotografiert hat. Und man sieht da eben Claudia Schiffer, Naomi Campbell, Nadja Auermann, Peter Lindberg, Karl Lagerfeld, Jill Sander, also wirklich jeder und jede, der und die Rang und Name hatte in der deutschen und internationalen Mode- und Kunstwelt der 90er, ist eigentlich auf ihren Fotos zu sehen.
0: Sie hat

0: auch ganz interessant, nochmal drüber nachzudenken. Heute wissen ja eigentlich alle, wie man sich inszeniert durch die sozialen Medien. Modefotografie war damals ja auch was sehr bewusst Inszeniertes. Ist es dann bei ihr so eine dritte Ebene? Also sieht man diese prominenten Menschen da auch irgendwie anders? Wie haben die sich vor ihrer Kamera verhalten?
1: Wir wissen alle durch Instagram, was unsere Schokoladenseite ist, wie wir gut aussehen, wird ja schon dieses Foto, ist ja wieder nicht einfach so gemacht, sondern hat halt heutzutage immer irgendwie einen Zweck der Verwertung. Also es soll auf Instagram kommen, es soll gepostet werden, es soll Reach generieren oder was auch immer. Und das gab es damals ja alles nicht. Das ist ja keine klassische Modefotografie, sondern das sind Snapshots. Deswegen sind die Leute ganz natürlich. Das ist wirklich Wahnsinn. Man schaut diese Fotos an. Und heutzutage würde kein prominenter Mensch mehr solche Fotos von sich machen lassen, weil eben alle viel kontrollierter sind. Und das gab es damals eben noch nicht. Heutzutage, also wir kennen alle diese Ozempic Faces und diese Gesichter, die irgendwie voller Filler sind und die irgendwie zurechtgemacht wurden. Und damals waren die Gesichter halt alle sehr individuell. Und man sieht Falten und man sieht Lachfalten und so. Und das ist wahnsinnig schön und wahnsinnig beeindruckend, da so raufzuschauen.
0: Aber ich meine, das waren ja alles Profis sozusagen, Naomi Campbell oder Claudia Schiffer. Haben die das dann einfach ignoriert, dass sie von Angelika Blechschmidt fotografiert wurden?
1: Das ist eine sehr gute Frage eigentlich. Also natürlich waren die professionelle Models, aber die Fotos, die da entstanden sind, die waren Backstage, die waren zwischen Tür und Angel, die waren bei Partys, die waren in privaten Settings. Und natürlich hat sie auch Fotos von den Runways gemacht, aber das ist ja wieder was anderes. Da waren die Models auf den Laufstegen und haben eben präsentiert, aber selbst diese Fotos sind keine so Runway-Fotografien, wie wir sie heute kennen oder wie wir auch heute irgendwie eine Sekunde nach der Modenschau irgendwie unser Instagram-Feed damit vollgespült wird, weil sie eben aus ihrer Perspektive diese Snapshots gemacht hat, die ja auch alle analog entwickelt wurden. Also die haben auch eine ganz andere Qualität, eine andere Farbe, eine ganz andere Tiefe als die Handyfotos, die wir heute alle machen.
0: Sie forschen jetzt ja seit 5 Jahren an diesem Nachlass. Gibt es denn da auch Fotografien, wo Sie denken, wow, die haben jetzt wirklich was über die Modewelt, vor allem auch der 90er Jahre erzählt, das ich davor noch nicht kannte?
1: Ja, wir kommen aus einer krassen Faszination für diese Zeit und schauen uns diese Bilder aus einer sehr, ich würde sagen, popkulturellen Linse an. Heutzutage ist es normal, jede Chefredakteurin hat ihr Handy mit. Wenn man sich Runways anschaut, hat jeder das Handy gezückt und teilweise hat man das Gefühl, die Leute schauen sich durchs Handy die Show an, obwohl sie da sitzen. Und das war damals nicht so. Und es gibt so ein paar Fotos, wo man Runways sieht, wo halt alle mit ihren Schreibblöcken noch sitzen, also die Fashion Critics der damaligen Zeit und dann eben Angelika Blechschmidt mit ihrer kleinen Kamera. Und ich glaube, das ist auch so dieser Punkt, der mich und, glaube ich, auch ganz viele andere so sehr daran fasziniert.
0: Ich meine, die Technik gab es ja, diese Kameras. Wieso ist sie denn dann auf die Idee gekommen, das wirklich auch durchzuziehen in ihrem Alltag?
1: Ich weiß, dass sie als Teenager schon ihre erste Kamera bekommen hat und immer schon Fotos gemacht hat. Und ich würde das jetzt so reinlesen, dass sie einfach wirklich ihre Leserinnen mitnehmen wollte. Sie wollte der deutschen Vogue was geben, was die anderen nicht haben. Und das war eben dieser direkte Blick. Sie hat tatsächlich jeden Look der Fashion-Shows abfotografiert und hat dann teilweise die wirklich so overnight irgendwie in Paris oder in Mailand entwickeln lassen und die dann mit einem Kurier nach München geschickt, damit die Redaktion in München direkt mit den Sachen arbeiten konnte. Man muss nur sich überlegen, dass die deutsche Vogue damals ziemlich weit unten in der Hierarchie war. Und durch das hatte sie aber direkt Zugang, weil sie eben diese Fotos selbst gemacht hat. Sonst hätte sie halt ewig warten müssen, bis irgendjemand ihr diese Fotos gegeben hätte. Und so ist sie das eben umgangen.
0: Also auch eine Chronistin, Angelika Blechschmidt. Jetzt haben Sie es in diesem privaten Archiv mit ganzen 180.000 Negativen zu tun. Wie haben Sie denn die Fotografien jetzt für die Ausstellung in Berlin überhaupt ausgewählt? Das ist ja eine unglaubliche Masse an Material.
1: Ja, ist es. Um ein bisschen auch so einen Kontext zu setzen, wenn man diese ganzen Bilder digitalisieren würde, das würde über 2 Jahre dauern und dann nochmal wahrscheinlich so plus minus 5 Jahre, um eine Kategorisierung festzulegen. Also es ist wirklich eine Masse an Bildern und deswegen haben wir auch gar nicht versucht, jetzt irgendwie eine Ordnung für diese Ausstellung zu schaffen, sondern sind sehr intuitiv daran gegangen. Also es war ziemlich schnell klar, dass wir wirklich die durch ihr Auge sehen wollen. Das heißt, man sieht sehr wenige Fotos in der Ausstellung, auf denen sie zu sehen ist, sondern wirklich Fotos, die sie gemacht hat. Und zwar wichtig, dass man einen Runway sieht. Deswegen sieht man auch die Jill Sander Show aus dem März 1996 ganz von ihr fotografiert an einer der Wände. Und dann war es wichtig, wirklich diese Mischung aus Prominenten, Backstage, Runway, Details, Beauty, Prominenten, also wirklich so

0: diese Welt einmal so richtig so eintauchen und dazu aber auch ein bisschen so zu zeigen, welche Masse das eben ist. Also wir zeigen in der Ausstellung plus minus 400 Fotos, was ja ganz wenig ist im Vergleich zu dem, wie groß das Archiv ist.
1: Hat sich jetzt in der Beschäftigung mit dem Archiv bei Ihnen so eine Art Lieblingsfoto herauskristallisiert?
0: Das ist unglaublich schwer zu sagen. Also einerseits liebe ich ihre Selbstporträts. Es gibt ganz tolle Porträts von ihr, ich glaube, immer in Spiegeln von diversen Hotelzimmern gemacht hat. Und Angelika Blechschmidt war ja eine wunderschöne Frau. Die hatte ganz so auftopierte Haare, eine weiße Haarsträhne, unglaublich viel Schmuck, immer sehr dezentes Make-up. Und diese Bilder strahlen einfach eine unglaubliche Stärke aus. Für mich sind die sehr privat und gleichzeitig eben sehr mit ihrem professionellen Leben verknüpft. Und dann natürlich gibt es ein Bild von Claudia Schiffer auf dem Chanel Runway in dem Brautkleid. Das ist ja so ein ganz ikonisches Bild der 90er Jahre. Das gefällt mir auch sehr gut, weil der Ausschnitt so sehr besonders ist. Also sie steht so, geht fast aus dem Bild hinaus und es gefällt mir sehr gut.
1: Und diese Fotografien gibt es unter anderem bis zum 16. Juli zu sehen bei Griesebach in Berlin. Angelika Blechschmidt in the Archives, so heißt die Ausstellung. Vielen Dank für die Einblicke, Alexandra Bondi de Antoni.
0: Vielen lieben Dank.
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1: Künstliche Intelligenz entwickelt sich rasant, aber wie sie denn am Schluss wird, das muss kein festgelegtes Schicksal sein. Das kann aktiv gestaltet werden, natürlich auch in Kulturinstitutionen. Und genau das unterstützt die Kulturstiftung des Bundes mit einem neuen Programm. Kunst und KI heißt es. Und eines der Projekte ist seit heute im K21 in Düsseldorf zu sehen. Die Ausstellung des Duos Holly Herndon und Matt Dryhurst heißt Star Mirror und Sabine Oelze hat sie für Fazit besucht.
3: Nein, kein mittelalterlicher Frauenchor, sondern eine künstliche Intelligenz, die Gesänge nach Hildegard von Bingen erklingen lässt. Oder genauer gesagt, ein KI-Modell, das mit den Stimmen von Hobbysängerinnen und Sängern trainiert wurde. Im K21 in Düsseldorf laden Holly Herndon und Matt Dryhurst die Besucher ein, Teil dieses KI-Chors zu werden. Wer mitsingt, liefert der künstlichen Intelligenz neues Trainingsmaterial. Kuratorin Agnieszka Skolimowska.
4: Das Ganze ist niedrigschwellig konzipiert. Jeder und jeder kann daran teilnehmen, auch ohne musikalische Vorkenntnisse. Man muss keine Noten kennen. Und auf diese Art und Weise werden Daten gesammelt für die Entwicklung eines KI-Modells.
3: Seit Jahren arbeiten Herndon und Dryhurst an einer Alternative zu den großen KI-Plattformen. Sie wollen, dass Menschen Daten und Bilder freiwillig zur Verfügung stellen und damit auch Zugriff auf den Umgang damit haben. Die Ausstellung besteht aus drei Räumen des in Berlin lebenden Duos. Die wirken beinahe demonstrativ analog. Statt Bildschirmen und Projektionen dominieren Sperrholz, einfache Gerüste und Holzbänke. Im ersten Raum hängen weiße, laternenartige Objekte aus dem 3D-Drucker. Darauf erscheinen Marienfiguren, Flügel, Trauben oder Schnecken. Arboretum, also botanische Sammlung von Bäumen, heißt die Installation.
4: Bei uns geht es mehr um eine Art konzeptuelles Arboretum. Also wir haben hier mit keinen Bäumen zu tun, sondern mit Konzepten, die das Modell, an dem Holly Herndon und Matt Dryhurst seit 2024 arbeiten, schon gelernt hat. Das ist ein generatives Bildmodell. Es heißt Public Diffusion. Und das sind eben alles Motive, die das Modell schon kennt.
3: Die Motive sind keine zufällige Auswahl. Sie stehen für Bildkategorien, die das offene KI-Modell Public Diffusion bereits gelernt hat. Gewissermaßen ein Blick in sein Gedächtnis. Besucher können diesen Bestand sogar erweitern, indem sie eigene Fotos beisteuern. Ohne Hintergrundwissen bleibt Arboretum allerdings rätselhaft und wirkt eher wie ein provisorischer Versuchsaufbau. Genau darin sieht Dryhurst aber keinen Mangel. Im Gegenteil, für ihn ist die Installation kein fertiges Kunstwerk, sondern ein Vorschlag.
5: Like you don't get a show at the K21 because you made the prettiest picture, right? The whole point is it's a proposal.
3: Der zweite Raum der Ausstellung wirkt wie eine schlichte Kapelle. Ein projizierter Säulengang, eine hohe Holzleiter, die an die biblische Jakobsleiter erinnert, und der KI-Chor schaffen eine sakrale Stimmung. Alles wirkt bedeutungsvoll inszeniert, fast etwas überhöht. Warum diese christliche Atmosphäre?
5: I don't think that ideas come from us.
6: Ich glaube nicht, dass Ideen von uns selbst kommen. Wir entwickeln vielmehr eine Intuition für etwas, das bereits in der Welt vorhanden ist. Deshalb fühle ich mich religiösen Vorstellungen in gewisser Weise verbunden, ohne selbst einer Religion anzugehören.
3: Die mittelalterliche Äbtissin Hildegard von Bingen steht hier nicht für Glauben oder Kirche. Herndon und Dryhorst interessiert sie als Mystikerin, die ihre Visionen als Eingebungen verstand. Dieses Verständnis von Kreativität verändert auch das Bild des Künstlers. Deshalb nennt sich Dryhorst lieber Creator als Künstler.
5: So I'm like, I'm using the term creator. Call us an artist or not, I don't really care.
3: Ganz anders im dritten und letzten Raum. Hier wird aus Technik Musik. Gewöhnliche Lüfter aus Hochleistungsrechnern verwandeln sich in ein meterhohes Musikinstrument, eine Art KI-Orgel, so Kuratorin Agnieszka Skolimowska.
4: The Hearth ist ein akustisches Instrument, das sich eben aus diesen GPU-Lüftern zusammensetzt, also aus kleinen Ventilatoren, die Grafikprozessoren kühlen. Die Ventilatoren werden von MIDI-Signalen gesteuert. MIDI-Signale, das ist eine Art digitale Noten. Also es gibt keine Lautsprecher in diesem Raum, das ist ein rein akustisches Instrument.
3: Star Mirror ist eine Ausstellung voller kluger Gedanken und großer Fragen. Sie regt dazu an, künstliche Intelligenz mitzugestalten, statt sie den großen Konzernen zu überlassen. Diese Ideen werden allerdings nicht in überzeugende Bilder übersetzt. Und so fragt man sich, hat man im K21 eine Kunstausstellung gesehen oder ein Experiment miterlebt, das neu über technologische Entwicklungen nachdenkt?
1: Sabine Oelze über die Ausstellung Star Mirror von Holly Herndon und Matt Dryhorst in der Kunstsammlung NRW. Sie ist noch bis zum 11. Oktober in Düsseldorf zu sehen.
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7: Der Kabarettist Dieter Nuhr steht wegen Aussagen zu Femiziden in der Kritik. Jetzt hat er Vorwürfe zurückgewiesen, er habe sich in einer Satiresendung über Frauenmorde lustig gemacht. Habe ich nicht, schrieb Nuhr auf Facebook und kein Witz über Femizide nirgends. Nuhr hatte in einer ARD-Sendung vom 18. Juni gesagt, Zitat, die Wahrscheinlichkeit, bei 300 bis 350 Femiziden pro Jahr auf einen Frauenmörder zu treffen, sei praktisch null. Er empfahl Frauen wörtlich, zur Sicherheit wäre es nicht schlecht, wenn man den Partner vor dem Geschlechtsverkehr vielleicht einfach erst mal kennenlernt. Nuhrs Äußerungen riefen breite Kritik in Medien und sozialen Netzwerken hervor. So betitelt heute die Frankfurter Allgemeine Zeitung einen Kommentar, Dieter Nuhr ist kein Komiker mehr und kritisiert eine Relativierung von Femiziden. Der Berliner Tagesspiegel schreibt, Nuhr sei strukturell unlustig. Und die Taz kritisierte, der Kabarettist füttere ein misogynes Weltbild. Wegen der Extremhitze sind in Europa mehrere Musikevents abgesagt, abgebrochen oder verschoben worden. In Paris wurde das Festival Solidé gecancelt. Im Ruhrgebiet findet das Sunset Beach Festival am Halterner Stausee nicht statt. Und im niederländischen Biddinghäusen wurde das Hardstyle Festival Defcon 1 einen Tag nach Beginn hitzebedingt abgebrochen. Sarah Lopez.
8: Die Festivalbesucher wurden gegen Mitternacht informiert. Einige waren da gerade am Feiern auf dem Gelände, als die Durchsage kam. Andere haben es über Social Media mitbekommen. Aber nicht alle Besucher des Defcon 1 Festivals haben die Absage gut aufgenommen. Manche haben auf dem Gelände randaliert. Nach Angaben des Veranstalters hat sich die Situation jetzt aber wieder beruhigt.
7: Während diverse Open-Air-Events also nicht stattfinden, geht das Fusion-Festival an der Mecklenburgischen Seenplatte weiter. Gestern Abend war es wegen Bränden außerhalb des Geländes für rund 2 Stunden unterbrochen worden, wurde dann aber fortgesetzt. Während wegen der Hitze einige Museen früher schließen, geht Erfurt einen anderen Weg. Die Thüringer Landeshauptstadt erhebt derzeit keinen Eintritt für die städtischen Museen. Das gilt für alle Tage, an denen der Deutsche Wetterdienst für die Stadt eine Tageshöchsttemperatur von mindestens 30 Grad prognostiziert. So sollen Menschen der extremen Hitze entkommen können und gleichzeitig die Ausstellungen erkunden. Zu den städtischen Museen in Erfurt gehören unter anderem das Naturkundemuseum, das Stadtmuseum und die Alte Synagoge. Ähnliche Modelle gibt es auch in anderen deutschen Städten.
1: Das waren die Kulturnachrichten heute in Fazit. Und heute wurde außerdem bekannt, dass der Musiker David Clayton Thomas im Alter von 84 Jahren gestorben ist. Der Sänger und Songwriter war unter anderem Frontmann der Band Blood, Sweat and Tears. Mit ihrem Sound zwischen jazzigen Big Band Arrangements, Funk und Rock in den 60er und 70er Jahren gehörten sie auch zu den ersten westlichen Musikgruppen, die durch Osteuropa getourt sind. Sie haben weltweit über 40 Millionen Tonträger verkauft. Clayton Thomas hat die Band dann 1972 verlassen, danach viele Soloalben veröffentlicht. Aber einen seiner großen Hits aus der Zeit bei Blood, Sweat and Tears, den hören wir jetzt in Fazit. Spinning Wheel.

0: Wie sollen Museen in Deutschland mit Sammlungsgut aus kolonialen Kontexten umgehen? Das ist eine gesellschaftliche Debatte, die natürlich seit vielen Jahrzehnten geführt wird. Der Deutsche Museumsbund hat seine politischen Forderungen auch ganz deutlich formuliert. Er sieht beispielsweise Provenienzforschung an den eigenen Sammlungen in den Museen als Kernaufgabe, fordert Transparenz bei der Digitalisierung der Sammlung und auch Kooperationen mit Herkunftsgesellschaften. Und das Überseemuseum in Bremen beschäftigt sich jetzt in einer Kabinettsausstellung mit der eigenen kolonialen Geschichte des Museums und der Sammlung. Und darüber habe ich heute Abend mit der Kuratorin Silke Seibold gesprochen. Hallo.
1: Hallo, guten Abend.
0: Anlass für dieses gesamte Ausstellungsprojekt ist die Zerstörung der Stadt Tibati im heutigen Kamerun durch deutsche Kolonialtruppen im Jahr 1899. Was genau war damals geschehen?
1: Oh, das ist eine lange Geschichte, die sich aufgebaut hat. Und zwar anhand eines Konfliktes, den die deutsche Kolonialregierung mit dem Lamidat Tibati hatte. Also Lamidat ist quasi ein Herrschaftsgebiet, was von dem Labido betreut wird. Das ist ein politischer, aber auch religiöser Führer für diesen Bereich. Und es ist so, dass die Deutschen unbedingt einen gewissen Handel über Elfenbein und Gold für sich zugunsten in den Süden umleiten wollten. Und der Lamido hat natürlich gesagt, weil man verzichtet natürlich ungerne auf Sachen, die einem selber zugutekommen, das geht nicht. Die Deutschen wiederum haben gesagt, wer sich gegen uns wendet, der muss bestraft werden. Das war so der ausschlaggebende Moment, wo gesagt wurde, jetzt wird eine richtig große Expedition losgeschickt, um wirklich dort mal wortwörtlich Tabula rasa zu machen.
0: Und bei dieser gewaltvollen Zerstörung der Stadt haben deutsche Kolonialtruppen dann auch Objekte geplündert oder wie kommen die jetzt in diese Ausstellung?
1: Genau. Also es war so, es ist eine längere Expedition gewesen und eben Tibati war also ein Punkt dabei und man ist in diese Stadt eingedrungen. Der Lamido war zu dieser damaligen Zeit gar nicht da, aber man hatte also sehr leichtes Spiel in die Stadt zu kommen und hat es dann ausgenutzt, um dort wirklich alles mitzunehmen, alles zu plündern, was einem quasi in die Finger gekommen ist. Das war sehr viel Elfenbein und andere Wertgüter, aber eben auch ethnografische Gegenstände, die man in den Haushalten und im Palast gefunden hat. Das sind Haushaltsgegenstände gewesen, aber auch solche Dinge wie ein Teil des Thrones, die Kleidung des Lamido und diverse andere Wertgegenstände, die auch einen sehr hohen idealen Wert haben, wie zum Beispiel die Korane aus der Bibliothek des Lamido.
0: Und wie sind diese Objekte jetzt nach Bremen gekommen?
1: Also erstmal hat diese Expedition noch deutlich länger gedauert, weil den Lamido wollte man auch noch haben und hat ihn noch ein paar Monate verfolgt. Und als man ihn dann hatte, ist er unter ziemlich ungeklärten Umständen in quasi der Gefangenheit dann auch verstorben. Die Gegenstände hätten eigentlich in Berlin abgegeben werden müssen, weil es gab darüber eine Vereinbarung. Alles, was so aus militärischen Bereichen zusammengetragen wurde, hätte erst in Berlin vorgestellt werden müssen und von dort aus wäre es dann an diverse andere Museen weiter verteilt geworden. Aber in diesem Fall ist es eine sehr interessante Frage, weil nämlich der Leiter von dieser, der Kommandeur dieser ganzen Expedition, der Hauptmann von Kamps, hat damals diese Dinge anscheinend einfach an sich genommen und hat sie aufbewahrt und hat sie dann ein paar Jahre später, als er in Bremen stationiert war, dem hiesigen Museum angeboten.
0: Ja, und auf dieser Grundlage dieser Geschichte ist jetzt eben auch die aktuelle Ausstellung entstanden. Tibati, Bremen und zurück. Vom kolonialen Raub zur Partnerschaft heißt sie. Was genau wird da ausgestellt?
1: Wir wenden uns genau dieser Geschichte zu, weil wir einfach auch möchten, dass auch heute noch die Leute davon erfahren, weil es ist ein wirklich so eindeutiger Fall von einer Plünderung und wir einfach dann auch zeigen möchten, was teilweise bei uns in den Magazinen ist, wo man noch gar nicht mal so viel Provenienzforschung für braucht, weil es eben so ein klarer Fall ist. Das heißt, wir wenden uns natürlich einerseits der Geschichte zu, die wir versuchen, nicht nur mit unseren Exponaten zu bebildern, sondern auch mit vielen Quellen, die in diversen Archiven zu finden sind. Damit man wirklich Eindrücke bekommt, wie war der Schriftverkehr, wie weit wusste auch in Deutschland die Bevölkerung Bescheid, indem wir das Deutsche Kolonialblatt zum Beispiel mit zu Rate gezogen haben und zeigen, es wurde quasi monatlich immer berichtet, wie steht es um diesen Feldzug. Und das ist die Grundlage, über die wir dann aber zu einer ganz anderen Sache kommen. Natürlich, die Sammlung wird mit ausgestellt. Das bedeutet natürlich auch, dass wir da erzählen, was ist ein Lamido und was ist für ihn wichtig, weil natürlich diese Gegenstände aus dem Palast eine ganz große Bedeutung in der Sammlung auch einnehmen. Aber davon führt es uns in die Gegenwart. Weil uns es eben auch wichtig ist, dass wir quasi sagen, wir nehmen die Verantwortung an aus der Vergangenheit, aber wir möchten in die Zukunft hinein einen Weg finden, wie wir quasi nicht nur mit der Sammlung, sondern auch mit den Kulturen vor Ort umgehen können. Also wie wir quasi irgendwie in Kommunikation kommen können, um eben auch über dieses Unrecht zu reden und eine Lösung zu finden.
0: Wie hat das denn dann geklappt, jetzt 120 Jahre später wirklich in den Austausch zwischen Bremen und Tibati zu kommen oder da eine Kooperation aufzubauen?
1: Es ist sozusagen ein zartes Pflänzchen. Es braucht immer etwas länger, in quasi diese Kontakte zu kommen. Aber wir hatten das Glück, dass auch über eine Doktorarbeit ein Kontakt hergestellt wurde. Und den versuchen wir quasi seit einigen Jahren zu pflegen. Wir hatten schon 2022 Besuch von dem damaligen Lamido hier in Bremen, der dann leider relativ bald verstorben ist. Wir haben gesagt, es ist gut, das nochmal zu bestätigen und zu bestärken. Und deswegen auch den jetzt neu gewählten Lamido wieder einzuladen. Und mit dem sind wir jetzt eine Woche lang hier in Bremen in Gesprächen und versuchen eben zu schauen, was gibt es für partnerschaftliche Projekte, für Kooperationen, die wirklich einfach interessant sind.
0: Und sprechen Sie dann da auch über konkrete Rückgaben von den Objekten, die ja noch in Bremen sind?
1: Nein, weil das ist eine Geschichte, die ganz klar nicht bei uns liegt, sondern beim Staat Kamerun. Da gibt es ein interministerielles Komitee, was gebildet wurde, um im Prinzip sämtliche Rückgabeforderungen von Kamerun zu bündeln. Weil es ist ja nicht nur diese eine Geschichte gewesen, die Tibati quasi betroffen hat, sondern es gab unglaublich viele Feldzüge und Expeditionen, die über das Land hinweggezogen sind. Also von daher ist sehr viel zu bearbeiten, deswegen wird es gebündelt. Und wir sprechen wirklich hier über die Beziehung Bremen-Tibati.
0: Welche Bedeutung haben denn die Objekte in Bremen für die Menschen heute in Tibati?
1: Sie sind unglaublich wichtig, weil es wirklich eine Verbindung zur Vergangenheit ist, die darüber gegeben werden kann. Es kommt wirklich aus dem Palast, es kommt aus der Kultur und es ist eine ganz eindeutige Folge quasi auch der Herrschaft, die sich in diesen Objekten auch manifestiert.
0: So, Kuratorin Silke Seibold hier in Fazit über die Ausstellung Tibati, Bremen und zurück. Die Schau ist noch bis zum 3. Januar 2027 im Überseemuseum Bremen zu sehen.
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0: Trenčín in der Slowakei ist in diesem Jahr eine von zwei Kulturhauptstädten Europas. Neugier wecken ist dabei das passende Motto, denn die Stadt war bisher eher ein Geheimtipp. Und dass das nicht so bleibt, dafür soll auch die aktuelle Stadtschreiberin sorgen. Und das ist die Leipziger Übersetzerin und Kulturmanagerin Stefanie Bose. Marianne Alweis hat mit ihr gesprochen.
3: Ja, das ist hier alles neu gemacht, diese ganze Promenade hier.
4: Trenčín erstrahlt in neuem Glanz, freut sich Stefanie Bose. Kaum noch Baustellen und Bauzäune, sondern frisch sanierte Plätze mit Barockbauten, Blumenbeeten und bunten Sitzgelegenheiten. Seit ein paar Wochen lebt die Leipzigerin schon in der slowakischen Kulturhauptstadt nahe der Grenze zu Tschechien.
3: Die Stadt ist eigentlich gemütlich. Es gibt unheimlich viele Cafés, viele sitzen draußen und genießen eigentlich diese schöne Altstadt, die es hier gibt. Die Menschen sind sehr freundlich, begegnen mir immer offen und mit Neugier. Und es gibt auch sehr viele Veranstaltungen, manchmal viele gleichzeitig und ich weiß gar nicht, wofür ich mich entscheiden soll.
4: Über ihre Erlebnisse berichtet Stefanie Bose in einem Blog und auf Instagram. Das Deutsche Kulturforum Östliches Europa hat sie als Stadtschreiberin ausgewählt. Die Slowakei kennt die 42-Jährige gut. Nach der Schule wollte sie als Freiwillige in Südamerika arbeiten. Gelandet ist sie in einem Dorf im Osten der Slowakei. Sie studierte Slawistik und übersetzt aus dem Tschechischen und Slowakischen. Die Stimmung in Trenčín erinnert Bose an die in Chemnitz, als die vor einem Jahr Kulturhauptstadt war.
3: Weil Trenčín eben auch eine Kleinstadt ist, die jetzt vielleicht vordergründig nicht prädestiniert dafür ist, Kulturhauptstadt zu sein. Aber das ist schon wichtig für so kleinere Städte, weil die sich sehr viel entwickeln können und weil dort viel Motivation reinkommt, neue Sachen vielleicht anzufangen und gemeinschaftlich zu arbeiten.
4: Trenčín mit seiner mittelalterlichen Burg hat eine reiche Geschichte, musste sich nach dem Ende der Textilindustrie aber neu erfinden. Wirtschaftlich und kulturell hat das gut funktioniert, mit einem innovativen Mittelstand und mit aktiven Kulturinstitutionen. Durch die Gassen der 55.000 Einwohnerstadt streifen auch Touristen aus dem Ausland, aus Deutschland, Brasilien oder Kanada. Die Familie des Kanadiers Pavol Stacho stammt aus Trenčín. Mein Großvater war hier in einer französischen Fabrik Direktor und hat 1921 die Zeitschrift Schönheiten der Slowakei gegründet, die bis heute erscheint. Und ich versuche überall im Ausland für die Schönheit der Slowakei zu werben. Trenčín will keine internationalen Stars für einen Abend in die slowakische Provinz locken, sondern die Stadtgesellschaft vernetzen. Auch die Stadtbibliothek soll nachhaltig profitieren, erklärt der Bibliothekar Jan Kubica. Das Hauptgebäude wird zurzeit modernisiert, auch dank EU-Geldern. Das Nebengebäude dient gleichzeitig als Kulturzentrum. Allein am Eröffnungswochenende der Kulturhauptstadt hatten wir hunderte Besucher in unserer neuen Galerie. Gerade läuft unser traditioneller Schreibwettbewerb, aber dieses Jahr als Teil des Trenčíner Literaturfestivals im Rahmen des Kulturhauptstadtprogramms. Kiezarbeit statt Prominenz, Gemeinschaft statt Spaltung, das ist das Ziel. Denn durch die Slowakei zieht sich ein tiefer Graben zwischen Anhängern der national orientierten Regierung und der pro-westlichen Opposition, erklärt Stefanie Bose. Die Kulturministerin einer kleinen rechten Partei wolle nur noch angeblich slowakische Traditionen fördern. Sie hat die Leitungen fast aller Kulturinstitutionen des Landes entlassen. Unterstützung erhält kaum noch jemand. Dabei sei gerade die Literaturszene sehr aktiv.
5: Die Slowakei ist natürlich klein, das heißt, die Leserschaft ist auch begrenzt. Aber es gibt auch viele Literaturwettbewerbe, auch gerade für Anfänger. Bei manchen dieser Wettbewerbe ist sogar eine Veröffentlichung inkludiert. Es gibt viele junge Menschen, die schreiben, viele Frauen auch, sodass man immer schöne Entdeckungen hat.
4: Das Kulturhauptstadtjahr ist von der destruktiven Kulturpolitik nicht betroffen. Programm und Gelder waren schon bewilligt. Doch auch in Trenčín bemerkt die deutsche Stadtschreiberin Folgen des kulturellen Kahlschlags.
5: Jetzt gab es zum Beispiel einen Fall, dass eine unabhängige kleinere Galerie, die auch viel Kulturprogramm hier macht, schon seit vielen Jahren Fördergeld zurückzahlen muss in keiner geringen Höhe, was natürlich für die das ausbedeuten würde. Oder Freunde von mir, die haben hier eine Zeitschrift für übersetzte Literatur, wo jetzt wahrscheinlich die letzte Ausgabe erscheint, weil eben die Förderung nicht mehr gekommen ist. Oder ein anderer Verleger, der eine Buchhandlung auch hatte und auch ein Festival für Übersetzung gemacht hat, hat seine Buchhandlung in diesem Jahr geschlossen. Also man merkt das schon.
4: Die Leipzigerin Bose hat im vergangenen Jahr einen Roman über Trenčín aus dem Slowakischen ins Deutsche übersetzt. Denkst du noch an Trenčín? Eine magische Reise zum jüdischen Erbe der Kulturhauptstadt. Geschrieben hat sie der Trenčíner Antiquar Lukáš Zabala. Auch der hadert mit der aktuellen Politik der rechtsnationalen Ministerin. Auf der anderen Seite protestiere die Kulturszene und habe sich zusammengeschlossen. Mein Verlag hat in diesem Jahr nicht nur mich ohne Unterstützung des Staates Kulturfonds herausgegeben, sondern auch zwei oder drei andere Autorinnen. Es ist finanziell alles schwieriger, aber es ist möglich, weiterzuarbeiten. Für Bose wäre eine Regierungsbeteiligung der AfD in einem deutschen Bundesland ein schlimmes Szenario angesichts der Erfahrungen der Slowakei.
5: Hier ist auch inzwischen so viel kaputt gegangen, was über viele Jahre aufgebaut worden ist. Das kann man sehr schnell zerstören. Die ganzen Projekte und Strukturen, aber man kann die dann nicht so schnell wieder neu aufbauen.
6: Marianne Allweis hat mit der Stadtschreiberin von Trenčín, Stefanie Bose, über das Leben in der Kleinstadt, aber auch über die Politik im Land gesprochen. Und wenn Ihnen langsam nach einer Abkühlung ist, nach diesem heißen Tag, dann hätten wir hier noch die Kulturpresseschau von und mit Tobias Wenzel.
7: Das Schwimmbecken eines Freibades, aufgenommen aus der Vogelperspektive. Dieses Foto druckt das Feuilleton der Süddeutschen ab. Und man möchte bei dieser Hitze sofort reinspringen, ins hellblau strahlende Wasser. Aber dann diese Bildunterschrift. Freiheit ist auch, neben einem Pool zu liegen und nicht reinzuspringen. Die Freiheit des Masochisten, denkt man. Jedenfalls geht Alexander Estis, der Autor des dazugehörigen Textes, nicht gerne schwimmen, ins Freibad schon, aber da nicht ins Wasser. Da er allein komme, würden ihn die anderen Badegäste anstarren. Ein wenig dazu beitragen mochte natürlich, schreibt Estes, dass ich in einer talarartigen Gewandung auf einem Liegestuhl ausgestreckt die zweisprachige, historisch-kritische und, wie der Umschlag verhieß, ausführlich kommentierte Ausgabe von Platons Dialogen studierte, genau genommen einen ihrer Bände, während die übrigen, es dürften an die 30 gewesen sein, auf dem Boden umher verteilt waren. Nicht nur dieser Text von Alexander Estes wirkt so, als hätte der Journalist, der auch Schriftsteller ist, einiges davon erfunden. Ist es also Fiktion oder Journalismus, was wir da lesen, oder eine Mischung aus beidem? Ist es menschengemachter Journalismus oder von der KI generierter oder eine Mischung aus beidem, fragen sich wohl auch Leser der Feuilletons. Zeitungen geben nun Antworten. Die Frankfurter Allgemeine hat bekräftigt, sie wolle ihre Artikel nur von Menschen schreiben lassen. Ähnlich nun der Spiegel. Wir lassen unsere Texte nicht von einer KI schreiben oder umschreiben, verkündet der Chefredakteur Dirk Kurbjoweit, was wiederum Axel Weidemann in der FAZ zitiert. Um zu verdeutlichen, worum es geht, formuliert Weidemann zuerst die Kernfrage, die gerade Redaktionen spalte. Sollten Journalisten KI im aktiven Prozess des Schreibens und Verfassens von Text, hier geht es nicht um Recherche, nutzen dürfen oder nicht? Und weitere Fragen? Sollen KI-Zusammenfassungen erlaubt sein, Formulierungshilfen, Stilkritik oder ist die KI-basierte Rechtschreibkorrektur schon zu viel? Schreibt Weidemann und ergänzt, diese Fragen wiederum hängen eng mit dem Selbstbewusstsein und der Verfassung des jeweiligen Autors zusammen. Obwohl auch Teilnehmer am Wettlesen um den Bachmann-Preis in Klagenfurt die KI haben mitschreiben lassen? Marie Schmidt von der Süddeutschen ist jedenfalls aufgefallen, dass die Schriftsteller des ersten Tags ihre Texte souverän vorgetragen haben. Eine solche Sprechsicherheit lässt aber nicht verkennen, schreibt Schmidt, dass auch 25 Minuten ziemlich lang werden können, wenn eine Idee mal formuliert ist und dann in vielen Sätzen nur noch ausgepinselt und angedickt wird. Das hatte Ingeborg Bachmann nicht nötig. Dafür soll sie, so Schmidt, bei ihrem ersten Auftritt in der Gruppe 47 ihre Verse flüsternd und stockend vorgetragen haben. Am Donnerstag wäre Ingeborg Bachmann 100 geworden. Seinen 100. Geburtstag feiert am Sonntag der Komiker Mel Brooks. Auch wenn Brooks brachialer Humor über die Jahre nicht sonderlich gut gealtert ist, liebt Amerika sein Humorurgestein bis ins hohe Alter, schreibt Andreas Busche im Tagesspiegel und erwähnt ein kurioses Vermächtnis von Brooks. Seinen Handabdruck im Beton des Walk of Fame in Hollywood zieren 6 Finger. Mel Brooks, der ewige Quatschkopf der amerikanischen Komödie, hatte sich bei der Zeremonie heimlich eine Prothese des kleinen Fingers angeklebt.
0: Tobias Wenzel mit der Kulturpresseschau hier in Fazit. Ich bin Charlotte Oehlschlegel und wünsche Ihnen jetzt ein schönes Wochenende mit Musik von Damon Albarn.

0: 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Als Reaktion auf einen Angriff auf ein Handelsschiff in der Straße von Hormus haben die US-Streitkräfte nach eigenen Angaben erneut Ziele im Iran attackiert. Wie das zuständige Zentralkommando mitteilte, griffen Kampfflugzeuge iranische Raketen- und Drohnenlagerstätten sowie Radaranlagen an der Küste an. Iranische Medien meldeten Geräusche von Explosionen in der Stadt Sirik. Sie liegt in der Provinz Hormusgan am Persischen Golf nahe der Straße von Hormus und war bereits in der Vergangenheit immer wieder Ziel von US-Angriffen. Die iranische Revolutionsgarde kündigte eine entschlossene Reaktion an. Zuvor hatte Präsident Trump dem Iran vorgeworfen, gegen die Waffenruhevereinbarung verstoßen zu haben. Washington und Teheran hatten sich jüngst auf ein Rahmenabkommen zur Beilegung des Kriegs und zur Wiedereröffnung der Straße von Hormus geeinigt. Bei den weiteren Verhandlungen solle es unter anderem um das iranische Atomprogramm gehen. Ungeachtet des Iran-Kriegs und der innenpolitischen Spannungen schätzt die Ratingagentur S&P Global die Kreditwürdigkeit der USA unverändert ein. Die Volkswirtschaft der Vereinigten Staaten erhielt durch das wichtige Institut erneut die Note AA+. Der Ausblick wurde mit stabil bestätigt. Zur Begründung wurde auf die Widerstandsfähigkeit der US-Wirtschaft verwiesen, die für solide staatliche Einnahmen sorge. Trotz der zunehmenden politischen Polarisierung würden starke Institutionen und das System der gegenseitigen Kontrolle weiterhin verlässliche Rahmenbedingungen garantieren, hieß es. Für die Jahre 2026 bis 2029 rechnet S&P mit einem Wirtschaftswachstum von rund 2%. Die Zahl der Toten nach den beiden Erdbeben in Venezuela ist auf 920 gestiegen. Das teilte der Präsident der Nationalversammlung Rodriguez mit. Tausende Menschen seien verletzt worden. Nach Angaben von UNO-Nothilfekoordinator Fletcher werden mehr als 50.000 Menschen vermisst. Die Zahl deckt sich mit Hochrechnungen der US-Erdbebenwarte USGS. Die Behörde befürchtet zudem mehr als 10.000 Todesopfer. Aus der ganzen Welt ist Hilfe unterwegs. Deutschland schickte eine Bundeswehrmaschine mit Material und Mitarbeitern des Technischen Hilfswerks an Bord. Die beiden Beben hatten sich am Mittwochabend westlich von Caracas ereignet. Sie hatten eine Stärke von 7,2 und 7,5. Burkina Faso hat die diplomatischen Beziehungen zur ehemaligen Kolonialmacht Frankreich abgebrochen. Die Entscheidung der Militärjunta wurde im Staatsfernsehen verlesen. Die Machthaber warfen Frankreich neokoloniale Ambitionen vor. Diese zeigten sich in der aktiven Unterstützung für subversive Netzwerke und Terroristen, so die Erklärung. Burkina Faso wird wie andere westafrikanische Länder seit Jahren von Gewalt durch Dschihadistengruppen erschüttert, die mit Al-Qaida und der Miliz Islamischer Staat in Verbindung stehen. Die in Ouagadougou, der Hauptstadt von Burkina Faso, herrschenden Militärs haben sich vom Westen distanziert und sich stattdessen Russland und China angenähert. Der Deutsche Wetterdienst hat nach vorläufigen Angaben mit 41,3 Grad Celsius die höchste Temperatur registriert, die jemals in Deutschland gemessen wurde. Der Höchstwert wurde demnach in Saarbrücken gemessen. Der bisherige Hitzerekord für Deutschland hatte bei 41,2 Grad Celsius gelegen, gemessen am 25. Juli 2019. Viele Städte sagten angesichts der Hitze Veranstaltungen ab. An der Mosel droht wegen der anhaltenden Hitze ein Fischsterben. Im Bereich Palzern an der Obermosel liege die Sauerstoffkonzentration des Wassers bereits unter der für Fische kritischen Marke, teilte das rheinland-pfälzische Umweltministerium mit. Auch in Ländern wie Spanien, Frankreich und Italien wurden außergewöhnlich hohe Temperaturen gemessen. Die französische Regierung befürchtet zahlreiche Hitzetote. Bei der Fußball-Weltmeisterschaft ist Frankreich als Gruppenerster ins 16. Finale eingezogen. Die Franzosen setzten sich in Boston mit 4:1 gegen Norwegen durch. Als Gruppenzweiter sind die Norweger ebenfalls für die K.O.-Runde qualifiziert. Das zweite Gruppenspiel in Toronto gewann Senegal gegen den Irak mit 5:0. Das Wetter: in der Nacht gering bewölkt oder klar und weiterhin niederschlagsfrei. Tiefstwerte 24 bis 16 Grad. Am Tag im Westen und Nordwesten zeitweise wolkig, ab nachmittags einzelne kräftige Gewitter. Nach Osten und Süden hin sonnig, 35 bis 42 Grad. Und für weite Teile Deutschlands wird vor extremer Wärme gewarnt. Bitte beachten Sie die Empfehlungen für Hitzetage, unter anderem vom Deutschen Wetterdienst. Das waren die Nachrichten.
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2: So klingt es, wenn man in Halle an der Saale über den Marktplatz schlendert und Europas größtem Carillon lauscht. Ein steinerner Georg Friedrich Händel schaut dort seit über 100 Jahren Richtung Glockenturm. Und so klingt es, wenn die Händelstadt in Sachsen-Anhalt zum Treffpunkt für den deutschen Jazz-Nachwuchs wird. Vom 14. bis 17. Mai war Halle die Adresse für die 21. Bundesbegegnung Jugend Jazz. Die Stadt ist nach 2007 zum zweiten Mal Gastgeber für diesen Wettbewerb, der ja viel mehr als das ist. Neben den Wertungsspielen gab es auch Jam-Sessions und Workshops in der ganzen Stadt verteilt. Alle zwei Jahre trifft sich der talentierte Jazz-Nachwuchs zur Bundesbegegnung, nachdem die Ensembles vorher schon in den Landeswettbewerben überzeugt haben. Jugendliche und junge Erwachsene bis 24 dürfen teilnehmen an diesem Jazz-Pendant zu Jugend musiziert, dem Nachwuchswettbewerb für klassische Musik in Deutschland. Die Bundesbegegnung von Jugend Jazz wird ausgerichtet vom Deutschen Musikrat, dem Bundesfamilienministerium und dem Deutschlandfunk, der auch von Anfang an seit 1997 dabei ist. Wir haben für Sie die Wertungsspiele in Halle mitgeschnitten. Eine Auswahl daraus hören Sie in dieser Stunde Deutschlandfunk Jazz live. Mein Name ist Ben Garrett-Hernandez und ich verspreche Ihnen, am Ende dieser Stunde werden Sie erlebt haben, wie unglaublich professionell, aber auch wie spannend und überraschend der deutsche Jazz-Nachwuchs klingen kann. Das ist das Aslan Quartett, ein junges Jazz-Ensemble, das kam aus Hamburg nach Halle gereist, mit Lorand Aktan am Klavier, Jakob Dörfer am Schlagzeug, Kai Ringler Gesang und Philipp Siemen Bass.

0: Sie alle studieren gemeinsam an der Hochschule für Musik und Theater in Hamburg. Kai Ringler Gesang, Laurent Akdan Klavier, Philipp Siemen E-Bass und Jakob Dürfer Schlagzeug. Zusammen sind sie das Aslan-Quartett aus Hamburg. Benannt haben sie sich nach dem türkischen Wort Aslan, was übersetzt Löwe bedeutet, und kraftvoll und stark war ihr Auftritt beim Wertungsspiel ja auch. Pianist Laurent Akdan komponiert selbst Musik, in der er versucht, modernen Jazz mit kurdischen und orientalischen Einflüssen zu verbinden. Hier haben wir das Aslan-Quartett mit der Jazzballade Dienda von Kenny Kirkland gehört. Für ihren Auftritt bei der 21. Bundesbegegnung Jugend Jazz gab es am Ende den Konzertpreis des Jazzclub Minden inklusive Gage, Reisekosten und Verpflegung. In der Wettbewerbsjury saßen unter anderem die Leipziger Posaunistin Antonia Hausmann und die diesjährige Gewinnerin des Deutschen Jazzpreises in der Hauptkategorie Klavier, Olga Resnitschenko. Sie hatten die schwierige Aufgabe, insgesamt einen großen Studiopreis, 8 Konzertpreise, einen Workshoppreis und mehrere Förderpreise zu vergeben. Allesamt Auszeichnungen, die nachhallen sollen, um die Weiterentwicklung der Ensembles zu fördern. Sie hören Jazz Live im Deutschlandfunk. Das Venuccio Eisenberg Quintett kommt aus der sonnigsten Großstadt Deutschlands, aus Freiburg in Baden-Württemberg, und hatte damit auch die weiteste Anreise nach Halle. Die 5 Musiker und Musikerinnen wurden bei der Bundesbegegnung Jugend Jazz mit dem Konzertpreis des Jazzfestes Hilden inklusive Auftragsgage ausgezeichnet. 57 junge Musikerinnen und Musiker aus 14 Bundesländern sind in Halle zusammengekommen. Alle wollen zeigen, was sie können. Ist das nicht auch ganz schön anstrengend?
1: Nee, gar nicht. Also es ist eine ziemlich entspannte Stimmung und alle sind sehr offen. Und man hört sich auch gegenseitig bei den Auftritten jeweils zu. Und es ist, ja, wirklich alle sind sehr nett.
0: Sagt Helen Längsfeld. Sie spielt Kontrabass im Venuccio Eisenberg Quintett und ergänzt:
1: Mir macht Jazz einfach unfassbar viel Spaß. Also mit anderen zu musizieren. Und Jazz ist einfach ein sehr aktives und in gewisser Maße intime Musik, wie man mit anderen Musikern sich verbinden kann. Man ist eigentlich die ganze Zeit, ja, mit den anderen im Kontakt und im Austausch.
0: Austausch ist auch das entscheidende Stichwort für den Pianisten des Quintetts, Hugo Eisenberg.
2: Ich finde es vor allem total cool, so viele neue Leute zu kennenzulernen und irgendwie neue Kontakte zu knüpfen und vielleicht auch irgendwie Folgegigs mit Leuten zu bekommen, mit denen man sich total gut versteht. Ich finde Jazz im Gegensatz zu anderen Musikstilen sehr besonders, weil es für mich das Freiste ist, was ich machen kann und wo ich am meisten aus mir rauskommen kann, improvisieren kann, und das ist irgendwie das Echteste von mir, was ich irgendwie in Musik repräsentieren kann.
3: Also ja, Jazz ist natürlich vielseitig, es ist ja ein Sammelbegriff für so viele unterschiedliche Genres im Endeffekt, aber es repräsentiert am meisten, was ich eigentlich mit meiner Musik ausdrücken möchte. Das ist ja auch so ein bisschen die Geschichte des Jazz, dass es sich ja immer weiter wandelt, und im Endeffekt ist ja wenn man sagt, wir greifen jetzt auf die Tradition zurück, ist ja eigentlich grundsätzlich die Tradition dieser Wandel. Das kann auch mal frustrierend oder beängstigend sein, weil es gibt über Jahrzehnte was zu lernen. Das ist eine unendliche Suche, und dafür bin ich dankbar.
0: Sagt Dario Venuccio, der Gitarrist des Venuccio Eisenberg Quintetts. 4 Titel hat das Quintett für seinen Auftritt bei der Bundesbegegnung Jugend Jazz in Halle vorbereitet. Einer davon heißt Fajou, komponiert von Dario Venuccio, der auf der Bühne erklärt hat, Fajou, das sei ein Bauernhof auf Sizilien, ganz lange schon im Familienbesitz, seine Großmutter hat dort gelebt, aber nun verfällt dieser Ort ganz langsam, ein Ort, der viele Geschichten und viele Erinnerungen in sich trägt. Sie hören Jazz Live im Deutschlandfunk mit Aufnahmen aus der 21. 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Mai in Halle an der Saale stattgefunden hat.

0: Das Venuccio Eisenberg Quintett bei Jazz Live im Deutschlandfunk. Das sind Dario Venuccio an der Gitarre, Hugo Eisenberg am Klavier, Frederik Steinhagen, Trompete und Flügelhorn, Helen Lengsfeld, Bass und Jakob Stromberger, Schlagzeug. Sie haben auch Bebop gespielt im Wettbewerb, virtuos und schnell, aber die soeben verklungene Eigenkomposition des Venuccio Eisenberg Quintetts Fajou heißt sie, will uns in eine wehmütige Stimmung versetzen, nimmt sich Zeit, damit die Erinnerung, das Innehalten weitere Kreise ziehen kann. Auch die Pause gehört zur Musik, wie der österreichische Schriftsteller Stefan Zweig einmal gesagt hat. Nur allzu lang durften die Pausen auch nicht werden. Die Ensembles hatten bei der 21. Bundesbegegnung in Halle ja nur eine knappe halbe Stunde Zeit, um die Jury von sich zu überzeugen. Im Gegensatz zum Jugendmusiziert-Wettbewerb bringen die jungen Musiker und Musikerinnen bei Jugend Jazz keine festgelegte Solo- und Ensembleliteratur auf die Bühne. Stattdessen steht der kreative Austausch und das freie Improvisieren im Vordergrund. Und es ist natürlich eine tolle Gelegenheit für den Jazz-Nachwuchs zu zeigen, was er kann. Dahinter steckt meist viel Arbeit, viel freie Zeit, die nach einem langen Schultag dann noch zusätzlich für die Bandprobe draufgeht. So mancher tourt auch noch in den Ferien mit der Landesjugend Big Band. Kurzum, die Bundesbegegnung in Halle zeigt die Spitze des Eisbergs, getragen vom jahrelangen Engagement der Musikerinnen und Musiker und von der musikalischen Bildung in der Breite, zum Beispiel an den Musikschulen im Land.
1: Ich persönlich bin durch eine Musikschule zur Big Band gekommen und da habe ich meine Leute hier kennengelernt, weil die beiden was machen wollten. Die anderen beiden und dann haben sie mich dazu rangeholt.
0: Jakob Steinmetz, Bassist im Bonobo-Trio aus Weimar, erzählt ganz bescheiden, was er sich hier in Halle vom Bundeswettbewerb erhofft.
1: Ich spiele erst seit einem halben Jahr Jazz-Bass, also mit Walking-Bass und Improvisieren. Und deswegen sind natürlich andere Leute ein ganz gutes Stück höher dabei.
0: Fest steht aber, wer es bis hierhin geschafft hat, der kann was. Das gilt also für alle, die am Wettbewerb teilgenommen haben. Ein bisschen ausbaufähig findet Bonobo-Pianist Dominik Sokolai eher etwas anderes.
2: Die Musikszene in Thüringen ist überschaubar. Zumindest so die Jazz-Szene sucht nach Nachwuchs. Also herzliche Ermutigung an alle. Auch Jazz zu spielen.
0: Und das Weimarer Trio Bonobo hat schon mal gezeigt, wie es geht. Und dafür den Jazz Moments Konzertpreis der Stadt Merseburg gewonnen. Sie hören Jazz live im Deutschlandfunk mit Aufnahmen aus der 21. Bundesbegegnung Jugend Jazz, die vom 14. bis 17. Mai in Halle an der Saale stattgefunden hat. Das Bonobo-Trio spielt jetzt einen Jazz-Standard mit einer Melodie, die schon Miles Davis auf der Trompete gespielt hat und Eric Dolphy auf der Bassklarinette. Hier übernimmt diese Funktion das Saxophon, gespielt von der Dritten im Bunde, Elsa Drusche.

0: Elsa Drusche am Saxophon, Dominik Sokolai am Klavier und Jakob Steinmetz am Bass. Sie kommen alle drei aus der Weimarer Ecke, machen auch zusammen Musik in der Landesjugend Big Band Thüringen. Das Trio Bonobo haben wir aufgenommen bei seinem Wertungsspiel im Rahmen der 21. Bundesbegegnung Jugendjazz in Halle. Für Niedersachsen sind die drei Musiker von Triolog in den Wettbewerb gegangen. Das sind Jasper Stegemeier an der Posaune, Len Fleischhauer an der Gitarre und Julius Haupt am Klavier. Mit allen dreien darf ich jetzt sprechen. Hallo.
1: Hallo.
2: Hallo. Hallo.
0: Ihr habt am Bundeswettbewerb Jugendjazz ja nicht nur teilgenommen, sondern auch gewonnen, nämlich den Studiopreis des Deutschlandfunks. Damit könnt ihr eure Musik professionell im Studio aufnehmen. Erstmal herzlichen Glückwunsch.
1: Vielen Dank.
0: Ist ja nicht schlecht. Wie habt ihr euch denn gefühlt, als euer Bandname da plötzlich von der Jury aufgerufen wurde?
1: Ja, das war unglaublich. Also das ist ja was, womit man jetzt gar nicht so sehr gerechnet hat. Also wir sind ja schon reingegangen mit einem Mindset, dass wir da schon was mit nach Hause holen wollen. Aber da waren so viele andere Bands, wo wir dann natürlich schon sehr beeindruckt waren, die auch alle sehr, sehr gut gespielt haben. Und als unser Name dann da aufgerufen wurde, das konnten wir gar nicht glauben. Also irgendwann konnten wir ausschließen, dass es nur noch so viele Bands übrig sind, die irgendwie Preise bekommen könnten. Und ich weiß noch, da hat Jasper mich gefragt, wer ist denn jetzt noch übrig? Und da habe ich gesagt, ja, nur noch wir.
0: Gutes Zeichen, ja genau. Im Schulsport ist ja nicht so schön, wenn man übrig bleibt. Ne? Bei Jugendjazz dann doch umso mehr. Wie habt ihr euch denn auf die Bundesbegegnung in Halle vorbereitet?
3: Ja, wir haben es aufgrund des Zeitplans, Julius hat Abitur geschrieben, waren wir eher an wenigen Terminen, dafür aber umso konzentrierter. Uns ist wichtig bei der Vorbereitung auch immer gewesen, dass noch viel Platz für Improvisation beim Wettbewerb selbst übrig bleibt, aber natürlich schon die ein oder anderen Sachen vorarrangiert sind. Ja, der Wettbewerb selbst, fand ich, lag die Begegnung besonders im Vordergrund und nicht der Wettbewerbsgedanke. Man kannte auch den einen oder anderen aus den anderen Bundesländern schon und konnte sich dann schön unterhalten und viel zuhören auch.
0: Ihr habt auch einen eigenen Song mit im Gepäck gehabt in Halle bei der Bundesbegegnung Jugendjazz. Wer hat den geschrieben? Macht ihr das alle drei zusammen?
1: Ja, also Len ist erstmal angekommen mit einer Aufnahme, die er sich zusammengebastelt hat, nur auf seiner Gitarre. Und dann mussten wir erstmal irgendwie raushören, was er da eigentlich gemacht hat, was das eigentlich für eine Taktart ist und so. Aber mit dem Input von uns allen ist dann doch was ganz Gutes draus geworden.
0: Ja, dafür hat man ja auch Mitmusiker, damit man sich da gegenseitig ergänzen kann. Es gab ja neben dem ganz regulären Wettbewerb, an dem übrigens 57 Musikerinnen und Musiker teilgenommen haben, in Halle ja auch Jam-Sessions, im Grünen quasi auf der Peisnitzinsel in Halle. Es gab einen Jazz-Truck, der an verschiedenen Orten in der Stadt Halt gemacht hat. Ihr habt ja vorhin schon gesagt im Gespräch, man kennt sich teilweise schon, man begegnet sich wieder auf solchen Veranstaltungen, auf solchen Wettbewerben. Aber wie viel von dieser Bundesbegegnung war dann Treffen unter Freunden und wie viel davon ist eben auch tatsächlich Ellenbogen raus, ich will hier was gewinnen?
1: Also erstmal die Jam-Möglichkeiten waren alle sehr toll. Da waren auch tatsächlich dann nicht nur Musiker von Jugendjazz, sondern auch andere Leute, die einfach so den Jazz-Track gesehen haben und dann dachten, die spielen auch mal mit. Also es war auch eine tolle Möglichkeit, sich zu begegnen. Ob da jetzt eine Ellenbogenmentalität herrscht oder nicht, das war natürlich so, jeder ist so im selben Alter und man hat natürlich dieselben Interessen, so zum Beispiel Jazz. Und ich glaube, je näher man dann kommt zu den Auftritten und zu den Wertungsspielen, desto ernster wird es dann auch ein bisschen.
3: Und wir dachten, okay, die Besetzung ist ja so ein bisschen unkonventionell, schauen wir mal überhaupt, wie das dann klingt. Aber nachdem wir dann, glaube ich, die ersten 8 Takte von dem Blues gehört haben, dachten wir uns alle, das kann auf jeden Fall was werden.
0: Ungewöhnliche Besetzung ja auf jeden Fall, ne? Mit der Bassposaune auch. Ich glaube, das war die einzige Posaune sogar im Wettbewerb. Das hat mich selber sehr erstaunt. Wie würdet ihr denn euren Sound beschreiben? Da muss ja irgendwas drin sein, was die Jury überzeugt hat, was ihr habt, was andere vielleicht nicht ganz so haben. Und es ist vielleicht die Bassposaune, aber ich vermute nicht nur.
1: Mhm. Wenn ich jetzt von mir überzeugen will, sage ich natürlich, es ist die Bassposaune von Schild. Aber nee, ich glaube, wir sind einfach durch generell diese Besetzung besonders rausgestochen. Also wir haben ja dann auch 2 Akkordinstrumente mit Gitarre und Klavier. Und da sind wir irgendwie gezwungen, selber was Innovatives zu schaffen, weil es gab gar nicht so richtig irgendwelche Aufnahmen von irgendwelchen anderen Musikern, wo man sich hätte dran orientieren können.
4: Ja, genau. Also am Anfang fühlt man sich vielleicht so ein bisschen eingeschränkt in dieser
1: untypischen Besetzung, weil man denkt, okay, wie setzt man diesen Sound jetzt um, wenn man so gar keine richtigen Aufnahmen findet in derselben Besetzung. Aber haben wir halt schnell gesagt, wir müssen das irgendwie zu unserem Vorteil machen und dann auch die Stücke, wie wir sie spielen, dass wir halt die Rollen möglichst viel tauschen und das nicht immer nur so Jasper den Bass oder so ein Walking Bass nachahmt auf der Bassposaune, sondern wir alle mal durchtauschen. Das hat am Ende auch sehr gut geklappt und ich denke, das hat sehr frischen Wind dann reingebracht zwischen den ganzen anderen typischen Besetzungen bei Jugendjazz.
0: Ihr habt ja auch für euren Auftritt, für euren Wertungsauftritt bei der Bundesbegegnung in Halle mehrere Jazz-Standards ausgesucht. Evidence zum Beispiel von Thelonious Monk, so ein bisschen Bebop war dabei oder Topsy, auch ganz oft vom Count Basie Orchester gespielt, ganz andere Instrumentierung als bei euch im Trio natürlich. Auch ein selbstgeschriebener Song, Somewhere I Will Find You. Habt ihr denn sowas wie einen Lieblingsstandard? Musik, die immer geht?
3: Bei mir wäre das Conception. Ein sehr unbekannter, moderner Standard.
2: Ich kann mich da gar nicht so richtig festlegen. Also ich habe immer mal wieder irgendwie, dass ich so ein Thema höre und das dann irgendwie gar nicht mehr aus dem Kopf kriege. Oder irgendeine Akkordfolge, die ich ganz toll finde.
1: Also bei mir ist es vielleicht gerade Ironel von Thelonious Monk. Wenn ich mich jetzt festlegen muss, ich finde die Akkordfolge toll und die Melodie.
0: Und gibt es einen Standard, den ihr gar nicht mehr hören könnt?
3: Also bei mir wäre das auf jeden Fall Blue Bossa. Also den müsste ich nie wieder in meinem Leben hören müssen. Also den.
2: Ja, da kann ich mich anschließen. Der wird bei uns in der Schule sehr viel gespielt. Da kann das schnell mal overplayed werden, wie man so schön sagt.
0: Okay, also den wird man womöglich dann nicht hören, wenn ihr ins Studio geht, zur Studioaufnahme in den Kammermusiksaal des Deutschlandfunks in Köln. Das Trio Triolog, ihr habt ja den Studiopreis gewonnen bei der Bundesbegegnung Jugendjazz. Ja, auch nochmal herzlichen Glückwunsch.
3: Ja, vielen Dank.
0: Und vielen lieben Dank für das Gespräch.
2: Danke sehr.
0: Jasper Stegemeier an der Bassposaune, Len Fleischhauer an der Gitarre, beide 17 Jahre alt, und mit Julius Haupt, 20 Jahre alt, am Klavier ist die Band Triolog komplett. Wir hören die drei bei Jazz Live im Deutschlandfunk mit ihrer Eigenkomposition Somewhere I'll Find You.

0: Die niedersächsische Band Triolog aus Hannover hat sich den Hauptpreis der 21. Jugendjazz-Bundesbegegnung in Halle erspielt. Eine professionelle Studioaufnahme im Kammermusiksaal des Deutschlandfunks in Köln. Das ist ihnen gelungen mit 3 Standards und einer Eigenkomposition des Gitarristen Len Fleischhauer. Die haben wir gerade gehört. In einer außergewöhnlichen Besetzung mit Julius Haupt dazu am Klavier und der einzigen Posaune im Wettbewerb und dann auch noch eine Bassposaune, für die man einen besonders langen Atem braucht. Kein Problem für Jasper Stegemeyer. Das Englische to drift, das heißt auf Deutsch sich treiben lassen, sich mitziehen lassen, ins Offene, ins Freie. Ganz egal, ob bei ruhiger See oder noch spannender, bei hohem Wellengang. Die Band Sound Drift aus München, die kennt sich also schon vom Namen her aus mit dem sich treiben lassen.
1: Mein Name ist Paul Suttner und ich spiele Schlagzeug der Combo Sound Drift aus Bayern. Mein Vater, der war Opernsänger. Und deswegen eigentlich kommt meine ganze Familie, also es ist eine Musikerfamilie, das auf jeden Fall, aber die kommen eigentlich alle aus der Klassik. Ich weiß gar nicht, wie ich zum Jazz komme. Ich glaube, ich habe mal irgendwie, wir waren auf einem Jazzkonzert oder so und dann hat es mich irgendwie begeistert.
0: Und die Begeisterung hält bis heute. Vor allem, wenn es wie bei Soundrift in Richtung Funk und Fusion geht. Und wie war das bei dem Pianisten der Band, Anton Kleespieß?
2: Über die Schule bin ich zum Jazz gekommen und mir hat das einfach deshalb so sehr getaugt, weil das einfach im Moment irgendwie entsteht. Und ich kenne keine andere Musikrichtung, wo man sich mit Leuten, die man nicht kennt, einfach zusammen hinsetzen kann und man spielt und es klingt direkt irgendwie gut. Das komplett ohne Proben und so weiter. Genau, das finde ich einfach besonders und das gibt es, glaube ich, woanders nicht.
0: Neben Anton und Paul spielen bei Soundrift mit David Piperow und Florentin Moser, beide am Saxophon, Valentin Sali an der Trompete und Noah Schäufler am Bass. Für ihren energiegeladenen, groovigen Sound haben sie sich auch von der US-amerikanischen Band Snarky Puppy inspirieren lassen und gleich eine eigene Version eines Snarky Puppy-Songs namens Lingus zum Wettbewerb mitgebracht. Sie hören Jazz Live im Deutschlandfunk mit Aufnahmen aus der 21. Bundesbegegnung Jugendjazz, die vom 14. bis 17. Mai in Halle an der Saale stattgefunden hat.

So klingt Fusion Sound aus Bayern. Die Band Soundrift, die darf Anfang September beim Trave Jazz in Lübeck spielen. Ein Festival im hohen Norden, bei dem ganz atmosphärisch viele Konzerte in einem historischen Hafenschuppen stattfinden. Das war der Konzertpreis, den sich die fünf Musiker in Halle erspielt haben. Anton Kleespies am Klavier, David Pieperow und Florentin Moser am Saxophon, Valentin Sali an der Trompete, Noah Schäufler am Bass und Paul Suttner Schlagzeug. 4 Tage lang, vom 14. bis 17. Mai, fand die Bundesbegegnung Jugendjazz in Halle an der Saale statt. Aus ganz Deutschland sind sie angereist, die besten Nachwuchskombos, und haben gezeigt, was sie drauf haben. Auf höchstem Niveau und mit großer Spielfreude. Das gilt auch für das Masterclass-Ensemble der Glenn Buschmann Jazz Akademie Dortmund. Die 4 Musikerinnen und Musiker aus Nordrhein-Westfalen entwickeln ihren ganz eigenen Zugang zum Modern Jazz und unter der Leitung des Saxophonisten Evgeny Ring. Das Ensemble hat den Konzertpreis der Jazzmeile Thüringen gewonnen. Das ist ein Landesfestival im besten Sinn. Immerhin sind im Oktober und November bis zu 25 Städte und ihre Clubs beim Festival beteiligt. Zur Band gehören Daria Pereverseva, Gesang, Magdalena Düser, Klavier, Johannes Otto, Bass und Florian Gasse, Schlagzeug. Wir hören sie hier mit ihrer Version von Yatra Ta, eine Komposition der brasilianischen Jazzpianistin Tanya Maria. 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Schon in 2 Tagen am Donnerstagabend begrüßt Sie dann mein Kollege Odilo Klausnitzer um 21 Uhr mit den Jazz-Facts, und da geht's um das LA-Team, wie eine kleine Clique in Kalifornien Furore macht. Mein Name ist Ben Garrett Hernandez. Merci fürs Zuhören.

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Zwei Uhr, die Nachrichten. Vor der Nordküste Venezuelas hat es zwei Tage nach dem schweren Erdbeben erneut Erschütterungen gegeben. Agenturberichten zufolge war das Nachbeben in den Metropolen Caracas und Maracay zu spüren. Es hatte laut dem Erdbebenüberwachungsdienst EMSC eine Stärke von 4,9. Über neue Schäden oder weitere Opfer wurde zunächst nichts bekannt. Die Zahl der Toten nach den beiden Erdbeben vom Mittwochabend ist inzwischen auf 920 gestiegen, wie der Präsident der Nationalversammlung Rodriguez mitteilte. Tausende Menschen seien verletzt worden. Nach Angaben von UNO-Nothilfe-Koordinator Fletcher werden mehr als 50.000 Menschen vermisst. Die Zahl deckt sich mit Hochrechnungen der US-Erdbebenwarte USGS. Die Behörde befürchtet zudem mehr als 10.000 Todesopfer. Aus der ganzen Welt ist Hilfe unterwegs. Die beiden Beben westlich von Caracas hatten eine Stärke von 7,2 und 7,5. Nach der Einigung zwischen Israel und dem Libanon auf ein Rahmenabkommen hat es in der libanesischen Hauptstadt Beirut Proteste gegeben. Unterstützer der pro-iranischen Hisbollah-Miliz zogen am Abend und in der Nacht zu